0: auf einen Öltanker geschossen und diesen außer Gefecht gesetzt, als dieser versucht habe, die US-Blockade gegen iranische Häfen zu durchbrechen. Iranische Medien berichten von mehreren Einschlägen und Explosionen entlang von Städten am Persischen Golf. In Teilen der Prignitz ist derzeit das Trinkwasser abgestellt. Grund sind laut Wasserverband Arbeiten an einem Wasserwerk. Björn Hasewendt, RBB 24.
1: Betroffen sind unter anderem Krampfer, Großgotschow, Kleino, Unze, Ponitz, Rambo, Grube, Sigrön und Kletzke. Das Wasser bleibt zwischen Mitternacht und 6 Uhr früh abgestellt. Die Arbeiten wurden bewusst in die Nacht gelegt, damit die Einschränkungen möglichst gering bleiben. Der Zweckverband empfiehlt, während der Sperrung alle Wasserhähne geschlossen zu halten. Nach der Wiederinbetriebnahme kann es kurzzeitig zu Trübungen im Leitungswasser kommen.
0: Nach einem tödlichen E-Scooter-Unfall in Berlin-Kreuzberg in der Nacht zum Mittwoch hat der Unfallforscher Brockmann in der RBB 24 Abendschau davor gewarnt, die Roller zu unterschätzen. Viele missachteten damit die Verkehrsregeln. Durch die kleinen Räder seien die Scooter außerdem instabil. Das sei zum Beispiel an Bordsteinkanten besonders gefährlich. Der Unfallforscher forderte, deutlich restriktiver gegen Leihanbieter vorzugehen. Bei dem Unfall war ein 50-jähriger E-Scooterfahrer in Berlin ums Leben gekommen, nachdem er mit einem Auto zusammengestoßen war. Soweit die Nachrichten. 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Das Wetter. In der Nacht bleibt es weitgehend trocken. Nur im Norden gibt es auch mal Schauer. Die Tiefstwerte liegen zwischen 17 und 13 Grad. Zurzeit in Berlin-Wannsee 17 und in Frankfurt-Oder 16 Grad. Am Tage dann erst viele Wolken, im Norden ein paar Schauer, später von Süden her wieder freundlicher. Und es wird heiß bei 26 bis 31 Grad. Am Freitag ähnliche Temperaturen, aber es kann Gewitter und Schauer geben. 2.03 Uhr.
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3: Unser Blick auf die Straßen startet auf der A1 Lübeck-Hamburg. Auf der Norderelbbrücke kommt es in beiden Richtungen zu kurzfristigen Sperrungen. Der Grund: ein Schwertransport. Die A4 Aachen Richtung Köln, die ist zwischen Kreuz Köln-West und Köln-Eiffeltor noch bis 18 Uhr gesperrt. Dann die A30 Rheine Richtung Osnabrück, die ist zwischen Rheine-Nord und Rheine wegen Bauarbeiten noch bis 5 Uhr gesperrt. Und eine Meldung haben wir noch von der A40 Dortmund Richtung Essen. Die ist zwischen Bochum Zentrum und Bochum Hamme wegen Bauarbeiten ebenfalls noch bis 5 Uhr gesperrt. Das war's schon, also relativ wenig los auf den Straßen. Kommen Sie weiterhin gut durch diese Nacht.
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3: Und die kommt vom Norddeutschen Rundfunk aus Hamburg. Ich bin Max Seib. Hallo. Kein Bundeskanzler vor ihm hatte so schlechte Beliebtheitswerte. 85% der Deutschen, so eine neue Umfrage, sind mit der Arbeit von Friedrich Merz unzufrieden. Das ist ganz klar ein verheerender Wert. Doch woran liegt das? Wie sieht Merz selbst die Arbeit seiner Regierung? Und was sagt der AfD-Wählern, um sie zurückzugewinnen? All diese Fragen hat der Bundeskanzler gestellt bekommen, gestern in Berlin bei der Sommerpressekonferenz, eine Presserunde, die einst Angela Merkel ins Leben gerufen hat. Und mit seiner langjährigen Rivalin wurde Merz auch gleich zu Beginn konfrontiert. Aus Berlin, Sabine Henkel.
4: Gleich zu Beginn bei der Begrüßung durch den Gastgeber erfährt Friedrich Merz einen Motivationsschub.
5: Das ist jetzt der 17. Besuch bei uns. Ich muss allerdings hinzufügen, Frau Merkel war 46 Mal seitdem da.
4: Was nicht ist, kann ja noch werden. Oder nicht? Merz ist immerhin schon 70. Will er das überhaupt weitermachen? Dazu später mehr. Der Kanzler referiert erstmal das, was seine Regierung in den letzten Wochen hingelegt hat. Er klingt dabei wie der Notar der Republik. Wenig Werf, wenig Pathos. Authentisch, könnte man auch sagen. Und würde jemand aus einem sehr langen Schlaf erwachen und zum ersten Mal von dieser Regierung hören, müsste er denken: alle Achtung. Dann geht es in die Fragerunde. Alles ist erlaubt. Zum Beispiel die Frage nach dem schwächsten Moment in Merz Kanzlerschaft.
6: Darüber müsste ich länger nachdenken.
4: War der schwächste Moment ein diplomatisches Missgeschick, ein verbaler Ausrutscher oder schlicht die abgehobene Hutwahl für die Loge in Wimbledon, über die jetzt im Netz gespottet wird? Merz behält es für sich, oder aber er hat tatsächlich noch nie über den schwachen Moment nachgedacht.
6: Ich bin ein lernfähiges System und lerne jeden Tag dazu.
4: Das lernfähige System lernt in dieser Fragerunde, was Hauptstadtjournalistinnen wirklich interessiert. Zufriedenstellen dürfte Merz, dass keiner über den Zustand der Koalition reden will. Und tatsächlich ist es ruhig geworden. Schwarz-Rot hat in den Arbeitsmodus geschaltet und sich in den Sommer

0: nach Sachsen-Anhalt fahren, nach Mecklenburg-Vorpommern und auch in Berlin Wahlkampf machen. Es geht auch um seine Zukunft, seine Autorität als Parteivorsitzender. Keine Zusammenarbeit mit der AfD. Nicht alle in der CDU sehen das so wie er. Eine brenzlige Lage. Und dann sind da ja auch die Umfragewerte. Alles andere als berauschend. Manch einer hätte schlaflose Nächte, nicht Friedrich Merz.
1: Ich empfinde diese demoskopische Lage, wenn Sie so wollen, eher als Ansporn, die Arbeit fortzusetzen, gut zu machen, richtig zu machen. Und das ist etwas, was mich beschwert und an dem wir auch gemeinsam arbeiten.
0: Und dann kommt sie, die Frage nach seinen persönlichen Zielen. Will er nochmal antreten bei der nächsten Bundestagswahl? Merz bleibt die Antwort schuldig. Der Zeitpunkt für diese Entscheidung ist nicht da, sagt er.
1: Der Zeitpunkt ist jedenfalls jetzt nicht da. Ich konzentriere mich auf die Arbeit, die wir in der Koalition leisten müssen und die absorbiert mich wirklich vollständig.
0: Noch 29 Mal Bundespressekonferenz bis Merkel.
2: Ein Vergleich, den Merz sicher nicht gerne hört, denn Angela Merkel hatte ihn ja einst politisch aufs Abstellgleis befördert und dann 16 Jahre lang regiert. Merz blieb in der Zeit nur die Zuschauerrolle. Nun aber zurück in die Gegenwart und zur aktuellen Situation. Die ist ja, wir haben es eben gehört, schwierig genug für den Kanzler. Es gibt Kritik von vielen Seiten und eine Politikerin, die sich immer wieder an ihm und seiner Politik abarbeitet, das ist die Fraktionschefin der Linken, Heidi Reichenegg. Sie wirft dem Kanzler unter anderem Arroganz vor. Mein WDR-Kollege Tobias Strauß hat Reichenegg gefragt, warum sie das tut.
3: Ich finde es schon ziemlich, sagen wir mal, interessant, wie der Kanzler auf Kritik reagiert und vor allen Dingen auf die Sorgen und Nöte der Menschen, weil darum geht's ja. Die haben zum Beispiel mit Blick auf die Gesundheitsreform einfach Angst, dass die Versorgung wegbricht und diese Angst ist ja berechtigt. Und eigentlich wäre es doch seine Aufgabe als Kanzler, das ernst zu nehmen, die Menschen zu beruhigen, sich das nochmal anzuschauen. Aber stattdessen, ja, diese Arroganz und diese Kälte. Also alles, was diese Regierung bisher umgesetzt hat, macht das Leben der Menschen wirklich schlechter und sorgt dafür, dass das Leben immer unbezahlbarer wird. Und das ist doch das Problem. Es wäre doch mal sinnvoll, darüber zu reden, wie wir die Menschen entlasten können.
4: Ich möchte mal gerade auf einen Satz kommen, den Sie jetzt gerade gesagt haben. Sie haben gesagt, alles, was die Regierung bisher umgesetzt hat, sorgt dafür, dass das Leben der Menschen schlechter wird. Das ist doch auch völlig übertrieben. Also wenn wir zum Beispiel auf den Bürokratieabbau gucken, da sind ja nun doch einige Dinge verabschiedet worden, die das Leben der Menschen leichter machen.
3: Was genau meinen Sie denn? Also wo werden die Menschen denn sagen,
4: Mensch, naja, zum Beispiel, wenn man einen Antrag stellt, der innerhalb von 4 Monaten nicht beantwortet ist, dass der dann automatisch als genehmigt gilt. Das ist doch eine gute Sache, oder nicht?
3: Das ist wunderbar, aber besser wäre es noch, wir hätten mal was, das den Menschen mehr Geld ins Portemonnaie spült. Also beispielsweise lobt sich die Regierung ja dafür, wenn wir beim Thema Bürokratieabbau sind, dass das Kindergeld nicht mehr separat beantragt werden muss. Das ist ganz toll, dass sie da eine Unterschrift mitspart, aber gleichzeitig kürzt sie beim Elterngeld. Gleichzeitig kürzt sie den Kindersofortzuschlag. Also da kann ich mich ja Bürokratieabbau so sehr loben, wie ich will, wenn ich den Leuten am Ende das Geld aus der Tasche ziehe. Und das ist genau meine Kritik.
4: Aber Sie kritisieren ja auch den Ton
3: mehr Elterngeld
4: des Bundeskanzlers. Sie kritisieren den Ton des Bundeskanzlers und gleichzeitig machen Sie selber eine Pauschalkritik, obwohl Sie jetzt eingeräumt haben, dass das eigentlich eine gute Sache ist. Das ist doch vielleicht auch nicht ganz richtig.
3: Ich kritisiere den Mann in der Machtposition und er wirft den Menschen, ja, die diesen Laden hier am Laufen halten, die irgendwie früh aufstehen, arbeiten müssen, die sich um Kinder und zu pflegende Angehörige kümmern, er wirft den permanent vor, dass sie zu wenig machen, dass sie faul sind, dass sie blau machen. Das ist der große Unterschied. Ich kritisiere den Mann, der eigentlich die Aufgabe hat, für die Menschen im Land da zu sein, aber aktuell nur Politik macht, die den Großkonzern was bringt.
4: Also kein gutes Zeugnis für Friedrich Merz. Das Gute an Zeugnissen ist aber ja, dass die jeder bekommt, auch die Opposition. Welche Note würden Sie sich dann selber geben für Ihre Oppositionsarbeit?
3: Na, das Gute ist ja, dass man sich normalerweise selber keine Noten gibt. Also ich hoffe, dass das andere tun und ich hoffe natürlich, dass wir es geschafft haben, nicht nur Kritik zu formulieren, das ist das eine, sondern auch Lösungen anzubieten und vor allen Dingen auch aus der Opposition heraus etwas für die Menschen zu tun. Also ich denke, wir machen an der Stelle einen guten Job. Wir hören zu, wir gehen an die Haustüren, an die Werkstore, aber wir können natürlich immer noch besser werden.
4: Ja, haben Sie denn was konkret durchgesetzt oder verhindert in diesem guten Jahr Schwarz-Rot?
3: Naja, Sie wissen ja selber, wie das ist, dass die Opposition meistens die besseren Anträge stellt, aber keine Mehrheiten dafür bekommt. Aber was wir ja beispielsweise geschafft haben, ist überhaupt Themen auf die Agenda zu setzen, beispielsweise die Vermögensteuer, die dafür sorgen würde, dass wir bis zu 147 Milliarden im Jahr für Länder und Kommunen hätten. Also das ist ein Thema, das ohne uns gar nicht vorkommen würde. Und das muss ich auch sagen, wir haben ja damals dafür gesorgt, dass das Rentenniveau nicht noch weiter absinkt ab 1.1. diesen Jahres. Und ich finde, aus der Opposition heraus ist das schon eine ganz gute Sache.
4: Aber sind die Lösungen, die Sie anbieten, denn wirklich realistisch? Also wenn wir nochmal auf die Gesundheitsreform gucken, die haben Sie auch schon angesprochen, da haben Sie im Bundestag gesagt, am Freitag, Friedrich Merz soll bei der Gesundheitsreform einfach seine Bonzenkumpels zur Kasse bitten und da wäre das geklärt. So einfach ist es doch nicht.
3: Ja, wir bieten keine Lösungen an, die nicht umsetzbar sind. Das ist schon unser Anspruch an uns selbst. Wenn ich das
4: heißt,
3: sage,
4: Entschuldigung,
3: ich eben,
4: wenn ich da unterbreche, wenn die Bonzenkumpels das Geld abdrücken, dann ist die Finanzierungslücke von 18 Milliarden Euro bei der gesetzlichen Krankenkasse gestopft.
3: Das ist die zugespitzte Erklärung und ich habe es dann ja auch in der Rede nochmal ausgeführt. Wir brauchen eine Bürgerversicherung, in die alle einzahlen, auf alle Einkommensarten, ohne Beitrag.

0: Bemessungsgrenzen. Weil aktuell ist es ja so, dass man nur bis zu einem bestimmten Beitrag, also bis zu einem bestimmten Einkommen, auch Beiträge für die Gesundheitsversicherung zahlt. Aber irgendwann, wenn man 10.000, 20.000 im Monat verdient oder eben auch andere Einkommensarten hat, dass man da komplett raus ist. Und das finden wir hochgradig ungerecht, weil es kann ja nicht sein, dass die hart arbeitenden Menschen ihren Beitrag leisten und prozentual mehr beitragen müssen. Und wenn man das ändern würde, da gibt es auch die Studien zu, dann würden die Beiträge für die Mehrheit sogar sinken und wir könnten die Gesundheitsversicherung und die Gesundheitsversorgung vernünftig ausbauen. Dazu gehört natürlich auch, dass wir dafür sorgen müssen, dass man mit der Gesundheit keinen Profit mehr macht. Es kann ja nicht sein, dass es irgendwelche Konzerne gibt, die davon auch noch profitieren. Also da gibt es ganz viele Möglichkeiten, aber dazu muss man sich eben genau mit den wenigen anlegen, die jetzt davon profitieren. Und dazu ist Friedrich Merz nicht bereit.
1: Sie kritisieren den Kanzler für seine Arroganz. Das habe ich mir noch aufgeschrieben, dass Sie es ihm gesagt haben. Sie kritisieren die Regierung. Wie groß ist denn die Faust in der Tasche bei den Linken, die Sie möglicherweise machen müssen, wenn Sie nach den Landtagswahlen in Sachsen-Anhalt einen CDU-Ministerpräsidenten mitwählen?
0: Also was genau in Sachsen-Anhalt passiert, das entscheiden die Genossinnen und Genossen dort vor Ort. Die haben die meisten Erfahrungen. Aber ich sag mal so, unser Credo ist es immer wieder. Wir werden als Linke alles dafür tun, um den Menschen zu helfen, dass es ihnen besser geht und diese Demokratie zu verteidigen. Das haben wir auch immer wieder bewiesen. Also an uns scheitert es nicht. Aber natürlich werden wir keine Union unterstützen, nur damit sie dann AfD-nahe Politik macht. Also wir werden da klare Haltelinien haben und wir werden da auch klar was umsetzen wollen.
2: Sagt die Fraktionschefin der Linken im Bundestag, Heidi Reicheneck.
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2: Selbst in den Krieg ziehen zu müssen, das war ein Szenario, das für viele Menschen in Deutschland lange ganz weit weg schien. Doch das hat sich geändert, ganz besonders seit es Krieg in Europa gibt. Der russische Angriff auf die Ukraine, eine verpflichtende Musterung für junge Männer in Deutschland und die Sorge vor einer weiteren Eskalation, all das hat etwas in Bewegung gesetzt bei vielen Menschen bei uns im Land. Immer mehr stellen einen Antrag auf Kriegsdienstverweigerung. Astrid Wulff hat nach den Gründen gefragt.
4: Sie wollen nicht mit einer Waffe auf andere schießen. Immer mehr Menschen verweigern den Kriegsdienst. Im ersten Halbjahr sind laut zuständigem Bundesamt rund 5.800 Anträge eingegangen. Im ganzen Jahr davor war es knapp ein Drittel weniger. Die Jahre zuvor deutlich weniger. Seit Jahresbeginn werden 18-Jährige im Rahmen des neuen Wehrdienstes erfasst. Männer müssen dazu einen Fragebogen ausfüllen und können anschließend zur Musterung eingeladen werden. Das ist für Ralf Buchterkirchen ganz klar der Grund, warum mehr Männer, nicht nur Junge, den Kriegsdienst verweigern wollen. Er ist Sprecher der Deutschen Friedensgesellschaft Vereinigte KriegsdienstgegnerInnen und berät in Sachsen-Anhalt zur Antragstellung. Die Anfragen nehmen zu.
5: Also wir merken das auf jeden Fall. Also wir beraten per Mail, telefonisch, aber haben auch einmal im Monat in Halle einen festen Anlaufpunkt, wo auch Jugendliche kommen, aber halt auch Eltern, aber auch Reservistinnen und Reservisten vorbeikommen oder per Mail anfragen und halt Beratung brauchen.
4: Auch in Sachsen und Thüringen berichten die Berater der Deutschen Friedensgesellschaft von mehr Anfragen, wie genau der Kriegsdienst verweigert werden kann. Wolfgang Geffe hat schon zu DDR-Zeiten Jugendliche in Thüringen beraten. Die jungen Leute, die sich heute an ihn wenden, seien beunruhigt durch die weltpolitische Lage und beschäftigten sich auch deshalb mit dem Thema. Im Grundgesetz ist verankert, dass der Kriegsdienst mit Waffe aus Gewissensgründen verweigert werden kann. Diese Gründe seien individuell unterschiedlich, erzählt Geffe.
6: Manche begründen es damit, dass sie Menschen begegnet sind, die in Kriegsgebieten waren. Afghanistan, Syrien, Ukraine. Andere begründen es mit ihrer Familiengeschichte. Wieder andere begründen es mit dem Geschichtsunterricht in der Schule. Filme spielen eine Rolle, Literatur spielt eine Rolle. Es kommt auch vor, dass jemand sagt, ich bin selber Vater und es kommt für mich nicht in Frage, dass mein Kind erlebt, dass ich mit einer Waffe in der Hand zu sehen bin. Wiederum andere sagen, es hängt mit meiner religiösen Erziehung zusammen.
4: Wolfgang Geffe engagiert sich schon jahrzehntelang für Friedensorganisationen. Als 2011 die Wehrpflicht ausgesetzt wurde, hätte er nicht gedacht, dass er nochmal beratend aktiv werden muss. Er kann sich noch an ganz andere Zeiten erinnern.
7: Also ich blicke ja auf ganz andere Zahlen zurück. Wir haben Anfang der 2000er Jahre 150 bis 180, 190.000 Kriegsdienstverweigerer pro Jahr gehabt. Also wenn wir von diesen Zahlen ausgehen, wir kommen vielleicht in diesem Jahr auf 10.000, ist das aber noch deutlich weniger, als das in den 2000er Jahren war.
4: Den Kriegsdienst verweigern kann aber bis auf Ausnahmen nur, wer als tauglich gemustert wurde. Die Bundeswehr führt die Musterungen aktuell erst schrittweise wieder ein.
2: Zum vollständigen Bild gehört aber auch, nicht nur die Zahl der Kriegsdienstverweigerer hat sich erhöht, auch die Zahl derer, die ihre Kriegsdienstverweigerung zurückziehen und sich doch in der Bundeswehr engagieren wollen. Es wird heute noch einmal richtig heiß in Deutschland mit teils über 30 Grad und das an vielen Orten. Und diese Hitze, die hat Auswirkungen unter anderem auch auf die Flüsse in Deutschland. In Niederbayern zum Beispiel wurde bei der Donau jetzt ein neuer historischer Tiefstwert gemessen. Wie solche Tiefstwerte verhindert werden können, wie man schnellstmöglich gegensteuern kann, wenn sich so etwas ereignet, das soll in Zukunft jetzt noch schneller und leichter gehen, und zwar mit dem Niedrigwasserportal NIVIS. Das hat der Bundesumweltminister jetzt vorgestellt. Mehr von Dietrich Kallmeurer.
8: Drei Karten von Deutschland zeigt das neue Internetportal NIVIS. Eine für Flüsse und Bäche, eine für Grundwasser und eine für Niederschläge. Farbige Punkte in Blau, Gelb, Orange und Rot stehen für die Messstellen, erklärt anhand der ersten Karte Dirk Schwartmann, der Präsident der Bundesanstalt für Gewässerkunde.
9: Und diese Färbung entspricht der jeweiligen Kategorie, ob wir einen Normalwasserstand, ob wir Niedrigwasser, extremes Niedrigwasser haben.
8: In das System fließen Daten von rund 1200 Messstellen an Flüssen und Bächen sowie von 230 Grundwassermessstellen ein. Aktuell zeigen vor allem Regionen im Süden Deutschlands und auch Teile Ostdeutschlands häufig niedrige bis sehr niedrige Wasserstände. Für Schwartmann ist NIVIS vor allem deshalb ein Fortschritt, weil erstmals überall die gleichen Maßstäbe gelten.
9: Bisher haben die Länder mit unterschiedlichen Parametern gearbeitet, mit unterschiedlichen Charakteren, mit unterschiedlichen Schwellenwerten. Jetzt haben wir hier die Möglichkeit, einheitliche Schwellenwerte bundesweit festzustellen, um auch bundesweit einen Abgleich vorzunehmen.
8: Nutzerinnen und Nutzer können sich von der Deutschlandkarte bis zu einzelnen Messstellen durchklicken. Für die Schifffahrt verweist NIVIS zudem auf Vorhersagen für die kommenden Wochen. Angestoßen wurde das Projekt vom Bundesumweltministerium. Es finanziert den Betrieb mit jährlich rund 200.000 Euro. Umweltminister Carsten Schneider beschreibt die Dimension des Problems Wassermangel.
10: Wir haben in Deutschland in den letzten 25 Jahren 60 Milliarden Kubikmeter Wasser verloren.
8: Das ist mehr Wasser, als im gesamten Bodensee gespeichert ist.
10: Man sieht es an niedrigen Wasserständen in Flüssen, in Seen, in trockeneren Böden.
8: Der SPD-Politiker verweist auf eine Studie, die den volkswirtschaftlichen Schaden der Wasserknappheit bis zum Jahr 2050 auf 625 Milliarden Euro beziffert.
10: Eingerechnet Ernteausfälle, steigende Wasserpreise, unterbrochene Lieferketten, etwa wenn Niedrigwasser die Binnenschifffahrt einschränkt, was wir heute schon haben.
8: Für den Umweltminister ist die Entwicklung eindeutig. Der Klimawandel setze die Wasserressourcen in Deutschland immer stärker unter Druck. Wie sich das konkret vor Ort auswirkt, zeigt das Beispiel Würzburg. Die Stadt in Unterfranken gehört zu den trockensten Regionen Bayerns. Deshalb hat Schneider die Würzburger Umweltbürgermeisterin Sandra Worlova eingeladen. Die Grünen-Politikerin berichtet:
11: Aktuell ist die Wassersituation sehr, sehr kritisch.
8: Die Trinkwasserversorgung der Stadt arbeitete zuletzt zeitweise an ihrer Leistungsgrenze. Würzburg hat deshalb die Bevölkerung bereits zum Wassersparen aufgerufen.
11: Den Garten nicht unbedingt zu gießen, den Pool nicht aufzufüllen. All diese Dinge, wir haben noch keine Allgemeinverfügung erlassen, also indem wir diese Dinge verbieten. Das hat München getan. Das wäre auch im Werkzeugkasten, haben wir noch nicht angewandt.
8: Umweltminister Schneider kündigt unterdessen weitere Regeln an, die Kommunen bei Wasserknappheit praktische Hilfe geben sollen.
10: Erster Schritt in dieser Richtung sind die Leitlinien zum Umgang mit Wasserknappheit, die mein Ministerium zusammen mit Bund und Ländern erarbeitet hat und die im Herbst der Umweltministerkonferenz, die in der Sächsischen Schweiz stattfinden wird, vorgelegt werden sollen.
8: Geplant sei etwa ein Ampelsystem für Trockenlagen. Eine wichtige Datengrundlage dafür liefert künftig das Niedrigwasserinformationssystem NIVIS.
2: Und wir haben es eben im Beitrag gehört, besonders in Bayern ist die Lage angespannt. In München zum Beispiel gibt es schon konkrete Verbote, keine Pools mehr befüllen, Rasenflächen, Hecken und Pflanzen dürfen tagsüber nicht mehr bewässert werden. Und auch in einigen anderen Kommunen ist das Trinkwasser mittlerweile knapp geworden. So zum Beispiel in Lengenwang im Ostallgäu. Die Gemeinde, die kann sich nicht mehr selbst versorgen, muss seit einigen Tagen Trinkwasser per Laster aus dem 10 Kilometer entfernten Markt Oberdorf holen. Katharina Reichert hat sich die Situation vor Ort mal für uns angeschaut.
12: Ein großer Lastwagen mit glänzendem Edelstahltank steht unterhalb des Lengenwanger Trinkwasserbrunnens. In blauen Leitungen wird das aus Markt Oberdorf angelieferte Wasser in den Hochbehälter gepumpt. Rund 300 Meter über eine Wiese den Hügel hinauf. Dass das Wasser einmal so knapp werden könnte, damit habe er nicht gerechnet, räumt Bürgermeister Peter Hartl selbstkritisch ein.
13: Prognostiziert ist das schon immer worden, aber keiner hat es halt wirklich wahrhaben wollen oder viele nicht. Wir haben es bisher auch nicht gemacht. Der Klimawandel lässt grüßen.
12: Rund eine Stunde dauert es, bis der Tanklaster leer gepumpt ist. Etwa 26.000 Liter Wasser liefert er pro Fahrt. Heute wird er insgesamt viermal von Marktoberdorf nach Lengenwang fahren. Am vergangenen Wochenende musste er öfter kommen.
13: Wir haben es momentan gut im Griff, der Brunnen baut gut auf. Wir kommen nicht ohne das Wasser zurecht, aber die Situation hat sich im Vergleich zum Samstag deutlich entspannt.
12: Einer der Gründe? Die Anwohner gehen jetzt merklich sparsamer mit dem Wasser um.
14: Also ich versuche wirklich zum Wasser sparen. Das Wasser, wo ich in den Salat gewaschen habe, drinnen stehen lassen, dass ich immer wieder, wenn ich am Kochen bin, das Wasser benutzen kann.
13: Weniger Garten gehst oder irgendwie so, gell?
15: Bei der Spülmaschine zum Beispiel, ob ich die jeden Tag laufen lasse.
16: Pool nicht aufbauen.
12: Auch die Landwirte sparen Leitungswasser. Um zum Beispiel ihre Tiere zu versorgen, können sie sich kostenlos Wasser an einer extra eingerichteten Brauchwasserentnahmestelle abholen. Gerade füllt Landwirt Tobias Nick sein Wasserfass voll. Für seine 80 Milchkühe und 20 Jungrinder muss er dreimal am Tag kommen.
17: Dreimal 20 Minuten, wo fehlt, aber ja, man macht alles um Wasser zu sparen und fürs Tierwohl.
12: Generell, sagt der Bürgermeister, packt das ganze Dorf an, wo es nötig ist.
13: Ich habe am Sonntag teilweise in der Früh Tränen in den Augen gehabt, weil das beeindruckend ist, was da jeder bringt.
12: Die Wasserlieferungen sind allerdings kein Dauerzustand. Bürgermeister Hartl nimmt deshalb eine ganze Reihe Hausaufgaben mit ins Rathaus. Zum Beispiel prüfen, wo Wasser im Leitungssystem verloren geht und die Planungen für die bereits angedachten Verbundleitungen mit den Nachbargemeinden vorantreiben. Eine Leitung wird im Ortsteil Siegratsbold bereits gebaut. Notfallmäßig.
2: Die Kommune Lengenwang im Ostallgäu muss sich Trinkwasser liefern lassen, und zwar per Laster. Ein Beitrag war das von Katharina Reichert.
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18: Mit Finn Hornberg. Argentinien kämpft sich hochverdient ins WM-Finale. Lange mussten die argentinischen Fans warten, dann drehte die Albiceleste das Halbfinale gegen England. Matchwinner Lautaro Martinez trifft in der Nachspielzeit zum 2:1 und die argentinischen Fans konnten ihr Glück kaum fassen. Thomas Kunze berichtet.
19: England gegen Argentinien. Das war ein würdiges, ein spektakuläres Halbfinale, das Argentinien am Ende aufgrund einer überragenden Schlussphase mit 2:1 gewonnen hat. Die erste Hälfte verlief von beiden Seiten aus extrem kontrolliert. Echte Torchancen gab es im Prinzip gar nicht. Nach dem Wechsel kam England mit sehr viel Schwung aus der Kabine und in der 55. Minute traf dann Gordon aus 6 Metern Entfernung zur englischen Führung. Vorausgegangen war eine feine Kombination über Kane, Rice und Rodgers. Lionel Messi und Argentinien brauchten eine Weile, um das Ganze zu verarbeiten. Trainer Lionel Scaloni aber setzte die richtigen Impulse von der Bank und so traf in der 85. Minute zunächst Enzo Fernandes sehenswert von der Strafraumgrenze zum 1:1, ehe der eingewechselte Lautaro Martinez in der 2. Minute der Nachspielzeit per Kopf das Siegtor erzielte. Der Assist kam natürlich von Lionel Messi. Argentinien zieht damit verdient ins Endspiel ein. England bleibt der Trostpreis, die Partie um Platz 3.
18: Für die beiden Finalisten gibt es jetzt eine kleine Verschnaufspause. Am Sonntag geht es dann in New York um den WM-Titel. Die Tour de France ist in der Mitte von Frankreich angekommen und stand ganz im Zeichen der Sprinter. Die wurden ihrem Namen alle Ehre und fuhren mit einer Durchschnittsgeschwindigkeit von 50,9 km/h so schnell wie noch nie. Die Etappe endete mit einer Überraschung. Der Norweger Sören Warenscheid gewinnt. Bester Deutscher wird Pascal Ackermann auf Platz 10. Heute steht die 12. Etappe an. Holger Gersker blickt voraus.
20: Am Tag nach der schnellsten Tour de France-Etappe, die je gefahren wurde, stellt sich natürlich die Frage, geht heute etwa noch mehr? Trotz der über 30 Grad und der Strapazen an den 10 Tagen zuvor war das Feld gestern beim Sieg des Norwegers Sören Warenscheid im Schnitt mit fast 51 km/h unterwegs. Die heutige Etappe könnte die letzte mit einem Massensprint bei dieser Tour werden. Umso engagierter werden die Sprintermannschaften in die 179 Kilometer Richtung Chalon-sur-Saône gehen. Ausreißer werden es sicherlich wieder sehr schwer haben. Und zum Thema Geschwindigkeit gibt's auch den passenden Startort. Es ist die Formel-1-Strecke von Manicourt.
18: Die 12. Etappe der Tour de France gibt es ab 14 Uhr im Livestream auf sportschau.de oder in der Sportschau-App. Heute starten außerdem noch die British Open. Das prestigeträchtige Golfturnier wird in England vor den Toren von Liverpool ausgespielt. Bei den British Open geht die absolute Weltelite an den Abschlag. Mit dabei sind auch zwei Deutsche, die versuchen werden, die Trophäe, eine silberne Weinkaraffe, zu gewinnen. Einer von ihnen mit einem Namen, der einer amerikanischen Golflegende gleicht. Maren Höfle berichtet.
21: Tiger ist bei der Open Championship zurück. Und zwar nicht Woods, sondern Christensen. Der Hamburger startet zum zweiten Mal beim ältesten Major der Golfwelt. Vor 3 Jahren mit 19 Jahren noch als Amateur, inzwischen ist der 22-jährige Profi und will diesmal vor allem den Cut schaffen. Beim ersten Mal war er einfach vor allem so beeindruckt. Diesmal will er die Trainingsrunden anders gestalten und besser vorbereitet an den Start gehen, sagt der Hamburger dem britischen Golfmagazin Bunkered. Dass er Tiger heißt, liegt übrigens nicht nur an der Golflegende Tiger Woods. Auch Boxstar Darius Michalczewski, ein Freund seines Vaters Alex Christensen, spielt bei der Namenswahl eine Rolle. Quasi 50-50. Für Christensen selbst ist der Name Ansporn kein Druck. Neben ihm ist auch der 21-jährige Amateur Tim Wiedemeyer aus München für Deutschland dabei. Im Fokus steht aber vor allem Tiger Christensen. Und diesmal hoffentlich nicht nur wegen seines Namens, sondern vor allem mit der sportlichen Leistung.
18: Das Besondere bei den British Open, es gehen nicht nur Profis an den Start, sondern auch Amateure. Heute geht's los und dann bis Sonntag.
2: Soweit der Sport in dieser Stunde mit Finn Hornberg.

0: Es ist eine Meldung, die aufhorchen lässt. Die Schufa gibt auch veraltete Daten von uns an Unternehmen weiter. Welche Folgen könnte das für uns haben? Was steckt da dahinter? Das schauen wir uns gleich ausführlich an, direkt nach den Nachrichten.
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2: Um 2.29 Uhr mit Wolfgang Berger. Kanzler Merz setzt auf weitere gemeinsame Vorhaben der schwarz-roten Bundesregierung. Es sei viel erreicht worden, so Merz auf seiner Sommerpressekonferenz. Das sei aber noch lange nicht genug. Aus Berlin Dagmar Pepping.
3: Die Koalition habe Tritt gefasst, sagt der Kanzler. Er arbeite mit den beiden SPD-Vorsitzenden Klingbeil und Baas gut zusammen und sei zuversichtlich, dass man auch im zweiten Halbjahr eine gute Politik für Deutschland machen werde. Zwei Themen seien dabei besonders wichtig. Die Reform der Altersabsicherung und der Bürokratieabbau. Eine Reform der Pflegeversicherung ist für den Herbst geplant. Genau wie ein Gesetzentwurf für flexiblere Arbeitszeiten. Merz betont, bei allen Reformen gehe es der Regierung um die Wettbewerbsfähigkeit der deutschen Wirtschaft.
2: Die US-Armee hat eine weitere Angriffswelle gegen den Iran begonnen. Wie das zuständige US-Regionalkommando online mitteilte, wurden erneut militärische Stellungen ins Visier genommen, mit denen der Iran Schiffe in der Straße von Hormuz bedrohen würde. Zudem habe ein Kampfjet einen unter der Flagge Curaçaos fahrenden Öltanker beschossen, als dieser versucht habe, die Blockade gegen iranische Häfen zu durchbrechen. Iranische Medien berichteten von mehreren Einschlägen und Explosionen. Die ukrainische Hauptstadt ist in der Nacht wieder Ziel russischer Luftangriffe geworden. Nach Auskunft von der ukrainischen Luftwaffe setzte das russische Militär in zwei Offensiven erneut mehrere ballistische Raketen ein. Kiews Bürgermeister Klitschko zufolge schlugen die Geschosse in zwei Stadtteilen ein. In einem Lager und in einem unbewohnten Haus seien Brände ausgebrochen. Russland wirft der Ukraine wiederum vor, bei einem Drohnenangriff den Chefingenieur des Atomkraftwerks Saborischia getötet zu haben. In Frankreich ist künftig Sterbehilfe für schwerkranke Menschen nach streng festgelegten Regeln erlaubt. Die Nationalversammlung in Paris hat ein Gesetz verabschiedet, das unheilbar Kranken im fortgeschrittenen Stadium und bei schwerem Leiden die Möglichkeit des begleiteten Suizids gibt. Das gilt auch, wenn der oder die Betroffene eine Behandlung abbricht oder ablehnt. Allerdings gibt es diverse Auflagen, die erfüllt sein müssen. Argentinien steht im Finale der Fußball-Weltmeisterschaft. Das Team bezwang England mit 2:1. Das Endspiel steigt am Sonntag um 21 Uhr. Gegner ist Spanien. Und das Wetter in Deutschland. Gebietsweise kräftige Schauer und Gewitter, in der Mitte oft klar, Tiefstwerte 19 bis 11 Grad. Tagsüber teilweise heiter, später Schauer und Gewitter, Starkregen und Hagel. Höchstwerte 22 Grad auf Fehmarn bis 33 Grad am Oberrhein. Am Freitag teils kräftige Schauer und Gewitter, teils trockene Phasen, 22 bis 30 Grad. Am Samstag vor allem im Süden und Osten Schauer und einzelne Gewitter, 19 bis 28 Grad. Das waren die Nachrichten.
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0: Und da starten wir mit einer Falschfahrermeldung, die gerade reingekommen ist. Achtung auf der A39 Salzgitter-Braunschweig zwischen Lebenstedt Nord und Rüningen Nord. Kommt Ihnen ein Falschfahrer entgegen, fahren Sie bitte äußerst rechts und überholen Sie nicht. Nochmal, auf der A39 Salzgitter-Braunschweig zwischen Lebenstedt Nord und Rüningen Nord ist ein Falschfahrer unterwegs. Vorsicht bitte in beiden Richtungen. Dann der Blick auf die A1 Lübeck-Hamburg. Auf der Norderelbbrücke kommt es in beiden Richtungen zu kurzfristigen Sperrungen. Der Grund hier ist ein Schwertransport. Die A4 Aachen Richtung Köln ist zwischen Kreuz Köln-West und Köln-Eiffeltor noch bis 18 Uhr gesperrt. Und die A40 Dortmund Richtung Essen, die ist zwischen Bochum-Zentrum und Bochum-Hamme wegen Bauarbeiten bis 5 Uhr gesperrt. Das war der Blick auf die Straßen. Ihnen weiterhin eine gute Fahrt durch diese Nacht.
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0: Heute mit Max Seib am Mikrofon. Schön, dass Sie dabei sind. Wenn Sie sich um eine Wohnung bewerben oder auch einen Kredit aufnehmen wollen, dann brauchen Sie in der Regel eine Schufa-Auskunft. Hinter der Schufa steckt ein privates Unternehmen und das hat eine ungeheure Macht, denn die Firma, die bewertet die Zahlungsfähigkeit von Millionen von Menschen. Dabei speichert sie offenbar auch sehr alte und veraltete Daten von Verbrauchern und gibt diese auch an Unternehmen weiter. Was steckt dahinter und welche Folgen hat das? Das ist jetzt das Thema in 11KM, dem Tagesschau-Podcast mit Kevin Ebert.
4: Die Schufa. Die sammelt ziemlich viele Informationen von den Deutschen. Und sie speichert sie viel länger, als bisher bekannt war. Eigentlich müsste die Schufa ihre gesammelten Daten regelmäßig löschen. Aber aktuelle Recherchen zeigen, das tut sie in vielen Fällen nicht. Das hat NDR-Journalist Peter Hornung zusammen mit Kolleginnen und Kollegen der Süddeutschen Zeitung recherchiert. Er erzählt uns heute von einer Schattendatenbank, die viele Fragen aufwirft und die die gesellschaftliche Diskussion rund um das Prinzip Schufa neu anheizen könnte. Hallo Peter, schön, dass du da bist.
5: Hallo, grüß dich.
4: Die Schufa, das ist ja ein Unternehmen, das unser aller Leben beeinflusst, irgendwie dazugehört. Man hat fast schon das Gefühl, es ist so eine deutsche Behörde. Ich glaube aber, nur wenige Verbraucher und Verbraucherinnen wissen genau, wie die Schufa eigentlich funktioniert. Kannst du mal erklären, wie wir als Verbraucher mit der Schufa in unserem Alltag in Berührung kommen?
5: Wir kommen eigentlich sehr, sehr oft mit der Schufa im Alltag in Kontakt. Aber wir merken es meistens nicht. Ein Handyvertrag zum Beispiel, der ist ein gutes Beispiel. Also auch so einer mit einem Smartphone, das man durch den Vertrag abbezahlt. Du hast ein teures Gerät, für das du erstmal nichts bezahlst. Jetzt will also der Handyanbieter wissen, wie wahrscheinlich ist es eigentlich, dass du deine Rechnung auch bezahlen kannst. Und da kommt jetzt die Schufa ins Spiel. Die errechnet diese Wahrscheinlichkeit aus den Daten von dir, die sie hat. Das ist der sogenannte Score. Und diesen Score gibt sie dem Handyanbieter. Und dann sagt er, okay, also das scheint schon sehr wahrscheinlich, dass du das bezahlst. Also kannst du einen Vertrag haben. Oder sieht nicht so gut aus. Nimm lieber ein Prepaid-Handy.
4: Ich habe vor 2 Jahren einen neuen Handyvertrag abgeschlossen. Ich habe da niemals die Schufa beauftragt und auch nichts angeklickt. Aber auch da wurde das gemacht.
5: Genau, die Schufa siehst du nicht im Alltag. Ja. Die kommt ganz oft ins Spiel. Es ist gesetzlich so geregelt. Früher gab es mal eine Schufa-Klausel, die man unterschreiben musste. Die gibt's schon lange nicht mehr im neuen Datenschutzrecht. Jetzt ist es einfach so, die Schufa darf das. Die hat ein berechtigtes Interesse und die Unternehmen dürfen das auch abfragen bei der Schufa.
4: Die Schufa, die wirkt ja wie so eine Institution, fast schon so behördlich, also so, dass die einfach dazugehört. Dabei ist das ja aber eigentlich ein Unternehmen.
5: Genau, es ist ein privates Unternehmen, das Gewinn machen möchte, das auf Gewinn ausgerichtet ist, eine Aktiengesellschaft. Die Schufa ist eine sogenannte Wirtschaftsauskunftei. Die gibt eben diese Bewertungen über Verbraucherinnen und Verbraucher heraus. Es gibt mehrere Wirtschaftsauskunfteien in Deutschland. Die Schufa ist aber bei weitem die größte und die bekannteste. Und sie verfügt so über die Daten von 68 Millionen Deutschen.
4: Also sitzen auf einem massiven Datenschatz.
5: Absolut.
4: Jetzt war die Schufa ja recht lange mit dem Vorwurf konfrontiert, dass sie vollkommen intransparent sei bei der Berechnung des sogenannten Schufa-Scores, also diesem Score, mit dem die Schufa einschätzt, ob ich jetzt kreditwürdig bin oder nicht. Seit März gibt's deshalb einen neuen Schufa-Score. Wie funktioniert der?
5: Naja, jahrzehntelang war tatsächlich der Bonitätsscore der Schufa eine totale Blackbox. Am 17. März dieses Jahres hat die Schufa diesen neuen Score vorgestellt. Das ist ein relativ einfach aufgebauter Score mit 12 Merkmalen. Da sind so Sachen wie Alter der Adresse drin, also Alter der jetzigen Adresse. Dann sind andere Sachen drin wie Zahlungsstörungen. Die sind ganz wichtig. Also hast du in der Vergangenheit mal eine Rechnung nicht bezahlt, kamen Mahnungen und am Ende dann möglicherweise auch ein Inkasso. Wie viel Girokonten hast du, wie viel Kreditkarten und lauter solche Sachen. Das wird alles mit einbezogen.
4: Heißt, wenn wir nochmal auf die Adresse blicken, häufige Umzüge mag die Schufa nicht so gerne.
5: Genau, das ist tatsächlich so, dass einem das eher schade, dass einem das runterzieht. Selbst wenn man sagt, naja, hey, ich habe einen spannenden Beruf, ich krieg sogar ordentlich Geld und ich muss halt oft umziehen. Und das ist überhaupt kein Zeichen dafür, dass ich nicht kreditwürdig bin. Aber die Schufa sagt, statistisch berechnet ist es einfach so, Leute, die häufig umziehen. Klar, das könnten ja auch Mietnomaden sein, Leute, die vor Gläubigern fliehen. Da ist es einfach so, die haben einen schlechteren Score. Und jetzt gab es eben im März diese große Veranstaltung der Schufa und eine Pressekampagne.
6: Nun sollen Verbraucherinnen und Verbraucher leichter nachvollziehen können, wie die Berechnungen der Schufa zustande kommen. Von heute an ist es möglich, den neuen Schufa-Score, also die Angaben zur Zahlungszuverlässigkeit, kostenlos einzusehen.
7: Die Umstellung ist eine Reaktion auf Gerichtsurteile und Kritik von Verbraucherschützern.
5: Der neue Score mit 12 Bewertungskriterien, das ist alles transparent, das ist in der App vorhanden, man kann das nachsteuern, man kann das kontrollieren. Das ist sozusagen die schöne neue Score-Welt. Und die Schufa war auch ganz stolz drauf.
8: Die Menschen hatten natürlich oft ein ungutes Gefühl in Bezug auf die Schufa und dafür gibt es jetzt gar keinen Grund mehr.
5: Das ist die Schufa-Chefin Tanja Birkholz. Man muss klar sagen, das war vor allem ein Marketingerfolg für die Schufa. Der bildet aber die Wirklichkeit nicht ab. Es gibt nämlich noch immer die alten, intransparenten, komplizierten Scores. Und die sind immer noch viel wichtiger als dieser neue Score. Also die Schufa hat gesagt, Ende 2028 werden die alten Scores beendet und dann kriegt man nur noch den neuen. Aber sie muss ja erst die Verträge mit den Firmen schließen. Das heißt also, dieser neue Score ist erstmal ein großes Versprechen und eigentlich eine Hoffnung der Schufa und weniger eine Realität.
4: Du beobachtest die Schufa ja schon seit 15 Jahren. Du bist ja ein Experte, so tief drin wie wenige Menschen. Dieses neue System, alles neu, alles viel transparenter, zumindest sagt die Schufa das. Ist es wirklich so transparent, so verbraucherfreundlich, wie die Schufa es behauptet?
5: Also dieses Transparenzversprechen der Schufa, das ist noch längst nicht eingelöst, würde ich sagen.
4: Okay.
5: Und das haben wir jetzt auch gerade bei einer Recherche gesehen. Wir haben jetzt gerade herausgefunden, dass die Schufa offenbar historische Daten von Millionen Verbraucherinnen und Verbrauchern Jahre zurückgespeichert hat. Wo eigentlich alle dachten, das sei längst gelöscht. Also man könnte eigentlich sagen, bildhaft, sie haben nichts geschreddert, sie haben nichts gelöscht, sondern sie haben alles einfach ins Archiv gestellt. In dieser historischen Datenbank, da sind alte Kredite drin, Kreditkarten, aber auch negative Sachen, Pfändungen, Privatinsolvenzen. Aber oft eben Schulden, die die Betroffenen schon vor Jahren beglichen haben. Das sind einfach sensible Informationen, die großen Schaden anrichten könnten, wenn sie in die falschen Hände geraten. Wie viele Jahre diese Datenbank zurückgeht, das ist nicht ganz klar. Als wir der Schufa geschrieben haben, 5 Jahre, da haben sie jedenfalls nicht widersprochen. Für diese Negativeinträge, da gibt's gesetzliche Löschfristen. Gespeichert werden darf die Eröffnung einer Privatinsolvenz zum Beispiel 3 Jahre. Eine sogenannte Restschuldbefreiung, also ganz am Ende des Prozesses einer Privatinsolvenz, nur 6 Monate. Das zeigt das Verhältnis. Aber man muss auch sagen, die Schufa sagt, wir dürfen das haben. Das ist alles rechtens. Es gibt eine Rechtsgrundlage dafür. Und ganz wichtig, diese Daten werden nicht zur Bewertung von Verbrauchern jetzt aktuell verwendet, sondern zum Beispiel für Datentests.
4: Datentests. Da will ich dich gleich fragen, was du genau damit meinst. Erst habe ich mich gefragt, Peter, wie habt ihr das denn rausgefunden? Na, du sagst Schattendatenbank, das ist ein total krasses Wort. Wie seid ihr darauf gekommen? Wie habt ihr da recherchiert?
5: Also man muss gut vernetzt sein in der Branche, in den Branchen, die beteiligt sind, bei den Wirtschaftsauskunftsteilen, aber auch bei den Unternehmen, die diese Scores von Wirtschaftsauskunftsteilen wie der Schufa beziehen. Und da gab es einfach Hinweise. Und in dem Zusammenhang habe ich dann angefangen, die Schufa zu fragen. Und da haben sie es tatsächlich so eingeräumt, Stück für Stück. Aber eben auch gleich erklärt, wir dürfen das, das ist alles rechtens.
4: Und die Schufa verwendet die Datenbank für Datentests, hast du eben gesagt. Was soll das heißen?
5: Ja, die sagen, die benutzen die Daten nicht, um Bonitätsscores von Verbrauchern zu berechnen, sondern sie stellen die Daten nur Firmen zu Testzwecken zur Verfügung. Und zwar nicht die Daten selber, sondern sie nehmen die historischen Daten und berechnen mit der neuen Methode, also mit diesem neuen transparenten Score, berechnen sie einen Score. Und so lässt sich vergleichen, wie der Score von dir, Kevin, sich mit einer alten und der neuen Methode unterscheidet. Und da wollen sie den Unternehmen dann zeigen, wie gut der neue Score ist.
4: Aber, also das klingt ja jetzt schon wie doch ein versteckter Bonitätscheck hintenrum.
5: Nein, also im konkreten Fall ist es ja so, die Firmen sollen nur sehen, ob der neue Score wirklich aussagekräftig ist. Mhm. Bonitätscheck wäre, wenn man sagen würde, okay, wir schauen uns diesen alten Score mal genauer an, der ist gar nicht so gut und das merken wir uns. Und das hat quasi Auswirkungen auf die Kundenbeziehung demjenigen, den es betrifft. Oder wir geben dem keinen Kredit, weil da doch was war. Das ist schon ein bisschen länger her, aber da war was Ungutes. Da sagt aber die Schufa ganz klar, wir lassen uns unterschreiben, dass das damit nicht geschehen darf. Die Schufa sagt, die Tests sind notwendig, damit Unternehmen sehen können, dass der neue Score auch funktioniert.
4: Okay, gibt es für mich als Verbraucher, als Kevin Ebert, irgendeine Möglichkeit herauszufinden, welche Daten von mir in dieser Schattendatenbank gespeichert werden?
5: Du wirst nicht darüber informiert, Kevin, dass es die Daten weitergegeben werden. Du wirst auch nicht darüber informiert, dass es die Daten gibt. Das heißt, es gibt ja diese Datenkopie von der Schufa.
4: Und die kann ich kostenlos anfordern, oder? Also das ist ja gesetzlich geregelt, wenn ich wissen will, welche Informationen die Schufa zu mir gespeichert hat, richtig?
5: Genau, da steht es nicht drin. Und die Schufa sagt, das muss da auch gar nicht drin stehen. Das interessiert eigentlich die Leute nicht. Die Schufa sagt, die Leute wollen eigentlich nur was über Daten wissen, die zur Bonitätsbewertung herangezogen werden. Und da diese Daten ja nicht zur Bonitätsbewertung herangezogen werden, interessiert es auch keinen. Und deshalb steht's nicht drin. Ich habe mit Leuten gesprochen, die sich seit Jahr und Tag schon mit der Schufa beschäftigen, mit Finanzmarktexpertinnen, mit Leuten von Verbraucherzentralen. Die haben alle gesagt, bah, das gibt es, das wusste ich nicht.
9: Ja, das wirft natürlich Fragen auf. Ja.
5: Und einer, mit dem wir gesprochen haben, ist Claudio Zeitz-Brandmeier, ist ein Finanzmarktexperte des Verbraucherzentrale Bundesverbands. Und der hat ganz klar gesagt, sie fragen sich dort beim Verbraucherzentrale Bundesverband, warum das Vorgehen der Schufa hier bislang nicht bekannt war.
9: Wir fragen uns, warum wir nicht wussten, dass die Schufa hier Daten, historische Daten weiter speichert und an Unternehmen weitergibt.
5: Während unserer Recherchen, während wir angefragt haben in den letzten Wochen und wir uns immer ausgetauscht haben zu diesem Thema mit der Schufa, gab es dann plötzlich einen neuen Text auf der Schufa-Seite, also im Internet. Und da hat die Schufa so ein bisschen verklausuliert dargestellt, was sie da macht. Und da hat sie auch von historischen Daten gesprochen. Aber vorher wusste keiner was.
4: Diese historischen Daten, die sollen für Tests herbeigezogen werden, um diesen neuen Score zu validieren, aber eben nicht, um die Kreditwürdigkeit, die Bonität zu prüfen. Wie sorgt die Schufa dafür, dass diese Daten aber eben nicht doch dafür verwendet werden?
5: Also erstens, die Daten selber werden nicht an Unternehmen weitergegeben. Aus den historischen Daten werden nur historische Scores sozusagen, Verbraucherbewertungen errechnet.
4: Okay.
5: Das bekommen die Unternehmen. Die Schufa sagt ganz klar, die Unternehmen haben keinen eigenen Zugriff auf die Datenbanken der Schufa. Aber sie kriegen die Scores. Die Unternehmen unterschreiben dann, dass sie das nur nehmen, um zu gucken, wie gut ist der Score und dass sie nicht drauf schauen, was der Score eigentlich tatsächlich aussagt und daraus ihre Schlüsse ziehen oder das sogar in ihre eigenen Datenbanken übernehmen.
10: An dieser Stelle müssen wir einmal kurz dazwischen gehen, und zwar gibt es eine Entwarnung für die A39 Salzgitter-Braunschweig. Da ist kein Falschfahrer mehr unterwegs zwischen Salzgitter-Liebenstedt-Nord und Braunschweig-Rüningen-Nord. Also da Entwarnung, und jetzt geht's weiter mit der Frage, was die geheime Datenbank der Schufa so alles macht, was mit veralteten Daten passiert. Kevin Ebert und Peter Hornung.
5: Und das genau ist der Punkt. Also man muss der Schufa und den Unternehmen vertrauen, dass das genau passiert?
9: Das ist natürlich problematisch, weil für die Unternehmen, die diese Daten bekommen, ist es sehr verlockend, diese Daten nicht nur für Testzwecke zu verwenden, sondern sie auch tatsächlich für Kreditentscheidungen beispielsweise heranzuziehen.
5: Und Claudio Zeitz-Brandmeier vom Verbraucherzentrale Bundesverband, der hat klar gesagt, dann hätten Verbraucher einen konkreten Schaden, wenn durch dieses Vorgehen eben ein Kredit nicht erteilt wird.
9: Weil etwa die Bank sagt, hoppla, ja, ich sehe zwar, jetzt ist die Bonität gut, aber dank dieses Vorgehens, über das wir hier sprechen, kann ich eben ja eine kleine Zeitreise machen, kann in die Vergangenheit reisen und dann sehen, aha, da gab's mal Zahlungsschwierigkeiten. Und auf der Grundlage sage ich dann, ich gebe dir lieber keinen Kredit.
5: Das hieße, dadurch würden Verbraucherinnen und Verbraucher immer wieder eingeholt werden von alten, eigentlich längst abgeschlossenen Kapiteln.
11: Wie begründet die Schufa überhaupt, dass sie das Recht haben, diese Daten zu speichern und zu verwenden?
5: Naja, die sagen, diese Löschfristen, die es gibt für diese Daten, die gelten natürlich und die halten wir strikt ein in unserem produktiven System. Das produktive System ist sozusagen die offizielle Schufa-Datenbank, aus der die Verbraucherbewertungen errechnet werden. Und daneben gibt es eben noch die historischen Daten, die historische Datenbank. Und da sagen sie, also Sie sagen vor allen Dingen das mit Bezug auf die Banken. Die Banken, die brauchen zuverlässige Scores, die sind von der Finanzaufsicht dazu verpflichtet. Es gibt x Gesetze, die ganz klar vorschreiben, die Banken brauchen Scores, die auch geprüft sind. Und deshalb, sagt die Schufa, sei sie gehalten, das ist die Formulierung, gehalten, solche historischen Daten auch tatsächlich zu haben.
12: Im Datenschutzrecht gelten die Grundsätze der Datensparsamkeit und der Zweckbindung. Wenn also Daten nicht mehr für ihren ursprünglichen Zweck verwendet werden können, sind sie grundsätzlich zu löschen. Das gilt auch für diese historischen Daten, die die Schufa jetzt aber speichert.
5: Ruth Janal, die Datenschutzexpertin, sagt klar, nach der Rechtsprechung des EuGH ist es nicht zulässig. Eine dauerhafte Speicherung solcher historischer Daten.
12: Zwar hat die Schufa recht, dass es sinnvoll ist, auf Basis solcher historischer Daten die Prognosegüte des aktuellen oder neuen Scores zu prüfen. Aber das ließe sich auch mit einem deutlich kleineren Datensatz ermöglichen. Dafür brauche ich nicht den Datensatz von 67 Millionen deutschen Bürgern.
11: Habt ihr auch Unternehmen angefragt, ob die diese historischen Schufa-Scores verwenden und was die damit machen?
5: Wir haben ganz viele Unternehmen gefragt, Dutzende in vielen Branchen, Telekommunikationsdienstleister, Energieversorger, Inkassofirmen, Banken, Sparkassen, alles Mögliche. Viele haben nicht geantwortet, muss man ganz klar sagen. Viele haben ausweichend reagiert, haben Fragen beantwortet, die wir gar nicht gestellt haben und unsere Fragen nicht beantwortet. Manche haben gesagt, nein, verwenden wir nicht. Und genau drei Unternehmen, ein Zahlungsdienstleister, ein Energieversorger und eine Bank haben gesagt, ja, wir nutzen diese historischen Daten der Schufa. Aber die haben natürlich nicht gesagt, dass sie das für was anderes nutzen als für die Datentests. Und da besteht jetzt unmittelbar bei diesen Firmen natürlich auch kein Verdacht.
11: Die Schufa, die hat über Jahre Daten über Verbraucher speichern können, ohne, und das finde ich das Krasse eigentlich an der Stelle, auch ich als Verbraucher, ohne dass ich was davon mitkriege. Wie kann es sein, dass es passiert? Kontrolliert da eigentlich niemand, welche Daten die Schufa sammelt und speichert?
5: Doch, natürlich. Also es gibt einen rechtlichen Rahmen erstmal, Bundesdatenschutzgesetz, es gibt die Europäische Datenschutzgrundverordnung und es gibt auch einen Verhaltenskodex der Wirtschaftsauskunftsteilen in Deutschland. Und dann gibt's eine Aufsichtsbehörde, das ist der hessische Datenschutzbeauftragte, der ist deshalb zuständig, weil die Schufa in Wiesbaden ihren Hauptsitz hat. Und dieser Datenschutzbeauftragte, also der wird nach Beschwerden tätig. Und in diesem konkreten Fall, da gab's auch eine Beschwerde. Und seit einem Jahr wird geprüft, seit mehr als einem Jahr. Wir wissen aber nicht sehr viel. Weder die Schufa noch der hessische Datenschutzbeauftragte sagen viel darüber. Mhm. Also was wir wissen, es geht um die Rechtsgrundlage für die Verwendung dieser historischen Daten für Datentests. Und es geht auch um die Frage, ob Verbraucherinnen und Verbraucher davon was erfahren müssen in ihrer Datenkopie.
11: Also die Schufa geht davon aus, um das nochmal festzuhalten, dass sie diese historischen Daten speichern darf. Deiner Einschätzung und auch der Einschätzung nach der Juraprofessorin spricht schon vieles dafür, dass die Schufa das eigentlich nicht darf. Welche Konsequenzen könnte das jetzt für die Schufa haben, wenn sie hier gegen Gesetze verstoßen hat?
5: Das wäre tatsächlich der Worst Case für die Schufa. Wenn es so wäre, dann haben Datenschutzbeauftragte wie der in Hessen ein großes Instrumentarium. Es können empfindliche Millionen Bußgelder verhängt werden. Das ist das eine. Das zweite, es wäre ein massiver Reputationsschaden für die Schufa.
11: Ja.
5: Deshalb kann sie sich nur wünschen, dass sie diese Rechtsgrundlage auch wirklich überzeugend darlegt.
11: Peter, du recherchierst seit 15 Jahren zu Schufa, hast dich immer wieder mit diesem System dahinter und auch der Frage nach Transparenz beschäftigt und das Prinzip Auskunftei, das ist ja schon länger, ich sag mal, durchaus umstritten. Jetzt mal ganz provokant gefragt zum Schluss. Braucht es die Schufa überhaupt noch?
5: Also wenn sich rausstellt, dass das keine Rechtsgrundlage hat, dann ist es der biggest Schufa-Scandal ever. Das würde ich sagen.
9: Man muss ja sagen, das Geschäftsmodell Scoring steht ja zu Recht gesellschaftlich stark unter Beobachtung.
5: Claudio Zeitz-Brandmeier vom Verbraucherzentrale Bundesverband, der hat es eigentlich auch sehr klar formuliert.
9: Und sollten sich jetzt die Ergebnisse der Recherche bestätigen, dann würde das die Legitimität dieses Geschäftsmodells natürlich ja weiter in Zweifel ziehen.
5: Soweit sind wir noch nicht, aber das steht im Raum. Ich würde nicht sagen, dass es die Schufa nicht braucht. Ganz im Gegenteil, es braucht sowas wie die Schufa.
11: Mhm.
5: Das klingt jetzt vielleicht an dem Punkt ein bisschen erstaunlich, aber die Schufa ist notwendig. Ja, die braucht es, weil sie eben auch dem Handel, den Banken und allen irgendwie Zuverlässigkeit gibt bei der Vergabe von Krediten und solchen Sachen. Gleichzeitig habe ich aber als Verbraucher Rechte und das ist wichtig. Ich glaube, was sich ein bisschen überlebt hat, ist das gewinnorientierte Modell Schufa. Im Zweifelsfall eben auf Kosten von Verbraucherinnen und Verbrauchern. Und man sollte sich wirklich überlegen, ob das eine Zukunft hat oder ob man doch nicht lieber auf ein Modell geht, das gemeinnützig ist, das staatlich enger kontrolliert ist und das eben auch die Rechte von Verbraucherinnen und Verbrauchern mehr im Blick hat und mehr einhält.
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10: Kanzler Merz hat in der letzten Pressekonferenz vor der Sommerpause eine positive Zwischenbilanz gezogen seiner schwarz-roten Koalition, verteidigte dabei auch die Sozialpolitik der Bundesregierung und kündigte weitere Reformen an. Unsere Gastautorin heute bei den Standpunkten ist die freie Autorin Wiebke Hollersen. Sie resümiert, Merz habe versucht, Zuversicht zu verbreiten, was ihm nicht so recht gelungen sei.
13: Die Stimmung in der Koalition sei viel besser, hat Friedrich Merz versichert. Er hat sich sogar demütig gezeigt. Es beschäftige ihn, dass seine Umfragewerte so schlecht seien. Er versuche, die Gründe für die ganze Kritik festzustellen. Naja, bei der Suche kann ich helfen. Kleine Erinnerung, Merz hatte versprochen, die hart arbeitende Mitte in Deutschland zu entlasten. Aber die Reformen, die seine Koalition durchziehen will, werden genau diesen Menschen das Leben schwerer machen. Mit der Krankschreibungspflicht für jeden Tag, an dem der Körper nicht mitspielt. Mit der Umwandlung der gesetzlichen Rente in eine Basisabsicherung. Wer keine Betriebsrente, kein Aktiendepot und keine Immobilie hat, der hat leider Pech gehabt. Im Osten sind das übrigens 73% der Menschen. Pech haben nach Vorstellung der Koalition künftig auch 16-Jährige, deren Väter sich weigern, den Unterhalt zu bezahlen. Der Staat will ihnen keinen Ersatz mehr zahlen. Ihre Mütter könnten ja das Geld verdienen. Das klingt alles eher nach, die Mitte in Deutschland arbeitet noch nicht hart genug. Um sich darüber zu wundern, dass diese Reformen nicht wahnsinnig gut ankommen, dafür muss man wohl Friedrich Merz sein.
10: Soweit die Meinung der freien Autorin Wiebke Hollersen. Nach Ansicht der Frankfurter Allgemeinen Zeitung blieb Merz bei vielen nur im Ungefähren.
14: Merz und sein Koalitionspartner SPD, dem die Wähler auch nicht gerade zujubeln, bauen darauf, dass die von ihnen beschlossenen und noch geplanten Reformen die lahmende deutsche Wirtschaft wieder zum Galoppieren bringen. Wann sich die Früchte der Reformen zeigen und wie groß sie dann sind, wagt jedoch niemand vorherzusagen, auch der Kanzler nicht.
10: Die Nürnberger Nachrichten stellen fest, Merz sei es durchaus gelungen, optimistisch zu wirken.
14: In einigen Dingen hatte er es leicht, etwa außen-, Europa- und vor allem verteidigungspolitisch. Merz freute sich über das Attribut Außenkanzler und konstatierte zu Recht, dass es Deutschland gelungen sei, wieder zu einer integrierenden Rolle in der EU und sogar darüber hinaus zurückzufinden.
10: Das Straubinger Tagblatt findet, Merz habe es nicht geschafft, auf Probleme einzugehen, die viele Menschen beschäftigen und umtreiben.
14: Mit Blick auf die Landtagswahlen im Herbst hätte der Kanzler Sympathiepunkte sammeln müssen. Gerade weil die AfD in den Umfragen weiter zulegt und darauf wartet, dass Schwarz-Rot die Menschen weiter enttäuscht. Merz hätte zeigen müssen, dass er nicht nur regieren kann, sondern die Sorgen derer kennt und ernst nimmt, die die politische Mitte zu verlieren droht und die kaum noch wissen, wie sie ihren Alltag finanzieren sollen. Das ist ihm nicht gelungen.
10: Das waren die NDR-Info-Standpunkte oder die ARD-Info-Nacht-Standpunkte zusammengestellt von Peter Behrendt.

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1: Um 3 Uhr mit Wolfgang Berger. Bei der Fußball-Weltmeisterschaft hat Argentinien die Chance zur Titelverteidigung. Das Team steht nach einem 2:1-Sieg gegen England im Finale. Aus dem ARD-WM-Team Hendrik Lückhoff.
2: Noch lange nach Abpfiff tanzten und feierten die Argentinier auf dem Platz. Die Engländer standen fassungslos daneben, denn England hatte durch das Tor von Gordon geführt, sich danach aber weit zurückgezogen. Wie schon im Achtelfinale gegen Ägypten drehte Argentinien dann ganz spät das Spiel und gewann auf dramatische Art und Weise. Durch den Ausgleich von Fernandes kurz vor Schluss und den Siegtreffer von Lautaro Martinez in der Nachspielzeit. Mit dem am Ende verdienten Sieg spielt Argentinien im Finale gegen Spanien. England muss weiter auf den zweiten Finaleinzug nach 1966 warten, hat aber gegen Frankreich noch die Chance auf Platz 3.
1: Der Konflikt um die Straße von Hormus spitzt sich erneut gefährlich zu. Die USA haben die 5. Nacht in Folge Ziele im Iran angegriffen. Laut Militär sollten die Angriffe verhindern, dass der Iran Handelsschiffe bedrohe. Außerdem habe ein US-Kampfflugzeug auf einen Öltanker geschossen und ihn außer Gefecht gesetzt, als dieser versucht habe, die US-Blockade gegen iranische Häfen zu durchbrechen. Iranische Medien berichteten von mehreren Einschlägen und Explosionen. Bundeskanzler Merz hat kurz vor der Sommerpause eine positive Bilanz der Regierungsarbeit gezogen. Die schwarz-rote Koalition habe wichtige Reformen angestoßen, sagte Merz in Berlin. Was auf einer Pressekonferenz noch eine Rolle gespielt hat, berichtet unsere Berlin-Korrespondentin Katharina Seiler.
3: Ein anderes Thema, zu dem der Kanzler viel gefragt worden ist, das waren die Landtagswahlen in Ostdeutschland und die Wahlchancen der AfD. Und es kam raus, Merz gibt diese Wahl noch nicht verloren, glaubt daran, einen Wahlerfolg der AfD noch verhindern zu können. Und er wird sowohl nochmal nach Sachsen-Anhalt als auch nach Mecklenburg-Vorpommern reisen, um für die Regierungspolitik und natürlich für die CDU zu werben. Außerdem bekräftigte Merz, dass die CDU nicht mit der AfD zusammenarbeiten werde. Fragen nach einer Kooperation mit den Linken umschiffte er nach dem Motto, noch sind die Wahlen ja nicht entschieden.
1: Die Deutsche Welthungerhilfe hat im vergangenen Jahr etwas mehr Geld für humanitäre Projekte ausgeben können. Trotz sinkender Zuschüsse aus Deutschland hätten gut 348 Millionen Euro für die Bekämpfung von Hunger und Armut eingesetzt werden können, heißt es im neuen Jahresbericht der Hilfsorganisation. Am meisten Geld floss demnach in Projekte im Südsudan, dem Sudan und der Ukraine. Das waren die Nachrichten. Das Wetter in Deutschland. Tagsüber teilweise heiter, später Schauer und Gewitter, Starkregen und Hagel. Höchstwerte 22 Grad auf Fehmarn bis 33 Grad am Oberrhein. Am Freitag teils kräftige Schauer und Gewitter, teils trockene Phasen bei 22 bis 30 Grad. Am Samstag vor allem im Süden und Osten Schauer und Gewitter. Es ist 3:03 Uhr.
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5: Und da starten wir mit einer Entwarnung für die A39 Salzgitter-Braunschweig. Kein Falschfahrer mehr unterwegs zwischen Salzgitter, Lebenstedt Nord und Braunschweig-Rüningen Nord. Dann der Blick auf die A4 Aachen Richtung Köln. Die ist zwischen Kreuz Köln West und Köln Eiffeltor noch bis 18 Uhr heute gesperrt. Die A30 Rheine Richtung Osnabrück, die ist zwischen Rheine Nord und Rheine wegen Bauarbeiten noch bis 5 Uhr gesperrt. Und die A40 Dortmund Richtung Essen, die ist zwischen Bochum Zentrum und Bochum Hamme wegen Bauarbeiten ebenfalls noch bis 5 Uhr gesperrt. Das war's. Ihnen weiterhin eine gute Fahrt durch diese Nacht.
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5: Und die kommt aus dem Studio von NDR Info in Hamburg. Ich bin Max Seib. Schön, dass Sie dabei sind. Zu Beginn dieser Stunde blicken wir auf die Türkei. Denn heute vor exakt 10 Jahren erlebte das Land eine Nacht, die noch immer nachwirkt. Damals rollten Panzer durch Istanbul, Kampfjets stiegen über der Stadt auf, Teile des türkischen Militärs starteten einen Putschversuch gegen die Regierung. Sie scheiterten, doch die Gegenreaktion von Präsident Erdogan und seiner Regierung, die fiel massiv aus. Meinungs- und Pressefreiheit wurden eingeschränkt, Kritiker unterdrückt und mundtot gemacht. Bis heute werden Oppositionspolitiker verfolgt und verhaftet. Benjamin Weber über die Nacht vor 10 Jahren und ein Land, das seither nicht mehr das gleiche ist.
6: Die Istanbuler Bosporusbrücke ist ein zentraler Schauplatz der Nacht vom 15. auf den 16. Juli vor 10 Jahren. Soldaten blockieren sie mit Panzern. Über der Hauptstadt Ankara steigen Kampfjets auf und bombardieren das Parlament. Ein im Fernsehen verlesener Text erklärt, die Regierung sei abgesetzt. Es ist etwa Mitternacht, als Staatspräsident Erdogan auf dem Handy der Fernsehmoderatorin Hande Fırat anruft, mit Video.
7: Ich rufe unser Volk auf, sich auf den Plätzen unserer Provinzen zu versammeln, an den Plätzen und den Flughäfen. Eine Macht, die stärker ist als die Macht des Volkes, habe ich bis heute nicht gekannt.
6: Tausende folgen ihm. Sie stellen sich den Soldaten entgegen. Am Morgen erklärt die Regierung, wieder alles unter Kontrolle zu haben. Mehr als 250 Menschen sterben, Tausende werden verletzt. Die Regierung und später auch Gerichte machen die Bewegung des in den USA lebenden Predigers Fethullah Gülen verantwortlich. Sie hat Schlüsselpositionen in türkischem Staat, Gesellschaft und Militär besetzt. Zwischen den ursprünglichen Verbündeten Erdogan und Gülen war in der Zwischenzeit ein Machtkampf ausgebrochen. Noch in der Putschnacht erklärt Erdogan,
7: dieser Aufstand ist ein großes Geschenk Gottes an uns. Warum? Weil er unseren Streitkräften, die rein sein müssen, die Gelegenheit bietet, sich zu säubern.
6: Die Säuberungsaktionen beginnen sofort und sie wirken gut vorbereitet. Mehr als 20.000 mutmaßliche Gülen-Anhänger werden allein aus der Armee entlassen, mehr als 100.000 aus dem Staatsdienst. Gerichte, Schulen und Unternehmen werden gesäubert, hunderte Medien und Verlage geschlossen, mehr als 170 Journalisten hinter Gitter gebracht. Die Regierung nutzt die Gelegenheit. Das sagt der Jurist Professor Dr. Ibrahim Kapoğlu.
8: Die Maßnahmen richteten sich nicht nur gegen Personen, die tatsächlich der Gülen-Bewegung angehörten. Sie gingen weit darüber hinaus. Betroffen waren auch säkulare Bürger, Menschenrechtsverteidiger, demokratische Kräfte.

0: überrascht wurde. Dazu hätten die Ereignisse Erdogan viel zu sehr genutzt.
1: Heute ist die Türkei praktisch zu einem Einparteienstaat geworden. Wir sehen es doch. Am Ende des Tages gibt es nicht einmal eine echte Opposition mehr. Eigentlich leben wir bereits in einer Einparteien-Ära. Und in jener Nacht wurde am meisten der Partei und Erdogan gedient. Das sehen wir heute.
0: Um die Hintergründe aufzuklären, nimmt 2016 ein parlamentarischer Untersuchungsausschuss seine Arbeit auf. 5 Monate später löst der Präsident ihn per Dekret wieder auf.
2: Präsident Erdogan hat seine Macht seit dem Putschversuch also mehr und mehr ausgebaut und eine Aufklärung der Umstände, wir haben es eben gehört, hat Erdogan verhindert. Meine NDR-Kollegin Nina Zimmermann hat darüber mit dem früheren deutschen Botschafter in der Türkei, mit Martin Erdmann, gesprochen und ihn zunächst gefragt, wen er denn für die treibende Kraft hinter dem Putschversuch hält.
3: Darüber bin ich mir selber nicht im Klaren. Es hat bei diesem Putschversuch zahllose Ungereimtheiten gegeben. Und die Versuche der Aufklärung seitens des Parlaments wurden gestoppt im Dezember 2016. Mein Eindruck ist, dass das System Erdogan kein Interesse hat an einer Aufklärung dieses 15. Juli oder die Nacht vom 15. auf den 16. Juli, die ja immerhin über 250 Menschenleben gekostet hat, nämlich Soldaten und Zivilisten.
4: Und Sie nennen diesen Putschversuch ja auch einen Wendepunkt. Was hat sich danach in der Türkei grundlegend verändert?
3: Erdogan hat die Gelegenheit genutzt und deshalb sprach er ja auch von einem Geschenk Allahs, seine Machtposition in der Türkei deutlich auszubauen. Zunächst mal hat er nach dem Putsch 2-jährige Phase von Dekreten eingeführt und zweitens hat er den Putsch genutzt, um die Verfassung zu ändern. Dabei haben ihm die Wählerinnen und Wähler geholfen, weil sie mit einer knappen, aber doch Mehrheit dazu beigetragen haben, dass diese Verfassungsänderung möglich war. Und 2018 wurde sie dann umgesetzt und heute lebt die Türkei in einem Präsidialsystem mit umfänglichen Rechten und Vollmachten des Präsidenten. Damit hat Erdogan sein Ziel, dass er in dieser Putschnacht mit dem Geschenk von Allah ansprach, hat er erreicht.
4: Also im Grunde heute auch eine Alleinherrschaft Erdogans. Welche Chance hat da die Opposition überhaupt, die CHP? İstanbul Bürgermeister İmamoğlu ist in Haft. Jetzt nach dem NATO-Gipfel in Ankara ist auch Ankaras Bürgermeister Güner von der CHP festgenommen worden. Überhaupt Dutzende gewählte Bürgermeister sind im Gefängnis.
3: Ja, die CHP ist mit der Abrissbirne behandelt worden seitens Erdogan und genau vor einigen Wochen ist ja die Führung ausgetauscht worden. Der Hoffnungsträger Ekrem İmamoğlu, der Bürgermeister, Oberbürgermeister von Istanbul, sitzt seit mehr als einem Jahr in Haft. Andere CHP-Mitarbeiterinnen und Mitarbeiter, und zwar Hunderte, sie sprachen es an, sitzen ebenfalls in Haft. Sein Ziel ist es, die CHP als einzige ernstzunehmende Oppositionspartei zu zerlegen. Und da ist er aus seiner Sicht auf einem Weg. Sein Ziel besteht darin, die Präsidentschaftswahlen, die entweder nächstes oder übernächstes Jahr stattfinden werden, zu gewinnen. Und dazu muss er seine Herausforderer, muss er seine Konkurrenten allesamt in Haft nehmen.
4: Was hält die Bundesregierung aus Ihrer Sicht davon ab, gegenüber Erdogan klarer aufzutreten?
3: Die geopolitische Lage hat sich in den letzten Jahren geändert, nämlich seit dem russischen Angriffskrieg gegen die Ukraine. Damit ist die Türkei in eine geopolitische Situation gerückt und so überlagert heute Geopolitik und strategische Interessen die Wertegebundenheit, die noch vor wenigen Jahren, vor 2022, die Leitplanke unseres politischen Agierens gegenüber der Türkei war. Und insofern hat sich die Lage sehr verändert und das gilt nicht nur für Deutschland, das gilt auch für die EU und ganz besonders für die Vereinigten Staaten. Das Weiße Haus hat letztes Jahr durch seine Sprecherin mitteilen lassen, dass die innenpolitische Situation in der Türkei für Washington nicht mehr von Interesse sei. Und insofern hat also indirekt Präsident Trump dafür gesorgt, dass Erdogan den Persilschein für Autokraten ausgestellt bekommen hat.
2: Einschätzungen des früheren deutschen Botschafters in der Türkei, Martin Erdmann.
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2: Die Angriffe, sie gehen weiter. Auch in dieser Nacht, der fünften in Folge, haben die

0: USA Ziele im Iran attackiert. Und nicht nur dort, auch in der Straße von Hormuz. Dort wurde laut US-Seite ein unbeladener Öltanker außer Gefecht gesetzt. Die USA haben ja seit gestern Nacht dort in der Straße von Hormuz eine Seeblockade eingerichtet gegen Schiffe des Irans und seiner Partner. Teheran reagiert auf die jüngsten Angriffswellen mit eigenen Attacken. Ins Ziel genommen werden dabei immer wieder US-Stützpunkte in den Golfstaaten und auch in Jordanien. Und auch verbal rüstet die iranische Führung nicht ab. Mehr von Uwe Lüb.
1: Wir stehen einem bösartigen Feind und dem großen Satan gegenüber, sagt Ali Bagheri, stellvertretender Chef des Nationalen Sicherheitsrats in Iran, einem Reporter des Staatssenders IRIB. Und einem solchen Feind, nämlich den USA, gebe man nicht nach. Für Iran gehe es um dreierlei. Erstens Rache für den Tod des obersten Anführers Ali Khamenei. Zweitens geht es darum, sich gegen die Schikanen und überzogenen Forderungen der USA zu wehren. Drittens geht es um die Bewahrung und Festigung der Errungenschaften, einschließlich der Frage der Straße von Hormuz sowie im Nuklearbereich. Der Ton ist gesetzt und der Krieg ist seit einer Woche neu entbrannt. Sowohl die USA als auch Iran veröffentlichen Bilder des Einsatzes ihrer Waffen. Von Flugzeugträgern die einen, von Raketenabschussrampen die anderen. Die USA zeigen zusätzlich die Folgen. Explosionen reißen große Krater. Aus Teheran heißt es, mindestens 30 Zivilisten seien in den vergangenen Tagen durch amerikanische Raketen getötet worden. Iran beschießt immer wieder US-Militärstellungen in Jordanien und den Golfstaaten. Beide Seiten fühlen sich im Recht. Die USA greifen Iran an, weil das Regime Tanker in der Straße von Hormuz attackiert, um die Kontrolle über die Meerenge durchzusetzen. So sei es ja zunächst verabredet worden, meint Irans stellvertretender Außenminister Qasem Gharibabadi. Doch die USA missachteten das sogenannte Memorandum of Understanding, die Absichtserklärung von Mitte Juni, völlig. Darüber brauche man nun nicht mehr zu reden. Die USA haben es aufgekündigt und das bedeutet für Iran, so Gharibabadi, kein Land sollte erwarten, dass die Islamische Republik Iran irgendwelche Verpflichtungen aus dem sogenannten Memorandum Random of Understanding erfüllt. Zuletzt haben die USA auch die Blockade iranischer Häfen wieder in Kraft gesetzt. Das Regime soll wirtschaftlich in die Knie gezwungen werden. Einnahmen aus dem Ölgeschäft sollen wegbrechen. Doch Iran gibt sich selbstbewusst. Man habe genug Erfahrungen gesammelt in den Jahren der Sanktionen, um diese weiterhin umgehen zu können, sagt Irans Ölminister Mohsen Paghnejad. Wie immer sind unsere Mechanismen so gestaltet, dass wir auch dann noch Öl verkaufen können, wenn der Feind seinen Verpflichtungen nicht nachkommt, und dieser Prozess läuft bis heute erfolgreich weiter. Auch während der Blockade haben wir eine beachtliche Menge Öl über die Blockadelinie hinaus transportiert und weiter verkauft. Wie lange allerdings die Waffen Irans reichen, um gegenzuhalten, ist unklar. Ebenso, ob es dem Regime, wie vor Monaten behauptet, gelingt, selbst während des Krieges neue Waffen herzustellen. US-Präsident Donald Trump sagt dem Sender Fox News, er glaube, über das Arsenal Irans Bescheid zu wissen. Oder auch nicht.
0: Die Zeichen stehen also weiter auf Eskalation. Uwe Lüb hat uns die aktuelle Lage zusammengefasst. 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Es ist 3.16 Uhr. Wir machen jetzt weiter mit einem ganz anderen Thema und schauen wieder nach Deutschland. Bei diesen sommerlichen Temperaturen schwimmen zu gehen, sich im Wasser abzukühlen, das ist für viele Menschen ja eine besondere Freude. Gerade wenn man das in Flüssen tut, zum Beispiel im Rhein, kann das allerdings schnell lebensgefährlich werden. Zum Sommeranfang 2026 gab es bundesweit so viele Badetote wie seit über 20 Jahren nicht mehr. Vor allem die Strömung, die wird immer wieder unterschätzt. Wie schnell wird das Baden in einem Fluss wie dem Rhein gefährlich? Und was mache ich, wenn ich merke, ich verliere hier gerade die Kontrolle? Mein Kollege Julius Tamm hat bei Wiesbaden unter Aufsicht der DLRG den Selbstversuch gewagt. Und wie der gelaufen ist, das sagt uns Joel Westerfeld.
2: Im roten DLRG-T-Shirt steht Christian Kern am Schiersteiner Ufer in Wiesbaden. Der Vorsitzende des DLRG Wiesbaden gibt HR-Reporter Julius Tamm ein paar letzte Hinweise, bevor der am eigenen Körper spüren will, wie sich die Strömung im Rhein anfühlt.
3: Also du siehst ja die ersten Meter noch den Sand vom Strand her. Dahinter siehst du, dass es dunkler wird. Und da, wo es dunkler wird, ist es natürlich auch tiefer. Und je tiefer, desto mehr wirkt sich die Strömung aus.
4: Okay.
2: Julius' Voraussetzungen sind optimal. 30 Jahre jung, Nichtraucher, gesund und Hobbyschwimmer. Und trotzdem, schon nach wenigen Metern hat er Probleme, die Richtung zu kontrollieren.
5: Aber wenn ich jetzt hier einfach hinlegen würde, bin ich weg. Man spürt schon sehr stark, sobald ich weiter reingehe. Oh ja, hier wird es noch stärker. Was muss ich jetzt machen, wenn ich wieder raus will?
3: Ganz wichtig in der Situation, das sind 3 R. Einerseits Ruhe bewahren.
5: Ja.
3: Das zweite wäre rufen, dass dir jemand helfen kann. Und das dritte wäre Richtung Ufer schwimmen. Richtung Ufer, aber nicht gegen die Strömung, sondern mit Hilfe der Strömung.
2: 40 bis 50 Einsätze pro Badesaison hat die DLRG Wiesbaden. Dabei geht es mitunter auch um Leben und Tod.
3: Wir hatten einen recht interessanten Fall gehabt letztes Jahr, wo ein Schwimmer versucht hatte, den Rhein zu durchqueren und dann auf circa der Hälfte die Kräfte verlassen hat. Und Passanten haben uns dann gerufen und wir konnten die Person noch vor einem Frachtschiff rausziehen. Ansonsten wäre das wahrscheinlich nicht gut ausgegangen.
2: Auch Reporter Julius probiert unter Aufsicht der DLRG aus, wie es sich anfühlt, in der Mitte des Rheins zu schwimmen. Hier ist die Strömung noch stärker. Nach einem Sprung ins Wasser probiert er, zurück zum DLRG-Boot zu schwimmen.
5: Ich komme nicht ran. Oh, gleich geschafft.
2: Nach nur einer halben Minute im Wasser hat Julius kaum noch Kraft. Zurück an Bord steht für ihn fest, er würde nicht im Rhein schwimmen.
4: Ich hätte zu viel Angst, glaube ich, dass hier was passiert, ein Boot kommt und einfach die Strömung einfach zu stark ist oder ich sonst wo lande. Ja.
2: Auch die DLRG rät prinzipiell davon ab, in fließenden Gewässern wie Rhein oder Main schwimmen zu gehen. Auch wenn nicht überall ein Badeverbot besteht.
3: Weil es sich bei einem Fluss um eine Hauptverkehrsstraße auf dem Wasser handelt. Und man möchte auch nicht an der Hauptverkehrsstraße spielen. Und genauso wenig sollte man dann entsprechend auf einer Hauptverkehrsstraße versuchen zu schwimmen.
2: Daher baden am besten an überwachten Badestellen, in stehenden Gewässern und Freibädern. Und die eigenen Kräfte realistisch im Blick behalten.
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0: Heute vor 70 Jahren wurde in New York Tony Kushner geboren, der vor allem als Dramatiker am Theater Erfolge feierte. Katrin Krämer stellt ihn uns mit einem Porträt vor.
7: Was für ein Theater. Nach der Uraufführung von Tony Kushners Drama Angels in America 1991 in San Francisco verfallen die Kritiker in einen kollektiven Begeisterungsrausch. Der zweite Teil des Bühnenepos folgt ein Jahr später. Danach hagelt es eine Auszeichnung nach der anderen.
8: It's my pleasure to present the Paul Selvin Award to Tony Kushner.
7: Auch den Pulitzer-Preis bekommt Kushner für sein Stück, das Ende der 80er Jahre in New York City spielt. Eine Gesellschaftsanalyse, in der es um Homosexualität geht, um die AIDS-Krise und um Ronald Reagans politischen Rigorismus, weil er die Krankheit als Folge mangelnder Moral betrachtet. Mike Nichols, als Regisseur unter anderem bekannt für die Reifeprüfung mit Dustin Hoffman, verfilmt Angels in America 2002 mit Al Pacino und Meryl Streep.
9: Mom!
10: Joe?
9: Hi.
10: You're calling from the street.
9: Mama, I'm a homosexual, Mama.
7: Die Szene, in der Joe seine Mutter von einer Telefonzelle aus anruft und ihr gesteht, homosexuell zu sein, hat Tony Kushner selbst so erlebt.
11: Ich habe meine Mutter angerufen und ihr gesagt, dass ich homosexuell bin. Daraufhin hat sie 6 Monate lang geweint.
12: She cried for 6 months.
7: 1956 kommt Tony Kushner in New York zur Welt. Seine Mutter spielt Fagott im Orchester der Oper. Vater William ist Klarinettist und Dirigent. Auch er ist schockiert, als sein Sohn ihm eröffnet, dass er Männer liebe.
13: Ich habe ihm einen Brief geschrieben. Ich sagte, ich wäre nicht stolz darauf, Tschaikowskis Vater zu sein. Tschaikowski war, wie Sie wissen, homosexuell.
7: Später wird er sagen,
13: schließlich schrieb ich ihm, wenn ich Tschaikowskis Vater wäre, wäre ich vor Stolz ganz benommen. Und nun ja, im Grunde bin ich tatsächlich Tschaikowskis Vater geworden.
7: 2003 heiratet Kushner einen Journalisten. Der Vater ist unter den Gästen und lässt das Paar hochleben. Tonys Mutter ist schon vor Jahren gestorben. Kushner kommt aus einem reformerisch-liberal-jüdischen Elternhaus, das den Kindern früh die Liebe zur Literatur und Musik vermittelt. 1974 studiert Tony unter anderem Bühnenregie und schreibt Theaterstücke. Kushner erhebt als linker politischer Aktivist immer wieder seine Stimme, heute gegen Donald Trump. In seinem Musical Caroline or Change erzählt er die Geschichte einer afroamerikanischen Hausangestellten. Nothing ever happened underground in Louisiana. Kushner schreibt auch Drehbücher. In Zusammenarbeit mit Steven Spielberg entstehen die Filme München, Lincoln und 2022 die Fablemans.
10: Kunst, das reißt dich in zwei.
7: Schreiben sei für ihn eine Zumutung, sagt Kushner. Über Kushner.
11: Ich werde des Schreibens nie müde, aber ich hasse das Schreiben, weil ich das Schreiben einfach unglaublich schwer finde. Man ist allein mit seinem eigenen, eigenartigen Verstand und das ist beängstigend.
7: Heute wird der erfolgreiche Dramatiker, der sich beim Schreiben so fürchterlich quält, 70, denn geboren wurde Tony Kushner am 16. Juli 1956.
0: Das war der Stichtag von Katrin Krämer.
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14: Mit Moritz Knorr. Wie sagen die Fußballfans in England? 60 years of hurt. 60 Jahre voller Schmerzen und vor allem ohne Titel. Seit dem WM-Erfolg 1966 warten die Engländer auf einen Triumph und sie werden noch mindestens 4 weitere Jahre auf einen WM-Titel warten müssen. Denn England hat das Finale der Weltmeisterschaft verpasst. Die Three Lions verloren das Halbfinale gegen Argentinien nach zwischenzeitlicher Führung mit 1:2. Michael Augustin.
15: Argentinien hat es wieder geschafft. Angetrieben von einem starken Lionel Messi im zweiten Durchgang hat der Weltmeister das Finale erreicht und mit 2:1 gegen England gewonnen. England nutzt die erste und einzige Torchance. Gordon in der 55. Minute mit dem 1:0 für die Three Lions. Dann aber Argentinien. 2 Pfostentreffer. Mehrere gefährliche Distanzschüsse. Einer von Fernandes brachte das 1:1. Das war in der 85. Minute nach Vorarbeit von Messi. Und in der 3. Minute der Nachspielzeit Martinez Kopfballtor ebenfalls nach Vorlage von Messi. England war im zweiten Durchgang K.O. Kaum noch Entlastung. Argentinien steht verdient im Finale gegen Spanien.
14: Extrem hohe Temperaturen. Die standen bei dieser Weltmeisterschaft an der Tagesordnung, aber nicht nur dort, sondern auch bei der Tour de France, dem wichtigsten Radrennen der Welt. Auch bei der 11. Etappe knallte die Sonne wieder mit über 30 Grad vom Himmel und Steffen Gahr aus dem ARD-Tour-Team, da wollten die Fahrer möglichst schnell wieder zur Abkühlung in den Teambus.
16: Es war rasend schnell, es war knapp, aber es hat gereicht für Sören Barenschold. Der Norweger holte den Sieg auf einer TGV-Etappe. 50,9 Stundenkilometer schneller denn je, auch für Pascal Ackermann.
17: Ja gut, ich hatte heute 56,11 gekettet und es war definitiv untertags zu klein. Wir waren nur im Hinterradkarren und haben so schnell gedreht, wie es ging. Es war eine schnelle Etappe, es war eigentlich wie erwartet, so haben wir heute Morgen schon gesagt. Und ich glaube, morgen wird's nochmal härter.
16: Hart war aber schon das Finale in Nevers. Im Massensprint hatte Sören Barenschold zunächst einen ordentlichen Vorsprung. Aber je näher die Ziellinie kam, umso knapper wurde es. Der Norweger aber rettete den Vorsprung und holte seinen ersten Tour de France Etappensieg. Pascal Ackermann hatte keine gute Position und wurde Zehnter.
17: Ja, ich habe eigentlich erst mal gesagt, ich bleibe hier in der Uno X, weil Barenschold ist einfach ein perfekter Leadout-Mann. Und normal geht er früh und da habe ich ein bisschen irritieren lassen, weil ich bei Merlier am Rad war. Und dann sind die losgefahren und dann dachte ich, jetzt muss ich auch los. Aber es war noch viel zu lange.
16: Auch Max Kanter ging leer aus. Der Cottbusser bei dieser Tour schon mal Zweiter und Vierter im Sprint. Diesmal aber verlor er früh den Anschluss.
18: Bei 6 Kilometer war es wichtig, in Position zu sein. Das haben wir als Team nicht ganz gut hinbekommen. Da war ich ziemlich auf mich allein gestellt. Dann haben wir uns mehrmals verloren. Und dann habe ich halt versucht, anderen Teams zu folgen, aber so richtig ging die Lücke dann gar nicht mehr auf.
16: Für Georg Zimmermann lief es derweil auch anders als geplant. Der Augsburger stürzte gut 30 Kilometer vor dem Ziel, fuhr das Rennen aber zu Ende. In der Gesamtwertung bleibt Tadej Pogacar souverän vorne. Florian Lipowitz ist weiter Sechster.
14: Und auch die 12. Etappe könnte noch einmal ähnlich schnell werden. Es steht noch einmal eine Flachetappe an, die dann mutmaßlich erneut in einem Massensprint enden wird. Das ist dann aber auch schon die letzte Möglichkeit für die Sprinter auf einen Etappensieg. Danach wird's nämlich deutlich bergiger. 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
0: Soweit der Sport in dieser Stunde mit Moritz Knorr.

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1: Um gleich 3.29 Uhr mit Wolfgang Berger. Das US-Militär hat am Abend eine weitere Angriffswelle gegen den Iran gestartet. Wie das zuständige Regionalkommando mitteilte, standen erneut militärische Fähigkeiten des Iran im Fokus, mit denen Schiffe in der Straße von Hormus bedroht würden. Bei der Offensive handelt es sich um die dritte innerhalb von 24 Stunden. Aus der Nachrichtenredaktion Markus Wolf.
2: Konkrete Angaben zu den Zielen machten die US-Streitkräfte nicht. Iranische Medien berichteten jedoch von Einschlägen und Explosionen in mehreren Städten entlang der Küste am Persischen Golf. US-Angaben zufolge soll auch ein unbeladener Öltanker in der Straße von Hormus beschossen und manövrierunfähig gemacht worden sein. Das Schiff, das unter der Flagge Curaçao unterwegs gewesen sei, soll versucht haben, die Blockade gegen iranische Häfen zu durchbrechen. Der Iran reagierte offenbar seinerseits mit neuen Angriffen auf die Golfstaaten. Kuwait teilte in der Nacht mit, dass die Luftabwehr gegen iranische Drohnen im Einsatz sei. Auch in Bahrain wurde erneut Luftalarm ausgelöst.
1: Beim heutigen Treffen der EU-Innenminister in Dublin geht es um die Umsetzung des neuen Migrations- und Asylpakts. Abschiebungen sollen schneller gehen als bisher. Auch an den Außengrenzen wird es Änderungen geben. Aus Berlin Andreas Meyer-Feist.
3: Vor gut einem Monat ist das neue gemeinsame europäische Asylsystem in Kraft getreten. Nun soll es um die praktische Umsetzung gehen. Dazu gehören verpflichtende Grenzkontrollen und beschleunigte Asylverfahren direkt an den EU-Außengrenzen. Das Treffen findet in Dublin statt, weil Irland im zweiten Halbjahr die EU-Ratspräsidentschaft übernommen hat. Irland drängt auf einen härteren Kurs bei den Abschiebungen. Sogenannte Rückkehrzentren sollen auch in Drittstaaten ausgelagert werden. Bisher fehlen aber noch unterschriftsreife Verträge mit Ländern, die dazu bereit wären.
1: Die ukrainische Hauptstadt ist in der Nacht wieder Ziel russischer Luftangriffe geworden. Nach Auskunft der ukrainischen Luftwaffe setzte das russische Militär in zwei Offensiven erneut mehrere ballistische Raketen ein. Kiews Bürgermeister Klitschko zufolge schlugen die Geschosse in zwei Stadtteilen ein. In einem Lager und in einem unbewohnten Haus seien Brände ausgebrochen. Russland wirft der Ukraine wiederum vor, bei einem Drohnenangriff den Chefingenieur des Atomkraftwerks Saporischschja getötet zu haben. Argentinien steht im Finale der Fußball-Weltmeisterschaft. Das Team bezwang England mit 2:1. Das Endspiel steigt am Sonntag um 21 Uhr. Gegner ist dann Spanien. Und hier noch das Wetter in Deutschland. Tagsüber teilweise heiter, später Schauer und Gewitter, Starkregen und Hagel. Höchstwerte 22 Grad auf Fehmarn bis 33 Grad am Oberrhein. Am Freitag teils kräftige Schauer und Gewitter, teils trockene Phasen 22 bis 30 Grad. Am Samstag vor allem im Süden und Osten Schauer und einzelne Gewitter 19 bis 28 Grad. Das waren die Nachrichten.
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4: Und da haben wir eine gute Nachricht. Es gibt keinerlei Staumeldungen aktuell auf den deutschen Straßen. Nur vereinzelte Sperrungen. Die A4 Aachen Richtung Köln, die ist zwischen Kreuz Köln-West und Köln-Eiffeltor bis 18 Uhr gesperrt. Die A30 Rheine Richtung Osnabrück, die ist zwischen Rheine-Nord und Rheine wegen Bauarbeiten noch bis 5 Uhr, also knapp anderthalb Stunden gesperrt. Ebenso wie die A40 Dortmund Richtung Essen, die ist zwischen Bochum-Zentrum und Bochum-Hamme wegen Bauarbeiten ebenfalls bis 5 Uhr gesperrt. Das war's. Ihnen weiterhin eine gute Fahrt. Kommen Sie gut an Ihr Ziel.
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4: Heute mit Max Seib. Hallo. Gut 6,5 Monate ist sie nun her, die Brandkatastrophe im Schweizer Skiort Crans-Montana. Damals, in der Silvesternacht, kamen dort in einer Bar 41 Menschen ums Leben. 115 Menschen wurden schwer verletzt. Viele von ihnen werden bis heute in Krankenhäusern und Reha-Kliniken behandelt. Es ist ein schwerer Kampf zurück ins Leben für die Opfer, aber auch für ihre Familien und Freunde, auch weil es viel Wut gibt. Wut über den bisherigen Verlauf der Ermittlungen. Das Idealbild von der perfekt organisierten Schweiz. Es hat durchaus Risse bekommen. Katrin Hondl blickt nun in einem großen Feature auf die Aufarbeitung der Brandkatastrophe.
5: Chrysanthemi von Giacomo Puccini. Musikalische Trauerblumen in der Kirche Sacré-Cœur von Crans-Montana. Es ist der 1. Juni 2026. 5 Monate nach der Katastrophe in der Silvesternacht, die die Schweiz zutiefst erschütterte. Das Konzert in der Kirche von Cromontana erinnert an die 41 jungen Menschen, die ihr Leben verloren, und an die 115, die schwer verletzt wurden, als die Bar Le Constellation nachts um kurz vor 1:30 sekundenschnell in Flammen aufging.
6: L'horreur à Cromontana, un incendie a fait la nuit dernière une quarantaine de morts et au moins 115 blessés.
7: Es ist eine der schlimmsten Brandkatastrophen in der Geschichte der Schweiz.
5: Die Medien haben mittlerweile andere Top-Themen. Für Hugues Blatty aus Lausanne aber bestimmt die Katastrophe von Cromontana auch Monate später noch jeden einzelnen Tag. Hugues Blatty ist der Vater von Luca. Luca ist 18 und feierte mit Freundinnen und Freunden im Constellation, als das Feuer ausbrach.
8: Ich wusste, dass mein Sohn dort war. Seine Freundin rief mich 5 Minuten nach der Tragödie völlig verängstigt an und sagte, ich weiß nicht, ob Luca noch am Leben ist. Es ist etwas Schreckliches passiert.
5: Luca überlebte das Inferno in Cromontana, schwer brandverletzt. So schwer, dass sein Vater ihn nicht erkannte, als er in der Unglücksnacht verzweifelt nach ihm suchte. Um 2 Uhr, etwa eine halbe Stunde nach Ausbruch des Feuers, sei er vor der Bar Le Constellation angekommen und musste erleben, was auch auf Handyvideos aus der Horrornacht zu sehen und zu hören ist. In Panik schreiende junge Menschen, verbrannte Körper, Verzweiflung.
8: Es herrschte totales Chaos. Lukas Freundin hatte im Café gegenüber Schutz gefunden. Ungefähr 60 Jugendliche lagen da. Alle waren stark verbrannt. Sie hatten nichts zum Zudecken, keine Schmerzmittel. Ich habe nach Luca gesucht und bin 3-mal an ihm vorbeigegangen. Dann hörte ich plötzlich eine Stimme, die auch nicht mehr seine war. Die Stimme sagte, Papa, ich bin es. Erst dann verstand ich, dass das mein Sohn war, aber ich habe ihn nicht erkannt. Sie sahen alle gleich aus, alle schwer verbrannt, vor allem am Kopf und an den Armen.
5: Gegen 6 Uhr am Neujahrsmorgen, so erinnert sich der Vater Monate später, sei Luca dann im Krankenwagen ins Krankenhaus von Lausanne gebracht worden. Dort ist eines der beiden Schweizer Spezialzentren für die Behandlung schwerer Brandverletzungen. Für die Rettungskräfte vor Ort bedeutet die Brandnacht von Cromontana Arbeiten am Limit. Rund 250 Sanitäterinnen und Sanitäter sind im Einsatz, dazu mehr als 40 Rettungsfahrzeuge und 15 Helikopter. Friedi Michel-Rothen ist Direktor der kantonalen Rettungsorganisation im Wallis und verantwortete den Extremeinsatz in der Neujahrsnacht.
9: Das Ziel muss es sein, für so möglichst viele Patienten wie möglich, so lange wie möglich, diese Individualmedizin zu garantieren. Und wenn man dann in eine Situation kommt, wo eben diese Rettungsmittel in Relation zu der Anzahl Patienten nicht da ist, dann beginnt man anders zu arbeiten. In einem Fall wie Cromontana muss man anders arbeiten. Das heißt, grundsätzlich, wenn man nicht direkt irgendwie künstlich beatmet werden muss und nicht ins Koma geht und nicht direkt abtransportiert werden muss, spricht das dafür, dass man Glück hatte.
5: Glück im großen Unglück. Für den 18-jährigen Luca heißt das, 60% seiner Hautoberfläche sind verbrannt. 2,5 Monate lang liegt er auf der Intensivstation im künstlichen Koma. Immer wieder wird er operiert, oft 2 bis 3 Mal pro Woche. Nur ganz langsam tastet der Junge sich ins Leben zurück. Wie ein Kleinkind habe Luca Ende April angefangen, wieder laufen zu lernen, erzählt sein Vater Hugues Blatty.
8: Für uns als Familie ist das wie eine zweite Geburt.
5: Lukas Eltern arbeiten kaum noch. Sie verbringen die meiste Zeit im Krankenhaus bei ihrem Sohn und sie fühlen sich alleingelassen von den Schweizer Behörden und der Politik. Mittlerweile seien für Luca zwar finanzielle Hilfen in Höhe von insgesamt 60.000 Franken überwiesen worden, sagt Hugues Blatty, doch darüber hinaus habe er bislang keine Unterstützung bekommen.
8: Niemand übernimmt Verantwortung, niemand kontaktiert uns, weder die Gemeinde Cromontana noch der Kanton Wallis, noch die anderen Kantone oder der Bund.
5: Auch 6 Monate nach der Katastrophe sind die entscheidenden Fragen offen. Wer genau hat versagt? Wer ist verantwortlich für das verheerende Feuer, das das Leben so vieler junger Menschen zerstört oder schwerst verletzt hat? Und hätte die Katastrophe verhindert werden können? Jennifer! Handyvideos aus der Bar Le Constellation dokumentieren, auf Champagnerflaschen montierte Sprühfontänen haben die Schaumstoffverkleidung der Decke im Untergeschoss des Lokals sekundenschnell in Brand gesetzt. Die Staatsanwaltschaft des Kantons Wallis ermittelt mittlerweile, Stand 30. Juni 2026, gegen 14 Personen wegen fahrlässiger Brandstiftung, fahrlässiger Körperverletzung und fahrlässiger Tötung. Neben den Besitzern der Bar, dem Ehepaar Jacques und Jessica Moretti, sind mehrere ehemalige oder aktuelle Mitarbeiter und Amtsträger der Gemeinde Crans-Montana im Visier der Justiz, darunter der amtierende Gemeindepräsident Nicolas Ferraud. Er hatte einige Tage nach der Brandkatastrophe auf einer Pressekonferenz eingestanden, 6 Jahre lang waren in der abgebrannten Bar keinerlei Brandschutzkontrollen durchgeführt worden, obwohl diese mindestens einmal pro Jahr vorgeschrieben sind. Und bei den seltenen Kontrollen, die bis 2019 erfolgten, störte sich offensichtlich niemand an dem hochentflammbaren Schaumstoff, den Barbesitzer Moretti an der niedrigen Decke als Schalldämmung angebracht hatte. Die Sicherheitsverantwortlichen, sagt der Gemeindepräsident von Crans-Montana am 6. Januar, hätten wahrscheinlich ein bisschen besser auf diesen Schaumstoff achten müssen.
10: Quelques chefs de sécurité qui ont été contrôlés là auraient dû faire un peu plus attention à cette mousse.
5: Warum es in Crans-Montana zu den schwerwiegenden Versäumnissen gekommen ist, das wisse er nicht, so Gemeindepräsident Ferraud.
10: Nous les expliquons pas.
5: Hugues Blatty, der Vater des schwer brandverletzten Luca, ist empört über die mutmaßliche Nachlässigkeit der Brandschutzbehörden in Crans-Montana.
11: C'est beaucoup d'amateurisme.
8: Das ist sehr amateurhaft. Dazu kommt, dass niemand dafür Verantwortung übernimmt. Auch der Kanton Wallis hätte ja mal kontrollieren müssen. Wissen Sie, wenn Sie in Crans-Montana Ihr Auto parken und nicht bezahlen, dann haben Sie innerhalb von 10 Minuten einen Strafzettel. Aber gleichzeitig kann jemand mehr als 10 Jahre lang Geschäfte machen mit einem Etablissement, das den Vorschriften nicht entspricht. Das ist so krass. Aber trotzdem hat man es geschehen lassen.
5: Großes Misstrauen herrscht vor allem in den ersten Wochen nach der Katastrophe auch gegenüber den Ermittlungen der Walliser Staatsanwaltschaft. Der Genfer Rechtsanwalt Romain Jordan ist einer von mittlerweile weit über 50 Anwältinnen und Anwälten, die in dem strafrechtlichen Verfahren die Interessen von Opfern und Geschädigten des verheerenden Brandes vertreten.
12: La procédure a vraiment très mal débuté. On a mal fait.
5: Die Ermittlungen haben sehr schlecht begonnen, sagt er im Januar. Versäumnisse sieht der Rechtsanwalt anfangs insbesondere im Umgang mit den Besitzern der abgebrannten Bar, dem Ehepaar Jacques und Jessica Moretti.
12: Par exemple, le fait qu'on prenne pas les téléphones des deux tenanciers.
13: Warum wurden die Telefone der beiden in der Silvesternacht nicht sofort beschlagnahmt? Warum haben sie noch in der Nacht ihre Webseite und sämtliche Social Media Konten gelöscht? In einem Strafverfahren sind Handys heutzutage eine Goldgrube, um Fakten zu ermitteln. In diesem Fall zum Beispiel Rechnungen für den hochentflammbaren Schaumstoff oder andere Elemente. Warum konfisziert man die Telefone nicht, wenn da 40 Leichen liegen?
12: Alors que à 100 mètres, vous avez 40 cadavres.
5: Es gibt viele drängende Fragen nach dem brutalen Feuer von Crans-Montana. Fragen, auf die nicht nur die Menschen in der Schweiz Antworten erwarten.
14: Warum hat niemand in der Bar die Musik ausgemacht? Niemand den Jugendlichen gesagt, sie sollen rausgehen? Warum hat die Gemeinde keine Kontrollen durchgeführt? Warum? Zu viele Warum-Fragen.
5: So die italienische Regierungschefin Giorgia Meloni am 9. Januar. Auch 6 junge Menschen aus Italien haben in Crans-Montana ihr Leben verloren. Als schließlich der Barbesitzer Jacques Moretti gegen Kaution und andere Auflagen aus der Untersuchungshaft entlassen wird, kommt es zum Eklat zwischen den Nachbarländern. Italien ruft seinen Botschafter in der Schweiz, Gian Lorenzo Cornado, zurück nach Rom. Erst im April, mehr als 2 Monate später, ist Botschafter Cornado wieder in Bern und empfängt zum Radiointerview in seiner Residenz.
15: C'est la libération de Jacques Moretti qui a choqué l'opinion publique et
13: Die Freilassung von Jacques Moretti hat die italienische Öffentlichkeit schockiert und nicht nur die Familien der Opfer verletzt. Ganz Italien hat reagiert, als ob es die eigenen Kinder wären. Unsere Kinder sind an diesem Abend verschwunden. Sie wurden getötet, weil jene, die für ihren Schutz verantwortlich waren, sie nicht geschützt haben. Mein Rückzug war ein Protest der italienischen Regierung gegen die Entscheidung der Schweizer Behörden.
5: Die Rückkehr von Botschafter Cornado nach Bern erfolgte erst, als die Walliser Justizbehörden zusicherten, auch italienischen Ermittlern Akteneinsicht zu gewähren.
15: Die
13: Behörden arbeiten jetzt zusammen. Wir haben nichts mehr auszusetzen. Die italienische Staatsanwaltschaft ist nun vollkommen zufrieden mit der Walliser Staatsanwaltschaft.
5: In Sion, der Hauptstadt des Kantons Wallis, laufen die strafrechtlichen Ermittlungen weiter. Am 5. Juni kommt es zu einem mit Spannung erwarteten Termin. Die kantonale Staatsanwaltschaft hat zum ersten Mal Jessica und Jacques Moretti gemeinsam vorgeladen. Bei einer sogenannten Konfrontationsbefragung sollen Widersprüche in früheren Aussagen der beiden geklärt werden. Jacques und Jessica Moretti sind bereits durch einen Seiteneingang im Gebäude verschwunden, als am Morgen nach und nach die Anwältinnen und Anwälte der Brandopfer eintreffen. Ganz genau zuhören will an diesem Junitag eine Frau, die mit ihrem Anwalt nach Sion gekommen ist. Laetitia Brodard. Sie hat ihren 16-jährigen Sohn Arthur im Inferno der Silvesternacht verloren.
16: J'ai perdu mon fils Arthur dans cette tragédie. Chaque jour.
17: Jeden Tag leben wir mit den Folgen dieser Nacht, als Eltern, Brüder, Schwestern, Großeltern. Und wir brauchen Antworten. Mehr als 5 Monate sind vergangen. Ich bin heute hier, weil ich verstehen muss, wie diese Morettis ticken.
5: Laetitia Brodard wird von Romain Jordan vertreten, dem Genfer Rechtsanwalt, der die Walliser Staatsanwaltschaft zu Beginn der Ermittlungen scharf kritisierte. Mittlerweile, so sagt er, habe er den Eindruck, dass es nun tatsächlich vorangehe.
13: Ich habe Vertrauen in das Verfahren. Heute habe ich hier 3 Staatsanwältinnen erlebt, die präzise, gut vorbereitete Fragen gestellt haben, mit denen wir der Wahrheit näher kommen. Auch die Opfer vertrauen diesem Strafverfahren.
10: Oui, les victimes font confiance à l'enquête pénale.
5: Fünf Monate nach der Katastrophe beim Gedenkkonzert für die Brandopfer in Crans-Montana sitzt auch Gemeindepräsident Nicolas Ferraud, gegen den ebenfalls unter anderem wegen fahrlässiger Tötung ermittelt wird, auf der Kirchenbank. Fragen möchte er nicht beantworten. Andere Konzertbesucherinnen und Besucher sind gesprächiger. In der abendlichen Junisonne auf dem Kirchplatz von Crans-Montana meint eine ältere Dame, Corinne heißt sie.
17: Wir dürfen niemals diese 41 jungen Menschen vergessen. Die Justiz muss ihre Arbeit machen. Und ich denke, wir haben hier 2 große Schuldige. Das sind die Bareigentümer und unsere Behörden hier vor Ort. Das muss man klar sagen und sie entsprechend bestrafen.
5: Medienschelte gibt es auf dem Kirchplatz von Richard Nanchen. Er ist Abgeordneter der FDP im Walliser Kantonsparlament, wohnt in Crans-Montana und findet Kritik an den örtlichen Behörden ungerecht.
18: Das war ein Unfall, das muss mal in die Köpfe rein. Ein simpler Unfall war das. Uns wurde von den Medien und in den sozialen Netzwerken Unrecht angetan. Die Folgen sind schmerzhaft für die ganze Region.
5: Crans-Montana fürchtet um sein Image und das Geschäft mit dem Tourismus. In den ersten 4 Monaten nach der Brandkatastrophe wurden fast 1/5 weniger Hotelnächte gebucht als im Vorjahr. Doch an diesem Junitag nach dem Gedenkkonzert für die Brandopfer klingen die Worte des Regionalpolitikers aus Crans-Montana wie ein Widerhall aus dem Januar, als Gemeindepräsident Nicolas Ferraud den Luxus-Skiort als größtes Opfer der Katastrophe bezeichnete. Am 16. Juni 2026 entschuldigt sich der Gemeindepräsident erstmals bei den Opfern, deren Familien und Angehörigen.
19: Im Namen des Conseils communal de Crans-Montana, ich präsente unsere Excuses aux Victimes, à leur Familie.
5: Rücktrittsforderungen weist der oberste gewählte Amtsträger von Crans-Montana weiterhin zurück, trotz der laufenden Ermittlungen gegen ihn und ein knappes Dutzend weitere frühere und aktuelle Gemeindeangestellte. Das Verhalten des Gemeindepräsidenten sei typisch für die politische Kultur des Landes, nicht nur auf lokaler Ebene, sondern auch bei den Ministern der Regierung in Bern, den Bundesräten, sagt der Historiker Sascha Zahler. Er ist Professor für Schweizer und neueste allgemeine Geschichte an der Universität Bern.
20: Grundsätzlich kennt die Schweiz keine Rücktrittskultur. Also das sieht man auch auf Stufe Bundesrat. Also es gibt ganz, ganz wenige Beispiele, nur einen während des Ersten Weltkrieges.
5: Die Brandkatastrophe und ihre Folgen, das Behördenversagen und die offensichtliche Überforderung der lokalen Politik, so Historiker Zahler, offenbarten grundlegende Schattenseiten des oft hochgelobten politischen Systems der Schweiz.
20: Die Stärken der Schweiz, nämlich die politische Verankerung der Entscheidungsprozesse auf einer sehr tiefen Ebene, hat sehr viele Vorzüge und sehr viele Vorteile. Aber diese Vorzüge und Vorteile sind gleichzeitig auch die Schwächen der Schweiz. Und es gibt ja fast keine Schweiz. Der Bund, also das, was von außen als Schweiz erkannt wird, ist ein höchst fragiles Gebilde. Eigentlich bleiben die meisten Kompetenzen immer noch beim Kanton verankert. Vor allem bei diesen Fragen, die wir jetzt diskutieren, zum Beispiel Frage des Brandschutzes.
5: Hinzu kommt, dass die Verantwortung für die Überwachung und Einhaltung von Regeln in der Schweiz meist nicht bei einer professionalisierten Verwaltung liegt, sondern bei nebenberuflich in der Lokalpolitik engagierten Mandatsträgern, sogenannten Milizpolitikern. Der Staat, das sind in der Schweiz die Bürgerinnen und Bürger.
20: In der Schweiz gibt es keine zentrale Macht. Die gesamte Struktur des Staates ist so konzipiert, dass Macht möglichst geteilt wird. Das hat viele Vorteile, auch demokratietheoretisch, aber am Ende des Tages, und das sehen wir heute, ist dann niemand mehr zuständig und trägt die Verantwortung, weil sie im Grunde dann alle tragen. Und die Tatsache, dass die politischen Entscheidungen wirklich auf eine sehr, sehr quasi mikroskopische Ebene getroffen werden, wenn man das alles zusammenbringt, dann sieht man, dass es quasi eine Konstellation entsteht, die man von außen durchaus als Filz ansehen kann.
5: 6 Monate sind vergangen, seit bei dem Brand in der Bar Le Constellation 41 Menschen starben und mehr als 100 verletzt wurden. Viele so schwer, dass sie noch lange, vielleicht ihr ganzes Leben, verwundet sein werden. Die Schweizer Regierung will nun wenigstens für die finanzielle Entschädigung der Opfer möglichst rasch Wege finden. Mit einem runden Tisch zur Bewältigung der Brandkatastrophe von Grand-Montana. Opfer und ihre Angehörigen, Versicherungen und Behörden sollen dort zusammenfinden und über mögliche außergerichtliche Vergleichslösungen reden. Wir können die Wunden der Betroffenen nicht heilen, aber der politische Wille sei klar, sagt der Präsident des Runden Tischs, Laurent Kurt, Sozialdemokrat aus dem Kanton Neuchâtel.
21: Es geht darum, einen Raum für Dialog zu schaffen, für eine Justiz, die nicht nur konfrontativ über Geldsummen entscheidet, sondern auch das Leben der Opfer und ihrer Familien berücksichtigt, dass die Gesellschaft das individuelle Leid anerkennt.
5: Er sei noch nicht gefragt worden, ob er an dem runden Tisch teilnehmen wolle, sagt Hugues Blatty, der Vater des 18-jährigen Luca. Aber er finde die Initiative gut. Denn für seinen schwerbrandverletzten Sohn und all die anderen jungen Opfer der Silvesternacht wünscht er sich, 6 Monate nach dem Feuer von Grand-Montana, vor allem eins: Gerechtigkeit.
4: Die Aufarbeitung der Brandkatastrophe von Grand-Montana, ein Feature von Katrin Hondl.
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4: Wer wissen will, warum Emil Ferris eine besondere Künstlerin ist, der muss nur auf ihren ersten Comic schauen. Den hat die US-Amerikanerin erst mit 55 Jahren veröffentlicht und er hat ein kleines Erdbeben in der Szene ausgelöst. Denn dieser Comic ist nicht nur über 400 Seiten dick, er ist vor allem sehr ungewöhnlich gestaltet. Gezeichnet mit Kugelschreiber auf liniertem Papier erzählt er die Geschichte eines 10-jährigen Mädchens, das sich Ende der 60er Jahre in Chicago behaupten muss. Das Cartoon Museum in Basel würdigt die Künstlerin jetzt erstmals mit einer umfassenden Ausstellung. Silke Arning hat sie sich angeschaut und auch mit Emil Ferris über ihre Arbeit sprechen können.
22: Emil Ferris kramt in ihrer großen Tasche, befördert eine Zeichenmappe zutage und bereitet 4 Bilder auf dem Tisch aus. Das Ergebnis einer von Albträumen heimgesuchten Nacht. Dunkle Dämonen, seltsame Gestalten tummeln sich da. Die warten auf den Bus, sagt Emil Ferris und lacht.
23: Essentially they're all waiting for a bus. They're just waiting for a bus in the world of nightmares.
1: They're also funny and they have their own lives. Being a nightmare is only their job.
22: Sie sind auch witzig und haben ihr eigenes Leben. Ein Albtraum zu sein ist nur ein Job, meint Emil Ferris. Sie hat einen wirklich besonderen Blick auf diese Welt. Und wenn sie sagt,
1: I was one of those lucky kids who was born with severe disabilities.
22: Sie gehöre zu den glücklichen Kindern, die mit schweren Behinderungen auf die Welt gekommen sind, dann ist das nicht ironisch gemeint. Wegen einer Wirbelsäulenverkrümmung ist sie in den ersten Jahren ihres Lebens ans Bett gefesselt. Schon früh beginnt sie mit dem Zeichnen. Mit 6 oder 9 Monaten, erzählt Emil Ferris, und dass ihre Künstlereltern ihr ein kleines Atelier eingerichtet hätten. Anders zu sein und arm zu sein sind ihre prägenden Erfahrungen. Und die Monster, die sie in Geschichten, in Filmen, in Horrorcomics entdeckt und die in ihren Zeichnungen zu einer neuen Identität werden. Etliche dieser Monsterporträts hängen in der Ausstellung wie in einer Ahnengalerie nebeneinander. Dazwischen immer wieder ein Zerrspiegel, in dem Besucherinnen und Besucher unter Umständen ihre eigenen Dämonen entdecken können. Annette Gierig, Kuratorin und Leiterin des Basler Cartoon Museums.
2: Ja, das Monster sitzt in uns alles, oder wir alle haben ganz, ganz verschiedene Monster. Ich lese die Comics so, dass das Monstersein auch wie eine Gegenwelt ist, eine Welt ist, eine befreiende Welt, wo man alles sein kann.
22: Wenn ich in der Monsterwelt bin, kann ich alles sein, sagt denn auch die Heldin Karen in Emil Ferris' autofiktionalem Comic »Am liebsten mag ich Monster«. Karen sieht sich als Werwolf und damit stark genug, sich den Herausforderungen eines brutalen, frauenfeindlichen Alltags in einer Stadt wie Chicago stellen zu können. In Chicago, wo Emil Ferris 1962 geboren wird, sind Mord, Gewalt, Entführung damals noch an der Tagesordnung. Auch davon erzählen die grellen Monsterbilder in dieser Ausstellung, die zum Teil erschreckend normal daherkommen.
2: Nicht immer sind alle bösen Monster böse, sagt Emil Ferris. Die bösen Monster, die die guten Monster oder alle anderen Monster in eine bestimmte Rolle reindrücken wollen, um Macht über sie zu gewinnen, das sind die bösen Monster.
22: Und auch Chicago ist nicht einfach nur die dunkle Stadt. Sie ist auch die Stadt, in der Emil Ferris ihren Weg als Künstlerin und Frau gefunden hat. Im Kunstmuseum faszinieren sie die Gemälde alter Meister und der italienischen Renaissance, die starken Göttinnen antiker Mythologien und die vielen Kreaturen, von denen die Kunstgeschichte nur so wimmelt. Emil Ferris' Interpretation der alten Meister gehört zu den beeindruckendsten Momenten in dieser absolut sehenswerten Ausstellung. Vor allem auch, weil sie die hohe Kunstfertigkeit dieser Zeichnerin zeigt, die nur mit dem Kugelschreiber arbeitet. Kunst und Geschichten sind die besten Erfindungen der Menschheit, sagt Emil Ferris. Sie helfen uns, ein starkes Monster zu werden, das das Böse besiegt. Das ist die wichtigste Lektion, die ich in meinem Leben gelernt habe. Die Angst ist da, aber wir sollten ihr nicht erlauben, uns von ihr aufhalten zu lassen. Wir können den Kampf in unserem Innern gewinnen. Und dieser Kampf wird uns vor die Wahl stellen, ob wir aus Liebe oder aus Angst handeln.
1: And acting out of fear.
4: Die Ausstellung zu den Werken von Emil Ferris im Cartoon Museum Basel, die geht noch bis zum 15. November.
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4: Kanzler Merz hat in der letzten Pressekonferenz vor der Sommerpause eine positive Zwischenbilanz der schwarz-roten Koalition gezogen. Er verteidigte dabei die Sozialpolitik der Bundesregierung und kündigte weitere Reformen an. Unsere Gastautorin heute bei den Standpunkten ist die freie Autorin Wiebke Hollersen. Sie resümiert, Merz habe versucht, Zuversicht zu verbreiten, was ihm nicht so recht gelungen sei.
3: Die Stimmung in der Koalition sei viel besser, hat Friedrich Merz versichert. Er hat sich sogar demütig gezeigt. Es beschäftige ihn, dass seine Umfragewerte so schlecht seien. Er versuche, die Gründe für die ganze Kritik festzustellen. Naja, bei der Suche kann ich helfen. Kleine Erinnerung, Merz hatte versprochen, die hart arbeitende Mitte in Deutschland zu entlasten. Aber die Reformen, die seine Koalition durchziehen will, werden genau diesen Menschen das Leben schwerer machen. Mit der Krankschreibungspflicht für jeden Tag, an dem der Körper nicht mitspielt. Mit der Umwandlung der gesetzlichen Rente in eine Basisabsicherung. Wer keine Betriebsrente, kein Aktiendepot und keine Immobilie hat, der hat leider Pech gehabt. Im Osten sind das übrigens 73% der Menschen. Pech haben nach Vorstellung der Koalition künftig auch 16-Jährige, deren Väter sich weigern, den Unterhalt zu bezahlen. Der Staat will ihnen keinen Ersatz mehr zahlen. Ihre Mütter könnten ja das Geld verdienen. Das klingt alles eher nach, die Mitte in Deutschland arbeitet noch nicht hart genug. Um sich darüber zu wundern, dass diese Reformen nicht wahnsinnig gut ankommen, dafür muss man wohl Friedrich Merz sein.
4: Soweit die Meinung der freien Autorin Wiebke Hollersen. Nach Ansicht der Frankfurter Allgemeinen Zeitung blieb Merz bei vielem nur im Ungefähren.
6: Merz und sein Koalitionspartner SPD, dem die Wähler auch nicht gerade zujubeln, bauen darauf, dass die von ihnen beschlossenen und noch geplanten Reformen die lahmende deutsche Wirtschaft wieder zum Galoppieren bringen. Wann sich die Früchte der Reformen zeigen und wie groß sie dann sind, wagt jedoch niemand vorherzusagen, auch der Kanzler nicht.
4: Die Nürnberger Nachrichten stellen fest, Merz sei es durchaus gelungen, optimistisch zu wirken.
6: In einigen Dingen hatte er es leicht, etwa außen-, Europa- und vor allem verteidigungspolitisch. Merz freute sich über das Attribut Außenkanzler und konstatierte zu Recht, dass es Deutschland gelungen sei, wieder zu einer integrierenden Rolle in der EU und sogar darüber hinaus zurückzufinden.
4: Das Straubinger Tagblatt findet, Merz habe es nicht geschafft, auf Probleme einzugehen, die viele Menschen beschäftigen und umtreiben.
6: Mit Blick auf die Landtagswahlen im Herbst hätte der Kanzler Sympathiepunkte sammeln müssen. Gerade weil die AfD in den Umfragen weiter zulegt und darauf wartet, dass Schwarz-Rot die Menschen weiter enttäuscht. Merz hätte zeigen müssen, dass er nicht nur regieren kann, sondern die Sorgen derer kennt und ernst nimmt, die die politische Mitte zu verlieren droht und die kaum noch wissen, wie sie ihren Alltag finanzieren sollen. Das ist ihm nicht gelungen.
4: Das waren die Standpunkte, heute zusammengestellt von Peter Behrens. Ein schwerer Waldbrand in Mecklenburg-Vorpommern, Wasserknappheit in Bayern. Die Hitze der vergangenen Wochen, sie hat zunehmend Folgen in Deutschland. Wie es da aussieht, wie es da weitergeht und wie die Bundesregierung bei Teilen zumindest gegensteuern möchte, das schauen wir uns gleich ausführlich an. Jetzt erstmal das Wichtigste aus der Welt im Überblick in den Nachrichten.
7: 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Um 4 Uhr mit Wolfgang Berger. Argentinien steht im Finale der Fußball-Weltmeisterschaft. Der Titelverteidiger hat sich im Halbfinale gegen England mit 2:1 durchgesetzt. Aus dem ARD-WM-Team Hendrik Lückhoff.
9: Zum wiederholten Mal bei dieser WM gewinnt Argentinien mit einem Drama in der Nachspielzeit. Lautaro Martinez traf zum ganz späten Sieg. Das intensive Spiel war lange geprägt von Kampf, Härte und Fouls, aber ohne spielerische Höhepunkte. Im zweiten Durchgang traf dann Gordon mit der ersten richtigen Chance für die Engländer. Danach wurde Argentinien immer stärker und Fernandes besorgte 5 Minuten vor Schluss den Ausgleich. Die Verlängerung schien nah, bis Martinez in der 2. Minute der Nachspielzeit per Kopf den unterm Strich verdienten Siegtreffer erzielte. Im Finale geht's am Sonntag gegen Spanien. England trifft im Spiel um Platz 3 auf Frankreich.
7: Die USA haben die 5. Nacht in Folge Ziele im Iran angegriffen. Laut Militär sollte dies verhindern, dass der Iran Handelsschiffe in der Straße von Hormuz bedrohe. Zudem habe ein US-Kampfflugzeug auf einen Öltanker geschossen und ihn außer Gefecht gesetzt, als dieser versucht habe, die US-Blockade gegen iranische Häfen zu durchbrechen. Der Iran reagierte offenbar mit neuen Angriffen auf die Golfstaaten. Kuwait teilte mit, dass die Luftabwehr gegen iranische Drohnen im Einsatz sei. Auch in Bahrain wurde Luftalarm ausgelöst. Der Bund will stärker gegen Steuerbetrüger vorgehen. Bundesfinanzminister Klingbeil und Justizministerin Hubig stellen dazu einen Aktionsplan vor. Aus der NDR-Nachrichtenredaktion Thorsten Lange.
23: Einige Punkte sind schon bekannt. Wer sich selbst wegen eines Steuervergehens anzeigt, soll nicht mehr generell straffrei bleiben. Überhaupt sollen die Strafen für Steuerbetrug verschärft werden. Ein wichtiges Feld ist auch die Zusammenarbeit von Bundes- und Landesbehörden und der Austausch von Daten. Der Finanzminister hofft so auf höhere Einnahmen. Von 1 Milliarde Euro ist die Rede. Dazu gehört aber auch eine neue Abgabe. Wer Kryptowährungen verkauft, soll künftig auf den Gewinn immer Steuern zahlen müssen. Bisher ist ein Verkauf nach 1 Jahr steuerfrei.
7: US-Vizepräsident Vance hat Fehler beim Umgang mit den Akten über den verstorbenen Sexualstraftäter Epstein eingeräumt. Die Regierung habe die Veröffentlichung schlecht gehandhabt, sagte er in einem Podcast. Verantwortlich dafür machte der Vizepräsident die inzwischen abgesetzte Justizministerin Bondi. Vance betonte aber, dass die US-Regierung nichts vertuschen wollte. Kritiker werfen der US-Regierung vor, die Epstein-Akten nur zögerlich und unvollständig zu veröffentlichen. Unklar ist nach wie vor, wie US-Präsident Trump mit dem Missbrauchstäter in Verbindung stand. Das waren die Nachrichten. Das Wetter in Deutschland. Tagsüber teilweise heiter, später Schauer und Gewitter, Starkregen und Hagel. Höchstwerte 22 Grad auf Fehmarn bis 33 Grad am Oberrhein. Am Freitag teils kräftige Schauer und Gewitter, teils trockene Phasen bei 22 bis 30 Grad. Es ist 4.03 Uhr.
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8: Wenn Sie an diesem Donnerstagmorgen, in dieser Donnerstagnacht unterwegs sind, gute Nachrichten. Es ist in den allermeisten Bereichen sehr, sehr ruhig. Keine Staumeldungen und das in ganz Deutschland. Vereinzelte Sperrungen haben wir aber, unter anderem auf der A4 Aachen Richtung Köln. Die ist zwischen Kreuz Köln West und Köln Eiffeltor noch bis 18 Uhr heute gesperrt. Dann die A30 Rheine Richtung Osnabrück. Die ist zwischen Rheine Nord und Rheine wegen Bauarbeiten noch bis 5 Uhr gesperrt, also eine knappe Stunde. Ebenso auf der A40 Dortmund Richtung Essen, der Bereich zwischen Bochum Zentrum und Bochum Hamme. Auch hier wegen Bauarbeiten noch eine knappe Stunde bis 5 Uhr eine Sperrung. Das war's. Ihnen weiterhin eine gute Fahrt.
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8: Und die kommt vom Norddeutschen Rundfunk aus Hamburg. Ich bin Max Seip. Hallo. Heute soll es noch einmal richtig heiß werden in Deutschland mit über 30 Grad an vielen Orten. Und diese andauernde Hitze im Land, die hat zunehmend Folgen. Das ist zum einen oder da gibt es zum einen das Problem der Trinkwasserknappheit. Gerade in Bayern ist das aktuell akut. Wie das besser werden soll oder wie man zumindest frühzeitig gegensteuern kann, da schauen wir gleich ausführlich drauf. Vorher widmen wir uns aber erst einmal einem anderen Problem, das mit der Hitze kommt, nämlich der Waldbrandgefahr. Die ist heute in der Hälfte aller Bundesländer erneut hoch. Und wie schnell sich so ein Waldbrand ausbreiten kann, das erleben aktuell die Menschen in Mecklenburg-Vorpommern. Dort im Müritz-Nationalpark brennt seit Montag ein Waldstück auf einem früheren sowjetischen Truppenübungsplatz. Und das Feuer, das breitet sich immer weiter aus. René Steuder berichtet.
11: Dichter Rauch zieht über den Müritz-Nationalpark und immer wieder lodern neue Flammen auf. Der Waldbrand in der Mecklenburgischen Seenplatte hat sich auf mittlerweile 163 Hektar ausgedehnt. Tendenz steigend. Der Wind drehte und trieb das Feuer wieder Richtung der Ortschaften Granzin und Granziner Mühle. Beide Orte wurden vorsorglich geräumt. Die Polizei ging von Haus zu Haus, unterstützte Menschen beim Verlassen ihrer Wohnungen. Urlauber in der Region haben trotz allem Vertrauen in die Einsatzkräfte.
12: Also wir setzen unseren Urlaub nach wie vor so fort, wie wir es geplant haben und haben da auch keinerlei Einschränkungen, außer dass man eben an jeder Kontrollstelle dann sich ausweisen muss, mehr oder weniger, um durch oder reinzukommen. Aber sonst sind wir auch, ja, fühlen wir uns gut aufgehoben und auch sicher. Weil die Kollegen hier ringsherum ja wahrscheinlich ihren Job wirklich gut machen.
11: Unterdessen laufen die Löscharbeiten auf Hochtouren. Rund 330 Einsatzkräfte sind vor Ort, unterstützt von zusätzlichen Einheiten aus anderen Landkreisen. Auch Drohnen sind im Einsatz, um sich ein genaueres Bild der Lage zu verschaffen. Doch die Bedingungen sind schwierig. Das Feuer brennt auf einem ehemaligen Truppenübungsplatz. Im Boden liegt noch alte Munition. Eine große Gefahr für die Einsatzkräfte. Und auch knappes Material macht den Helfern zu schaffen, wie René Stump von der Freiwilligen Feuerwehr berichtet.
14: Die Herausforderung ist, dass wir ja gerade vor kurzer Zeit eine ähnlich gelagerte Katastrophenschutzsituation haben und jetzt so ein bisschen Materialprobleme bekommen, die jetzt erst logistisch gelöst werden müssen. Und da müssen wir improvisieren, aber das haben wir ganz gut im Griff.
11: Großflächige Beregnungsanlagen sollen jetzt helfen, eine weitere Ausbreitung des Feuers zu verhindern. Unterstützung dafür wird inzwischen bundesweit angefordert. Für die evakuierten Bewohner steht eine Notunterkunft bereit mit Feldbetten, Verpflegung und Betreuung. Die Stimmung dort sei ruhig, hieß es von den Einsatzkräften. Die Hoffnung richtet sich jetzt auf das Wetter. Regen könnte einsetzen. Bis dahin bleibt die Lage angespannt und der Einsatz wird die Kräfte noch mehrere Tage fordern.
8: Im Müritz-Nationalpark in Mecklenburg-Vorpommern brennt es also weiter. Aber die Waldbrandgefahr ist, ich habe es eben angesprochen, auch in anderen Teilen Deutschlands gestiegen. In Sachsen-Anhalt zum Beispiel. MDR-Reporterin Doreen Jonas war im Norden des Bundeslandes unterwegs und hat sich die Situation dort mal angeschaut.
24: Trocken ist die große Wiese hier im Kröcherner Forst im Norden von Magdeburg. Durch das hohe Gras huscht ein Reh. Simone Bruckert ist hier im Betreuungsforstamt Letzlingen die Revierleiterin und betreut Flächen von Privatwaldbesitzern. Ihren Wald umbauen, nachhaltig aufforsten, weg von der Kiefer, das wollen hier eigentlich alle. Und es

0: bedeutet das viel Arbeit und auch Kosten. Man rechnet alles in allem mit etwa 20.000 Euro für einen Hektar. Erschwerend ist, dass sich der Wald hier oft in viele kleine Flächen und Besitzer aufteilt. Was hilft, sagt Rommel?
1: Wir sagen Klinke putzen. Man muss mit den Leuten reden, man muss immer wieder hin, muss sie aufmüden, macht was. Und am Ende gibt es dann in der Regel auch ein positives Ergebnis.
0: Ein paar Kilometer weiter beginnt der Landesforst. Hier betreut Charlotte Kutschera seit einem Jahr das Revier Südheide. Sie setzt beim Waldumbau auf drei Bausteine. Vor allem auf die Naturverjüngung, aber auch auf Saaten und klassische Aufforstung. In ihrem Gebiet bei Kolbitz steht eine technische Besonderheit. Das Großlysimeter. Entstanden in den 70er Jahren, dokumentiert es genau, wie viel Niederschlag es gibt, wie viel davon im Grundwasser landet und was von den Bäumen aufgesogen worden ist. Bislang standen dort Kiefern, jetzt werden Roteichen gepflanzt. Eine neue Dokumentation beginnt. Letztlich aber, sagt Charlotte Kutschera,
2: werden wir immer weiter vor Extreme gestellt werden. Wir werden mit Überflutung auch zu tun haben. Mein Revier geht bis in die Auestandorte. Aber wir werden auch immer wieder lange Hitzeperioden und Dürreperioden sicherlich haben.
3: Dürre und Brandgefahr in Wäldern, das ist, wie der Beitrag von Doreen Jonas gerade gezeigt hat, ein Problem. Ein anderes bei dieser Hitze ist das Thema Wasserknappheit. Besonders in Bayern ist die Lage da angespannt. In München gibt es schon konkrete Verbote. Keine Pools befüllen, Rasenflächen, Hecken und Pflanzen dürfen tagsüber nicht bewässert werden. Und auch in einigen anderen Kommunen ist die Lage ernst. In Niederbayern wurde in der Donau jetzt ein neuer historischer Tiefstwert in Sachen Wasserstand gemeldet. Die Frage, wenn es solche Wasserprobleme gibt, ist es natürlich wichtig, dass man da möglichst früh gegensteuern kann. Nur wie? In Zukunft soll das noch schneller und leichter gehen, und zwar mit dem Niedrigwasserportal NIVIS. Das hat der Bundesumweltminister jetzt vorgestellt. Mehr von Dietrich Karlmeurer.
4: Drei Karten von Deutschland zeigt das neue Internetportal NIVIS. Eine für Flüsse und Bäche, eine für Grundwasser und eine für Niederschläge. Farbige Punkte in Blau, Gelb, Orange und Rot stehen für die Messstellen, erklärt anhand der ersten Karte Dirk Schwartmann, der Präsident der Bundesanstalt für Gewässerkunde.
5: Und diese Färbung entspricht der jeweiligen Kategorie, ob wir einen Normalwasserstand, ob wir Niedrigwasser, extremes Niedrigwasser haben.
4: In das System fließen Daten von rund 1200 Messstellen an Flüssen und Bächen sowie von 230 Grundwassermessstellen ein. Aktuell zeigen vor allem Regionen im Süden Deutschlands und auch Teile Ostdeutschlands häufig niedrige bis sehr niedrige Wasserstände. Für Schwartmann ist NIVIS vor allem deshalb ein Fortschritt, weil erstmals überall die gleichen Maßstäbe gelten.
5: Bisher haben die Länder mit unterschiedlichen Parametern gearbeitet, mit unterschiedlichen Charakteren, mit unterschiedlichen Schwellenwerten. Jetzt haben wir hier die Möglichkeit, einheitliche Schwellenwerte bundesweit festzustellen, um auch bundesweit einen Abgleich vorzunehmen.
4: Nutzerinnen und Nutzer können sich von der Deutschlandkarte bis zu einzelnen Messstellen durchklicken. Für die Schifffahrt verweist NIVIS zudem auf Vorhersagen für die kommenden Wochen. Angestoßen wurde das Projekt vom Bundesumweltministerium. Es finanziert den Betrieb mit jährlich rund 200.000 Euro. Umweltminister Carsten Schneider beschreibt die Dimension des Problems Wassermangel.
6: Wir haben in Deutschland in den letzten 25 Jahren 60 Milliarden Kubikmeter Wasser verloren.
4: Das ist mehr Wasser, als im gesamten Bodensee gespeichert ist.
6: Man sieht es an niedrigen Wasserständen in Flüssen, in Seen, in trockeneren Böden.
4: Der SPD-Politiker verweist auf eine Studie, die den volkswirtschaftlichen Schaden der Wasserknappheit bis zum Jahr 2050 auf 625 Milliarden Euro beziffert.
6: Eingerechnet Ernteausfälle, steigende Wasserpreise, unterbrochene Lieferketten, etwa wenn Niedrigwasser die Binnenschifffahrt einschränkt, was wir heute schon haben.
4: Für den Umweltminister ist die Entwicklung eindeutig. Der Klimawandel setze die Wasserressourcen in Deutschland immer stärker unter Druck. Wie sich das konkret vor Ort auswirkt, zeigt das Beispiel Würzburg. Die Stadt in Unterfranken gehört zu den trockensten Regionen Bayerns. Deshalb hat Schneider die Würzburger Umweltbürgermeisterin Sandra Worlova eingeladen. Die Grünen-Politikerin berichtet,
7: aktuell ist die Wassersituation sehr, sehr kritisch.
4: Die Trinkwasserversorgung der Stadt arbeitete zuletzt zeitweise an ihrer Leistungsgrenze. Würzburg hat deshalb die Bevölkerung bereits zum Wassersparen aufgerufen.
7: Den Garten nicht unbedingt zu gießen, den Pool nicht aufzufüllen. All diese Dinge, wir haben noch keine Allgemeinverfügung erlassen, also indem wir diese Dinge verbieten. Das hat München getan. Das wäre auch im Werkzeugkasten, haben wir noch nicht angewandt.
4: Umweltminister Schneider kündigt unterdessen weitere Regeln an, die Kommunen bei Wasserknappheit praktische Hilfe geben sollen.
6: Erster Schritt in dieser Richtung sind die Leitlinien zum Umgang mit Wasserknappheit, die mein Ministerium zusammen mit

0: Bund und Ländern erarbeitet hat und die im Herbst der Umweltministerkonferenz, die in der Sächsischen Schweiz stattfinden wird, vorgelegt werden sollen.
1: Geplant sei etwa ein Ampelsystem für Trockenlagen. Eine wichtige Datengrundlage dafür liefert künftig das Niedrigwasserinformationssystem NIWIS.
2: Ein Beitrag war das von Dietrich Karlmeurer. Und wir schauen jetzt auf die Wettervorhersage für Deutschland heute an diesem Donnerstag, den 16. Juli. Es ist wird teils sonnig, teils heiter bis wolkig. Allerdings sind vereinzelt auch Gewitter, Starkregen und heftiger Wind möglich. Gegen Abend, gerade im Südwesten Deutschlands, dann öfter kräftige Gewitter und örtlich auch Unwettergefahr. Die Temperaturen in Deutschland liegen heute zwischen 26 und 33 Grad. An der See wird es kühler. Und hier jetzt einige aktuelle Temperaturen in Deutschland. In Aachen sind es derzeit 18 Grad, in Bremen ebenfalls 18 Grad, in Dresden 16 Grad. In Hamburg 17 Grad, in Rostock 17 Grad und in Stuttgart sind es 18 Grad.

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1: Selbst in den Krieg ziehen zu müssen, das war ein Szenario, das für viele Menschen in Deutschland lange ganz weit weg schien. Doch das hat sich geändert, ganz besonders seit es Krieg in Europa gibt. Der russische Angriff auf die Ukraine, eine verpflichtende Musterung für junge Männer in Deutschland, die Sorge vor einer weiteren Eskalation, all das hat etwas in Bewegung gesetzt bei vielen Menschen bei uns im Land. Immer mehr stellen einen Antrag auf Kriegsdienstverweigerung. Astrid Wulff hat nach den Gründen gefragt.
2: Sie wollen nicht mit einer Waffe auf andere schießen. Immer mehr Menschen verweigern den Kriegsdienst. Im ersten Halbjahr sind laut zuständigem Bundesamt rund 5.800 Anträge eingegangen. Im ganzen Jahr davor war es knapp ein Drittel weniger. Die Jahre zuvor deutlich weniger. Seit Jahresbeginn werden 18-Jährige im Rahmen des neuen Wehrdienstes erfasst. Männer müssen dazu einen Fragebogen ausfüllen und können anschließend zur Musterung eingeladen werden. Das ist für Ralf Buchterkirchen ganz klar der Grund, warum mehr Männer, nicht nur Junge, den Kriegsdienst verweigern wollen. Er ist Sprecher der Deutschen Friedensgesellschaft Vereinigte KriegsdienstgegnerInnen und berät in Sachsen-Anhalt zur Antragstellung. Die Anfragen nehmen zu.
3: Also wir merken das auf jeden Fall. Also wir beraten per Mail, telefonisch, aber haben auch einmal im Monat in Halle einen festen Anlaufpunkt, wo auch Jugendliche kommen, aber halt auch Eltern, aber auch Reservistinnen und Reservisten vorbeikommen oder per Mail anfragen und halt Beratung brauchen.
2: Auch in Sachsen und Thüringen berichten die Berater der Deutschen Friedensgesellschaft von mehr Anfragen, wie genau der Kriegsdienst verweigert werden kann. Wolfgang Geffe hat schon zu DDR-Zeiten Jugendliche in Thüringen beraten. Die jungen Leute, die sich heute an ihn wenden, seien beunruhigt durch die weltpolitische Lage und beschäftigten sich auch deshalb mit dem Thema. Im Grundgesetz ist verankert, dass der Kriegsdienst mit Waffe aus Gewissensgründen verweigert werden kann. Diese Gründe seien individuell unterschiedlich, erzählt Geffe.
4: Manche begründen es damit, dass sie Menschen begegnet sind, die in Kriegsgebieten waren. Afghanistan, Syrien, Ukraine. Andere begründen es mit ihrer Familiengeschichte. Wieder andere begründen es mit dem Geschichtsunterricht in der Schule. Filme spielen eine Rolle, Literatur spielt eine Rolle. Es kommt auch vor, dass jemand sagt, ich bin selber Vater und es kommt für mich nicht in Frage, dass mein Kind erlebt, dass ich mit einer Waffe in der Hand zu sehen bin. Wiederum andere sagen, es hängt mit meiner religiösen Erziehung zusammen.
2: Wolfgang Geffe engagiert sich schon jahrzehntelang für Friedensorganisationen. Als 2011 die Wehrpflicht ausgesetzt wurde, hätte er nicht gedacht, dass er noch mal beratend aktiv werden muss. Er kann sich noch an ganz andere Zeiten erinnern.
5: Also ich blicke ja auf ganz andere Zahlen zurück. Wir haben Anfang der 2000er Jahre 150 bis 180, 190.000 Kriegsdienstverweigerer pro Jahr gehabt. Also wenn wir von diesen Zahlen ausgehen, wir kommen vielleicht in diesem Jahr auf 10.000, ist das aber noch deutlich weniger, als das in den 2000er Jahren war.
2: Den Kriegsdienst verweigern kann aber bis auf Ausnahmen nur, wer als tauglich gemustert wurde. Die Bundeswehr führt die Musterungen aktuell erst schrittweise wieder ein.
1: Und zum vollständigen Bild gehört auch, nicht nur die Zahl der Kriegsdienstverweigerer ist gestiegen, auch die Zahl derer, die die Kriegsdienstverweigerung zurückziehen und sich doch in der Bundeswehr engagieren wollen. 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Wenn man Unternehmen in Deutschland fragt, was sie sich in dieser angespannten wirtschaftlichen Lage von der Politik wünschen, dann kommt oft vor allem eine Antwort: weniger Bürokratie. Lange ist da wenig bis nichts passiert. Jetzt hat die Bundesregierung allerdings eine Reihe von Maßnahmen beschlossen in einem Kabinett, das sie selbst Entlastungskabinett getauft hat. Ein verheißungsvoller Name, doch der alleine reicht natürlich nicht aus. Deswegen wollen wir uns das jetzt mal genauer anschauen. Welche Maßnahmen kommen da und wie könnten die den Alltag von Unternehmerinnen und Unternehmern in Deutschland erleichtern? Das Ganze sagt uns Benjamin Großkopf.
6: Etwa 200 Lkw fahren für Spediteur Horst Kottmeier aus Bad Oeynhausen in Nordrhein-Westfalen. Das liegt etwa 30 Kilometer entfernt von der Grenze zu Niedersachsen.
7: Ja, wir haben einen Kunden, der ist von hier aus 40 Kilometer, also 10 Kilometer in Niedersachsen. Der produziert Lebensmittel, der braucht von uns alle 4-5 Stunden Lkw mit Verpackungen. Und den interessiert nicht, ob in Nordrhein-Westfalen Feiertag ist oder nicht. Also müssen wir uns irgendwie was überlegen, wie wir es an diesen verrückten Tagen im Jahr hinkriegen.
6: Mit diesen verrückten Tagen meint Kottmeier sogenannte bundesuneinheitliche Feiertage. Feiertag gleich Lkw-Fahrverbot, wodurch in Nordrhein-Westfalen beispielsweise an Fronleichnam nicht gefahren werden darf. In Niedersachsen ist das kein Feiertag, es wird normal gearbeitet.
7: Ich glaube, wir bohren, solange ich in der Spedition tätig bin, das sind 46 Jahre. seitdem nervt uns dieses Thema, wirklich.
6: Zwischen Spedition Bad Oeynhausen und Ministerium für Digitales und Staatsmodernisierung Berlin liegen genau 463 Kilometer. Das Generve von 46 Jahren bald vorbei.
8: Wir nehmen deutlich an Tempo auf,
6: sagt in Berlin Minister Carsten Wildberger, dessen Aufgabe es ist, das Land digitaler und moderner zu machen. Heute hat er wieder vorgelegt, zweites sogenanntes Entlastungskabinett der Bundesregierung. Beschlüsse wie zum Beispiel der, dass es an diesen verrückten bundesuneinheitlichen Feiertagen kein Lkw-Fahrverbot mehr geben soll.
8: Weitreichende Maßnahmen, um den Alltag der Menschen in Deutschland und den Alltag für die Unternehmerinnen und Unternehmer in diesem Land einfacher zu machen.
6: Ein ganzes, oft sehr kleinteiliges Maßnahmenbündel, von den nicht mehr Fahrverboten für Lkw über die Abschaffung der Umweltplaketten für E-Autos bis hin zu technischen Geräten in Betrieben, die nicht mehr alle regelmäßig geprüft werden müssen. Der allergrößte Teil der angekündigten 600 Millionen Euro Entlastung pro Jahr soll allerdings im Gesundheitswesen herausspringen. Die zuständige Ministerin Nina Wagen steht quasi als Kronzeugin neben Wildberger. Es geht voran.
9: Durch digitale Abläufe, durch digitale Kommunikation und damit auch einem digitalen Gesundheitswesen, das für alle Beteiligten Vorteile auch mit sich bringt.
6: Die Vorteile liegen natürlich auf der Hand. Mehr digital heißt weniger Kosten, Papier, Nerven, Aufwand. Beispiel E-Überweisung, die nun kommen soll.
9: Man hat die Überweisung künftig nicht mehr auf dem Zettel, sondern hat die auch digital. Vor allem, wenn man sie dann vielleicht nochmal hätte in der Arztpraxis abholen müssen oder wenn man sie dann in die nächste Arztpraxis mitbringen muss.
6: Doch genau an diesem Beispiel zeigen sich auch die Schwierigkeiten, vor denen Wagen, Wildberger und die anderen wildentschlossenen Entbürokratisierer stehen. Aus allen Plänen müssen Gesetze werden, die dann auch noch umzusetzen sind. Die digitale Überweisung etwa kommt im September. Nicht in diesem, nicht im nächsten September, sondern soll, Zitat, schrittweise bis September 2029 eingeführt werden.
1: Ein Beitrag von Benjamin Großkopf. Allzu schnell und dynamisch geht es also da nicht voran. Dabei ist das durchaus möglich, das zeigt ein Beispiel aus der Stadt Hamm in Nordrhein-Westfalen. Weniger Papierkram, kürzere Wege. Wie das geht, das hat sich David Zions angeschaut.
10: Schon vor dem Gebäude wird klar, dieses Haus will besonders freundlich wirken. Vor dem Familienrathaus in Hamm steht eine lilafarbene Sitzbank mit der Aufschrift Familienrathaus. Geburtsurkunde, Elterngeld, Kita-Anmeldung, alles unter einem Dach, ohne dass Eltern dafür quer durch die Stadt fahren müssen. So erklärt Amtsleiter Peter Kiffe das Konzept.
11: Das kannte man früher, da war das Standesamt kilometerweit vom Elterngeldbereich entfernt. Und jetzt hat man alles in einem Hause und das ist ein Mehrwert, ganz klar.
10: Nadja Hassani läuft gerade mit einem kleinen Rollkoffer ins Gebäude. Darin ein Aktenordner mit Dokumenten von Neugeborenen. Die Mitarbeiterin der Stadt Hamm hat gerade zwei Krankenhäuser abgeklappert. Dort hat sie frisch gebackene Mütter besucht und Unterlagen besorgt für die Geburtsurkunden.
12: Für die Eltern, das ist also Zeit sparen. Die mussten also nicht hier, also zu uns also kommen.
10: Außerdem kommen Eltern dadurch schneller an die Steuer-ID ihres Kindes, sagt Amtsleiter Kiffe.
11: Die Steuer-ID ist natürlich extrem wichtig für das Kindergeld, damit das bewilligt wird. Und gerade wenn es jetzt antragslos laufen soll, braucht man unbedingt diese Steuer-ID.
10: Seit knapp 3 Jahren gibt es das Familienrathaus in Hamm inzwischen. Die Einführung wurde von der Ruhr-Universität Bochum wissenschaftlich begleitet. Verwaltungswissenschaftler Jörg Bogumil zieht ein positives Fazit.
13: Man kann auf jeden Fall sagen, dass es der Stadt Hamm gelingt, den Service für die Bürger deutlich zu verbessern.
10: Das sei aber noch nicht genug.
13: Das Grundproblem aber, was auch in Hamm nicht gelöst werden kann, ist, dass bestimmte Antragsverfahren einfach zu kompliziert sind. Und das ist eher ein Problem des Bundes.
10: Im Familienrathaus Hamm versuchen sie den Bürgern mit Beratungsangeboten durch den Antragsdschungel zu helfen. Die Idee dafür hatte der Oberbürgermeister Marc Herter von der SPD. Seine Inspiration? Die Wirtschaftsförderung, die in vielen Städten ein zentraler Ansprechpartner für Unternehmen ist.
14: Ehrlich gesagt, ich habe mich damals schon gefragt, warum machen wir das eigentlich für die Wirtschaft, die nochmal ganz andere Möglichkeiten hat, sich zu beraten, sich beraten zu lassen und machen das für die eigenen Familien nicht.
10: Inzwischen habe er schon mehrfach Besucher aus anderen Städten in Hamm empfangen, die sich das Konzept anschauen wollen. Bürgermeister, Verwaltungsmitarbeiter. Das Familienrathaus in Hamm ist noch nicht vollständig. Große Teile des Jugendamtes sitzen nicht mit im Gebäude. Es fehlt der Platz. Nun sucht die Stadt eine neue Liegenschaft für ein größeres Familienrathaus.
1: David zahlt uns mit einem Positivbeispiel für Bürokratieabbau in der Stadt Hamm.
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15: Mit Finn Hornberg. Argentinien kämpft sich hochverdient ins WM-Finale. Lange mussten die argentinischen Fans warten, dann drehte die Albi Celeste das Halbfinale gegen England. Matchwinner Lautaro Martinez trifft in der Nachspielzeit zum 2:1 und die argentinischen Fans konnten ihr Glück kaum fassen. Thomas Kunze berichtet.
16: England gegen Argentinien. Das war ein würdiges, ein spektakuläres Halbfinale, das Argentinien am Ende aufgrund einer überragenden Schlussphase mit 2:1 gewonnen hat. Die erste Hälfte verlief von beiden Seiten aus extrem kontrolliert. Echte Torchancen gab es im Prinzip gar nicht. Nach dem Wechsel kam England mit sehr viel Schwung aus der Kabine und in der 55. Minute traf dann Gordon aus 6 Metern Entfernung zur englischen Führung. Vorausgegangen war eine feine Kombination über Kane, Rice und Rodgers. Lionel Messi und Argentinien brauchten eine Weile, um das Ganze zu verarbeiten. Trainer Lionel Scaloni aber setzte die richtigen Impulse von der Bank und so traf in der 85. Minute zunächst Enzo Fernandes sehenswert von der Strafraumgrenze zum 1:1, ehe der eingewechselte Lautaro Martinez in der 2. Minute der Nachspielzeit per Kopf das Siegtor erzielte. Der Assist kam natürlich von Lionel Messi. Argentinien zieht damit verdient ins Endspiel ein. England bleibt der Trostpreis, die Partie um Platz 3.
15: Für die beiden Finalisten gibt es jetzt eine kleine Verschnaufspause. Am Sonntag geht es dann in New York um den WM-Titel. Die Tour de France ist in der Mitte von Frankreich angekommen und stand ganz im Zeichen der Sprinter. Die wurden ihrem Namen alle Ehre und fuhren mit einer Durchschnittsgeschwindigkeit von 50,9 km/h so schnell wie noch nie. Die Etappe endete mit einer Überraschung. Der Norweger Søren Varenscheid gewinnt. Bester Deutscher wird Pascal Ackermann auf Platz 10. Heute steht die 12. Etappe an. Holger Gersker blickt voraus.
17: Am Tag nach der schnellsten Tour de France-Etappe, die je gefahren wurde, stellt sich natürlich die Frage, geht heute etwa noch mehr? Trotz der über 30 Grad und der Strapazen an den 10 Tagen zuvor war das Feld gestern beim Sieg des Norwegers Søren Varenscheid im Schnitt mit fast 51 km/h unterwegs. Die heutige Etappe könnte die letzte mit einem Massensprint bei dieser Tour werden. Umso engagierter werden die Sprintermannschaften in die 179 Kilometer Richtung Chalon-sur-Saône gehen. Ausreißer werden es sicherlich wieder sehr schwer haben. Und zum Thema Geschwindigkeit gibt's auch den passenden Startort. Es ist die Formel-1-Strecke von Manicourt.
15: Die 12. Etappe der Tour de France gibt es ab 14 Uhr im Livestream auf sportschau.de oder in der Sportschau-App. Heute starten außerdem noch die British Open. Das prestigeträchtige Golfturnier wird in England vor den Toren von Liverpool ausgespielt. Bei den British Open geht die absolute Weltelite an den Abschlag. Mit dabei sind auch zwei Deutsche. Die versuchen werden, die Trophäe, eine silberne Weinkaraffe, zu gewinnen. Einer von ihnen mit einem Namen, der einer amerikanischen Golflegende gleicht. Maren Höfle berichtet.
18: Tiger ist bei der Open Championship zurück. Und zwar nicht Woods, sondern Christensen. Der Hamburger startet zum 2. Mal beim ältesten Major der Golfwelt. Vor 3 Jahren mit 19 Jahren noch als Amateur, inzwischen ist der 22-jährige Profi und will diesmal vor allem den Cut schaffen. Beim ersten Mal war er einfach vor allem so beeindruckt. Diesmal will er die Trainingsrunden anders gestalten und besser vorbereitet an den Start gehen, sagt der Hamburger dem britischen Golfmagazin Bankeret. Dass er Tiger heißt, liegt übrigens nicht nur an der Golflegende Tiger Woods. Auch Boxstar Darius Michalczewski, ein Freund seines Vaters Alex Christensen, spielt bei der Namenswahl eine Rolle. Quasi 50-50. Für Christensen selbst ist der Name Ansporn kein Druck. Neben ihm ist auch der 21-jährige Amateur Tim Wiedemeyer aus München für Deutschland dabei. Im Fokus steht aber vor allem Tiger Christensen und diesmal hoffentlich nicht nur wegen seines Namens, sondern vor allem mit der sportlichen Leistung.
15: Das Besondere bei den British Open, es gehen nicht nur Profis an den Start, sondern auch Amateure. Heute geht's los und dann bis Sonntag.
1: Soweit der Sport in dieser Stunde mit Finn Hornberg.
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19: Um gleich 4.29 Uhr mit Wolfgang Berger. Das US-Militär hat am frühen Morgen deutscher Zeit eine weitere Angriffswelle gegen den Iran abgeschlossen. Laut Regionalkommando sollten die Angriffe verhindern, dass der Iran Handelsschiffe in der Straße von Hormuz bedrohe. Aus der Nachrichtenredaktion Markus Wolf.
20: Bei der Offensive handelte es sich um die dritte innerhalb von 24 Stunden. Konkrete Angaben zu den Zielen machten die US-Streitkräfte nicht. Iranische Medien berichteten jedoch von Einschlägen in mehreren Städten entlang der Küste am Persischen Golf. Beim Beschuss einer Kaserne wurden Behörden zufolge mindestens 7 Soldaten getötet. Außerdem wurden Explosionen in der Umgebung der Hauptstadt Teheran gemeldet. Landesweit sollen bei den Attacken hunderte Menschen verletzt worden sein.
19: Die ukrainische Hauptstadt ist in der Nacht wieder Ziel russischer Luftangriffe geworden. Nach Auskunft der ukrainischen Luftwaffe setzte das russische Militär in zwei Offensiven erneut mehrere ballistische Raketen ein. Kiews Bürgermeister Klitschko zufolge schlugen die Geschosse in zwei Stadtteilen ein. In einem Lager und in einem unbewohnten Haus seien Brände ausgebrochen. Russland wirft der Ukraine wiederum vor, bei einem Drohnenangriff den Chefingenieur des Atomkraftwerks Saporischschja getötet zu haben. Beim heutigen Treffen der EU-Innenminister in Dublin geht es um die Umsetzung des neuen Migrations- und Asylpakts. Abschiebungen sollen schneller gehen als bisher. Auch an den Außengrenzen wird es Änderungen geben. Aus Berlin, Andreas Meyer-Feist.
3: Vor gut einem Monat ist das neue gemeinsame europäische Asylsystem in Kraft getreten. Nun soll es um die praktische Umsetzung gehen. Dazu gehören verpflichtende Grenzkontrollen und beschleunigte Asylverfahren direkt an den EU-Außengrenzen. Das Treffen findet in Dublin statt, weil Irland im zweiten Halbjahr die EU-Ratspräsidentschaft übernommen hat. Irland drängt auf einen härteren Kurs bei den Abschiebungen. Sogenannte Rückkehrzentren sollen auch in Drittstaaten ausgelagert werden. Bisher fehlen aber noch unterschriftsreife Verträge mit Ländern, die dazu bereit wären.
19: Die Deutsche Welthungerhilfe hat im vergangenen Jahr etwas mehr Geld für humanitäre Projekte ausgeben können. Das zeigt der neue Jahresbericht. Trotz sinkender Zuschüsse aus Deutschland hätten gut 348 Millionen Euro für die Bekämpfung von Hunger und Armut eingesetzt werden können. Das meiste im Südsudan, dem Sudan und der Ukraine. Argentinien steht im Finale der Fußball-Weltmeisterschaft. Das Team bezwang England mit 2:1. Das Endspiel steigt am Sonntag um 21 Uhr. Gegner ist Spanien. Und das Wetter in Deutschland. Tagsüber teilweise heiter, später Schauer und Gewitter, Starkregen und Hagel. Höchstwerte 22 Grad auf Fehmarn bis 33 Grad am Oberrhein. Am Freitag teils kräftige Schauer und Gewitter, teils trockene Phasen 22 bis 30 Grad. Am Samstag vor allem im Süden und Osten Schauer und einzelne Gewitter 19 bis 28 Grad. Das waren die Nachrichten.
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1: Wenn Sie gerade auf dem Weg zur Arbeit sind oder auch nach Hause, gute Nachrichten, es gibt keine Staumeldungen und das in ganz Deutschland, nur vereinzelte Sperrungen. Die A4, Aachen Richtung Köln, die ist zwischen Kreuz Köln-West und Köln-Eiffeltor noch bis 18 Uhr heute gesperrt. Dann die A30, Rheine Richtung Osnabrück, die ist zwischen Rheine-Nord und Rheine wegen Bauarbeiten noch eine knappe halbe Stunde bis 5 Uhr gesperrt. Ebenso wie die A40, Dortmund Richtung Essen, die ist zwischen Bochum Zentrum und Bochum Hamme wegen Bauarbeiten ebenfalls noch bis 5 Uhr, also eine knappe halbe Stunde gesperrt. Das war's, kommen Sie gut in diesen Donnerstag.
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1: Heute mit Max Seiber Mikrofon. Guten Morgen. Rund 1,5 Millionen Menschen in Deutschland sind alleinerziehend mit minderjährigen Kindern und viele von ihnen schauen derzeit mit Sorge auf einen Vorstoß der Bundesfamilienministerin. Denn bisher gilt, zahlt ein Elternteil keinen oder zu wenig Unterhalt, dann springt der Staat ein und zwar bis zum 18. Geburtstag der Kinder. Familienministerin Prien will das jetzt aber ändern. In Zukunft soll es diesen Unterhaltsvorschuss nur noch bis zum 16. Geburtstag geben, also 2 Jahre Unterstützung würden wegfallen. Grüne, Linke und auch der Koalitionspartner, die SPD, haben diesen Vorschlag deutlich kritisiert. Jetzt hat sich die Ministerin selbst geäußert im ARD-Interview. Karl-Dietrich Meurer berichtet.
21: Die Diskussionen über den Unterhaltsvorschuss verfolgt Claudia Susi aus Hannover besonders aufmerksam. Sie erzieht ihre beiden 14 und 16 Jahre alten Kinder allein. Der Unterhaltsvorschuss ist für sie
22: wahnsinnig wichtig, weil das nämlich genau das ist, was on top drauf kommt und was dann für Dinge benötigt wird, wie eben Nachhilfe, Klassenreisen. Das ist immer das, was noch ein bisschen als Puffer dient, ne? Was ich sonst einfach nicht habe.
21: Genau um solche Familien geht es bei den Plänen von Familienministerin Karin Prien. Sie will den Unterhaltsvorschuss nur noch bis zum 16. statt bis zum 18. Geburtstag zahlen. Der Staat leistet diesen Vorschuss, wenn ein Elternteil, meist der Vater, seiner Unterhaltspflicht nicht nachkommt. Rund 80.000 Kinder wären von der Änderung betroffen. Bundeskanzler Friedrich Merz verteidigt die Einschnitte. Die Ausgaben hätten sich seit 2017 vervierfacht. Der Christdemokrat sagt,
23: wir wollen versuchen, auch
2: die Situation der Betroffenen weiter zu verbessern. Aber das geht nicht einfach, indem wir es weiter so laufen lassen wie in den letzten Jahren.
21: Merz verweist auf die schwierige Finanzlage vieler Kommunen.
2: Die finanzielle Leistungsfähigkeit der Städte und Gemeinden ist so massiv bedroht, wie sie es noch nie in der Geschichte der Bundesrepublik Deutschland war.
21: Zugleich will die Bundesregierung säumige Unterhaltszahler stärker zur Verantwortung ziehen. Merz' Parteikollegin, Familienministerin Prien, räumt ein, dass ihr die geplanten Kürzungen schwer fielen. Im Interview mit dem ARD-Hauptstadtstudio sagt sie:
4: Ja, das ist außerordentlich schmerzhaft. Einsparungen im sozialen Bereich sind immer schwierig. Und wenn sie Familien, wenn sie Frauen und Kinder betreffen, für mich jedenfalls besonders schmerzhaft.
21: Dennoch hält sie die Kürzungen für vertretbar. Sie verweist auf das Alter der Kinder. Eltern von 16- und 17-Jährigen könnten eher Vollzeit arbeiten. So sieht es auch der Kanzler. Prien sagt, der Gesetzentwurf soll schon sehr bald vorliegen.
4: Ich gehe davon aus, dass er noch im Juli in die Regierungsabstimmung gehen wird.
21: Für Bund, Länder und Kommunen ergebe sich durch den Entwurf ein Einsparpotenzial von mehreren 100 Millionen Euro.
4: Uns wird es etwa 245 Millionen ausmachen.
21: Vom Koalitionspartner der Union, den Sozialdemokraten, kommen weiterhin kritische Stimmen. SPD-Generalsekretär Tim Klüssendorf fordert den Rückzug der Pläne. Auch Fraktionschef Matthias Miersch und Mecklenburg-Vorpommerns Ministerpräsidentin Manuela Schwesig widersprechen. Prien verweist dagegen auf einen einstimmigen Beschluss der Bundesländer. Sie entgegnet:
4: Das habe ich zur Kenntnis genommen, aber nochmal, es ist ein einstimmiger Beschluss der Ministerpräsidentinnen und Ministerpräsidenten und auch Frau Schwesig gehört dazu.
21: Allerdings hatte sich Schwesig in einer Protokollnotiz gegen eine Absenkung der Altersgrenze ausgesprochen. Auch Sozialverbände warnen weiter vor den Folgen der Kürzungen. Der Hauptgeschäftsführer des Paritätischen Gesamtverbandes, Joachim Rock etwa, bezweifelt, dass der Staat mit dem Vorhaben tatsächlich Geld spart.
5: Das ist aus unserer Sicht überhaupt gar keine Sparmaßnahme, weil da werden Kosten verschoben, Stichwort Verschiebebahnhof. Viele Kosten entstehen zusätzlich in der Grundsicherung wegen der Kürzungen an dieser Stelle. Viele Familien tragen zusätzliche Belastung.
21: Claudia Susi, die alleinerziehende Mutter aus Hannover, sorgt, dass die Unterstützung wegfallen könnte. Sie sagt:
23: Wenn das wegbricht, was würde dann passieren? Ich weiß es ehrlich nicht. Also ich weiß nicht, wo ich es noch einsparen soll.
21: Für sie ist die Debatte damit mehr als eine politische Auseinandersetzung. Sie entscheidet mit über den Alltag ihrer Familie.
1: Familienministerin Prien treibt die Kürzungspläne beim sogenannten Unterhaltsvorschuss weiter voran, Dietrich Karlmeurer berichtete.
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1: Wenn es um Zukunftstechnologien geht, werden sie an vielen Stellen gebraucht. Die Rede ist von Speicherchips. Dominiert wird der weltweite Markt unter anderem von Südkoreas Großkonzernen wie Samsung. Und das Land will den Hunger nach Rechenzentren für künstliche Intelligenz als weiteren Turbo für seine Chipindustrie nutzen. Man wolle, Zitat, unersetzlich werden für den Rest der Welt. Das gibt die Politik als Ziel aus. Thorsten Iffland berichtet.
24: Ergriffen und mit einer ordentlichen Portion Pathos steht Südkoreas Präsident Lee Jae-myung auf der Bühne und verkündet:
25: Ein neues Kapitel für die Republik Korea hat begonnen. Wir stehen vor einer neuen, kaum vorstellbaren Zukunft. Der heutige Tag markiert ihren Anfang. Im Namen unserer Wirtschaft möchte ich diese beiden zu Nationalhelden, zu Helden des Volkes erklären.
24: Mit den beiden sind die Chefs der Chipkonzerne Samsung und SK Hynix gemeint, die Lee für die Kameras symbolisch an den Händen fasst. Gemeinsam wollen der Staat und die beiden weltweit größten Hersteller für Speicherchips Südkorea nicht weniger als unersetzlich machen im Zeitalter der künstlichen Intelligenz.
25: Wir müssen uns die Schlüsseltechnologien der KI schneller sichern als jedes andere Land. Halbleiter, Physical, AI und KI-Rechenzentren sind die drei Säulen für einen großen Entwicklungssprung. Wir müssen sie zusammenführen und mit höchster Dringlichkeit die gesamte Kraft von Staat und Privatwirtschaft bündeln, um ein koreanisches KI-Ökosystem aufzubauen.
24: Koreas Chipindustrie soll sich innerhalb von nur 5 Jahren verdoppeln. Dazu müssen neue Chipfabriken gebaut werden, und zwar nicht im Großraum Seoul wie bisher, sondern im eher ländlichen Südwesten des Landes, erklärt der Geschäftsführer von SK Hynix, Kwak Nujung.
26: Da sich der weltweite Mangel an Speicherchips verschärft, müssen wir schnell einen neuen Halbleiterstandort sichern. Dafür benötigen wir ein großes Gelände mit einer stabilen Versorgung durch Strom und Wasser. Aus dieser dieser Perspektive erfüllt die südwestliche Region die Voraussetzungen für einen Halbleitercluster.
24: In Seoul seien die vorhandenen Ressourcen nahezu ausgeschöpft, erklärt Präsident Lee. Das neue Cluster, das gut 200 Kilometer von der Hauptstadt entfernt liegt, soll mit einem Hochgeschwindigkeitszug erschlossen werden. Die beiden Chip-Riesen wollen fast 500 Milliarden Euro investieren, die Regierung nochmal fast dieselbe Summe. Dass sich Südkorea zukünftig auch geografisch breiter aufstellt, halten Chip-Experten wie Suk Chun Kwon für sinnvoll.
6: Ein Großteil der weltweit modernsten Speicherchips wird in einem einzigen Industriecluster in Südkorea produziert. Dadurch entstehen erhebliche Risiken für die globale KI-Infrastruktur, weil sie von wenigen Standorten abhängig ist. Südkoreas Stärke im KI-Zeitalter beruht nicht nur auf technologischer Führungsrolle, sondern ebenso auf Verlässlichkeit.
24: Produktionsunterbrechungen könnten langfristig den Ruf Südkoreas als vertrauenswürdiger Lieferant beschädigen, so der Experte. Aktuell ist das noch ein entscheidender Vorteil, etwa gegenüber chinesischen Wettbewerbern. Wie schnell das kippen kann, konnte man kürzlich beim erst in letzter Sekunde abgewendeten Streik bei Samsung feststellen. Nur durch die intensive Vermittlung der Regierung und die Zahlung von Rekordboni für die Mitarbeiter konnte ein 18-tägiger Ausstand verhindert werden.
1: Thorsten Iffland über Südkoreas neue Chip-Strategie. Und wir schauen jetzt auf die Türkei. Das Land ist ja auch in diesem Sommer wieder ein beliebtes Reiseziel und das für Millionen Deutsche. Die Zahl der deutschen Touristen ist zuletzt aber zurückgegangen. Viele fragen sich, wie sieht es politisch aus in dem Land, das in den vergangenen Jahren ja immer autoritärer wurde? Heute Nacht ist der große Putschversuch gegen Präsident Erdogan und seine Regierung genau 10 Jahre her. Damals haben Teile des türkischen Militärs versucht, Erdogan aus dem Amt zu befördern. Doch ihr Putschversuch, der scheiterte damals und Erdogan geht seither mit großer Härte gegen Kritiker, Oppositionelle und unliebsame Journalisten vor. Wir wollen das, was in den vergangenen 10 Jahren in der Türkei passiert ist, an dieser Stelle nochmal vertiefen und zwar mit Tuncay Özdamer. Er leitet die türkische Redaktion von WDR Kosmos, ist selbst Teil der deutsch-türkischen Community. Mein Kollege Ralf Erdenberger hat mit ihm gesprochen und ihn zunächst gefragt, ob er sich erinnern kann, wo er damals war, als der Putsch losging.
7: Ja, ich erinnere mich, ich war in Köln in einem Café. Es war ja am Freitagabend, ein Sommertag halt. Und wir saßen im Café und dann in der Familien-Chat-Gruppe habe ich eine Nachricht bekommen aus Ankara. Ja, hier fliegen Flugzeuge, überall sind Soldaten, hier passiert was. Und die Leute wussten in der Türkei, meine Freunde auch nicht, was genau da passiert. Und kurz darauf haben wir erfahren, dass es um einen Militärputsch handelt.
8: Das müssten Sie dann zum einen natürlich persönlich sortieren, da kommt die Sorge, zum anderen journalistisch sortieren. Vielleicht einmal im Rückblick, wie lange dauerte dieser Ausnahmezustand? Wie lange dauerte auch die Sorge?
7: Die Sorge und der Ausnahmezustand dauerte mindestens bis zum nächsten Morgen. Am nächsten Tag, also Samstagmorgen, wusste man etwa gegen 8, 9 Uhr türkische Uhrzeit, wer das war, was wurde gerade versucht in der Türkei. Das war ja nicht nur die Teile der Militärs, sondern auch die Gülen-Bewegung war auch daran beteiligt. Das ist schon bewiesen in der Türkei. Und da hat man gesehen, dass die Regierung, die Erdogan-Regierung, die Sache, die Lage unter Kontrolle hatte. Aber das hat er natürlich mit viel Mühe gemacht. Er hat die Bevölkerung auf die Straße gerufen, abends vorher per Handy wurde er eingeschaltet aus einem Urlaubsort. Er hat an die Nation gesprochen. Es wurden in den Minaretten irgendwelche Gebiete gerufen, dass die Leute auf die Straße gehen und so weiter. Das war schon ein Kraftakt. Und da weiß man auch, besser gesagt, da vermutet man auch, dass die Regierung, die Erdogan-Regierung, von dem möglichen Militärputsch möglicherweise wusste, weil sie ja gut vorbereitet waren.
8: Also eine kurze, instabile Lage, aber mit langfristigen Konsequenzen genau. Für die Gesellschaft, für die Türkei. Wenn Sie das heute einordnen, welche Folgen hatte dieser Putsch in der Türkei, insbesondere vielleicht auch für die Opposition und die Demokratie?
7: Genau, es gibt zwei wichtige Folgen aus meiner Sicht. Erstmal eine politische Folge, erstmal und dann zweitens eine gesellschaftliche Folge. Politisch ist die Türkei immer autoritärer geworden, seitdem die Opposition wird immer unter Druck gesetzt. Wir erleben ja das am Beispiel von CHP, der größte Erdogan-Kontrahent, Ekrem İmamoğlu, Istanbuler Bürgermeister, der sitzt im Gefängnis seit über einem Jahr. Ein anderer Politiker, kurdischstämmiger Politiker, Selahattin Demirtaş, sitzt sogar seit 10 Jahren im Gefängnis. Osman Kavala, ein Kulturförderer, sitzt im Gefängnis etc. Da merkt man einfach, dass die Regierung immer autoritärer wurde. Die Justiz geriet in die Hände von der Regierung. Und so haben wir ein politisches System, wo Erdogan alleine die Macht hat. Er hat ja, das darf man auch nicht vergessen, kurz darauf, also 9 Monate darauf, durch ein Referendum den Weg eröffnet, dass ein Präsidialsystem in der Türkei eingebaut hat. Das heißt, so hatte er nach dem Vorbild von Putin, Trump alleine die Macht, Parlament wurde mehr oder weniger ausgeschaltet. Und so haben wir ein politisches System, das auf einem Mann sozusagen ausgerichtet. Und gesellschaftlich ist es auch total wichtig, dass die Gesellschaft noch gespaltener ist als früher. In der Zeit, in den letzten Jahren, direkt nach dem Putsch, unmittelbar davon, haben die einzelne Familienmitglieder untereinander sich gegenseitig beschuldigt, Gülenist zu sein und manche Familienmitglieder wurden von dem eigenen Bruder, Schwester oder Verwandten verpfiffen, wie man sagen darf. Und so hatten sie eine Art Angstatmosphäre in der Türkei geschaffen, die politische Lage. Jetzt kann man auch sagen, wir haben in der Türkei eine Angstgesellschaft.
8: Was berichten Ihnen Freunde und Bekannte, wie derzeit die Atmosphäre ist?
7: Ja, die haben selber Angst in der Türkei. Wenn sie nicht auf der Seite von Erdogan sind, Erdogans Regierung sind, müssen sie Angst haben, mit der Justiz rechnen. Und wenn sie Erdogan-Anhänger sind, ist ja kein Problem. Da können sie sagen, machen, was sie wollen, auch in den sozialen Medien. Aber andere Seite, das heißt andersdenkende Oppositionelle, die haben Schwierigkeiten, ein normales Leben zu führen. Die haben Angst, irgendeinen Post auf Social Media zu posten oder zu liken oder untereinander über Politik zu reden.
8: Mhm. Sind Sie selber mal ins Visier geraten als Journalist?
7: Genau, das habe ich tatsächlich auch erlebt. Da ging es aber um eine Namensverwechslung. Die türkische Justiz hat aus 2 Personen einen Namen gemacht. Ich hätte einen Staatsanwalt beleidigt und das stimmte natürlich nicht. Das Verfahren wurde inzwischen eingestellt. Ich musste aber eine Nacht tatsächlich auf dem Flughafen von Ankara im Polizeigewahrsam verbringen.
8: Das zeigt ein bisschen, wie, sensibel ist vielleicht nur ein freundliches Wort, wie dünnhäutig die Justiz ist.
7: Nicht nur das, wie unseriös und unsauber die türkische Justiz auch arbeitet, wie willkürlich alles ist, wie einfach man ins Visier der türkischen Justiz geraten kann. Aber es gibt auch, muss man auch sagen, Richter, die ihre Arbeit ordentlich machen, sonst wäre ich ja nicht freigesprochen. Mhm. Also es funktioniert immer noch ein Teil der türkischen Justiz, aber die befindet sich leider Gottes, sagen wir mal, unter dem Einfluss der Regierung.
8: Bemerken Sie Auswirkungen auch dieser Atmosphäre bis hinein in die deutsch-türkische Community, also hier?
7: Hier in Deutschland auf jeden Fall, weil die Türken oder türkeistämmige Menschen in Deutschland, ob sie jetzt rein türkische Staatsbürger sind oder deutsche Pässe haben, egal, sie haben sehr starke Verbindungen zu der Heimat der Eltern oder zu der eigenen Heimat möglicherweise. Und all das kommt auch nach Deutschland rüber. Man muss auch sagen, ein Teil der Menschen, die jetzt damals nach dem Militärputsch entlassen worden sind, zum Beispiel per Dekret von Erdogan, die sind auch teilweise nach Deutschland gekommen. Diese Leute leben auch unter uns in Deutschland. Auch hier herrscht eine Art Angst, weil man in der Türkei Urlaub machen möchte, weil man Familienmitglieder möglicherweise dort hat. All das führt dazu, dass man hier auch, man vermeidet regierungskritische Posts loszuwerden auf Social Media. Media oder auf Demos zu gehen, wo man eben regierungskritisch ist. Es gibt ja zahlreiche Beispiele, wo die Leute verhaftet worden sind, weil sie auf einer Demo waren, hier in Köln oder woanders in Deutschland.
8: Ja, und das ist ein sensibles Thema, gerade in dieser Urlaubszeit. Viele mit türkischen Wurzeln nutzen das, um die Familie zu sehen, zu besuchen. Genau. Ich habe auch von anderen deutschen Touristen gesprochen, die sich vielleicht Gedanken machen. Also wird man irgendwas von dieser Stimmung auch bei der Einreise spüren? Gibt es da Repressionen, vielleicht auch Gefahren?
7: Ja, das sind ja eigentlich bei der Einreise ganz normale Polizisten erstmal. Ich habe das auch so erlebt. Also die Leute bei meinem Fall war das so, ich wurde ganz freudig angesprochen. Also mal gegen sie gibt es ein Verfahren. Aber was danach passiert, ist eben hart. Man weiß es nicht, womit man konfrontiert wird, mit welchem Vorwurf, was hat man verbrochen, weiß man gar nicht. Dann wird man irgendwohin in Polizeigewahrsam genommen und dann weiß man überhaupt nicht, was mit sich selbst passiert. Diese Angst gibt es, glaube ich, auch für Menschen, die in die Türkei einreisen würden. Auf dem Flughafen erstmal, wenn sie dort die Polizeikontrolle passieren, erst dann haben sie Ruhe, erst haben sie ein Gefühl, ja, jetzt bin ich wieder in der Heimat oder in der alten Heimat und jetzt kann ich wieder was hier machen. Ja. Natürlich, wir sind alle verbunden. Ich persönlich auch bin auch sehr verbunden mit der Türkei. Ich bin dort geboren, aufgewachsen, bis zum 23. Lebensjahr habe ich dort gelebt. Ich habe dort studiert und so weiter. Also ich fühle mich sehr stark verbunden. Ich liebe auch dieses Land, aber eben diese politische Lage macht das Ganze ziemlich schwer.
8: Gibt es irgendwo Hoffnung? Ich habe bisher mitgenommen Angst. Die Opposition ist so gut wie nicht da. Die Bevölkerung ist sehr gespalten. Selbst durch die Familien geht der Riss. Gibt es irgendetwas Positives?
7: Ich möchte nicht pessimistisch sein. Ich bin auch von Natur aus nicht so. Aber ich glaube, politisch ist das, die Lage wird es immer schlimmer. Das kann man schon sagen, weil wir haben keine Opposition mehr in der Türkei. Die kurdische Partei hat ja ohnehin Probleme gehabt, seit der Verhaftung von Selahattin Demirtas, von dem Parteichef. Und jetzt ist die Oppositionspartei, die größte Oppositionspartei CHP dran. Und ein Parteitag wurde aberkannt, annulliert und dann so wurde der frühere Vorsitzende Kemal Kılıçdaroğlu, den Erdogan mehrfach über 10-mal geschlagen hat bei den Wahlen, wurde wieder zurückgerufen als Parteivorsitzender. Und der jetzige Parteivorsitzende Özgür Özel ist jetzt in der Lage, eine Entscheidung zu treffen, ob er eine neue Partei gründet oder ob er in der CHP bleibt. Also das heißt, auch die Opposition ist gespalten. Erdogan wählt inzwischen auch seine eigenen Gegner aus, gegen wen er antreten soll.
1: Sagt Tunçer Özdamer, Leiter der türkischen Redaktion von WDR Cosmo, zur aktuellen Situation in der Türkei.
0: Kultur.
1: Musik verbindet. Dieser Satz klingt für die einen sicher etwas abgedroschen, andere verbinden damit schöne Anekdoten. Der spanische Regisseur Daniel Sanchez Arevalo, der hat seinerseits aus diesem Gedanken einen ganzen Film gemacht. So klingt das Leben, erzählt von einem galizischen Dorf, das nach einem Schiffsunglück wieder lernen muss, gemeinsam nach vorne zu schauen. Unsere Filmkritikerin Anna Wollner stellt Ihnen den Film vor.
9: Einfach so?
10: Nein, nicht einfach so, Irene. Wir haben jetzt 2 Jahre gewartet.
11: Aber Trauer braucht nun mal Zeit.
12: Vor 2 Jahren sind bei einem Schiffsunglück vor der Küste 7 Fischer ums Leben gekommen. Seitdem, vor allem auch weil die Schuldfrage bis heute nicht geklärt ist, ist in Naguada nichts mehr wie vorher. Das Meer ist zwar noch da, genauso wie die Boote, aber das Dorf hat seinen Klang verloren.
10: Wir sind noch nicht darüber hinweg, weder ich noch sonst einer von euch. Aber glaubt ihr nicht, dass das helfen könnte? Jedem von uns? Allein die Vorfreude in der Weihnachtszeit. Und wenn die Rondaya für etwas steht, dann für die Gemeinschaft.
12: Regisseur Daniel Sanchez Arevalo erzählt die Geschichte in So klingt das Leben auffällig zurückhaltend. Er interessiert sich nicht für das Unglück an sich, sondern für das Leben danach. Was bedeutet so ein Schicksalsschlag für die Bewohner, für den Alltag, das Zusammenleben? Und wie kann mithilfe der Musik wieder eine Verbindung entstehen?
9: Was spielst du da? Nichts. Irgendwas. Wir haben schon über 60 Anmeldungen für die Rondaya. Genug, um am Wettbewerb teilzunehmen. Du sollst die Dudelsäcke anführen.
13: Ich soll was?
9: Ich will nicht spielen.
12: Die Rondaja ist ein traditionelles galizisches Ensemble aus Laienmusikerinnen und Musikern. Als die Gruppe nach 2 Jahren wieder proben soll, ist das für einige weniger ein Neuanfang als eine Zumutung. Denn mit jeder Melodie kehren auch die Erinnerungen zurück.
9: Und die Rückkehr zur Rondaja macht alles wieder gut? Woher soll ich das wissen? Ich habe keine Ahnung, aber ich finde, es ist zumindest ein Versuch wert.
12: Getragen wird der Film neben der Musik vor allem vom Ensemble. Javier Gutierrez spielt den Fischer Luis mit einer Müdigkeit, hinter der sich tiefe Schuld verbirgt. Maria Vasquez macht aus der verwitweten Carmen keine tragische Heldin, sondern eine Frau, die einfach versucht, weiterzumachen.
9: Seit wann seid ihr schon zusammen? Vor oder nach der Sache mit Papa? Was willst du, dass ich weiterleide?
12: Dabei hat, so klingt das Leben, neben all der Melancholie auch Humor. Trocken, beiläufig, nie auf Kosten seiner Figuren. Dadurch versinkt der Film nie im kitschigen Pathos, sondern erzählt auf Augenhöhe mit den Dorfbewohnern von Schuld, Liebe, Familie, Generationenkonflikten und Konkurrenz.
9: Ist das Avicii? Ja, das ist Avicii.
13: Das ist unser Song. Machen dasselbe wie wir.
9: Sie haben es uns geklaut.
12: So klingt das Leben ist ein warmherziger, bittersüßer Film, der darauf vertraut, dass seine Geschichte und seine Figuren für sich sprechen. Ein kluger Ensemblefilm über Menschen, die lernen, dass Gemeinschaft nicht bedeutet, gemeinsam zu vergessen, sondern gemeinsam weiterzuleben.
1: Anna Wollner über den Film So klingt das Leben, der heute in die deutschen Kinos kommt.
0: Standpunkte.
1: Kanzler Merz hat in der letzten Pressekonferenz vor der Sommerpause eine positive Zwischenbilanz der schwarz-roten Koalition gezogen. Er verteidigte dabei die Sozialpolitik der Bundesregierung und kündigte weitere Reformen an. Unsere Gastautorin heute bei den Standpunkten ist die freie Autorin Wiebke Hollersen. Sie resümiert, Merz habe versucht, Zuversicht zu verbreiten, was ihm nicht so recht gelungen sei.
14: Die Stimmung in der Koalition sei viel besser, hat Friedrich Merz versichert. Er hat sich sogar demütig gezeigt. Es beschäftige ihn, dass seine Umfragewerte so schlecht seien. Er versuche, die Gründe für die ganze Kritik festzustellen. Naja, bei der Suche kann ich helfen. Kleine Erinnerung, Merz hatte versprochen, die hart arbeitende Mitte in Deutschland zu entlasten. Aber die Reformen, die seine Koalition durchziehen will, werden genau diesen Menschen das Leben schwerer machen. Mit der Krankschreibungspflicht für jeden Tag, an dem der Körper nicht mitspielt. Mit der Umwandlung der gesetzlichen Rente in eine Basisabsicherung. Wer keine Betriebsrente, kein Aktiendepot und keine Immobilie hat, der hat leider Pech gehabt. Im Osten sind das übrigens 73% der Menschen. Pech haben nach Vorstellung der Koalition künftig auch 16-Jährige, deren Väter sich weigern, den Unterhalt zu bezahlen. Der Staat will ihnen keinen Ersatz mehr zahlen. Ihre Mütter könnten ja das Geld verdienen. Das klingt alles eher nach, die Mitte in Deutschland arbeitet noch nicht hart genug. Um sich darüber zu wundern, dass diese Reformen nicht wahnsinnig gut ankommen, dafür muss man wohl Friedrich Merz sein.
1: Soweit die Meinung der freien Autorin Wiebke Hollersen. Nach Ansicht der Frankfurter Allgemeinen Zeitung blieb Merz bei vielem nur im Ungefähren.
15: Merz und sein Koalitionspartner SPD, dem die Wähler auch nicht gerade zujubeln, bauen darauf, dass die von ihnen beschlossenen und noch geplanten Reformen die lahmende deutsche Wirtschaft wieder zum Galoppieren bringen. Wann sich die Früchte der Reformen zeigen und wie groß sie dann sind, wagt jedoch niemand vorherzusagen, auch der Kanzler nicht.
1: Die Nürnberger Nachrichten stellen fest, Merz sei es durchaus gelungen, optimistisch zu wirken.
15: In einigen Dingen hatte er es leicht, etwa außen-, Europa- und vor allem verteidigungspolitisch. Merz freute sich über das Attribut Außenkanzler und konstatierte zu Recht, dass es Deutschland gelungen sei, wieder zu einer integrierenden Rolle in der EU und sogar darüber hinaus zurückzufinden.
1: Friederike Sittler vom Deutschlandfunk meint, dass der Satz »bloß nichts anbrennen lassen« wie ein Mantra über der Pressekonferenz von Merz schwebte.
16: Bloß keine neuen Kanzlersätze mit Sprengstoff wie die über das Stadtbild oder die über die Demütigung der USA durch den Iran. Routiniert lobte der Kanzler die jüngsten Erfolge seiner Koalition, die Tritt gefasst habe. Der Kanzler war diesmal aber auch souverän genug, Fragen nach schlechten Umfragewerten nicht mürrisch oder von oben herab zu beantworten, sondern sich als nachdenklich zu präsentieren. Er ärgere sich nicht, aber wir müssen immer unsere Politik überprüfen, sagte er, und er sei ein lernfähiges System. Bloß nichts anbrennen lassen kann nur der erste Schritt gewesen sein, damit nicht über kurz oder lang Feuer in der Hütte ist. Wenn das gelänge, wäre das System wirklich lernfähig.
1: Die Meinung von Friederike Sittler vom Deutschlandfunk. Das Straubinger Tagblatt findet, Merz habe es nicht geschafft, auf Probleme einzugehen, die viele Menschen beschäftigen und umtreiben.
15: Mit Blick auf die Landtagswahlen im Herbst hätte der Kanzler Sympathiepunkte sammeln müssen. Gerade weil die AfD in den Umfragen weiter zulegt und darauf wartet, dass Schwarz-Rot die Menschen weiter enttäuscht. Merz hätte zeigen müssen, dass er nicht nur regieren kann, sondern die Sorgen derer kennt und ernst nimmt, die die politische Mitte zu verlieren droht und die kaum noch wissen, wie sie ihren Alltag finanzieren sollen. Das ist ihm nicht gelungen.
1: Das waren die Standpunkte. Zusammengestellt hat sie heute Peter Behrendt.

0: 1300 Kilometer. So lange ist die Grenze zwischen Russland und Finnland. Und das sorgt auf finnischer Seite für Sorgen, aber auch für Vorkehrungsmaßnahmen. Die hat sich Bundesaußenminister Wadefuhl vor Ort angeschaut, wie Finnland und Deutschland sich gemeinsam in Sicherheitsfragen aufstellen wollen und was Russland in dem Grenzbereich anscheinend plant. Da schauen wir gleich ausführlich drauf. Jetzt aber erst einmal das Wichtigste im Überblick in den Nachrichten.
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2: Um 5 Uhr mit Wolfgang Berger. Bei der Fußball-Weltmeisterschaft hat Argentinien die Chance zur Titelverteidigung. Die Argentinier stehen nach einem 2:1-Sieg gegen England im Finale. Aus dem ARD-WM-Team Hendrik Lückhoff.
3: England hatte durch das Tor von Gordon geführt, sich danach aber weit zurückgezogen. Wie schon im Achtelfinale gegen Ägypten drehte Argentinien dann ganz spät das Spiel und gewann auf dramatische Art und Weise. Durch den Ausgleich von Fernandes kurz vor Schluss und den Siegtreffer von Lautaro Martinez in der Nachspielzeit. Mit dem am Ende verdienten Sieg spielt Argentinien im Finale gegen Spanien. England muss weiter auf den zweiten Finaleinzug nach 1966 warten, hat aber gegen Frankreich noch die Chance auf Platz 3.
2: Die USA haben die 5. Nacht in Folge Ziele im Iran angegriffen. Laut Militär sollte dies verhindern, dass der Iran Handelsschiffe in der Straße von Hormuz bedrohe. Zudem habe ein US-Kampfflugzeug auf einen Öltanker geschossen und ihn außer Gefecht gesetzt, als dieser versucht habe, die US-Blockade gegen iranische Häfen zu durchbrechen. Der Iran reagierte offenbar mit neuen Angriffen auf die Golfstaaten. Kuwait teilte mit, dass die Luftabwehr gegen iranische Drohnen im Einsatz sei. Auch in Bahrain wurde Luftalarm ausgelöst. Der Bund will stärker gegen Steuerbetrüger vorgehen. Bundesfinanzminister Klingbeil und Justizministerin Hubich stellen dazu heute einen Aktionsplan vor. Aus der Nachrichtenredaktion Thorsten Lange.
4: Einige Punkte sind schon bekannt. Wer sich selbst wegen eines Steuervergehens anzeigt, soll nicht mehr generell straffrei bleiben. Überhaupt sollen die Strafen für Steuerbetrug verschärft werden. Ein wichtiges Feld ist auch die Zusammenarbeit von Bundes- und Landesbehörden und der Austausch von Daten. Der Finanzminister hofft so auf höhere Einnahmen. Von 1 Milliarde Euro ist die Rede. Dazu gehört aber auch eine neue Abgabe. Wer Kryptowährungen verkauft, soll künftig auf den Gewinn immer Steuern zahlen müssen. Bisher ist ein Verkauf nach einem Jahr steuerfrei.
2: US-Vizepräsident Vance hat Fehler beim Umgang mit den Akten über den verstorbenen Sexualstraftäter Epstein eingeräumt. Die Regierung habe die Veröffentlichung schlecht gehandhabt, sagte er in einem Podcast. Verantwortlich dafür machte der Vizepräsident die inzwischen abgesetzte Justizministerin Bondi. Vance betonte aber, dass die US-Regierung nichts vertuschen wollte. Kritiker werfen der US-Regierung vor, die Epstein-Akten nur zögerlich und unvollständig zu veröffentlichen. Unklar ist nach wie vor, wie US-Präsident Trump mit dem Missbrauchstäter in Verbindung stand. Das waren die Nachrichten.
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3: Schönen guten Morgen. Immer mehr Menschen in Sachsen entscheiden sich für ein Elektroauto. Nach der Statistik des Kraftfahrtbundesamtes war in diesem Jahr bislang fast jeder fünfte neu zugelassene Pkw rein elektrisch. Das entspricht rund 8200 E-Autos. Hinzu kommen über 4000 Plug-in-Hybride in Sachsen. Bundesweit fiel der Anteil an E-Autos mit 25% an den Neuzulassungen sogar noch höher aus. Zusammen mit den Hybriden war es ein Drittel. Die Staatsanwaltschaft hat Ermittlungen gegen den Kabarettisten Uwe Steimler aufgenommen. Wie der Spiegel berichtet, geht es um den Verdacht der Störung des öffentlichen Friedens durch Androhung von Straftaten. Hintergrund sind umstrittene Äußerungen bei einer AfD-Veranstaltung in Dessau-Roßlau. Steimler soll sich bei der Veranstaltung am Dienstagabend unter anderem über Bundeskanzler Friedrich Merz geäußert haben. Laut Spiegel soll er dafür die Formulierung »Wo ist eigentlich Stauffenberg, wenn man ihn mal wirklich braucht?« benutzt haben. Für weitere Kritik sorgte das Singen der DDR-Nationalhymne. An der Veranstaltung hatten auch AfD-Chef Tino Chrupalla und Sachsen-Anhalts Spitzenkandidat Ulrich Siegmund teilgenommen. Im polnischen Turow an der Grenze zu Sachsen kann bis 2044 weiter Braunkohle gefördert werden. Wie der Betreiber des Tagebaus und des benachbarten Kraftwerks mitteilte, hat das oberste Verwaltungsgericht des Landes die Umweltgenehmigung dafür bestätigt. Es wies die Beschwerden von Umweltorganisationen aus Polen, Tschechien und Deutschland endgültig ab. Damit ist ein seit 2020 andauernder Rechtsstreit beendet. Auch die Stadt Zittau hatte gegen die Genehmigung gekämpft. Sie befürchtet unter anderem sinkende Grundwasserstände und Schäden an den Gebäuden durch den Tagebau. Argentinien steht im Finale der Fußball-Weltmeisterschaft. Der Titelverteidiger gewann am Abend gegen England mit 2:1. Thomas Kunze fand fast die Partie zusammen.
4: Die erste Hälfte verlief von beiden Seiten aus extrem kontrolliert. Echte Torchancen gab es im Prinzip gar nicht. Nach dem Wechsel kam England mit sehr viel Schwung aus der Kabine und in der 55. Minute traf dann Gordon aus 6 Metern Entfernung zur englischen Führung. Vorausgegangen war eine feine Kombination über Kane, Rice und Rodgers. Lionel Messi und Argentinien brauchten eine Weile, um das Ganze zu verarbeiten. Trainer Lionel Scaloni aber setzte die richtigen Impulse von der Bank und so traf in der 85. Minute zunächst Enzo Fernandes sehenswert von der Strafraumgrenze zum 1:1. Ehe der eingewechselte Lautaro Martinez in der 2. Minute der Nachspielzeit per Kopf das Siegtor erzielte. Argentinien zieht damit verdient ins Endspiel ein. England bleibt der Trostpreis, die Partie um Platz 3.
3: Das waren Nachrichten von MDR Sachsen. 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
2: Schönen guten Morgen. Immer mehr Menschen in Sachsen entscheiden sich für ein Elektroauto. Nach der Statistik des Kraftfahrtbundesamtes war in diesem Jahr bislang fast jeder fünfte neu zugelassene Pkw rein elektrisch. Das entspricht rund 8200 E-Autos. Hinzu kommen über 4000 Plug-in-Hybride in Sachsen. Bundesweit fiel der Anteil an E-Autos mit 25% an den Neuzulassungen sogar noch höher aus. Zusammen mit den Hybriden war es ein Drittel. Die Beschäftigten des Leipziger Jobcenters schlagen Alarm. Nach einer aktuellen Befragung der Gewerkschaft Verdi bewerten mehr als 80% der Mitarbeiter ihre Arbeitsbelastung als hoch oder sehr hoch. Über die Hintergründe informiert MDR Sachsen-Reporterin Barbara Brehler.
3: Zwei Drittel der Befragten machen regelmäßig Überstunden. Fast jede und jeder Zweite klagt über Stress und Erschöpfung. Zudem gehört Gewalt für viele Beschäftigte inzwischen zum Berufsalltag. Mehr als die Hälfte der Befragten hat bereits Übergriffe erlebt, darunter Beleidigungen, Stalking, sexuelle Belästigung, körperliche Angriffe oder sogar Morddrohungen. Als Gründe nennen die Mitarbeitenden vor allem Personalmangel, hohe Fallzahlen, steigende Krankenstände und immer neue Umstrukturierungen. Die Gewerkschaft Verdi sieht darin kein Einzelproblem, sondern ein strukturelles Defizit. Sie fordert mehr Personal, bessere Arbeitsbedingungen und eine gleiche Bezahlung für vergleichbare Tätigkeiten. So sollen die Beschäftigten entlastet und die Beratung der Bürgerinnen und Bürger verbessert werden.
2: Die Staatsanwaltschaft hat Ermittlungen gegen den Kabarettisten Uwe Steimler aufgenommen. Dabei geht es um den Verdacht der Störung des öffentlichen Friedens durch Androhung von Straftaten. Hintergrund sind Äußerungen bei einer AfD-Veranstaltung in Dessau-Roßlau. Online-Videos zeigen, wie sich Steimler bei der Veranstaltung unter anderem über Bundeskanzler Friedrich Merz äußert. Dabei nutzte er die Formulierung, wo ist eigentlich Stauffenberg, wenn man ihn mal wirklich braucht. Für weitere Kritik sorgte das Singen der DDR-Nationalhymne. An der Veranstaltung hatten auch AfD-Chef Tino Chrupalla und Sachsen-Anhalt-Spitzenkandidat Ulrich Siegmund teilgenommen. Argentinien steht im Finale der Fußball-Weltmeisterschaft. Die Südamerikaner gewannen am Abend gegen England mit 2:1. Im Finale am Sonntag trifft Argentinien auf Europameister Spanien. England und Frankreich spielen am Samstagabend um Platz 3. Das waren Nachrichten von MDR Sachsen. 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
2: Mit Andreas Kalb. Schönen Morgen. Immer mehr Menschen in Sachsen entscheiden sich für ein Elektroauto. Nach der Statistik des Kraftfahrtbundesamtes war in diesem Jahr bislang fast jeder fünfte neu zugelassene Pkw rein elektrisch. Das entspricht rund 8200 E-Autos. Hinzu kommen über 4000 Plug-in-Hybride in Sachsen. Bundesweit fiel der Anteil an E-Autos mit 25% an den Neuzulassungen sogar noch höher aus. Zusammen mit den Hybriden war es ein Drittel. Die Mitarbeiter des Leipziger Jobcenters schlagen Alarm. Laut einer Umfrage der Gewerkschaft Verdi empfinden mehr als 80% der Beschäftigten ihre Arbeitsbelastung als hoch oder sehr hoch. Viele machen regelmäßig Überstunden, fast die Hälfte klagt über Stress und Erschöpfung. Außerdem wird von Übergriffen im Arbeitsalltag, von Beleidigungen bis hin zu körperlichen Angriffen und Drohungen berichtet. Als Ursachen für die Arbeitsbelastung nennen die Beschäftigten vor allem Personalmangel, hohe Fallzahlen und häufige Umstrukturierungen. Verdi fordert deshalb mehr Personal und bessere Arbeitsbedingungen. Bautzens Oberbürgermeister Carsten Vogt hat die Gruppe Antifa Elbflorenz aus Dresden wegen Verleumdung und übler Nachrede angezeigt. Das bestätigte die Stadtverwaltung auf Nachfrage von MDR Sachsen. Hintergrund ist ein Bericht der Antifa, der den Oberbürgermeister in die Nähe von rechtsextremen Netzwerken stellt, wie MDR Sachsen-Reporter Martin Wenk berichtet.
3: In dem Bericht geht es um die Besetzung der Schulleiterin am städtischen Melanchthon-Gymnasium. Sie war bisher kommissarisch tätig und wurde vom Kultusministerium nun als reguläre Direktorin bestätigt. Die Antifa wirft ihr Verstrickung in rechte Kreise vor. Entgegen der Behauptung der Antifa habe sich aber Oberbürgermeister Carsten Vogt weder zur Personalie geäußert, noch private Kontakte zur Familie der Schulleiterin, so die Stadt. Als Schulträger habe die Stadt bei der Besetzung lediglich eine beratende Stimme. In diesem Zusammenhang habe sich der zuständige Bürgermeister für Bildung im November 2024 zustimmend zur Personalie geäußert.
2: Bei einem Verkehrsunfall bei Drehbach im Erzgebirgskreis ist ein junger Mann schwer verletzt worden. Wie die Polizei mitteilte, war der 18-Jährige in einer Kurve von der Fahrbahn abgekommen. Die Ursache ist noch unklar. Der verletzte Mann kam in ein Krankenhaus. Bei dem Unfall war auch Geröll verteilt worden. Zwei Fahrzeuge wurden beschädigt. Argentinien steht im Finale der Fußball-Weltmeisterschaft. Die Südamerikaner gewannen am Abend gegen England mit 2:1. Im Finale am Sonntag trifft Argentinien auf Europameister Spanien. England und Frankreich spielen am Samstagabend um Platz 3. Das waren Nachrichten von MDR Sachsen. 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
2: Die Berliner Familiensenatorin Günther Wünsch kritisiert die Pläne der Bundesregierung, den sogenannten Unterhaltsvorschuss zu kürzen. Kinder dürften nicht die Leidtragenden sein, wenn ein Elternteil sich seiner Verantwortung entzieht, sagte die CDU-Politikerin. Sie unterstützte aber, dass Bundesfamilienministerin Prien schärfer gegen zumeist Väter vorgehen will, die nicht zahlen. Die Vorsitzende des Bundesverbands Alleinerziehender Mütter und Väter Jaspers betonte im rbb24-Inforadio, die Pläne von Prien bedeuteten massive finanzielle Einbußen. Gerade Alleinerziehende hätten häufig keine Möglichkeit, ihre Situation zu verbessern.
3: Alleinerziehende sind meistens in Beschäftigungen, Verhältnis, wo sie gar nicht so viel verdienen oder sitzen in der Teilzeitfalle fest, wo sie gar nicht rauskommen, um mehr Geld zu verdienen bei ihrem Arbeitgeber, der ihnen nicht die Möglichkeit gibt, mehr zu arbeiten.
2: Daniela Jaspers, Vorsitzende des Bundesverbands Alleinerziehender Mütter und Väter. Die Zahl der Unfälle mit E-Scootern, bei denen Menschen verletzt oder getötet wurden, ist weiter gestiegen. Nach Angaben des Statistischen Bundesamts hat die Polizei 2025 rund 16.500 Unfälle mit Verletzten aufgenommen, 38% mehr als im Jahr davor. 38 Menschen kamen bei Unfällen mit E-Scootern ums Leben. Damit stieg auch die Zahl der Todesopfer im Vergleich zu 2024. Insgesamt spielen E-Scooter den Angaben zufolge aber bei Unfällen nach wie vor eine vergleichsweise geringe Rolle. Demnach wurden im vergangenen Jahr bei 297.000 Verkehrsunfällen Menschen verletzt. An 5% waren E-Scooter-Fahrer beteiligt. Der US-Fahrdienst Uber übernimmt den Berliner Essenslieferdienst Delivery Hero. Das Berliner Unternehmen bestätigte, dass es sich mit dem US-Konzern zusammenschließt. Demnach bietet Uber den Aktionären von Delivery Hero 41,50 Euro pro Aktie. Damit wird das Unternehmen insgesamt mit knapp 13 Milliarden Euro bewertet. Delivery Hero hatte schon vor 2 Tagen bestätigt, dass es Gespräche mit Uber gibt, aber keinen Preis genannt. Die Uber-Tochter Uber Eats und Delivery Hero sind direkte Konkurrenten. Bundesfinanzminister Klingbeil und Bundesjustizministerin Hubig stellen heute einen Aktionsplan gegen Steuerbetrug vor. Klingbeil hat schon angekündigt, dass der Bund schärfer gegen Steuerbetrüger vorgehen will. So soll eine Selbstanzeige nicht mehr generell dazu führen, dass der Betroffene nicht bestraft wird. Außerdem wollen Bund und Länder Finanzdaten stärker austauschen. Der Bund rechnet damit, dass die bessere Bekämpfung von Finanz- und Steuerkriminalität sowie eine neue Kryptobesteuerung Mehreinnahmen von rund 1 Milliarde Euro bringen. Die US-Streitkräfte haben die 5. Nacht in Folge Ziele im Iran angegriffen. Iranische Staatsmedien berichteten von mehreren Einschlägen in Städten entlang der Küste am Persischen Golf. Auch in der Nähe der Hauptstadt Teheran habe es Explosionen gegeben. Außerdem wurde demnach die Provinz Yemnan getroffen, in der die Produktion ballistischer Raketen und das iranische Raumfahrtprogramm angesiedelt sind. Darüber hinaus hat das US-Militär nach eigenen Angaben einen unbeladenen Öltanker beschossen. Er habe versucht, die US-Blockade gegen iranische Häfen zu durchbrechen. Der Iran hat im Gegenzug wieder Kuwait und Bahrain angegriffen, die mit den USA verbündet sind. Dort wurde Luftalarm ausgelöst. Die Kassenärztliche Vereinigung Brandenburg hat eine Werbekampagne gestartet, um neue Hausärztinnen und Ärzte für Frankfurt-Oder zu finden. Laut der Vereinigung lag die ärztliche Versorgung dort Anfang des Jahres unter 90%. In den kommenden Monaten schließen demnach weitere Ärzte ihre Praxen aus Altersgründen. Martin Schneider, RBB 24.
1: Bis zu 55.000 Euro. Mit dieser satten Finanzspritze versucht die Kassenärztliche Vereinigung, Allgemeinmediziner an die Oder zu locken. Denn die Lage in der Stadt spitzt sich zu, da die verbleibenden Ärzte schon jetzt völlig überlastet sind und kaum noch neue Patienten aufnehmen, droht vielen Frankfurtern der Verlust ihrer gewohnten Grundversorgung. Die neue Kampagne setzt nun nicht nur auf Geld, sondern verspricht jungen Medizinern auch ganz praktische Hilfe bei der Suche nach Praxis und Wohnräumen sowie eine direkte Vernetzung vor Ort.
2: Soweit die Nachrichten. 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Das Wetter. Zunächst noch kräftig bewölkt, im Verlauf aber ein freundlicher und meist trockener Wechsel aus Sonne und Wolken. Bei Höchstwerten zwischen 28 und 31 Grad. Aktuell in Berlin-Dahlem 16 Grad und in Treptow 20, in Bayreuth-Mark 17 Grad und in Frankfurt-Oder 21. Morgen zunächst freundlich, dann von Südwesten her kräftige Schauer und Gewitter. Die Zeit 9.05 Uhr.
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5: Und hier ist Jasser Speck. Guten Morgen. Bundeskanzler Friedrich Merz hat sich gestern in die Sommerpause verabschiedet mit der traditionellen Sommerpressekonferenz. Da hat er die Arbeit der Bundesregierung nochmal gelobt und die geplanten Reformen verteidigt, darunter auch die Änderungen beim Unterhaltsvorschuss, über die der Kanzler auch nochmal reden möchte. Kaum ist Merz aber im Urlaub, gibt's innerhalb der CDU Ärger wegen der Pläne. Die zuständige Senatorin aus Berlin stellt sich, zumindest teilweise, quer. Einzelheiten jetzt von Jens Lehmann aus der RBB 24 Inforadio Redaktion.
6: Kinder dürfen nicht die Leidtragenden sein, sagt Berlins Familiensenatorin Katharina Günther-Wünsch. CDU-Spitzenkandidat Stefan Evers stimmt ihr zu und schreibt bei X, Berlin wird das so nicht mitmachen. Der Plan der Bundesregierung ist, dass der sogenannte Unterhaltsvorschuss künftig nicht mehr bis zum 18. Geburtstag des Kindes gezahlt wird, sondern nur noch bis zum 16. Der Vorschuss ist eine Zahlung des Staates, wenn ein Elternteil keinen oder zu wenig Unterhalt zahlt. So soll sichergestellt werden, dass das Kind finanziell abgesichert leben kann. Bundesfamilienministerin Prien sieht in der Neuregelung ein Einsparpotenzial von mehreren 100 Millionen Euro. Und sie sagt auch, die Entscheidungen seien gemeinsam mit den Ländern getroffen worden. Das scheint in Berlin aber nur für einen Teil der Pläne zu gelten. Senatorin Günther-Wünsch hat dem RBB schriftlich mitgeteilt, dass sie die Zahlung nur bis zum 16. Geburtstag kritisch sieht. Und weiter?
7: Für richtig halte ich die Überlegungen, denjenigen Elternteil, der sich seiner Verantwortung entzieht, stärker zu sanktionieren. Überwiegend handelt es sich bei den säumigen Unterhaltszahlern um die Väter. Wenn bestehende Instrumente nicht ausreichen, müssen wir weitere wirksame Maßnahmen ergreifen.
6: Geplante Sanktionen sind hier unter anderem ein Einzug von Vermögensgegenständen, wie es offiziell heißt. Es könnte also zum Beispiel das Auto des säumigen Unterhaltszahlers beschlagnahmt werden. Auch ein Führerscheinentzug wird diskutiert. Nach Angaben aus der Senatsverwaltung wurden im vergangenen Jahr in Berlin etwas mehr als 47.000 Anträge auf Unterhaltsvorschuss gestellt. Im Jahr davor waren es ähnlich viele.
5: Informationen waren das von rbb24-Redakteur Jens Lehmann. Seit etwas mehr als 7 Jahren darf man in Deutschland mit E-Scootern in der Stadt unterwegs sein. Mal fix zur Arbeit, nach dem Einkaufen, damit nach Hause oder einfach als Fahrradersatz. Und durch verschiedene Anbieter und Apps geht die Leihe ja auch ganz unproblematisch. Aber man fährt mit dem E-Scooter eben im Straßenverkehr mit bis zu 20 km/h. Ohne Helm, ohne Übungspflicht, das kann auch gefährlich werden. Und das zeigt zum Beispiel ein Unfall von vor knapp 2 Tagen hier in Berlin. Ein Mann ist auf einem E-Scooter mit einem Auto zusammengestoßen und der 50-Jährige verstarb noch am Unfallort. Zu solchen Unfällen kommt es eben immer wieder. Und heute wurden die neuen bundesweiten Unfallstatistiken für E-Scooter für das Jahr 2025 vorgestellt. Und darüber spreche ich jetzt mit Christopher Spering. Er ist Oberarzt an der Klinik für Unfallchirurgie, Orthopädie und Plastische Chirurgie der Universitätsmedizin Göttingen. Und er vertritt die Deutsche Gesellschaft für Unfallchirurgie im Deutschen Verkehrssicherheitsrat. Guten Morgen.
8: Guten Morgen.
5: Vor gut einer Stunde wurde die Unfallstatistik veröffentlicht. 2025 gab es 38,1% mehr Unfälle als im Vorjahr und es gab auch mehr Tote. Insgesamt 38 Menschen sind gestorben bei Unfällen mit E-Scootern. Wie erklären Sie sich diesen Anstieg?
8: Das ist natürlich immer relativ schwierig, da eine, ja, so sagen wir mal, monokausale Ursachen Forschung zu finden oder auch einen Grund zu finden. Das Problem ist, die E-Scooter gehören erst einmal zu den ungeschützten Verkehrsteilnehmenden. Das ist ein riesengroßes Problem in einer Verkehrsinfrastruktur in Deutschland, die völlig überlastet ist. Wir haben so viele unterschiedliche Verkehrsteilnehmende, die natürlich sehr darauf achten müssen, dass andere Verkehrsteilnehmende vielleicht nicht ganz richtig reagieren. Das ist ganz schwierig auf E-Scootern, die als Fahrzeuge an sich schon mal relativ instabil sind.
5: Ja.
8: Der normale Anstieg, glaube ich, hat natürlich auch viel damit zu tun, dass die Nutzer steigen. Wir haben natürlich deutlich mehr Nutzende, deutlich mehr Fahrende. Und das ist schon auch einer der Anteile, weshalb natürlich die Unfälle steigen, aber auch diese Kreuzungspunkte innerhalb des Stadtverkehrs.
5: Sie sind ja Unfallchirurg. Was sind denn so die typischsten Verletzungen, die Sie bei Unfällen mit E-Scootern beobachten?
8: Nochmal, das Problem ist, dass sie ungeschützte Verkehrsteilnehmende sind, häufig keinen Helm tragen, da wir keine Helmpflicht für E-Scooter haben und auch bei dem Ausleihen eines E-Scooters ja häufig der Helm nicht an dem E-Scooter hängt. Deswegen das häufigste sind schwere Schädel-Hirn-Traumata. Gerade bei den sehr Schwerstverletzten sind es die Schädel-Hirn-Traumata, weil der Kopf sehr exponiert ist, aber auch schwere Verrenkungsbrüche der Beine, des Sprunggelenkes, offene Brüche und der typische Klassiker, wenn man gegen einen LKW oder einen PKW prallt, ist der Brustkorb und auch das Becken häufig mitbelastet.
5: Jetzt haben Sie gerade den Helm schon angesprochen, da würde ich gerne einmal einhaken. Es gibt ja Forderungen von einer Helmpflicht auf E-Scootern. Wie stehen Sie denn dazu? Halten Sie das für sinnvoll?
8: Das ist ein sehr schwieriges Thema, weil auch da der Helm muss natürlich einer guten Qualität entsprechen und muss verschiedenen Kriterien entsprechen, damit er wirklich auch schützen kann. Und zwar nicht nur schützen kann beim initialen Aufprall, zum Beispiel gegen einen PKW, sondern danach dann auch bei dem folgenden Aufprall auf die Straße. Das bedeutet, Helm ist nicht gleich Helm. Und einfach nur zum Beispiel einen Helm an einen E-Scooter zu hängen und den dann damit zu vermieten, ist möglicherweise nicht die Lösung, weil mir passt er vielleicht, einem 14-Jährigen oder einer 14-Jährigen passt er dann nicht und dann schützt er am Ende gar nicht. Insofern ist eine Helmpflicht ein schwieriges Thema. Wir appellieren da eher an die Verantwortung und das Verantwortungsbewusstsein der E-Scooter-Fahrenden selbst, dass sie natürlich nur mit Helm fahren.
5: Ja, mehr als die Hälfte der Verunglückten auf E-Scootern war jünger als 25 Jahre alt. Warum verunfallt denn diese Gruppe so häufig?
8: Das hat natürlich etwas mit Risikobewusstsein zu tun. Wir sehen sehr häufig bei

0: im Verkehr eigentlich ja das Essentielle ist, um Unfälle zu vermeiden. Und das kann denen halt häufig fehlen.
1: Was raten Sie denn als Arzt denjenigen, die auf einen E-Scooter steigen, damit man sich möglichst nicht verletzt und keinen Unfall baut? Was sind da Ihre Tipps?
0: Als allererstes natürlich, wenn möglich, mit einer Schutzausrüstung. Das bedeutet in diesem Fall ein Helm, der mir auch persönlich passt. Das zweite ist immer eher etwas passiv fahren, nicht auf einem Vorfahrtsrecht beharren, weil möglicherweise jemand anders mich nicht gesehen hat. Darauf achten, dass der E-Scooter mit Licht ausgestattet ist, weil er ist so schon mal schlecht zu sehen. Ich bin insgesamt schlecht zu sehen. Das heißt, Licht ist da schon eine Mindestvoraussetzung. Und möglichst auf Fahrradwegen fahren, nicht einfach irgendwie auf die Straße wechseln. Das ist häufig eben ein großes Problem, weil gerade Lkw-Fahrer, abbiegende Lkw übersehen ja nicht nur Fahrradfahrende, sondern E-Scooter noch umso mehr.
1: Das sagt Christopher Spering, Oberarzt an der Klinik für Unfallchirurgie der Universitätsmedizin Göttingen. Wir haben gesprochen über die Unfallrate auf E-Scootern. Vielen Dank für Ihre Zeit heute Morgen.
0: Sehr gerne.
1: Sogenannte Geisterbaustellen sind schon seit Jahren ein Ärgernis in Berlin. Die Bauzäune stehen, die Verkehrsbehinderung ist da, aber gebaut wird, warum auch immer, gar nicht oder nur selten oder sehr langsam. Berlins Baustellenkoordinator Jörg Segers will das jetzt ändern, mit besserer Kommunikation zum Beispiel. Jede Baustelle, ob groß oder klein, soll verpflichtet werden, auf Schildern zu informieren, wer baut, was wird überhaupt gebaut und vor allem bis wann.
2: Ich werbe dafür jetzt gerade auch bei den Berufsverbänden wie Bauindustrieverband und Fachgemeinschaft Bau. Das muss ja kein großes Schild sein. Ich meine, es reicht DIN A3, es reicht DIN A2, laminiert, wetterfest quasi an den Bauzaun mit ein bisschen Draht dran gerödelt. Dann glaube ich, ist schon viel passiert.
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1: Das war ja mal ein emotionaler und spektakulärer Fußballabend gestern in Atlanta. Im Halbfinale der Weltmeisterschaft der Männer schafft Argentinien nach 0:1 Rückstand, ich glaube in der 85. Minute noch das Comeback. Und gegen England und gewinnt 2:1. Darüber spreche ich jetzt mit RBB-Sportkollegin Antonia Kurzheitz. Guten Morgen.
4: Guten Morgen.
1: Also als ich die ersten 20 Minuten gesehen habe, hat mich das eher so an eine Schulhofschlägerei oder Rugby erinnert, oder?
4: Ja, es war ein sehr ruppiges Spiel am Anfang, muss man sagen. Direkt in der dritten Minute gab es die erste Rudelbildung, dann viele, viele Fouls, aber auch sehr viele verbale Auseinandersetzungen unter den Spielern. Also ich will gar nicht wissen, was da für Beleidigungen sich gegenseitig an den Kopf geworfen wurden. Aber der Schiri hat es gut gemacht. Er hat das Spiel relativ schnell unter Kontrolle bekommen, hat schnell gelbe Karten verteilt und danach wurde auch Fußball gespielt. Allerdings war es jetzt keine spektakuläre erste Halbzeit. Also die erste richtig gefährliche Torchance gab es erst in der 38. Minute von Argentinien. Das war auch ein Distanzschuss. Also aus dem Spiel raus ging da nicht so wirklich viel.
1: Dafür war dann in der zweiten Halbzeit umso mehr Action, oder?
4: Absolut. Argentinien ist nach der Pause in eine absolute Druckphase reingestartet. Pickford, der Torwart von den Engländern, der hat ein unfassbares Spiel gemacht. Wirklich eine Parade nach der anderen. Und dann machen die Engländer in der 55. Minute relativ überraschend meiner Meinung nach das 1:0. Und dann passiert das, was am Ende meiner Meinung nach die Engländer den Sieg gekostet hat. Denn die wollen dieses 1:0 unbedingt verwalten. Die stellen sich hinten rein, die versuchen das irgendwie über die Zeit zu kriegen, das Ergebnis. Dadurch, dass die Argentinier aber ja eh schon die ganze Zeit am Drücker waren, belohnen sie sich am Ende dann auch noch. Das Ganze natürlich mit Hilfe von Superstar Lionel Messi, der liefert zwei Vorlagen und dann steht es halt am Ende 2:1. Meiner Meinung nach sehr verdient. Die Argentinier waren über 90 Minuten die bessere Mannschaft.
1: Ja, absolutes Spektakel gestern. Aber natürlich bitter für die Engländer. Die träumen ja schon lange auf einen WM-Titel. Ich glaube seit 1966. Jetzt ist der Traum wieder geplatzt. Und jetzt geht natürlich erstmal auch eine Trainerdiskussion los. Wie steht's denn jetzt um den Job von Thomas Tuchel?
4: Also nach so einem Spiel hat natürlich erstmal jeder eine Meinung zum Trainer. Ja. Vor allem, weil ja auch viele so ein bisschen das Gefühl haben, durch diese defensive Umstellung von Tuchel hat er eine falsche Entscheidung getroffen. Sie geben ihm also die Schuld. Und der arme Mann, er hat es von Anfang an ja nicht leicht gehabt in England. Er ist der erste ausländische Trainer. Und dann ist es auch noch ein Deutscher. Das hat vielen Engländern nie gepasst. Deswegen vor allem im Netz natürlich jetzt ganz, ganz viel Hetze gegen ihn. Aber es würde mich überraschen, wenn die ihn rausschmeißen. Denn England hat ein tolles Turnier gespielt. Die haben guten Fußball gezeigt. Die haben sich als Team präsentiert. Und Tuchel ist einer, der auch Verantwortung übernimmt, auch für so ein Spiel, der sich hinter die Mannschaft stellt und sagt, wie stolz er ist, dass sie das eben geschafft haben und geleistet haben. Ich kann mir wirklich nicht vorstellen, dass es da jetzt nochmal

0: Trainerwechsel bei den Engländern geben wird. Aber man weiß es nie. Ich will mich nicht zu weit aus dem Fenster lehnen. Da passieren ja manchmal auch verrückte Sachen bei den Fußballbunden.
1: Man weiß ja nie. Informationen waren das von RBB-Sportkollegin Antonia Kurzhals. Vielen Dank dir. Über das Halbfinale gestern der Fußball-WM. Argentinien gewinnt also gegen England 2-1, steht am Sonntag im Finale gegen Spanien. Und am Samstag gibt's dann noch das Spiel um Platz 3. Das ist dann England gegen Frankreich.
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1: Und wir schauen aufs Wetter in der Region. Die Temperaturen aktuell in Berlin liegen die so zwischen 18 und 20 Grad. In Cottbus sind es 20 und Frankfurt oder sogar schon 21 Grad. Heute nordwärts abziehende Schauer und Gewitter und dahinter dann Übergang zu freundlicherem und meist trockenem, so Sonne-Wolken-Mix bei trotzdem sehr warmen Temperaturen. Es werden nämlich 28 bis 31 Grad heute und es weht ein schwacher Wind.
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1: Den hat Kerstin Reinsch für Sie.
4: Zunächst zur Berliner S-Bahn. Die Ringbahnlinien S41 und 42 sind wegen eines Feuerwehreinsatzes zwischen Beusselstraße und Wedding unterbrochen. Nach Brandenburg. Die A2 Richtung Magdeburg ist zwischen Lenin und Netz nach einem Unfall gesperrt und es staut sich. Bitte denken Sie an die Rettungsgasse. In Berlin dauert es 10 bis 15 Minuten länger auf der A100 Richtung Wedding zwischen Oberland und Detmolder Straße und in Richtung Treptow zwischen Detmolder und Albuinstraße. Außerdem im Wedding auf der Seestraße in Richtung Stadtring. Vorsicht auf der A113 stadtauswärts zwischen Tunnel Rudower Höhe und Tunnel Altklinike blockiert ein defektes Fahrzeug die rechte Spur. Weißensee, die Berliner Allee ist zwischen Antonplatz und Lederstraße stadteinwärts nach einem Wasserrohrbruch voraussichtlich noch bis morgen gesperrt. Hellersdorf, Stendaler Straße. Zwischen Jerichow und Tangermünder Straße ist bis einschließlich morgen nur eine Spur frei. 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
1: Jetzt ist es 20 nach 9.
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1: Mit Yasser Speck, guten Morgen. Trennen sich die Eltern, dann bleiben die Kinder meistens bei der Mutter. Für den Vater wird dann in dem Fall Unterhalt fällig. Wenn der das aber nicht bezahlt, springt der Staat mit Unterhaltsvorschuss ein. Bei diesem Vorschuss plant die Bundesregierung aber jetzt zu kürzen. Und dagegen regt sich Widerstand auch aus der Berliner CDU. Kerstin Reinsch hat die Nachrichten.
4: Die Berliner Familiensenatorin Günther Wünsch kritisiert die Pläne der Bundesregierung, den sogenannten Unterhaltsvorschuss zu kürzen. Kinder dürften nicht die Leidtragenden sein, wenn ein Elternteil sich seiner Verantwortung entzieht, sagte die CDU-Politikerin. Sie unterstützte aber, dass Bundesfamilienministerin Prien schärfer gegen Eltern, zumeist Väter, vorgehen will, die nicht zahlen wollen. Prien, ebenfalls CDU, hat angekündigt, dass der Vorschuss nur noch bis zum 16. Lebensjahr gezahlt werden soll und nicht mehr wie bisher bis zum 18. Geburtstag. Er ist für Kinder von Alleinerziehenden, für die der andere Elternteil keinen Unterhalt zahlt. Der US-Fahrdienst Uber übernimmt den Berliner Essenslieferdienst Delivery Hero. Das Berliner Unternehmen bestätigte, dass es sich mit dem US-Konzern zusammenschließt. Demnach bietet Uber den Aktionären von Delivery Hero 41,50 Euro pro Aktie. Damit wird das Unternehmen insgesamt mit knapp 13 Milliarden Euro bewertet. Delivery Hero hatte schon vor 2 Tagen bestätigt, dass es Gespräche mit Uber gibt, aber keinen Preis genannt. Die Uber-Tochter Uber Eats und Delivery Hero sind direkte Konkurrenten. Die Zahl der Unfälle mit E-Scootern, bei denen Menschen verletzt oder getötet wurden, ist weiter gestiegen. Nach Angaben des Statistischen Bundesamts hat die Polizei 2025 rund 16.500 Unfälle mit Verletzten aufgenommen, 38% mehr als im Jahr davor. 38 Menschen kamen bei Unfällen mit E-Scootern ums Leben, damit stieg auch die Zahl der Todesopfer im Vergleich zu 2024. Insgesamt spielen E-Scooter den Angaben zufolge aber bei Unfällen nach wie vor eine vergleichsweise geringe Rolle. Demnach wurden im vergangenen Jahr bei 297.000 Verkehrsunfällen Menschen verletzt. An 5% waren E-Scooter-Fahrer beteiligt. Die Bundesregierung will härter gegen Steuerbetrug vorgehen. Entsprechende Pläne stellen Finanzminister Klingbeil und Justizministerin Hubig heute vor. Aus dem Hauptstadtstudio Lissi Kaufmann.
5: Im Haushaltsentwurf für das kommende Jahr heißt es, dass Bund und Länder stärker zusammenarbeiten sollen bei der Nutzung von Daten. Auch soll stärker auf IT gesetzt werden. Künftig soll außerdem die Selbstanzeige nicht mehr automatisch dazu führen, dass die Person straffrei bleibt. Schon bei der Ministerpräsidentenkonferenz im Juni hatten Bund und Länder einen Pakt für den Rechtsstaat beschlossen. Darin hatte der Bund den Ländern fast eine 500 Millionen Euro zugesichert. Finanzminister Klingbeil erklärte damals, die Staatsanwaltschaften müssten gut ausgestattet sein, um gegen Steuerbetrug und Steuerhinterziehung vorgehen zu können. Durch das härtere Vorgehen gegen Finanz- und Steuerkriminalität und der Einführung einer Kryptobesteuerung rechnet der Bund mit Mehreinnahmen von 1 Milliarde Euro.
4: In der Ukraine wird die Regierung erneut umgebildet. Nach der Entlassung des gesamten Ministerkabinetts will der ukrainische Präsident Selenskyj den bisherigen Leiter des staatlichen Energiekonzerns Naftogaz zum Regierungschef machen. Auch Verteidigungsminister Fedorow ist entlassen worden. Aus Kiew, Rebecca Barth.
6: Die Nachricht ist für viele Menschen in der Ukraine ein Schock und wird von Beobachtern als großer politischer Fehler des ukrainischen Präsidenten Selenskyj gesehen. Die Entlassung sei ein schwerer Schaden für die Verteidigungsfähigkeit des Landes, gab der stellvertretende Kommandeur der ukrainischen Luftstreitkräfte an und reichte ebenfalls seinen Rücktritt ein. Fedorow, der zuvor Digitalminister war, gilt als innovativer Reformer und Hoffnungsträger. Zuletzt hatte er eine große Reform der Armee und des Mobilisierungssystems angekündigt. Am Morgen versammelten sich Tausende vor dem Präsidialamt in der Hauptstadt Kiew, um gegen die Absetzung zu protestieren.
4: Vor den Berliner Gerichten werden Verfahren immer häufiger mit einem sogenannten Deal beendet. Laut einer Antwort des Senats auf eine Anfrage der SPD hat sich die Zahl solcher Absprachen in den vergangenen 10 Jahren fast verdoppelt, von 120 auf 235 Fälle. Bei solchen Verständigungen einigen sich Gericht, Staatsanwaltschaft und Verteidigung auf den weiteren Verlauf des Prozesses. Oft legt der Angeklagte ein Geständnis ab. Im Gegenzug stellt das Gericht eine bestimmte Strafe in Aussicht. Das kann Verfahren verkürzen, Kosten sparen und Opfern eine Aussage vor Gericht ersparen. Insgesamt spielen solche Absprachen aber weiterhin nur eine geringe Rolle. Soweit die Nachrichten. 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Das Wetter. Zunächst noch kräftig bewölkt, im Verlauf aber ein freundlicher und meist trockener Wechsel aus Sonne und Wolken. Bei Höchstwerten zwischen 28 und 31 Grad. Aktuell in Berlin-Dahlem 16 Grad, in Buch 20, in Ruhland 16 Grad und in Frankfurt-Oder 21 Grad. Morgen zunächst freundlich, dann von Südwesten her kräftige Schauer oder Gewitter möglich bei 27 bis 30 Grad. Die Zeit 9.25 Uhr.
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1: Hier ist Jasper Speck, schön, dass Sie dabei sind. Die Theaterlandschaft in Deutschland ist einzigartig. Sie ist so einzigartig, dass sie seit 2014 von der UNESCO als immaterielles Kulturerbe anerkannt ist. Rund 20 Millionen Zuschauerinnen und Zuschauer sind in der Spielzeit 2023/24 in Deutschland ins Theater gegangen. Aber viele Spielstätten stehen in Zeiten knapper Kassen auch unter Druck. SWR-Reporterin Ulrike Alex hat sich das mal am Beispiel des Theaters Baden-Baden angesehen.
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8: So kennen wir das Theater. Der Gong ruft uns in den Zuschauerraum. Wir sinken in den Theatersessel. Gleich geht der Vorhang auf und die große Schauspielkunst darf sich entfalten. Theater ist aber auch das.
9: Da könnt ihr lenken, wo die stehen, dann stellt ihr euch nicht davor und dann stellen sich alle.
10: Genau. Ihr könnt euch da auch gegenseitig helfen, weil manchmal merkt man gar nicht, dass man gerade mit dem Rücken zum Publikum steht. Und dann kann man einfach sagen, also nicht sagen, aber vielleicht so ein bisschen so.
8: Ferienworkshop im Theater in Baden-Baden, das sogenannte Theaterlab. Kinder zwischen 9 und 12 studieren in wenigen Tagen ein selbstentwickeltes Stück ein. Jasper ist begeistert.
11: Mir hat am besten gefallen, dass wir auch die Geschichte von Peter Pan weitererzählt haben und dann halt auch unsere eigene Traumwelt erfunden haben und dann es so weiterspielen.
8: Und was so ein richtiges Theaterlabor ist, das gewährt auch Einblicke in die Welt
12: hinter der Bühne.
11: Also ich fand es toll, dass wir bei den Masken drin waren und dass wir von diesem Schönen und das Biest, von diesem Biest das hier drüber sehen durften und anfassen durften und die Perücke aufziehen.
12: Soweit Rebekkas Ausflug in die Werkstätten. Und für ihre Freundin Fumi war wichtig,
13: dass wir zusammen ein Stück überlegt haben und nicht alleine.
12: Und damit das alles möglich wird, braucht es viel Organisation und Begeisterung für die Arbeit mit den jüngsten Schauspielfans. Isabel Dachsteiner ist Theaterpädagogin. Sie will, dass auch Kinder aus sogenannten Brennpunktschulen in Sachen Theater nicht außen vor bleiben.
14: Theaterpädagogik ist immer ganz viel Beziehungsarbeit, also versuchen, dort in die Einrichtung zu gehen, in Kontakt zu kommen und die Kinder dann für diese Projekte zu begeistern.
12: Geklappt hat das auf alle Fälle bei Clara, Emilia, Kian und Pauline und 8 weiteren Jugendlichen. Sie gehören zum Jugendclub U22 und haben das Stück »Stell dir vor« entwickelt, das sich mit unserer Zukunft im Jahr 2065 beschäftigt. Es geht um Selbstoptimierung, Gruppendruck und Leistungsgesellschaft. Für die jungen Darsteller eine Möglichkeit, sich ganz anders zu erleben.
15: Beim Theaterspielen kann ich einerseits die Realität vergessen, weil ich mich mit neuen Dingen beschäftige, aber gleichzeitig auch besser verstehen, was um mich herum vorgeht.
16: Kann ich viele verschiedene Rollen ausprobieren und wissen, wie verschiedene Situationen aus anderen Perspektiven aussehen.
17: Kann ich Spaß haben mit Freunden und dem Publikum etwas geben.
18: Kann ich etwas über Emotionen lernen und mich so besser in Menschen hineinversetzen.
12: Wochenlang proben sie und führen das Ergebnis mehrfach im Theater im Kulissenhaus auf. Mit Bühnenbild, Kostümen, Sound und Lichtregie, wie bei jedem anderen Stück hier. Und eben auch mit der Unterstützung aus dem ganzen Haus. Damit wird Theater zu mehr als einem hübschen Hobby.
19: Für mich ist Theater eine neue Möglichkeit, um Geschichten kennenzulernen.
20: Wie ein zweites Zuhause.
21: Eine Chance, die Welt in anderer Perspektive zu sehen.
22: Ein wichtiger Teil meines Lebens.
23: Für mich ist Theater ein Ort, an dem ich sein kann.
12: Sagen David, Mira, Leon, Artem und Eduardo. Und wie sieht das die Theaterpädagogin Isabel Dachsteiner? Wann ist so eine Produktion des Jugendclubs ein Erfolg?
14: Für mich ist es dann gelungen, wenn die Gruppe danach, und das merkt man eigentlich immer, wenn die Gruppe nach so einer Premiere wirklich zusammengewachsen ist und man dann weitere und nächste Projekte machen kann und ich eine Nachhaltigkeit spüre.
12: Sarah Exner lebt quasi diese Nachhaltigkeit. Mit 8 Jahren hat sie im Kinderclub angefangen, jetzt ist sie 17 und macht im Theater ihr freiwilliges soziales Jahr.
24: Ich bin hier in der Bühnentechnik, also ich arbeite auf der Bühne, hinter der Bühne hauptsächlich, bei den Bühnenaufbauten oder Umbauten während der Vorstellung zum Beispiel. Und dann ist es schon immer mal wieder ganz interessant, wenn man bedenkt, ich kenne viele von diesen Menschen jetzt schon seit mehr als 10 Jahren, was mehr als die Hälfte meines Lebens ist. Also das ist schon echt cool.
12: Für Sarah ist das Theater ein fester Bestandteil ihrer Biografie geworden. Was braucht es, damit Theater auch jenseits des Bühnenraums so wichtig wird? Theaterpädagogin Isabel Dachsteiner muss nicht lange überlegen.
14: Kontinuität spielt eine ganz große Rolle in der Theaterpädagogik. Und wenn wir die Theater auch in Richtung Stadtgesellschaft öffnen wollen und den Menschen, egal ob jung oder alt, auch die Möglichkeit geben wollen, mitzumachen, mitzugestalten, mitzumischen, dann bedeutet es in erster Linie auch, dass wir präsent sind. Und dafür brauchen wir Personal.
12: Gutes Stichwort für meine nächste Gesprächspartnerin.
25: Hallo, ich mache Ihnen die Schranke auf und bringe Sie zu unserer Intendantin, Frau Nicola May.
12: Nicola May ist seit 22 Jahren Intendantin am Theater Baden-Baden. Mit Ende der aktuellen Spielzeit hört sie auf. Aber noch ist sie Chefin von rund 80 Mitarbeiterinnen und Mitarbeitern. Arbeitgeber sein, Kunstvermittler sein und sich gleichzeitig mit massiven Sparzwängen konfrontiert sehen. Wie geht sie damit um?
26: Also das eine ist, dass man natürlich bestimmte Sparmaßnahmen versuchen umzusetzen, weil wir ja sehen, dass die Kommune kein Geld hat. Auf der anderen Seite versuchen wir aber, uns unentbehrlich zu machen und auch in guten Dialog auch mit der Stadtpolitik zu sein. Das Problem ist halt, alles, was man kurzfristig einspart, verliert man sofort an den Einnahmen. Und das ist eigentlich im Moment mein Hauptjob, das auch klar zu machen. Man will ja nicht sagen, nein, wir machen da nicht mit. Können ja nicht sagen, bei den Schulen regnet es durch die Decke, aber wir müssen hier unsere Kunst machen. Nur wenn wir jetzt von jetzt auf gleich 50.000 Euro einsparen sollen und machen eine Produktion weniger, dann haben wir natürlich auch nicht das Geld, was diese Produktion einspielen würde. Und das heißt, eine größere Einsparung hat einen langen Vorlauf. Das braucht einfach Zeit. Wir sind jetzt nicht so ein riesiges Haus, aber wir sind doch durch Verträge, durch Verbindlichkeiten, nicht zuletzt durch das Gebäude selber, was ja auch so wunderschön ist, aber auch gepflegt werden soll. Dieser Tanker kann nicht so schnell eine Vollbremsung machen.
0: Für die Zukunft des Theaters in Baden-Baden ist Simon Meinreis zuständig. Er ist der Nachfolger von Nicola May. Ab September beginnt seine erste Spielzeit als Intendant. Und ich treffe ihn mitten in Baden-Baden unter den schattigen Kolonnaden. Wo soll's denn hingehen mit dem Theater?
2: Ich hoffe, dass die Zukunft des Theaters Baden-Baden die vielen jungen Leute sind, die bei uns mitspielen und mitmachen werden und jetzt schon dabei sind. Und genau diesen Übergang will ich gestalten. Ein Theater in die Zukunft führen, was sowohl politisch als auch finanziell immer mehr unter Druck gerät und wo man Antworten geben muss. Und wir werden uns sehr mit Themen in der Stadt beschäftigen und mehr Menschen das Gefühl geben wollen, dass dieses Theater sie angeht. Und dieses Theater ist in einer Stadt, die europäisch geprägt ist, die seit Anbeginn eine europäische Identität hat. Und darauf werden wir setzen und damit hoffentlich Glanzpunkte setzen und voller Optimismus daran gehen. Was klar ist, das Theater Baden-Baden ist ein Ort für die Zukunft.
0: Und dann soll auch die Zukunft das letzte Wort haben. In Gestalt von Eduardo aus dem Jugendclub.
3: Ohne Theater wäre die Welt grau.
1: Theaterkultur unter Druck. Eine Reportage war das von Ulrike Alex vom Südwestrundfunk.
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1: Sie hören das RBB24 Inforadio und jetzt ist es 9 Uhr und 34 Minuten.
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1: Das Kraftfahrtbundesamt hat die Zahlen der Neuzulassungen für das erste Halbjahr veröffentlicht. Besonders E-Autos haben da zugelegt. Das ist jetzt Thema für Sören Hinze aus der Wirtschaftsredaktion. Er ist bei mir im Studio. Guten Morgen, Sören.
5: Guten Morgen, Yasser.
1: Wer hatten die Nase vorn? Verbrenner oder Stromer E-Autos?
5: Ja, die Mitte, Hybridfahrzeuge in absoluten Zahlen. Das Problem, das Kraftfahrtbundesamt, das rechnet alternative Antriebe, da rechnet das alles zusammen, was nicht Benziner oder Diesel ist, wirft sozusagen alles in einen Topf. Und insgesamt haben diese alternativen Antriebe die Nase vorn. Und zwar deutlich. Zwei Drittel aller Neuzulassungen sind entweder Elektrohybrid, Gas oder Wasserstoff angetrieben. Nur ein Drittel sind noch Benzin und Diesel bei den Neuzulassungen.
1: Und wie viele E-Autos wurden neu zugelassen?
5: Reine Elektroautos, da waren es in Zahlen 350.000 im ersten Halbjahr dieses Jahres. Und jeder vierte neu zugelassene Pkw ist mittlerweile ein E-Auto. Hinzu kommen dann dazu noch diese Plug-in-Hybriden, also Verbrenner, die man auch aufladen kann. Für kurze Strecken fahren diese Autos dann elektrisch. Aber insgesamt wächst der E-Automarkt am stärksten. Fast 50% aller Neuzulassungen waren elektrische, 50% mehr Zulassung von elektrischen Fahrzeugen gab es gegenüber dem Vorjahreszeitraum.
1: Das ist eine Menge. Wo gab es denn besonders viele Neuzulassungen und wo besonders wenige?
5: Rheinland-Pfalz, Schleswig-Holstein und Baden-Württemberg, da wurden die meisten neuen E-Autos zugelassen. Sachsen, Sachsen-Anhalt und Hamburg belegen die letzten Plätze und dafür gibt es viele verschiedene Ursachen. Zum einen spielt Einkommen eine wesentliche Rolle, genauso wie Dienstwagen, zum Beispiel das Autoland Baden-Württemberg. Da nutzen Autohersteller steuerliche Vorteile für elektrische Dienstwagen und die Autoindustrie ist in Baden-Württemberg ja auch sehr stark. Und dann gibt es natürlich ein Problem mit dem Laden. Wer ein Eigenheim besitzt, der kann sich eine Wallbox installieren und sein Auto einfach zu Hause laden. Wenn man hier in der Stadt wohnt, dann muss man meistens an der Laterne parken. Wenn man da keine Lademöglichkeit hat, dann kauft man sich vielleicht eher nicht ein E-Auto. Deswegen vielleicht Hamburg auch eher auf den letzteren Plätzen und weiter hinten als zum Beispiel in den Flächenland.
1: Mhm. Wie sieht's denn, apropos Flächenland, wie sieht's denn aus bei uns in der Region? Wo sind E-Autos beliebter? Berlin oder Brandenburg?
5: Tatsächlich sind Sie in Berlin beliebter als in Brandenburg, ja, dem Flächenland. Berlin ist so ziemlich der Bundesdurchschnitt, Brandenburg ist ein bisschen drunter. Diese Zahlen spielen aber auch nur einen Teil der Realität wider. Es geht nur um Neuzulassung, der Gebrauchtmarkt wird gar nicht betrachtet. Und Berlin hat einen Vorteil, zum Beispiel durch Carsharing, aber auch durch Dienstwagen. Wenn beim Carsharing mehr Elektroautos oder hybridalternative Antriebe zugelassen werden für diese Autos, die überall rumstehen, die man einfach mieten kann, dann zahlt das einfach auch auf die Statistik ein. Ich denke, besonders interessant ist es, auch nochmal auf die zweite Jahreshälfte zu schauen, weil dann werden viele Autos, E-Autos ausgeliefert, die mit einer E-Auto-Prämie gekauft wurden.
1: Dann könnte es wieder nochmal mehr werden. Informationen waren das von Sören Hinze aus unserer Wirtschaftsredaktion. Wir haben über die Neuzulassungen von E-Autos gesprochen. Und jetzt gucken wir aufs Wetter in der Region. Die Temperaturen in Berlin, die liegen zwischen 20 und 22 Grad. In Potsdam sind es 21, Brandenburg an der Havel 20 Grad. Heute nordwärts abziehend noch Schauer und Gewitter. Dahinter dann Übergang zu freundlichem und meist trockenem, so Sonne-Wolken-Mix. Temperaturen, die steigen noch ordentlich an. 28 bis 31 Grad werden es heute. Und es ist auch nur schwach windig. Gucken wir auf die Nacht. Da ist es locker bewölkt und klar. Später dann ein bisschen Nebel und meistens aber trocken. Es kühlt ein bisschen runter. Unter 15 bis 20 Grad. In Berlin werden es rund 19 Grad, also recht warme Nacht zu erwarten. Aber es wird kaum Wind erwartet. Und morgen erst freundlich und trockener Beginn. Da drehen wir es quasi um von heute. Und dann von Südwesten her Wolkenaufzug mit kräftigen Schauern und Gewittern. Örtlich mit Unwetterpotenzial sogar. Die Höchstwerte 28 bis 30 Grad in Berlin um 29 Grad.
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1: Mit Kerstin Reinsch.
0: Vorsicht auf der A115 Dreieck-Nutetal in Richtung Berlin. Zwischen Potsdam-Drewitz und Potsdam-Babelsberg liegen Reifenteile auf der Fahrbahn. Die A2 Richtung Magdeburg ist zwischen Lenin und Netzen gesperrt. Es staut sich ab Dreieck Werder. Bitte machen Sie eine Rettungsgasse. Dort sind ein Reisebus und ein Transporter zusammengestoßen und ein Rettungshubschrauber ist im Einsatz. Stadtverkehr Berlin, hier dauert es 10 bis 20 Minuten länger auf der A100 Richtung Wedding zwischen Oberland und Detmolder Straße und in Richtung Treptow zwischen Detmolder und Alboinstraße. Außerdem im Wedding auf der Seestraße in Richtung Stadtring. A113 Richtung Dresden. Zwischen Adlershof und Tunnel Rudower Höhe blockiert ein defektes Fahrzeug die rechte Spur. Weißensee, die Berliner Allee, ist zwischen Antonplatz und Lederstraße statt einwärts nach einem Wasserrohrbruch voraussichtlich noch bis morgen gesperrt. 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
1: Es ist 20 vor 10.
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1: Mit Jasser Speck, guten Morgen. Bundesfamilienministerin Karin Prien hält weiter an ihren Kürzungsplänen beim Unterhaltsvorschuss fest. Noch in diesem Monat soll der Gesetzentwurf ins Kabinett. Die Ministerin rechnet mit großen Einsparungen, hatte aber auch mit Gegenwind aus der eigenen Partei gerechnet. Den gibt's nämlich jetzt. Kerstin Reinsch hat die Nachrichten.
0: Die Berliner Familiensenatorin Günther Wünsch kritisiert die Pläne der Bundesregierung, den sogenannten Unterhaltsvorschuss zu kürzen. Kinder dürften nicht die Leidtragenden sein, wenn ein Elternteil sich seiner Verantwortung entzieht, sagte die CDU-Politikerin. Sie unterstützte aber, dass Bundesfamilienministerin Prien schärfer gegen Eltern, zumeist Väter, vorgehen will, die nicht zahlen wollen. Prien, ebenfalls CDU, hat angekündigt, dass der Vorschuss nur noch bis zum 16. Lebensjahr gezahlt werden soll und nicht mehr wie bisher bis zum 18. Geburtstag. Er ist für Kinder von Alleinerziehenden, für die der andere Elternteil keinen Unterhalt zahlt. Die Vorsitzende des Bundesverbands Alleinerziehender Mütter und Väter Jaspers sagte im RBB 24 Inforadio, die Pläne Priens bedeuteten massive finanzielle Einbußen. Der US-Fahrdienst Uber übernimmt den Berliner Essenslieferdienst Delivery Hero. Das Berliner Unternehmen bestätigte, dass es sich mit dem US-Konzern zusammenschließt. Demnach bietet Uber den Aktionären 41,50 Euro pro Aktie. Damit wird das Unternehmen insgesamt mit knapp 13 Milliarden Euro bewertet. Delivery Hero hatte schon vor 2 Tagen bestätigt, dass es Gespräche mit Uber gibt, aber keinen Preis genannt. Die Uber-Tochter Uber Eats und Delivery Hero sind direkte Konkurrenten. Die Zahl der Unfälle mit E-Scootern, bei denen Menschen verletzt oder getötet wurden, ist weiter gestiegen. Nach Angaben des Statistischen Bundesamts hat die Polizei im vergangenen Jahr rund 16.500 Unfälle mit Verletzten aufgenommen, 38% mehr als im Jahr davor. Aus Wiesbaden Alexander Schmidt.
6: Im vergangenen Jahr sind demnach 38 Menschen bei Unfällen mit E-Scootern gestorben. Im Jahr davor waren es noch 27 Tote gewesen. Gut 18.000 Menschen wurden nach Angaben der Statistiker im vergangenen Jahr leicht oder schwer verletzt. Die allermeisten Verunglückten seien selbst mit einem E-Scooter unterwegs gewesen. Gut 5,5% waren Mitfahrerinnen und Mitfahrer. Die Behörde betont, dass laut Straßenverkehrsordnung das Mitfahren weiterer Personen auf einem E-Scooter nicht erlaubt sei.
0: Die US-Streitkräfte haben die fünfte Nacht in Folge Ziele im Iran angegriffen. Iranische Staatsmedien berichteten von mehreren Einschlägen in Städten entlang der Küste am Persischen Golf. Auch in der Nähe der Hauptstadt Teheran habe es Explosionen gegeben. Außerdem wurde demnach die Provinz Semnan getroffen, in der die Produktion ballistischer Raketen und das iranische Raumfahrtprogramm angesiedelt sind. Darüber hinaus hat das US-Militär nach eigenen Angaben einen unbeladenen Öltanker beschossen. Er habe versucht, die US-Blockade gegen iranische Häfen zu durchbrechen. Der Iran hat im Gegenzug wieder Kuwait und Bahrain angegriffen, die mit den USA verbündet sind. Dort wurde Luftalarm ausgelöst. Die russische Armee hat die ukrainische Hauptstadt Kiew wieder mit ballistischen Raketen angegriffen. Dabei wurden laut Bürgermeister Klitschko mindestens 2 Menschen getötet und mehrere verletzt. Ballistische Raketen sind aufgrund ihrer hohen Geschwindigkeit schwieriger abzuwehren als Marschflugkörper. Bei einem ukrainischen Drohnenangriff ist nach russischen Angaben der Chefingenieur des besetzten Atomkraftwerks Saporischschja getötet worden. Der Leiter des Atomkonzerns Rosatom sprach von einem gezielten Angriff. Das AKW im Südosten der Ukraine wird seit März 2022 von Russland kontrolliert. Aus Sicherheitsgründen wurden alle 6 Reaktoren heruntergefahren. Der Tourismus in Brandenburg wächst weiter. Im ersten Quartal des Jahres wurden rund 900.000 Gäste und 2,2 Millionen Übernachtungen registriert, mehr als vor der Corona-Pandemie. Das hat das Amt für Statistik Berlin-Brandenburg mitgeteilt. Besonders Potsdam und die Seenregionen sind demnach beliebt. Der Pressesprecher von Tourismus Marketing Brandenburg, Kastner, sagte im RBB 24 Inforadio, es gäbe in Brandenburg sehr außergewöhnliche Urlaubsorte.
8: Es gibt die Orte im Wandel, von denen wir erzählen. Beispielsweise das Lausitzer Seenland ist ja jetzt gerade ganz aktuell ein großes Thema. Da sind ja mehrere Seen miteinander verbunden worden und das ist jetzt durchgängig mit dem Schiff befahrbar. Also ein absoluter Abstecher ist dort wirklich sehr, sehr lohnenswert.
0: Patrick Kastner vom Tourismus Marketing Brandenburg. Und soweit die Nachrichten. 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Das Wetter. Zunächst noch kräftig bewölkt, vor allem im Norden Brandenburgs. Im Verlauf aber ein freundlicher und meist trockener Wechsel aus Sonne und Wolken. Höchstwerte 28 bis 31 Grad. Aktuelle in Berlin-Köpenick 20 und in Zehlendorf 22 Grad. In Ruhland 17 und in Nauen 22 Grad. Morgen anfangs freundlich, dann von Südwesten her kräftige Schauer und Gewitter bis 30 Grad. Die Zeit 9.45 Uhr.
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1: Und hier ist Jasper Speck. Schön, dass Sie dabei sind. Die Bundesregierung will Reformen. Aber wie es nun mal bei Änderungen so ist, nicht jeder und jede findet sie gut. So ist es auch bei den Plänen für den Unterhaltsvorschuss. Der soll in Zukunft nur noch bis zum 16. Geburtstag des Kindes bezahlt werden, anstatt bis zum 18. Die CDU steht hinter dieser Idee. SPD und Sozialverbände haben dagegen Bedenken. Hauptstadtkorrespondent Dietrich Karl Meurer fasst die Argumente der beiden Seiten zusammen.
9: Die Diskussionen über den Unterhaltsvorschuss verfolgt Claudia Susi aus Hannover besonders aufmerksam. Sie erzieht ihre beiden 14 und 16 Jahre alten Kinder allein. Der Unterhaltsvorschuss ist für sie
10: wahnsinnig wichtig, weil das nämlich genau das ist, was on top drauf kommt und was dann für Dinge benötigt wird, wie eben Nachhilfe, Klassenreisen. Das ist immer das, was noch ein bisschen als Puffer dient, ne, was ich sonst einfach nicht habe.
9: Genau um solche Familien geht es bei den Plänen von Familienministerin Karin Prien. Der Staat leistet diesen Vorschuss, wenn ein Elternteil, meist der Vater, seiner Unterhaltspflicht nicht nachkommt. Rund 80.000 Kinder wären von der Änderung betroffen. Bundeskanzler Friedrich Merz verteidigt die Einschnitte. Die Ausgaben hätten sich seit 2017 vervierfacht. Der Christdemokrat sagt,
11: wir wollen versuchen, auch die Situation der Betroffenen weiter zu verbessern. Aber das geht nicht einfach, indem wir es weiter so laufen lassen wie in den letzten Jahren.
9: Merz verweist auf die schwierige Finanzlage vieler Kommunen.
11: Die finanzielle Leistungsfähigkeit der Städte und Gemeinden ist so massiv bedroht, wie sie es noch nie in der Geschichte der Bundesrepublik Deutschland war.
9: Zugleich will die Bundesregierung säumige Unterhaltszahler stärker zur Verantwortung ziehen. Merz' Parteikollegin, Familienministerin Prien, räumt ein, dass ihr die geplanten Kürzungen schwer fielen. Im Interview mit dem ARD-Hauptstadtstudio sagt sie:
13: Ja, das ist außerordentlich schmerzhaft. Einsparungen im sozialen Bereich sind immer schwierig. Und wenn sie Familien, wenn sie Frauen und Kinder betreffen, für mich jedenfalls besonders schmerzhaft.
9: Dennoch hält sie die Kürzungen für vertretbar. Sie verweist auf das Alter der Kinder. Eltern von 16- und 17-Jährigen könnten eher Vollzeit arbeiten. So sieht es auch der Kanzler. Prien sagt, der Gesetzentwurf soll schon sehr bald vorliegen.
13: Ich gehe davon aus, dass er noch im Juli in die Regierungsabstimmung gehen wird.
9: Für Bund, Länder und Kommunen ergebe sich durch den Entwurf ein Einsparpotenzial von mehreren 100 Millionen Euro.
13: Uns wird es etwa 245 Millionen ausmachen.
9: Vom Koalitionspartner der Union, den Sozialdemokraten, kommen weiterhin kritische Stimmen. SPD-Generalsekretär Tim Klüssendorf fordert den Rückzug der Pläne. Auch Fraktionschef Matthias Miersch und Mecklenburg-Vorpommerns Ministerpräsidentin Manuela Schwesig widersprechen. Auch Sozialverbände warnen weiter vor den Folgen der Kürzungen.
1: Dietrich Karl Meurer war das aus dem Hauptstadtstudio. Und auch aus Berlin gibt's Kritik. Der neue CDU-Spitzenkandidat für die Abgeordnetenhauswahl, Stefan Evers, schreibt bei X: Berlin wird das so nicht mitmachen. Und Familiensenatorin Katharina Günther-Wünsch, auch von der CDU, hat dem RBB schriftlich mitgeteilt, dass sie die Pläne kritisch sieht und weiter, Zitat:
15: Für richtig halte ich die Überlegungen, denjenigen Elternteil, der sich seiner Verantwortung entzieht, stärker zu sanktionieren. Überwiegend handelt es sich bei den säumigen Unterhaltszahlern um die Väter. Wenn bestehende Instrumente nicht ausreichen, müssen wir weitere wirksame Maßnahmen ergreifen.
1: Daniela Jaspers, die Vorsitzende des Bundesverbands Alleinerziehender Mütter und Väter, hat heute früh hier im RBB 24 Inforadio gesagt, dass sie die Vorschläge der Bundesregierung überhaupt nicht akzeptieren kann. Ihre Beispielrechnung:
16: Wir müssen erstmal davon ausgehen, wer der von den Alleinerziehenden 4.000 brutto verdient, und dann kommt ja netto viel weniger dabei raus. Und dann müssen davon ein, zwei, manchmal auch noch mehr Kinder bezahlt werden. Alleinerziehende sind meistens in Beschäftigungen im Verhältnis, wo sie gar nicht so viel verdienen, oder sitzen in der Teilzeitfalle fest, wo sie gar nicht rauskommen, um mehr Geld zu verdienen. Also dieser Vorschlag ist völlig absurd.
1: Auch über die geplanten Sanktionen hat Daniela Jaspers heute bei uns gesprochen, also über die Möglichkeit, dass säumigen Unterhaltszahlern zum Beispiel der Führerschein weggenommen werden könnte.
16: Also wir finden grundsätzlich okay, wenn wer leistungsfähig ist und keinen Kindesunterhalt zahlt, muss selbstverständlich zur Verantwortung gezogen werden. Dafür braucht es Sanktionen, die rechtssicher sind und die auch tatsächlich durchgesetzt werden können. Wir haben im Moment schon Instrumente, die aber anscheinend nicht passend. Also die Sozialstaatskommission hatte Anfang des Jahres eine Empfehlung auch gegeben, dass es eine zentrale, auf den Rückgriff spezialisierte Einrichtung geben soll, die das einsammelt, das Geld, und nicht mehrere nebeneinander stehende Einrichtungen, die das versuchen und das vielleicht, also wo es oft an Personalmangel oder auch an Aufwand fehlt. Diese Last will man jetzt noch zusätzlich den Alleinerziehenden aufbürden.
1: Daniela Jaspers sieht also auch hier noch Handlungsbedarf. Wir haben es gehört, die Bundesregierung will den Unterhaltsverweigerern unter Umständen den Führerschein wegnehmen oder gleich das Auto. Da lohnt mal ein Blick über den Tellerrand. In Argentinien sind in ganz ähnlichen Fällen nämlich schon Sanktionen verhängt worden, und die sind für die Betroffenen sicher richtig hart. Das Land hat 13.000 Personen nicht erlaubt, ihre Nationalmannschaft bei der Fußball-Weltmeisterschaft der Männer in Stadien zu unterstützen. Die Behörden hatten vor dem Turnier eine Liste mit Betroffenen an die USA geschickt. Südamerika-Korrespondentin Anne Herberg dazu.
17: Ja, richtig gehört. Die Botschaft ist klar. Seine Pflichten als Eltern nicht nachzukommen, das hat Konsequenzen. Deswegen müssen sie verantwortungsbewusst wahrgenommen werden, findet Paula Ojeda, Gleichstellungsdirektorin bei Argentiniens Fußballverband AFA. Die Idee stammt von der Stadtregierung von Buenos Aires, in deren Einzugsgebiet sich die meisten der argentinischen Profiklubs und Stadien befinden. Schließlich greifen viele Argentinier tief in die Tasche, um ihren Club oder Messis letzte WM zu sehen, geben aber keinen Peso aus, um Essen, Schule oder Kleidung ihrer Kinder zu finanzieren. Damals sagte mein Ex zu mir: Du wolltest dich trennen? Pech gehabt. Sieh zu, wie du alleine damit klarkommst. Erzählt Cecilia Bertolino. Drei Kinder hat sie alleine großgezogen. 5 Jahre kämpfte sie gerichtlich für das Recht auf Unterhaltszahlungen. Bekam Recht, doch immer noch kein Geld. So ergeht es jeder zweiten alleinerziehenden Mutter in Argentinien. Das ergab eine Studie von UNICEF von 2024. Und fast 70% sind es, wenn man die dazu zählt, die Geld nur unregelmäßig erhalten. Ein Problem übrigens quer durch alle sozialen Schichten. Im Jahr 2023 stand der Abschluss bei meiner Ältesten und das Schulanteil meiner Jüngsten an. Ich aber hatte nicht mal genug, um die Kosten für Lebensmittel zu decken. Das ist sehr frustrierend, auch weil man den Kindern ständig sagen muss, wir haben kein Geld. Es geht einfach nicht. Bertolinos Mann ist einer der 13.000 Namen auf der Liste derjenigen, die wegen nicht gezahltem Unterhalt Stadienverbot haben. Voraussetzung, das Versäumen, wurde gerichtlich bestätigt. Sie wurden dem bereits bestehenden Register Tribuna Segura, sichere Tribüne, hinzugefügt, vergleichbar etwa mit der Datei Gewalttäter Sport in Deutschland. Die Initiative hat großen Rückhalt in der Gesellschaft. Paula Barastaregi, Genderbeauftragte vom Club Estudiantes de la Plata, sagt:
18: In un país en donde
17: In einem so fußballverrückten Land, in dem der wöchentliche Besuch im Stadion oder das eigene Spielen im Club Teil der Identität ist, ist das ein Weg, Zahlungen zu erzwingen. Doch es gibt auch Kritik, etwa mit Blick auf den Datenschutz, vor allem da die Liste an Behörden im Ausland weitergegeben wird. Der ursprüngliche Zweck, für Sicherheit in den Stadien zu sorgen, werde außerdem durch die Aufnahme von zivilrechtlichen Vergehen verwässert, sagen andere. Cecilia Bertolini unterstützt die Liste, sagt aber auch:
18: Sie sirve como
17: Es hat eine symbolische Wirkung, aber damit hat es sich auch. Es ist eine Form der öffentlichen Bloßstellung und dazu eine sehr medienwirksame Maßnahme. Denn um die Unterhaltszahlungen für ihre Kinder, darum, dass wirklich Geld auf ihrem Konto landet, darum kämpft die Argentinierin immer noch.
1: Anne Herberg über Fußballfans in Argentinien, die ihre Mannschaft nicht im Stadion anfeuern dürfen, auch nicht beim WM-Finale am Sonntag gegen Spanien. Sanktionen für säumige Unterhaltszahler, vielleicht ja auch ein Modell für Bundesfamilienministerin Prien.
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1: Ein SOS-Signal über dem Schloss Bellevue. Aber alles gut, kein Grund zur Sorge. Gesendet hat es vor kurzem der Künstler Björn Melhus im Rahmen der Ausstellung Freiraum Kunst, als Bundespräsident Frank-Walter Steinmeier die Türen für Kunstschaffende geöffnet hat. Auch für Melhus, der seit vielen Jahren zur Avantgarde der Videokunstszene gehört. Jetzt zeigt das Silent Green, das ehemalige Krematorium in Berlin-Wedding, in seiner unterirdischen Betonhalle eine große Ausstellung mit seinen Arbeiten. Lost Infinity heißt sie. Kulturreporterin Andrea Handels war schon dort.
19: Hello.
20: Ziemlich gruselig ist der akustische Empfang, wenn man den langen Gang zur Betonhalle, der ehemaligen Leichenhalle des Silent Green, herunterläuft. Rechts und links schon flimmern Bilder von einer rasanten Autofahrt durch Waldlandschaften über die kahlen Wände. Unten warten 5 lebensgroße Videofiguren im Schlafanzug mit Teddybären in der Hand. Sie haben das Gesicht von Björn Melhus, der aber nicht mit seiner eigenen Stimme zu uns spricht. Das tut er nie, obwohl er in allen seinen Videos und Installationen auftritt.
21: Dadurch, dass ich das Rollenspiel mache, dass ich in alle Rollen reinschlüpfe, geht es viel mehr um die Rolle als um die Person, die diese Rolle spielt.
20: Hello, Hello, Sometimes ist 2002 entstanden als Reaktion auf den Terrorangriff auf das World Trade Center in New York ein Jahr zuvor. So wie alle Arbeiten von Melhus eine Reaktion auf oder Analyse der Gegenwart sind. Politische Verhältnisse, Klimakrise, Weltlage sind seine Themen. Die Videoarbeiten und Installationen führen dabei durch fast 40 Jahre seines künstlerischen Schaffens.
21: Das Konzept ist durch diese Gegenwart entstanden, die wir erleben. Die Ausstellung heißt Lost Infinity. Das ist ein Wortspiel, also Lost Infinity könnte die verlorene Unendlichkeit bedeuten oder gefangen sein oder verloren zu sein in der Endlichkeit. Und ich glaube, das ist das, was wir im Moment erleben, dass eigentlich in so einer Endzeitstimmung herrscht. Und das wollte ich eigentlich aufgreifen in der Ausstellung.
20: Wobei seine Videoinstallation Revelation eine zentrale Rolle spielt. Entstanden ist sie, als er vor 2 Jahren Stipendiat in der Villa Massimo in Rom war. Das 15-minütige Video bezieht sich auf die Bibel, konkret auf die Johannes-Offenbarung. Mit Anspielungen auf Dantes Inferno sieht man alle Plagen und Teufel aufziehen, aber auch Astronauten und Engel, natürlich mit Björn Melhus Gesicht.
21: Es ist eigentlich auch eine Befragung von diesen Endzeitnarrativen, weil die religiösen Apokalypsen bieten immer noch einen Trost an, dass eben dahinter, wenn wir dann da durchgegangen sind, kommt das Paradies und die Erlösung, was man eigentlich in der Gegenwartsapokalypse nicht hat. Also da ist es dann vorbei.
20: Bei Björn Mehlhus ist es nicht vorbei. Er bietet am Ende des Ausstellungsparcours mit 30 Videoinstallationen und zusätzlich 43 Filmen im Kinosaal utopische Entwürfe an, wie die Welt eine gute sein könnte. Zumindest auf dem Mars.
1: Die Ausstellung Lost Infinity von Björn Mehlhus wird heute Abend im Silent Green eröffnet und ist bis zum 23. August kostenlos zu sehen.
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1: Kurzer Blick aufs Wetter in der Region. Berlin, Temperaturen zwischen 20 und 22 Grad. In Brandenburg sind die Temperaturen zwischen 20 und 23 Grad. Heute Sonne, Wolken im Mix ab dem Nachmittag und dann 28 bis 31.
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1: Mit Kerstin Reinsch.
12: Die A2 in Richtung Magdeburg ist zwischen Linien und Netzen gesperrt und es staut sich ab Dreieck Werder. Bitte denken Sie an die Rettungsgasse. Dort sind ein Reisebus und ein Transporter zusammengestoßen. In Berlin dauert es 10 bis 20 Minuten länger auf der A100 Richtung Wedding zwischen Oberland und Detmolder Straße, in Richtung Treptow zwischen Detmolder und Albuinstraße und im Wedding auf der Seestraße in Richtung Stadtring. A113 in Richtung Dresden zwischen Adlershof und Tunnel Rudower Höhe blockiert ein defektes Fahrzeug die rechte Spur. Fanful, auf der Storkower Straße haben am Morgen Stromnetzarbeiten begonnen. Die Fahrbahn ist für etwa 2 Wochen in beiden Richtungen zwischen Teer- und Franz-Jakob-Straße verengt. 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
1: Jetzt ist es 10 Uhr.
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1: Hier ist Jasper Speck. Guten Morgen. Die Bundesfamilienministerin Karin Prien sagte kürzlich, Einsparungen, die Familien, Kinder und Frauen betreffen, seien für sie besonders schmerzhaft. Trotzdem treibt sie ihre Kürzungspläne beim Unterhaltsvorschuss voran. Dagegen regt sich jetzt aber Kritik auch in ihrer eigenen Partei. Kerstin Reinsch hat die Nachrichten.
12: Die Berliner Familiensenatorin Günther Wünsch kritisiert die Pläne der Bundesregierung, den sogenannten Unterhaltsvorschuss zu kürzen. Kinder dürften nicht die Leidtragenden sein, wenn ein Elternteil sich seiner Verantwortung entzieht, sagte die CDU-Politikerin. Sie unterstützte aber, dass Bundesfamilienministerin Prien schärfer gegen zumeist Väter vorgehen will, die nicht zahlen. Die Vorsitzende des Bundesverbands Alleinerziehender Mütter und Väter Jaspers betonte im RBB 24 Inforadio, die Pläne von Prien bedeuteten massive finanzielle Einbußen. Gerade Alleinerziehende hätten häufig keine Möglichkeit, ihre Situation zu verbessern.
14: Alleinerziehende sind meistens in Beschäftigungen, Verhältnis, wo sie gar nicht so viel verdienen oder sitzen in der Teilzeitfalle fest, wo sie gar nicht rauskommen, um mehr Geld zu verdienen bei ihrem Arbeitgeber, der ihnen nicht die Möglichkeit gibt, mehr zu arbeiten.
12: Ja, Daniela Jaspers, Vorsitzende des Bundesverbands Alleinerziehender Mütter und Väter. Der US-Fahrdienst Uber übernimmt den Berliner Essenslieferdienst Delivery Hero. Das Berliner Unternehmen bestätigte, dass es sich mit dem US-Konzern zusammenschließt. Tobias Mück, RBB 24.
2: Uber bietet pro Delivery Hero Aktie 41,50 Euro. Damit wird das Berliner Unternehmen mit knapp 13 Milliarden Euro bewertet. Delivery Hero hatte schon vor 2 Tagen bestätigt, dass es Gespräche mit Uber gibt, aber keinen Preis genannt. Die Uber-Tochter Uber Eats und Delivery Hero sind direkte Konkurrenten. Delivery Hero hat seinen Sitz zwar in Berlin, ist seit dem Verkauf des Deutschlandgeschäfts an Just Eat Takeaway hierzulande nicht mehr aktiv. Durch die starke Präsenz in Asien, Südeuropa, Afrika und auf der arabischen Halbinsel zählt das Unternehmen dennoch zu den weltweit größten Essenslieferdiensten.
12: Die Zahl der Unfälle mit E-Scootern, bei denen Menschen verletzt oder getötet wurden, ist weiter gestiegen. Nach Angaben des Statistischen Bundesamts hat die Polizei 2025 rund 16.500 Unfälle mit Verletzten aufgenommen, 38% mehr als im Jahr davor. 38 Menschen kamen bei Unfällen mit E-Scootern ums Leben. Damit stieg auch die Zahl der Todesopfer im Vergleich zu 2024. Insgesamt spielen E-Scooter den Angaben zufolge aber bei Unfällen nach wie vor eine vergleichsweise geringe Rolle. Demnach wurden im vergangenen Jahr bei 297.000 Verkehrsunfällen Menschen verletzt. An 5% waren E-Scooter-Fahrer beteiligt. Die rechtsextremistische Person Marla Svenja Liebig soll ihre Haftstrafe in einem Männergefängnis verbüßen. Das hat die Leitung des Frauengefängnisses in Chemnitz entschieden, wie das sächsische Justizministerium mitteilte. Zuvor hat es demnach unter anderem ein Gespräch mit Liebig gegeben. Im vergangenen Jahr war bekannt geworden, dass Liebig den Geschlechtseintrag von männlich zu weiblich ändern ließ. Kritiker halten das für eine Provokation. Liebig ist unter anderem wegen Volksverhetzung zu 1,5 Jahren Gefängnis verurteilt worden, dann aber nach Tschechien geflohen und erst gestern an Deutschland ausgeliefert worden. Vor den Berliner Gerichten werden Verfahren immer häufiger mit einem sogenannten Deal beendet. Laut einer Antwort des Senats auf eine Anfrage der SPD hat sich die Zahl solcher Absprachen in den vergangenen 10 Jahren fast verdoppelt, von 120 auf 235 Fälle. Bei solchen Verständigungen einigen sich Gericht, Staatsanwaltschaft und Verteidigung auf den weiteren Verlauf des Prozesses. Oft legt der Angeklagte ein Geständnis ab. Im Gegenzug stellt das Gericht eine bestimmte Strafe in Aussicht. Das kann Verfahren verkürzen, Kosten sparen und Opfern eine Aussage vor Gericht ersparen. Insgesamt spielen solche Absprachen aber weiterhin nur eine geringe Rolle. Die Kassenärztliche Vereinigung Brandenburg hat eine Werbekampagne gestartet, um neue Hausärztinnen und Ärzte für Frankfurt-Oder zu finden. Allgemeinmediziner sollen bis zu 55.000 Euro Fördermittel bekommen, wenn sie in der Stadt eine Praxis eröffnen. Wie Stadtsprecher Stieler dem RBB gesagt hat, werden die Mediziner auch bei der Suche nach einer Wohnung oder Praxisräumen unterstützt. Laut der Vereinigung lag die ärztliche Versorgung in Frankfurt-Oder Anfang des Jahres unter 90%. Soweit die Nachrichten. 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Das Wetter. Vor allem im Norden noch kräftig bewölkt, im Verlauf aber ein freundlicher und meist trockener Wechsel aus Sonne und Wolken bei maximal 28 bis 31 Grad. Aktuell in Berlin Friedrichshagen 20 und in Steglitz 22 Grad, in Ruhland 17 und in Nauen 22 Grad. Morgen meist freundlich, ab dem Nachmittag von Südwesten kräftige Schauer und Gewitter bis 30 Grad. Die Zeit 10.05 Uhr.
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1: Hier ist Jasper Speck, schönen guten Morgen. An heißen Sommertagen kennen wir das alle. Schwitzen. Manche schwitzen mehr, manche weniger. Wer viel schwitzt, verliert vor allem Calcium, Magnesium und Natrium. Brauchen wir bei Temperaturen über 30 Grad also extra Elektrolytgetränke, um das wieder auszugleichen? Nein, sagen Forschende, denn auch in anderen Lebensmitteln stecken Mineralien. Wann Elektrolytgetränke im Sommer oder beim Sport trotzdem sinnvoll sein können, dazu jetzt Inka Zimmermann aus der ARD-Wissenschaftsredaktion.
19: Schwitzen ist eigentlich eine absolute Superkraft des menschlichen Körpers. Es schützt uns vor Überhitzung, aber wir verlieren dabei auch Mineralien.
22: Mit dem Schweiß werden
3: vorwiegend Natrium, Calcium, Magnesium und in geringen Mengen auch Kalium ausgeschieden. Das sind also so diese hauptsächlichen Mineralstoffe oder Elektrolyte, die uns über den Schweiß verloren gehen.
19: Das sorgt unter anderem dafür, dass unser Schweiß ein bisschen salzig schmeckt. Grund zur Sorge ist das aber nicht, sagt Antje Gall von der Deutschen Gesellschaft für Ernährung.
3: Der Schweiß enthält quasi 99% Wasser oder 98 bis 99% Wasser und der Anteil an den Elektrolyten ist vielleicht 1 bis 2%. Das ist eine geringe Menge.
19: Die gute Nachricht, wir nehmen diese Elektrolyte auch schon sehr regelmäßig zu uns und zwar nicht über Getränke, sondern mit dem, was wir essen.
3: Auch wenn wir im Sommer vielleicht nicht ganz so viel Appetit haben oder die Leute sagen, da esse ich ja gar nicht so viel. Aber es gibt genügend Lebensmittel, die uns ausreichend an diesen Mineralstoffen liefern. Also von daher ist ganz wichtig, immer auch im Sommer dann ausreichend auch Obst, Gemüse, also möglichst abwechslungsreich auch zu essen. Dann kann ich auch die entsprechenden Elektrolyte eben aufnehmen.
19: Im Magen kommt dann ohnehin alles zusammen. Essen, Mineralstoffe und Getränke werden gemeinsam aufgenommen und der Körper bekommt die Mineralien und Salze, die er benötigt. Eine abwechslungsreiche Ernährung ist dafür an sich ausreichend. Extra salzige Gerichte bringen nicht unbedingt einen Mehrwert.
3: Es ist eigentlich nicht empfehlenswert, jetzt speziell ganz salzhaltige Lebensmittel zu essen. Wir machen das ja sowieso schon. Aber wenn man jetzt mal, sage ich mal, gerade Lust auf eine Portion Pommes hat oder mal so eine Laugenbrezel, ist völlig in Ordnung. Und ansonsten nehme ich auch über Käse, über Wurst, über Brot, was ich esse, nehmen wir eigentlich schon genügend Salz auf, sodass das eigentlich ausreichend ist.
19: Für fast alle Menschen dürften diese Mineralien und Salze aus dem Essen ausreichen, auch wenn wir viel schwitzen. Mit einer Ausnahme Extremsportler, beispielsweise beim Marathon. Sie müssen tatsächlich elektrolythaltige Getränke aufnehmen, ansonsten droht eine Hyponatriämie, ein lebensbedrohlicher Natriummangel im Blut.
3: Also bei intensiven sportlichen Belastungen, bei hohen Temperaturen können 4 bis 10 Liter Wasser und sagen wir mal so zwischen 3 und 7 Gramm Natrium dem Körper verloren gehen. Also da muss man dann tatsächlich schon gucken, da reicht es dann eben nicht mal in die Laugenbrezel zu beißen oder eine Portion Pommes zu essen. Das geht ja auch bei Sportbelastungen nicht, sondern da gibt es dann eben entsprechende Elektrolytlösungen, die die Sportler einnehmen können.
19: Der durchschnittliche Freizeitsportler braucht diese Elektrolytgetränke in der Regel nicht. Trotzdem sollten wir alle darauf achten, bei Hitze ausreichend zu trinken. Wenn es warm wird, auch gerne mal doppelt so viel wie an einem normalen Tag.
1: Der Beitrag war das von Inka Zimmermann aus der ARD-Wissenschaftsredaktion. Heute vor 25 Jahren haben Russland und China einen Freundschaftsvertrag und Vertrag über friedliche Nachbarschaft unterzeichnet. Für Russland hat den damals übrigens schon Wladimir Putin unterschrieben, der ja auch heute noch Präsident in Russland ist. Aber was steht da eigentlich drin und welche Bedeutung hat dieser Vertrag in der heutigen Zeit für die beiden Staaten? Diese Fragen habe ich im Interview mit Eva Seiwert besprochen. Sie arbeitet bei MERIX, dem Mercator Institute for China Studies. Zuerst habe ich sie gefragt, was diesen Vertrag so wichtig für beide Länder macht.
5: Der Vertrag ist insbesondere wichtig, wenn man bedenkt, wann er geschlossen wurde. Also wie Sie schon gesagt haben, er wurde 2001 beschlossen und das war doch noch eine ganz andere Zeit in den China-Russland-Beziehungen als heutzutage. Damals bestanden noch einige Grenzstreitigkeiten zwischen beiden Staaten, sehr großes militärisches als auch gesellschaftliches Misstrauen zwischen beiden und es gab auch relativ wenig wirtschaftliche Kooperation. Und man kann diesen sogenannten Freundschaftsvertrag so verstehen, dass er sozusagen ein wichtiger Grundstein war, der dann dazu geführt hat, dass die beiden Staaten sehr viel enger zusammengearbeitet haben und eine sogenannte dauerhafte strategische Partnerschaft eingegangen sind. Hier sehen wir das militärisch, sicherheitspolitisch und zum Beispiel beide eingewilligt haben, beide unterschrieben haben, dass sie die noch bestehenden Grenzstreitigkeiten beilegen wollen und dass sie auch im Falle einer Bedrohung durch eine dritte Partei gegenseitig sich konsultieren möchten. Außerdem steht auch in dem Vertrag, dass sie verstärkt wirtschaftlich zusammenarbeiten möchten, unter anderem auch im Energiebereich, was wir ja heutzutage stark sehen. Mhm. Und politisch gesehen möchten sie sich auch gegenseitig in ihren Kernfragen unterstützen, was insbesondere für China natürlich wichtig ist, da Russland auch in dem Vertrag nochmal unterzeichnet hat, dass es auf Chinas Seite in der Taiwan-Frage steht, dass es sozusagen die Ein-China-Politik die unterstützt. Ja.
1: Jetzt sind Russland und China also seit 25 Jahren offiziell befreundete Nachbarn. Wie schätzen Sie das denn ein? Ist das eine Freundschaft auf Augenhöhe?
5: Eine Freundschaft auf Augenhöhe ist es nicht, aber auch da sehen wir einen ganz spannenden Wandel. Also 2001 hat man schon noch davon gesprochen, dass eigentlich China mehr oder weniger der Juniorpartner war. Das würde jetzt natürlich niemand mehr so sehen. Heutzutage ist Russland vor allem wirtschaftlich, aber auch in anderen Bereichen ganz klar der kleinere, sozusagen der weniger wichtige Partner. Und das wird auch immer klarer in den bilateralen Beziehungen. China ist allerdings sehr gut darin, dass nicht nach außen so wirken zu lassen. Also China nutzt es nicht aus, sich irgendwie als den mächtigeren Partner darzustellen, sondern behandelt Russland sozusagen öffentlich auch auf Augenhöhe und spricht davon, dass beide ja wichtige Partner sind, die gemeinsam zum Beispiel für eine multipolare Weltordnung sich einsetzen und einfach beide zwei wichtige Akteure auch global sind. Aber es stimmt auf jeden Fall, dass Russland sehr viel mehr abhängig von China ist als China von Russland.
1: Ja. Gucken wir uns mal die einzelnen Punkte an, die Sie eben angesprochen haben. Europa wünscht sich ja im Ukraine-Krieg immer wieder, dass China über Russland kritischer auftritt. Jetzt meine Frage, geht das überhaupt? Der Vertrag regelt ja auch die militärische Kooperation der beiden Länder.
5: Das stimmt, militärische Kooperation steht auch im Vertrag, aber es ist schon wichtig zu erwähnen, dass es nicht um ein Militärbündnis geht und es keine Beistandspflicht zwischen den beiden Staaten gibt. Also an sich natürlich

0: Staaten füreinander, wenn es um die Wirtschaft geht?
1: China ist tatsächlich Russlands wichtigster Handelspartner. Russland allerdings ist sehr viel weniger wichtig für China. Es gibt aber ein paar Bereiche, wo Russland doch recht ja, wichtig ist und auch wichtiger zu werden scheint. Das ist insbesondere im Bereich der Energie. Man sagt, dass Russland ungefähr 18% von Chinas Ölimporten letztes Jahr ausgemacht hat. Und man kann davon ausgehen, dass es in den letzten Monaten noch mal ein bisschen mehr wurde durch den Krieg im Iran. Und Russland ist auch ein wichtiger Absatzmarkt für chinesische Produkte, insbesondere Autos, Technologie, aber wie erwähnt auch schon verschiedene Dual-Use-Güter. Der Handel hat sich auch in den letzten Jahren tatsächlich mehr oder weniger seit dem Freundschaftsvertrag intensiviert, aber vor allem seit 2022. Also man kann schon sehen, dass ja, nach dem Beginn der Vollinvasion in der Ukraine und den westlichen Sanktionen gegenüber Russland, da sich die Handelsbeziehungen zwischen China und Russland noch mal stark intensiviert haben und wir da dann wieder bei dieser asymmetrischen Beziehung sind. Also dass Russland tatsächlich sehr viel mehr abhängig davon war, dass China engen Handel mit Russland betreibt als andersherum.
0: Sagt Eva Seiwert vom Mercator Institute for China Studies zum 25. Jahrestag des russisch-chinesischen Freundschaftsvertrags. Und hier ist der RBB 24 Inforadio Verkehrsservice um 10.14 Uhr mit einer dringenden Gefahrenmeldung. Vorsicht auf der B87 Lübben Richtung Luckau. Zwischen Neuendorf und der A13 Auffahrt Duben gibt es eine ungesicherte Unfallstelle.
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0: Das war ja mal ein spektakuläres Comeback der Argentinier. Durch zwei späte Tore gewinnen die Südamerikaner 2:1 gegen England im Halbfinale der Fußball-Weltmeisterschaft der Männer. Und gleichzeitig zerplatzt der Traum der Engländer vom WM-Titel. Again. Mal wieder. Anne van Eickels fasst diesen emotionalen Fußballabend für uns zusammen.
3: Die Nachspielzeit lief schon. 9 Minuten hatte der Schiedsrichter angezeigt und das schien beim Spielstand von 1:1 angemessen. Denn das Halbfinale zwischen England und Argentinien ähnelte über weite Strecken mehr einer Kneipenschlägerei als einem Fußballspiel.
4: Setzt sich Messi gegen 3 durch und beim 4. gibt's dann das Foul. Und alle Argentinier gehen jetzt zum Schiedsrichter und sagen, fass den Messi nicht an. Sie fordern alle die Karte, da gibt's die nächste Rudelbildung.
3: Immer wieder hatten sich Engländer und Argentinier in rüpligen Zweikämpfen mindestens einen Spruch mitgegeben, eher noch einen Ellbogen. Doch dann in der Nachspielzeit eines faszinierenden Spiels, in der 92. Minute, streckte Lautaro Martinez den taumelnden Gegner emotional endgültig zu Boden.
5: Gol nuestro, gol nuestro, gol nuestro, gol nuestro, gol!
6: Ich hatte genau diesen Traum, dass ich reinkomme, dass ich treffen werde und dass wir das Spiel gewinnen.
3: Martinez köpfte ein zum 2:1 nach einer Flanke von Lionel Messi. Es war Messis zweite Torvorlage im Spiel, in dem es bis zur 85. Minute gar nicht gut ausgesehen hatte für die Argentinier. England führte mit 1:0, hatte sich nach dem Tor in der Defensive verschanzt. Irgendwie wollten die Spieler von Thomas Tuchel ihre Führung aus der 55. Minute über die Zeit retten.
6: Wir waren so dicht dran, aber wir sind zu passiv geworden nach unserem Tor. Wir haben versucht, dem Team mit den Wechseln zu helfen. Aber klar, die Verantwortung liegt beim Trainer. Und wenn es nicht gut geht, ist es einfach zu sagen, das war falsch.
3: Dieses 1:0 der Engländer wurde zum Sieg für Argentinien, weil Lionel Messi das Spiel übernahm. Mit seinen klugen Pässen, mit seinen wendigen Dribblings und den präzisen Flanken. Nach dem 1:1 in der 85. Minute dauerte es nur noch 7 Minuten, bis die Argentinier das Spiel gedreht hatten. Während Englands Kräfte schrumpften, wuchs die argentinische Leidenschaft auf und neben dem Platz und damit auch der Stolz von Trainer Lionel Scaloni.
6: Wir sind einzigartig, wir sind besonders und das sage ich ganz ohne Arroganz. Die Fans haben uns heute den Sieg gebracht, ich bin so dankbar.
3: Und im Moment des Abpfiffs, als aus 9 Minuten Nachspielzeit 12 geworden waren, sank der Antreiber bei der Mannschaft, der beste Spieler seiner Zeit, auf die Knie. Lionel Messi ballte die Fäuste, schrie all seine Emotionen in das laute, flirrende Rund des Stadions von Atlanta.
6: Unglaublich, dieser Tag. Einfach unglaublich. Gegen England zu spielen ist immer etwas Besonderes. Und erst recht, wenn es ein WM-Halbfinale ist. Wir wussten, was auf uns zukommt. Wir wollten unbedingt gewinnen. Wir wollten die Fans glücklich machen. Und natürlich wollten wir ins Finale.
3: Gegen Spanien am Sonntag. Es wird das 3. WM-Finale für Lionel Messi sein wohl letztes.
0: Anpfiff ist dann in New York am Sonntag um 21 Uhr unserer Zeit. Am Samstag spielen dann die beiden Verlierer der Halbfinals um Platz 3, also Frankreich.

0: Frankreich gegen England.
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0: Schauen wir kurz aufs Wetter. Die Temperaturen in Berlin 20 bis 22 Grad. In Perleberg sind 20, Grünow bei Prenzlau ebenfalls 20 Grad. Heute noch nordwärts abziehende Schauer, danach Sonne, Wolken im Mix bei 28 bis 31 Grad.
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0: Mit Jonas Ziegler.
4: Bitte Vorsicht auf der A115 Dreieck Nutetal Richtung Berlin zwischen Potsdam-Babelsberg und Kleinmachnow liegen Reifenteile. Die A2 Richtung Magdeburg ist zwischen Lenin und Netzen gesperrt, Stau ab Dreieck Werder. Dort sind ein Reisebus und ein Transporter zusammengestoßen. A10 südlicher Berliner Ring Richtung Reich-Spreeau, die Auf- und Abfahrt Genshagen, ist bis zum Nachmittag wegen Reinigungsarbeiten gesperrt. B87 Lübben-Luckau zwischen Neuendorf und der A13 Auffahrt Duben. Behinderungen nach einem Unfall. In Berlin dauert es 10 bis 20 Minuten länger auf der A100 Richtung Wedding zwischen Oberland und Detmolder Straße und in Richtung Treptow zwischen Detmolder und Albuinstraße. Und in Wedding Seestraße Richtung Stadtring. A113 Richtung Dresden zwischen Adlershof und Tunnel Rudower Höhe blockiert ein defektes Fahrzeug die rechte Spur. Zur S-Bahn Berlin. Die Ringbahnlinie S41 und 42 sind nach einem Feuerwehreinsatz noch zwischen Beusselstraße und Gesundbrunnen unterbrochen.
0: Es ist 20 nach 10.
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0: Hier ist Jasser Speck. Guten Tag. Gestern fand die Sommerpressekonferenz von Bundeskanzler Friedrich Merz statt. Da hat er nochmal die Pläne der Regierung verteidigt, beim Unterhaltsvorschuss zu kürzen. Jetzt regt sich dagegen Widerstand. Die Familiensenatorin Günther Wünsch hat sich dazu geäußert. Jonas Ziegler hat die Nachrichten.
4: Die Berliner Familiensenatorin Günther Wünsch kritisiert die Pläne der Bundesregierung, den sogenannten Unterhaltsvorschuss zu kürzen. Kinder dürften nicht die Leidtragenden sein, wenn ein Elternteil sich seiner Verantwortung entzieht, sagte die CDU-Politikerin. Sie unterstützte aber, dass Bundesfamilienministerin Prien schärfer gegen Eltern, zumeist Väter, vorgehen will, die nicht zahlen wollen. Prien, ebenfalls CDU, hat angekündigt, dass der Vorschuss nur noch bis zum 16. Lebensjahr gezahlt werden soll und nicht mehr wie bisher bis zum 18. Er ist für Kinder von Alleinerziehenden, für die der andere Elternteil keinen Unterhalt zahlt. Die Vorsitzende des Bundesverbands Alleinerziehender Mütter und Väter Jaspers sagte im RBB 24 Inforadio, die Pläne Priens bedeuteten massive finanzielle Einbußen. Viele Alleinerziehende könnten das nicht ausgleichen, weil sie in der Teilzeitfalle feststeckten. Der US-Fahrdienst Uber übernimmt den Berliner Essenslieferdienst Delivery Hero. Das Berliner Unternehmen bestätigte, dass es sich mit dem US-Konzern zusammenschließt. Demnach bietet Uber den Aktionären von Delivery Hero 41,50 Euro pro Aktie. Damit wird das Unternehmen insgesamt mit knapp 13 Milliarden Euro bewertet. Delivery Hero hatte schon vor 2 Tagen bestätigt, dass es Gespräche mit Uber gibt, aber keinen Preis genannt. Die Uber-Tochter Uber Eats und Delivery Hero sind direkte Konkurrenten. Die Zahl der Unfälle mit E-Scootern, bei denen Menschen verletzt oder getötet wurden, ist weiter gestiegen. Nach Angaben des Statistischen Bundesamts hat die Polizei 2025 rund 16.500 Unfälle mit Verletzten aufgenommen, 38% mehr als im Jahr davor. 38 Menschen kamen bei Unfällen mit E-Scootern ums Leben. Damit stieg auch die Zahl der Todesopfer im Vergleich zu 2024. Insgesamt spielen E-Scooter den Angaben zufolge aber bei Unfällen nach wie vor eine vergleichsweise geringe Rolle. Demnach wurden im vergangenen Jahr bei 297.000 Verkehrsunfällen Menschen verletzt. An 5% waren E-Scooter-Fahrer beteiligt. Bundesfinanzminister Klingbeil und Bundesjustizministerin Hubig stellen heute einen Aktionsplan gegen Steuerbetrug vor. Klingbeil hat schon angekündigt, dass der Bund schärfer gegen Steuerbetrüger vorgehen will. So soll eine Selbstanzeige bei Steuerhinterziehung nicht mehr generell dazu führen, dass der Betroffene nicht bestraft wird. Außerdem wollen Bund und Länder Finanzdaten stärker austauschen. Der Bund rechnet damit, dass die bessere Bekämpfung von Finanz- und Steuerkriminalität sowie eine neue Kryptobesteuerung Mehreinnahmen von rund 1 Milliarde Euro bringen. Die rechtsextremistische Person Marla Svenja Liebig soll ihre Haftstrafe in einem Männergefängnis verbüßen. Das hat die Leitung des Frauengefängnisses Chemnitz entschieden, wie das sächsische Justizministerium mitteilte. Aus Dresden Uta Deckow.
1: Eine Entscheidung zugunsten der Sicherheit der Frauen im Justizvollzug Chemnitz, so kommentiert die sächsische Justizministerin Konstanze Geiert. Der Staat bestimme für die Dauer des Freiheitsentzugs die Bedingungen und nicht der Gefangene selbst. Der bundesweit bekannte Rechtsextremist Liebig war 2023 noch unter seinem Männernamen Sven zu einer Freiheitsstrafe von 1,5 Jahren verurteilt worden, unter anderem wegen Volksverhetzung. Dann aber vor seinem Haftantritt untergetaucht in Tschechien, verhaftet und gestern ausgeliefert worden. 2024 nach seinem Urteil hatte Liebig den Geschlechtseintrag ändern lassen. Der Fall löste bundesweit eine Debatte über mögliche Folgen des Selbstbestimmungsgesetzes aus.
4: Die EU-Innenminister treffen sich heute in Dublin, um zu beraten, wie der neue EU-Migrations- und Asylpakt umgesetzt werden soll. Geplant ist, Menschen schneller abzuschieben als bisher. Auch an den Außengrenzen der Europäischen Union wird es Änderungen geben. Aus Brüssel Andreas Meyer-Feist.
5: Die irische EU-Ratspräsidentschaft will vor allem bei den Abschiebungen einen neuen, härteren Kurs durchsetzen. Es geht aber nicht nur um Rückführungen abgelehnter Asylbewerber, sondern auch um die grenzüberschreitende polizeiliche Zusammenarbeit gegen Schlepper. Deren Finanzierungsmodelle sollen genauer unter die Lupe genommen werden. Vor gut einem Monat ist das neue gemeinsame europäische Asylsystem in Kraft getreten. Nun soll die praktische Umsetzung beschleunigt werden. Und Deutschland und Frankreich wollen sich im Tau ziehen, um das Für und Wider der Binnengrenzkontrollen wieder näher kommen.
4: Das Wetter heute zunächst nordwärts abziehende Schauer und Gewitter, im Verlauf ein freundlicher Wechsel von Sonne und Wolken, maximal 28 bis 31 Grad. Zurzeit in Berlin-Köpenick 20 und in Zehlendorf 22 Grad, in Roland 17 und in Nauen im Havelland 22 Grad. Morgen meist freundlich, ab dem Nachmittag von Südwesten kräftige Schauer und Gewitter bei 28 bis 30 Grad. Die Zeit 10.25 Uhr.
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0: Mit Jasper Speck, guten Tag. Seit etwas mehr als 7 Jahren darf man in Deutschland mit E-Scootern in der Stadt unterwegs sein. Mal fix zur Arbeit, nach dem Einkaufen damit nach Hause oder einfach auch als Fahrradersatz. Und durch verschiedene Anbieter und Apps geht die Leihe ja auch ziemlich unproblematisch. Aber man fährt mit dem E-Scooter eben im Straßenverkehr mit bis zu 20 Kilometern pro Stunde, ohne Helm, ohne Übungspflicht. Dass das auch mal gefährlich sein kann, zeigt ein Unfall von vor 2 Tagen. Ein Mann ist auf einem E-Scooter mit einem Auto zusammengestoßen. Der 50-Jährige starb noch am Unfallort. Zu solchen Unfällen kommt's immer wieder. Heute wurden die neuen bundesweiten Unfallstatistiken für E-Scooter im Jahr 2025 vorgestellt. Über die Zahlen habe ich mit Christopher Spehring gesprochen. Er ist Oberarzt und vertritt die Deutsche Gesellschaft für Unfallchirurgie im Deutschen Verkehrssicherheitsrat. 2025 gab es 38,1% mehr Unfälle als im Jahr zuvor und auch mehr Tote bei E-Scooter-Unfällen. Insgesamt 38 Menschen starben. Er konnte mir diesen Anstieg wie folgt erklären.
6: Das ist natürlich immer relativ schwierig, da eine, ja, so sagen wir mal, monokausale Ursachenforschung zu finden oder auch einen Grund zu finden. Das Problem ist, die E-Scooter gehören erst einmal zu den ungeschützten Verkehrsteilnehmenden. Das ist ein riesengroßes Problem in einer Verkehrsinfrastruktur in Deutschland, die völlig überlastet ist. Wir haben so viele unterschiedliche Verkehrsteilnehmende, die natürlich sehr darauf achten müssen, dass andere Verkehrsteilnehmende vielleicht nicht ganz richtig reagieren. Das ist ganz schwierig auf E-Scootern, die als Fahrzeuge an sich schon mal relativ instabil sind.
0: Ja.
6: Der normale Anstieg, glaube ich, hat natürlich auch viel damit zu tun, dass die Nutzer steigen, ne? Wir haben natürlich deutlich mehr Nutzende, deutlich mehr Fahrende. Und das ist schon auch einer der Anteile, weshalb natürlich die Unfälle steigen, aber auch diese Kreuzungspunkte innerhalb des Stadtverkehrs.
0: Sie sind ja Unfallchirurg. Was sind denn so die typischsten Verletzungen, die Sie bei Unfällen mit E-Scootern beobachten?
6: Nochmal, das Problem ist, dass sie ungeschützte Verkehrsteilnehmende sind, häufig keinen Helm tragen, da wir keine Helmpflicht für E-Scooter haben und auch bei dem Ausleihen eines E-Scooters ja häufig der Helm nicht an dem E-Scooter hängt. Deswegen das häufigste sind schwere Schädelhirntraumata. Gerade bei den sehr Schwerstverletzten sind es die Schädelhirntraumata, weil der Kopf sehr exponiert ist. Aber auch schwere Verrenkungsbrüche der Beine, des Sprunggelenkes, offene Brüche. Und der typische Klassiker, wenn man gegen einen LKW oder einen PKW prallt, ist der Brustkorb und auch das Becken häufig mit belastet.
0: Jetzt haben Sie gerade den Helm schon angesprochen, da würde ich gerne einmal einhaken. Es gibt ja Forderungen von einer Helmpflicht auf E-Scootern. Wie stehen Sie denn dazu? Halten Sie das für sinnvoll?
6: Das ist ein sehr schwieriges Thema, weil auch da der Helm muss natürlich einer guten Qualität entsprechen und muss verschiedenen Kriterien entsprechen, damit er wirklich auch schützen kann. Und zwar nicht nur schützen kann beim initialen Aufprall zum Beispiel gegen einen PKW, sondern danach dann auch bei dem folgenden Aufprall auf die Straße. Das bedeutet, Helm ist nicht gleich Helm. Und einfach nur zum Beispiel einen Helm an einen E-Scooter zu hängen und den dann damit zu vermieten, ist möglicherweise nicht die Lösung, weil mir passt er vielleicht, einem 14-Jährigen oder einer 14-Jährigen passt er dann nicht und dann schützt er am Ende gar nicht. Insofern ist eine Helmpflicht ein schwieriges Thema. Wir appellieren da eher an die Verantwortung und das Verantwortungsbewusstsein der E-Scooter-Fahrenden selbst, dass sie natürlich nur mit Helm fahren.
0: Ja, mehr als die Hälfte der Verunglückten auf E-Scootern war jünger als 25 Jahre alt. Warum verunfallt denn diese Gruppe so häufig?
6: Das hat natürlich etwas mit Risikobewusstsein zu tun. Wir sehen sehr häufig bei E-Scooter-Fahrern leider auch einen alkoholisierten Zustand, was ja nicht erlaubt ist und was auch wirklich, wirklich besonders gefährlich ist, weil die Reaktionsfähigkeiten auf einem E-Scooter aufgrund der Instabilität noch mal deutlich höher ist. Das andere Problem ist, der E-Scooter fahren ab 14 zugelassen ist und diese E-Scooter fahrenden zum Teil auf der Straße fahren und gar nicht das Bewusstsein haben, wie zum Beispiel ein Fahrzeugführende den Verkehr wahrnimmt. Das heißt, da sie selbst noch keine Fahrerlaubnisinhaber sind, also keinen Führerschein haben, haben sie diese Perspektive der Pkw-Fahrer gar nicht. Und das macht häufig ein Problem, dass diese gegenseitige Rücksichtnahme im Verkehr eigentlich ja das Essentielle ist, um Unfälle zu vermeiden. Und das kann denen halt häufig fehlen.
0: Was raten Sie denn als Arzt denjenigen, die auf einen E-Scooter steigen, damit man sich möglichst nicht verletzt und keinen Unfall baut? Was sind da Ihre Tipps?
6: Als allererstes natürlich, wenn möglich, mit einer Schutzausrüstung. Das bedeutet in diesem Fall ein Helm, der mir auch persönlich passt. Das zweite ist, immer eher etwas passiv fahren, nicht auf einem Vorfahrtsrecht beharren, weil möglicherweise jemand anders mich nicht gesehen hat. Darauf achten, dass der E-Scooter mit Licht ausgestattet ist, weil er ist so schon mal schlecht zu sehen. Ich bin insgesamt schlecht zu sehen. Das heißt, Licht ist da schon eine Mindestvoraussetzung. Und möglichst auf Fahrradwegen fahren, nicht einfach irgendwie auf die Straße wechseln. Das ist häufig eben ein großes Problem, weil gerade Lkw-Fahrer, abbiegende Lkw übersehen ja nicht nur Fahrradfahrende, sondern E-Scooter noch umso mehr.
0: Das sagt Christopher Spehring, Oberarzt an der Klinik für Unfallchirurgie der Universitätsmedizin Göttingen und er vertritt die Deutsche Gesellschaft für Unfallchirurgie im Deutschen Verkehrssicherheitsrat. In Angermünde gab es gestern was zu feiern. Die Stadt in der Uckermark ist und bleibt staatlich anerkannter Erholungsort. Der Status wurde gestern verlängert und das mit Brief und Siegel, also ganz offiziell mit der passenden Urkunde der Landesregierung. RBB24-Reporterin Charlene Effenberger war bei der Übergabe mit dabei.
7: Die Uckermark, sie steht für unberührte Natur und absolute Ruhe. Das gilt auch für Angermünde. In der Stadt wohnen gerade einmal 44 Einwohner pro Quadratkilometer. Viel Platz also auch für Touristen, die hier Erholung suchen. Dass Angermünde dafür bestens geeignet ist, wurde jetzt erneut bestätigt vom Land Brandenburg. Als zuständige Wirtschaftsministerin sagte Martina Clement:
8: Wir freuen uns sehr, dass Angermünde sich auch in den nächsten 10 Jahren als Erholungsort bezeichnen darf. Das ist natürlich ein starkes Signal, natürlich an die eigenen Bürgerinnen und Bürger hier in Angermünde, aber insbesondere natürlich auch an alle, die in Betracht ziehen, hierher zu kommen, das touristische Angebot zu nutzen, hier Urlaub zu machen oder zumindest Tagesausflüge hierhin zu machen.
7: Angermünde darf sich also weiter staatlich anerkannter Erholungsort nennen. Darauf ist Bürgermeisterin Ute Erhardt stolz.
9: Wir haben wunderbare Landschaftsräume, Wälder, Biosphärenreservat und das UNESCO-Weltnaturerbe Grumsin in Alt-Künkendorf. Wir haben herrliche Seenlandschaften wie den Wolletsee, den Mündesee, den Parsteinsee. Wir haben das Eingangstor zum Nationalpark Unteres Odertal. Menschen kommen zu uns, da sie hier Tatsache Ruhe finden können. Sie können sich hier ehren. Und natürlich einfach auch die Gastfreundschaft der Angermünder Bürger nutzen und genießen.
7: Bereits seit 2010 trägt Angermünde diesen Titel. Nach einer Novellierung des brandenburgischen Kurortgesetz muss das Ministerium alle 10 Jahre überprüfen, ob die Anforderungen an diese Anerkennung noch erfüllt sind. Um den Status zu erhalten, investiert Angermünde fortlaufend in den Tourismus, so Erhard.
9: Dort war es wichtig, im Verlauf der vergangenen Jahre bestimmte Dinge wie Radwege herstellen, Infrastruktur für die Touristen nutzbar zu machen, dass regelmäßig am Stolperturm Führungen durchgeführt werden. Und natürlich ist das mit Kosten verbunden. Aber es trägt ja halt auch dazu bei, dass der Wirkungsgrad der Stadt über die eigenen Grenzen hinausgetragen wird.
7: Mit bis zu 130.000 Übernachtungsgästen im Jahr lebt die Stadt vom Tourismus. Doch die alle zu beherbergen und zu bewirten ist nicht einfach, sagt Johanna Henschel, Geschäftsführerin des Angermünder Tourismusvereins.
10: Natürlich ist eine der stärksten Herausforderungen die Gastronomie. Angermünde, die Uckermark, steht für einen Flächenlandkreis mit wenig Bevölkerung. Und so hat man auf der Wanderstrecke oder bei der Radtour nicht immer eine Gaststätte parat.
7: Und für Johanna Henschel wäre es auch einfacher, Touristen in die Region zu locken, wenn sie sicher sein könnte, dass die Bauarbeiten an den Bahnstrecken zwischen Berlin, Stralsund und Stettin mal zu Ende kämen.
0: RBB24-Reporterin Charlene Effenberger über den staatlich anerkannten Erholungsort Angermünde.
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0: Wenn ältere Menschen stürzen, kann das schnell gefährlich werden. Ein Grund ist zum Beispiel, dass sie keine Hilfe rufen können. Das Berliner Unternehmen PIC Systems hat jetzt einen Sensor entwickelt, der Infrarotstrahlen nutzt, um Stürze zu erkennen. Im Notfall kann er auch Hilfe herbeiholen. G-Guard heißt das System und Wirtschaftsreporterin Anja Dobrodinsky hat sich angeschaut.
11: Ein kleiner weißer Kasten aus Kunststoff wird an der Wand montiert und scannt von dort aus rund um die Uhr Raum und Boden mit einem Infrarotsensor. Ein Netz- oder Internetanschluss braucht er nicht. Strom bekommt er aus einer Batterie. Daten werden nicht gespeichert oder ins Netz geschickt. G-Guard heißt dieses Gerät und entwickelt wurde es von der Firma PIC Systems aus Berlin-Friedenau. Gründer und Geschäftsführer Lothar Feige.
12: Das guckt 24x7 darauf, ob sich warme Felder, beispielsweise Menschen, halt eben bewegen und wenn ja, in welche Richtung. Und wenn es dann nach unten geht und jemand liegen bleibt, dann wird natürlich ein Sturz vermutet. Und das Gerät ist dann in der Lage, also auch Hilfe zu holen.
11: Und zwar mit Hilfe der eingebauten SIM-Karte. Der G-Guard ist auch bei Lothar Feiges Eltern im Einsatz. Der Gründer zeigt auf einem Computerbildschirm, was der G-Guard in seiner Werkstatt sieht. 2 hellgelbe Umrisse vor blauem Hintergrund. Gelb bedeutet warm und blau kalt. Die beiden Umrisse sind die Reporterin und Lothar Feige selbst, die vor dem Sensor sitzen. Seit 2015 gibt es den G-Guard, inzwischen in der 4. Generation. Die hat nun auch ein Mikrofon und kann Hilferufe erkennen. Eingesetzt wird das Gerät vor allem in Einrichtungen für betreutes Wohnen für Senioren. Stürzt dort jemand, schickt es eine SMS an eine zuvor eingespeicherte Nummer. Auch wenn sich die Bewohner längere Zeit nicht bewegen oder die Temperatur im Raum dauerhaft stark sinkt, schlägt es Alarm.
12: Demenzkranke machen oft im Winter bei minus 10, minus 15 Grad dauerhaft das Fenster auf, sitzen in Unterhose vorm Tatort und vergessen das zuzumachen. Auch das ist eine gesundheits- oder lebensbedrohliche Situation, die dann halt eben aufgenommen wird und alarmiert wird.
11: Lothar Feiges Firma gibt es seit 2004. Seit knapp 20 Jahren beschäftigt sie sich mit Assistenzsystemen für ältere Menschen. 8 Leute arbeiten im Team. Bisher ist es Lothar Feige immer gelungen, Fachkräfte zu finden. Ein Grund dafür ist, dass die Arbeit Sinn stiftet, vermutet er.
12: Gerade mit dieser Infrarot-Thermalsensorik, da könnte man natürlich auch Drohnen bauen, die irgendwie Flugzeugen hinterherfliegen und in den Triebwerken landen. Aber ich bin mal Freund davon, was Sinnvolles zu tun, das Leben zu verlängern und nicht zu verkürzen.
11: Natürlich lässt sich PIC Systems inzwischen bei verschiedenen Aufgaben auch von künstlicher Intelligenz unterstützen, zum Beispiel beim Programmieren.
12: Claude und Konsorten helfen uns natürlich auch beim Coding, das ist klar. Von daher können wir da die größer werdende Produktpalette auch eigentlich ganz gut mit umsetzen.
11: In der Covid-Pandemie war es für die Firma wegen der strengen Besuchsregeln schwierig, neue Pflegeheime als Kunden zu gewinnen. Da hatte Lothar Feige die Idee, mit den Sensoren stattdessen Fieberscanner zu bauen. So konnte PIC Systems die Corona-Hochphase überbrücken und sich dann wieder dem Sturzsensor widmen.
0: Anja Dobrodinsky war das über den Sturzsensor G-Guard. Schauen wir aufs Wetter in der Region. Die Temperaturen liegen in Berlin zwischen 23 und 25 Grad. In Cottbus sind es 23, in Frankfurt oder 24 Grad. Heute nordwärts abziehende Schauer und Gewitter und danach Übergang zu freundlicherem. Sonne und Wolkenmix, meistens Trockentemperaturen 28 bis 31 Grad.
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0: Mit Jonas Ziegler.
4: A2 Berlin Richtung Magdeburg zwischen Lenin und Netzen ist nach einem Unfall nur die linke Spur frei, zurzeit Stau ab Dreieck Werder. A10 südlicher Berliner Ring Richtung Dreieck Spreeau, die Auf- und Abfahrt Genshagen sind bis zum Nachmittag wegen Reinigungsarbeiten gesperrt. B87 Lübben-Luckau zwischen Neuendorf und der A13 Auffahrt Duben, Behinderungen nach einem Unfall. In Berlin dauert es 10 bis 20 Minuten länger auf der A100 Richtung Wedding, abschnittsweise zwischen Oberland und Detmolder Straße. In der Gegenrichtung zwischen Detmolder und Albuinstraße. Und in Wedding auf der Seestraße in beiden Richtungen vor der Müllerstraße. Weißensee, die Berliner Allee ist zwischen Antonplatz und Lederstraße stadteinwärts nach einem Wasserrohrbruch gesperrt. Und zur S-Bahn Berlin, die Ringbahnlinie des 41 und 42 sind nach einem Brand zwischen Beusselstraße und Gesundbrunnen unterbrochen.
0: Es wird 20 vor 11.
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0: Hier ist Jasper Speck, guten Tag. Trennen sich die Eltern, dann bleiben die Kinder meistens bei der Mutter. Für den Vater wird dann Unterhalt fällig. Wenn der das aber nicht bezahlt, springt der Staat mit Unterhaltsvorschuss ein. Bei diesem Vorschuss plant die Bundesregierung zu kürzen. Dagegen regt sich jetzt Widerstand auch aus der Berliner CDU. Jonas Ziegler hat die Nachrichten.
4: Die Berliner Familiensenatorin Günther Wünsch kritisiert die Pläne der Bundesregierung, den sogenannten Unterhaltsvorschuss zu kürzen. Kinder dürften nicht die Leidtragenden sein, wenn ein Elternteil sich seiner Verantwortung entzieht, sagte die CDU-Politikerin. Sie unterstütze aber, dass Bundesfamilienministerin Prien-Schärfer gegen zumeist Väter vorgehen will, die nicht zahlen. Die Vorsitzende des Bundesverbands Alleinerziehender Mütter und Väter Jaspers betont im RBB 24 Inforadio, die Pläne von Prien bedeuteten massive finanzielle Einbußen. Gerade Alleinerziehende hätten häufig keine Möglichkeit, ihre Situation zu verbessern.
13: Alleinerziehende sind meistens in Beschäftigungen, Verhältnis, wo sie gar nicht so viel verdienen oder sitzen in der Teilzeitfalle fest, wo sie gar nicht rauskommen, um mehr Geld zu verdienen bei ihrem Arbeitgeber, der ihnen nicht die Möglichkeit gibt, mehr zu arbeiten.
4: Daniela Jaspers, Vorsitzende des Bundesverbands Alleinerziehender Mütter und Väter. Der US-Fahrdienstleister Uber übernimmt den Berliner Essenslieferdienst Delivery Hero. Delivery Hero hat heute Morgen bestätigt, dass es sich mit Uber zusammenschließt. Sören Hinze, RBB 24.
14: Uber bietet 41,50 Euro pro Aktie. Das ist ungefähr 5% über dem aktuellen Börsenkurs von Delivery Hero. Damit wird der Berliner Lieferdienst insgesamt mit knapp 13 Milliarden Euro bewertet. Die Übernahme hatte sich bereits abgezeichnet. Uber hielt zuletzt schon mindestens 25% der Anteile von Delivery Hero. Um die volle Kontrolle zu übernehmen, kauft Uber nun weitere Papiere. Der Großaktionär Prosus hat bereits zugestimmt, sein Paket von rund 17% abzugeben. Da beide Konzerne weltweit riesige Liefernetzwerke betreiben, dürfte die geplante Übernahme ein Fall für die internationalen Wettbewerbshüter und das Kartellamt werden. Mit der Übernahme würde weltweit eine der größten Mobilitäts- und Lieferplattformen entstehen.
4: Die Zahl der Unfälle mit E-Scootern, bei denen Menschen verletzt oder getötet wurden, ist weiter gestiegen. Nach Angaben des Statistischen Bundesamtes hat die Polizei 2025 rund 16.500 Unfälle mit Verletzten aufgenommen, 38% mehr als im Jahr davor. 38 Menschen kamen bei Unfällen mit E-Scootern ums Leben. Damit stieg auch die Zahl der Todesopfer im Vergleich zu 2024. Insgesamt spielen E-Scooter den Angaben zufolge aber bei Unfällen nach wie vor eine vergleichsweise geringe Rolle. Demnach wurden im vergangenen Jahr bei 297.000 Verkehrsunfällen Menschen verletzt. An 5% waren E-Scooter-Fahrer beteiligt. In der Ukraine soll der bisherige Leiter eines staatlichen Energiekonzerns neuer Ministerpräsident werden. Präsident Selenskyj hat nach offiziellen Angaben einen entsprechenden Antrag beim Parlament eingereicht. Es könnte schon heute darüber abstimmen. Selenskyj hat am Sonntag angekündigt, die Regierung umzubilden. Der bisherige Verteidigungsminister Fedorow wird dem neuen Kabinett nicht mehr angehören. Das teilt er am Abend in Kiew mit. Seit Beginn des russischen Angriffskrieges ist der Verteidigungsminister schon mehrmals ausgetauscht worden. Im Spreewald ist nach dem massiven Befall mit dem Eichenprozessionsspinner ein erster gesperrter Abschnitt wieder freigegeben worden. Nach Angaben der Brandenburger Landesregierung ist der Poolstrom von der Spree bis zum Krausnicker Strom wieder befahrbar. Er war mehrere Tage für Paddler und Kahnfahrer gesperrt. Nun sei wieder eine erste Rundtour im Bereich Schleppzig möglich, hieß es weiter. Umweltministerin Mittelstädt erklärte, der Forstbetrieb arbeite mit Hochdruck daran, dass auch die anderen Wasserwege wieder freigegeben werden können. Die betroffenen Fließe würden intensiv geprüft. Die Kassenärztliche Vereinigung Brandenburg hat eine Werbekampagne gestartet, um neue Hausärztinnen und Ärzte für Frankfurt-Oder zu finden. Allgemeinmediziner sollen bis zu 55.000 Euro Fördermittel bekommen, wenn sie in der Stadt eine Praxis eröffnen. Wie Stadtsprecher Stieder dem RBB gesagt hat, werden für die Mediziner auch bei der Suche nach einer Wohnung oder Praxisräumen unterstützt. Laut der Vereinigung lag die ärztliche Versorgung in Frankfurt-Oder Anfang des Jahres unter 90%. In den kommenden Monaten schließen demnach weitere Ärzte ihre Praxen aus Altersgründen. Soweit die Nachrichten. 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Das Wetter. Heute zunächst nordwärts abziehende Schauer und Gewitter, im Verlauf ein freundlicher Wechsel von Sonne und Wolken, maximal 28 bis 31 Grad. Zurzeit in Berlin-Dahlem 23 und in Hakenfelde 25 Grad, in Klettwitz 19 und in Frankfurt-Oder 24 Grad. Morgen meist freundlich, ab dem Nachmittag von Südwesten kräftige Schauer und Gewitter bei 28 bis 30 Grad. Die Zeit 10.44 Uhr.
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0: Hier ist Jasser Speck, schön, dass Sie dabei sind. Die Theaterlandschaft in Deutschland ist einzigartig. Sie ist so einzigartig, dass sie seit 2014 von der UNESCO als immaterielles Kulturerbe anerkannt ist. Rund 20 Millionen Zuschauerinnen und Zuschauer sind in der Spielzeit 2023/24 in Deutschland ins Theater gegangen. Aber viele Spielstätten stehen in Zeiten knapper Kassen auch unter Druck. SWR-Reporterin Ulrike Alex hat sich das mal am Beispiel des Theaters Baden-Baden angesehen.
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16: So kennen wir das Theater. Der Gong ruft uns in den Zuschauerraum. Wir sinken in den Theatersessel. Gleich geht der Vorhang auf und die große Schauspielkunst darf sich entfalten. Theater ist aber auch das.
17: Da könnt ihr lenken, wo die stehen, dann stellt ihr euch nicht davor und dann stellen sich alle neu.
18: Ihr könnt euch da auch gegenseitig helfen, weil manchmal merkt man gar nicht, dass man gerade mit dem Rücken zum Publikum steht. Und dann kann man einfach sagen, also nicht sagen, aber vielleicht so ein bisschen so.
16: Ferienworkshop im Theater in Baden-Baden, das sogenannte Theaterlab. Kinder zwischen 9 und 12 studieren in wenigen Tagen ein selbstentwickeltes Stück ein. Jasper ist begeistert.
19: Mir hat am besten gefallen, dass wir auch die Geschichte von Peter Pan weitererzählt haben und dann halt auch unsere eigene Traumwelt erfunden haben und dann es so weiterspielen.
16: Und was so ein richtiges Theaterlabor ist, das gewährt auch Einblicke in die Welt hinter der Bühne.
20: Also ich fand es toll, dass wir bei den Masken drin waren und dass wir von diesem Schön und das Biest, von diesem Biest das hier drüber sehen durften und anfassen durften und die Perücke aufziehen.
16: Soweit Rebekkas Ausflug in die Werkstätten. Und für ihre Freundin Fumi war wichtig,
21: dass wir zusammen ein Stück überlegt haben und nicht alleine.
16: Und damit das alles möglich wird, braucht es viel Organisation und Begeisterung für die Arbeit mit den jüngsten Schauspielfans. Isabel Dachsteiner ist Theaterpädagogin. Sie will, dass auch Kinder aus sogenannten Brennpunktschulen in Sachen Theater nicht außen vor bleiben.
22: Theaterpädagogik ist immer ganz viel Beziehungsarbeit. Also versuchen, dort in die Einrichtung zu gehen, in Kontakt zu kommen und die Kinder dann für diese Projekte zu begeistern.
16: Geklappt hat das auf alle Fälle bei Clara, Emilia, Kian und Pauline und 8 weiteren Jugendlichen. Sie gehören zum Jugendclub U22 und haben das Stück »Stell dir vor« entwickelt, das sich mit unserer Zukunft im Jahr 2065 beschäftigt. Es geht um Selbstoptimierung, Gruppendruck und Leistungsgesellschaft. Für die jungen Darsteller eine Möglichkeit, sich ganz anders zu erleben.
1: Beim Theaterspielen kann ich einerseits die Realität vergessen, weil ich mich mit neuen Dingen beschäftige, aber gleichzeitig auch besser verstehen, was um mich herum vorgeht.
2: Kann ich viele verschiedene Rollen ausprobieren und wissen, wie verschiedene Situationen aus anderen Perspektiven aussehen.
5: Kann ich Spaß haben mit Freunden und dem Publikum etwas geben.
23: Kann ich etwas über Emotionen lernen und mich so besser in Menschen hineinversetzen.
16: Wochenlang proben sie und führen das Ergebnis mehrfach im Theater im Kulissenhaus auf. Mit Bühnenbild, Kostümen, Sound und Lichtregie, wie bei jedem anderen Stück hier. Und eben auch mit der Unterstützung aus dem ganzen Haus. Damit wird Theater zu mehr als einem hübschen Hobby.
24: Für mich ist Theater eine neue Möglichkeit, um Geschichten kennenzulernen.
25: Wie ein zweites Zuhause.
26: Eine Chance, in die Welt in anderer Perspektive zu sehen.
27: Ein wichtiger Teil meines Lebens.
28: Für mich ist Theater ein Ort, an dem ich sein kann.
16: Sagen David, Mira, Leon, Artem und Eduardo. Und wie sieht das die Theaterpädagogin Isabel Dachsteiner? Wann ist so eine Produktion des Jugendclubs ein Erfolg?
22: Für mich ist es dann gelungen, wenn die Gruppe danach, und das merkt man eigentlich immer, wenn die Gruppe nach so einer Premiere wirklich zusammengewachsen ist und man dann weitere und nächste Projekte machen kann und ich eine Nachhaltigkeit spüre.
16: Sarah Exner lebt quasi diese Nachhaltigkeit. Mit 8 Jahren hat sie im Kinderclub angefangen, jetzt ist sie 17 und macht im Theater ihr freiwilliges soziales Jahr.
29: Ich bin hier in der Bühnentechnik, also ich arbeite auf der Bühne, hinter der Bühne hauptsächlich, bei den Bühnenaufbauten oder Umbauten während der Vorstellung zum Beispiel. Und dann ist es schon immer mal wieder ganz interessant, wenn man bedenkt, ich kenne viele von diesen Menschen jetzt schon seit mehr als 10 Jahren, was mehr als die Hälfte meines Lebens ist. Also das ist schon echt cool.
16: Für Sarah ist das Theater ein fester Bestandteil ihrer Biografie geworden. Was braucht es, damit Theater auch jenseits des Bühnenraums so wichtig wird? Theaterpädagogin Isabel Dachsteiner muss nicht lange überlegen.
22: Kontinuität spielt eine ganz große Rolle in der Theaterpädagogik. Und wenn wir die Theater auch in Richtung Stadtgesellschaft öffnen wollen und den Menschen, egal ob jung oder alt, auch die Möglichkeit geben wollen, mitzumachen, mitzugestalten, mitzumischen, dann bedeutet es in erster Linie auch, dass wir präsent sind. Und dafür brauchen wir Personal.
16: Gutes Stichwort für meine nächste Gesprächspartnerin.
30: Hallo, ich mache Ihnen die Schranke auf und bringe Sie zu unserer Intendantin, Frau Nicola May.
16: Nicola May ist seit 22 Jahren Intendantin am Theater Baden-Baden. Mit Ende der aktuellen Spielzeit hört sie auf. Aber noch ist sie Chefin von rund 80 Mitarbeiterinnen und Mitarbeitern. Arbeitgeber sein, Kunstvermittler sein und sich gleichzeitig mit massiven Sparzwängen konfrontiert sehen. Wie geht sie damit um?
31: Also das eine ist, dass man natürlich bestimmte Sparmaßnahmen versuchen umzusetzen, weil wir ja sehen, dass die Kommune kein Geld hat. Auf der anderen Seite versuchen wir aber, uns unentbehrlich zu machen und auch in guten Dialog auch mit der Stadtpolitik zu sein. Das Problem ist halt, alles, was man kurzfristig einspart, verliert man sofort an den Einnahmen. Und das ist eigentlich im Moment mein Hauptjob, das überhaupt klar zu machen. Man will ja nicht sagen, nein, wir machen da nicht mit. Wir können ja nicht sagen, bei den Schulen regnet es durch die Decke, aber wir müssen hier unsere Kunst machen. Nur wenn wir jetzt von jetzt auf gleich 50.000 Euro einsparen sollen und machen eine Produktion weniger, dann haben wir natürlich auch nicht das Geld, was diese Produktion einspielen würde. Und das heißt, eine größere Einsparung hat einen langen Vorlauf. Das braucht einfach Zeit. Wir sind jetzt nicht so ein riesiges Haus, aber wir sind doch durch Verträge, durch Verbindlichkeiten, nicht zuletzt durch das Gebäude selber, was ja auch so wunderschön ist, aber auch gepflegt werden soll. Dieser Tanker kann nicht so schnell eine Vollbremsung machen.
16: Für die Zukunft des Theaters in Baden-Baden ist Simon Meinreis zuständig. Er ist der Nachfolger von Nicola May. Ab September beginnt seine erste Spielzeit als Intendant. Und ich treffe ihn mitten in Baden-Baden unter den schattigen Kolonnaden. Wo soll's denn hingehen mit dem Theater?
28: Ich hoffe, dass die Zukunft des Theaters Baden-Baden die vielen jungen Leute sind, die bei uns mitspielen und mitmachen werden und jetzt schon dabei sind. Und genau diesen Übergang will ich gestalten. Ein Theater in die Zukunft führen, was sowohl politisch als auch finanziell immer mehr unter Druck gerät und wo man Antworten geben muss. Und wir werden uns sehr mit Themen in der Stadt beschäftigen und mehr Menschen das Gefühl geben wollen, dass dieses Theater sie angeht. Und dieses Theater ist in einer Stadt, die europäisch geprägt ist, die seit Anbeginn eine europäische Identität hat. Und darauf werden wir setzen und damit hoffentlich Glanzpunkte setzen und voller Optimismus daran gehen. Es klar ist, das Theater Baden-Baden ist ein Ort für die Zukunft.
16: Und dann soll auch die Zukunft das letzte Wort haben. In Gestalt von Eduardo aus dem Jugendclub.
28: Ohne Theater wäre die Welt grau.
0: Theaterkultur unter Druck. Eine Reportage war das von Ulrike Alex vom Südwestrundfunk.
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0: Und jetzt ist es 10 Uhr und 54 Minuten.
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0: Allein die Buchtitel sind ja beim Komiker und Schriftsteller Heinz Strunk schon immerhin Hörer. Fleisch ist mein Gemüse, ist ein Beispiel. Oder Zauberberg 2. Das neueste Buch des Hamburgers heißt so wie ein Schlager von Peggy March. Memories of Heidelberg. Und das erscheint morgen. ARD-Literaturexperte Tobias Wenzel war mit Heinz Strunk in der titelgebenden Unistadt unterwegs.
4: Rechte Hand der Philosophenweg und dann hier die Brücke mit der Neckar und dann der Blick aufs Schloss, das ist ja schon wirklich eine Märchenkulisse.
6: Heinz Strunk genießt den Ausblick von der alten Brücke in Heidelberg, erinnert sich aber auch an die unangenehme Quelle seines neuen Romans Memories of Heidelberg. Vor Jahren fühlte sich der Autor hier als Dauergast auf einem Restaurantschiff in der Nähe seines Hotels von Mal zu Mal schlechter behandelt. Auch von der Brücke aus sieht man ein Gastroschiff am Neckarufer, in der Nähe eines Luxushotels.
4: So sah es aus. Ich glaube nicht, dass es das ein zweites Mal gibt. Bin mir fast sicher, dass das ist.
6: Im Roman verbringen Isolde und Bertram aus Oldenburg eine Woche in einem überteuerten Boutique-Hotel am Neckar. Sie essen fast jeden Abend auf dem benachbarten Schiff, das ein italienisches Restaurant beherbergt. Dabei werden sie zunehmend unfreundlich bedient, während im Hintergrund der Schlager Memories of Heidelberg läuft. Isolde und Bertram haben sich nichts mehr zu sagen. Eigentlich traurig, aber Strunks skurrile Einfälle lassen die Tragik oft in Richtung Komik kippen. So wäre der Verwaltungsmitarbeiter Bertram gerne Schriftsteller geworden und versteckt seine literarischen Versuche in einem Ordner mit der Aufschrift Krankenkasse alt.
7: Eine surreale Skizze findet er immer noch komisch. In der weltbekannten Hamburger Haifischbar steht tatsächlich ein Haifisch hinter der Theke. Gäste bestellen Bier. Verzweifelt versucht der Haifisch nun, Bier einzuschenken, aber es klappt mit den Flossen nicht. Zum Piepen. Aber was anfangen mit dem damaligen Ausdruckswunsch? Möglichkeiten taten sich auf, fielen in sich zusammen, wurden kleiner und schwanden dahin.
6: Bertram hat einiges mit seinem Autor gemeinsam, etwa die Abneigung gegen das Reisen oder den Hang zur Melancholie. Da fragt man sich besorgt, ob auch Strunk wie seine Figur lebensmüde sekundenlang die Augen schließt, während er mit 130 km/h auf der Autobahn fährt.
4: Nee, das mache ich nicht. Ich bin viel zu ängstlich, um solche Spielchen zu treiben. Das schien mir passende Gelegenheit, weil es auch ziemlich gut gleich skizziert das Verhältnis zwischen Bertram und Isolde, dass die beide eigentlich so für sich sind.
6: Im dramatischen Finale erweisen sich Isolde und Bertram plötzlich als solidarisch und liebevoll miteinander, verbunden mit der Rache an den Betreibern des Gastroschiffs. Wäre Rache auch für den Autor eine Option? Heinz Strunk blickt von der Heidelberger Alten Brücke zum Restaurantschiff.
4: Ja, so weit würde ich wahrscheinlich nicht gehen, aber in erster Linie aus Angst vor den Konsequenzen. Also nicht aus Skrupeln oder moralischen Gründen, sondern eher, weil ich würde mir keine große kriminelle Energie unterstellen. Und die, glaube ich, die braucht man, um da derartige Verwüstung anzurichten, wie am Ende das Ehepaar es tut.
6: Fein beobachtet und originell erzählt. Heinz Strunk ist mit Memories of Heidelberg ein wunderbar tragikomischer Roman geglückt.
0: Und dieser Roman von Heinz Strunk, der erscheint dann morgen.
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0: Schauen wir kurz aufs Wetter in der Region. Die Temperaturen in Berlin liegen zwischen 23 und 25 Grad. In Brandenburg an der Havel sind es 23 Grad und in Perleberg 22. Heute nordwärts abziehende Schauer, danach Sonne und Wolken im Mix. Es bleibt dann wohl trocken. Temperaturen 28 bis 31 Grad.
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0: Mit Jonas Ziegler.
11: Bitte Vorsicht auf der A10 östlicher Berliner Ring Richtung Dreieck Spreeau. Zwischen Rüdersdorf und Erkner liegen Gegenstände. A2 Berlin Richtung Magdeburg zwischen Lenin und Netzen ist nach einem Unfall nur die linke Spur frei. Stau ab Dreieck Werder, es dauert eine Stunde länger. Stau auch auf der Umfahrung über die B1 sowie zwischen Emstal und Lenin. A10 südlicher Berliner Ring Richtung Dreieck Spreeau, die Auf- und Abfahrt Genshagen, ist bis heute Nachmittag wegen Reinigungsarbeiten gesperrt. B87 Lübben-Luckau zwischen Neuendorf und der A13 Auffahrt Duben Behinderungen nach einem Unfall. In Berlin dauert es 10 bis 15 Minuten länger auf der A100 Richtung Weddingen vor der Baustelle Detmolder Straße. Und in der Gegenrichtung zwischen Detmolder und Albuinstraße. Und in Wedding auf der Seestraße in beiden Richtungen, jeweils vor der Müllerstraße.
0: Jetzt ist es 11 Uhr.
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0: Hier ist Jasper Speck, guten Tag. Die Bundesfamilienministerin Karin Prien hält weiter an ihren Kürzungsplänen beim Unterhaltsvorschuss fest. Noch in diesem Monat soll der Gesetzentwurf ins Kabinett. Die Ministerin rechnet mit großen Einsparungen, hat sie aber auch mit Gegenwind aus der eigenen Partei gerechnet. Tja, den gibt's jetzt nämlich. Jonas Ziegler hat die Nachrichten.
11: Berlins Familiensenatorin Günther Wünsch hat sich gegen die Sparpläne von Bundesfamilienministerin Prien gestellt, den Unterhaltsvorschuss zu kürzen. Günther Wünsch sagte dem Tagesspiegel, Kinder dürften nicht die Leidtragenden sein, wenn ein Elternteil sich seiner Verantwortung entzieht. Kerstin Reinsch, RBB 24.
12: Die CDU-Politikerin sagte, sie unterstütze aber, dass Bundesfamilienministerin Prien schärfer gegen Eltern, zumeist Väter, vorgehen will, die nicht zahlen wollen. Prien hat angekündigt, dass der Vorschuss nur noch bis zum 16. Lebensjahr gezahlt werden soll und nicht mehr wie bisher bis zum 18. Geburtstag. Er ist für Kinder von Alleinerziehenden, für die der andere Elternteil keinen Unterhalt zahlt. Die Vorsitzende des Bundesverbands Alleinerziehender Mütter und Väter Jaspers sagte im RBB 24 Inforadio, die Pläne Priens bedeuteten massive finanzielle Einbußen. Viele Alleinerziehende könnten das nicht ausgleichen, weil sie oft in der Teilzeitfalle feststeckten.
11: Der US-Fahrdienst Uber übernimmt den Berliner Essenslieferdienst Delivery Hero. Das Berliner Unternehmen bestätigte, dass es sich mit dem US-Konzern zusammenschließt. Demnach bietet Uber den Aktionären von Delivery Hero 41,50 Euro pro Aktie. Damit wird das Unternehmen insgesamt mit knapp 13 Milliarden Euro bewertet. Delivery Hero hatte schon vor 2 Tagen bestätigt, dass es Gespräche mit Uber gibt, aber keinen Preis genannt. Die Uber-Tochter Uber Eats und Delivery Hero sind direkte Konkurrenten. Die Zahl der Unfälle mit E-Scootern, bei denen Menschen verletzt oder getötet wurden, ist weiter gestiegen. Nach Angaben des Statistischen Bundesamtes hat die Polizei im vergangenen Jahr rund 16.500 Unfälle mit Verletzten aufgenommen, 38% mehr als im Jahr davor. Aus Wiesbaden Alexander Schmidt.
1: Im vergangenen Jahr sind demnach 38 Menschen bei Unfällen mit E-Scootern gestorben. Im Jahr davor waren es noch 27 Tote gewesen. Gut 18.000 Menschen wurden nach Angaben der Statistiker im vergangenen Jahr leicht oder schwer verletzt. Die allermeisten Verunglückten seien selbst mit einem E-Scooter unterwegs gewesen. Gut 5,5% waren Mitfahrerinnen und Mitfahrer. Die Behörde betont, dass laut Straßenverkehrsordnung das Mitfahren weiterer Personen auf einem E-Scooter nicht erlaubt sei.
11: Die russische Armee hat die ukrainische Hauptstadt Kiew wieder mit ballistischen Raketen angegriffen. Dabei wurden laut Bürgermeister Klitschko mindestens 2 Menschen getötet und mehrere verletzt. Ballistische Raketen sind aufgrund ihrer hohen Geschwindigkeit schwieriger abzuwehren als Marschflugkörper. Bei einem ukrainischen Drohnenangriff ist nach russischen Angaben der Chefingenieur des besetzten Atomkraftwerks Saporischschja getötet worden. Der Leiter des Atomkonzerns Rosatom sprach von einem gezielten Angriff. Das AKW im Südosten der Ukraine wird seit März 2022 von Russland kontrolliert. Aus Sicherheitsgründen wurden alle 6 Reaktoren heruntergefahren. Der Deutsche Städtetag fordert dazu auf, bewusster mit Wasser umzugehen. Hauptgeschäftsführer Schuchert sagte den Zeitungen der Funke Mediengruppe, die heißen Sommer der vergangenen Jahre hätten gezeigt, dass Wasser auch in Deutschland regional knapp werden kann. Wegen der aktuellen Hitzerekorde sei die Situation in diesem Jahr besonders drastisch. Schuchert schlägt unter anderem vor, dass für Gewerbe, Industrie und Landwirtschaft einheitliche Gebühren für die Wasserentnahme gelten. Das könnte Anreize schaffen, Wasser sparsamer zu nutzen. Vor den Berliner Gerichten werden Verfahren immer häufiger mit einem sogenannten Deal beendet. Laut einer Antwort des Senats auf eine Anfrage der SPD hat sich die Zahl solcher Absprachen in den vergangenen 10 Jahren fast verdoppelt. Von 120 auf 235 Fälle. Bei solchen Verständigungen einigen sich Gericht, Staatsanwaltschaft und Verteidigung auf den weiteren Verlauf des Prozesses. Oft legt der Angeklagte ein Geständnis ab. Im Gegenzug stellt das Gericht eine bestimmte Strafe in Aussicht. Das kann Verfahren verkürzen, Kosten sparen und Opfern eine Aussage vor Gericht ersparen. Insgesamt spielen solche Absprachen aber weiterhin nur eine geringe Rolle. Soweit die Nachrichten. 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Das Wetter. Heute zunächst nordwärts abziehende Schauer und Gewitter, im Verlauf ein freundlicher Wechsel von Sonne und Wolken, maximal 28 bis 31 Grad. Zurzeit in Berlin-Dahlem 23 und in Hakenfelde 25 Grad, in Klettwitz 19 und in Frankfurt-Oder 24 Grad. Es wird schwacher Wind aus unterschiedlichen Richtungen. Morgen am Freitag meist freundlich, ab dem Nachmittag von Südwesten kräftige Schauer und Gewitter bei maximal 28 bis 30 Grad. Die Zeit, es ist 11.05 Uhr.
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0: Kaum etwas raubt Menschen, die nach Berlin pendeln müssen, so viele Nerven wie die Baustellen in der Stadt. Nicht nur, weil ständig neue entstehen, dass jetzt in der Großstadt viel gebaut wird, ist erstmal nachvollziehbar, aber oft hat man ja das Gefühl, dass Baustellen aufgerissen werden und dann passiert erstmal wochenlang nichts. Dass man da besser werden muss, hat der Senat wohl auch gesehen und Anfang des Jahres deshalb einen Baustellenkoordinator ernannt. Jörg Segers ist das und er hat schon eine der prominentesten Baustellen Berlins verantwortet, den Tunnelneubau der Kanzler-U-Bahn, der U5. Eigentlich war er schon in Rente, jetzt soll er aber Berlins Baustellen schneller machen. Sebastian Schöbel hat mit Jörg Segers im April gesprochen, hier hören Sie jetzt das Gespräch nochmal.
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2: Jörg Segers, Sie haben mal im Interview mit dem RBB, mit der Abendschau erzählt, dass Sie natürlich selber auch in Berlin als Verkehrsteilnehmer unterwegs sind und es durchaus auch Baustellen gibt, die Sie persönlich so, beschäftigen oder ein Stück weit ärgern. Können Sie da mal ein Beispiel nennen? Wo gibt es in Berlin eine Baustelle, an der Sie schon ein paar Mal vorbeigelaufen sind oder vorbeigefahren sind und sich gefragt haben, Mensch, wann wären die hier endlich mal fertig?
5: Aktuell kann ich Ihnen keine nennen, aber es gibt natürlich in der Vergangenheit Themen. Und da war zum Beispiel, was glaube ich ein gutes Beispiel ist, war die das Adlergestell. Und da ist ja die Kiefeldstraße quasi die Parallelausweichmöglichkeit. Und die war dann irgendwann auch noch eingeschränkt beziehungsweise kurzfristig geschlossen oder zu. Und da fragt man sich natürlich schon als Verkehrsteilnehmer, was soll das? Wie kann das jetzt sein? sein, dass die einzige tatsächlich gute Ausweichstrecke dann auch noch mit einer Baustelle belegt wird. Und ich denke, das nervt nicht nur mich, das nervt auch andere.
2: Jetzt wollen wir, bevor wir auf Ihre Arbeit als Baustellenkoordinator kommen, nochmal kurz von der anderen Seite die ganze Sache betrachten. Denn Sie waren natürlich selber auch schon für Baustellen zuständig. Sie waren jahrelang bei der BVG, haben unter anderem an der U5 am Neubau mitgearbeitet. Was kann die Arbeiten an so einer Baustelle völlig legitim in die Länge ziehen, was man vielleicht als Autofahrer, als Fußgänger, der da dran vorbeikommt, nicht wirklich immer mitbekommt?
5: Naja gut, es gibt natürlich, das hatten wir, U5 fiel ja in die Corona-Zeit ganz massiv, Personalengpässe. Dann gibt es natürlich Materialengpässe, also Lieferschwierigkeiten von Spezialrohren oder was auch immer da kommen soll. Und die Verkehrsumlegungen, wir haben sehr viele gehabt, weil wir auch die Friedrichstraße damals gesperrt haben, die sind natürlich dann schmerzhaft, gerade bei solchen Straßen. Aber es gibt natürlich die Möglichkeit, und das muss man vielleicht dann auch zukünftig bei größeren Maßnahmen einfordern, dass wir fordern, eben ein Verkehrskonzept vorzulegen, was dann auch mit der Beantragung dieser Sondernutzungsgenehmigung eben einzureichen ist. Und dann kann man sich auch ansehen im Vorfeld, was hat das für Auswirkungen auf den Kiez, auf die Parallelstrecken, Ausweichstrecken. Und das ist sicherlich ein Punkt, wo wir uns gerade besprechen, ob und in welcher Form das möglich ist.
2: Jetzt sind Sie als Baustellenkoordinator zumindest in der Erwartung einiger Menschen, und das ist ja durchaus medial auch ein kleines bisschen so dargestellt worden, unser Retter, was unsere Baustellenmisere in Berlin angeht. Ist das die korrekte Beschreibung dessen, was Sie als Baustellenkoordinator eigentlich machen?
5: Sicher nicht. Also bei im Jahr 2025 über 4.300 Anträgen auf Sondernutzungsgenehmigung hätte ich A, viel zu laufen und müsste viel Kletten mit mir rumschleppen. Ist natürlich nicht Sinn der Sache, sondern was insbesondere der Job hier sicherlich ausmacht, ist, dass ich Ideen, Erfahrungen mit einbringen kann, die wir bei unseren Baustellen gesammelt haben. Wie kann man es vielleicht etwas besser machen oder geschickter machen? Das hängt natürlich auch damit zusammen, vielleicht die eine oder andere Baufirma dann zu zwingen, sich an gewisse Formalitäten und Regeln zu halten. Aber ich laufe jetzt nicht mit dem Zauberstab rum. Ich habe das schon oft gesagt und tippe einmal irgendwo gegen und dann ist das alles schön.
2: Können Sie vielleicht mal tatsächlich auch aus fachlicher Perspektive erklären, was sind so, ich sag mal, Regularien oder Dinge, die auf einer Baustelle tatsächlich auch nachweislich in Berlin durchaus mal nicht gut laufen. Übrigens nicht nur in Berlin natürlich, sondern auch anderswo.
5: Ja, also da gibt's natürlich einige Punkte. Ein ganz wesentlicher Punkt aus meiner Sicht ist einmal eine unvollständige Antragsunterlage, wo die Planung sehr oberflächlich ist und vielleicht so ein bisschen mit einem schnellen Stift gemacht wurde. Und dann kommt's eben relativ schnell auch zu Zeitverzögerungen, weil es dann hakt. Dann fehlen ganz oft Genehmigungen. Das fängt an von Abständen zu Nachbarn. Wenn Sie eine Baustelle einrichten, dann unterliegen Sie natürlich auch gewissen Regeln und Abständen zu Nachbarn. Und wenn das dann einfach ignoriert wird und dann einer Einspruch einlegt, was auch dann sein gutes Recht wäre oder ist, dann steht das Ding erstmal. Ein ganz wesentlicher Punkt ist sicher auch, dass Baufirmen natürlich erstmal sagen, komm, jetzt ist der Antrag eingereicht, jetzt bauen wir da schon mal einen Bauzaun drumherum. Und dann gucken wir mal, dann gibt's vielleicht auch schon das erste Geld. Und das ist doch der Punkt, wo ich meine Erfahrung auch mit einbringen kann. Ich sagen kann, also wenn so eine Planung in der Form so oberflächlich gemacht wurde, dann sind Störungen vorprogrammiert oder Stopps. Gegen Lieferverzüge, ich meine, das ist heute nun mal so, die Firmen haben ihr Material nicht mehr wie früher noch auf dem Hof liegen, dazu ist es viel zu teuer, es ist immer just in time, die LKWs fahren direkt zur Baustelle und laden da ab. Ja, und wenn der nicht durchkommt, der LKW, weil er irgendwo auf der Autobahn steht oder was auch immer da dann schuld ist, dann ist halt im Moment mal Schluss. Aber ich glaube, dass dieses Einrichten und dann passiert erstmal lange nichts, Das ist ein Riesenärgernis. Wir haben das ja, das wurde ja insgesamt von allen so ein bisschen als diese Schlafbaustellen bezeichnet. Da haben wir ja in Berlin auch ein paar, die also jetzt nicht nur so ein paar Monate stehen, sondern auch schon zwei, drei Jahre sogar, wo also schon wieder munter Blümchen und Unkraut wächst auf den Erdhaufen. Da wurde angefangen und jetzt steht das Ding. Und das, glaube ich, das müssen wir vermeiden zukünftig.
2: Beim Bauen gibt es dann die Auflage, wenn du eine Baugenehmigung hast und das so und so viele Jahre das Grundstück einfach gar nicht bebaust, und dann kann man auch dieses Baurecht wieder verlieren und eigentlich auch das ganze Grundstück. Ist das denn auch mal eine Erwägung gewesen, das auch für Baustellen zu machen? Also wenn da der Zaun 3 Monate steht und es ist keiner auf der Baustelle aufgetaucht, dann darf man da die Bauarbeiten nicht mehr durchführen.
5: Also in den Anträgen zur Sondernutzungsgenehmigung werden ja solche Zeiträume abgefragt. Wenn es nun länger dauert, dann muss man sicher im Einzelfall auch mal sich das ansehen. Und da kann man natürlich irgendwo auch mal Bußgelder entsprechend verhängen und auch Strafen verhängen. Weil ich glaube, dass, ich sag mal, 5 Euro tut keiner Baustelle weh. Vielleicht muss es einfach ein bisschen mehr wehtun. Und dann, glaube ich, kann man das auch so ein bisschen, diesen Erziehungsfaktor da reinbringen. Ich werbe im Moment dafür, dass wir über ein Bauschild, was eben Informationen enthält, schon mal die Bürgerinnen und Bürger so informiert, wenn sie vorbeigehen, dass sie sehen,

0: auch in der Ausschreibung, also der Bauherr kann das vorsehen und dann hat die Firma das aufzuhängen und das muss nur gemacht werden. Ich glaube, das wird so ein bisschen immer vergessen. Man guckt aufs Technische, aber die Information gehört dazu. Und wenn ich einen Kaffee hätte und da steht morgens ein Bauzaun vor meinen Tischen oder ich muss die Tische vielleicht sogar wegräumen, weil da der Bauzaun hin soll, ohne Information, ohne warum, weswegen, wer baut, wäre ich auch sauer.
1: Das heißt, das könnte in Berlin dann in der Zukunft genauso passieren, dass man bei jeder Baustelle, die irgendwo in Berlin begonnen wird, dann tatsächlich auch dort an der Baustelle die Informationen findet, egal wie groß oder klein die ist, wer das macht und wie lange das dauert.
0: So ist der Plan. Und ich werbe dafür jetzt gerade auch bei den Berufsverbänden wie Bauindustrieverband und Fachgemeinschaft Bau. Und dann werden wir dafür werben, dass auch kleinere, das muss ja kein großes Schild sein. Ich meine, es reicht DIN A3, es reicht DIN A2, laminiert, wetterfest quasi an den Bauzaun mit ein bisschen Draht dran gerödelt. Dann, glaube ich, ist schon viel passiert.
1: Sie haben selber auch gesagt, Sie sind natürlich am Ende nicht derjenige, der irgendwelche Entscheidungen fällt, sondern Sie beraten hauptsächlich und Sie kommunizieren ganz viel. Hat man Ihnen gleich am Anfang gesagt, das ist übrigens eine ehrenamtliche Position, Herr Segers?
0: Nein, das hat sich so reingefunden. Ich wollte das auch, weil ich habe zu U5-Zeiten doch Wochen gehabt mit sehr viel Stunden. Das ging bis 60, 70 Stunden und ich wollte nicht mehr so viel machen. Und dann habe ich gesagt, du, pass auf, ich würde gerne helfen, wenn da Themen sind, wo ich mich mit einbringen kann und die Situation verbessern kann, weil ich ja auch, wie eingangs gesagt, selbst betroffener bin als Auto- und Motorradfahrer, dann tue ich das gern. Und deswegen ist es jetzt das Ehrenamt, haben natürlich schon viele dann gleich in der Luft zerrissen, aber jetzt fangen wir erstmal an, ja, das ein bisschen zu ordnen, zu diskutieren, Ideen reinzubringen. Und dann wird man sehen in den Monaten jetzt, wo wir hinlaufen und dass Situationen sich einfach auch verbessern lassen. Vielleicht antun, ja, es macht schon Spaß. Und wenn man helfen kann, warum nicht? Hab ja Zeit sonst.
1: Mit altgedienten, erfahrenen Leuten, die eigentlich schon in der Rente sind oder auf dem Weg in die Rente sind, dann in Krisensituationen oder in Situationen, wo man Hilfe von außen braucht, dann auf genau die zurückzugreifen. Damit hat Berlin, hat der Senat ja durchaus Erfahrung. Beispiel Albrecht Brömme. Sind Sie also jetzt der Albrecht Brömme der Berliner Baustellenlandschaft?
0: Ob ich der Albrecht Brömme der Berliner Baustellen bin, weiß ich nicht, glaube ich nicht. Aber jeder hat so seinen eigenen Stil. Aber es wundert mich schon in Deutschland generell, dass man die Erfahrung doch relativ zeitig aussortiert im Moment. Und ich weiß nicht, ob das gesund ist für die Firmen und auch für die Verwaltungen. Insofern, warum nicht?
1: Und bei der Baustelle, die Sie ganz persönlich ein bisschen ärgert, vielleicht gehen Sie dann auch mal vorbei und tippen da den Kumpel mit dem Helm an und sagen, übrigens, ich bin der Baustellenkoordinator, lasst euch nicht erwischen, wie ihr hier zu lange braucht.
0: Vielleicht zukünftig schon. Gibt so ein, zwei kleinere Sachen bei mir, da wo ich wohne draußen in Grünau. Da fällt gerade so eine kleinere Maßnahme auf, wo ich mir schon überlegt habe, da klopfe ich mal an und frage mal nach, warum das so lange dauert.
1: Eine sanfte Warnung des Baustellenkoordinators Jörg Segers. Vielen Dank für das Gespräch.
0: Gerne.
2: Jörg Segers war das, Berlins neuer Baustellenkoordinator, im Gespräch mit Sebastian Schöbel.
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4: Mit Antonia Kurzhals, guten Tag. Fußball-Zweitligist Hertha BSC verliert den nächsten Leistungsträger. Stammkeeper Tjaak Ernst verlässt den Verein in Richtung Feyenoord Rotterdam. Der Transfer hatte sich in den letzten Tagen angedeutet, wurde nun offiziell vom Verein bestätigt. Hertha nimmt durch den Verkauf mehrere Millionen Euro ein. Auf der Ausgabenseite null. Der Club ist in diesem Sommer weiterhin ohne Neuzugang. Die Finalisten stehen fest. Argentinien und Spanien werden am Sonntag im Finale der Fußball-Weltmeisterschaft aufeinandertreffen. Die Argentinier konnten sich gestern in einem emotionalen Halbfinale mit 2:1 gegen die Engländer durchsetzen. Anpfiff im Finale ist in New York, 21 Uhr deutsche Zeit. Bei der Tour de France geht es für die Radprofis nach einer schnellen Etappe gestern heute schnell weiter. Holger Gerska über Etappe 12 des Rennens.
5: 179 Kilometer sind es nach Chalon-sur-Saône. Realistisch betrachtet ist es schon die letzte Chance für die Sprinter. Am Tag nach dem neuen Etappengeschwindigkeitsrekord startet das Feld bezeichnenderweise auf der Formel-1-Strecke von Manicourt. Dann allerdings wird es etwas hügeliger, als es auf den anderen Sprinter-Etappen war. Es geht beispielsweise durch die Weinberge des Burgund und es gibt 20 Kilometer vor dem Ziel noch eine Bergwertung.

0: Wertung zwar der leichtesten Kategorie, aber es geht 2,5 Kilometer berghoch. Da werden die besten Sprinter bestimmt Gegenwind von den anderen bekommen. Es ist nicht selbstverständlich, dass es zum Massensprint kommt, aber es ist sicherlich die größte Wahrscheinlichkeit auf dieser 12. Etappe.
1: Und das war das Sportupdate mit Antonia Kurzhals.
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3: A2 Berlin Richtung Magdeburg zwischen Lenin und Netzen ist wegen Bergungsarbeiten jetzt die rechte Spur gesperrt. Stau ab Dreieck Werder, 20 Minuten Verzögerung. Stau auch auf der Umfahrung über die B1 sowie zwischen Emstal und Lenin. A10 südlicher Berliner Ring Richtung Dreieck Spreeau, die Auf- und Abfahrt Genshagen ist bis heute Nachmittag wegen Reinigungsarbeiten gesperrt. B87 Lübben-Luckau zwischen Neuendorf und der A13 Auffahrt Duben, Behinderungen nach einem Unfall. In Berlin dauert es 10 bis 15 Minuten länger. Auf der A100 Richtung Wedding vor der Baustelle Detmolder Straße, in der Gegenrichtung zwischen Detmolder und Albuinstraße und in Wedding auf der Seestraße in beiden Richtungen vor der Müllerstraße. Zur S-Bahn Berlin. Auf den Ringbahnlinien des 41 und 42 gibt es nach einem Feuerwehreinsatz noch Verspätungen und Ausfälle.
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3: Um 11.20 Uhr mit Jonas Ziegler. Guten Tag. Die Berliner Familiensenatorin Günther Wünsch kritisiert die Pläne der Bundesregierung, den sogenannten Unterhaltsvorschuss zu kürzen. Kinder dürften nicht die Leidtragenden sein, wenn ein Elternteil sich seiner Verantwortung entzieht, sagte die CDU-Politikerin. Sie unterstütze aber, dass Bundesfamilienministerin Prien schärfer gegen Eltern, zumeist Väter, vorgehen will, die nicht zahlen wollen. Prien, ebenfalls CDU, hat angekündigt, dass der Vorschuss nur noch bis zum 16. Lebensjahr gezahlt werden soll und nicht mehr wie bisher bis zum 18. Er ist für Kinder von Alleinerziehenden, für die der andere Elternteil keinen Unterhalt zahlt. Die Vorsitzende des Bundesverbands Alleinerziehender Mütter und Väter Jaspers sagte im RBB 24 Inforadio, die Pläne Priens bedeuteten massive finanzielle Einbußen. Viele Alleinerziehende könnten das nicht ausgleichen, weil sie in der Teilzeitfalle feststeckten. Die Zahl der Unfälle mit E-Scootern, bei denen Menschen verletzt oder getötet wurden, ist weiter gestiegen. Nach Angaben des Statistischen Bundesamts hat die Polizei 2025 rund 16.500 Unfälle mit Verletzten aufgenommen. 38% mehr als im Jahr davor. 38 Menschen kamen bei Unfällen mit E-Scootern ums Leben. Damit stieg auch die Zahl der Todesopfer im Vergleich zu 2024. Insgesamt spielen E-Scooter den Angaben zufolge aber bei Unfällen nach wie vor eine vergleichsweise geringe Rolle. Demnach wurden im vergangenen Jahr bei 297.000 Verkehrsunfällen Menschen verletzt. An 5% waren E-Scooter-Fahrer beteiligt. Der US-Fahrdienst Uber übernimmt den Berliner Essenslieferdienst Delivery Hero. Das Berliner Unternehmen bestätigte, dass es sich mit dem US-Konzern zusammenschließt. Tobias Möck, RBB 24.
4: Uber bietet pro Delivery Hero Aktie 41,50 Euro. Damit wird das Berliner Unternehmen mit knapp 13 Milliarden Euro bewertet. Delivery Hero hatte schon vor 2 Tagen bestätigt, dass es Gespräche mit Uber gibt, aber keinen Preis genannt. Die Uber-Tochter Uber Eats und Delivery Hero sind direkte Konkurrenten. Delivery Hero hat seinen Sitz zwar in Berlin, ist seit dem Verkauf des Deutschlandgeschäfts an Just Eat Takeaway hierzulande nicht mehr aktiv. Durch die starke Präsenz in Asien, Südeuropa, Afrika und auf der arabischen Halbinsel zählt das Unternehmen dennoch zu den weltweit größten Essenslieferdiensten.
3: Die Bundesregierung will härter gegen Steuerbetrug vorgehen. Entsprechende Pläne stellen Finanzminister Klingbeil und Justizministerin Hubig heute vor. Aus dem Hauptstadtstudio Lissy Kaufmann.
5: Im Haushaltsentwurf für das kommende Jahr heißt es, dass Bund und Länder stärker zusammenarbeiten sollen bei der Nutzung von Daten. Auch soll stärker auf IT gesetzt werden. Künftig soll außerdem die Selbstanzeige nicht mehr automatisch dazu führen, dass die Person straffrei bleibt. Schon bei der Ministerpräsidentenkonferenz im Juni hatten Bund und Länder einen Pakt für den Rechtsstaat beschlossen. Darin hatte der Bund den Ländern fast 500 Millionen Euro zugesichert. Finanzminister Klingbeil erklärte damals, die Staatsanwaltschaften müssten gut ausgestattet sein, um gegen Steuerbetrug und Steuerhinterziehung vorgehen zu können. Durch das härtere Vorgehen gegen Finanz- und Steuerkriminalität und der Einführung einer Kryptobesteuerung rechnet der Bund mit Mehreinnahmen von 1 Milliarde Euro.
3: Die US-Streitkräfte haben die fünfte Nacht in Folge Ziele im Iran angegriffen. Iranische Staatsmedien berichteten von mehreren Einschlägen in Städten entlang der Küste am Persischen Golf. Auch in der Nähe der Hauptstadt Teheran habe es Explosionen gegeben. Außerdem wurde demnach die Provinz Semnan getroffen, in der die Produktion ballistischer Raketen und das iranische Raumfahrtprogramm angesiedelt sind. Darüber hinaus hat das US-Militär nach eigenen Angaben einen unbeladenen Öltanker beschossen. Er habe versucht, die US-Blockade gegen iranische Häfen zu durchbrechen. Der Iran hat im Gegenzug wieder Kuwait und Bahrain angegriffen, die mit den USA verbündet sind. Dort wurde Luftalarm ausgelöst. Soweit die Nachrichten. 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Das Wetter. Heute zunächst nordwärts abziehende Schauer und Gewitter, im Verlauf ein freundlicher Wechsel von Sonne und Wolken, maximal 28 bis 31 Grad. Zurzeit in Berlin-Dahlem 23 und in Spandau 25 Grad, in Klettwitz 19 und in Frankfurt-Oder 24 Grad. Es weht schwacher Wind aus unterschiedlichen Richtungen. Morgen meist freundlich, ab dem Nachmittag von Südwesten kräftige Schauer und Gewitter bei 28 bis 30 Grad. Die Zeit 11.25 Uhr.
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6: Aus einem Witz wurde in Indien kürzlich eine Bewegung. Nachdem der oberste Richter des Landes arbeitslose Jugendliche als Kakerlaken bezeichnete, gründete der 20-jährige Abhijit Dibke die satirische Cockroach Janta Party. Auf Deutsch heißt das so viel wie Kakerlaken Volkspartei. Heute hat sie über 20 Millionen Follower in den sozialen Medien. Indien-Korrespondentin Franziska Amler stellt sie vor.
7: Die Mittagssonne brennt mit fast 40 Grad auf das Protestgelände. Schatten gibt es hier kaum. An einem kleinen Stand mit selbstgemalten knallgelben Plakaten steht Malika. Ihre Organisation unterstützt das zentrale Anliegen der Kakerlaken-Volkspartei: transparente Regierungsführung. Geduldig hilft die 31-Jährige den Demonstrierenden dabei, Anfragen an Behörden zu stellen, nach dem Informationsfreiheitsgesetz, wie sie betont.
8: So we want the youths to ask questions. This is our goal. So people should know that.
9: Wir wollen, dass junge Menschen Fragen stellen. Sie sollen wissen, dass sie ein Recht auf Informationen haben. Sie können die Behörden alles fragen, was sie wissen möchten. Unser Ziel ist es, die Menschen zu befähigen, dieses Recht auch zu nutzen.
8: Will empowered enough to ask whatever they want to.
7: Das Gelände mitten im Regierungsviertel von Indiens Hauptstadt Neu-Delhi, unweit des Parlaments, ist seit Jahrzehnten zentraler Ort für Proteste. Noch ist es ruhig an diesem Mittag. Doch am Abend soll sich der Platz füllen, sagt Malika. Die Bewegung hält ihren Druck seit Wochen aufrecht und fordert den Rücktritt von Bildungsminister Dharmendra Prahan. Für Malika ist der Protest aber mehr als eine Kundgebung. Sie erlebt ihn vor allem als Zeichen von Gemeinschaft.
8: Yeah, because this is very special because this is protest where all the youth.
9: Ja, es ist etwas Besonderes. Hier kommen junge Menschen zusammen, um gemeinsam zu protestieren. Jeder kann hier frei seine Meinung äußern und die Atmosphäre ist sehr friedlich. Dieser Protest gehört der Jugend, der neuen Generation dieses Landes.
8: The new generation of this country, so it's very special.
7: Rückblick. Mitte Mai sorgte Indiens oberster Richter mit einem Vergleich junger Arbeitsloser mit Kakerlaken landesweit für Empörung. Später ruderte er zwar zurück, erklärte, er habe sich auf Menschen mit gefälschten Abschlüssen bezogen, doch da hatte der Frust vieler junger Inder längst ein Ventil gefunden. Eine Steilvorlage für Abhijit Dibke. Nur Stunden später gründete er die Cockroach Janta Party, die auf Deutsch so viel wie Kakerlaken Volkspartei heißt und nach eigener Aussage die faulen Arbeitslosen und die chronisch Online-Seienden vertritt. Der Name CJP ist dabei nicht zufällig gewählt, sondern eine Anspielung auf die Regierungspartei BJP. Dibke, Student an der Boston University in den USA und Experte für politische Kommunikation, sagte dem ARD-Studio Neu-Delhi:
10: That really baffled me.
11: Das hat mich wirklich irritiert, denn der oberste Richter Indiens soll eigentlich der Hüter der Verfassung sein, einer Verfassung, die uns die Meinungsfreiheit garantiert. Wie kann jemand wie er Menschen kritisieren oder herabwürdigen, nur weil sie ihre Meinung äußern? Und genau so hat alles begonnen.
10: And that is how it all began.
7: Nach eigenen Angaben entstand die Idee zunächst als Scherz, entwickelte sich jedoch überraschend schnell zu einer regelrechten Massenbewegung. Der Hashtag MeBeCockroach, also ich bin eine Kakerlake, ging viral. Mit mehr als 22 Millionen Followern auf Instagram hat die CJP, die allerdings trotz ihres Namens bislang keine registrierte Partei ist, die regierende BJP von Premierminister Narendra Modi auf der Plattform bereits deutlich abgehängt. Und es sind nicht nur die Arbeitslosen, die die Bewegung hinter sich versammelt. Auch junge Arbeitnehmerinnen und Arbeitnehmer sind von der Regierung enttäuscht. Gründer Diebke kehrte Anfang Juni aus den USA nach Indien zurück, um die Proteste vor Ort zu unterstützen. Als er am Flughafen in Neu-Delhi ankam, wurde er von seinen Unterstützern begrüßt wie ein Rockstar. Provokativ hielt der 30-Jährige die Biografie von Bhimrao Ramji Ambedkar über seinen Kopf. Ambedkar war erster Justizminister des unabhängigen Indiens und gilt als Vater der Verfassung. Als Angehöriger der Dalits, der sogenannten Unberührbaren, der niedrigsten Kasten, kämpfte er Zeit seines Lebens gegen soziale Ungleichheit. Diebkes Familie hatte sich vor seiner Abreise nach Indien große Sorgen gemacht, berichtet der 30-Jährige.
11: Als ich im Flugzeug saß und kurz vor dem Abflug war, haben alle geweint. Sie haben mich angefleht, komm nicht zurück, bleib einfach in den USA. Ich wurde zwar nicht verhaftet, aber ich wurde tatsächlich angegriffen. Danach ist meine Mutter wieder in Tränen ausgebrochen und sagte, ich habe dir doch gesagt, dass du nicht zurückkommen sollst. Warum musst du das tun? Und ich musste ihr sagen, dass jemand es tun muss.
7: Denn mit seiner Rückkehr verlagerte sich die Bewegung der Küchenschaben vom Netz auf die Straße, mit Protesten im ganzen Land.
11: Ich bin sehr zufrieden. Um ehrlich zu sein, übertrifft das meine Erwartungen. Ich dachte, vielleicht würden ein oder zwei Veranstaltungen ein paar Menschen anziehen. Aber als ich am 6. Juni zum ersten Mal nach Indien kam, war das ein riesiger Protest. Danach war ich in Pune. Dort war die Kundgebung sogar größer als am Jantar Mantar. Dann ging es weiter nach Lucknow, wo es noch größer war. Auch in Nagpur, Jaipur und Bangalore. Das hat mir gezeigt, dass es unter der Jugend eine echte Frustration und Enttäuschung über die Regierung gibt, wegen der Arbeitslosigkeit und wegen der Probleme im indischen Prüfungssystem.
10: In the examination system of India.
7: Die Liste ist lang. Prüfungsbetrug, geleakte Examen, ein enormer Leistungsdruck und eine wachsende Zukunftsangst. Für Aufsehen sorgten zuletzt Unregelmäßigkeiten bei der landesweiten Zulassungsprüfung NEET für medizinische Studiengänge. Etwa 2,3 Millionen Schüler nahmen daran teil. Doch nachdem die Prüfungsfragen geleakt worden waren, wurde der Test für ungültig erklärt und neu angesetzt. Zudem führten Fehler bei den Ergebnissen der nationalen Schulbehörde dazu, dass viele falsche Noten erhielten, gegen die vorzugehen nur begrenzt möglich war. Etlichen Schülerinnen und Schülern, die Zahlen liegen zwischen 5 und 17, war der Druck zu groß. Sie nahmen sich aus Furcht, den Test erneut schreiben zu müssen, das Leben. An ihr Schicksal erinnern nun Fotos auf dem Protestgelände. Doch selbst wer den immensen Leistungsdruck standhält, bekommt am Ende nur eine kleine Chance auf eine bessere Zukunft. Millionen junge Inder finden trotz Abschluss keine angemessenen Jobs. Ein Problem, das auch Anish umtreibt. Der 31-Jährige schaut regelmäßig beim Protestcamp vorbei. Ihm ist es wichtig zu betonen, dass er nicht arbeitslos ist, sondern eine Marketingagentur leite, für den US-Markt arbeite und einen Jahresumsatz von 5 Millionen Dollar erwirtschafte. Trotzdem will er sich hier engagieren.
12: Zunächst einmal bin ich mit der aktuellen Regierung nicht sehr zufrieden. Und das hat mit allem zu tun, vom Bildungs- und Gesundheitssystem bis hin zum Technologie- und Pharmasektor. Ich glaube, das gesamte System ist korrupt. Und ich bin überzeugt, es ist an der Zeit, dass wir etwas dagegen tun. Wir, die Jugend dieses Landes, müssen vorangehen. Denn wir wissen genau, wenn sich das weiter verschlimmert, stehen wir in 10 Jahren vor großen Problemen. Wenn nicht schon früher.
10: In 10 years, if not anything earlier.
7: Dabei erlebt Indien seit Jahren ein starkes Wachstum und präsentiert sich als aufstrebende Wirtschaftsmacht. Doch für viele junge Menschen erfüllt sich das Versprechen des Aufstiegs nicht. Schätzungsweise mehr als die Hälfte der 1,4 Milliarden Einwohner sind jünger als 30 Jahre. Der Ansturm auf Arbeitsplätze ist entsprechend groß. Die Jugendarbeitslosigkeit liegt bei mehr als 10%. Bei Akademikern unter 25 Jahren beträgt sie sogar 40%. Beobachter wie der Journalist und Politikexperte Rashid Kidwai sehen in den Protesten ein größeres Zeichen für die wachsende Entfremdung vieler junger Menschen von den etablierten Parteien.
13: This basically underlines a kind of deep sense of disquiet and disappointment among the youth.
14: Das zeigt eine tiefe Unruhe und Enttäuschung unter der Jugend. Man kann sagen, der Generation Z gegenüber der politischen Klasse. Das geht über Parteigrenzen hinweg. Es geht nicht nur um Ärger über die aktuelle Regierung, auch wenn dieser vorhanden ist, sondern auch um die Oppositionsparteien. Es gibt offenbar eine komplette Entkopplung zwischen dem, was junge Menschen zwischen 18 und 25 denken und fühlen, und dem politischen Programm der Parteien.
7: Doch nicht alle sehen den rasanten Aufstieg der Kakerlaken-Volkspartei positiv. Alok, ein Mann um die 50, der seinen Nachnamen lieber nicht nennen möchte, bezweifelt, dass die Bewegung tatsächlich etwas verändern kann.
15: Meiner Meinung nach beruht die gesamte Idee, sich selbst Kakerlaken zu nennen, auf einem sehr negativen Ansatz. Die Gruppe von sehr unterschiedlichen Menschen, die diesen Protest anführt, wirkte auf mich seltsam und nicht einheitlich. Sie versucht, die Wut der Jugend aufzugreifen, ohne konkrete Lösungen oder Vorschläge zu haben. Das ist sehr opportunistisch. Und sie versucht, zu wiederholen, was in den Nachbarländern passiert ist.
7: Er meint Nepal und Bangladesch, wo zuletzt regierungskritische Proteste zum Sturz der politischen Führung führten, getragen von jungen Menschen. Indien wird seit rund 12 Jahren von der hindu-nationalistischen BJP unter Premier Modi regiert. Von vielen innerhalb der Partei wurde der Aufstand der Küchenschaben als Gag abgetan. Andere behaupteten, die Partei werde aus Pakistan gesteuert und wolle die Regierung stürzen. Regierungstreue Medien schreiben die Bewegung klein. Allerdings ließen die Behörden zeitweise den X-Account der Kakerlaken sowie weitere mit der Partei verbundene Social-Media-Profile sperren. Auffällig ist, dass die Regierung eine direkte Konfrontation mit der jungen Protestbewegung bislang meidet und auf Zurückhaltung setzt. Premierminister Modi hat sich nicht öffentlich geäußert. Rashid Kidwai sieht darin auch politisches Kalkül.
14: Bisher hat die Regierung sehr vorsichtig, ja fast zaghaft reagiert. Ich würde sagen, sie versucht, ihr den Einfluss zu nehmen.
7: Zwar wurden wegen der Prüfungsaffären Untersuchungen eingeleitet, einen Rücktritt des Bildungsministers lehnt die Regierung aber bislang ab. Bei Unterstützern der Regierungspartei BJP, wie dem 56-jährigen Unternehmer Sudhir, kommt die Zurückhaltung gut an. Er hält die Bewegung sowieso für politisch unbedeutend.
16: BJP does not need to react to CJP.
17: Die BJP muss auf die CJP nicht reagieren, weil die Bewegung ohnehin bald tot ist. In der Politik bringt man jemanden ins Rampenlicht, wenn man ihm Aufmerksamkeit gibt. Warum sollte ein erfahrener Politiker wie Modi also auf jemanden reagieren, der ohnehin langsam an Bedeutung verliert?
16: Dying a slow death anyways.
7: Kakerlaken gelten bekanntlich als extrem robust. Sie lassen sich nur schwer verdrängen oder ausrotten, heißt es. Trifft das auch auf die junge Protestbewegung zu? Das Potenzial ist jedenfalls groß. Angesichts hunderter Millionen junger Inderinnen und Inder. Doch wird es der Bewegung gelingen, es auch zu nutzen? Werden sie sich als offizielle politische Partei registrieren lassen, Wahlen bestreiten und ihren Einfluss unter Beweis stellen? Eines ist bereits klar. Die Bewegung hat einen Nerv getroffen und bewiesen, dass sie innerhalb kürzester Zeit enorme öffentliche Aufmerksamkeit erzeugen kann.
6: Kakerlaken gegen das System also. Franziska Amler berichtete über Indiens neue Gen Z-Protestbewegung.
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18: Mit Sören Hinze. Der Bundesgerichtshof hat die Rechte von Fitnessstudio-Kunden gestärkt. In Karlsruhe hatte der Bundesverband der Verbraucherzentralen gegen die Fitnesskette FitX geklagt. Im Kern geht es um das Kündigungsformular. Bei Online-Kündigungen müssen Studios eindeutig zwischen den Vertragspausen und einer Vertragskündigung unterscheiden. FitX hatte zum Verwechseln ähnliche Buttons angezeigt. Der BGH hat das nun untersagt. Und ein weiteres Urteil vom Bundesgerichtshof: Wer ein Mehrfamilienhaus kauft, muss die volle Maklerprovision zahlen. Geklagt hatte eine Familie, die ein Einfamilienhaus mit Einliegerwohnung über einen Makler erworben hat. Normalerweise muss die Maklerprovision zwischen Käufer und Verkäufer zur Hälfte geteilt werden. Wenn man aber ein Haus mit mehreren Wohnungen kauft, muss allein der Käufer die gesamte Maklergebühr bezahlen. Auch wenn der Käufer plant, beide Wohnungen zu einer umzubauen. Das hat heute der Bundesgerichtshof so entschieden. Jeder zweite Babyboomer geht vorzeitig in den Ruhestand. Das ist das Ergebnis des Arbeitgebernahen Instituts der deutschen Wirtschaft, kurz IW. Dazu haben die Wissenschaftler Zahlen der Rentenversicherung des vergangenen Jahres untersucht. Laut IW ist von einer weiter steigenden Inanspruchnahme der Frührente auszugehen. Eine Ursache sehen die Forscher im Wegfall der Hinzuverdienstgrenze und der Aktivrente. Trotz Rente können Pensionäre unbegrenzt weiterverdienen. Erst ab der Grenze von 24.000 Euro im Jahr muss das Gehalt neben der Rente versteuert werden. Und das war das Wirtschaft-Update mit Sören Hinzer.
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22: A2 Berlin Richtung Magdeburg zwischen Lenin und Netzen ist wegen Bergungsarbeiten die rechte Spur gesperrt. Stau ab Dreieck Werder 10 Minuten. Stau auch auf der Umfahrung über die B1 sowie zwischen Emstal und Lenin. A10 südlicher Berliner Ring Richtung Dreieck Spreeau. Die Auf- und Abfahrt Genshagen ist bis heute Nachmittag gesperrt. Stadtverkehr Berlin Westend, die Bolivarallee ist zwischen Spandauer Damm und Akazienallee Richtung Stolpenplatz wegen Bauarbeiten bis morgen Abend gesperrt.
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22: Um 11.40 Uhr. Die Berliner Familiensenatorin Günther Wünsch kritisiert die Pläne der Bundesregierung, den sogenannten Unterhaltsvorschuss zu kürzen. Kinder dürften nicht die Leidtragenden sein, wenn ein Elternteil sich seiner Verantwortung entzieht, sagte die CDU-Politikerin. Sie unterstütze aber, dass Bundesfamilienministerin Prien schärfer gegen zumeist Väter vorgehen will, die nicht zahlen. Die Vorsitzende des Bundesverbands Alleinerziehender Mütter und Väter Jaspers betont im RBB 24 Inforadio, die Pläne von Prien bedeuteten massive finanzielle Einbußen. Gerade Alleinerziehende hätten häufig keine Möglichkeit, ihre Situation zu verbessern.
23: Alleinerziehende sind meistens in Beschäftigungen, Verhältnis, wo sie gar nicht so viel verdienen oder sitzen in der Teilzeitfalle fest, wo sie gar nicht rauskommen, um mehr Geld zu verdienen bei ihrem Arbeitgeber, der ihnen nicht die Möglichkeit gibt, mehr zu arbeiten.
22: Daniela Jaspers, Vorsitzende des Bundesverbands Alleinerziehender Mütter und Väter. Der US-Fahrdienstleister Uber übernimmt den Berliner Essenslieferdienst Delivery Hero. Delivery Hero hat heute Morgen bestätigt, dass es sich mit Uber zusammenschließt. Sören Hinzer, RBB 24.
18: Uber bietet 41,50 Euro pro Aktie. Das ist ungefähr 5% über dem aktuellen Börsenkurs von Delivery Hero. Damit wird der Berliner Lieferdienst insgesamt mit knapp 13 Milliarden Euro bewertet. Die Übernahme hatte sich bereits abgezeichnet. Uber hielt zuletzt schon mindestens 25% der Anteile von Delivery Hero. Um die volle Kontrolle zu übernehmen, kauft Uber nun weitere Papiere. Der Großaktionär Prosus hat bereits zugestimmt, sein Paket von rund 17% abzugeben. Da beide Konzerne weltweit riesige Liefernetzwerke betreiben, dürfte die geplante Übernahme ein Fall für die internationalen Wettbewerbshüter und das Kartellamt werden. Mit der Übernahme würde weltweit eine der größten Mobilitäts- und Lieferplattformen entstehen.
22: Die Zahl der Unfälle mit E-Scootern, bei denen Menschen verletzt oder getötet wurden, ist weiter gestiegen. Nach Angaben des Statistischen Bundesamts hat die Polizei 2025 rund 16.500 Unfälle mit Verletzten aufgenommen, 38% mehr als im Jahr davor. 38 Menschen kamen bei Unfällen mit E-Scootern ums Leben. Damit stieg auch die Zahl der Todesopfer im Vergleich zu 2024. Insgesamt spielen E-Scooter den Angaben zufolge aber bei Unfällen nach wie vor eine vergleichsweise geringe Rolle. Demnach wurden im vergangenen Jahr bei 297.000 Verkehrsunfällen Menschen verletzt. An 5% waren E-Scooter-Fahrer beteiligt. Bundesfinanzminister Klingbeil und Bundesjustizministerin Hubig stellen heute einen Aktionsplan gegen Steuerbetrug vor. Klingbeil hat schon angekündigt, dass der Bund schärfer gegen Steuerbetrüger vorgehen will. So soll eine Selbstanzeige bei Steuerhinterziehung nicht mehr generell dazu führen, dass der Betroffene nicht bestraft wird. Außerdem wollen Bund und Länder Finanzdaten stärker austauschen. Der Bund rechnet damit, dass die bessere Bekämpfung von Finanz- und Steuerkriminalität sowie eine neue Kryptobesteuerung Mehreinnahmen von rund 1 Milliarde Euro bringen. Die rechtsextremistische Person Marla Svenja Liebig soll ihre Haftstrafe in einem Männergefängnis verbüßen. Das hat die Leitung des Frauengefängnisses Chemnitz entschieden, wie das sächsische Justizministerium mitteilte. Im vergangenen Jahr war bekannt geworden, dass Liebig den Geschlechtseintrag von männlich zu weiblich ändern ließ. Kritiker halten das für eine Provokation. Liebig ist unter anderem wegen Volksverhetzung zu 1,5 Jahren Gefängnis verurteilt worden, dann aber nach Tschechien geflohen und erst gestern an Deutschland ausgeliefert worden. Im Spreewald ist nach dem massiven Befall mit dem Eichenprozessionsspinner ein erster gesperrter Abschnitt wieder freigegeben worden. Nach Angaben der Brandenburger Landesregierung ist der Poolstrom von der Spree bis zum Krausneckerstrom wieder befahrbar. Er war mehrere Tage für Paddler und Kahnfahrer gesperrt. Nun sei wieder eine erste Rundtour im Bereich Schleppzig möglich, hieß es weiter. Umweltministerin Mittelstädt erklärte, der Forstbetrieb arbeite mit Hochdruck daran, dass auch die anderen Wasserwege wieder freigegeben werden können. Die betroffenen Fließe wurden intensiv geprüft. Soweit die Nachrichten, weitere Meldungen aus Berlin und Brandenburg auf rbb24.de. Das Wetter. Heute im Tagesverlauf ein freundlicher Wechsel von Sonne und Wolken, maximal 28 bis 31 Grad. Zurzeit in Berlin-Rudow 24 und in Eiskeller 27 Grad. In Duberlukirchen 23 und in Bernau 26 Grad. Morgen meist freundlich, ab dem Nachmittag von Südwesten kräftige Schauer und Gewitter bei 28 bis 30 Grad. Die Zeit 11.45 Uhr.
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0: Und hier ist Jasper Speck. Schön, dass Sie dabei sind. Die Bundesregierung will Reformen. Aber wie es nun mal bei Änderungen so ist, nicht jeder und jede findet sie gut. So ist es auch bei den Plänen für den Unterhaltsvorschuss. Der soll in Zukunft nur noch bis zum 16. Geburtstag des Kindes bezahlt werden, anstatt bis zum 18. Die CDU steht hinter dieser Idee. SPD und Sozialverbände haben dagegen Bedenken. Hauptstadtkorrespondent Dietrich Karl Meurer fasst die Argumente der beiden Seiten zusammen.
1: Die Diskussionen über den Unterhaltsvorschuss verfolgt Claudia Susi aus Hannover besonders aufmerksam. Sie erzieht ihre beiden 14 und 16 Jahre alten Kinder allein. Der Unterhaltsvorschuss ist für sie
4: wahnsinnig wichtig, weil das nämlich genau das ist, was on top drauf kommt und was dann für Dinge benötigt wird, wie eben Nachhilfe, Klassenreisen. Das ist immer das, was noch ein bisschen als Puffer dient, ne, was ich sonst einfach nicht habe.
1: Genau um solche Familien geht es bei den Plänen von Familienministerin Karin Prien. Der Staat leistet diesen Vorschuss, wenn ein Elternteil, meist der Vater, seiner Unterhaltspflicht nicht nachkommt. Rund 80.000 Kinder wären von der Änderung betroffen. Bundeskanzler Friedrich Merz verteidigt die Einschnitte. Die Ausgaben hätten sich seit 2017 vervierfacht. Der Christdemokrat sagt,
5: wir wollen versuchen, auch die Situation der Betroffenen weiter zu verbessern. Aber das geht nicht einfach, indem wir es weiter so laufen lassen wie in den letzten Jahren.
1: Merz verweist auf die schwierige Finanzlage vieler Kommunen.
5: Die finanzielle Leistungsfähigkeit der Städte und Gemeinden ist so massiv bedroht, wie sie es noch nie in der Geschichte der Bundesrepublik Deutschland war.
1: Zugleich will die Bundesregierung säumige Unterhaltszahler stärker zur Verantwortung ziehen. Merz-Parteikollegin Familienministerin Prien räumt ein, dass ihr die geplanten Kürzungen schwer fielen. Im Interview mit dem ARD-Hauptstadtstudio sagt sie,
24: ja, das ist außerordentlich schmerzhaft. Einsparungen im sozialen Bereich sind immer schwierig. Und wenn sie Familien, wenn sie Frauen und Kinder betreffen, für mich jedenfalls besonders schmerzhaft.
1: Dennoch hält sie die Kürzungen für vertretbar. Sie verweist auf das Alter der Kinder. Eltern von 16- und 17-Jährigen könnten eher Vollzeit arbeiten. So sieht es auch der Kanzler. Prien sagt, der Gesetzentwurf soll schon sehr bald vorliegen.
24: Ich gehe davon aus, dass er noch im Juli in die Regierungsabstimmung gehen wird.
1: Für Bund, Länder und Kommunen ergebe sich durch den Entwurf ein Einsparpotenzial von mehreren 100 Millionen Euro.
24: Uns wird es etwa 245 Millionen ausmachen.
1: Vom Koalitionspartner der Union, den Sozialdemokraten, kommen weiterhin kritische Stimmen. SPD-Generalsekretär Tim Klüssendorf fordert den Rückzug der Pläne. Auch Fraktionschef Matthias Miersch und Mecklenburg-Vorpommerns Ministerpräsidentin Manuela Schwesig widersprechen. Auch Sozialverbände warnen weiter vor den Folgen der Kürzungen.
0: Dietrich Karl Meurer war das aus dem Hauptstadtstudio. Und auch aus Berlin gibt's Kritik. Der neue CDU-Spitzenkandidat für die Abgeordnetenhauswahl, Stefan Evers, schreibt bei X, Berlin wird das so nicht mitmachen. Und Familiensenatorin Katharina Günther-Wünsch, auch von der CDU, hat dem RBB schriftlich mitgeteilt, dass sie die Pläne kritisch sieht und weiter, Zitat,
3: für richtig halte ich die Überlegungen, denjenigen Elternteil, der sich seiner Verantwortung entzieht, stärker zu sanktionieren. Überwiegend handelt es sich bei den säumigen Unterhaltszahlern um die Väter. Wenn bestehende Instrumente nicht ausreichen, müssen wir weitere wirksame Maßnahmen ergreifen.
0: Daniela Jaspers, die Vorsitzende des Bundesverbands Alleinerziehender Mütter und Väter, hat heute früh hier im RBB 24 Inforadio gesagt, dass sie die Vorschläge der Bundesregierung überhaupt nicht akzeptieren kann. Ihre Beispielrechnung.
23: Wir müssen erstmal davon ausgehen, wer der von den Alleinerziehenden 4.000 brutto verdient und dann kommt ja netto viel weniger dabei raus. Und dann müssen davon ein, zwei, manchmal auch noch mehr Kinder bezahlt werden. Alleinerziehende sind meistens in Beschäftigungsverhältnis, wo sie gar nicht so viel verdienen oder sitzen in der Teilzeitfalle fest, wo sie gar nicht rauskommen, um mehr Geld zu verdienen. Also dieser Vorschlag ist völlig absurd.
0: Auch über die geplanten Sanktionen hat Daniela Jaspers heute bei uns gesprochen, also über die Möglichkeit, dass säumigen Unterhaltszahlern zum Beispiel der Führerschein weggenommen werden könnte.
23: Also wir finden grundsätzlich okay, wenn wer leistungsfähig ist und keinen Kindesunterhalt zahlt, muss selbstverständlich zur Verantwortung gezogen werden. Dafür braucht es Sanktionen, die rechtssicher sind und die auch tatsächlich durchgesetzt werden können. Wir haben im Moment schon Instrumente, die aber nicht anscheinend wohl nicht passend. Also die Sozialstaatskommission hatte Anfang des Jahres eine Empfehlung auch gegeben, dass es eine zentrale, auf den Rückgriff spezialisierte Einrichtung geben soll, die das einsammelt, das Geld, und nicht mehrere nebeneinander stehende Einrichtungen, die das versuchen und das vielleicht, also wo es oft an Personalmangel oder auch an Aufwand fehlt. Diese Last will man jetzt noch zusätzlich den Alleinerziehenden aufbürden.
0: Daniela Jaspers sieht also auch hier noch Handlungsbedarf. Wir haben es gehört, die Bundesregierung will den Unterhaltsverweigerern unter Umständen den Führerschein wegnehmen oder gleich das Auto. Da lohnt mal ein Blick über den Tellerrand. In Argentinien sind in ganz ähnlichen Fällen nämlich schon Sanktionen verhängt worden und die sind für die Betroffenen sicher richtig hart. Das Land hat 13.000 Personen nicht erlaubt, ihre Nationalmannschaft bei der Fußball-Weltmeisterschaft der Männer in Stadien zu unterstützen. Die Behörden hatten vor dem Turnier eine Liste mit Betroffenen an die USA geschickt. Südamerika-Korrespondentin Anne Herberg dazu.
8: Ja, richtig gehört. Die Botschaft ist klar. Seine Pflichten als Eltern nicht nachzukommen, das hat Konsequenzen. Deswegen müssen sie verantwortungsbewusst wahrgenommen werden, findet Paula Ojeda, Gleichstellungsdirektorin bei Argentiniens Fußballverband AFA. Die Idee stammt von der Stadtregierung von Buenos Aires, in deren Einzugsgebiet sich die meisten der argentinischen Profiklubs und Stadien befinden. Schließlich greifen viele Argentinier tief in die Tasche, um ihren Club oder Messis letzte WM zu sehen, geben aber keinen Peso aus, um Essen, Schule oder Kleidung ihrer Kinder zu finanzieren. Damals sagte mein Ex zu mir, du wolltest dich trennen? Pech gehabt, sieh zu, wie du alleine damit klarkommst, erzählt Cecilia Bertolino. 3 Kinder hat sie alleine großgezogen. 5 Jahre kämpfte sie gerichtlich für das Recht auf Unterhaltszahlungen, bekam Recht, doch immer noch kein Geld. So ergeht es jeder zweiten alleinerziehenden Mutter in Argentinien. Das ergab eine Studie von UNICEF von 2024. Und fast 70% sind es, wenn man die dazu zählt, die Geld nur unregelmäßig erhalten. Ein Problem übrigens quer durch alle sozialen Schichten. Im Jahr 2023 stand der Abschluss bei meiner Ältesten und das Schulanteil meiner Jüngsten an. Ich aber hatte nicht mal genug, um die Kosten für Lebensmittel zu decken. Das ist sehr frustrierend, auch weil man den Kindern ständig sagen muss, wir haben kein Geld. Es geht einfach nicht. Bertolino Osman ist einer der 13.000 Namen auf der Liste derjenigen, die wegen nicht gezahltem Unterhalt Stadienverbot haben. Voraussetzung, das Versäumen wurde gerichtlich bestätigt. Sie wurden dem bereits bestehenden Register Tribuna Segura, sichere Tribüne, hinzugefügt, vergleichbar etwa mit der Datei Gewalttäter Sport in Deutschland. Die Initiative hat großen Rückhalt in der Gesellschaft. Paula Barastelegi, Genderbeauftragte vom Club Estudiantes de la Plata, sagt:
9: In un país en donde
8: In einem so fußballverrückten Land, in dem der wöchentliche Besuch im Stadion oder das eigene Spielen im Club Teil der Identität ist, ist das ein Weg, Zahlungen zu erzwingen. Doch es gibt auch Kritik, etwa mit Blick auf den Datenschutz, vor allem da die Liste an Behörden im Ausland weitergegeben wird. Der ursprüngliche Zweck, für Sicherheit in den Stadien zu sorgen, werde außerdem durch die Aufnahme von zivilrechtlichen Vergehen verwässert, sagen andere. Cecilia Bertolini unterstützt die Liste, sagt aber auch:
9: Sie sirve como
8: Es hat eine symbolische Wirkung, aber damit hat es sich auch. Es ist eine Form der öffentlichen Bloßstellung und dazu eine sehr medienwirksame Maßnahme. Denn um die Unterhaltszahlungen für ihre Kinder, darum, dass wirklich Geld auf ihrem Konto landet, darum kämpft die Argentinierin immer noch.
0: Anne Herberg über Fußballfans in Argentinien, die ihre Mannschaft nicht im Stadion anfeuern dürfen, auch nicht beim WM-Finale am Sonntag gegen Spanien. Sanktionen für säumige Unterhaltszahler, vielleicht ja auch ein Modell für Bundesfamilienministerin Prien.
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0: Was haben wir gelacht? So lautet der Titel eines neuen Dokumentarfilms, in dem geht's um den chauvinistischen Umgang mit Frauen in der jüngeren deutschen Fernsehgeschichte. Maren Kreumann ist eine der 5 Komikerinnen und Moderatorinnen, die im Film zu Wort kommen. Unser Kinoexperte Alexander Soyer hat Maren Kreumann in einem Café in Berlin-Charlottenburg getroffen. Sie findet, dass sich auch schon vor 30 Jahren ein paar mehr hätten aufregen können über alltäglichen TV-Chauvinismus.
10: Es war zu merken und es haben auch einige damals schon gemerkt, wo jetzt alle sagen, ne, habe ich gar nicht gemerkt beim Fernsehgucken. Es war zu merken und die Geschichte mit Harald Schmidt und der Klobrille und dem Vergleich mit Bettina war natürlich zu merken. Die wollten es nicht wahrhaben. Es waren ein paar Feministinnen, die das gemerkt haben, wo immer gesagt wurde, ja, die spinnen ein bisschen, diese schmallippigen Emanzen, da muss man gar nicht drauf hören.
11: Diese Geschichte mit Bettina, auf die Maren Kreumann da anspielt, das war eine abfällige Pointe auf Kosten von Journalistin und Moderatorin Bettina Böttinger. Mitte der 90er Jahre verglich Harald Schmidt sie in seiner Show unter anderem mit einer Kloschüssel, die ein Mann genauso wenig freiwillig anfassen würde. Ein exemplarischer Fall, der in Eva Müllers und Isabel Schneiders Film »Was haben wir gelacht?« für all die kleinen und größeren frauenfeindlichen Übergriffigkeiten und Sprüche im deutschen Fernsehen der 90er und 2000er Jahre steht, mit denen es die 5 Entertainerinnen Maren Kreumann, Hella von Sinnen, Esther Schweins, Gabi Köster und Bettina Böttinger damals zu tun bekamen.
10: Also erstmal habe ich das Thema gehört, dachte ich, großartig, dass da jemand was macht. Dann habe ich sofort gegoogelt, was die vorher gemacht haben. Habe Eva Müllers Film mir angeguckt über die Anwälte der NSU, also so ein ganz anderes Thema. Und als ich das gesehen habe und auch ein bisschen geguckt, was Isabel gemacht hat, habe ich gedacht, das sind die Richtigen. Kommen nicht mit einer Meinung an, sondern die machen grundseriösen öffentlich-rechtlichen Journalismus. Und ich finde ja immer, investigativer Journalismus und Satire sind ja Geschwister. Das eine profitiert vom anderen. Und deswegen hat mir das so gut gefallen. Da war überhaupt keine Frage, ob ich mitmache. Ich war einfach Glück. Ich war Maren im Glück.
11: Thomas Gottschalks Tätscheleien und Zweideutigkeiten auf dem Wetten-das-Sofa, herablassende, frauenfeindliche Kommentare in Talkshows und deutlich höhere Hürden für Frauen als für Männer vor der Kamera. Das war vor gar nicht so langer Zeit keine Ausnahme, sondern eher die Regel. So zeigt es der Film eindrucksvoll und mit amüsanter Schärfe. Aber auch heute kann es noch zu chauvinistischen Vorfällen kommen. Erst vor ein paar Wochen hat Kabarettist Dieter Nuhr in einer RBB-Show eine Femizid-Pointe gesetzt, die von vielen als Verharmlosung von Gewalt gegen Frauen aufgenommen wurde. Frauen sollten die Männer doch besser erst mal kennenlernen, bevor sie mit ihnen ins Bett gehen. Da kann Maren Kreumann nur mit dem Kopf schütteln.
10: Der erste Gedanke war, so. Und dann dachte ich, der zweite Gedanke, das passt ja wahnsinnig gut zu diesem Film. Als ob er beweisen will, die Zeit ist noch nicht vorbei, die wir da kritisieren. Wo wir dachten, es war vor 30 Jahren. Er hat uns Futter geliefert wieder für unsere Kritik.
11: Die Hoffnung auf eine bessere Welt für Frauen, die gibt Maren Kreumann deswegen aber noch lange nicht auf.
10: Wir haben ganz viel erkämpft und das ist bedroht. Da droht der Rückschritt oder er kommt schon. Aber ich glaube, es gibt eine größere Aufgeklärtheit. Es gibt, was Frauenrolle angeht, durch die ganze MeToo-Bewegung, wo vor allem die jungen Frauen sehr agitiert waren und sich sehr engagiert haben, ein anderes Bewusstsein von, was Männer nicht mehr dürfen. Dieses Bewusstsein ist da und das lässt sich nicht mehr so schnell zurückdrehen. Und das, finde ich, ist ein Aspekt von Fortschritt.
0: Das sagt Maren Kreumann, zu sehen im Kino im neuen Film Was haben wir gelacht? Schauen wir aufs Wetter in der Region. Die Temperaturen liegen in Berlin zwischen 24 und 27 Grad. Cottbus sind es 23 Grad, Frankfurt oder 26. Heute nach Norden abziehende Schauer und Gewitter und dann Übergang zu freundlichem, meist trockenen Sonne- und Wolkenmix bei 28 bis 31 Grad heute. Heute Nacht wird es dann natürlich ein bisschen kühler, locker bewölkt, klar, meist trocken. 15 bis 20 Grad in Berlin, immerhin noch rund um 19 Grad, also eine ziemlich warme Nacht. Und morgen am Freitag dann trockener, freundlicher Beginn und dann Wolkenaufzug, kräftige Schauer und Gewitter möglich. Temperaturen 28 bis 30 Grad.
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0: Mit Jonas Ziegler.
22: A2 Berlin Richtung Magdeburg zwischen Lenin und Netzen ist wegen Bergungsarbeiten die rechte Spur gesperrt. Stau auf der Umfahrung über die B1 zwischen Wust und Neuschmerzke. A10 westlicher Berliner Ring Richtung Dreieckwerder zwischen Potsdam Nord und Vöben 10 Minuten Stau an einer Baustelle. In Berlin dauert es 10 Minuten länger auf der A100 Richtung Wedding vor der Baustelle Detmolder Straße und in der Gegenrichtung zwischen Detmolder und Albuinstraße. Und in Wedding auf der Seestraße in beiden Richtungen vor der Müllerstraße. Weißensee, die Berliner Allee ist zwischen Antonplatz und Lederstraße stadteinwärts nach einem Wasserrohrbruch voraussichtlich noch bis morgen gesperrt. Reinickendorf, der Kappweg ist Richtung Kurt-Schumacher-Damm gesperrt, dort wird bis Mitte August an Kabeln gearbeitet. Zur S-Bahn. Auf den Ringbahnlinien S41 und 42, nein, nur noch auf der S42 gibt es Verspätungen und Ausfälle.
0: Jetzt ist es 12 Uhr.
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0: Hier ist Jasser Speck. Schönen guten Tag. Die Bundesfamilienministerin Karin Prien hat vor kurzem gesagt, Einsparungen, die Familien, Kinder und Frauen betreffen, seien für sie besonders schmerzhaft. Trotzdem treibt sie ihre Kürzungspläne beim Unterhaltsvorschuss voran. Dagegen regt sich jetzt Kritik auch in ihrer Partei. Jonas Ziegler hat die Nachrichten.

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2: Früher haben mein Bruder und ich immer mit unserem Vater Musik gehört, dann hat Uptown Funk angemacht und dann haben wir das immer zusammen gehört und seitdem mag ich Bruno Mars.
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2: Also am meisten freue ich mich darauf, mit meinen Freundinnen heute den Abend zu verbringen, ganz viel zu tanzen und zu singen, weil das haben wir schon die ganze Zeit geplant, weil wir das auch mal zusammen gehört haben. Und einfach generell den Moment zu genießen und auch mit den anderen Menschen einen schönen Abend zu verbringen.
3: Also ich finde es schade, dass Grenade nicht spielt, ja. Aber ich freue mich richtig auf Perm und Locked Out of Heaven.
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3: Das ist halt egal zu welcher Stimmung gerade im Raum liegt, immer irgendwie Songs hat und die einfach irgendwie zu jeder Situation passen und deswegen das einfach super ist, weil Bruno Mars macht wirklich zu jeder einzelnen Stimmung oder zu jedem einzelnen Gefühl Songs, Alben, whatever.
4: Ich finde speziell, dass er sehr selten Alben rausbringt, aber selbst wenn er die rausbringt, sind die immer sehr besonders und kom überall gut an.
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5: Also meine Erwartung war, dass ich viel mitsingen werde und auf jeden Fall viel Spaß haben werde. Also ich finde, sie wurden vollständig erfüllt, lohnt sich auf jeden Fall. 116 Euro war es wert, auf jeden Fall.
6: Muss man halt immer wieder machen. So.
5: Ja, 100%.
7: Also meine Erwartungen waren, dass auf jeden Fall Bruno Mars halt gute Stimmung macht und die Leute halt mitreißt und halt auch seine schöne Bühnenprovinz hat. Ja, also ich muss sagen, ich hatte Spaß, habe mitgefeiert, kann mich nicht beschweren. Meine Lieblingslieder zum Beispiel wie Marry You oder Just the Way You Are, da habe ich gerne schon mitgefeiert.
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2: Die Bundesregierung will härter gegen Steuerbetrüger vorgehen. Dazu haben Finanzminister Klingbeil und Justizministerin Hubig heute angekündigt, ein Zentrum gegen Steuer- und Finanzkriminalität einzurichten. Dort sollen Analyse, Ermittlung und Verfolgung von Geldwäsche und Steuerbetrug gebündelt werden. Außerdem ist geplant, dass eine Selbstanzeige nicht mehr generell zur Straffreiheit führt. Kriminelle sollten sich nicht mehr so einfach freikaufen dürfen, hieß es. Und bei besonders schweren Fällen sollen die Strafen erhöht werden. Der Migrationskommissar der Europäischen Union Brunner fordert ein Ende der deutschen Grenzkontrollen. Die illegale Einwanderung in die EU sei rückläufig und das neue, schärfere Asylsystem in Kraft, sagte Brunner zur Begründung. Aus Brüssel Georg Schwarte.
3: Brunner verwies unter anderem darauf, dass die EU-Außengrenzen besser geschützt würden. Es sei jetzt an der Zeit, die innereuropäischen Grenzkontrollen schrittweise abzuschaffen. In Deutschland gibt es seit 2024 per Ausnahmeregelung Kontrollen an den Landesgrenzen. Innenminister Dobrindt, CSU, hatte diese im Mai des Vorjahres weiter intensiviert und seither mehrfach verlängert. Gerade erst hatte der deutsche Innenminister erklärt, bis auf Weiteres an den Kontrollen an der Grenze zu Österreich festhalten zu wollen. Eigentlich sind solche Kontrollen an den EU-Binnengrenzen nur in Ausnahmefällen und lediglich vorübergehend erlaubt.
2: In der Ukraine ist auf Wunsch von Präsident Selenskyj die Regierung wieder umgebildet worden. Das Parlament in Kiew wählte mit großer Mehrheit den bisherigen Leiter des staatlichen Energiekonzerns Naftogaz zum Regierungschef. Als seine wichtigsten Prioritäten nannte er die Verteidigung der Ukraine, die wirtschaftliche Stabilität und den angestrebten Beitritt zur Europäischen Union. Im Zuge der Regierungsumbildung wurde auch Verteidigungsminister Fedorow entlassen, der in der Bevölkerung sehr beliebt ist. Nach Angaben unserer Korrespondentin haben tausende Menschen in Kiew gegen die Entlassung protestiert. In Finsterwalde im Elbe-Elster-Kreis bleibt die Kreisverwaltung nach einem gewalttätigen Zwischenfall heute geschlossen. Laut Polizei war am Morgen ein Mann in das Gebäude gekommen, hat zunächst eine Mitarbeiterin bedroht und anschließend ein Feuer gelegt. Markus Roder, RBB 24 Studio Cottbus.
4: Der Vorfall passierte demnach kurz nach 8 Uhr. Durch das Feuer entstand eine starke Rauchentwicklung. 5 Mitarbeiterinnen wurden ins Krankenhaus gebracht. Zum Teil wegen des Verdachts auf Rauchgasvergiftung, zum Teil wegen eines Schocks. 20 bis 30 Mitarbeiter wurden von Rettungskräften vor Ort betreut. Eine Seelsorge wurde angefordert. Die Polizei konnte im direkten Umfeld einen 35-jährigen Tatverdächtigen stellen und vorläufig festnehmen. Die Hintergründe der Tat sind noch unklar. Die Ermittlungen dazu haben begonnen. Um Spuren zu sichern, wurde die Außenstelle der Kreisverwaltung in Finsterwalde gesperrt.
2: Die Berliner Familiensenatorin Günther Wünsch kritisiert die Pläne der Bundesregierung, den sogenannten Unterhaltsvorschuss zu kürzen. Sie unterstütze aber, dass Bundesfamilienministerin Prien Schärfer gegen Eltern, zumeist Väter, vorgehen will, die nicht zahlen wollen. Prien, ebenfalls CDU, hat angekündigt, dass der Vorschuss nur noch bis zum 16. Lebensjahr gezahlt werden soll und nicht mehr wie bisher bis zum 18. Geburtstag. Er ist für Kinder von Alleinerziehenden, für die der andere Elternteil keinen Unterhalt zahlt. Berlin bekommt ab dem Jahr 2032 350 neue S-Bahn-Züge. Bauen wird sie ein Konsortium aus S-Bahn Berlin, Siemens Mobility und Stadler. Die neuen Züge sollen bis 2038 die alten S-Bahnen auf der Stadtbahn und der Nord-Süd-Trasse schrittweise ersetzen. Sie werden mit Klimaanlage, mehr Platz für Rollstühle, Kinderwagen und Fahrräder sowie USB-C-Anschlüssen ausgestattet. Optisch bleibt das bekannte S-Bahn-Design weitgehend erhalten. Das Gesamtvolumen für das Projekt liegt bei 15 Milliarden Euro. Feuerwehrleute aus Brandenburg helfen in Mecklenburg-Vorpommern im Kampf gegen den großen Waldbrand im Müritz-Nationalpark. Insgesamt sollen Einheiten aus 11 Landkreisen und kreisfreien Städten des Landes die örtlichen Feuerwehren unterstützen. Das Feuer war am Montag ausgebrochen und hat sich inzwischen auf eine Fläche von 320 Hektar ausgebreitet. Soweit die Nachrichten. 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Das Wetter. Am Nachmittag neben Sonne auch einige Quellwolken, im Norden vereinzelt Schauer und Gewitter. Maximal 31 Grad. Zurzeit in Berlin-Kreuzberg 24 und in Spandau 27 Grad. In Fürstenberg 24 und in Potsdam 26 Grad. Morgen zunächst freundlich, ab dem Nachmittag von Südwesten kräftige Schauer und Gewitter mit Unwetterpotenzial bei 28 bis 30 Grad. Die Zeit 13.05 Uhr.
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6: Ich grüße Sie, Sabine Dahl im Studio. Wie kann Europa Migration besser steuern und wie lassen sich Außengrenzen wirksamer schützen? Antworten auf diese Fragen soll ja unter anderem das neue gemeinsame europäische Asylsystem geben. Aber es gibt noch immer Details zu klären. Die besprechen heute die Innenminister der Europäischen Union bei einem Treffen in Dublin in Irland. Die Erwartungen an das Treffen sind hoch. Mehr von Brüssel-Korrespondent Andreas Meyer-Feist.
7: Er war kurz, der Satz von Alexander Dobrindt in Berlin. Umso länger ist die Debatte in Europa, die danach kam.
8: Kein Durchwinken, sondern Durchgreifen.
7: Das sollte das Motto der neuen Asylpolitik sein, so der Bundesinnenminister. Und heute in Dublin wird es um die nicht immer einfachen Folgen gehen für die Nachbarn. Dobrindt hatte angeordnet, dass Asylsuchende direkt an den deutschen Grenzen zurückgewiesen werden können. Wenn Deutschland jemand nach Frankreich zurückweist, muss sich Frankreich um diese Person kümmern. Ein Verfahren, das bei den Nachbarstaaten Unsicherheiten auslöste, auch in Frankreich.
9: Et en revanche pour la frontière allemande, voilà, c'est un peu.
7: An der deutschen Grenze kommt es gelegentlich zu Einreiseverweigerungen, bestätigte Frankreichs Innenminister Laurent Nunier vor einem Ausschuss der französischen Nationalversammlung. Ich habe meinen deutschen Amtskollegen geschrieben, welche Probleme das verursachen kann. Wir befinden uns an einer Grenze des Schengen-Raums, wo wir generell Meinungsverschiedenheiten haben. Das ist der Fall mit Deutschland, aber auch mit Italien und Spanien. Schengen, ein heikles Thema, aber es gibt Gemeinsamkeiten. Man ist nicht gut zu sprechen auf die EU-Kommission. Die hatte nicht nur Deutschland, sondern auch Frankreich kritisiert. Beide Staaten und noch einige andere setzen auf Binnengrenzkontrollen, trotz der Schengen-Regeln. Berlin will sie bis mindestens Mitte September aufrechterhalten. Paris will sie sogar bis Ende Oktober möglich machen, mit Option auf Verlängerung. Nun wollen beide Länder Druck auf andere EU-Staaten ausüben, den neuen Asylpakt an den EU-Außengrenzen zügig umzusetzen. Dann könnte man auf die Kontrollen innerhalb Europas verzichten. Und diese Länder sehen dafür eine besonders günstige Gelegenheit. Das Treffen findet in Dublin statt, weil Irland im zweiten Halbjahr die EU-Ratspräsidentschaft übernommen hat. Irland drängt auf einen härteren Kurs, vor allem bei den Abschiebungen. Sogenannte Rückkehrzentren sollen auch in Drittstaaten ausgelagert werden. Bundesinnenminister Dobrindt gilt dabei als eine treibende Kraft. Innerhalb der EU hat man sich da schon gefunden und man ist auf der Suche nach Ländern, die mitmachen.
10: So, dass wir gemeinsam mit den Niederlanden, mit Dänemark, mit Griechenland und Österreich in Absprache mit der Europäischen Kommission dabei sind, Gespräche mit möglichen Partnerländern zu führen.
7: Die Reibungspunkte zeichnen sich da ab, wo die EU-Kommission auf Binnengrenzen ganz ohne Kontrollen pocht. Die Botschaft der EU-Innenminister dürfte heute ziemlich klar sein. Der Asylpakt muss sehr schnell umgesetzt werden. Nur dann sind die Kontrollen im Schengen-Raum verzichtbar.
6: Informationen von unserem EU-Korrespondenten Andreas Meyer-Feist.
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6: In der Ukraine bildet Präsident Volodymyr Zelensky offenbar die Regierung um. Der bisherige Verteidigungsminister ist zurückgetreten und der Ministerpräsident wird ausgetauscht. Regierungsumbildung mitten im Krieg, das klingt ungewöhnlich. Seit Beginn des Krieges hat Präsident Zelensky seine Regierung aber schon mehrfach umgebildet. Fragen wir nach bei Rebecca Barth, unserer Korrespondentin in Kiew. Grüß dich, Rebecca.
11: Hallo.
6: Warum stellt der Präsident seine Regierungsmannschaft um?
11: Das ist allgemein eine Charakteristik auch dieses Präsidenten. Das hat er gerne gemacht, schon in seinen Jahren im Amt vor dem russischen Überfall. Die letzte massive Umstellung war Anfang des Jahres als Folge vom Wechsel im Präsidialamt, dass einer seiner engsten Vertrauten zurücktreten musste, entlassen werden musste wegen Verstrickungen, eine große Korruptionsaffäre. Warum nun diese Änderungen kommen in diesem Sommer, das verstehen jedoch viele Beobachter auch hier in der Ukraine zum aktuellen Zeitpunkt noch nicht.
6: Und wer sind die Neuen?
11: Nun, wir haben jetzt aktuell viele Minister, die entlassen werden, teilweise wieder ins Amt gewählt werden. Heute ist ein neuer Ministerpräsident ernannt worden vom ukrainischen Parlament, von der Rada. Das ist der ehemalige Chef von Naftohas, also auch kein professioneller Politiker, sondern jemand aus der Wirtschaft. Was die Menschen aber hier beschäftigt, ist eben dieser Rücktritt oder die Entlassung von Mikhailo Fedorov, einem sehr beliebten Verteidigungsminister. Wie es mit ihm nun weitergeht, wer sein Nachfolger sein soll, das ist zum aktuellen Zeitpunkt noch nicht klar.
6: Ja, gegen den Rücktritt des offenbar beliebten Verteidigungsministers hat es Protestdemonstrationen zum Beispiel auf den Straßen Kiews gegeben. Warum ist er zurückgetreten?
11: Auch das weiß man nicht genau. Es gab offenbar einen großen Konflikt zwischen ihm und Armeechef Syrsky. Mikhailo Fedorov gibt just in diesem Moment eine große Pressekonferenz und gibt sich da doch sehr deutlich. Also er hält mit seiner Kritik am ukrainischen Generalstab, auch an der Armeeführung, nicht zurück. Teilweise sehr, sehr deutlich, sehr undiplomatisch. Es gab vorher immer wieder Gerüchte, dass er praktisch Selenskyj darauf gedrängt habe, Alexander Syrsky zu entlassen. Der hat sich offenbar jetzt in den vergangenen Tagen auf Syrskys Seite geschlagen und daraufhin musste Fedorov seinen Posten räumen.
6: Okay, wenn es da also Unstimmigkeiten gibt in der militärischen Führung, welche Auswirkungen kann das auf die Kriegsstrategie der Ukraine haben?
11: Ja, das ist natürlich etwas, was sich auch viele Menschen hier im Land fragen. Mikhailo Fedorov ist im Januar ins Amt gekommen und hat sehr ambitioniert, sehr selbstbewusst auch Reformen angekündigt, hat versucht, vieles anzuschieben. Nicht alles davon hat schnell geklappt, aber was ihn bei vielen Menschen so beliebt macht, ist, dass er eine Idee hat, dass er etwas Neues probiert, dass er Energie, dass er Bewegung in dieses Verteidigungsministerium gebracht hat. Und viele Menschen haben eben gehofft, dass seine Reformen dann auch zu tatsächlichen Verbesserungen führen können. Aber er hatte gar nicht die Zeit, diese Reformen tatsächlich bis zum Ende durchzuziehen.
6: Also müssen wir in den kommenden Tagen dann wahrscheinlich nochmal sprechen und gucken, wie es da jetzt weitergeht. Rebecca Barth, seit Beginn des russischen Angriffs auf die Ukraine hat Selenskyj die Regierung schon mehrfach umgestellt. Du hast es gesagt, nur er bleibt immer im Amt. Warum macht er das und ist das parlamentarisch so einfach bei euch?
11: Es ist parlamentarisch eigentlich nicht einfach. Eigentlich ist das Parlament das Organ, was Minister entlässt. Es gab schon Anfang der Woche große Kritik daran, dass Selenskyj die Premierministerin entlassen hat. Also dass er derjenige war, der das verkündet hat und erst im Nachhinein die Verhofner Rada das Parlament darüber abgestimmt hat. Das zeigt, was auch der Präsident für eine Macht hat, aber das ist eben ein Schritt, der mit der Verfassung nicht ganz einhergeht und durchaus von der Opposition hier kritisiert wird. Und gleichzeitig werfen Selenskyj Kritiker immer wieder vor, dass er praktisch eine Reihe von Ja-Sagern auf Ministerposten um sich herum hebt und diejenigen, die eigene Ideen haben, die vielleicht dann auch unbequem sind, die sehr beliebt sind vielleicht auch im Volk, die für etwas Eigenes stehen, irgendwann entlässt oder auf andere Posten, wo sie nicht mehr so viel Einfluss haben, hebt.
6: Interessante Hintergründe. Ganz herzlichen Dank. Das war Rebecca Barth, unsere Korrespondentin live aus Kiew, aus der Ukraine, wo der Präsident schon wieder, muss man ja sagen, die Regierung umbildet.
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6: Und jetzt ist es 13.13 Uhr. Für England sind die Hoffnungen auf einen großen Titel gestern Abend mal wieder geplatzt. Aus im Halbfinale der Fußball-Weltmeisterschaft gestern Abend gegen Argentinien. Und nun prasselt heftige Kritik auf die Mannschaft ein und auf Nationaltrainer Thomas Tuchel. Auslöser sind seine taktischen Umstellungen nach dem Führungstreffer. Wie geht's weiter für Herrn Tuchel, Reporter Burkhard Hupe?
12: Thomas Tuchel weiß, was ihm jetzt blüht. Er hat das in der einen oder anderen Form schon ein paar Mal erlebt. In Dortmund, bei Paris Saint-Germain, beim FC Chelsea oder beim FC Bayern. Ein Trainer hat also eine Idee. Die Idee funktioniert überhaupt nicht und plötzlich bläst der Wind von vorn.
13: We try to help, but of course the responsibility is on the coach.
12: Auch in England gibt es viele Millionen Nationaltrainer. Und die hatten gerade angefangen, diesen etwas sonderbaren, exotischen Trainer aus Deutschland zu mögen. Jetzt macht die junge Liebe erstmal Pause. Die Boulevardzeitungen The Sun und The Mirror.
14: Das geht auf Tuchels Konto. Fans

0: gespielt und Reisestrapazen, und dann haben wir in Miami gespielt in der Hitze und extrem viele Flugstunden und Flugmeilen in den Knochen. Ich glaube, dass wir uns das ein bisschen angesehen haben.
1: Doch davon will in London, Manchester, Liverpool, Birmingham oder Newcastle zumindest im Moment niemand etwas hören. Zu tief sitzt die Enttäuschung, wieder so dicht dran gewesen zu sein und doch weiter mit der unerfüllten Titelsehnsucht leben zu müssen. Mannschaftskapitän Harry Kane hat das ganz gut auf den Punkt gebracht.
2: Wir haben an die Tür zum Finale geklopft. Wir waren wieder dicht dran. Aber es fehlt dieses eine Puzzleteil in der entscheidenden Phase eines Turniers. Die WM hat so viel Kraft gekostet. Wir haben auch mental so viel investiert. Aber ja, es fehlt wieder dieses eine Puzzleteil.
1: Dieses Puzzleteil muss Thomas Tuchel jetzt unbedingt finden. 2 Jahre hat er dafür längstens noch Zeit und Vertrag, wenn man ihn denn lässt. Abgerechnet wird dann endgültig bei der Euro 2028 in Großbritannien.
3: Naja, und vielleicht hängt es ja auch davon ab, was England jetzt noch erreichen kann. Am Sonnabend treffen sie im Spiel um Platz 3 auf Frankreich. Und im Finale dann am Sonntag Argentinien gegen Spanien. Das beginnt um 21 Uhr deutscher Zeit. Und wir hier im RBB 24 Inforadio übertragen es in voller Länge live.
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3: Das Wetter in Berlin und Brandenburg. Wieder sommerlich warm, fast ein bisschen schwül draußen. 26 Grad meldet Berlin, 26 Grad auch in Cottbus, 27 Grad in Frankfurt-Oder. Es bleibt wechselnd bewölkt, eventuell im Norden, also Prignitz, Uckermark, da gibt's noch ein paar Schauer, aber ansonsten trocken. Und es werden bis zu 31 Grad heute.
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3: Jonas Ziegler beginnt mit dem üblichen mittäglichen Stau auf der A10.
8: Genau, westlicher Berliner Ring Richtung Dreieckwerder zwischen Potsdam Nord und Vöben, 20 Minuten Stau an einer Baustelle. In der Gegenrichtung Dreieckhaveland plus 20 Minuten zwischen Großkreuz und Leest. Südlicher Ring Richtung Dreieck Spreeau, die Auf- und Abfahrt Genshagen sind bis zum Nachmittag wegen Reinigungsarbeiten gesperrt. Stadtverkehr Berlin, Vorsicht auf der A100 Richtung Treptow. In der Einfahrt Sonnenallee blockiert ein defektes Fahrzeug die rechte Spur. 10 Minuten länger dauert es auf der A100 Richtung Wedding vor der Baustelle Detmolder Straße und in der Gegenrichtung zwischen Detmoldern Alboinstraße. Und in Wedding auf der Seestraße in beiden Richtungen vor der Müllerstraße. Zur S-Bahn Berlin auf der Ringbahnlinie S42. Gibt es nach einem Feuerwehreinsatz noch Verspätungen und Ausfälle?
3: 13.19 Uhr. Einen schönen guten Tag wünsche ich.
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3: Mit Sabine Dahl. Gerade hat die Deutsche Steuergewerkschaft, das ist die Vertretung der Beschäftigten in der deutschen Steuerverwaltung, also diese Steuergewerkschaft hat eine Studie vorgelegt. Es gehen dem Staat jedes Jahr Milliarden Euro wegen Steuerbetrugs durch die Lappen. Der Staat reagiert. Jonas Ziegler hat die Nachrichten.
8: Bundesfinanzminister Klingbeil und Bundesjustizministerin Hubig haben in Berlin einen Aktionsplan gegen Steuerbetrug vorgestellt. Geplant ist, ein Zentrum gegen Steuer- und Finanzkriminalität einzurichten, um die Ermittlungen gegen Steuerhinterziehung zu bündeln. Aus dem Hauptstadtstudio Lissy Kaufmann.
9: Durch Steuerbetrug verliert der Staat jedes Jahr mehrere Milliarden Euro. Geld, das in Zeiten von Haushaltslöchern auf der Einnahmenseite fehlt. Finanzminister Klingbeil hat deshalb angekündigt, härter gegen Steuerbetrug vorgehen zu wollen. Künftig soll außerdem die Selbstanzeige nicht mehr automatisch dazu führen, dass die Person straffrei bleibt. Anfang des Monats betonte Klingbeil, es gehe auch

0: um Gerechtigkeit. Wer die Allgemeinheit betrüge und sich auf Kosten von allen anderen bereichere, müsse die volle Härte des Rechtsstaates spüren.
1: In der Ukraine ist auf Wunsch von Präsident Selenskyj die Regierung wieder umgebildet worden. Das Parlament in Kiew wählte mit großer Mehrheit den bisherigen Leiter des staatlichen Energiekonzerns Naftogaz zum Regierungschef. Im Zuge der Regierungsumbildung wurde auch Verteidigungsminister Fedorow entlassen. Aus Kiew Rebecca Barth.
2: Die Nachricht ist für viele Menschen in der Ukraine ein Schock und wird von Beobachtern als großer politischer Fehler des ukrainischen Präsidenten Selenskyj gesehen. Die Entlassung sei ein schwerer Schaden für die Verteidigungsfähigkeit des Landes, gab der stellvertretende Kommandeur der ukrainischen Luftstreitkräfte an und reichte ebenfalls seinen Rücktritt ein. Fedorow, der zuvor Digitalminister war, gilt als innovativer Reformer und Hoffnungsträger. Zuletzt hatte er eine große Reform der Armee und des Mobilisierungssystems angekündigt. Am Morgen versammelten sich Tausende vor dem Präsidialamt in der Hauptstadt Kiew, um gegen die Absetzung zu protestieren.
1: In Finsterwalde sind bei einem Zwischenfall in der Kreisverwaltung 5 Menschen verletzt worden. Nach Angaben der Polizei hat ein Mann am Morgen in einer Außenstelle der Verwaltung erst eine Mitarbeiterin verbal bedroht und dann ein Feuer gelegt. 4 Beschäftigte wurden in ein Krankenhaus gebracht, teils mit Verdacht auf Rauchgasvergiftung. Der Tatverdächtige wurde vorläufig festgenommen. Es handelt sich laut Polizei um einen 35-jährigen Mann. Die genauen Hintergründe sind noch unklar. Wie der Landkreis Elbe-Elster mitgeteilt hat, wurde der Standort Finsterwalde geschlossen. Bis einschließlich Montag sind alle Sprechzeiten und Termine abgesagt. Die EU fordert von Deutschland, die Grenzkontrollen wieder zu beenden. Migrationskommissar Brunner verwies zur Begründung darauf, dass die Zahl illegaler Einreisen in die EU deutlich zurückgegangen ist. Außerdem würden die neuen schärferen Asylregeln gelten. Bundesinnenminister Dobrindt hat erst gestern angekündigt, an den Kontrollen festzuhalten, die seit 2024 gelten. Innerhalb der EU sind solche Kontrollen eigentlich nur in Ausnahmefällen und vorübergehend erlaubt. Derzeit sind sie bis September angemeldet und könnten im August verlängert werden. Der US-Fahrdienstleister Uber übernimmt den Berliner Essenslieferdienst Delivery Hero. Delivery Hero hat heute Morgen bestätigt, dass es sich mit Uber zusammenschließt. Sören Hinze, RBB 24.
3: Uber bietet 41,50 Euro pro Aktie. Das ist ungefähr 5% über dem aktuellen Börsenkurs von Delivery Hero. Damit wird der Berliner Lieferdienst insgesamt mit knapp 13 Milliarden Euro bewertet. Die Übernahme hatte sich bereits abgezeichnet. Uber hielt zuletzt schon mindestens 25% der Anteile von Delivery Hero. Um die volle Kontrolle zu übernehmen, kauft Uber nun weitere Papiere. Der Großaktionär Prosus hat bereits zugestimmt, sein Paket von rund 17% abzugeben. Da beide Konzerne weltweit riesige Liefernetzwerke betreiben, dürfte die geplante Übernahme ein Fall für die internationalen Wettbewerbshüter und das Kartellamt werden. Mit der Übernahme würde weltweit eine der größten Mobilitäts- und Lieferplattformen entstehen.
1: Im Spreewald ist nach dem massiven Befall mit dem Eichenprozessionsspinner ein erster gesperrter Abschnitt wieder freigegeben worden. Nach Angaben der Brandenburger Landesregierung ist der Poolstrom von der Spree bis zum Krausnicker Strom wieder befahrbar. Er war mehrere Tage für Paddler und Kahnfahrer gesperrt. Nun sei wieder eine erste Rundtour im Bereich Schlepzig möglich, hieß es weiter. Umweltministerin Mittelstädt erklärte, der Forstbetrieb arbeite mit Hochdruck daran, dass auch die anderen Wasserwege wieder freigegeben werden können. Die betroffenen Fließe würden intensiv geprüft. Soweit die Nachrichten, weitere Meldungen aus Berlin und Brandenburg auf rbb24.de. Das Wetter. Am Nachmittag neben Sonne auch einige Quellwolken, im Norden vereinzelt Schauer und Gewitter, maximal 31 Grad. Zurzeit in Berlin-Kreuzberg 24 und in Spandau 27 Grad, in Fürstenberg 24 und in Potsdam 26 Grad. Morgen zunächst freundlich, ab dem Nachmittag kräftige Schauer und Gewitter mit Unwetterpotenzial bei 28 bis 30 Grad. Die Zeit 13.25 Uhr. RBB 24 Inforadio mit einer Gefahrenmeldung. Bitte Vorsicht auf der A24. Hamburg Richtung Berlin zwischen Mayenburg und Pritzwalk liegen Gegenstände auf der Fahrbahn.
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5: Und hier ist Sabine Dahl. Ich grüße Sie. Die Bundesregierung will härter gegen Steuerbetrug vorgehen. Die Pläne zur Bekämpfung von Finanz- und Steuerkriminalität haben Bundesfinanzminister Lars Klingbeil und Bundesjustizministerin Stefanie Hubig, beide von der SPD, gerade eben vorgestellt. Der Aktionsplan baut auf dem auf, was seit Tag 1 dieser Regierung angestoßen wurde, sagt der Finanzminister, und er erwähnt zuerst den Zoll.
6: Wir bündeln die staatliche Verantwortung und die Expertise. Dafür gründen wir beim Zoll ein neues gemeinsames Zentrum gegen Steuer- und Finanzkriminalität. Dort können Ermittlungen gemeinsam mit den Ländern bundesweit koordiniert werden. Dort können wir eine neue operative Schlagkraft schaffen. Dazu hat der Zoll auch Spezialeinheiten, die zum Einsatz kommen, wenn es notwendig ist. Bei dem gemeinsamen Zentrum gegen Steuer- und Finanzkriminalität bauen wir auf das, was woanders schon sehr gut funktioniert. Beispielsweise beim gemeinsamen Terrorabwehrzentrum von Bund und Ländern. Dort passiert eine wichtige und erfolgreiche Arbeit. Und genauso lernen wir in der Bekämpfung der organisierten Kriminalität, dass hier das eng vernetzte Handeln von Bund und Ländern sich bewährt hat. Und wir setzen jetzt künftig auch in der Steuer- und Finanzkriminalitätsbekämpfung darauf.
5: Sagt Finanzminister Lars Klingbeil. Der Gerechtigkeitsgedanke prägt den Aktionsplan, sagt Justizministerin Stefanie Hubig. Die Mehrzahl der Bürgerinnen und Bürger, die zahlen ja ihre Steuern, aber es gibt auch andere.
7: Die Konsequenzen der Steuerhinterziehung spüren wir aber alle. Jeder hinterzogene Euro fehlt. Bei den Schulen, bei der Polizei, bei der Bahn, bei der Justiz. Steuerhinterziehung entzieht unserem Gemeinwesen die materielle Grundlage. Aber es geht natürlich noch um viel mehr als um Geld. Es geht um das Vertrauen in den Rechtsstaat. Unser Rechtsstaat lebt davon, dass die Bürgerinnen und Bürger in ihn vertrauen. Und für dieses Vertrauen ist eines entscheidend. Bürgerinnen und Bürger müssen sich darauf verlassen können, dass Regeln für alle gelten. Und genau dieses Vertrauen greift Steuerkriminalität an. Steuerkriminalität ist keine Kriminalität der kleinen Leute. Der Verkäufer an der Kasse kann seine Lohnsteuer nicht einfach in eine Briefkastenfirma verlagern. Und die selbstständige Physiotherapeutin erzielt nie genug Einnahmen für illegale Finanzgeschäfte. Und genau deshalb ist es so fatal, wenn Steuerkriminalität im großen Stil ohne spürbare Konsequenzen bleibt. Steuerkriminalität untergräbt das Vertrauen, dass Regeln für alle in diesem Land gelten.
5: Die Bundesjustizministerin bei der Vorstellung des Aktionsplans gegen Steuerbetrug. 13.28 Uhr, 2 Minuten vor 2:30. Der Petersburger Dialog 2001 vom damaligen Bundeskanzler Gerhard Schröder und dem russischen Machthaber Wladimir Putin ins Leben gerufen, war ein deutsch-russischer Austausch. Wegen Russlands Angriff auf die Ukraine ist der Dialog eingestellt worden, jedenfalls offiziell. Im Verborgenen gibt es das Gesprächsformat aber offenbar, auch in dieser Woche wieder in Aserbaidschan. Reporterin Carla Spangenberg berichtet aus der Hauptstadt Baku.
8: Das Four Seasons in Baku. Ein Kronleuchter und rosarote Blumengestecke schmücken das klimatisierte Foyer des Fünf-Sterne-Hotels im Herzen der Hauptstadt Aserbaidschans. Hier beobachten wir am vergangenen Montag ein Treffen von politischer Brisanz. In Baku treffen sich seit April 2024 regelmäßig Deutsche und Russen zum konspirativen Austausch. Aus Deutschland sind diesmal angereist Matthias Platzek, ehemaliger SPD-Chef und Ministerpräsident von Brandenburg, und Ronald Profalla von der CDU. 4 Jahre Kanzleramtschef unter Merkel. Sie treffen hier eine russische Delegation. Darunter der ehemalige russische Ministerpräsident und Aufsichtsratsvorsitzende von Gazprom, Viktor Subkov, ein enger Vertrauter Putins. Auch der Leiter des Europa-Instituts der Russischen Akademie der Wissenschaften, Alexei Gromyko, nimmt an dem Treffen teil. In einem geheimen Dossier seines Instituts an den Kreml, das Kontraste und die Zeit enthüllten, heißt es:
9: Durch bestehende Kanäle muss der Druck verstärkt werden, um die Angst deutscher Bürger vor einem möglichen Konflikt zwischen der NATO und der Russischen Föderation zu schüren.
8: Mit dabei auch Valery Fadjejew. Er ist ein Berater Putins, Vorsitzender des russischen Menschenrechtsrats und darf wegen aktiver Kriegspropaganda und Desinformation nicht in die EU einreisen. Eine Runde von Propagandisten des Regimes, aber keine gemäßigten Brückenbauer. Die Russland-Expertin Sarah Pagung von der Körperstiftung wundert sich, dass man ausgerechnet mit diesen Leuten in Austausch treten will.
10: Das ist sicherlich schon eine ganz schwierige Wahl. Das sind natürlich auch nochmal Personen, die eigentlich ganz besonders im Fokus stehen hinsichtlich der Verbrechen, die Russland in der Ukraine, aber auch anderswo begeht.
8: Die russische Seite führt das Ganze unter dem Titel Petersburger Dialog. Nach dem Überfall auf die Ukraine löste die deutsche Seite den Petersburger Dialog 2023 offiziell auf. Wird nun also im Geheimen versucht, den Dialog wiederzubeleben? Der ehemalige langjährige Russlandbeauftragte der Unionsfraktion Roderich Kiesewetter sieht die Treffen in Baku kritisch.
11: Es ist eine Schattendiplomatie, die die beabsichtigte Isolierung Russlands und die klare Positionierung Deutschlands auf Seiten der Ukraine unterläuft. Und Russland bestimmt und definiert die Bedingungen, weil Russland auf dem Begriff Petersburger Dialog besteht.
8: Was sagt die Bundesregierung dazu? Auf Anfrage von ARD Kontraste antwortet das Auswärtige Amt zum Treffen in Baku unter dem Namen Petersburger Dialog.
9: Die Bundesregierung plant keine Fortsetzung oder Weiternutzung des Formats.
8: Das Bundeskanzleramt erklärt,
9: es handelt sich nicht um eine Initiative des Bundeskanzleramtes. Darüber hinaus können wir Ihnen nichts mitteilen.
8: Eine klare Distanzierung von den Aktivitäten in Baku hört sich anders an. Vor Ort sprechen wir Matthias Platzek und Ronald Pofalla an. Sie wollen nicht mit uns reden, erklären nur, dass sie nicht in dem Fünf-Sterne-Hotel übernachten und günstiger in Baku geschlafen haben. Auf unsere schriftlichen Anfragen zum Treffen in Baku wurde weder von deutschen noch von russischen Teilnehmern reagiert.
5: Das ARD-Magazin Kontraste hat recherchiert zu diesen deutsch-russischen Gesprächen in Aserbaidschan. Den Beitrag können Sie heute Abend im Fernsehen sehen, 21.45 Uhr im Ersten. Es sind Sommerferien in Berlin und Brandenburg. Viele verreisen mit dem Flugzeug und dann am Traumziel angekommen. Immer dieser bange Moment am Gepäckband. Wann kommt mein Koffer? Kommt er überhaupt? Ist er vielleicht jetzt ganz woanders, gar nicht mitgekommen? Egal wie, sollte der Koffer verschwunden bleiben, haben Sie natürlich Rechte. Lilly Janik aus der ARD-Verbraucherredaktion fasst uns zusammen, welche.
12: Ein Koffer nach dem anderen fährt langsam auf dem Gepäckband vorbei. Aber der eigene Koffer taucht einfach nicht auf. Das haben hier am Frankfurter Flughafen schon manche erlebt.
13: Mein Gepäck ist auch schon einmal verloren gegangen, aber kam wieder dann, zwei Tage später. Der Koffer war kaputt danach.
14: Ich habe auch einen Apple-Tracker im Koffer drin, dass wenn der Koffer zum Beispiel verloren geht oder so, dass ich den dann wieder auffinde, weil es passiert ja manchmal.
12: Wenn es passiert, erstmal tief durchatmen, rät Carola Schäffler vom Bundesverband der Deutschen Luftverkehrswirtschaft. Denn
15: die meisten Koffer tauchen in den ersten 24 Stunden wieder auf, also keine Panik kriegen, dass der Koffer weg ist. Der nächste Schritt sollte Sie dann direkt am Flughafen zu den Lost and Found Schaltern führen. Da können Sie dann eine Schadensmeldung aufgeben und dann werden die nächsten Schritte in die Wege geleitet.
12: Innerhalb von 7 Tagen sollte man den Verlust unbedingt auch der Fluggesellschaft melden, denn das kann bares Geld bringen. Bis zu 1.500 Euro erstatten Fluggesellschaften aktuell für ein verlorenes Gepäckstück und seinen Inhalt zurück.
15: Ganz wichtig ist, dass Sie den Gepäckaufkleber aufheben, den Sie bekommen beim Check-in. Das ist Ihr Nachweis, dass Sie den Koffer aufgegeben haben.
12: Dass ein Koffer für immer verschwindet, passiert allerdings selten. Nur jeder 20. Koffer, der vermisst wird, taucht gar nicht mehr auf. Aber auch wenn das Gepäck verspätet ankommt, ist das ärgerlich. Ohne Kleidung und persönliche Gegenstände macht der Urlaub nur halb so viel Spaß. Ein Trost, auch dann kann man sich von der Fluggesellschaft Geld für wichtige Einkäufe zurückholen, sagt Ivona Husemann von der Verbraucherzentrale NRW.
16: Wenn Sie einen Badeurlaub machen, dann können Sie sich natürlich Badebekleidung, Sandalen, die Unterwäsche notwendigerweise für den nächsten und vielleicht den übernächsten Tag kaufen. Wenn Sie jetzt aber auf einer Kreuzfahrt sind mit Captain's Dinner und Ihr Koffer ist nicht da, dann können Sie sich da natürlich auch eine entsprechende Garderobe für ein Captain's Dinner kaufen. Also es muss angemessen sein und das ist eben immer abhängig davon, wohin man in den Urlaub fährt.
12: Auch die Kosten für wichtige Hygieneartikel wie Zahnbürste, Zahnpasta oder Gesichtscreme übernimmt die Fluggesellschaft. Wichtig ist, alle Kassenzettel gut aufzuheben. So lassen sich die Ausgaben später nachweisen. Damit das verlorene Gepäck möglichst schnell den Weg zurückfindet, kann man auch vor der Reise einiges tun. Zettel mit Namen, Nummer und Reiseverlauf im Koffer helfen, wenn der Koffer gestrandet ist. Und Ivona Husemann hat noch einen anderen Tipp.
16: Was man selber machen kann, ist halt sowas wie einen Tracker reinmachen. Gibt's ja von unterschiedlichen Anbietern. Und der pingt dann immer und sagt, ich stehe noch in Düsseldorf am Flughafen, während der Reisende vielleicht schon im Sommerurlaub angekommen ist.
12: Und nicht vergessen, wertvolle Dinge wie Schmuck, Laptops oder Medikamente gehören unbedingt ins Handgepäck. Ganz verhindern lässt sich ein verlorener Koffer zwar nie. Aber wer vorbereitet ist, kriegt ihn meistens schneller zurück. Oder wenigstens eine Entschädigung.
5: Wichtige Tipps von unserer Reporterin Lilly Janik. Verbraucherrechte von Reisenden, denen der Koffer irgendwie abhanden kommt.
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5: Der Führerschein kostet mittlerweile in Deutschland bis zu 4.000 Euro. Für viele junge Leute ist das unerschwinglich. Aber für viele Jobs brauchst du einen Führerschein, musst du Auto fahren können. Da helfen manche Betriebe nach, geben Geld dazu für den Führerschein. Die Kollegen aus der ARD-Sendung Plus Minus haben ein Beispiel aus Meißen in Sachsen.
17: Seit 6 Uhr morgens steht die Auszubildende Jessica Köhler bereits in der Werkstatt. Denn um 10 Uhr hat sie während der Arbeitszeit anderes vor. Sie macht ihren Führerschein und der Betrieb, in dem sie ihre Ausbildung macht, übernimmt die Kosten.
18: Bei 4.000 Euro, das ist ja dann schon nochmal eine ganz schöne große Summe für einen Führerschein. Es ist schon schwer, so das alleine hinzubekommen.
17: So wie Jessica geht es vielen jungen Menschen. Auch Nils Walter könnte sich den Führerschein von seinem Ausbildungsgehalt nicht leisten.
19: Bei mir ist halt das Problem, dass meine Mutter alleinerziehend ist mit 3 kleinen Geschwistern. Also ich müsste das dann für mich selber stemmen und ich kann es selber auch nicht mit dem Lehrlingsgehalt.
17: In der Metallbaufirma in Meißen, in der Jessica und Nils arbeiten, ist der Führerschein allerdings Voraussetzung. Die Monteure sind bundesweit im Einsatz und fahren viel. Deshalb übernimmt der Betrieb für seine beiden Auszubildenden die Führerscheinkosten. Für Kai Böhm, stellvertretender Geschäftsführer bei Graf Metallbau, ist das selbstverständlich.
20: Wir schlagen 2 Fliegen mit einer Klappe. Einmal tun wir den Jugendlichen natürlich unheimlichen Gefallen, weil Führerschein ist hier in unserer Region noch unbedingt notwendig. Und natürlich für uns sind die dann wertvolle Mitarbeiter.
17: Dass sich an der teuren Fahrerlaubnis etwas ändern muss. Immerhin haben sich die Kosten fürs Fahren lernen in den letzten 20 Jahren verdoppelt, erkennt auch die Bundesregierung. Bundesverkehrsminister Patrick Schnieder hat eine Führerscheinreform angekündigt. Die Ausbildung soll insgesamt einfacher und damit günstiger werden.
21: Der erste Impuls war, dass es zu teuer geworden ist. Also schauen wir, was können wir bei uns vereinfachen, entschlacken und damit auch preiswerter machen. Anderswo geht es günstiger.
17: In Frankreich kostet der Führerschein im Durchschnitt nur etwa 2.000 Euro, rund halb so viel wie hierzulande. Wie das möglich ist, zeigt ein Blick nach Paris. Die 17-jährige Camille sitzt am Steuer, obwohl sie noch keinen Führerschein besitzt und sammelt Fahrerfahrung. Neben ihr sitzt ihr Vater, begleitet das Fahren schon vor der Führerscheinprüfung und nicht erst mit bestandener Fahrerlaubnis. Dieses Konzept ist in Frankreich seit den 80er Jahren fester Bestandteil. Zurück nach Meißen. Auch Unternehmer Kai Böhme sieht Einsparpotenziale in Deutschland. Zum Beispiel durch begleitetes Fahren im geschützten Raum, also ähnlich wie es in Frankreich der Fall ist.
20: Bestimmte Dinge wie Rückwärtsfahren, Entladen, Beladen, Anhänger fahren, Anhänger üben. Viele Firmen haben Grundstücke, wo sie das auf ihr eigenes Grundstück üben können. Vielleicht kann man solche Sachen auch entlasten und vielleicht kann man das auch in die Fahrschulausbildung einbringen.
17: Fest steht, eine Führerscheinreform soll kommen. Noch in diesem Jahr will Bundesverkehrsminister Schnieder einen Gesetzentwurf vorlegen. Widerstand kommt allerdings bereits aus den Reihen der Fahrlehrer.
5: Ein Bericht war das von Ann-Kathrin Petri-Beck. Und wo wir gerade beim Führerschein sind, hier ist das RBB 24 Inforadio. Ich habe einen dringenden Verkehrshinweis. 13.38 Uhr ist es. Bitte Vorsicht auf der A10, dem westlichen Berliner Ring, Richtung Dreieckwerder, zwischen Brieselang und Spandau. Ein Spanngurt auf der Fahrbahn. Bitte Vorsicht auf der A10, dem westlichen Berliner Ring. Und wir sind beim Wetter. 28 Grad jetzt in Berlin, 27 Grad in Potsdam, 27 Grad in Cottbus. Mal Sonne, mal Wolken auch heute wieder. Und ja, wieder so ein richtig knalliger Hochsommertag. Bis 31 Grad sollen es werden. Und der Wind weht in Spitzen mit Stärke 3 bis 5.
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5: Ja, mach doch einfach nochmal die Gefahrenmeldung.
1: Nochmal der Spanngurt. Vorsicht auf der A10 westlicher Berliner Ring Richtung Dreieckwerder zwischen Brieselang und Spandau liegt der bekannte Spanngurt. Im weiteren Verlauf zwischen Potsdam Nord und Vöben Stau an einer Baustelle, 20 Minuten Verzögerung. In Richtung Dreieck-Havelland 10 Minuten plus zwischen Großkreuz und Leest. A12 Berlin Richtung Frankfurt-Oder zwischen Fürstenwalde Ost und Briesen ist nach einem Unfall die rechte Spur blockiert, 20 Minuten. B167 Eberswalde Richtung Zerpenschleuse zwischen der A11 und dem Abzweig nach Rosenbeck wurde die Bundesstraße nach einem Unfall gesperrt. In Berlin dauert es 10 Minuten länger auf der A100 Richtung Wedding vor der Baustelle Detmolder Straße in der Gegenrichtung zwischen Detmolder und Albuinstraße. Und in Wedding auf der Seestraße in beiden Richtungen jeweils vor der Müllerstraße.
5: 13.40 Uhr, Donnerstagmittag, guten Tag.
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5: Mit Sabine Dahl. Es gibt sogar Tipps im Internet, wie man dieses oder jenes an der Steuer irgendwie vorbeikriegt. Selbstverständlich kennen auch die Finanzämter alle diese Tricks. Weil sie aber offenbar nicht genug Steuerbetrüger aufspüren, ziehen sie jetzt die Zügel an. Die Nachrichten mit Jonas Ziegler.
1: Die Bundesregierung will härter gegen Steuerbetrüger vorgehen. Dazu haben Finanzminister Klingbeil und Justizministerin Hubig heute angekündigt, ein Zentrum gegen Steuer- und Finanzkriminalität einzurichten. Dort sollen Analyse, Ermittlung und Verfolgung von Geldwäsche und Steuerbetrug gebündelt werden. Außerdem ist geplant, dass eine Selbstanzeige nicht mehr generell zur Straffreiheit führt. Kriminelle sollten sich nicht mehr so einfach freikaufen dürfen, hieß es. Bei besonders schweren Fällen sollen die Strafen erhöht werden. In Finsterwalde im Elbe-Elster-Kreis bleibt die Kreisverwaltung nach einem gewalttätigen Zwischenfall heute geschlossen. Laut Polizei war am Morgen ein Mann in das Gebäude gekommen, hat zunächst eine Mitarbeiterin bedroht und anschließend ein Feuer gelegt. Markus Roder, RBB 24 Studio Cottbus.
0: Der Vorfall passierte demnach kurz nach 8 Uhr. Durch das Feuer entstand eine starke Rauchentwicklung. 5 Mitarbeiterinnen wurden ins Krankenhaus gebracht. Zum Teil wegen des Verdachts auf Rauchgasvergiftung, zum Teil wegen eines Schocks. 20 bis 30 Mitarbeiter wurden von Rettungskräften vor Ort betreut. Eine Seelsorge wurde angefordert. Die Polizei konnte im direkten Umfeld einen 35-jährigen Tatverdächtigen stellen und vorläufig festnehmen. Die Hintergründe der Tat sind noch unklar. Die Ermittlungen dazu haben begonnen. Um Spuren zu sichern, wurde die Außenstelle der Kreisverwaltung in Finsterwalde gesperrt.
1: In der Ukraine ist auf Wunsch von Präsident Selenskyj die Regierung wieder umgebildet worden. Das Parlament in Kiew wählte mit großer Mehrheit den bisherigen Leiter des staatlichen Energiekonzerns Naftogaz zum Regierungschef. Als seine wichtigsten Aufgaben nannte er die Verteidigung der Ukraine, die wirtschaftliche Stabilität und den angestrebten Beitritt zur Europäischen Union. Im Zuge der Regierungsumbildung wurde auch Verteidigungsminister Fedorow entlassen, der in der Bevölkerung sehr beliebt ist. Nach Angaben unserer Korrespondentin haben tausende Menschen in Kiew gegen die Entlassung protestiert. In Ludwigsfelde in Teltow-Fläming durchsuchen Zollfahnder und Bundespolizisten auch heute ein groß angelegtes Drogenlabor in einem Industriegebiet. Wie ein Sprecher des Zollfahndungsamtes Berlin-Brandenburg gesagt hat, läuft die Razzia wieder seit dem frühen Morgen. Schon gestern waren viele Ermittler sowie Spezialisten für chemische Stoffe und schwer bewaffnete Einsatzkräfte vor Ort. Der Bereich ist weiträumig abgesperrt. Mehrere Personen wurden nach Angaben des Zollfahndungsamtes vorläufig festgenommen. In dem Labor sollen synthetische Drogen hergestellt worden sein. Online-Kündigungen bei Fitnessstudios dürfen nicht zu kompliziert sein. Das hat der Bundesgerichtshof in Karlsruhe heute entschieden. Geklagt hatte der Bundesverband der Verbraucherzentralen gegen ein Studio. Aus Karlsruhe, Alena Lagmöller.
2: Der Bundesgerichtshof gab den Verbraucherschützern nun recht. Wer online Verträge anbietet wie FitX, muss dem Verbraucher auch online die Kündigung ermöglichen, und zwar einfach und unkompliziert. Deshalb dürfen auf der Seite, auf der der Verbraucher seine Kündigung endgültig bestätigt, wirklich nur Angaben zur Kündigung stehen und keine Alternativen dazu, wie etwa eine Vertragspause. Diese Regeln gelten nicht nur für Fitnessstudios, sondern sind auch auf andere Online-Verträge, wie zum Beispiel Streamingdienste oder Abos, übertragbar.
1: Feuerwehrleute aus Brandenburg helfen in Mecklenburg-Vorpommern im Kampf gegen den großen Waldbrand im Müritz-Nationalpark. Insgesamt sollen Einheiten aus 11 Landkreisen und kreisfreien Städten des Landes die örtlichen Feuerwehren unterstützen. Das Feuer war am Montag ausgebrochen und hat sich inzwischen auf einer Fläche von 320 Hektar ausgebreitet. Berlin bekommt ab dem Jahr 2032 350 neue S-Bahn-Züge. Bauen wird sie ein Konsortium aus S-Bahn Berlin, Siemens Mobility und Stadler. Die neuen Züge sollen bis 2038 die alten S-Bahnen auf der Stadtbahn und der Nord-Süd-Trasse schrittweise ersetzen. Sie werden mit Klimaanlage, mehr Platz für Rollstühle, Kinderwagen und Fahrräder sowie USB-Anschlüssen ausgestattet. Optisch bleibt das bekannte S-Bahn-Design weitgehend erhalten. Die insgesamt 1400 Wagen werden in Pankow gefertigt und in Hennigsdorf instand gesetzt. Das Gesamtvolumen für das Projekt liegt bei 15 Milliarden Euro. Soweit die Nachrichten. 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Das Wetter. Nachmittags neben Sonne auch einige Quellwolken, im Norden vereinzelt Schauer und Gewitter, maximal 31 Grad. Zurzeit in Berlin-Dahlem 27 und in Buch 29 Grad, in Küritz 25 und in Bukow 28 Grad. Morgen zunächst freundlich, ab dem Nachmittag kräftige Schauer und Gewitter mit Unwetterpotenzial bei 28 bis 31 Grad. Die Zeit 13.45 Uhr.
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5: Unionsfraktionschef Jens Spahn und sein Mann sind Eltern geworden. Ein schwules Paar bekommt ein Kind, das ist in Deutschland nichts Ungewöhnliches mehr. Die Umstände werfen allerdings Fragen auf. Daniel Funke, Spahns Ehemann, ist der Vater. Eine Leihmutter in den USA hat das Baby, einen Jungen mit dem Namen Georg, ausgetragen. Leihmutterschaft ist in Deutschland illegal. Wer es sich leisten kann, geht ins Ausland. Vor allem CDU und CSU sprechen sich immer wieder gegen Leihmutterschaft in Deutschland aus. Darüber möchte ich sprechen mit Dagmar Pepping aus dem ARD-Hauptstadtstudio. Frau Pepping, erstmal die Frage, warum ist Leihmutterschaft in Deutschland verboten?
3: Es gibt verschiedene Gründe. Da geht es zum einen um Ethik, es geht aber auch um Gesundheit. Und Kritiker sagen, man kann Geburten nicht kommerzialisieren, man kann Kinder nicht als Ware benutzen, man kann auch nicht Frauen ausbeuten. Da geht es hin bis zum Vorwurf des Menschenhandels. Es geht aber vor allen Dingen um das Thema Kindswohl. Da wird das Kind ja von der leiblichen Mutter sozusagen getrennt, die das dann freigibt nach der Geburt, nachdem sie dafür Geld bekommen hat. Das andere, da geht es auch um das Thema körperliches und psychisches Wohl der Frau, die eben dieses Kind ausgetragen hat und es dann eben sozusagen hergibt.
5: Und deswegen ist Leihmutterschaft in Deutschland verboten. Also wie gehen Paare vor, zum Beispiel das Ehepaar Spahn, wenn sie doch ein Kind von einer Leihmutter ausgetragen haben möchten?
3: Man geht ins Ausland. Also vor dem Ukraine-Krieg sind zum Beispiel viele Paare auch in die Ukraine gegangen. Da hat das nicht so viel gekostet, denn wenn man in die USA zum Beispiel geht, wo es eine richtige Art Geschäft um die Leihmutterschaft gibt, da muss man richtig viel Geld auf den Tisch legen. Da ist die Rede von manchmal 100.000 Euro bis zu 250.000 Euro. Da geht man dann ran an Agenturen, die kümmern sich sozusagen darum, Frauen zu finden, die bereit sind, als Leihmutter zu agieren. Dann werden Verträge aufgesetzt, da kümmert man sich um die Behandlung, um die Krankenhausaufenthalt, um die Versicherung etc. pp. Deswegen kostet das auch so viel. Man muss dazu sagen, einen großen Teil des Geldes bekommt nicht die Leihmutter, sondern diese Agentur. Und diesen Weg ist Jens Spahn mit seinem Ehemann offenbar gegangen. Die beiden sind noch in den USA und wollen dann auch erst Anfang August wieder aus den USA zurückkommen, wahrscheinlich dann mit ihrem Sohn Georg.
5: Dann mit ihrem Sohn. Welche Möglichkeiten gibt es denn hierzulande für ungewollt kinderlose Eltern? Also ganz klar die Adoption.
3: Ja, Adoption gibt es natürlich. Es gibt auch die Möglichkeit, Pflegekinder aufzunehmen. Man muss aber auch sagen, dass die Zahl der Kinder, die man aufnehmen kann, in Deutschland nicht besonders groß ist. Deswegen, das ist schwierig. Und für homosexuelle Paare in einem bestimmten Alter, muss man auch sagen, das Ehepaar Funke Spahn, die sind über 40 beide. Da gibt es ja zum Beispiel auch beim Thema Adoption sehr strikte Regeln. Normalerweise hat man dann so gut wie keine Chance mehr, ein Kind adoptieren zu können. Also da hat der Umweg über eine Leihmutter in den USA sozusagen auch etwas möglich gemacht, was hier in Deutschland wirklich schwierig geworden wäre.
5: Zum Vaterglück von Jens Spahn gibt es ganz unterschiedliche Auffassungen. Die einen sagen, das ist Privatsache. Die anderen sagen, ein Politiker stellt sein persönliches Glück über das Gesetz. Was gibt es für Reaktionen? Was gibt es auch für Reaktionen von dem glücklichen Paar?
3: Ja, die sind wirklich überglücklich. Interessant ist ja auch, dass die Bild hautnah dran gewesen ist mit der Nachricht, dass sie ein Kind bekommen haben. Auch eine Reaktion, dass man sagt, man kann dieses Glück gar nicht fassen. Und also, dass sie sind überglücklich, dass sie jetzt ihren Sohn haben. Das ist die Reaktion vom Paar. In der Politik hören wir noch nicht so viel. Es gibt vereinzelte Glückwünsche, zum Beispiel von der Bundestagspräsidentin, von Julia Klöckner, die sagt, alles Gute euch. Ansonsten ist es hier relativ still, wo es aber wirklich stürmt. Das ist Social Media. Also da ist wirklich heftige Kritik an Spahn zu hören nach dem Motto, du kaufst dir ein Kind und du legst dir Maßstäbe für dich an, die für den Rest der Bevölkerung nicht gelten. Also wer genug Geld hat, geht in die USA, kauft sich dort sein Wunschkind, während das Leuten, die in Deutschland ein Kind haben wollen, es aber nicht können, es über den Weg Leihmutterschaft nicht möglich gemacht wird. Also da ist heftigste Kritik zu hören aus den unterschiedlichsten Ecken. Also das ist schon, da tobt ein ziemlicher Sturm, würde ich sagen.
5: Und gibt es denn noch irgendwie eine Äußerung von CDU oder CSU, denen ja diese Doppelmoral irgendwie klar sein muss? Denn wie gesagt, die CDU und die CSU haben sich immer wieder gegen Leihmutterschaft in Deutschland ausgesprochen.
3: Wir haben nur gehört, dass die Partei selber über eine Sprecherin gesagt hat, wir halten an dem Parteitagsbeschluss, der war ja erst im Februar bekräftigt worden, dass man gegen die Leihmutterschaft ist, in jeglicher Form, dass man daran festhält, dass sich daran nichts geändert hat. Und Jens Spahn stellt das eben ein bisschen als seine Privatangelegenheit dar. Aber man muss wirklich sagen, ein Spitzenpolitiker von diesem Rang, da ist das Privat natürlich auch immer politisch. Und ich bin gespannt, ob jetzt noch mal eine Diskussion beginnt im Bundestag, ob man vielleicht nicht zumindest teilweise eine Lockerung auf den Weg bringt. Da geht es um das sogenannte altruistische Leihmuttermodell. Da geht es darum, dass kein Geld bezahlt wird, dass man vielleicht möglich macht, innerhalb von Familienverbänden eine Leihmutterschaft zu ermöglichen, wenn zum Beispiel eine Schwester ihrer ungewollt kinderlosen Schwester vielleicht als Leihmutter zur Verfügung steht. Aber ob da noch mal Bewegung reinkommt, abwarten.
5: Herzlichen Dank für diese Erläuterung. Live aus dem ARD-Hauptstadtstudio Dagmar Pepping. Wir haben uns darüber unterhalten, dass Unionsfraktionschef Jens Spahn Vater geworden ist, zwar mit Hilfe einer Leihmutter in den USA.
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5: Eigentlich sollte FCAS Europas Luftkampfsystem der Zukunft werden. Ein gemeinsames deutsch-französisches Kampfflugzeug. Gerade ist das Projekt endgültig beerdigt worden und die Geschichte ist noch nicht zu Ende. Beim deutsch-französischen Ministerrat soll es deshalb um Schadensbegrenzung gehen, auch darum, das Vertrauen zwischen beiden Partnern wieder zu stärken. Heute laufen schon erste Gespräche und da kann uns unser Paris-Korrespondent Kai Rienecker mehr sagen.
6: Es war eine laue Sommernacht Ende August vergangenen Jahres. Auf der Mittelmeerfestung Fort Brégançon zwischen Toulon und Saint-Tropez erlebte Bundeskanzler Friedrich Merz den Höhepunkt seiner politischen Flitterwochen mit dem französischen Präsidenten Emmanuel Macron. Der Kanzler fing sogar an, frei auf Französisch zu sprechen.
7: Merci. D'abord, Monsieur le Président, cher Emmanuel. C'est merveilleux.
6: Wunderbar war dieser Ort und dieser Moment für Friedrich Merz. Und auch der französische Gastgeber sprach davon, dass das deutsch-französische Paar perfekt ineinander greife.
22: Je crois que le couple franco-allemand aujourd'hui est parfaitement aligné.
6: Doch sowohl Macron als auch Merz müssen an diesem Abend bereits geahnt haben, dass der am nächsten Tag folgende deutsch-französische Ministerrat von Toulon kein großer Erfolg werden würde. Schon damals wurde das Prestigeprojekt eines gemeinsamen Kampfflugzeugs der neuesten Generation, kurz FCAS, vertagt. Eine Entscheidung darüber wurde in den Monaten danach immer weiter verschoben, bis es Anfang Juni diesen Jahres abrupt endete. Und überraschend undiplomatisch. Aus deutschen Regierungskreisen hieß es auf einmal, der Bundeskanzler habe dem französischen Präsidenten nahegelegt, den Bau eines gemeinsamen Kampfflugzeugs nicht weiter zu verfolgen. Im Élysée-Palast in Paris wurde man vom Zeitpunkt der Ankündigung offensichtlich überrascht und reagierte merklich zerknirscht. Emmanuel Macron äußerte sich dazu zu Beginn der Woche bei einer Grundsatzrede an die französischen Truppen noch einmal.
23: Malgré l'échec du SCAF, que je regrette profondément, nous aurions tort de nous arrêter là.
6: Trotz des Scheiterns von FCAS, was ich zutiefst bedauere, wir dürfen dort nicht stehen bleiben, so der französische Präsident. Und genau darum geht es jetzt beim deutsch-französischen Ministerrat in Brühl. Aus dem Élysée-Palast heißt es, die deutsch-französischen Beziehungen ließen sich nicht auf das gescheiterte Kampfflugzeugprojekt reduzieren. Ein wichtiger Teil der Beratungen wird eine Sitzung des deutsch-französischen Verteidigungs- und Sicherheitsrates sein. Daran soll etwa besprochen werden, wie die deutsche Seite an französischen Übungen zur nuklearen Abschreckung beteiligt werden könne. Macron hatte das bei einer anderen strategischen Rede Anfang März angeboten. Für die Expertin der deutsch-französischen Beziehungen Hélène Miard de la Croix kommt es bei dem Regierungstreffen auf Folgendes an.
24: Du pragmatisme, du réalisme, pas de spectaculaire qui ne peut que décevoir.
6: Pragmatismus, Realismus, nichts Spektakuläres, das nur enttäuschen könne, so die Empfehlung der Sorbonne-Professoren. Die Themenpalette in Brühl ist anscheinend wieder recht groß. Sie reicht von der Wettbewerbsfähigkeit bis zum Weltraum.
5: Kai Rienecker war das.
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5: Was haben wir gelacht, ist der Titel eines neuen Dokumentarfilms. Und da geht es um den chauvinistischen Umgang mit Frauen in der jüngeren deutschen Fernsehgeschichte. Maren Kreumann ist eine der 5 Komikerinnen und Moderatoren, die im Film zu Wort kommen. Und Maren Kreumann hat unseren Kinoexperten Alexander Soyer getroffen. Sie haben gesprochen in einem Café in Berlin-Charlottenburg. Und sie findet, dass auch schon vor 30 Jahren ein paar mehr sich hätten mal aufregen können über den alltäglichen TV-Chauvinismus.
25: Es war zu merken und es haben auch einige damals schon gemerkt, wo jetzt alle sagen, nee, habe ich gar nicht gemerkt beim Fernsehgucken. Es war zu merken und die Geschichte mit Harald Schmidt und der Klobrille und dem Vergleich mit Bettina, war natürlich zu merken. Die wollten es nicht wahrhaben. Es waren ein paar Feministinnen, die das gemerkt haben, wo immer gesagt wurde, ja, die spinnen ein bisschen, diese schmallippigen Emanz, da muss man gar nicht drauf hören.
8: Diese Geschichte mit Bettina, auf die Maren Kreumann da anspielt, das war eine abfällige Pointe auf Kosten von Journalistin und Moderatorin Bettina Böttinger. Mitte der 90er Jahre verglich Harald Schmidt sie in seiner Show unter anderem mit einer Kloschüssel, die ein Mann genauso wenig freiwillig anfassen würde. Ein exemplarischer Fall, der in Eva Müllers und Isabel Schneiders Film »Was haben wir gelacht?« für all die kleinen und größeren frauenfeindlichen Übergriffigkeiten und Sprüche im deutschen Fernsehen der 90er und 2000er Jahre steht, mit denen es die fünf Entertainerinnen Maren Kreumann, Hella von Sinnen, Esther Schweins, Gabi Köster und Bettina Böttinger damals zu tun bekam.
25: Also erstmal habe ich das Thema gehört, dachte ich, großartig, dass da jemand was macht. Dann habe ich sofort gegoogelt, was die vorher gemacht haben. Habe Eva Müllers Film mir angeguckt über die Anwälte der NSU. Also so ein ganz anderes Thema. Und als ich das gesehen habe und auch ein bisschen geguckt, was Isabel gemacht hat, habe ich gedacht, das sind die Richtigen. Kommen nicht mit einer Meinung an, sondern die machen grundseriösen öffentlich-rechtlichen Journalismus. Und ich finde ja immer, investigativer Journalismus und Satire sind ja Geschwister. Das eine profitiert vom anderen. Und deswegen hat mir das so gut gefallen. Da war überhaupt keine Frage, ob ich mitmache. Ich war einfach Glück. Ich war Maren im Glück.
8: Thomas Gottschalks Tätscheleien und Zweideutigkeiten auf dem Wetten-das-Sofa, herablassende, frauenfeindliche Kommentare in Talkshows und deutlich höhere Hürden für Frauen als für Männer vor der Kamera. Das war vor gar nicht so langer Zeit keine Ausnahme, sondern eher die Regel. So zeigt es der Film eindrucksvoll und mit amüsanter Schärfe. Aber auch heute kann es noch zu chauvinistischen Vorfällen kommen. Erst vor ein paar Wochen hat Kabarettist Dieter Nuhr in einer RBB-Show eine Femizid-Pointe gesetzt, die von vielen als Verharmlosung von Gewalt gegen Frauen aufgenommen wurde. Frauen sollten die Männer doch besser erstmal kennenlernen, bevor sie mit ihnen ins Bett gehen. Da kann Maren Kreumann nur mit dem Kopf schütteln.
25: Der erste Gedanke war, so. Und dann dachte ich, der zweite Gedanke, das passt ja wahnsinnig gut zu diesem Film. Als ob er beweisen will, die Zeit ist noch nicht vorbei, die wir da kritisieren. Wo wir dachten, das war vor 30 Jahren. Er hat uns Futter geliefert wieder für unsere Kritik.
8: Die Hoffnung auf eine bessere Welt für Frauen, die gibt Maren Kreumann deswegen aber noch lange nicht auf.
25: Wir haben ganz viel erkämpft und das ist bedroht. Da droht der Rückschritt oder er kommt schon. Aber ich glaube, es gibt eine größere Aufgeklärtheit. Es gibt, was Frauenrolle angeht, durch die ganze MeToo-Bewegung, wo vor allem die jungen Frauen sehr agitiert waren und sich sehr engagiert haben, ein anderes Bewusstsein von, was Männer nicht mehr dürfen. Dieses Bewusstsein ist da und das lässt sich nicht mehr so schnell zurückdrehen. Und das, finde ich, ist ein Aspekt von Fortschritt.
5: Sagt Maren Kreumann. Sie ist ab jetzt zu sehen im neuen Film »Was haben wir gelacht?« Läuft im Kino. Das Wetter in Berlin und Brandenburg. Wieder sommerlich warm, fast ein bisschen schwül ist es draußen. Also, Berlin meldet zwischen 27 und 29 Grad, in Brandenburg-Havel 27 Grad und Cottbus 27 Grad. Es bleibt wechselnd bewölkt, eventuell im Norden, also so Prignitz-Uckermark könnte es noch ein paar Schauer geben, aber ansonsten trocken, sonnig und es werden bis zu 31 Grad heute.
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5: Jetzt wieder mit Jonas Ziegler.
1: A10 westlicher Berliner Ring Richtung Dreieckwerder zwischen Potsdam Nord und Vöben 20 Minuten Stau an einer Baustelle. Und in Richtung Dreieck Havelland 20 Minuten zwischen Großkreuz und Leest. A12 Berlin Richtung Frankfurt-Oder zwischen Fürstenwalde Ost und Briesen ist nach einem Unfall die rechte Spur blockiert, 20 Minuten Verzögerung. B167 Eberswalde Richtung Zerpenschleuse. Zwischen der A11 und dem Abzweig nach Rosenbeck wurde die Bundesstraße nach einem Unfall gesperrt. Stadtverkehr Berlin, 10 Minuten länger dauert es auf der A100 Richtung Wedding vor der Baustelle Detmolder Straße und in der Gegenrichtung zwischen Detmolder und Albuinstraße. A111 stadteinwärts zwischen Tunnelforstamt Tegel und Weidmannslusterdamm blockiert ein defektes Fahrzeug die rechte Spur. Es dauert 10 Minuten länger. Weißensee, die Berliner Allee ist zwischen Antonplatz und Lederstraße stadteinwärts nach einem Wasserrohrbruch voraussichtlich bis morgen gesperrt. Und zur S-Bahn, die Ringbahnlinie S42 fährt nach einem Feuerwehreinsatz zurzeit nur alle 10 Minuten.
5: 14 Uhr, einen schönen guten Tag wünsche ich.
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5: Mit Sabine Dahl für Sie im Studio. Kurz vor der Sommerpause ist die Bundesregierung richtig aktiv. Gestern erst haben die zuständigen Minister dutzende Maßnahmen zum Bürokratieabbau in Deutschland vorgestellt. Heute geht's gegen Steuersünder und Jonas Ziegler hat die Nachrichten am Nachmittag.
1: Die Bundesregierung will härter gegen Steuerhinterziehung vorgehen. Finanzminister Klingbeil und Justizministerin Hubig, beide SPD, haben dafür einen Aktionsplan vorgestellt. Aus dem Hauptstadtstudio Jakob Mayer.
9: Bundesfinanzminister Lars Klingbeil möchte den Strafrahmen für organisierte Steuerkriminalität auf bis zu 15 Jahre Freiheitsstrafe erhöhen und Steuerhinterziehung wieder als Verbrechenstatbestand einführen. Die Straffreiheit bei Selbstanzeigen soll in heutiger Form wegfallen. Die zuständigen Behörden sollen verdächtige Vermögen besser ermitteln und einziehen können. Nach dem Vorbild des gemeinsamen Terrorismusabwehrzentrums soll es beim Zoll ein ähnliches Gremium gegen Steuer- und Finanzkriminalität geben, um zwischen Bund und Ländern Erkenntnisse auszutauschen. Die Aufbewahrungsfrist für Buchungsbelege wird demnach auf 15 Jahre verlängert und eine Registrierkassenpflicht eingeführt.
1: In Finsterwalde sind bei einem Zwischenfall in der Kreisverwaltung 5 Menschen verletzt worden. Nach Angaben der Polizei hat ein Mann am Morgen an einer Außenstelle der Verwaltung erst eine Mitarbeiterin verbal bedroht und dann ein Feuer gelegt. 4 Beschäftigte wurden in ein Krankenhaus gebracht, teils mit Verdacht auf Rauchgasvergiftung. Der Tatverdächtige wurde vorläufig festgenommen. Es handelt sich laut Polizei um einen 35-jährigen Mann. Die genauen Hintergründe sind noch unklar. Wie der Landkreis Elbe-Elster mitgeteilt hat, wurde der Standort Finsterwalde geschlossen. Bis einschließlich Montag sind alle Sprechzeiten und Termine abgesagt. In Ludwigsfelde durchsuchen Zoll und Polizei seit dem Morgen weiter ein groß angelegtes Drogenlabor. Es wurde gestern im Industriegebiet ausgehoben. Stefanie Brockhausen, RBB 24.
10: Seit 8 Uhr morgens sind die Ermittler wieder im Einsatz. Betreten werden kann das 2-stöckige Backsteingebäude bislang nur in Schutzanzügen von speziell ausgebildeten Ermittlern des BKA und von Spezialkräften der Feuerwehr. Sie sichern Spuren und analysieren die Stoffe, die in dem Labor gelagert und hergestellt wurden. Bislang steht nur fest, dass es sich um synthetische Drogen handelt. Um welche genau und in welchen Mengen wird die Durchsuchung zeigen.
1: Nach jahrelangen rechtlichen Auseinandersetzungen ist der Weg frei für neue S-Bahn-Züge in Berlin. Die Fahrzeughersteller Stadler und Siemens starten jetzt mit der Produktion. Anja Meyer, RBB 24.
11: Berlin bekommt 350 neue S-Bahn-Züge mit insgesamt 1400 Wagen. Sie sollen ab 2032 die alten S-Bahnen auf der Stadtbahn und der Nord-Süd-Trasse schrittweise ersetzen und ähneln den neueren Ringbahnzügen. Im Vergleich zu den alten S-Bahnen bekommen sie Klimaanlagen und mehr Platz für Rollstühle, Kinderwagen und Fahrräder. Das Konsortium aus S-Bahn Berlin, Siemens Mobility und Stadler hatte am 8. Juli den Zuschlag bekommen und will die neuen Bahnen jetzt in Pankow bauen. In Hennigsdorf sollen sie instand gesetzt und gewartet werden. Das Gesamtvolumen liegt bei 15 Milliarden Euro.
1: Wer sein Abo im Fitnessstudio online kündigen möchte, darf nicht vor zu hohe Hürden gestellt werden. Das hat der Bundesgerichtshof entschieden und damit einer Klage von Verbraucherschützern Recht gegeben. Diese haben moniert, dass eine Studiokette im Internet auf ihrer Kündigungsseite auch eine Abo-Pause anbietet. Das ist nach Ansicht des BGH nicht zulässig. Auf der Seite dürften nur Informationen und Angaben erfasst werden, die zum Beenden des Abos notwendig seien. Verbraucherschützer begrüßten das Urteil. Wer kündigen wolle, müsse das auch wirklich können, ohne Ablenkung, ohne Umwege, ohne Tricks, hieß es vom Bundesverband. Der Migrationskommissar der Europäischen Union Brunner fordert ein Ende der deutschen Grenzkontrollen. Die illegale Einwanderung in die EU sei rückläufig und das neue, schärfere Asylsystem in Kraft, sagte Brunner zur Begründung. Aus Brüssel Georg Schwarte.
13: Brunner verwies unter anderem darauf, dass die EU-Außengrenzen besser geschützt würden. Es sei jetzt an der Zeit, die innereuropäischen Grenzkontrollen schrittweise abzuschaffen. In Deutschland gibt es seit 2024 per Ausnahmeregelung Kontrollen an den Landesgrenzen. Innenminister Dobrindt, CSU, hatte diese im Mai des Vorjahres weiter intensiviert und seither mehrfach verlängert. Gerade erst hatte der deutsche Innenminister erklärt, bis auf Weiteres an den Kontrollen an der Grenze zu Österreich festhalten zu wollen. Eigentlich sind solche Kontrollen an den EU-Binnengrenzen nur in Ausnahmefällen und lediglich vorübergehend erlaubt.
1: Soweit die Nachrichten. 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Das Wetter. Am Nachmittag neben Sonne auch einige Quellwolken, im Norden vereinzelt Schauer und Gewitter. Maximal 31 Grad. Zurzeit in Berlin-Dahlem 27 und in Buch 29 Grad, in Küritz 25 und in Buku 28 Grad. Schwacher Wind aus unterschiedlichen Richtungen. Morgen zunächst freundlich, ab dem Nachmittag kräftige Schauer und Gewitter mit Unwetterpotenzial bei 28 bis 31 Grad. Die Zeit 14.05 Uhr.
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5: Und Sabine Dahl ist weiterhin für Sie im Studio. In der Ukraine bildet Präsident Volodymyr Zelensky offenbar die Regierung um. Der bisherige Verteidigungsminister ist zurückgetreten. Der Ministerpräsident wird ausgetauscht. Regierungsumbildung mitten im Krieg, das klingt ungewöhnlich. Seit Beginn des Jahres hat Präsident Zelensky seine Regierung aber schon mehrfach umgebildet. Vor einer Stunde hat sich unsere Korrespondentin Rebecca Barth live aus Kiew gemeldet. Und da war noch gar nicht so viel bekannt, warum Präsident Zelensky seine Regierungsmannschaft jetzt schon wieder austauscht.
12: Das ist allgemein eine Charakteristik auch dieses Präsidenten. Das hat er gerne gemacht, schon in seinen Jahren im Amt vor dem russischen Überfall. Die letzte massive Umstellung war Anfang des Jahres als Folge vom Wechsel im Präsidialamt, dass einer seiner engsten Vertrauten zurücktreten musste, entlassen werden musste wegen Verstrickungen, eine große Korruptionsaffäre. Warum nun diese Änderungen kommen in diesem Sommer, das verstehen jedoch viele Beobachter auch hier in der Ukraine zum aktuellen Zeitpunkt noch nicht.
5: Und wer sind die Neuen?
12: Nun, wir haben jetzt aktuell viele Minister, die entlassen werden, teilweise wieder ins Amt gewählt werden. Heute ist ein neuer Ministerpräsident ernannt worden vom ukrainischen Parlament, von der Rada. Das ist der ehemalige Chef von Naftohas, also auch kein professioneller Politiker, sondern jemand aus der Wirtschaft. Was die Menschen aber hier beschäftigt, ist eben dieser Rücktritt oder die Entlassung von Mikhailo Fedorov, einem sehr beliebten Verteidigungsminister. Wie es mit ihm nun weitergeht, wer sein Nachfolger sein soll, das ist zum aktuellen Zeitpunkt noch nicht klar.
5: Ja, gegen den Rücktritt des offenbar beliebten Verteidigungsministers hat es Protestdemonstrationen zum Beispiel auf den Straßen Kiews gegeben. Warum ist er zurückgetreten?
12: Auch das weiß man nicht genau. Es gab offenbar einen großen Konflikt zwischen ihm und Armeechef Syrsky. Mikhailo Fedorov gibt just in diesem Moment eine große Pressekonferenz und gibt sich da doch sehr deutlich. Also er hält mit seiner Kritik am ukrainischen Generalstab, auch an der Armeeführung, nicht zurück. Teilweise sehr, sehr deutlich, sehr undiplomatisch. Es gab vorher immer wieder Gerüchte, dass er praktisch Zelensky darauf gedrängt habe, Alexander Syrsky zu entlassen. Der hat sich offenbar jetzt in den vergangenen Tagen auf Syrskys Seite geschlagen und daraufhin musste Fedorov seinen Posten räumen.
5: Okay, wenn es da also Unstimmigkeiten gibt in der militärischen Führung, welche Auswirkungen kann das auf die Kriegsstrategie der Ukraine haben?
12: Ja, das ist natürlich etwas, was sich auch viele Menschen hier im Land fragen. Mikhailo Fedorov ist im Januar ins Amt gekommen und hat sehr ambitioniert, sehr selbstbewusst auch Reformen angekündigt, hat versucht, vieles anzuschieben. Nicht alles davon hat schnell geklappt, aber was ihn bei vielen Menschen so beliebt macht, ist, dass er eine Idee hat, dass er etwas Neues probiert, dass er Energie, dass er Bewegung in dieses Verteidigungsministerium gebracht hat. Und viele Menschen haben eben gehofft, dass seine Reformen dann auch zu tatsächlichen Verbesserungen führen können. Aber er hatte gar nicht die Zeit, diese Reformen tatsächlich bis zum Ende durchzuziehen.
5: Also müssen wir in den kommenden Tagen dann wahrscheinlich nochmal sprechen und gucken, wie es da jetzt weitergeht. Rebecca Barth, seit Beginn des russischen Angriffs auf die Ukraine hat Zelensky die Regierung schon mehrfach umgestellt. Du hast es gesagt, nur er bleibt immer im Amt. Warum macht er das und ist das parlamentarisch so einfach bei euch?
12: Es ist parlamentarisch eigentlich nicht einfach. Eigentlich ist das Parlament das Organ, was Minister entlässt. Es gab schon Anfang der Woche große Kritik daran, dass Zelensky die Premierministerin entlassen hat, also dass er derjenige war, der das verkündet hat und erst im Nachhinein die Verhofener Rada das Parlament darüber abgestimmt hat. Das zeigt, was auch der Präsident für eine Macht hat. Aber das ist eben ein Schritt, der mit der Verfassung nicht ganz einhergeht und durchaus von der Opposition hier kritisiert wird. Und gleichzeitig werfen Selenskyj Kritiker immer wieder vor, dass er praktisch eine Reihe von Ja-Sagern auf Ministerposten um sich herum hebt und diejenigen, die eigene Ideen haben, die vielleicht dann auch unbequem sind, die sehr beliebt sind vielleicht auch im Volk, die für etwas Eigenes stehen, irgendwann entlässt oder auf andere Posten, wo sie nicht mehr so viel Einfluss haben, hebt.
5: Das sind die Beobachtungen unserer Kiewer Korrespondentin Rebecca Barth. Präsident Selenskyj bildet mal wieder die Regierung um. 14:50 am Donnerstagnachmittag. Es ist eines der bekanntesten Gebäude von London, the Palace of Westminster. Das ist dieser riesige Kasten direkt an der Themse. So sandfarbener Kalkstein Big Ben, der berühmte Uhrenturm steht daneben und im Palast von Westminster sitzt das britische Parlament. Nur, das Gebäude ist in die Jahre gekommen, die Fassade bröckelt, Mäuse laufen durch die Büros. Jetzt wird darüber diskutiert, wie das riesige Gebäude saniert werden soll. Das kostet sehr, sehr viel Geld und dauert sehr, sehr lange. Das steht schon mal fest, sagt London-Korrespondent Christoph Prössel.
14: Der Palace of Westminster ist zwischen 1840 und 1870 erbaut worden. Damals gab es noch nicht einmal elektrisches Licht, was viel aussagt über den technischen Stand dieser Immobilie. Das Gebäude hat 1100 Räume. Die Parlamentsverwaltung gibt jede Woche 1,7 Millionen Euro für Reparaturen aus. Anschaulich wird das im Kellergeschoss. Andy Piper vom Renovierungsteam führt durch das sogenannte U-Boot, einen langen Gang, in dem zahlreiche Leitungen und Rohre verbaut sind. Hier sehen wir, wie komplex das Ganze ist. Wir haben hier Wasserdampf, Gas, Hochspannungsleitungen. Wir haben hier Hochdruckwasserleitungen zur Feuerbekämpfung. Das ist wirklich ein Gestrüpp. Alle paar Jahre sind neue Leitungen und Kabel dazugekommen. Die uralten Heizungsrohre mussten durch neue ersetzt werden. Es kamen Leitungen für die Brandbekämpfung dazu, Strippen für die Telekommunikation, Internet. Mittlerweile wird der Platz knapp, sagt Andy Piper. Bei einer Renovierung müssten alle alten Leitungen rausgenommen werden, bevor neue verlegt werden. In einigen Bereichen des Parlamentsgebäudes ist im Winter auch schon die Heizung ausgefallen. Es gibt auch schon Probleme mit der Abwasserentsorgung. Auch die Mäuse lieben das historische Gemäuer. Manchmal zeigen sie sich sogar beim Interview, wie im Büro von Kemi Badenoch, als die Oppositionsführerin dem Fernsehsender ITV ein Interview gab. Der Sender hob die Maus im Bild hervor. Großbritannien diskutierte den Fall tagelang. Insgesamt brachen seit 2016 36 Feuer aus, die alle schnell gelöscht werden konnten. In 19 Fällen stürzten Steine von der Fassade herab. Verletzt wurde zum Glück niemand. Längst ist klar, es muss gehandelt werden. Ein Parlamentsausschuss hat gemeinsam mit Experten Optionen für eine mögliche Renovierung erarbeitet. Die Abgeordnete der Liberaldemokraten Mary Goldman drängt auf eine Entscheidung. Das ist schwierig für die Abgeordneten. Viele haben ein Problem damit, weil es Milliarden kostet. Aber da gibt es keine Option, bei der keine Kosten entstehen. Die Renovierung aufzuschieben, würde alles nur noch viel teurer machen. Ein Bericht fasst die Vorschläge zusammen. Eine Option, vollständiger Auszug aller Abgeordneten. Das Parlament tagt während der Renovierung in einem anderen Gebäude. Dauer bis zu 24 Jahre, Kosten über 13 Milliarden Euro. Zweite Möglichkeit, Renovierung parallel zum Parlamentsbetrieb. Das würde bis zu 61 Jahre dauern und bis zu 22 Milliarden Euro verschlingen. Im Herbst sollen die Abgeordneten beraten, dann, wenn die neue britische Regierung im Amt ist.
5: Der Palace of Westminster in London muss dringend saniert werden. Gerade war ja 5. Jahrestag dieser schrecklichen Flutkatastrophe im Ahrtal. 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Was haben wir daraus gelernt? Einsatzkräfte und Politik, aber auch die Anwohner. Sind die heute besser auf solche Naturkatastrophen vorbereitet? 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Sind wir heute besser geschützt? 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
15: Ich hoffe dann, dass wir gewarnt werden, wenn es dann doch so weit kommen sollte.
16: Ja, hat jeder eigentlich Angst vor Hochwasser. Wir wohnen auch im Hochhaus, aber wir haben eine Tiefgarage. Wenn das Auto drin steht und der Keller läuft voll oder die Tiefgarage, dann haben sie auch ein Problem. Ist ja nicht so, dass wir hier noch nie Hochwasser hatten. Die Hochstände gab es ja hier auch. In den 2000ern war es mal heftig. Da war hier alles unter Wasser.
18: Also bin natürlich besorgt, aber ich habe nicht so wirklich Angst.
19: Also ich komme aus einer kleinen Stadt in Italien, wo Hochwasser relativ leider normal ist. In der Nähe von Mailand, die Stadt heißt Pavia. Und deswegen dürfen die Häuser immer mindestens 2 Stockwerke haben, sodass man sich retten kann.
20: Als Kind habe ich mal erlebt, dass man Überschwemmungen gab, aber schon lange nicht mehr. Also ich denke, man sollte keine Baugebiete ausweisen, wo bekannt ist, dass Wasser übertreten kann.
21: Ich glaube, jetzt wird auch mehr darauf geachtet, früher gewarnt zu werden nach dem Ahrtal. Also ich hoffe, dass man daraus was lernt.
5: In Frankfurt am Main haben wir die Umfrage durchgeführt. Also da kennen die Leute das Hochwasser vom Main. 5 Jahre nach der Flutkatastrophe im Ahrtal sind wir heute besser geschützt. 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

0: vielen, vielen Jahren keine Rollschuhe mehr fahren konnte, wegen meiner Sehbehinderung eben. Und das kommt jetzt wieder hoch und es ist wie früher. Es ist einfach herrlich.
1: Petra hat eine Sehkraft von gerade mal 2%. Nicht nur sie erinnert sich an die schönen Momente von früher. Auch Susi.
2: Ich sag mir mal, ich kann zwar nicht gucken, aber alles andere ist normal, hoffe ich doch. Ich war mal die Wildeste und ich bin immer auf die höchsten Bäume geklettert. Und bin mit 5 Jahren habe ich Rollschuh geschenkt gekriegt, seitdem fahre ich Rollschuh.
1: Eine völlige Neueinsteigerin ist Anna. Sie kann überhaupt nichts sehen und hat genau wie alle anderen eine Begleitperson an ihrer Seite, die Stand und Sicherheit geben.
3: Also Angst hat man natürlich auch ein bisschen, aber es kann ja nichts passieren, deswegen, ja.
1: Weil es zur Begleitperson vorher auch noch ein ganz spezielles Training gab. Roxy arbeitet als Coach beim Workshop.
4: Weil wir auch Fallen geübt haben.
5: Ja.
4: Und sie hat es richtig super gemacht. Und dann haben wir es in echt auch noch gemerkt, dass das Fallen voll okay ist.
5: Ja.
4: Sind wir hingefallen, sind wir aufgestanden, weitergelaufen.
6: Ja.
4: Kriegst du. Sehr schön.
7: Könnt auch mal so ein bisschen hoch und runter bouncen, sage ich jetzt mal. Kannst du das halten so?
6: Ja.
7: Und jetzt stehst du. Jetzt rollst du nicht. Langsam nach oben. Sehr gut, Daria. Perfekt.
1: Geduld und überhaupt kein Druck, irgendetwas erreichen zu müssen. Auch das hilft nicht nur Petra ungemein. Sie stand das letzte Mal mit 15 auf Rollschuhen.
0: Ich merke so, der Körper erinnert sich daran, wie das früher war, wie die Bewegungen sind, wie die Abläufe sind. Und das ist einfach herrlich.
1: Zu den großen Herausforderungen zählt
0: das Gleichgewicht, ja. Und dann abmessen zu können oder sehen zu können, wo fahre ich hin, wie ist der Boden, weil das kriegst du ja mit einer Sehbehinderung oder mit einer Blindheit einfach nicht mehr hin. Ne?
1: Hell- und Dunkelunterschiede, viel mehr kann Petra mit ihrer kaum noch vorhandenen Sehkraft nicht erkennen. Susi hat für sich einen kleinen Trick entwickelt.
2: Man muss immer einen kleinen Ton aussenden, zum Beispiel sowas hier. Oder zum Beispiel auch klicken oder so. Natürlich nicht so auffällig, also wenn man es für sich selber leise macht, dann ist es völlig okay. Der Gegenstand, der Pfeiler oder so, der vor einem ist oder die Mauer, wirft ja den Ton wieder zurück und dadurch hört man das.
1: Mit all dieser Hilfe und diesen Tipps hat auch Anna ihre anfängliche Angst überwunden.
3: Ich finde es ganz cool, das macht auf jeden Fall viel Freude, finde ich. Also macht Spaß.
1: Und wie sieht es mit einer Wiederholung aus?
3: Vielleicht.
1: Rollschuhlaufen für Blinde. Es geht mehr, als man denkt.
8: Jens-Christian Gussmann im Sport. Und da sind wir wieder beim Wetter für Berlin und Brandenburg. In Brandenburg an der Havel 27 Grad, Cottbus ebenfalls 27 Grad und Berlin 27 bis 29 Grad. Es können heute noch bis zu 31 Grad werden, mal Sonne, mal Wolken, eventuell im Norden Schauer oder Gewitter, aber eigentlich ist das heute wieder ein sonniger, meist trockener Hochsommertag. Der Wind weht in Spitzen mit Stärke 3 bis 5. Wirklich überall regnen, Schauer, Gewitter gibt es wahrscheinlich erst morgen.
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8: Jonas Ziegler.
10: A10 westlicher Berliner Ring Richtung Dreieckwerder zwischen Potsdam Nord und Vöben 20 Minuten Stau an einer Baustelle. Und in Richtung Dreieck-Havelland 10 Minuten zwischen Großkreuz und Leest. B101 Trebin Richtung Bad Liebenwerder zwischen Woltersdorf und Luckenwalde steht ein defektes Fahrzeug auf der rechten Spur. Bitte Vorsicht. B167 Eberswalde Richtung Zerpenschleuse zwischen der A11 und dem Abzweig nach Rosenbeck. Sperrung nach einem Unfall. Stadtverkehr Berlin, die A111 ist stadteinwärts wegen eines defekten Fahrzeugs zwischen Tunnelforstamt Tegel und Weidmannslusterdamm stadteinwärts gesperrt. Es dauert 10 Minuten länger auf der A100 Richtung Wedding vor der Baustelle Detmolder Straße und in der Gegenrichtung Richtung Treptow zwischen Detmolder und Albuinstraße.
8: 14.20 Uhr ganz genau. 20 nach 2. Schönen guten Tag.
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8: Mit Sabine Dahl. Die Deutsche Steuergewerkschaft, das ist die Vertretung der Beschäftigten in der deutschen Steuerverwaltung, diese Steuergewerkschaft hat eine Studie vorgelegt. Dem Staat gehen jedes Jahr Milliarden Euro wegen Steuerbetrugs durch die Lappen. Der Staat reagiert. Jonas Ziegler hat die Nachrichten.
10: Die Bundesregierung will härter gegen Steuerbetrüger vorgehen. Dazu haben Finanzminister Klingbeil und Justizministerin Hubich heute angekündigt, ein Zentrum gegen Steuer- und Finanzkriminalität einzurichten. Dort sollen Analyse, Ermittlung und Verfolgung von Geldwäsche und Steuerbetrug gebündelt werden. Außerdem ist geplant, dass eine Selbstanzeige nicht mehr generell zur Straffreiheit führt.

0: Kriminelle sollten sich nicht mehr so einfach freikaufen dürfen, hieß es. Und bei besonders schweren Fällen sollen die Strafen erhöht werden. In Finsterwalde im Elbe-Elster-Kreis bleibt die Kreisverwaltung nach einem gewalttätigen Zwischenfall heute geschlossen. Laut Polizei war am Morgen ein Mann in das Gebäude gekommen, hat zunächst eine Mitarbeiterin bedroht und anschließend ein Feuer gelegt. Markus Roder, RBB 24 Studio Cottbus.
1: Der Vorfall passierte demnach kurz nach 8 Uhr. Durch das Feuer entstand eine starke Rauchentwicklung. 5 Mitarbeiterinnen wurden ins Krankenhaus gebracht. Zum Teil wegen des Verdachts auf Rauchgasvergiftung, zum Teil wegen eines Schocks. 20 bis 30 Mitarbeiter wurden von Rettungskräften vor Ort betreut. Eine Seelsorge wurde angefordert. Die Polizei konnte im direkten Umfeld einen 35-jährigen Tatverdächtigen stellen und vorläufig festnehmen. Die Hintergründe der Tat sind noch unklar. Die Ermittlungen dazu haben begonnen. Um Spuren zu sichern, wurde die Außenstelle der Kreisverwaltung in Finsterwalde gesperrt.
0: In Ludwigsfelde in Teltow-Fläming durchsuchen Zollfahnder und Bundespolizisten auch heute ein groß angelegtes Drogenlabor in einem Industriegebiet. Wie ein Sprecher des Zollfahndungsamtes Berlin-Brandenburg gesagt hat, läuft die Razzia wieder seit dem frühen Morgen. Schon gestern waren viele Ermittler sowie Spezialisten für chemische Stoffe und schwer bewaffnete Einsatzkräfte vor Ort. Der Bereich ist weiträumig abgesperrt. Mehrere Personen wurden nach Angaben des Zollfahndungsamtes vorläufig festgenommen. In dem Labor sollen synthetische Drogen hergestellt worden sein. Berlin bekommt ab dem Jahr 2032 350 neue S-Bahn-Züge. Bauen wird sie ein Konsortium aus S-Bahn Berlin, Siemens Mobility und Stadler. Die neuen Züge sollen bis 2038 die alten S-Bahnen auf der Stadtbahn und der Nord-Süd-Trasse schrittweise ersetzen. Sie werden mit Klimaanlage, mehr Platz für Rollstühle, Kinderwagen und Fahrräder sowie USB-Anschlüssen ausgestattet. Optisch bleibt das bekannte S-Bahn-Design weitgehend erhalten. Die insgesamt 1400 Wagen werden in Berlin-Pankow gefertigt und in Hennigsdorf instand gesetzt. Das Gesamtvolumen für das Projekt liegt bei 15 Milliarden Euro. Die rechtsextremistische Person Marla Svenja Liebig soll ihre Haftstrafe in einem Männergefängnis verbüßen. Das hat die Leitung des Frauengefängnisses Chemnitz entschieden, wie das sächsische Justizministerium mitteilte. Aus Dresden Uta Decko.
2: Eine Entscheidung zugunsten der Sicherheit der Frauen im Justizvollzug Chemnitz, so kommentiert die sächsische Justizministerin Konstanze Geiert. Der Staat bestimme für die Dauer des Freiheitsentzugs die Bedingungen und nicht der Gefangene selbst. Der bundesweit bekannte Rechtsextremist Liebig war 2023 noch unter seinem Männernamen Sven zu einer Freiheitsstrafe von 1,5 Jahren verurteilt worden, unter anderem wegen Volksverhetzung. Dann aber vor seinem Haftantritt untergetaucht in Tschechien, verhaftet und gestern ausgeliefert worden. 2024 nach seinem Urteil hatte Liebig den Geschlechtseintrag ändern lassen. Der Fall löste bundesweit eine Debatte über mögliche Folgen des Selbstbestimmungsgesetzes aus.
0: In der Ukraine ist auf Wunsch von Präsident Selenskyj die Regierung wieder umgebildet worden. Das Parlament in Kiew wählte mit großer Mehrheit den bisherigen Leiter des staatlichen Energiekonzerns Naftogaz zum Regierungschef. Als seine wichtigsten Aufgaben nannte er die Verteidigung der Ukraine, die wirtschaftliche Stabilität und den angestrebten Beitritt zur Europäischen Union. Im Zuge der Regierungsumbildung wurde auch Verteidigungsminister Fedorow entlassen, der in der Bevölkerung sehr beliebt ist. Nach Angaben unserer Korrespondentin haben tausende Menschen in Kiew gegen die Entlassung protestiert. Soweit die Nachrichten, weitere Meldungen aus Berlin und Brandenburg auf rbb24.de. Das Wetter. Nachmittags neben Sonne auch einige Quellwolken, im Norden vereinzelt Schauer und Gewitter, maximal 31 Grad. Zurzeit in Berlin-Dahlem 27 und in Buch 29 Grad, in Küritz 25 und in Buko 28 Grad. Morgen zunächst freundlich, ab dem Nachmittag kräftige Schauer und Gewitter mit Unwetterpotenzial bei 28 bis 31 Grad. Die Zeit 14.25 Uhr.
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4: Kaum etwas geht Berlinern und überhaupt allen, die viel in Berlin unterwegs sind, geht einem so dermaßen auf die Nerven wie die Baustellen in der Stadt. Nicht nur, weil ständig irgendwo neu die Straße aufgerissen wird, dass in einer Großstadt viel gebaut wird, das ist ja nachvollziehbar. Aber oft hat man das Gefühl, dass Baustellen eingerichtet werden und dann passiert erstmal wochenlang nichts. Dass man da besser werden muss, hat der Senat wohl auch erkannt und Anfang des Jahres einen Baustellenkoordinator ernannt. Jörg Segers hat schon eine der prominentesten Baustellen Berlins verantwortet, den Tunnelneubau der Kanzler-U-Bahn, der U5. Eigentlich war er schon in Rente, jetzt soll er Berlins Baustellen schneller machen. Sebastian Schöbel aus der RBB Landespolitik hat mit Jörg Segers im April gesprochen. Hier hören Sie das Gespräch noch einmal.
5: Vis-à-vis. Jörg Segers, Sie haben mal im Interview mit dem RBB, mit der Abendschau erzählt, dass Sie natürlich selber auch in Berlin als Verkehrsteilnehmer unterwegs sind und es durchaus auch Baustellen gibt, die Sie persönlich so, beschäftigen oder ein Stück weit ärgern. Können Sie da mal ein Beispiel nennen? Wo gibt es in Berlin eine Baustelle, an der Sie schon ein paar Mal vorbeigelaufen sind oder vorbeigefahren sind und sich gefragt haben, Mensch, wann wären die hier endlich mal fertig?
6: Aktuell kann ich Ihnen keine nennen, aber es gibt natürlich in der Vergangenheit Themen. Und da war zum Beispiel, was glaube ich ein gutes Beispiel ist, war das Adlergestell. Und da ist ja die Kiefeldstraße quasi die Parallelausweichmöglichkeit. Und die war dann irgendwann auch noch eingeschränkt beziehungsweise kurzfristig geschlossen oder zu. Und da fragt man sich natürlich schon als Verkehrsteilnehmer, was soll das? Wie kann das jetzt sein, dass die einzige tatsächlich gute Ausweichstrecke dann auch noch mit einer Baustelle belegt wird? Und ich denke, das nervt nicht nur mich, das nervt auch andere.
5: Jetzt wollen wir, bevor wir auf Ihre Arbeit als Baustellenkoordinator kommen, nochmal kurz von der anderen Seite die ganze Sache betrachten. Denn Sie waren natürlich selber auch schon für Baustellen zuständig. Sie waren jahrelang bei der BVG, haben unter anderem an der U5 am Neubau mitgearbeitet. Was kann die Arbeiten an so einer Baustelle völlig legitim in die Länge ziehen, was man vielleicht als Autofahrer, als Fußgänger, der da dran vorbeikommt, nicht wirklich immer mitbekommt?
6: Naja gut, es gibt natürlich, das hatten wir, U5 fiel ja in die Corona-Zeit ganz massiv, Personalengpässe. Dann gibt es natürlich Materialengpässe, also Lieferschwierigkeiten von Spezialrohren oder was auch immer da kommen soll. Und die Verkehrsumlegungen, wir haben sehr viele gehabt, weil wir auch die Friedrichstraße damals gesperrt haben, die sind natürlich dann schmerzhaft, gerade bei solchen Straßen. Aber es gibt natürlich die Möglichkeit, und das muss man vielleicht dann auch zukünftig bei größeren Maßnahmen einfordern, dass wir fordern, eben ein Verkehrskonzept vorzulegen, was dann auch mit der Beantragung dieser Sondernutzungsgenehmigung eben einzureichen ist. Und dann kann man sich auch ansehen im Vorfeld, was hat das für Auswirkungen auf den Kiez, auf die Parallelstrecken, Ausweichstrecken. Und das ist sicherlich ein Punkt, wo wir uns gerade besprechen, ob und in welcher Form das möglich ist.
5: Jetzt sind Sie als Baustellenkoordinator zumindest in der Erwartung einiger Menschen, und das ist ja durchaus medial auch ein kleines bisschen so dargestellt worden, unser Retter, was unsere Baustellenmisere in Berlin angeht. Ist das die korrekte Beschreibung dessen, was Sie als Baustellenkoordinator eigentlich machen?
6: Sicher nicht. Also bei im Jahr 2025 über 4.300 Anträgen auf Sondernutzungsgenehmigung hätte ich A, viel zu laufen und müsste viel Kletten mit mir rumschleppen. Ist natürlich nicht Sinn der Sache, sondern was insbesondere der Job hier sicherlich den Job ausmacht, ist, dass ich Ideen, Erfahrungen mit einbringen kann, die wir bei unseren Baustellen gesammelt haben. Wie kann man es vielleicht etwas besser machen oder geschickter machen? Das hängt natürlich auch damit zusammen, vielleicht die ein oder andere Baufirma dann zu zwingen, sich an gewisse Formalitäten und Regeln zu halten. Aber ich laufe jetzt nicht mit dem Zauberstab rum, ich habe das schon oft gesagt, und tippe einmal irgendwo gegen und dann ist das alles schön.
5: Können Sie vielleicht mal tatsächlich auch aus fachlicher Perspektive erklären, was sind so, ich sag mal, Regularien oder Dinge, die auf einer Baustelle tatsächlich auch nachweislich in Berlin durchaus mal nicht gut laufen. Übrigens nicht nur in Berlin natürlich, sondern auch anderswo.
6: Ja, also da gibt's natürlich einige Punkte. Ein ganz wesentlicher Punkt aus meiner Sicht ist einmal eine unvollständige Antragsunterlage, wo die Planung sehr oberflächlich ist und vielleicht so ein bisschen mit einem schnellen Stift gemacht wurde. Und dann kommt es eben relativ schnell auch zu Zeitverzögerungen, weil es dann hakt. Dann fehlen ganz oft Genehmigungen. Das fängt an von Abständen zu Nachbarn. Wenn Sie eine Baustelle einrichten, dann unterliegen Sie natürlich auch gewissen Regeln und Abständen zu Nachbarn. Und wenn das dann einfach ignoriert wird und dann einer Einspruch einlegt, was auch dann sein gutes Recht wäre oder ist, dann steht das Ding erstmal. Ein ganz wesentlicher Punkt ist sicher auch, dass Baufirmen natürlich erstmal sagen, komm, jetzt ist der Antrag eingereicht, jetzt bauen wir da schon mal einen Bauzaun drumherum und dann gucken wir mal, dann gibt es vielleicht auch schon das erste Geld. Und das ist doch der Punkt, wo ich meine Erfahrung auch mit einbringen kann. Ich sagen kann, also wenn so eine Planung in der Form so oberflächlich gemacht wurde, dann sind Störungen vorprogrammiert oder Stopps. Gegen Lieferverzüge, ich meine, das ist heute nun mal so, die Firmen haben ihr Material nicht mehr wie früher noch auf dem Hof liegen, dazu ist es viel zu teuer, es ist immer just in time, die LKWs fahren direkt zur Baustelle und laden da ab. Ja, und wenn der nicht durchkommt, der LKW, weil er irgendwo auf der Autobahn steht oder was auch immer da dann schuld ist, dann ist halt im Moment mal Schluss. Aber ich glaube, dass dieses Einrichten und dann passiert erstmal lange nichts, das ist ein Riesenärgernis. Wir haben das ja, das wurde ja insgesamt von allen so ein bisschen als diese Schlafbaustellen bezeichnet. Da haben wir ja in Berlin auch ein paar, die also jetzt nicht nur so ein paar Monate stehen, sondern auch schon zwei, drei Jahre sogar, wo also schon wieder munter Blümchen und Unkraut wächst auf den Erdhaufen. Da wurde angefangen und jetzt steht das Ding. Und das, glaube ich, das müssen wir vermeiden zukünftig.
5: Beim Bauen gibt es dann die Auflage, wenn du eine Baugenehmigung hast und das so und so viele Jahre das Grundstück einfach gar nicht bebaust, und dann kann man auch dieses Baurecht wieder verlieren und eigentlich auch das ganze Grundstück. Ist das denn auch mal eine Erwägung gewesen, das auch für Baustellen zu machen? Also wenn da der Zaun 3 Monate steht und es ist keiner auf der Baustelle aufgetaucht, dann darf man da die Bauarbeiten nicht mehr durchführen.
6: Also in den Anträgen zur Sondernutzungsgenehmigung werden ja solche Zeiträume abgefragt. Wenn es nun länger dauert, dann muss man sicher im Einzelfall auch mal sich das ansehen. Und da kann man natürlich irgendwo auch mal Bußgelder entsprechend verhängen und auch Strafen verhängen. Weil ich glaube, dass, ich sag mal, 5 Euro tut keiner Baustelle weh. Vielleicht muss es einfach ein bisschen mehr wehtun. Und dann, glaube ich, kann man das auch so ein bisschen, diesen Erziehungsfaktor da reinbringen. Ich werbe im Moment dafür, dass wir über ein Bauschild, was eben Informationen enthält, schon mal die Bürgerinnen und Bürger so informiert, wenn sie vorbeigehen, dass sie sehen können, von wann bis wann passiert was. Aber natürlich muss man, wenn das dann deutlich länger dauert, auch hinterfragen, warum. Und dann kann man auch auf die Gesetzgebung zurückgreifen.
5: Aber das wäre eine echte Neuerung, weil es gibt etliche Baustellen, ich glaube die allermeisten, die so ein Schild, so eine Information gar nicht haben. Plötzlich ist der Bauzaun da, irgendwas wird da wohl passieren, aber man weiß nicht, wie lange es dauert und man weiß nicht, wer es durchführt zum Beispiel.
6: Ja, es gibt also die großen Baumaßnahmen, ich sage jetzt mal Berliner Wasserbetriebe, Berliner Verkehrsbetriebe, die stellen ja große Schilder auf. Das kann man natürlich mit diesen riesen Betonfundamenten, damit die nicht umfallen, das kann man natürlich nicht für eine kleinere Maßnahme solche riesen Dinger dahinstellen. Aber man kann ein Bauschild auch in der Ausschreibung, also der Bauherr kann das vorsehen und dann hat die Firma das aufzuhängen. Und das muss nur gemacht werden. Ich glaube, das wird so ein bisschen immer vergessen. Man guckt aufs Technische, aber die Information gehört dazu. Und wenn ich einen Kaffee hätte und da steht morgens ein Bauzaun vor meinen Tischen oder ich muss die Tische vielleicht sogar wegräumen, weil da der Bauzaun hin soll, ohne Information, ohne warum, weswegen, wer baut, wäre ich auch sauer.
5: Das heißt, das könnte in Berlin dann in der Zukunft genauso passieren, dass man bei jeder Baustelle, die irgendwo in Berlin begonnen wird, dann tatsächlich auch dort an der Baustelle die Informationen findet, egal wie groß oder klein die ist, wer das macht und wie lange das dauert.
6: So ist der Plan. Und ich werbe dafür jetzt gerade auch bei den Berufsverbänden wie Bauindustrieverband und Fachgemeinschaft Bau. Und dann werden wir dafür werben, dass auch kleinere, das muss ja kein großes Schild sein. Ich meine, es reicht DIN A3, es reicht DIN A2, laminiert, wetterfest quasi an den Bauzaun mit ein bisschen Draht drangerödelt. Dann, glaube ich, ist schon viel passiert.
5: Sie haben selber auch gesagt, Sie sind natürlich am Ende nicht derjenige, der irgendwelche Entscheidungen fällt, sondern Sie beraten hauptsächlich und Sie kommunizieren ganz viel. Hat man Ihnen gleich am Anfang gesagt, das ist übrigens eine ehrenamtliche Position, Herr Segers?
6: Nein, das hat sich so reingefunden. Ich wollte das auch, weil ich habe zu U5-Zeiten doch Wochen gehabt mit sehr viel Stunden. Das ging bis 60, 70 Stunden und ich wollte nicht mehr so viel machen. Und dann habe ich gesagt, du pass auf, ich würde gerne helfen, wenn da Themen sind, wo ich mich mit einbringen kann und die Situation verbessern kann, weil ich ja auch, wie eingangs gesagt, selbst betroffener bin als Auto- und Motorradfahrer, dann tue ich das gern. Und deswegen ist es jetzt das Ehrenamt, haben natürlich schon viele dann gleich in der Luft zerrissen. Aber jetzt fangen wir erstmal an, ja, das ein bisschen zu ordnen, zu diskutieren, Ideen reinzubringen. Und dann wird man sehen in den Monaten jetzt, wo wir hinlaufen und dass Situationen sich einfach noch verbessern lassen. Vielleicht antun, ja, es macht schon Spaß. Und wenn man helfen kann, warum nicht? Hab ja Zeit sonst.
5: Mit altgedienten, erfahrenen Leuten, die eigentlich schon in der Rente sind oder auf dem Weg in die Rente sind, dann in Krisensituationen oder in Situationen, wo man Hilfe von außen braucht, dann auf genau die zurückzugreifen. Damit hat Berlin, hat der Senat ja durchaus Erfahrung. Beispiel Albrecht Brömme. Sind Sie also jetzt der Albrecht Brömme der Berliner Baustellenlandschaft?
6: Ob ich der Albrecht Brömme der Berliner Baustellen bin, weiß ich nicht, glaube ich nicht. Aber jeder hat so seinen eigenen Stil. Aber es wundert mich schon in Deutschland generell, dass man die Erfahrung doch relativ zeitig aussortiert im Moment. Und ich weiß nicht, ob das gesund ist für die Firmen und auch für die Verwaltungen. Insofern, warum nicht?
5: Und bei der Baustelle, die Sie ganz persönlich ein bisschen ärgert, vielleicht gehen Sie dann auch mal vorbei und tippen da den Kumpel mit dem Helm an und sagen, übrigens, ich bin der Baustellenkoordinator, lasst euch nicht erwischen, wie ihr hier zu lange braucht.
6: Vielleicht zukünftig schon. Gibt so ein, zwei kleinere Sachen bei mir, da wo ich wohne draußen in Grünau. Da fällt gerade so eine kleinere Maßnahme auf, wo ich mir schon überlegt habe, da klopfe ich mal an und frage mal nach, warum das so lange dauert.
5: Eine sanfte Warnung des Baustellenkoordinators Jörg Segers. Vielen Dank für das Gespräch.
6: Gerne.
4: Jörg Segers, Berlins neuer Baustellenkoordinator im Gespräch mit Sebastian Schöbel, RBB Landespolitik. Und schon sind wir wieder beim Wetter. In Berlin und Brandenburg, was haben wir denn in Berlin? 27 Grad in Berlin, 27 Grad in Cottbus, 27 Grad in Frankfurt-Oder. Es bleibt wechselnd bewölkt heute noch den ganzen Tag und es werden bis zu 31 Grad. Nachts dann locker bewölkt und es kühlt ab, so auf 17 bis 15 Grad. Und morgen, der Freitag, geht erstmal freundlich los. Dann sollen von Westen her Schauer und Gewitter aufziehen. Und kann ziemlich heftig werden morgen, wir werden sehen. Es sollen aber noch einmal bis zu 30 Grad werden.
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4: Und immer noch langsam, langsam auf der A10, Jonas Ziegler.
0: Westlicher Berliner Ring Richtung Dreieckwerder zwischen Potsdam Nord und Vöben 20 Minuten Stau an der Baustelle. Und in Richtung Dreieckhavelland 10 Minuten zwischen Großkreuz und Leest. B101 Trebin Richtung Bad Liebenwerder zwischen Woltersdorf und Luckenwalde steht ein defektes Fahrzeug auf der rechten Spur. Bitte Vorsicht. Stadtverkehr Berlin, Probleme auf der A111. Die Stadtautobahn ist wegen eines defekten Fahrzeugs zwischen Tunnel Forstamt Tegel und Weidmannsluster Damm stadteinwärts gesperrt. Auf der A100 Stau Richtung Wedding vor der Baustelle Detmolder Straße 10 Minuten plus. Und in Richtung Treptow 25 Minuten plus zwischen Detmolder Straße und Albuinstraße. 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
4: Und in unserem Programm gibt es jetzt wieder die Nachrichten. 14.40 Uhr. Sabine Dahl im Studio.
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4: Guten Tag. Es gibt sogar Tipps im Internet, wie man dieses oder jenes irgendwie an der Steuer vorbeikriegt. Selbstverständlich kennen auch die Finanzämter alle diese Tricks. Weil sie aber offenbar nicht genug Steuerbetrüger aufspüren, ziehen sie die Zügel an. Hier sind die Nachrichten mit Jonas Ziegler.
0: Bundesfinanzminister Klingbeil und Bundesjustizministerin Hubig haben in Berlin einen Aktionsplan gegen Steuerbetrug vorgestellt. Geplant ist, ein Zentrum gegen Steuer- und Finanzkriminalität einzurichten, um die Ermittlungen gegen Steuerhinterziehung zu bündeln. Aus dem Hauptstadtstudio Lissy Kaufmann.
7: Durch Steuerbetrug verliert der Staat jedes Jahr mehrere Milliarden Euro. Geld, das in Zeiten von Haushaltslöchern auf der Einnahmenseite fehlt. Finanzminister Klingbeil hat deshalb angekündigt, härter gegen Steuerbetrug vorgehen zu wollen. Künftig soll außerdem die Selbstanzeige nicht mehr automatisch dazu führen, dass die Person straffrei bleibt. Anfang des Monats betonte Klingbeil, es gehe auch um Gerechtigkeit. Wer die Allgemeinheit betrüge und sich auf Kosten von allen anderen bereichere, müsse die volle Härte des Rechtsstaates spüren.
0: Fast 8 Jahre nach dem Einsturz der Morandi-Autobahnbrücke in Genua mit 43 Toten muss der damalige Chef der Betreibergesellschaft Castellucci für 12 Jahre in Haft. Das Gericht in Genua fällte heute sein erstes Urteil in einem Mammutprozess. Insgesamt sind 57 Personen angeklagt, unter ihnen auch frühere Beamte des Verkehrsministeriums. Die Staatsanwaltschaft wirft ihnen vor, notwendige Wartungsarbeiten vernachlässigt und Warnsignale ignoriert zu haben. Die Brücke mitten durch die Stadt war im August 2018 plötzlich zusammengekracht. Auf einer Strecke von 200 Metern stürzte die Fahrbahn mit Autos und Lastwagen 45 Meter in die Tiefe. Es starben nicht nur Autofahrer, sondern auch mehrere Menschen am Boden. In Finsterwalde sind bei einem Zwischenfall in der Kreisverwaltung 5 Menschen verletzt worden. Nach Angaben der Polizei hat ein Mann am Morgen an einer Außenstelle der Verwaltung erst eine Mitarbeiterin verbal bedroht und dann ein Feuer gelegt. 4 Beschäftigte wurden in ein Krankenhaus gebracht, teils mit Verdacht auf Rauchgasvergiftung. Der Tatverdächtige wurde vorläufig festgenommen. Es handelt sich laut Polizei um einen 35-jährigen Mann. Die genauen Hintergründe sind noch unklar. Wie der Landkreis Elbe-Elster mitteilte, wurde der Standort Finsterwalde geschlossen. Bis einschließlich Montag sind alle Sprechzeiten und Termine abgesagt. Berlin bekommt ab dem Jahr 2032 350 neue S-Bahn-Züge. Bauen wird sie ein Konsortium aus S-Bahn Berlin, Siemens Mobility und Stadler. Die neuen Züge sollen bis 2038 die alten S-Bahnen auf der Stadtbahn und der Nord-Süd-Trasse schrittweise ersetzen. Sie werden mit Klimaanlage, mehr Platz für Rollstühle, Kinderwagen und Fahrräder sowie USB-Anschlüssen ausgestattet. Optisch bleibt das bekannte S-Bahn-Design weitgehend erhalten. Die insgesamt 1400 Wagen werden in Berlin-Pankow gefertigt und in Hennigsdorf instand gesetzt. Das Gesamtvolumen für das Projekt liegt bei 15 Milliarden Euro. Online-Kündigungen bei Fitnessstudios dürfen nicht zu kompliziert sein. Das hat der Bundesgerichtshof in Karlsruhe heute entschieden. Geklagt hatte der Bundesverband der Verbraucherzentralen gegen ein Studio. Aus Karlsruhe Alena Lagmöller.
8: Der Bundesgerichtshof gab den Verbraucherschützern nun recht. Wer online Verträge anbiete wie FitX, muss dem Verbraucher auch online die Kündigung ermöglichen, und zwar einfach und unkompliziert. Deshalb dürfen auf der Seite, auf der der Verbraucher seine Kündigung endgültig bestätigt, wirklich nur Angaben zur Kündigung stehen und keine Alternativen dazu, wie etwa eine Vertragspause. Diese Regeln gelten nicht nur für Fitnessstudios, sondern sind auch auf andere Online-Verträge, wie zum Beispiel Streamingdienste oder Abos, übertragbar.
0: Die EU fordert von Deutschland, die Grenzkontrollen wieder zu beenden. Migrationskommissar Brunner verwies zur Begründung darauf, dass die Zahl illegaler Einreisen in die EU deutlich zurückgegangen ist. Außerdem würden die neuen, schärferen Asylregeln gelten. Bundesinnenminister Dobrindt hat erst gestern angekündigt, an den Kontrollen festzuhalten, die seit 2024 gelten. Innerhalb der EU sind solche Kontrollen eigentlich nur in Ausnahmefällen und vorübergehend erlaubt. Derzeit sind sie bis September angemeldet und könnten im August verlängert werden. Soweit die Nachrichten. 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Das Wetter. Am Nachmittag neben Sonne auch einige Quellwolken, im Norden vereinzelt Schauer und Gewitter, maximal 31 Grad. Zurzeit in Berlin-Tempelhof 27 und in Hakenfelde 30 Grad, in Wiesenburg im Fläming 25 und in Cottbus 29 Grad. Morgen zunächst freundlich, ab dem Nachmittag kräftige Schauer und Gewitter mit Unwetterpotenzial bei 28 bis 31 Grad. Die Zeit 14.45 Uhr.
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4: Und ich bin Sabine Dahl, ich grüße Sie. Unionsfraktionschef Jens Spahn und sein Mann sind Eltern geworden. Ein schwules Paar bekommt ein Kind, das ist in Deutschland nichts Ungewöhnliches mehr. Die Umstände werfen allerdings Fragen auf. Daniel Funke, Spahns Ehemann, ist der Vater. Eine Leihmutter in den USA hat das Baby, einen Jungen mit dem Namen Georg, ausgetragen. Leihmutterschaft ist in Deutschland illegal. Wer es sich leisten kann, geht ins Ausland. Vor allem CDU und CSU sprechen sich immer wieder gegen Leihmutterschaft in Deutschland aus. Dagmar Pepping aus dem ARD-Hauptstadtstudio kann uns jetzt mehr zum Thema sagen. Im Inforadio-Interview erklärt sie uns zunächst, warum Leihmutterschaft in Deutschland verboten ist.
9: Es gibt verschiedene Gründe. Da geht es zum einen um Ethik, es geht aber auch um Gesundheit. Und Kritiker sagen, man kann Geburten nicht kommerzialisieren, man kann Kinder nicht als Ware benutzen, man kann auch nicht Frauen ausbeuten. Da geht es hin bis zum Vorwurf des Menschenhandels. Es geht aber vor allen Dingen um das Thema Kindswohl. Da wird das Kind ja von der leiblichen Mutter sozusagen getrennt, die das dann freigibt nach der Geburt, nachdem sie dafür Geld bekommen hat. Das andere, da geht es auch um das Thema körperliches und psychisches Wohl der Frau, die eben dieses Kind ausgetragen hat und es dann eben sozusagen hergibt.
4: Und deswegen ist Leihmutterschaft in Deutschland verboten. Also wie gehen Paare vor, zum Beispiel das Ehepaar Spahn, wenn sie doch ein Kind von einer Leihmutter ausgetragen haben möchten?
9: Man geht ins Ausland. Also vor dem Ukraine-Krieg sind zum Beispiel viele Paare auch in die Ukraine gegangen. Da hat das nicht so viel gekostet, denn wenn man in die USA zum Beispiel geht, wo es eine richtige Art Geschäft um die Leihmutterschaft gibt, da muss man richtig viel Geld auf den Tisch legen. Da ist die Rede von manchmal 100.000 Euro bis zu 250.000 Euro. Da geht man dann ran an Agenturen. Die kümmern sich sozusagen darum, Frauen zu finden, die bereit sind, als Leihmutter zu agieren. Da werden Verträge aufgesetzt. Da kümmert man sich um die Behandlung, um den Krankenhausaufenthalt, um die Versicherung etc. pp. Deswegen kostet das auch so viel. Man muss dazu sagen, einen großen Teil des Geldes bekommt nicht die Leihmutter, sondern diese Agentur. Und diesen Weg ist Jens Spahn mit seinem Ehemann offenbar gegangen. Die beiden sind noch in den USA und wollen dann auch erst Anfang August wieder aus den USA zurückkommen, wahrscheinlich dann mit ihrem Sohn Georg.
4: Dann mit ihrem Sohn. Welche Möglichkeiten gibt es denn hierzulande für ungewollt kinderlose Eltern? Also ganz klar die Adoption.
9: Ja, Adoption gibt es natürlich. Es gibt auch die Möglichkeit, Pflegekinder aufzunehmen. Man muss aber auch sagen, dass die Zahl der Kinder, die man aufnehmen kann, in Deutschland nicht besonders groß ist. Deswegen, das ist schwierig. Und für homosexuelle Paare in einem bestimmten Alter, muss man auch sagen, das Ehepaar Funke Spahn, die sind über 40 beide. Da gibt es ja zum Beispiel auch beim Thema Adoption sehr strikte Regeln. Normalerweise hat man dann so gut wie keine Chance mehr, ein Kind adoptieren zu können. Also da hat der Umweg über eine Leihmutter in den USA sozusagen auch etwas möglich gemacht, was hier in Deutschland wirklich schwierig geworden wäre.
4: Zum Vaterglück von Jens Spahn gibt es ganz unterschiedliche Auffassungen. Die einen sagen, dass Privatsache. Die anderen sagen, ein Politiker stellt sein persönliches Glück über das Gesetz. Was gibt es für Reaktionen? Was gibt es auch für Reaktionen von dem glücklichen Paar?
9: Ja, die sind überglücklich, dass sie jetzt ihren Sohn haben. Das ist die Reaktion vom Paar. In der Politik hören wir noch nicht so viel. Es gibt vereinzelte Glückwünsche, zum Beispiel von der Bundestagspräsidentin, von Julia Klöckner. Die sagt, alles Gute euch. Ansonsten ist es hier relativ still, wo es aber wirklich stürmt. Das ist Social Media. Also da ist wirklich heftige Kritik an Spahn zu hören nach dem Motto, du kaufst dir ein Kind und du legst dir Maßstäbe für dich an, die für den Rest der Bevölkerung nicht gelten. Also wer genug Geld hat, geht in die USA, kauft sich dort sein Wunschkind, während das Leuten, die in Deutschland ein Kind haben wollen, es aber nicht können, es über den Weg Leihmutterschaft nicht möglich gemacht wird. Also da ist heftigste Kritik zu hören aus den unterschiedlichsten Ecken. Also da tobt ein ziemlicher Sturm, würde ich sagen.
4: Und gibt es denn noch irgendwie eine Äußerung von CDU oder CSU, denen ja diese Doppelmoral irgendwie klar sein muss? Denn wie gesagt, die CDU und die CSU haben sich immer wieder gegen Leihmutterschaft in Deutschland ausgesprochen.
9: Wir haben nur gehört, dass die Partei selber über eine Sprecherin gesagt hat, wir halten an dem Parteitagsbeschluss, der war ja erst im Februar bekräftigt worden, dass man gegen die Leihmutterschaft ist, in jeglicher Form, dass man daran festhält, dass sich daran nichts geändert hat. Und Jens Spahn stellt das eben ein bisschen als seine Privatangelegenheit dar. Aber man muss wirklich sagen, ein Spitzenpolitiker von diesem Rang, da ist das Privat natürlich auch immer politisch. Und ich bin gespannt, ob jetzt noch mal eine Diskussion beginnt im Bundestag, ob man vielleicht nicht zumindest teilweise eine Lockerung auf den Weg bringt. Da geht es um das sogenannte altruistische Leihmuttermodell. Da geht es darum, dass kein Geld bezahlt wird, dass man vielleicht möglich macht, innerhalb von Familien Verbänden eine Leihmutterschaft zu ermöglichen, wenn zum Beispiel eine Schwester ihrer ungewollt kinderlosen Schwester vielleicht als Leihmutter zur Verfügung steht. Aber ob da nochmal Bewegung reinkommt, abwarten.
4: Dagmar Pepping war das aus dem ARD-Hauptstadtstudio. Unser Thema: Unionsfraktionschef Jens Spahn ist Vater geworden mit Hilfe einer Leihmutter. Online-Coachings im Gesundheits- und Psychobereich boomen. Die Anbieter versprechen schnelle Hilfe, kassieren aber mit aggressiven Verkaufsmaschen bis zu fünfstellige Summen. Besonders Menschen in seelischer Not und die einfach keinen Therapieplatz bekommen, die gehen darauf ein, auf eine Therapie, die mitunter ihr Geld gar nicht wert ist. Wie groß ist das Geschäft mit der Hoffnung? Jörg Marksteiner aus der Redaktion RBB Gesund.
10: So richtig kann sie es immer noch nicht fassen, was sie da getan hat. Dass sie sich auf Online-Coachings eingelassen und so viel Geld dafür bezahlt hat.
11: Das kann man echt nicht mehr mit Verstand erklären. Ich ärgere mich. Ich bin wütend auf mich, so viel Geld rausgeschmissen, weil diese Schmerzen so stark sind manchmal.
10: Sandra heißt und klingt eigentlich ganz anders, aber sie möchte anonym bleiben. Und trotzdem ihre Geschichte erzählen, die bei ihr mit starken Rückenschmerzen anfängt. Job, Freizeit, alles kaum noch möglich, erzählt sie. Selbst starke Schmerzmittel helfen nur bedingt. Sie wird von Arzt zu Arzt geschickt, wartet auf Termine und Diagnosen. Aber niemand scheint eine Lösung zu haben.
11: Irgendwann bist du halt so verzweifelt, dass du dich in Facebook-Gruppen umschaust, nach Lösungen suchst, auch bereit bist, den letzten Cent herzugeben.
10: Angebote werden ihr angezeigt von Coaches, von Heilern, von Anbietern alternativer Methoden, die Linderung und sogar Heilung versprechen.
11: Die sprechen dein Schmerzthema an, sie sprechen deine Psyche an und du denkst dir, das Konzept ist genau auf dich zugeschnitten.
10: In kostenlosen Erstgesprächen und Kontakten wird dieser Eindruck dann oft verstärkt. Wir haben, was du brauchst. So ging es auch dem 18-jährigen Fabian. Er war unzufrieden mit seinem Körper, bis ihm ein Fitness- und Lifestyle-Coach das Gefühl gab, verstanden zu werden.
12: In dem Moment dachte ich mir, er ist ein netter Typ. Er will auch wirklich, dass man was erreicht selber. Er hat sogar Beispiele gezeigt mit Videos von seinen Klienten, die er schon hatte. Und das war so vertrauenswürdig.
10: Rund 3000 Euro sollte der Azubi zahlen. Für Ernährungstipps, WhatsApp-Chats und Gruppencalls. Weil Fabian so viel Geld nicht hatte, schlug der Coach Ratenzahlung vor. Denn die versprochene Hilfe gibt es nur selten umsonst, sagt Johanna Pichler vom Europäischen Verbraucherzentrum.
13: Weil sie dann durch manipulative Gesprächstechniken in einen Vertrag hineingedrängt werden. Das heißt, es wird ihnen parallel zu diesem Gespräch eine Online-Maske zugeschickt und da werden sie dann angeleitet und unter Druck gesetzt, sie mögen da bitte dort und dort klicken und da ihre Daten eingeben. Und nach dem Gespräch befinden sich die Konsumenten und Konsumentinnen plötzlich in einem Vertrag über mehrere tausend Euro.
10: Bei Sandra sind es am Ende sogar mehr als 100.000 Euro, die sie innerhalb von 5 Jahren für dubiose Online-Coachings ausgibt, mit erspartem und geliehenem Geld. Mit Leichtgläubigkeit alleine ist das aber nicht zu erklären, sagt Psychotherapeutin Merle Seliger-Sanft.
14: Wenn ich so einen Leidensdruck habe, dann verstehe ich total, dass man gerne diese Lösung hätte, weil man denkt, wenn ich das jetzt nicht mache, dann habe ich nicht alles versucht.
10: Ein weiteres Problem: harmlose oder sogar hilfreiche Tipps und problematische Versprechen sind im Netz, gerade bei Mental- und Gesundheitsthemen, oft kaum zu unterscheiden, sagt die Psychotherapeutin.
14: Da ist auch tatsächlich nicht nur alles scheiße, aber das Problem ist jetzt, die Hilfen, die vielleicht gut sein könnten, die gehen ja unter in dieser Flut.
10: Aber es gibt Warnzeichen. Etwa wenn ohne Diagnose Heilung versprochen wird. Wenn die Qualifikation oder Ausbildung der Anbieter nicht klar ist. Denn Coach darf sich jeder nennen, die Bezeichnung ist nicht geschützt. Vor allem aber höchste Vorsicht, wenn in Gesprächen oder Chats Druck ausgeübt wird, einen Vertrag abzuschließen.
4: Jörg Marksteiner war das aus der Redaktion RBB Gesund.
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4: Heute kommt Christopher Nolans Odyssey in die Kinos. Teile des Films wurden in Griechenland gedreht. Das liegt nahe, weil es sich um einen antiken griechischen Stoff handelt. Aber auch abseits davon ist Griechenland ein wichtiger Drehort für internationale Produktionen geworden. Die griechische Regierung fördert großzügig. Der Filmstandort boomt, berichtet aus Athen Tilman Kleinjung.
15: Frühjahr 2025, Nebensaison in Pylos im Süden des Peloponnes. Die ersten Touristen kommen frühestens im April. Christopher Nolan und seine Crew hatten die Bucht also ganz für sich. Mehrere Wochen haben sie hier gedreht, zum Beispiel die großen Flottenszenen. Hauptdarsteller Matt Damon war begeistert. Wir hatten eine wunderbare Zeit hier, schwärmt er.
16: We had the most amazing time. We got great work done.
17: Odysseus. Don't you remember?
15: Die Irrfahrten des Odysseus. Hollywood macht aus dem mindestens 2500 Jahre alten Stoff großes Kino. Auf 250 Millionen Euro werden die Produktionskosten insgesamt geschätzt. Ein kleiner Teil davon wurde in Griechenland rund um Pylos ausgegeben.
17: Well, actually it was not a big amount of a budget. It was almost 20-25 million, if I remember correctly.
15: Tatsächlich war es gar nicht so viel, etwa 25 Millionen Euro, sagt Leonidas Christopoulos von der griechischen Filmagentur Ekomet. Einer ihrer wichtigsten Aufgaben, ausländische Produktionen nach Griechenland locken. Und das insbesondere durch großzügige Förderung.
17: The state supporting it with almost 6.5 million.
15: Die griechischen Steuerzahler beteiligten sich mit 6,5 Millionen Euro an der Produktion der Odyssee. Viel zu viel Geld, schimpft die rechtsextreme Partei Niki. Denn Nolan unterwerfe griechische Geschichte und kulturelle Identität einer woken Ideologie. Das bleibt eine Einzelmeinung in diesen Tagen. Besonders begeistert ist Panayotis Karvelas, der Bürgermeister von Pylos. Besondere Orte bei uns werden der ganzen Welt präsentiert und sie werden einen Touristenstrom und, wenn Sie so wollen, eine Neugierde bei all den Menschen wecken, die den Film sehen, um in die Region zu kommen und diese einzigartigen Orte, mit denen wir gesegnet sind, kennenzulernen. Das ist der gewünschte Nebeneffekt der großzügigen griechischen Filmförderung. Bis zu 40% der in Griechenland entstandenen Kosten erstattet der Staat bei Filmproduktionen im Land. Unabhängig ob Hollywood-Blockbuster oder deutsche Fernsehproduktion. Zu den Kostenerstattungen addieren sich im Einzelfall auch Steuererleichterungen, was sich rein rechnerisch zu Einsparungen von bis zu 50-60% der Produktionskosten summieren kann. Laut Ekomet-Chef Christopoulos profitiert davon vor allem die griechische Filmindustrie. Laut einer Studie von uns ist der Sektor für audiovisuelle Produktionen in den letzten 10 Jahren um 150% gewachsen. Dieser Bereich macht etwa 0,8 bis 0,9% des Bruttoinlandsprodukts aus. Er wächst also sehr schnell. 150%, das ist viel. Griechenland hat viel zu bieten. Hohe Berge, einsame Inseln, großartige Küsten und Städte, die mit etwas Nachhilfe aussehen wie etwa Teheran. Die gleichnamige Apple-Serie wurde in Athen gedreht.
4: Griechenland als Filmstandort boomt, das berichtet aus Athen Tilman Kleinjung.

0: Kriege und Katastrophen führen weltweit zu Hungersnot. Nach Schätzungen von Hilfsorganisationen hungern derzeit etwa 733 Millionen Menschen auf der Welt. Wie kann diesen Menschen geholfen werden? Das ist Thema gleich bei Clemens Schulze, der mich jetzt hier ablöst.
1: Hallo Sabine. Tja, im Bundeshaushalt wurde in der Entwicklungshilfe massiv gekürzt, auch im nächsten Jahr. Und das schlägt voll durch auf die Arbeit von Hilfsorganisationen. Was das beispielsweise für die Welthungerhilfe bedeutet und wie das geändert werden könnte, das frage ich gleich den Generalsekretär der Organisation. Und zwar direkt nach den Nachrichten.
0: Gleich nach den Nachrichten. Alles klar. Also Clemens Schulze jetzt in den kommenden Stunden hier im Sendestudio und nebenan im Nachrichtenstudio. Jonas Ziegler, Sabine Dahl, macht mal zwischendurch Pause.
1: Mach mal.
0: Danke.
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3: A10 westlicher Berliner Ring Richtung Dreieckwerder zwischen Potsdam Nord und Vöben 20 Minuten Stau an einer Baustelle. Und Richtung Dreieck-Havelland 10 Minuten zwischen Großkreuz und Leest. B101 Trebin Richtung Bad Liebenwerder zwischen Woltersdorf und Luckenwalde steht ein defektes Fahrzeug auf der rechten Spur. Stadtverkehr Berlin, Probleme auf der 111. Die Stadtautobahn ist wegen eines defekten Fahrzeugs zwischen Tunnelforstamt Tegel und Weidmannslusterdamm stadteinwärts gesperrt. Erheblicher Stau auf der 100 in Richtung Treptow, zurzeit 40 Minuten plus zwischen Detmolder und Albuinstraße. In Richtung Wedding stockt es vor der Baustelle Detmolder Straße, hier 10 Minuten. 10 Minuten extra auch auf der Markstraße Richtung Residenzstraße, auf der Seestraße vor der Osloer zur Müllerstraße und auf der Gehrenseestraße stadtauswärts. Allen unterwegs gute Fahrt.
1: 15 Uhr ist es jetzt.
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1: Ich bin Clemens Schulze. Einen schönen guten Tag zusammen. Im August 2018 stürzte in Genua die Morandi-Brücke ein. Die Bilder, die sorgten ja damals für weltweites Entsetzen. Wer ist verantwortlich für das Unglück, bei dem 43 Menschen starben? Heute ist ein Urteil gefallen. Mehr in der Meldung mit Jonas Ziegler.
3: Fast 8 Jahre nach dem Einsturz der Morandi-Autobahnbrücke in Genua mit 43 Toten ist der damalige Chef der Betreibergesellschaft Castellucci schuldig gesprochen worden. Das Gericht in Genua verurteilte ihn zu 12 Jahren Haft. Der 66-Jährige sitzt wegen eines tödlichen Busunglücks auf einer anderen Autobahn bereits im Gefängnis. Im Prozess in Genua sind insgesamt 57 Personen angeklagt, unter ihnen auch frühere Beamte des Verkehrsministeriums. Die Staatsanwaltschaft wirft ihnen vor, notwendige Wartungsarbeiten vernachlässigt und Warnsignale ignoriert zu haben. Die Brücke mitten durch die Stadt war im August 2018 plötzlich zusammengekracht und 45 Meter in die Tiefe gestürzt. Es starben Autofahrer und mehrere Menschen am Boden. Die Bundesregierung will härter gegen Steuerhinterziehung vorgehen. Finanzminister Klingbeil und Justizministerin Hubig, beide SPD, haben dafür einen Aktionsplan vorgestellt. Aus dem Hauptstadtstudio Jakob Mayer.
4: Bundesfinanzminister Lars Klingbeil möchte den Strafrahmen für organisierte Steuerkriminalität auf bis zu 15 Jahre Freiheitsstrafe erhöhen und Steuerhinterziehung wieder als Verbrechenstatbestand einführen. Die Straffreiheit bei Selbstanzeigen soll in heutiger Form wegfallen. Die zuständigen Behörden sollen verdächtige Vermögen besser ermitteln und einziehen können. Nach dem Vorbild des gemeinsamen Terrorismusabwehrzentrums soll es beim Zoll ein ähnliches Gremium gegen Steuer- und Finanzkriminalität geben, um zwischen Bund und Ländern Erkenntnisse auszutauschen. Die Aufbewahrungsfrist für Buchungsbelege wird demnach auf 15 Jahre verlängert und eine Registrierkassenpflicht eingeführt.
3: In dem hochgenommenen Drogenlabor in Ludwigsfelde im Landkreis Teltow-Fläming ist Crystal Meth produziert worden. Das hat die Staatsanwaltschaft Berlin mitgeteilt. Zollfahnder und Bundespolizisten haben seit gestern Vormittag insgesamt 15 Objekte in Berlin und Brandenburg durchsucht. Es habe 7 Festnahmen gegeben, darunter eine in Heidelberg. 6 Verdächtige sollen jetzt den Haftrichtern vorgeführt werden. Das Zollfahndungsamt spricht von organisierter Kriminalität. In Ludwigsfelde sind seit gestern Ermittler sowie Spezialisten für chemische Stoffe und schwer bewaffnete Einsatzkräfte vor Ort. Der Bereich ist weiträumig abgesperrt. In Finsterwalde sind bei einem Zwischenfall in der Kreisverwaltung 5 Menschen verletzt worden. Nach Angaben der Polizei hat ein Mann am Morgen an einer Außenstelle der Verwaltung erst eine Mitarbeiterin verbal bedroht und dann ein Feuer gelegt. 4 Beschäftigte wurden in ein Krankenhaus gebracht, teils mit Verdacht auf Rauchgasvergiftung. Der Tatverdächtige wurde vorläufig festgenommen. Es handelt sich laut Polizei um einen 35-jährigen Mann. Die genauen Hintergründe sind noch unklar. Die Kreisverwaltung bleibt geschlossen. Bis einschließlich Montag sind alle Sprechzeiten und Termine abgesagt. Der Migrationskommissar der Europäischen Union, Brunner, fordert ein Ende der deutschen Grenzkontrollen. Die illegale Einwanderung in die EU sei rückläufig und das neue, schärfere Asylsystem in Kraft, sagte Brunner zur Begründung. Aus Brüssel Georg Schwarte.
5: Brunner verwies unter anderem darauf, dass die EU-Außengrenzen besser geschützt würden. Es sei jetzt an der Zeit, die innereuropäischen Grenzkontrollen schrittweise abzuschaffen. In Deutschland gibt es seit 2024 per Ausnahmeregelung Kontrollen an den Landesgrenzen. Innenminister Dobrindt, CSU, hatte diese im Mai des Vorjahres weiter intensiviert und seither mehrfach verlängert. Gerade erst hatte der deutsche Innenminister erklärt, bis auf Weiteres an den Kontrollen an der Grenze zu Österreich festhalten zu wollen. Eigentlich sind solche Kontrollen an den EU-Binnengrenzen nur in Ausnahmefällen und lediglich vorübergehend erlaubt.
3: In der Ukraine ist auf Wunsch von Präsident Selenskyj die Regierung wieder umgebildet worden. Das Parlament in Kiew wählte mit großer Mehrheit den bisherigen Leiter des staatlichen Energiekonzerns Naftogaz zum Regierungschef. Als seine wichtigsten Aufgaben nannte er die Verteidigung der Ukraine, die wirtschaftliche Stabilität und den angestrebten Beitritt zur Europäischen Union. Im Zuge der Regierungsumbildung wurde auch Verteidigungsminister Fedorow entlassen, der in der Bevölkerung sehr beliebt ist. Nach Angaben unserer Korrespondentin haben tausende Menschen in Kiew gegen die Entlassung protestiert. Soweit die Nachrichten. 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Das Wetter. Am Nachmittag neben Sonne auch einige Quellwolken, im Norden vereinzelt Schauer und Gewitter, maximal 31 Grad. Zurzeit in Berlin-Tempelhof 27 und in Hakenfeld 30 Grad, in Wiesenburg 25 und in Cottbus 29 Grad. Morgen zunächst freundlich, ab dem Nachmittag kräftige Schauer und Gewitter mit Unwetterpotenzial bei 28 bis 31 Grad. Es ist 15.05 Uhr. RBB 24 Inforadio mit einer Gefahrenmeldung. Bitte Vorsicht auf der A12 Berlin Richtung Frankfurt-Oder. Zwischen Fürstenwalde Ost und Briesen steht ein defekter PKW. Außerdem sind Leute auf der Standspur.
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6: Ich bin Clemens Schulze. Einen guten Tag zusammen. Der Hunger ist weltweit wieder auf dem Vormarsch. Die aktuellsten Zahlen stammen aus dem letzten Jahr. 733 Millionen Menschen haben nicht genug zu essen. Über 150 Millionen mehr als noch 2019. Das heißt, jeder 11. Mensch auf unserem Planeten ist betroffen. Hauptgründe? Kriege, Dürren, Fluten, schlechte Infrastruktur. Und mit dem Krieg zwischen den USA und Iran kommt ein weiterer Faktor dazu: Mangel an Dünger. Die Welthungerhilfe nennt in seinem Jahresbericht heute noch einen Grund, nämlich Kürzungen bei der staatlichen Entwicklungshilfe. In Deutschland wurden im laufenden Jahr 1 Milliarde Euro gestrichen. Im nächsten Jahr sind weitere Kürzungen geplant. Matthias Mogge ist der Generalsekretär der Welthungerhilfe jetzt am Telefon. Herr Mogge, ich grüße Sie.
7: Guten Tag, Herr Schulze.
6: Herr Mogge, wie heftig schlagen denn die Kürzungen bei der Entwicklungshilfe durch?
7: Ja, Sie haben gerade schon die Zahlen genannt. Eine Reduktion um 50% bei der humanitären Hilfe von rund 2 Milliarden auf 1 Milliarde Euro in diesem Jahr. Und das sieht so aus, als wenn das fortgeschrieben würde. Aber auch im Entwicklungsetat, also längerfristige Entwicklungszusammenarbeit, sehen wir drastische Kürzungen. Auch dort sind wiederum weitere 600 Millionen Euro an Reduktion geplant. Und was uns ganz besonders besorgt, ist die Tatsache, dass bei Haushaltstiteln, die insbesondere für die Hungerbekämpfung eigentlich da sind, ganz besonders stark gekürzt wird, nämlich um 30-40%. Und das ist eine Entwicklung, die wir mit ganz, ganz großer Sorge sehen.
6: Müssen Sie denn als Welthungerhilfe in den Krisengebieten wegen der Kürzungen Leute abziehen?
7: Auf jeden Fall. Das kann man auch sehen in unserem Jahresbericht. Da haben wir noch im letzten Jahr 3.300 Mitarbeitende ausgewiesen. In diesem Jahr sind es noch 2.900. Und das zeigt natürlich, ja, wir haben 400 Menschen entlassen. Wir konnten die nicht weiter beschäftigen. Und das natürlich auch aufgrund der Tatsache, dass wir Projekte schließen mussten, dass Projekte auch nicht in dem Umfang finanziert werden, wie es eigentlich notwendig wäre.
6: Kommen wir mal zum Hunger selbst und nicht nur zur Kürzung bei den Hilfsetats. Wo ist denn aus Ihrer Sicht zurzeit der Hunger am schlimmsten?
7: Ja, das ist in den Krisengebieten dieser Welt, wo die Konflikte so massiv sind, wie zum Beispiel im Sudan, aber auch im Kongo. Der östliche Teil des Kongos ist gleichzeitig noch mit einer Ebola-Epidemie gerade sehr, sehr, sehr stark getroffen. Aber wir können weitergehen in den Südsudan zum Beispiel, aber auch der Jemen ist massiv betroffen. Oder auch Afghanistan ist nach wie vor stark, vor allen Dingen auch aus den oder mit den Auswirkungen des Klimawandels betroffen.
6: Herr Mogge, Kritik gibt es immer wieder an der Effektivität der Hilfe. Geld versickert gerade in korrupten Staaten, Projekte seien zu kleinteilig und zu kurz angelegt. Wie kann denn das besser werden?
7: Ich glaube, wir sind als Akteure der Entwicklungszusammenarbeit und der humanitären Hilfe immer wieder gefordert, innovativ nicht nur zu sein, zu denken, sondern auch zu handeln. Die Welthungerhilfe hat zum Beispiel bei der humanitären Hilfe eine Initiative gestartet, eine sogenannte vorausschauende humanitäre Hilfe anzuwenden. In mittlerweile 16 Ländern arbeiten wir mit den meteorologischen Diensten zusammen, um frühzeitig zu erkennen, ob zum Beispiel zu starke Regenfälle drohen, ob zum Beispiel eine Dürre im Anmarsch ist, um dann frühzeitig Menschen dabei zu unterstützen, sich vorzubereiten. Wir vergeben dann zum Beispiel Bargeld an Menschen, damit sie sich wappnen können, damit sie nicht ihr Hab und Gut komplett verkaufen müssen. Wir sind in der Vergangenheit häufig zu spät dran gewesen, wenn die Katastrophe bereits da war. Mit diesen Ansätzen können wir viel früher ansetzen. Diese Ansätze sind günstiger, kostengünstiger und effektiver.
6: Ist denn Hunger aus Ihrer Sicht ein lösbares Problem?
7: Ist ein absolut lösbares Problem. Und wir können alle dazu beitragen, indem wir die Ressourcen, die wir auf diesem Planeten haben, nachhaltiger einsetzen. Das geht bei jedem Einzelnen los, weniger Nahrungsmittel wegzuwerfen, mit Nahrungsmitteln sehr sorgsam umzugehen, seine eigene Ernährung zu überdenken, unsere Ernährung viel pflanzenbasierter umzustellen, auf mehr pflanzenbasierte Ernährung umzustellen. Aber natürlich gibt es viele, viele Ansätze, die wir auch in besonders armen und von Hunger betroffenen Ländern einsetzen können. Und was da besonders wichtig ist, und das zeigen wir in unserem neuen Wirkungsbericht, den Jahresbericht, und es gibt einen Wirkungsbericht, wo wir sehr, sehr genau darlegen, was eigentlich wirkt und was wirkt, sind keine losgelösten Einzelmaßnahmen, sondern wirklich ein integrierter Ansatz, wo wir Landwirtschaftsförderung machen, wo wir aber auch die Förderung von Wasser, Sanitär, Hygienemaßnahmen durchführen und wo wir an die Politik appellieren, in den Ländern eine Politik zu fahren, die wirklich sich an die Ärmsten und Hungernden in ihren Ländern wirklich widmet.
6: Also mehrere Werkzeuge gibt es, um Hunger zu bekämpfen, aber so richtig durchdringen scheint man in einigen Bereichen nicht. Matthias Mogge war das, er ist der Generalsekretär der Welthungerhilfe. Herr Mogge, vielen Dank für Zeit und Gespräch.
7: Ich danke Ihnen, Herr Schulze.
6: 3:11 ist es damit. In Russland ist eine ganze Stadt nach dem krebserregenden Stoff benannt. Asbest, wegen der dortigen Asbestindustrie. Der Baustoff ist in Deutschland seit 1993 verboten. Noch immer erkranken und sterben Menschen aber nach dem Kontakt mit Asbest. In der deutschen Bauwirtschaft ist Asbest sogar die häufigste Todesursache als Folge von Berufskrankheiten. Unsere Reporterin Nela Richter hat sich mal umgeschaut, wie in der Praxis mit Asbest umgegangen wird.
8: Mit einem Asbestfund werden Handwerkerarbeiten schnell kompliziert und teuer. Es braucht Fachpersonal mit Schutzkleidung und Absaugeeinrichtungen. Wie in einer Hochhauswohnung in Gropiusstadt vor einigen Jahren.
9: Wir arbeiten hier so, dass wir oben in der Wohnung den Kleber vom Boden abschleifen mit einem Gerät, das den Staub komplett einsaugt. Durch diesen Schlauch hier in diesen Abscheider gibt, der dann die Luft trennt von dem Staub.
8: Erklärte damals Pressesprecher Stefan Weidelich von der zuständigen DGEWO der RBB Abendschau. All das, um die Gesundheitsgefahr zu minimieren. Jede Renovierung, jede Sanierung, jeder Abbruch kann die gefährlichen Fasern freisetzen und zum Risiko für Bewohner und Handwerker werden.
10: Aktuell haben wir hier jährlich rund 2500 asbestbedingte Berufserkrankungen in Deutschland zu verzeichnen. Rund 1600 asbestbedingte Todesfälle,
8: sagt Andrea Bonner, Leiterin der Abteilung Stoffliche Gefährdungen der Berufsgenossenschaft der Bauwirtschaft, kurz BG Bau. Asbest sei die Ursache für mehr als 60% aller Todesfälle infolge einer Berufserkrankung. Die Zahlen sinken leicht, es gäbe aber noch keine Trendwende. Deutschlandweit könnten bis zu 3/4 der Bestandsgebäude vor 1993 Asbest enthalten, so schätzt die BG Bau.
10: Denn in vielen Materialien, die früher eingesetzt wurden, war Asbest als Stoff mit sehr guten Eigenschaften verwendet worden.
8: Asbest-Mineralfasern galten lange als der Wunderbaustoff. Dämmend, nicht brennbar, vielseitig. Es gab Asbest-Dachwellpappen und Mörtel, Asbest-Fliesenkleber, nicht brennbare Asbestkleidung für die Feuerwehr, Blumenkästen und sogar Zahnpasta. Bis klar wurde, dass Asbest gesundheitsgefährdend ist, wenn sich die feinen Fasern lösen, in die Luft gelangen und dann eingeatmet werden. Sie können in der Lunge noch Jahrzehnte später Krebs verursachen. Das Problem ist nun, zu erkennen, wo früher einmal Asbest verbaut worden ist. Häufig sei er zum Beispiel unter Farben oder Tapeten verborgen.
10: Also es gibt sehr viele Anstrengungen, schnell vor Ort Asbest erkennen zu können. Da gibt es auch wirklich gute Instrumente zwischenzeitlich, um sogenannte Hotspots zu identifizieren. Leider sind die aber nicht geeignet, um wirklich verlässlich zu sagen, in diesen Materialien ist kein Asbest vorhanden.
8: So müssen nach wie vor Proben genommen und im Labor untersucht werden, danach das Risiko bewertet. Den Umgang mit Asbestaltlasten regelt in Deutschland unter anderem die Gefahrenstoffverordnung. Sie schreibt vor, wer Bauarbeiten beauftragt, muss ausführende Firmen über potenzielle Gefahren informieren. Bei den großen Wohnungsbaugesellschaften sei das Thema Asbest angekommen. So der Eindruck von Andrea Bonner von der BG Bau. Bei privaten Hausbesitzern gäbe es weiter Aufklärungsbedarf.
6: Unsere Reporterin Nela Richter war das über den Umgang mit Asbest.
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6: Und jetzt geht's wieder ab aufs Fahrrad. Bei der Tour de France der Radprofis läuft die 12. Etappe. Die Etappe gestern war ja nur die schnellste der Tourgeschichte. Frage an Radreporter Holger Gerska. Wie schnell sind denn die Fahrer heute unterwegs?
11: Nicht so schnell, wie gemeinhin dort gefahren wurde, dort, wo der Start heute war, nämlich in Manicourt auf der früheren Formel-1-Strecke. Da fährt man ja eigentlich 250. Es gab 18 Formel-1-Rennen dort, 10 deutsche Siege in all der Zeit. Es gab auch mal das Ziel eines Radrennens, Paris-Nizza dort. Da hat John Degenkolb gewonnen, der auch noch mit im Feld ist. Aber mit den Geschwindigkeiten der Formel 1 hat das Rennen heute nichts zu tun. Es gibt auch ein bisschen Gegenwind. Es gibt 4 Ausreißer, die 1 Minute 20 Vorsprung haben. Ja, es ist wieder super schnell gefahren, aber wir werden sicherlich am Ende nicht über

0: der Fall. Mal schauen, wie das nachher hier im Finale aussieht. 100 Kilometer sind es genau noch bis zum Zielstrich.
1: Ganz herzlichen Dank, Holger Gerska, war das live von der Tour de France und in einer Stunde hören wir ihn wieder. Themenwechsel Fußball, Zweitligist Hertha BSC verliert den nächsten Leistungsträger. Stammkeeper Tjaak Ernst verlässt den Verein und wechselt nach Rotterdam. Die Einzelheiten von Fußballreporter Lukas Witte.
2: Lange wurde über den Abgang spekuliert, nun ist er offiziell. Herthas Stammtorhüter Tjaak Ernst verlässt die Berliner und wechselt zum niederländischen Erstligisten Feyenoord Rotterdam. In insgesamt 97 Pflichtspielen stand Ernst bei der alten Dame zwischen den Pfosten und rettete diese regelmäßig mit starken Paraden. In der vergangenen Saison spielte er ganze 11 Mal zu 0. Nun verlässt er den Hauptstadtklub nach 4 Jahren, laut Medienberichten für eine Ablösesumme von rund 5 Millionen Euro. In Rotterdam spielt der 23-Jährige nun in der Champions League und kann sich wohl durchaus Hoffnungen auf die Rolle der Nummer 1 machen. Bei Hertha öffnet sich hingegen die nächste Baustelle. Der Keeper ist bereits der 12. Abgang der Berliner in diesem Sommer. Neben Ernst musste der finanziell angeschlagene Zweitligist auch weitere Leistungsträger wie Fabian Reese, Michael Cuisance und Kenneth Eichhorn ziehen lassen. Auf der Ausgabenseite steht dagegen weiterhin die Null. Hertha ist in dieser Transferperiode der einzige deutsche Profiklub, der noch keinen Neuzugang präsentiert hat.
1: Soweit Lukas Witte. Und die neue Saison in der zweiten Liga beginnt schon in 3 Wochen. Hertha BSC eröffnet die Spielzeit mit einem Auswärtsspiel beim VfL Bochum.
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1: Mit Jonas Ziegler.
6: A10 westlicher Berliner Ring Richtung Dreieckwerder zwischen Potsdam Nord und Vöben. Stau an einer Baustelle 20 Minuten. A12 Berlin Richtung Frankfurt-Oder zwischen Fürstenwalde West und Briesen. Langer Stau wegen eines defekten PKWs, aktuell bis zu 60 Minuten plus. In der Gegenrichtung 20 Minuten. Stadtverkehr Berlin, Probleme auf der A111. Die Stadtautobahn ist wegen eines defekten Fahrzeugs zwischen Tunnel Forst am Tegel und Weidmannslusterdamm stadteinwärts gesperrt. Zurzeit Stau ab Stadtgrenze. Stau auch auf der A100 Richtung Treptow, zurzeit 30 Minuten plus zwischen Schmargendorf und Albuinstraße. In Richtung Wedding stockt es vor der Baustelle Detmolder Straße 10 Minuten. Aktuell ist zur S-Bahn. Wegen Reparaturarbeiten im Bereich Westkreuz ist die S5 unterbrochen. Bitte nutzen Sie zwischen Charlottenburg und Westkreuz die S3, 7 und S9.
1: 3:20 jetzt.
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1: Im Studio Clemens Schulze. Schönen guten Tag. Unsere Brücken bröseln, müssen teils komplett abgerissen und ersetzt werden. So richtig auf dem Schirm hatte man das lange nicht, bis eine Autobahnbrücke im italienischen Genua ohne Vorwarnung einstürzte. Jetzt fiel in Genua ein Urteil gegen Verantwortliche. Die Meldung mit Jonas Ziegler.
6: 8 Jahre nach dem Einsturz der Morandi-Autobahnbrücke in Genua ist der Hauptangeklagte schuldig gesprochen worden. Das Gericht verurteilte den früheren Chef der italienischen Autobahngesellschaft Castellucci zu 12 Jahren Haft. Er soll von Mängeln gewusst und Arbeiten am später eingestürzten Pfeiler verschoben haben. Italien-Korrespondentin Christina Auerbach.
7: Castellucci sitzt im Moment bereits im Gefängnis. Er wurde letztes Jahr wegen eines anderen Autobahnunfalls mit 40 Toten verurteilt. Insgesamt waren wegen des Einsturzes 57 Menschen angeklagt, überwiegend Führungskräfte von Autostrade per l'Italia, aber auch Angestellte des italienischen Infrastrukturministeriums. Als während eines schweren Unwetters vor 8 Jahren einer der Brückenpfeiler der Morandi-Brücke einstürzte, riss er einen großen Teil der Fahrbahn und Autos mit sich. Der Prozess war ein Mammutprozess. Er dauerte 4 Jahre mit 3 Verhandlungstagen pro Woche. Zahlreiche Angehörige der Opfer waren bei der Urteilsverkündung anwesend. Der Großteil der Angeklagten jedoch nicht.
6: Die Bundesregierung will härter gegen Steuerbetrüger vorgehen.

0: Dazu haben Finanzminister Klingbeil und Justizministerin Hubig heute angekündigt, ein Zentrum gegen Steuer- und Finanzkriminalität einzurichten. Dort sollen Analyse, Ermittlung und Verfolgung von Geldwäsche und Steuerbetrug gebündelt werden. Außerdem ist geplant, dass eine Selbstanzeige nicht mehr generell zur Straffreiheit führt. Kriminelle sollten sich nicht mehr so einfach freikaufen dürfen, hieß es. Und bei besonders schweren Fällen sollen die Strafen erhöht werden. In dem Drogenlabor, das gestern in Ludwigsfelde im Kreis Teltow-Fläming ausgehoben worden ist, wurde Crystal Meth hergestellt. Das haben heute die Staatsanwaltschaft Berlin und das Zollfahndungsamt Berlin-Brandenburg mitgeteilt. Stefanie Brockhausen, RBB 24.
1: Bislang war nur bekannt, dass in dem Labor synthetische Drogen hergestellt wurden. Um welche Menge Crystal Meth es sich handelt, ist noch nicht bekannt. Die Durchsuchung im Industriegebiet in Ludwigsfelde dauert demnach weiter an. Seit dem frühen Morgen sind Zollfahnder und Bundespolizisten im Einsatz. Sie werden von Spezialisten von BKA und Feuerwehr sowie vom THW unterstützt. Seit gestern Vormittag hatten Einsatzkräfte insgesamt 15 Objekte in Berlin und Brandenburg durchsucht. Wie die Staatsanwaltschaft Berlin weiter mitteilte, habe es in der Region 6 Festnahmen gegeben.
0: In Finsterwalde sind bei einem Zwischenfall in der Kreisverwaltung 5 Menschen verletzt worden. Nach Angaben der Polizei hat ein Mann am Morgen in einer Außenstelle der Verwaltung erst eine Mitarbeiterin verbal bedroht und dann ein Feuer gelegt. 4 Beschäftigte wurden in ein Krankenhaus gebracht, teils mit Verdacht auf Rauchgasvergiftung. Der Tatverdächtige wurde vorläufig festgenommen. Es handelt sich laut Polizei um einen 35-jährigen Mann. Die genauen Hintergründe sind noch unklar. Wie der Landkreis Elbe-Elster mitgeteilt hat, wurde der Standort Finsterwalde geschlossen. Bis einschließlich Montag sind alle Sprechzeiten und Termine abgesagt. Wer sein Abo im Fitnessstudio online kündigen möchte, darf nicht vor zu hohe Hürden gestellt werden. Das hat der Bundesgerichtshof entschieden und damit einer Klage von Verbraucherschützern Recht gegeben. Die haben moniert, dass eine Studiokette im Internet auf ihrer Kündigungsseite auch eine Abo-Pause anbietet. Das ist nach Ansicht des BGH nicht zulässig. Auf der Seite dürften nur Informationen und Angaben erfasst werden, die zum Beenden des Abos notwendig seien. Verbraucherschützer begrüßten das Urteil. Wer kündigen wolle, müsse das auch wirklich können. Ohne Ablenkung, ohne Umwege, ohne Tricks, hieß es vom Bundesverband. Die Welthungerhilfe beklagt immer schwierigere Rahmenbedingungen bei der Bekämpfung von Hunger auf der Welt. Bei der Vorstellung des Jahresberichts kritisierte ihr Generalsekretär Mogge auch Kürzungen in der Entwicklungszusammenarbeit. Im aktuellen Entwurf für den Bundeshaushalt 2027 werde die Halbierung der humanitären Hilfe weiter fortgeschrieben. Nach den verfügbaren Zahlen hungerten weltweit 673 Millionen Menschen. Die wichtigste Ursache seien nach wie vor kriegerische Konflikte, gab die Welthungerhilfe an. Aber auch der Klimawandel mit Dürren spiele eine große Rolle. Soweit die Nachrichten, weitere Meldungen aus Berlin und Brandenburg auf rbb24.de. Das Wetter. Nachmittags neben Sonne auch einige Quellwolken, im Norden vereinzelt Schauer und Gewitter, maximal 31 Grad. Zurzeit in Berlin-Tempelhof 27 und in Spandau 30 Grad, in Wiesenburg im Fläming 25 und in Cottbus 29 Grad. Schwacher Wind aus unterschiedlichen Richtungen. Morgen zunächst freundlich, ab dem Nachmittag kräftige Schauer und Gewitter mit Unwetterpotenzial bei 28 bis 31 Grad. Die Zeit 15.26 Uhr.
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3: Im Studio Clemens Schulz, ich grüße Sie. Seit Montag steigen dichte Rauchwolken über einem sehr beliebten Urlaubsgebiet auf, und zwar über dem Müritz-Nationalpark. Betroffen von dem großen Waldbrand ist ein früherer Truppenübungsplatz im Landkreis Mecklenburgische Seenplatte. 320 Hektar sind inzwischen betroffen. Das sind etwa 448 Fußballfelder. Über 500 Einsatzkräfte kämpfen weiter gegen die Flammen, inzwischen auch aus Brandenburg. Alte Munition im Boden erschwert nicht nur dort übrigens die Löscharbeiten, denn auch andere Gebiete als frühere Militärgebiete sorgen immer wieder für Probleme. Ulrich Cimolino ist am Telefon. Er ist der Waldbrandexperte beim Deutschen Feuerwehrverband. Herr Cimolino, ich grüße Sie.
4: Hallo, Herr Schulze.
3: Herr Cimolino, Munition im Boden, das kennen wir in Brandenburg auch nur zu gut. Heißt das, wenn es brennt, brennen lassen?
4: Das heißt zunächst mal, dass die Munition im Boden schon mal für einen Teil der Feuer als Zündung verantwortlich ist, weil Phosphormunition sich an der Luft halt entzünden kann. Und deshalb vermuten wir sehr stark, dass alte Munition selber einer der wesentlichen Zündfaktoren auf diesen Gebieten ist. Dazu kommt das Problem, dass wenn Munition im Boden ist, natürlich sofort die entsprechenden Kampfmittelbeseitiger der Bundesländer verständigt werden und die legen dann ein Sperrgebiet, einen Sperrradius fest. Der ist in der Regel bei unbekannter Munition bestimmter Größenordnung 500 oder 1000 Meter. Und der gilt halt zurzeit auch noch als Hemisphäre, also als Halbkugel, also auch in die Luft. Das betrifft dann auch alle Luftfahrzeuge, auch die Hubschrauber, die zur Unterstützung gerufen werden.
3: Das heißt, wenn ich da gleich mal einhaken darf, das heißt, es kann aus der Luft gar nicht gelöscht werden. Das wäre nämlich meine nächste Frage.
4: Ja, also ich habe gesehen oder jetzt gerade eben von Kollegen mitbekommen, es kommen bei Hubschrauber der Bundeswehr. Die Hubschrauber haben alle das Problem, dass für sie in dem Bereich, wo Sicherheit definiert wird oder halt ein gewisser Abstand definiert wird, zunächst mal in der Höhe der gleiche Abstand gilt. Der Hubschrauber hat den Vorteil, dass er mit der Leine den Behälter mit dem Wasser etwas abhängen kann, aber da ist er bei 80, 90, 100 Meter maximal Schluss mit der Longline. Bei kürzeren Leinen ist er natürlich viel tiefer. Und die Entfernung von 500 Meter würde dann, also 500 Meter der Hubschrauber, würde dann 400 Meter über dem Boden für den Behälter bedeuten, im günstigsten Fall. Das ist immer noch viel zu hoch, da kommt am Boden nichts mehr an. Wenn es natürlich jetzt um die Randbereiche geht oder in Bereichen, wo keine Munition da ist, werden die Feuerwerker schon sagen, wo es geht und wo nicht geht. Das muss man halt im Einzelfall im Team genau absprechen.
3: Gucken wir mal nach Alternativen. Wie könnten denn Einsatzkräfte trotzdem in das brennende, munitionsbelastete Gebiet vordringen?
4: Es geht sowieso grundsätzlich nur auf geräumten Wegen. Das bedeutet, wo es keine geräumten Wege gibt, muss man das schaffen. Dafür bräuchte man Pioniere der Bundeswehr, einen Kampfmittelräumdienst, Fahrzeuge wie den Keiler von der Bundeswehr oder eben ein Fahrzeug, was die Brandenburger im Innenministerium beschafft haben, ferngesteuert mit einem ähnlichen Schlägelwerk vorn dran, wie der Keiler das hat. Damit kann man dann eine Minengasse räumen. Man kommt überhaupt erst mal mit Kettenfahrzeugen in ein schwieriges Gebiet, weil halt da überall Waldbäume und sowas kann man mit Radfahrzeugen so einfach nicht fahren. Und wenn man dann drin ist, kann ich von da aus mit wiederum ferngesteuerten oder geschützten Fahrzeugen nach den Seiten arbeiten und unterstützen oder halt diese Bereiche verbreitern. Das ist ein Riesenaufwand, dauert, das sieht man in anderen Gebieten der letzten Jahre, im ostdeutschen Bereich vor allen Dingen, oft Wochen, bis man dann eine Schneise von 50 Meter Breite und ein paar Kilometer Länge hat. Und das ist das große Problem. Man muss eigentlich vorbeugend arbeiten. Also wir brauchen vorher die Arbeit schon.
3: Vorbeugend arbeiten, gutes Stichwort. Wäre es nicht sinnvoll, vorbeugend die Munition flächendeckend zu räumen?
4: Auf jeden Fall. Das wäre meine dringende Bitte seit vielen, vielen Jahren. Die Polen haben vor vielen Jahren schon beschlossen, sie räumen den Staatswald. Und das ist mit Mitteln der EU auch gemacht worden. Und seitdem haben die keine Toten mehr in der Forstwirtschaft, die sie vorher regelmäßig hatten, weil die haben ja ähnlich wie wir Hinterlassenschaften aus dem Zweiten Weltkrieg. Seitdem sie das gemacht haben, haben sie das Problem nicht mehr oder nur in ganz kleinen Teilen. Bei uns ist so, das heißt immer, dafür ist kein Geld, das ist zu teuer. Und die übliche Lösung ist, man nimmt diese Flächen, übereignet es irgendeinem Bundesanstalt für Immobilienmanagement und wem auch immer und gibt es dann an einem Naturschutzbereich, im Naturschutzgebiet, macht man draus, hängt dann ein Schild an einen Zaun, den man drum zieht und vergisst es. Das löst aber das Munitionsproblem nicht. Und? Also wir müssen Wege ins Gebiet schaffen, wir müssen Wege für die Feuerwehr schaffen, wir müssen danach dran gehen, diese Wege seitlich zu beräumen, um Schneisen bilden zu können und am Schluss die ganzen Flächen zu räumen. Das ist teuer, aufwendig, aber es hilft nichts.
3: Und ein weiteres Problem ist ja auch noch vorhanden. In Deutschland wird das Wasser knapp. Ist das inzwischen ein Problem, wirklich ein Problem bei solchen Waldbränden?
4: Also an der Müritz kann man das nicht vorstellen, weil einfach genug Wasser da ist. Wir haben an anderen Stellen natürlich mit dem Thema Wasserknappheit zu kämpfen. Und wenn man jetzt die Feuer im Bergwald anschaut, dann habe ich halt das Problem, dass ich mit dem Hubschrauber Wasser fliegen muss. Das kann man tun, aber Hubschraubertransport von Löschwasser ist die teuerste Methode, Wasser zu transportieren. Und ich bin gezwungen, wassersparend zu arbeiten. Das heißt, man muss eigentlich von Anfang an gucken, was ist eine sichere Einsatzplanung, was verspricht Erfolg. Ich muss alle Beteiligten ins Boot holen. Ich muss mit gegebenenfalls Fachberatern arbeiten. Wenn ich halt selber diese Lagen zu selten habe, dann muss ich mal jemanden holen, der das häufiger hat. Ich vergleiche sie immer sehr stark mit diesen TUIS-Einsätzen. Da gibt es auch TUIS 1, 2, 3, wo halt dann erst eine telefonische Beratung, dann eine Fachberatung vor Ort und hinterher halt der ganze Einsatz mit Einsatzkräften unterstützend gemacht wird. Da ist das seit Jahrzehnten gang und gäbe. In der Vegetationsbrandbekämpfung glaubt immer so ein bisschen jeder, er kann es selber. Aber wir sehen ja an den Lagen, die immer weiter eskalieren, Nein, so einfach ist das nicht. Es sind halt Sonderlagen, Speziallagen, die hängen sehr stark ab von der Topografie, von der Vegetation, von der Wetterentwicklung. Und das sind Lagen, die mit der normalen Brandbekämpfung nichts zu tun haben.
3: Das sagt Ulrich Cimolino. Er ist der Waldbrandexperte beim Deutschen Feuerwehrverband. Herr Cimolino, ich danke Ihnen sehr für Zeit und Gespräch.
4: Bitteschön.
3: 2 Minuten nach 4:30 ist es jetzt. 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Eine frische Meldung ist reingekommen von der B112 Richtung Frankfurt-Oder. Zwischen Brieskow-Finkenheerd und Abzweig nach Güldendorf befindet sich ein liegen gebliebenes Fahrzeug. Eigentlich sollte FCAS Europas Luftkampfsystem der Zukunft werden. Eigentlich. Denn das Projekt ist gerade erst beerdigt worden und sorgt bis heute für Streit zwischen Deutschland und Frankreich. Beim deutsch-französischen Ministerrat soll es deshalb auch um Schadensbegrenzung gehen und darum, das Vertrauen zwischen beiden Partnern wieder zu stärken. Heute laufen schon die ersten Gespräche und unser Korrespondent in Paris, Kai Rienecker, kennt die Hintergründe.
5: Es war eine laue Sommernacht Ende August vergangenen Jahres. Auf der Mittelmeerfestung Fort Brigançon zwischen Toulon und Saint-Tropez erlebte Bundeskanzler Friedrich Merz den Höhepunkt seiner politischen Flitterwochen mit dem französischen Präsidenten Emmanuel Macron. Der Kanzler fing sogar an, frei auf Französisch zu sprechen.
6: Merci. D'abord, Monsieur le Président, cher Emmanuel, c'est merveilleux.
5: Wunderbar war dieser Ort und dieser Moment für Friedrich Merz. Und auch der französische Gastgeber sprach davon, dass das deutsch-französische Paar perfekt ineinander greife.
7: Je crois que le couple franco-allemand aujourd'hui est parfaitement aligné.
5: Doch sowohl Macron als auch Merz müssen an diesem Abend bereits geahnt haben, dass der am nächsten Tag folgende deutsch-französische Ministerrat von Toulon kein großer Erfolg werden würde. Schon damals wurde das Prestigeprojekt eines gemeinsamen Kampfflugzeugs der neuesten Generation, kurz FCAS, vertagt. Eine Entscheidung darüber wurde in den Monaten danach immer weiter verschoben, bis es Anfang Juni diesen Jahres abrupt endete. Und überraschend undiplomatisch. Aus deutschen Regierungskreisen hieß es auf einmal, der Bundeskanzler habe dem französischen Präsidenten nahegelegt, den Bau eines gemeinsamen Kampfflugzeugs nicht weiter zu verfolgen. Im Élysée-Palast in Paris wurde man vom Zeitpunkt der Ankündigung offensichtlich überrascht und reagierte merklich zerknirscht. Emmanuel Macron äußerte sich dazu zu Beginn der Woche bei einer Grundsatzrede an die französischen Truppen noch einmal.
8: Malgré l'échec du SCAF, que je regrette profondément. Nous aurions tort de nous arrêter là.
5: Trotz des Scheiterns von FCAS, was ich zutiefst bedauere, wir dürfen dort nicht stehen bleiben, so der französische Präsident. Und genau darum geht es jetzt beim deutsch-französischen Ministerrat in Brühl. Aus dem Élysée-Palast heißt es, die deutsch-französischen Beziehungen ließen sich nicht auf das gescheiterte Kampfflugzeugprojekt reduzieren. Ein wichtiger Teil der Beratungen wird eine Sitzung des deutsch-französischen Verteidigungs- und Sicherheitsrates sein. Daran soll etwa besprochen werden, wie die deutsche Seite an französischen Übungen zur nuklearen Abschreckung beteiligt werden könne. Macron hatte das bei einer anderen strategischen Rede Anfang März angeboten. Für die Expertin der deutsch-französischen Beziehungen Hélène Miard de la Croix kommt es bei dem Regierungstreffen auf Folgendes an.
9: Du Pragmatisme, du Realisme, pas de spectaculaire, qui ne peut que décevoir.
5: Pragmatismus, Realismus, nichts Spektakuläres, das nur enttäuschen könne, so die Empfehlung der Sorbonne-Professoren. Die Themenpalette in Brühl ist anscheinend wieder recht groß. Sie reicht von der Wettbewerbsfähigkeit bis zum Weltraum.
3: Der deutsch-französische Ministerrat tagt also. Aus Paris die Informationen von Kai Rienecker.
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3: Die Berliner Wirtschaftsförderung Berlin Partner unterstützt Unternehmen, die sich in der Stadt ansiedeln oder dort wachsen wollen. Gerade wurden dazu die Zahlen des ersten Halbjahres vorgestellt und die zeigen, in Berlin wird wieder mehr investiert. Unterstützt werden nicht nur Start-ups, sondern auch etwa alteingesessene Handwerksbetriebe. Unser Wirtschaftsreporter Kendrick Heinz weiß mehr.
10: Etliche Fenster stehen mitten im Raum, ein Labyrinth aus Glasscheiben. Einige der Rahmen wirken historisch, andere modern. Die Fensterbaufirma Tim nutzt diesen Showroom, um Architekten und Bauherren die Produktpalette vorzuführen. Seit 1957 stellt die Firma Tim Fenster in Berlin-Marienfelde her. Der Familienbetrieb hat sich im Laufe der Jahre spezialisiert auf Altbaurenovierung und die Herstellung von Sicherheits- und Spezialfenstern. Geschäftsführer Bastian Tim erklärt das Konzept.
11: Generell ist es so wie ein bisschen wie beim Aktienportfolio. Man darf eben nicht auf eine nur Aktie setzen. Und deswegen haben wir eben uns über die letzten Jahre dahin entwickelt, eben viele Geschäftsbereiche zu haben. Aber überall sind die Geschäftsbereiche eher Nischenmärkte, als dass es eben das Standardfenster um die Ecke ist, was, keine Ahnung, 1000 Mal hergestellt wird.
10: Die Kunden für solche Spezialfenster sind vorhanden und scheinen bereit, sich das Handwerk auch etwas kosten zu lassen. Zurzeit arbeiten bei Fensterbau Tim rund 150 Menschen in 4 Werken. Werk Nummer 5 ist in Planung. Diese neue Werkshalle wird auch mit Hilfe der Berliner Wirtschaftsförderung Berlin Partner umgesetzt. Die stellten gestern ihre Halbjahresbilanz vor. 1,4 Milliarden Euro investierten die betreuten Unternehmen in Berliner Standorte. Das ist Rekord. Stefan Franzke ist Chef der Berlin Partner und präsentierte die Zahlen.
12: Die Unternehmen, die nach Berlin kommen, die sind kräftiger, die sind größer und die haben auch mehr Betreuungsaufwand.
10: Treiber sind dabei vor allem die Energiewirtschaft und Tech-Unternehmen wie Google. Präsentiert wurden die Zahlen in dessen AI-Center in Mitte. Der amerikanische Digitalkonzern investiert aktuell kräftig in Berlin. Mehr als 40 Firmen siedelten sich im ersten Halbjahr mit Hilfe von Berlin Partner in der Hauptstadt an, vom großen Unternehmen bis zum Startup. Von letzterem wurden im ersten Halbjahr mehr als 400 in Berlin gegründet, nach Berlin Partnerzahlen Spitzenwert in Deutschland. Allerdings...
12: Die Anzahl der Beschäftigten pro Investition, die ist zurückgegangen, weil die Investitionen in Rechenzentrum beispielsweise sehr viel Geld benötigen und dort nicht ganz so viel Beschäftigung stattfindet, als wenn wir das in einer normalen Produktion haben.
10: Schwindenden Arbeitsplätzen soll entgegengewirkt werden, indem die Entwicklung neuer Technologien vorangetrieben wird. Wirtschaftsförderung und Politik geben sich optimistisch. In einem halben Jahr wird man sehen, ob dieser Plan funktioniert. Dann werden die nächsten Zahlen vorgestellt.
3: Unser Wirtschaftsreporter Kenrik Heinz war das zur Berliner Wirtschaftsförderung. Zum Wetterwechsel in Berlin und Brandenburg, der da auf uns zukommt zum Wochenende. Bis dahin bleibt es noch warm. Aktuell in Berlin so um die 29 Grad, 27 in Perleberg und in Frankfurt-Oder sind es 30 Grad. In den nächsten Stunden ein freundlicher Wechsel aus Sonne und einigen Quellwolken, lediglich im Norden Brandenburgs leichte Schauer- und Gewitterneigung bei bis zu 31 Grad. Und morgen kann es dann durchaus turbulent werden.
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0: A10 westlicher Berliner Ring Richtung Dreieckwerder zwischen Potsdam Nord und Vöben. 20 Minuten Stau an der Baustelle. A12 Berlin Richtung Frankfurt-Oder zwischen Fürstenwalde West und Briesen. Langer Stau wegen eines defekten PKWs. Aktuell bis zu eine Stunde plus. Stadtverkehr Berlin, Stau auf der A100 in Richtung Treptow. Zurzeit 30 Minuten zwischen Schmargendorf und Albuinstraße. In Richtung Wedding stockender Verkehr vor der Baustelle Detmolder Straße 10 Minuten. 10 Minuten extra auch auf dem Tempelhofer Damm am Stadtring Richtung Mariendorf, auf der Seestraße vor der Osloer zur Müllerstraße und auf der Gehrenseestraße stadtauswärts. Zur S-Bahn Berlin wegen Reparaturarbeiten im Bereich Westkreuz ist die S5 unterbrochen. Bitte nutzen Sie zwischen Charlottenburg und Westkreuz S3, 7 und 9. Wegen einer weiteren Reparatur ist die S5 auch zwischen Fredersdorf und Hoppegarten unterbrochen.
3: 15.40 Uhr damit.
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3: Ich bin Clemens Schulze, schönen guten Tag. Es bröselt. Straßen oder Brücken sind in Deutschland an der Belastungsgrenze und alt und manchmal muss radikal abgerissen werden, so wie auf der A100 am Dreieck Funkturm. Ganz genau hingeschaut wird seit dem Brückeneinsturz von Genua. Dort fiel heute ein Urteil. Mehr in den Meldungen mit Jonas Ziegler.
0: Fast 8 Jahre nach dem Einsturz der Morandi-Autobahnbrücke in Genua mit 43 Toten gibt es ein erstes Urteil. Der damalige Chef des Autobahnbetreibers Castellucci wurde unter anderem wegen fahrlässiger Tötung zu 12 Jahren Gefängnis verurteilt. Nach Angaben des Ermittlungsrichters waren seit der Einweihung der Brücke 1967 nicht einmal minimale Instandhaltungsmaßnahmen ergriffen worden. Im August 2018 hatte ein Pfeiler der Brücke nachgegeben, die daraufhin 45 Meter in die Tiefe stürzte. Neben Castellucci sind noch mehr als 30 weitere Verantwortliche schuldig gesprochen worden. Bundesfinanzminister Klingbeil und Bundesjustizministerin Hubig haben in Berlin einen Aktionsplan gegen Steuerbetrug vorgestellt. Geplant ist, ein Zentrum gegen Steuer- und Finanzkriminalität einzurichten, um die Ermittlungen gegen Steuerhinterziehung zu bündeln. Aus dem Hauptstadtstudio Lissy Kaufmann.
13: Durch Steuerbetrug verliert der Staat jedes Jahr mehrere Milliarden Euro. Geld, das in Zeiten von Haushaltslöchern auf der Einnahmenseite fehlt. Finanzminister Klingbeil hat deshalb angekündigt, härter gegen Steuerbetrug vorgehen zu wollen. Künftig soll außerdem die Selbstanzeige nicht mehr automatisch dazu führen, dass die Person straffrei bleibt. Anfang des Monats betonte Klingbeil, es gehe auch um Gerechtigkeit. Wer die Allgemeinheit betrüge und sich auf Kosten von allen anderen bereichere, müsse die volle Härte des Rechtsstaates spüren.
0: In dem hochgenommenen Drogenlabor in Ludwigsfelde im Landkreis Teltow-Fläming ist Crystal Meth produziert worden. Das hat die Staatsanwaltschaft Berlin mitgeteilt. Zollfahnder und Bundespolizisten haben seit gestern Vormittag insgesamt 15 Objekte in Berlin und Brandenburg durchsucht. Es habe 7 Festnahmen gegeben, darunter eine in Heidelberg. 6 Verdächtige sollen jetzt den Haftrichtern vorgeführt werden. Das Zollfahndungsamt spricht von organisierter Kriminalität. In Ludwigsfelde sind seit gestern Ermittler sowie Spezialisten für chemische Stoffe und schwer bewaffnete Einsatzkräfte vor Ort. Der Bereich ist weiträumig abgesperrt. In Finsterwalde sind bei einem Zwischenfall in der Kreisverwaltung 5 Menschen verletzt worden. Nach Angaben der Polizei hat ein Mann am Morgen in einer Außenstelle der Verwaltung erst eine Mitarbeiterin verbal bedroht und dann ein Feuer gelegt. 4 Beschäftigte wurden in ein Krankenhaus gebracht, teils mit Verdacht auf Rauchgasvergiftung. Der Tatverdächtige wurde vorläufig festgenommen. Es handelt sich laut Polizei um einen 35-jährigen Mann. Die genauen Hintergründe sind noch unklar. Wie der Landkreis Elbe-Elster mitteilte, wurde der Standort Finsterwalde geschlossen. Bis einschließlich Montag sind alle Sprechzeiten und Termine abgesagt. Wer sein Abo im Fitnessstudio online kündigen möchte, darf nicht vor zu hohe Hürden gestellt werden. Das hat der Bundesgerichtshof entschieden und damit einer Klage von Verbraucherschützern Recht gegeben. Diese haben moniert, dass eine Studiokette im Internet auf ihrer Kündigungsseite auch eine Abo-Pause anbietet. Das ist nach Ansicht des BGH nicht zulässig. Auf der Seite dürften nur Informationen und Angaben erfasst werden, die zum Beenden des Abos notwendig seien. Verbraucherschützer begrüßten das Urteil. Wer kündigen wolle, müsse das auch wirklich können, ohne Ablenkung, ohne Umwege, ohne Tricks, hieß es vom Bundesverband. Die rechtsextremistische Person Marla Svenja Liebig soll ihre Haftstrafe in einem Männergefängnis verbüßen. Das hat die Leitung des Frauengefängnisses Chemnitz entschieden, wie das sächsische Justizministerium mitteilte. Aus Dresden, Uta Deckow.
14: Eine Entscheidung zugunsten der Sicherheit der Frauen im Justizvollzug Chemnitz, so kommentiert die sächsische Justizministerin Konstanze Geiert. Der Staat bestimme für die Dauer des Freiheitsentzugs die Bedingungen und nicht der Gefangene selbst. Der bundesweit bekannte Rechtsextremist Liebig war 2023 noch unter seinem Männernamen Sven zu einer Freiheitsstrafe von 1,5 Jahren verurteilt worden, unter anderem wegen Volksverhetzung. Dann aber vor seinem Haftantritt untergetaucht in Tschechien, verhaftet und gestern ausgeliefert worden. 2024 nach seinem Urteil hatte Liebig den Geschlechtseintrag ändern lassen. Der Fall löste bundesweit eine Debatte über mögliche Folgen des Selbstbestimmungsgesetzes aus.
0: Soweit die Nachrichten. 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Das Wetter. Bis zum Abend ein meist trockener Wechsel von Sonne und Wolken, nur im Norden einzelne Schauer und Gewitter. Zurzeit in Berlin-Treptow 28 und in Wannsee 29 Grad, in Jüterbog 26 und in Schönefeld 29 Grad. Morgen zunächst freundlich, ab dem Nachmittag kräftige Schauer und Gewitter mit Unwetterpotenzial bei 28 bis 31 Grad. Die Zeit 15.45 Uhr.
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3: Ich bin Clemens Schulze. Willkommen. Aus einem Witz wurde in Indien eine Bewegung. Nachdem der oberste Richter des Landes arbeitslose Jugendliche als Kakerlaken bezeichnete, gründete ein 20-Jähriger die satirische Cockroach Janta Party. Heute mit über 20 Millionen Followern. Indien-Korrespondentin Franziska Amler stellt sie uns vor.
15: Die Mittagssonne brennt mit fast 40 Grad auf das Protestgelände. Schatten gibt es hier kaum. An einem kleinen Stand mit selbstgemalten knallgelben Plakaten steht Malika. Ihre Organisation unterstützt das zentrale Anliegen der Kakerlaken-Volkspartei: transparente Regierungsführung. Geduldig hilft die 31-Jährige den Demonstrierenden dabei, Anfragen an Behörden zu stellen, nach dem Informationsfreiheitsgesetz, wie sie betont.
16: So we want the youths to ask questions. This is our goal. So people should know that.
17: Wir wollen, dass junge Menschen Fragen stellen. Sie sollen wissen, dass sie ein Recht auf Informationen haben. Sie können die Behörden alles fragen, was sie wissen möchten. Unser Ziel ist es, die Menschen zu befähigen, dieses Recht auch zu nutzen.
16: Feel, empowered enough to ask whatever they want to.
15: Das Gelände mitten im Regierungsviertel von Indiens Hauptstadt Neu-Delhi, unweit des Parlaments, ist seit Jahrzehnten zentraler Ort für Proteste. Noch ist es ruhig an diesem Mittag. Doch am Abend soll sich der Platz füllen, sagt Malika. Die Bewegung hält ihren Druck seit Wochen aufrecht und fordert den Rücktritt von Bildungsminister Dharmendra Prahan. Für Malika ist der Protest aber mehr als eine Kundgebung. Sie erlebt ihn vor allem als Zeichen von Gemeinschaft.
16: Yeah, because this is very special because this is protest where all the youths.
17: Ja, es ist etwas Besonderes. Hier kommen junge Menschen zusammen, um gemeinsam zu protestieren. Jeder kann hier frei seine Meinung äußern und die Atmosphäre ist sehr friedlich. Dieser Protest gehört der Jugend, der neuen Generation dieses Landes.
16: The new generation of this country, so it's very special.
15: Rückblick. Mitte Mai sorgte Indiens oberster Richter mit einem Vergleich junger Arbeitsloser mit Kakerlaken landesweit für Empörung. Später ruderte er zwar zurück, erklärte, er habe sich auf Menschen mit gefälschten Abschlüssen bezogen, doch da hatte der Frust vieler junger Inder längst ein Ventil gefunden. Eine Steilvorlage für Abhijit Dibke. Nur Stunden später gründete er die Cockroach Janta Party, die auf Deutsch so viel wie Kakerlaken Volkspartei heißt und nach eigener Aussage die faulen Arbeitslosen und die chronisch Online-Seienden vertritt. Der Name CJP ist dabei nicht zufällig gewählt, sondern eine Anspielung auf die Regierungspartei BJP. Dibke, Student an der Boston University in den USA und Experte für politische Kommunikation, sagte dem ARD-Studio Neu-Delhi:
18: That really baffled me.
19: Das hat mich wirklich irritiert, denn der oberste Richter Indiens soll eigentlich der Hüter der Verfassung sein, einer Verfassung, die uns die Meinungsfreiheit garantiert. Wie kann jemand wie er Menschen kritisieren oder herabwürdigen, nur weil sie ihre Meinung äußern? Und genau so hat alles begonnen.
18: And that is how it all began.
15: Nach eigenen Angaben entstand die Idee zunächst als Scherz, entwickelte sich jedoch überraschend schnell zu einer regelrechten Massenbewegung. Der Hashtag #MeBeCockroach, also ich bin eine Kakerlake, ging viral. Mit mehr als 22 Millionen Followern auf Instagram hat die CJP, die allerdings trotz ihres Namens bislang keine registrierte Partei ist, die regierende BJP von Premierminister Narendra Modi auf der Plattform bereits deutlich abgehängt. Und es sind nicht nur die Arbeitslosen, die die Bewegung hinter sich versammelt. Auch junge Arbeitnehmerinnen und Arbeitnehmer sind von der Regierung enttäuscht. Gründer Dibke kehrte Anfang Juni aus den USA nach Indien zurück, um die Proteste vor Ort zu unterstützen. Als er am Flughafen in Neu-Delhi ankam, wurde er von seinen Unterstützern begrüßt wie ein Rockstar. Provokativ hielt der 30-Jährige die Biografie von Bhimrao Ramji Ambedkar über seinen Kopf. Ambedkar war erster Justizminister des unabhängigen Indiens und gilt als Vater der Verfassung. Als Angehöriger der Dalits, der sogenannten Unberührbaren, der niedrigsten Kasten, kämpfte er Zeit seines Lebens gegen soziale Ungleichheit. Dibkes Familie hatte sich vor seiner Abreise nach Indien große Sorgen gemacht, berichtet der 30-Jährige.
19: Als ich im Flugzeug saß und kurz vor dem Abflug war, haben alle geweint. Sie haben mich angefleht, komm nicht zurück, bleib einfach in den USA. Ich wurde zwar nicht verhaftet, aber ich wurde tatsächlich angegriffen. Danach ist meine Mutter wieder in Tränen ausgebrochen und sagte, ich habe dir doch gesagt, dass du nicht zurückkommen sollst. Warum musst du das tun? Und ich musste ihr sagen, dass jemand es tun muss.
15: Denn mit seiner Rückkehr verlagerte sich die Bewegung der Küchenschaben vom Netz auf die Straße, mit Protesten im ganzen Land.
19: Ich bin sehr zufrieden. Um ehrlich zu sein, übertrifft das meine Erwartungen. Ich dachte, vielleicht würden ein oder zwei Veranstaltungen ein paar Menschen anziehen. Aber als ich am 6. Juni zum ersten Mal nach Indien kam, war das ein riesiger Protest. Danach war ich in Pune. Dort war die Kundgebung sogar größer als am Jantar Mantar. Dann ging es weiter nach Lucknow, wo es noch größer war. Auch in Nagpur, Jaipur und Bangalore. Das hat mir gezeigt, dass es unter der Jugend eine echte Frustration und Enttäuschung über die Regierung gibt. Wegen der Arbeitslosigkeit und wegen der Probleme im indischen Prüfungssystem.
18: In the examination system of India.
15: Die Liste ist lang. Prüfungsbetrug, geleakte Examen, ein enormer Leistungsdruck und eine wachsende Zukunftsangst. Für Aufsehen sorgten zuletzt Unregelmäßigkeiten bei der landesweiten Zulassungsprüfung NEET für medizinische Studiengänge. Etwa 2,3 Millionen Schüler nahmen daran teil. Doch nachdem die Prüfungsfragen geleakt worden waren, wurde der Test für ungültig erklärt und neu angesetzt. Zudem führten Fehler bei den Ergebnissen der nationalen Schulbehörde dazu, dass viele falsche Noten erhielten, gegen die vorzugehen nur begrenzt möglich war. Etlichen Schülerinnen und Schülern, die Zahlen liegen zwischen 5 und 17, war der Druck zu groß. Sie nahmen sich aus Furcht, den Test erneut schreiben zu müssen, das Leben. An ihr Schicksal erinnern nun Fotos auf dem Protestgelände. Doch selbst wer den immensen Leistungsdruck standhält, bekommt am Ende nur eine kleine Chance auf eine bessere Zukunft. Millionen junge Inder finden trotz Abschluss keine angemessenen Jobs. Ein Problem, das auch Anish umtreibt. Der 31-Jährige schaut regelmäßig beim Protestcamp vorbei. Ihm ist es wichtig zu betonen, dass er nicht arbeitslos ist, sondern eine Marketingagentur leite, für den US-Markt arbeite und einen Jahresumsatz von 5 Millionen Dollar erwirtschafte. Trotzdem will er sich hier engagieren.
20: Zunächst einmal bin ich mit der aktuellen Regierung nicht sehr zufrieden. Und das hat mit allem zu tun, vom Bildungs- und Gesundheitssystem bis hin zum Technologie- und Pharmasektor. Ich glaube, das gesamte System ist korrupt. Und ich bin überzeugt, es ist an der Zeit, dass wir etwas dagegen tun. Wir, die Jugend dieses Landes, müssen vorangehen. Denn wir wissen genau, wenn sich das weiter verschlimmert, stehen wir in 10 Jahren vor großen Problemen. Wenn nicht schon früher.
18: In 10 years, if not anything earlier.
15: Dabei erlebt Indien seit Jahren ein starkes Wachstum und präsentiert sich als aufstrebende Wirtschaftsmacht. Doch für viele junge Menschen erfüllt sich das Versprechen des Aufstiegs nicht. Schätzungsweise mehr als die Hälfte der 1,4 Milliarden Einwohner sind jünger als 30 Jahre. Der Ansturm auf Arbeitsplätze ist entsprechend groß. Die Jugendarbeitslosigkeit liegt bei mehr als 10%. Bei Akademikern unter 25 Jahren beträgt sie sogar 40%. Beobachter wie der Journalist und Politikexperte Rashid Kidwai sehen in den Protesten ein größeres Zeichen für die wachsende Entfremdung vieler junger Menschen von den etablierten Parteien.
21: This basically underlines a kind of deep sense of disquiet and disappointment among the youth.
22: Das zeigt eine tiefe Unruhe und Enttäuschung unter der Jugend. Man kann sagen, der Generation Z gegenüber der politischen Klasse. Das geht über Parteigrenzen hinweg. Es geht nicht nur um Ärger über die aktuelle Regierung, auch wenn dieser vorhanden ist, sondern auch um die Oppositionsparteien. Es gibt offenbar eine komplette Entkopplung zwischen dem, was junge Menschen zwischen 18 und 25 denken und fühlen, und dem politischen Programm der Parteien.
15: Doch nicht alle sehen den rasanten Aufstieg der Kakerlaken-Volkspartei positiv. Alok, ein Mann um die 50, der seinen Nachnamen lieber nicht nennen möchte, bezweifelt, dass die Bewegung tatsächlich etwas verändern kann.
23: Meiner Meinung nach beruht die gesamte Idee, sich selbst Kakerlaken zu nennen, auf einem sehr negativen Ansatz. Die Gruppe von sehr unterschiedlichen Menschen, die diesen Protest anführt, wirkt auf mich seltsam und nicht einheitlich. Sie versucht, die Wut der Jugend aufzugreifen, ohne konkrete Lösungen oder Vorschläge zu haben. Das ist sehr opportunistisch. Und sie versucht, zu wiederholen, was in den Nachbarländern passiert ist.
15: Er meint Nepal und Bangladesch, wo zuletzt regierungskritische Proteste zum Sturz der politischen Führung führten, getragen von jungen Menschen. Indien wird seit rund 12 Jahren von der hindu-nationalistischen BJP unter Premier Modi regiert. Von vielen innerhalb der Partei wurde der Aufstand der Küchenschaben als Gag abgetan. Andere behaupteten, die Partei werde aus Pakistan gesteuert und wolle die Regierung stürzen. Regierungstreue Medien schreiben die Bewegung klein. Allerdings ließen die Behörden zeitweise den X-Account der Kakerlaken sowie weitere mit der Partei verbundene Social-Media-Profile sperren. Auffällig ist, dass die Regierung eine direkte Konfrontation mit der jungen Protestbewegung bislang meidet und auf Zurückhaltung setzt. Premierminister Modi hat sich nicht öffentlich geäußert. Rashid Kidwai sieht darin auch politisches Kalkül.
22: Bisher hat die Regierung sehr vorsichtig, ja fast zaghaft reagiert. Ich würde sagen, sie versucht, ihr den Einfluss zu nehmen.
15: Zwar wurden wegen der Prüfungsaffären Untersuchungen eingeleitet, einen Rücktritt des Bildungsministers lehnt die Regierung aber bislang ab. Bei Unterstützern der Regierungspartei BJP, wie dem 56-jährigen Unternehmer Sudhir, kommt die Zurückhaltung gut an. Er hält die Bewegung sowieso für politisch unbedeutend.
1: BJP does not need to react to CJP.
4: Die BJP muss auf die CJP nicht reagieren, weil die Bewegung ohnehin bald tot ist. In der Politik bringt man jemanden ins Rampenlicht, wenn man ihm Aufmerksamkeit gibt. Warum sollte ein erfahrener Politiker wie Modi also auf jemanden reagieren, der ohnehin langsam an Bedeutung verliert?
1: Dying a slow death anyways.
15: Kakerlaken gelten bekanntlich als extrem robust. Sie lassen sich nur schwer verdrängen oder ausrotten, heißt es. Trifft das auch auf die junge Protestbewegung zu? Das Potenzial ist jedenfalls groß. Angesichts hunderter Millionen junger Inderinnen und Inder. Doch wird es der Bewegung gelingen, es auch zu nutzen? Werden sie sich als offizielle politische Partei registrieren lassen, Wahlen bestreiten und ihren Einfluss unter Beweis stellen? Eines ist bereits klar. Die Bewegung hat einen Nerv getroffen und bewiesen, dass sie innerhalb kürzester Zeit enorme öffentliche Aufmerksamkeit erzeugen kann.
3: Kakerlaken gegen das System. Korrespondentin Franziska Amler berichtete über Indiens neue Gen Z-Protestbewegung.
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0: Bitte Vorsicht auf der A113 in Richtung Dresden zwischen Waltersdorfer Dreieck und Schönefelder Kreuz liegen Glasscherben auf der Fahrbahn. A10 westlicher Berliner Ring Richtung Dreieckwerder zwischen Potsdam Nord und Vöben 20 Minuten Stau an einer Baustelle. A12 Berlin Richtung Frankfurt-Oder zwischen Fürstenwalde West und Briesen langer wegen eines defekten PKWs, vermutlich Stau. Aktuell bis zu einer halben Stunde plus. A13 Berlin Richtung Dresden. Nach einem Unfall ist die Autobahn zwischen Freiwalde und Duben gesperrt. Stadtverkehr Berlin. Stadtring A100 in Richtung Treptow zurzeit insgesamt 30 Minuten plus zwischen Dreieck Charlottenburg und Albuinstraße. 10 Minuten mehr auch auf dem Tempelhofer Damm am Stadtring Richtung Mariendorf, auf der Markstraße Richtung Residenzstraße und in Köpenick Bahnhofstraße Richtung Malsdorf. Zur S-Bahn Berlin wegen Reparaturarbeiten ist die S5 zwischen Fredersdorf und Hoppegarten unterbrochen. Es fahren ersatzweise Busse.
3: 16 Uhr ist es jetzt.
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3: Im Studio Clemens Schulze, ich grüße Sie. Der Horror für jeden Autofahrer. Die sicher geglaubte Straße bricht vor einem plötzlich einfach so zusammen. Ein Abgrund tut sich auf, Bremsen unmöglich. Das war's. So ist es Dutzenden Menschen 2018 in Genua ergangen. Jetzt gab es ein Urteil gegen die Angeklagten. Meldung mit Jonas Ziegler.
0: Fast 8 Jahre nach dem Einsturz der Morandi-Autobahnbrücke in Genua ist der damalige Chef der Betreibergesellschaft Castellucci schuldig gesprochen worden. Das Gericht in Genua verurteilte ihn zu 12 Jahren Haft. Der 66-Jährige sitzt wegen eines tödlichen Busunglücks auf einer anderen Autobahn bereits im Gefängnis. Im Prozess in Genua sind insgesamt mehr als 30 Angeklagte verurteilt worden. Sie sollen notwendige Wartungsarbeiten vernachlässigt und Warnsignale ignoriert haben. Die Brücke war im August 2018 plötzlich zusammengebrochen und 45 Meter in die Tiefe gestürzt. Es starben 43 Menschen, sowohl Autofahrer als auch mehrere Personen am Boden. Die Bundesregierung will härter gegen Steuerhinterziehung vorgehen. Finanzminister Klingbeil und Justizministerin Hubig, beide SPD, haben dafür einen Aktionsplan vorgestellt. Aus dem Hauptstadtstudio Jakob Mayer.
5: Bundesfinanzminister Lars Klingbeil möchte den Strafrahmen für organisierte Steuerkriminalität auf bis zu 15 Jahre Freiheitsstrafe erhöhen und Steuerhinterziehung wieder als Verbrechenstatbestand einführen. Die Straffreiheit bei Selbstanzeigen soll in heutiger Form wegfallen. Die zuständigen Behörden sollen verdächtige Vermögen besser ermitteln und einziehen können. Nach dem Vorbild des gemeinsamen Terrorismusabwehrzentrums soll es beim Zoll ein ähnliches Gremium gegen Steuer- und Finanzkriminalität geben, um zwischen Bund und Ländern Erkenntnisse auszutauschen. Die Aufbewahrungsfrist für Buchungsbelege wird demnach auf 15 Jahre verlängert und eine Registrierkassenpflicht eingeführt.
0: In dem hochgenommenen Drogenlabor in Ludwigsfelde im Landkreis Teltow-Fläming ist Crystal Meth produziert worden. Das hat die Staatsanwaltschaft Berlin mitgeteilt. Zollfahnder und Bundespolizisten haben seit gestern Vormittag insgesamt 15 Objekte in Berlin und Brandenburg durchsucht. Es hat 7 Festnahmen gegeben, darunter eine in Heidelberg. 6 Verdächtige sollen jetzt den Haftrichtern vorgeführt werden. In Ludwigsfelde sind seit gestern Spezialisten für chemische Stoffe und schwer bewaffnete Einsatzkräfte vor Ort. Die Landesregierung in Brandenburg plant Änderungen am Akteneinsichts- und Informationszugangsgesetz. Das hat ein Sprecher des Innenministeriums auf Anfrage von RBB 24 bestätigt. Der Schutz kritischer Infrastruktur sei angesichts verschiedenster Bedrohungslagen von entscheidender Bedeutung, hieß es. Welche Änderungen genau geplant sind, blieb offen. Das Informationsfreiheitsgesetz räumt grundsätzlich jedem Menschen das Recht ein, Zugang zu amtlichen Informationen von Bundesbehörden zu erhalten. Menschenrechtsorganisationen befürchten, dass Informationen künftig willkürlich zurückgehalten werden. Die Welthungerhilfe beklagt immer schwierigere Bedingungen bei der Bekämpfung von Hunger auf der Welt. Der Generalsekretär der Organisation Mogge kritisierte bei der Vorstellung des Jahresberichts auch Kürzungen der Gelder für Entwicklungsarbeit. Hauptstadtkorrespondent Matthias Bertsch.
7: Die Zahl der Hungernden verharrt auf hohem Niveau. Weltweit haben rund 670 Millionen Menschen nicht genug zu essen. Die wichtigste Ursache seien dabei nach wie vor kriegerische Konflikte, so der Generalsekretär der Welthungerhilfe Matthias Mogge. Aber auch der Klimawandel mit Starkregen und Dürren spiele eine zunehmend wichtige Rolle. Um dem etwas entgegenzusetzen, setzt die Organisation auf ein strategisches Umdenken. Vom reinen Reagieren auf Wetterextreme zu vorausschauendem Handeln. Um wirksame Maßnahmen einzuleiten, brauche es jedoch Geld und den politischen Willen, vor allem der reichen Länder. Und daran mangle es nicht nur seitens der USA. Auch die Bundesregierung habe die Mittel für humanitäre Hilfe und Entwicklungszusammenarbeit drastisch gekürzt.
0: Wer sein Abo im Fitnessstudio online kündigen möchte, darf nicht vor zu hohe Hürden gestellt werden. Das hat der Bundesgerichtshof entschieden und damit einer Klage von Verbraucherschützern Recht gegeben. Diese haben moniert, dass eine Studiokette im Internet auf ihrer Kündigungsseite auch eine Abo-Pause anbietet. Das ist nach Ansicht des BGH nicht zulässig. Auf der Seite dürften nur Informationen und Angaben erfasst werden, die zum Beenden des Abos notwendig seien. Verbraucherschützer begrüßten das Urteil. Wer kündigen wolle, müsse das auch wirklich können, ohne Ablenkung, ohne Umwege, ohne Tricks, hieß es vom Bundesverband. Soweit die Nachrichten. 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Das Wetter. Bis zum Abend insgesamt recht freundlich, nur im Norden vereinzelt Schauer. Zurzeit in Berlin-Treptow 28 und in Wannsee 29 Grad, in Jüterbock 26 und in Schönefeld 29 Grad. Schwacher Wind aus unterschiedlichen Richtungen. Nachts gering bewölkt bei 20 bis 15 Grad. Morgen zunächst heiter, ab dem Nachmittag kräftige Schauer und Gewitter bei 28 bis 31 Grad. Die Zeit 16.05 Uhr.
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3: Ich bin Clemens Schulze. Schönen guten Tag. Der Bundeshaushalt ist unter Druck. In vielen Ressorts wurde im Entwurf für nächstes Jahr gekürzt. Das sorgt für großen Ärger. Dabei wäre eine Lösung so einfach. Konsequente Verfolgung von Steuerhinterziehung. Dem deutschen Staat entgehen dadurch jedes Jahr bis zu 200 Milliarden Euro. Und das ist nur eine grobe Schätzung. Damit könnte der Haushalt locker saniert werden, sagen Kritiker. Deutschland hat mehrere Behörden, deren Aufgabe es ist, Steuerhinterziehung aufzuklären. Trotzdem werden durch, wie es in Steuerberaterkreisen heißt, durch aggressive Steuergestaltung massenhaft Steuern nicht gezahlt. Finanzminister Klingbeil und Justizministerin Hubig haben am Mittag einen Aktionsplan gegen Steuerbetrug vorgestellt. Hauptstadtkorrespondent Philipp Eckstein hat für uns zugehört. Ihn habe ich gefragt, was die Bundesregierung da plant.
8: Es wurde ein Aktionsplan hier vorgelegt vom Finanzminister Lars Klingbeil und der Justizministerin Stefanie Hubig. Der umfasst 26 Punkte und im Wesentlichen geht es darum, dass man ja schärfer gegen Steuerkriminalität vorgehen möchte und gegen Finanzkriminalität. Und geplant ist unter anderem zum Beispiel, dass die Strafen auf Steuerhinterziehung deutlich angehoben werden sollen. Also in schweren Fällen sollen bis zu 15 Jahre Knast möglich sein. Bislang sind das 10. Auch die Selbstanzeige, die zurzeit noch eine Straffreiheit bedeutet, die soll abgeschafft werden. Und dann möchte man auch abschreckender wirken, also auf Steuerkriminelle, aber auch auf Finanzkriminalität. So hat der Bund zum Beispiel angekündigt, beziehungsweise der Bundesfinanzminister, dass man sehr viel mehr Daten auch aufkaufen möchte. Also so ein bisschen so auch das Zeichen, wir gucken dann auch mal, wenn uns ein Whistleblower was anbietet. Und dann soll der Austausch grundsätzlich zwischen Bund und Ländern gestärkt werden. Unter dem Dach des Zolls soll es quasi wie so ein neues Kompetenzzentrum geben, wo Bund und Länder dann Daten untereinander austauschen und gemeinsam auch in diesen Themenfeldern ja sich informieren, aber auch ermitteln.
3: Gucken wir uns mal ein paar Details an. Eine Idee ist, du hast es gesagt, eine Selbstanzeige soll nicht mehr zur Straffreiheit führen. Ist das einer der Hauptschlüssel?
8: Die Idee hinter dieser Straffreiheit war ja unter anderem auch, dass wenn Leute sich quasi selbst melden, sagen, ich habe Steuern hinterzogen und dann diese Steuern auch zurückzahlen, dass der Staat zusätzliche Einnahmen hat. Deswegen ist auch die Frage, wird der Bund da am Ende vielleicht sogar weniger Geld haben? Da gab es mehrere Fragen danach. Das konnte nicht so eindeutig beantwortet werden. Allerdings sowohl die Justizministerin, also Frau Hubig, als auch der Finanzminister haben sehr deutlich gemacht, dass das eine Ausnahme letztlich im Strafrecht ist, die es bei anderen Vergehen so nicht gibt. Und sie haben stark auch mit dem Thema Gerechtigkeit argumentiert und dass sie diese Ausnahme einfach so auch nicht mehr möchten.
3: Die ganz großen Summen, die werden ja von den sehr Reichen vermieden, teils durch richtigen Betrug, Stichwort Cum-Cum und Cum-Ex. Was wird denn aus diesen sehr großen Steuertricks?
8: Das ganze Thema, also einmal kriminelle Geschäfte, aber auch aggressive Steuergestaltung, da möchte man unter anderem mit verschiedenen Kompetenzteams also stärker rangehen. Da soll es auch so eine Art Forschungseinrichtung geben, dass man eben Trends früher mitbekommt. Und da merkte man schon bei der Pressekonferenz auch, dass gerade das Thema Gerechtigkeit hier von der SPD stark angespielt wird. Die Justizministerin Stefanie Hubig sagte,
9: Steuerkriminalität ist keine Kriminalität der kleinen Leute.
8: Also die könnten sich ja keine Briefkastenfirmen, keine komplizierten Strukturen leisten. Und sie sagte dann auch noch,
9: Bürgerinnen und Bürger müssen sich darauf verlassen können, dass Regeln für alle gelten.
8: Ja, und da ging es dann vor allem eben auch um so großen Betrug. Geplant ist unter anderem beispielsweise auch ein öffentliches Register, also so, wo dann jeder nachschauen kann, ob große Firmen wegen schweren Steuervergehen verurteilt wurden. Da gab es die Frage, ob das so eine Art Pranger ist. Das haben die beiden Minister zwar zurückgewiesen, aber faktisch geht es genau darum, eben doch auch ja so eine gewisse Ächtung, indem man das dann auch öffentlich macht, wenn hier Unternehmen wegen schwerer Steuervergehen verurteilt wurden.
3: Ein Thema taucht auch immer wieder auf, das Vererben großer Vermögen. Beispiel, wer mehr als 300 Wohnungen erbt, muss keine Steuern zahlen. Soll sich das ändern?
8: Man muss sagen, das ist jetzt nicht Teil dieses Aktionsplans, aber die Debatten, ob man die Erbschaftssteuern und die Regeln zur Erbschaftssteuern ändern muss, die werden ja gerade auch in der Koalition zwischen CDU, CSU und SPD intensiv geführt. Das, was Sie jetzt angesprochen haben, muss man sagen, die SPD hätte da gerne Änderungen. Bei der Union ist man eigentlich sehr zurückhaltend, was Änderungen beim Erbschaftsrecht angeht. Man kann allerdings sagen, es steht da auch noch ein Urteil des Bundesverfassungsgerichts aus. Also möglicherweise wird die Politik letztlich auch Änderungen vornehmen müssen. Das wird sich zeigen.
3: Da sind wir auch schon beim Thema Koalitionsarithmetik. Die Vorschläge kommen jetzt von zwei SPD-Ministerien. Wird die Union mitziehen?
8: Das wird tatsächlich interessant. Also es wurde vor einer Weile auch schon mal ein weiterer Aktionsplan vorgestellt. Damals saß auch Alexander Dobrindt dabei, neben Frau Hubig und Lars Klingbeil, als es um organisierte Kriminalität ging. Es war schon auffällig, dass da heute nur zwei SPD-Minister saßen. Die Erklärung ist, dass der Zoll letztlich ja nur dem Finanzministerium zugeordnet ist. Lars Klingbeil wurde auch gefragt, wie schnell denn jetzt diese Punkte tatsächlich umgesetzt werden. Seine Antwort:
11: Es wird nicht den einen Tag geben, wo die ganze Gesetzgebung Aktionsplan umgesetzt ist, aber wir fangen jetzt an und wir wollen auch zügig sein.
8: Und man zeigte sich da sehr optimistisch, dass CDU, CSU das ähnlich sehen. Bei einem Punkt habe ich persönlich Bedenken oder was ich mir vorstellen könnte. Viele dieser Vorhaben, die in diesem Aktionsplan sind, laufen so ein bisschen diesem Thema Bürokratieabbau, der Wirtschaft Wirtschaft mehr Freiraum gehen entgegen, weil man ja natürlich bei diesen Themen Steuern, Geldwäsche etc., da geht es viel auch um Kontrolle. Und da bin ich gespannt, ob dann nicht in der Debatte bei den Einzelheiten, beispielsweise bei der Vorhaltepflicht von Belegen etc., ob es da nicht doch nochmal Debatten geben wird.
3: Pläne gegen Steuerhinterziehungen. Die Erläuterungen waren von Hauptstadtkorrespondent Philipp Eckstein. 4:11 ist es damit. Eine Mitarbeiterin bedroht, Feuer gelegt, die Verwaltung lahmgelegt. Was war da bitte schön heute los in Finsterwalde? In der Außenstelle der Kreisverwaltung des Elbe-Elster-Kreises kam es zu einem schwerwiegenden Zwischenfall mit 4 Verletzten. RBB24-Reporterin Anja Kabisch fasst mal zusammen, was bis jetzt bekannt ist.
10: Ein 35-jähriger Deutscher war heute Morgen 7:45 in der Verwaltung. Mittlerweile ist auch bekannt bei der Jugendhilfe, wie Roland Neumann, stellvertretender Landrat des Elbe-Elster-Kreises, uns bestätigt hat. Und dort kam es zu dem tätlichen Übergriff. Zunächst soll er eine Mitarbeiterin verbal attackiert haben. Worum es genau ging, ist bislang nicht bekannt. Dann soll er im Büro Feuer gelegt haben. Der Mann scheint für den Angriff vorbereitet gewesen zu sein. Er soll eine Flüssigkeit, also einen Brandsatz, ins Büro geschüttet und ihn angezündet haben. Die Mitarbeiterin konnte sich aus der Situation befreien. Er ist vom Tatort geflüchtet und daraufhin haben Kollegen den Brandherd gelöscht, so die Polizei.
3: Und Anja Kabisch beschreibt jetzt, wie die Situation vor Ort aktuell ist.
10: 4 Mitarbeiter der Kreisverwaltung waren mit einer Rauchgasvergiftung im Krankenhaus, aber alle konnten mittlerweile wieder entlassen werden. Alle anderen rund 30 Kollegen vor Ort sind von Notfallseelsorgern betreut worden. Denn man kann sich vorstellen, was das für ein Schockmoment war und wie viel Angst da jetzt auch herrscht. Ansonsten ist die Spurensicherung noch vor Ort. Bis Montag bleibt die Kreisverwaltung auf alle Fälle für den Besucherverkehr geschlossen. Dann will man beraten, das hat mir Roland Neumann bestätigt, was eventuell noch am Gebäude zu machen ist nach dem Brand und vor allem, wie das Sicherheitskonzept angepasst werden muss und das möglichst schnell. Der 35-Jährige wurde festgenommen, wird vermutlich gerade befragt. Die Polizei hat bestätigt, dass wegen versuchter Tötung ermittelt wird. Und vermutlich wird der Mann heute noch in Untersuchungshaft kommen.
3: In Finsterwalde also kam es heute zu einem Übergriff in einer Außenstelle der Kreisverwaltung. Ein 35-jähriger Deutscher hat eine Mitarbeiterin des Jugendamtes zunächst verbal angegriffen und dann Feuer gelegt. Die Informationen von RBB24-Reporterin Anja Kabisch. Kommende Woche startet der Christopher Street Day in Berlin. Am Samstag, dem 25. Juli, erwarten die Veranstalter hunderttausende Menschen beim Umzug der LGBTIQ-Community durch die Innenstadt. Entschuldigung. Und auch in diesem Jahr ist der CSD nicht nur eine bunte Party, sondern hat auch einen politischen Hintergrund. RBB24-Reporter Leon Thalia war heute bei der CSD-Pressekonferenz und fasst die Forderungen in diesem Jahr zusammen.
12: Ja, sie fordern mehr finanzielle Unterstützung, vor allem für queere Großveranstaltungen, mehr Vielfalt in der Bildung und eine bessere Gesundheitsversorgung queerer Menschen. Vor allem die psychische Versorgung müsste ausgebaut werden, weil queere Menschen öfter Opfer von Attacken werden und mehr von Hasskriminalitäten und Ausgrenzung betroffen sind. Deshalb ist das Motto in diesem Jahr: Haltung ist hot. Und die Kundgebung soll so ein Zeichen Richtung Abgeordnetenhaus senden. Dort wird ja im September neu gewählt. Auch diverse Landtagswahlen stehen ja an. Die Organisation sagen, dass die politische Wahl maßgeblich über die Zukunft der Szene entscheidet.
3: Der CSD, der stößt ja nicht nur auf Begeisterung. Rechnen denn in Berlin die Veranstalter mit Störungen?
12: Ja, sie rechnen tatsächlich mit Störungen, mindestens mit verbalen Attacken von Menschen, die der Szene nicht so ganz freundlich gesonnen sind. Und das auch vor dem Hintergrund der steigenden Zahlen der queerfeindlichen Angriffe. Das ist statistisch auch belegt. Die Zahl der registrierten Fälle von 2020 bis 2024 hat sich verdreifacht von über 500 auf über 1700. Und für diesen Fall haben die Veranstalter auch vermehrt Awareness-Teams im Einsatz, die an verschiedenen Standorten sich um Menschen kümmern, die vielleicht auch am Rande der Veranstaltung Opfer von Hasskriminalität oder Beleidigung geworden sind. Grundsätzlich wird auf der Veranstaltung auf dem CSD sich sehr darum bemüht, dass es allen gut geht und dass alle ein friedliches Fest, eine friedliche Demo miteinander haben werden.
3: Vorbereitungen auf den CSD in Berlin kommende Woche, Leon Thalia berichtete.
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3: Und es ist wohl die letzte Chance für die Sprinter bei der Tour de France. Der Radprofis läuft die 12. Etappe. Dabei hoffen die Sprintspezialisten um den Cottbusser Max Kanter auf den Tagessieg. Reporter Holger Gersker sitzt für uns an der Strecke, schaut aber auch immer gen Himmel. Holger, hält denn das Wetter, bis die Fahrer am Ziel sind?
13: Also hier sieht es wieder ganz gut aus. Es ist wieder ein bisschen heller geworden. Gerade hat es schon mal so 3-4 Tropfen geregnet. Sowas ist hier am gefährlichsten, wenn es so ein bisschen regnet auf die tatsächlich auch sehr ausgetrockneten Straßen, wo es dann den einen oder anderen Ölfilm gibt, auch von den Autos her. Das kann ganz, ganz schnell schmierig werden, zumal es hier auf den letzten 3 Kilometern nochmal 2 richtig scharfe Kurven gibt, einen U-Turn sogar. Das wäre gefährlich, aber momentan sieht das wieder gut aus. Unterwegs sind sie einmal geduscht worden für 2 Kilometer. Das war aber sicherlich bei Temperaturen wieder über 30 Grad eher erfrischend als lästig. Und so sind es jetzt nur noch 55 Kilometer bis zum Ziel hier in Chalon-sur-Saône. Das ist auf halbem Weg zwischen Beaune und Mâcon, 2 der berühmtesten Städte im Burgund, die mit Weinanbau zu tun haben. Aber hier geht es sicherlich dann nachher deutlich weniger gemütlich zu als mit einem Weinglas in der Hand, denn der Sprint, der ist sehr wahrscheinlich geworden. Wir haben nur noch 2 Ausreißer vorn. Die beiden Franzosen Westrofea und Costieu haben allerdings nur einen Vorsprung von 40 Sekunden auf das Feld. Sprintermannschaften sind gut zu sehen. Die von Max Kanter hält sich da aber zurück. Sie sparen ganz offensichtlich die Kräfte, anders als gestern, für die letzten Kilometer.
3: Na, schauen wir mal, wie es dann letztlich unterm Strich aussieht. Holger Gersker war das live von der Tour de France. Vielen Dank. Und

0: erhöhen. Deshalb werden sich die Teams wohl während der Halftime-Show erneut aufwärmen müssen. Während also auf der Bühne die Popstars auftreten, stehen für Lamine Yamal, Lionel Messi und Co. Mobilisation und kurze Sprints in den Katakomben auf dem Programm.
1: Es wird also so oder so ein außergewöhnliches Finale zwischen Argentinien und Spanien. Antonia Kurzhals berichtete, Anstoß am Sonntag um 21 Uhr für das WM-Finale. Wir übertragen in voller Länge hier im rb24 Inforadio.
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4: Brandenburg A10 westlicher Berliner Ring Richtung Dreieck Werder. Zwischen Potsdam Nord und Vöben Stau an einer Baustelle 20 Minuten plus. A12 Berlin Richtung Frankfurt Oder. Zwischen Fürstenwalde West und Briesen Stau wegen eines defekten PKWs aktuell bis zu einer halben Stunde plus. A13 Berlin Richtung Dresden. Nach einem Unfall ist die Autobahn zwischen Freiwalde und Duben gesperrt. Achtung Stau, letzte freie Ausfahrt Stau. Stadtverkehr Berlin zur Lage auf dem Stadtring A100 in Richtung Treptow zurzeit insgesamt 30 Minuten plus zwischen Dreieck Charlottenburg und Albuinstraße. 10 Minuten extra auch auf dem Tempelhofer Damm am Stadtring Richtung Mariendorf, auf der Markstraße Richtung Residenzstraße und in Köpenick auf der Bahnhofstraße Richtung Mahlsdorf. 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
1: 20 nach 4 jetzt.
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1: Ich bin Clemens Schulze, ich grüße Sie. Im August 2018 stürzte in Genua die Morandi-Brücke ein. Die Bilder sorgten ja damals weltweit für Entsetzen. Wer ist verantwortlich für das Unglück, bei dem 43 Menschen starben? Heute ist ein Urteil gefallen. Mehr dazu in den Nachrichten mit Werner Schoninger.
4: 8 Jahre nach dem Einsturz der Morandi-Autobahnbrücke in Genua ist der Hauptangeklagte schuldig gesprochen worden. Das Gericht verurteilte den früheren Chef der italienischen Autobahngesellschaft Castellucci zu 12 Jahren Haft. Er soll von Mängeln gewusst und Arbeiten am später eingestürzten Pfeiler verschoben haben. Italien-Korrespondentin Christine Auerbach.
5: Castellucci sitzt im Moment bereits im Gefängnis. Er wurde letztes Jahr wegen eines anderen Autobahnunfalls mit 40 Toten verurteilt. Insgesamt waren wegen des Einsturzes 57 Menschen angeklagt. Überwiegend Führungskräfte von Autostrade per l'Italia, aber auch Angestellte des italienischen Infrastrukturministeriums. Als während eines schweren Unwetters vor 8 Jahren einer der Brückenpfeiler der Morandi-Brücke einstürzte, riss er einen großen Teil der Fahrbahn und Autos mit sich. Der Prozess war ein Mammutprozess. Er dauerte 4 Jahre mit 3 Verhandlungstagen pro Woche. Zahlreiche Angehörige der Opfer waren bei der Urteilsverkündung anwesend. Der Großteil der Angeklagten jedoch nicht.
4: Die Bundesregierung will härter gegen Steuerbetrüger vorgehen. Dazu haben Finanzminister Klingbeil und Justizministerin Hubich heute angekündigt, ein Zentrum gegen Steuer- und Finanzkriminalität einzurichten. Dort sollen Analyse, Ermittlung und Verfolgung von Geldwäsche und Steuerbetrug gebündelt werden. Außerdem ist geplant, dass eine Selbstanzeige nicht mehr generell zur Straffreiheit führt. Kriminelle sollten sich nicht mehr so einfach freikaufen dürfen, hieß es. Und bei besonders schweren Fällen sollen die Strafen erhöht werden. In dem Drogenlabor, das gestern in Ludwigsfelde im Kreis Teltow-Fläming ausgehoben worden ist, wurde Crystal Meth hergestellt. Das haben heute die Staatsanwaltschaft Berlin und das Zollfahndungsamt Berlin-Brandenburg mitgeteilt. Stefanie Brockhausen, RBB 24.
6: Bislang war nur bekannt, dass in dem Labor synthetische Drogen hergestellt wurden. Um welche Menge Crystal Meth es sich handelt, ist noch nicht bekannt. Die Durchsuchung im Industriegebiet in Ludwigsfelde dauert demnach weiter an. Seit dem frühen Morgen sind Zollfahnder und Bundespolizisten im Einsatz. Einsatz. Sie werden von Spezialisten von BKA und Feuerwehr sowie vom THW unterstützt. Seit gestern Vormittag hatten Einsatzkräfte insgesamt 15 Objekte in Berlin und Brandenburg durchsucht. Wie die Staatsanwaltschaft Berlin weiter mitteilt,

0: Alte habe es in der Region 6 Festnahmen gegeben.
1: In Finsterwalde sind bei einem Zwischenfall in der Kreisverwaltung 5 Menschen verletzt worden. Nach Angaben der Polizei hat ein Mann am Morgen in einer Außenstelle der Verwaltung erst eine Mitarbeiterin verbal bedroht und dann ein Feuer gelegt. 4 Beschäftigte wurden in ein Krankenhaus gebracht, teils mit Verdacht auf Rauchgasvergiftung. Der Tatverdächtige wurde vorläufig festgenommen. Es handelt sich laut Polizei um einen 35-jährigen Mann. Die genauen Hintergründe sind noch unklar. Wie der Landkreis Elbe-Elster mitgeteilt hat, wurde der Standort Finsterwalde geschlossen. Bis einschließlich Montag sind alle Sprechzeiten und Termine abgesagt. Wer sein Abo im Fitnessstudio online kündigen möchte, darf nicht vor zu hohe Hürden gestellt werden. Das hat der Bundesgerichtshof entschieden und damit einer Klage von Verbraucherschützern Recht gegeben. Die haben moniert, dass eine Studiokette im Internet auf ihrer Kündigungsseite auch eine Abo-Pause anbietet. Das ist nach Ansicht des BGH nicht zulässig. Auf der Seite dürften nur Informationen und Angaben erfasst werden, die zum Beenden des Abos notwendig seien. Verbraucherschützer begrüßten das Urteil. Wer kündigen wolle, müsse das auch wirklich können, ohne Ablenkung, ohne Umwege, ohne Tricks, hieß es vom Bundesverband. Die Welthungerhilfe beklagt immer schwierigere Rahmenbedingungen bei der Bekämpfung von Hunger auf der Welt. Bei der Vorstellung des Jahresberichts kritisierte ihr Generalsekretär Mogge auch Kürzungen in der Entwicklungszusammenarbeit. Im aktuellen Entwurf für den Bundeshaushalt 2027 werde die Halbierung der humanitären Hilfe weiter fortgeschrieben. Nach den verfügbaren Zahlen hungerten weltweit 673 Millionen Menschen. Die wichtigste Ursache seien nach wie vor kriegerische Konflikte, gab die Welthungerhilfe an, aber auch der Klimawandel mit Dürren spiele eine große Rolle. Soweit die Nachrichten. 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Das Wetter bis zum Abend insgesamt recht freundlich. Nur im Norden gibt es noch vereinzelt Schauer. Zurzeit in Berlin-Treptow 28 Grad und in Wannsee 29, in Jüterbock 26 und in Schönefeld 29 Grad. Nachts gering bewölkt, Tiefstwerte 20 bis 15 Grad. Morgen erst heiter, ab dem Nachmittag kräftige Schauer und Gewitter mit Unwetterpotenzial 28 bis 31 Grad morgen. Die Zeit 16.25 Uhr.
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3: Ich bin Clemens Schulze. Schönen guten Tag. Der Hunger ist weltweit wieder auf dem Vormarsch. Die aktuellsten Zahlen stammen aus dem letzten Jahr. Weit über 600 Millionen Menschen haben nicht genug zu essen. Und das ist eine deutliche Steigerung im Vergleich zu den Vorjahren. Das heißt, jeder 11. Mensch auf unserem Planeten ist betroffen. Hauptgründe sind Kriege, Dürren, Fluten, schlechte Infrastruktur. Und mit dem Krieg zwischen den USA und Iran kommt ein weiterer Faktor dazu, Mangel an Dünger. Die Welthungerhilfe nennt in ihrem Jahresbericht heute noch einen Grund, nämlich Kürzungen bei der staatlichen Entwicklungshilfe. In Deutschland wurde im laufenden Jahr 1 Milliarde Euro gestrichen. Im nächsten Jahr sind weitere Kürzungen geplant. Matthias Mogge ist der Generalsekretär der Welthungerhilfe. Ihn habe ich vorhin gefragt, wie heftig die Kürzungen bei ihm durchschlagen.
4: Ja, Sie haben gerade schon die Zahlen genannt. Eine Reduktion um 50% bei der humanitären Hilfe von rund 2 Milliarden auf 1 Milliarde Euro in diesem Jahr. Das sieht so aus, als wenn das fortgeschrieben würde. Aber auch im Entwicklungsetat, also längerfristige Entwicklungszusammenarbeit, sehen wir drastische Kürzungen. Auch dort sind wiederum weitere 600 Millionen Euro an Reduktion geplant. Und was uns ganz besonders dort besorgt, ist die Tatsache, dass bei Haushaltstiteln, die insbesondere für die Hungerbekämpfung eigentlich da sind, ganz besonders stark gekürzt wird, nämlich um 30 bis 40%. Und das ist eine Entwicklung, die wir mit ganz, ganz großer Sorge sehen.
3: Müssen Sie denn als Welthungerhilfe in den Krisengebieten wegen der Kürzungen Leute abziehen?
4: Auf jeden Fall, das kann man auch sehen in unserem Jahresbericht. Da haben wir noch im letzten Jahr 3.300 Mitarbeitende ausgewiesen. In diesem Jahr sind es noch 2.900. Und das zeigt natürlich, ja, wir haben 400 Menschen entlassen. Wir konnten die nicht weiter beschäftigen. Und das natürlich auch aufgrund der Tatsache, dass wir Projekte schließen mussten, dass Projekte auch nicht in dem Umfang finanziert werden, wie es eigentlich notwendig wäre.
3: Kommen wir mal zum Hunger selbst und nicht nur zur Kürzung bei den Hilfsetats. Wo ist denn aus Ihrer Sicht zurzeit der Hunger am schlimmsten?
4: Ja, das ist in den Krisengebieten dieser Welt, wo die Konflikte so massiv sind, wie zum Beispiel im Sudan, aber auch im Kongo. Der östliche Teil des Kongos ist gleichzeitig noch mit einer Ebola-Epidemie gerade sehr, sehr, sehr stark getroffen. Aber wir können weitergehen in den Südsudan zum Beispiel, aber auch der Jemen ist massiv betroffen. Oder auch Afghanistan ist nach wie vor stark, vor allen Dingen mit den Auswirkungen des Klimawandels betroffen.
3: Herr Mogge, Kritik gibt es immer wieder an der Effektivität der Hilfe. Geld versickert gerade in korrupten Staaten, Projekte seien zu kleinteilig und zu kurz angelegt. Wie kann denn das besser werden?
4: Ich glaube, wir sind als Akteure der Entwicklungszusammenarbeit und der humanitären Hilfe immer wieder gefordert, innovativ nicht nur zu sein, zu denken, sondern auch zu handeln. Die Welthungerhilfe hat zum Beispiel bei der humanitären Hilfe eine Initiative gestartet, eine sogenannte vorausschauende humanitäre Hilfe anzuwenden in mittlerweile 16 Ländern. Arbeiten wir mit den meteorologischen Diensten zusammen, um frühzeitig zu erkennen, ob zum Beispiel zu starke Regenfälle drohen, ob zum Beispiel eine Dürre im Anmarsch ist, um dann frühzeitig Menschen dabei zu unterstützen, sich vorzubereiten. Wir vergeben dann zum Beispiel Bargeld an Menschen, damit sie sich wappnen können, damit sie nicht ihr Hab und Gut komplett verkaufen müssen. Wir sind in der Vergangenheit häufig zu spät dran gewesen, wenn die Katastrophe bereits da war. Mit diesen Ansätzen können wir viel früher ansetzen. Diese Ansätze sind kostengünstiger und effektiver.
3: Ist denn Hunger aus Ihrer Sicht ein lösbares Problem?
4: Ist ein absolut lösbares Problem und wir können alle dazu beitragen, indem wir die Ressourcen, die wir auf diesem Planeten haben, nachhaltiger einsetzen. Das geht bei jedem Einzelnen los, weniger Nahrungsmittel wegzuwerfen, mit Nahrungsmitteln sehr sorgsam umzugehen, seine eigene Ernährung zu überdenken, unsere Ernährung umzustellen, auf mehr pflanzenbasierte Ernährung umzustellen. Aber natürlich gibt es viele, viele Ansätze, die wir auch in besonders armen und von Hunger betroffenen Ländern einsetzen können. Und was da besonders wichtig ist, und das zeigen wir in unserem neuen Wirkungsbericht, den Jahresbericht, und es gibt einen Wirkungsbericht, wo wir sehr, sehr genau darlegen, was eigentlich wirkt und was wirkt, sind keine losgelösten Einzelmaßnahmen, sondern wirklich ein integrierter Ansatz, wo wir Landwirtschaftsförderung machen, wo wir aber auch die Förderung von Wasser-, Sanitär-, Hygienemaßnahmen durchführen und wo wir an die Politik appellieren, in den Ländern eine Politik zu fahren, die wirklich sich an die Ärmsten und Hungernden in ihren Ländern wirklich widmet.
3: Das sagt Matthias Mogge. Er ist der Generalsekretär der Welthungerhilfe. Angesichts des wachsenden Hungers in der Welt sagt er, man könnte das alles mit recht einfachen Maßnahmen lösen, wenn man denn wollte. 16.30 Uhr ist es, 16:30. Fedorow muss bleiben, wir fühlen uns verarscht. Das rufen Menschen auf einer Demo in Kiew gegen die überraschende Absetzung des beliebten Verteidigungsministers. Ihm werden Korruptionsbekämpfung, Innovation und eine deutlich bessere Position der ukrainischen Armee im Abwehrkampf gegen die Aggression Russlands zugeschrieben. Umso größer ist das Unverständnis über Präsident Zelenskys Entscheidung. Aus Kiew mehr von Korrespondent Stefan Lack.
5: Schon am frühen Vormittag sind in der Kiewer Innenstadt vor allem junge Menschen unterwegs, die sich offenbar kurzfristig entschlossen haben, an der Demonstration gegen die Absetzung von Verteidigungsminister Fedorow teilzunehmen. Auf Parkbänken und vor Metrostationen werden noch schnell Parolen auf Pappschilder geschrieben. Ich fühle mich verarscht. Fedorow muss zurückkommen oder Never change a winning team ist darauf zu lesen. Auch Yevhen und Oksana arbeiten noch an ihren Plakaten. Sie wollen auf den Punkt bringen, wofür Fedorow ihrer Meinung nach steht. Ich schreibe, Kriege werden durch Wissenschaft und Technik gewonnen. Und ich für Roboter und Innovationen für Fedorow. Fedorow ist unser Verteidigungsminister, skandieren die schätzungsweise 2000 Demonstrierenden, die sich auf einem Platz unweit des Maidan versammelt haben. Die Entscheidung von Präsident Zelensky, Fedorow abzusetzen, stößt bei den meisten hier auf Unverständnis. Schließlich habe der Minister in den wenigen Monaten seiner Amtszeit bereits viel bewegt, meint Wladislav, Student am Polytechnischen Institut in Kiew. Es gibt viel mehr Offenheit und Transparenz im Verteidigungsministerium. Wir beobachten eine technologische Weiterentwicklung. Auch, dass die Versorgungswege der Russen zur Krim abgeschnitten werden, ist bemerkenswert. Ich finde den Wechsel, der jetzt stattfindet, sehr ungewöhnlich. Schnell wird deutlich, weshalb viele heute gekommen sind. Sie schreiben Fedorow einen entscheidenden Anteil an den jüngsten Erfolgen der ukrainischen Drohnenstrategie zu. In ihren Augen haben Angriffe auf Raffinerien und andere Ziele Russland empfindlich getroffen. Gleichzeitig, so die Hoffnung, rettet der technologische Fortschritt ukrainischen Soldaten an der Front das Leben. Olha, die in einem Vorort von Kiew lebt, hebt vor allem einen anderen Aspekt hervor. Sie schätzt an Fedorow, dass er gegen Korruption im Verteidigungsapparat vorgehen wollte. Besonders ist es sein Verdienst, dass Ausschreibungen und Beschaffungen transparenter gemacht wurden. Das finde ich gut, weil das Unterschlagung schwerer macht und letztlich die Armee stärkt. Unsere Jungs werden am Ende dadurch mehr bekommen. Viele Menschen, die heute demonstrieren, stehen grundsätzlich weiterhin hinter Präsident Selenskyj. Umso größer ist ihre Enttäuschung über die überraschende Absetzung des populären Ministers. Das vergessen wir nicht, steht auf einem Plakat. Andere vermuten hinter der Entscheidung den Einfluss des ukrainischen Oberbefehlshabers Sirski. In den Augen vieler Demonstrierender steht er für eine eher sowjetisch geprägte Militärführung. Zudem hatte er Fedorow zuletzt öffentlich kritisiert. Immer wieder ertönen deshalb auch Rufe gegen den Generalstabschef und eine Armee im Sowjetstil. Ob die Proteste Präsident Selenskyj noch einmal zum Umdenken bewegen, ist offen. Für die Gegner der Absetzung gibt es zumindest einen kleinen Hoffnungsschimmer. Die Abstimmung in der Rada, dem ukrainischen Parlament, über Fedorows designierten Nachfolger Klimenko wurde vorerst verschoben. Angeblich habe dieser den Posten abgelehnt. Die Fraktionen im Parlament wollen noch einmal beraten, wie es nun weitergeht.
6: Proteste also in Kiew gegen die Absetzung des beliebten Verteidigungsministers. Aus der ukrainischen Hauptstadt berichtete Stefan Lack.
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6: Eine Elefantenhochzeit im Dienstleistungssektor. Darum soll es jetzt gehen. Uber als weltweit größte Vermittlungsplattform für Mobilität und Fahrdienste aus San Francisco ist dabei, den global tätigen Berliner Lieferkonzern Delivery Hero zu übernehmen. Uber will größter Aktionär bei der Berliner Lieferplattform werden und künftig dort den Kurs bestimmen. Was steckt dahinter? Wirtschaftsreporter Johannes Frevel hat mit einem Handelsexperten gesprochen.
7: Der Berliner Weltkonzern Delivery Hero gehört vor allem mit Töchtern in Asien, Südeuropa, der arabischen Halbinsel und Afrika zu den weltweit größten Lieferdiensten für Essen und Waren des täglichen Bedarfs. Im Kern dürfte es Uber mit der Übernahme darum gehen, sofortige Verfügbarkeit von Waren mit schneller Lieferung zu kombinieren. Kai Huditz vom Institut für Handelsforschung IFH Köln ordnet ein, Uber könnte Waren als Dienstleister schneller zu Kunden bringen als herkömmliche Lieferdienste.
8: Um eben den Kunden dann auch eine schnelle Lieferung zu ermöglichen, die jetzt der einzelne Händler mit seiner Logistik, mit seiner Organisation gar nicht hinbekommen könnte.
7: Das bedeutet vor allem für etablierte Online-Händler, dass Marktanteile neu verteilt werden könnten. Was am neuen Liefermarkt zählt, ist Geschwindigkeit nicht in Liefertagen, sondern in 1-2 Stunden. Verbraucher könnten von der Elefantenhochzeit vor allem bemerken, dass der Wettbewerb um schnelle Lieferung kräftig Fahrt aufnimmt. Für Start-ups im Liefergeschäft dürften allenfalls ländliche Regionen bleiben.
8: Ich glaube nicht, dass der Ansatz von Uber dann der sein wird, tatsächlich bis in die Schneeeifel hinaus dann sehr schnelle Services anzubieten. Da wird es sicherlich noch Lücken geben, da wird es Nischen geben. Aber der Massenmarkt sollte damit weitestgehend abgedeckt sein und die Hoffnung dann eben für Startups dann eben noch große Märkte erschließen zu können, die werden damit, glaube ich, in vielen Fällen schon mal im Keim erstickt.
7: Mit der Übernahme geraten der größte europäische Lieferdienst und damit seine Marktanteile in US-Hand. Europäische Händler und Lieferanten stehen unter Marktdruck eines weiteren US-Riesens.
8: Amazon hat sich erst ein kleines Stück und dann auch immer größere Stücke des Kuchens dann auch abgeschnitten. Das ist ja schon mal ein amerikanischer Anbieter. Jetzt, wenn die Übernahme dann auch tatsächlich genehmigt wird, würde eben ein weiterer europäischer Anbieter verschwinden. Und sicherlich steht das in einer ganzen Reihe von Entwicklungen, wo wir sehen, dass Geschäftsmodelle, die auf Digitalisierung basieren, überwiegend aus USA oder jetzt zunehmend eben auch aus China dann kommen.
7: Wie etwa der neue chinesische Eigner von Saturn und Mediamarkt JD.com. Er setzt bei der Lieferung auch auf den US-Anbieter Uber.
6: Tja, und Uber will jetzt versuchen, Delivery Hero zu übernehmen. Was das alles bedeutet, Johannes Frevel berichtete. Und zum Wetter in Berlin und Brandenburg um die 30 Grad. Aktuell in Berlin 28 in Brandenburg, an der Havel 27 in Perleberg. Ein Wetterwechsel kommt auf uns zu, und zwar zum Wochenende ab morgen. Es könnte turbulenter werden. Heute aber trotzdem ein freundlicher Wechsel aus Sonne und einigen Quellwolken. Im Norden Brandenburgs vielleicht etwas Schauer- und Gewitterneigung.
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6: Mit Werner Schoninger.
1: Brandenburg A10 westlicher Berliner Ring Richtung Dreieck Werder zwischen Potsdam Nord und Vöben Stau an einer Baustelle plus 20 Minuten. A13 Berlin Richtung Dresden. Nach einem Unfall ist die Autobahn zwischen Freiwalde und Duben gesperrt. Achtung Stau, letzte freie Ausfahrt ist Starkow. Stadtverkehr Berlin zur Lage auf dem Stadtring A100. In Richtung Treptow zurzeit insgesamt 25 Minuten plus zwischen Dreieck Charlottenburg und Albuinstraße. In Richtung Wedding 10 Minuten extra zwischen Gardestraße und Detmolder Straße. Und 10 Minuten plus auch auf der Seestraße von der Osloer zur Müllerstraße sowie auf der Malchower Chaussee stadtauswärts. Weißensee, die Berliner Allee ist zwischen Antonplatz und Lederstraße stadteinwärts nach einem Wasserrohrbruch voraussichtlich noch bis morgen gesperrt. 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
6: 16.39 Uhr jetzt.
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6: Im Studio Clemens Schulze. Schönen guten Tag. Unsere Brücken bröseln, müssen teils komplett abgerissen und ersetzt werden. So richtig auf dem Schirm hatte man das allerdings lange nicht, bis eine Autobahnbrücke im italienischen Genua ohne Vorwarnung einstürzte. Jetzt fiel in Genua ein Urteil. Die Meldung mit Werner Schoninger.
1: Fast 8 Jahre nach dem Einsturz der Morandi-Autobahnbrücke in Genua mit 43 Toten gibt es ein erstes Urteil. Der damalige Chef des Autobahnbetreibers, Castellucci, wurde unter anderem wegen fahrlässiger Tötung zu 12 Jahren Gefängnis verurteilt. Nach Angaben des Ermittlungsrichters waren seit der Einweihung der Brücke 1967 nicht einmal minimale Instandhaltungsmaßnahmen ergriffen worden. Im August 2018 hatte ein Pfeiler der Brücke nachgegeben, die daraufhin 45 Meter in die Tiefe stürzte. Neben Castellucci sind noch mehr als 30 weitere Verantwortliche schuldig gesprochen worden. Bundesfinanzminister Klingbeil und Bundesjustizministerin Hubich haben in Berlin einen Aktionsplan gegen Steuerbetrug vorgestellt. Geplant ist, ein Zentrum gegen Steuer- und Finanzkriminalität einzurichten, um die Ermittlungen gegen Steuerhinterziehung zu bündeln. Aus dem Hauptstadtstudio Lissi Kaufmann.
9: Durch Steuerbetrug verliert der Staat jedes Jahr mehrere Milliarden Euro. Geld, das in Zeiten von Haushaltslöchern auf der Einnahmenseite fehlt. Finanzminister Klingbeil hat deshalb angekündigt, härter gegen Steuerbetrug vorgehen zu wollen. Künftig soll außerdem die Selbstanzeige nicht mehr automatisch dazu führen, dass die Person straffrei bleibt. Anfang des Monats betonte Klingbeil, es gehe auch um Gerechtigkeit. Wer die Allgemeinheit betrüge und sich auf Kosten von allen anderen bereichere, müsse die volle Härte des Rechtsstaates spüren.
1: Brandenburgs Sozialminister Wilke hat sich besorgt gezeigt über den Angriff auf eine Behördenmitarbeiterin in Finsterwalde. Aggressionen gegen Mitarbeitende im öffentlichen Dienst haben nach seinen Angaben zugenommen. Beschäftigte der Behörden hätten Respekt verdient, aber niemals Bedrohung und erst recht keine Gewalt, so der SPD-Minister. Innenminister Redmann, CDU, hat angekündigt, die Sicherheit in den Jugendämtern zu erhöhen. Geprüft werde etwa, ob es nur noch Termine statt offenen Publikumsverkehr geben wird. Ein Mann soll heute eine Mitarbeiterin des Jugendamts bedroht und in ihrem Büro Feuer gelegt haben. Der 35 Jahre alte Verdächtige wurde festgenommen. 4 Menschen kamen mit Verdacht auf eine Rauchgasvergiftung ins Krankenhaus. In dem hochgenommenen Drogenlabor in Ludwigsfelde im Landkreis Teltow-Fläming ist Crystal Meth produziert worden. Das hat die Staatsanwaltschaft Berlin mitgeteilt. Zollfahnder und Bundespolizisten haben seit gestern Vormittag insgesamt 15 Objekte in Berlin und Brandenburg durchsucht. Es habe 7 Festnahmen gegeben, darunter eine in Heidelberg. 6 Verdächtige sollen jetzt den Haftrichtern vorgeführt werden. Das Zollfahndungsamt spricht von organisierter Kriminalität. In Ludwigsfelde sind seit gestern Ermittler sowie Spezialisten für chemische Stoffe und schwer bewaffnete Einsatzkräfte vor Ort. Der Bereich ist weiträumig abgesperrt. Die EU fordert von Deutschland, die Grenzkontrollen wieder zu beenden. Migrationskommissar Brunner verwies zur Begründung darauf, dass die Zahl illegaler Einreisen in die EU deutlich zurückgegangen ist. Außerdem würden die neuen, schärferen Asylregeln gelten. Bundesinnenminister Dobrindt hat erst gestern angekündigt, an den Kontrollen festzuhalten, die seit 2024 gelten. Innerhalb der EU sind solche Kontrollen eigentlich nur in Ausnahmefällen und vorübergehend erlaubt. Derzeit sind sie bis September angemeldet und könnten im August verlängert werden. In einem Kinderheim in Algerien sind bei einem Feuer mindestens 11 Menschen gestorben. Wie der Zivilschutz mitteilte, gab es auch 19 Verletzte. Unser Korrespondent für Algerien, Stefan Ehler.
10: Während seines Staatsbesuchs in Berlin beklagte der algerische Präsident Tebboune, dass unter den Toten Kinder seien. Ein Augenzeuge berichtete, er habe während des Brandes in einem Vorort der Hauptstadt Algier in der Nacht Kinderschreie gehört. Die Brandursache ist noch unklar. Algerien leidet seit Tagen unter einer Hitzewelle, verbunden mit hunderten Waldbränden. Die meisten davon konnten inzwischen gelöscht werden.
1: Feuerwehrleute aus Brandenburg helfen in Mecklenburg-Vorpommern im Kampf gegen den großen Waldbrand im Müritz-Nationalpark. Allein aus Brandenburg an der Havel sind es morgen 7 Einsatzkräfte, wie die Stadt mitteilt. Insgesamt sollen Einheiten aus 11 Landkreisen und kreisfreien Städten des Landes die örtlichen Feuerwehren unterstützen. Das Feuer war am Montag ausgebrochen und hat sich inzwischen auf einer Fläche von 320 Hektar ausgebreitet. Probleme bereitet der Feuerwehr, dass das Gelände mit Munition belastet ist. Soweit die Nachrichten. 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Das Wetter bis zum Abend insgesamt recht freundlich, nur im Norden vereinzelt Schauer. Zurzeit in Berlin-Steglitz 29 Grad und in Adlershof 30, in Wittstock-Dosse 27 und in Koschen 31 Grad. Nachts gering bewölkt, es kühlt sich ab auf 20 bis 15 Grad. Morgen erst heiter, ab dem Nachmittag kräftige Schauer und Gewitter mit Unwetterpotenzial 28 bis 31 Grad. Die Zeit 16.44 Uhr.
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6: Mein Name ist Clemens Schulze, schönen guten Tag. 8 Jahre nach dem Einsturz der Morandi-Autobahnbrücke im norditalienischen Genua ist der damalige Chef des Autobahnbetreibers zu 12 Jahren Gefängnis verurteilt worden. Italien-Korrespondentin Christina Auerbach hat weitere Einzelheiten zu dem Hauptangeklagten.
11: Der Hauptangeklagte ist Giovanni Castellucci. Das ist der ehemalige Geschäftsführer von Autostrade per l'Italia. Das ist die Firma, die die Morandi-Brücke in Genua betrieben hat. Und ihm wird vorgeworfen, von den Mängeln an der Brücke gewusst zu haben und die Arbeiten an dem später eingestürzten Pfeiler verschoben zu haben. Die Richter haben ihn in erster Instanz jetzt zu 12 Jahren Haft verurteilt. Die Staatsanwaltschaft hatte 18 Jahre Haft gefordert. Und was noch ganz interessant ist, Castellucci sitzt im Moment bereits im Gefängnis. Er wurde schon letztes Jahr wegen eines anderen Autobahnunfalls verurteilt. Das passiert ist, während er Geschäftsführer von Autostrade per l'Italia war.
6: Der Topmanager ist aber nicht der einzige Angeklagte, sagt die Korrespondentin.
11: Insgesamt waren wegen des Einsturzes 57 Menschen angeklagt. Es war also ein sehr, sehr großer Prozess. Überwiegend waren das Führungskräfte von Autostrade per l'Italia, aber auch Angestellte aus dem italienischen Infrastrukturministerium. Und 32 von ihnen sind schuldig gesprochen worden. Die Richter sind dabei mit ihrem Strafmaß weit hinter dem zurückgeblieben, was die Staatsanwaltschaft eigentlich gefordert hatte. Die hatte insgesamt 400 Jahre Haft für alle zusammen gefordert. Geworden sind es, Stand heute, erste Instanz, 200 Jahre Haft.
6: Was den Angeklagten konkret vorgeworfen wird, erklärt Christina Auerbach so.
11: Es ging bei dem Prozess vor allem um fahrlässige Tötung und Tötung im Straßenverkehr. Die Staatsanwaltschaft wirft Autostrade per l'Italia vor, immer nach einem bestimmten Muster gehandelt zu haben. Und zwar die Brücke nicht richtig gewartet zu haben, nicht richtig kontrolliert zu haben, um Geld zu sparen und Profit zu machen. Die Verteidigung argumentiert, dass die Schäden an der Brücke versteckte Baumängel waren und gar nicht hätten festgestellt werden können. Castellucci, der Hauptangeklagte, hat selbst gesagt, ich fühle mich verantwortlich, aber nicht schuldig. Es gab insgesamt kaum Schuldeingeständnisse der Angeklagten während des Prozesses.
6: Und was ist mit den Opfern? Wie blicken die jetzt auf den Prozess? Dazu nochmal die Korrespondentin.
11: Es sind ja 43 Menschen gestorben, um die 700 mussten ihre Häuser verlassen. Viele von denen haben sich von dem Prozess vor allem erwartet, dass die Schuldfrage geklärt wird. Und sie haben sich auch erwartet, dass sie endlich einen kleinen Schlussstrich ziehen können. Das ganze Unglück ist ja schon vor 8 Jahren passiert. Dann hat es 4 Jahre gedauert, bis dieser Prozess überhaupt angefangen hat. Dann jetzt nochmal 4 Jahre, bis man zu diesem ersten Urteil, ist ja auch nur erste Instanz, gekommen ist. Viele haben gesagt, wenigstens tut sich jetzt erstmal etwas. Aber es ist auch abzuwarten, warten, ob jetzt die anderen Instanzen noch angerufen werden und dass das vielleicht nicht das Ende von diesem Prozess sein wird.
6: Italien-Korrespondentin Christina Auerbacher war das zu den Urteilen im Prozess um den Brückeneinsturz in Genua vor 8 Jahren. Auf dem Land ist nichts los. Dieses Vorteil hält sich hartnäckig. Dabei gibt es auch in Brandenburg etliche kleine Dörfer, wo die Menschen total viel auf die Beine stellen und man sich gar nicht langweilen muss. Einen dieser Orte hat heute der Bundesagrarminister besucht im Rahmen seiner Sommertour. Im Zentrum der Tour steht das Thema Heimat. RBB24-Landespolitikreporterin Annette Kufner ist dem Minister gefolgt bis in ein Dorf, das in der Umgebung schon von sich reden macht.
12: Das kleine Dorf Servest, Ortsteil der Gemeinde Korin im Landkreis Barnim. Auf den ersten Blick ein ganz normaler Ort. Aber die Menschen hier haben in den vergangenen Jahren eine Menge erreicht. Gemeinsam haben sie die alte Dorfschule vor dem Verkauf gerettet und zum Gemeinschaftshaus ausgebaut. Jetzt kann man hier viel unternehmen, sagt Christian Zippel, der seit 30 Jahren in Servest lebt.
13: Tischtennis AG haben wir drin, wir haben eine Yogagruppe drin. Das Haus kann für private Feste genutzt werden, für einen kleinen Obolus, ein Treffpunkt für die Landfrauen. Das ist eigentlich wichtig, diesen Punkt hier zu erhalten.
12: Finanziell geht es dem Ort eigentlich gar nicht gut. Korin ist mehr als pleite, befindet sich in der sogenannten Haushaltssicherung. Das heißt, dass die Gemeinde ihre Kosten nicht decken kann. Den Servestern ist es aber gelungen, eine Förderung des Bundesagrarministeriums zu beantragen. 150.000 Euro für 2,5 Jahre haben sie bekommen. Mit dem Geld konnten sie einen Teil der alten Dorfschule renovieren, neue Fenster einsetzen, ein Café einrichten und sie konnten eine Teilzeitstelle schaffen für die Projektkoordination. Das macht jetzt die 31-jährige Lara Grubert. Inzwischen kommen regelmäßig Anwohner mit Ideen zu ihr.
14: Zum Beispiel kam jetzt auch ein Anwohner vorbei und meinte, ja, er hat in der Woche immer noch ein bisschen Zeit und wird sich gerne einbringen, ob er nicht bei der Kirche den Weg frei halten könnte oder das Rasenmähen übernehmen. Und das finde ich total schön tatsächlich, wie das gerade so ein bisschen so ein Selbstläufer geworden ist.
12: Besuch bekam das Projekt nun auch von Bundesagrarminister Alois Rainer von der CSU. Im benachbarten Golzow stellte er seine geplante Heimatpolitik vor. Sein Versprechen?
15: Wir nehmen die Lebenswirklichkeit vor Ort sehr ernst. Wir stärken die Menschen, die anpacken. Wir verteidigen das Miteinander gegen alle, die nur spalten und schlecht reden wollen.
12: Das Agrarministerium, kurz BMLEH, wolle künftig stärker vor Ort sein. In bewegten Zeiten müsse die Politik greifbar sein.
15: Wir werden deshalb das BMLEH zu einem Ministerium machen, das nicht nur für, sondern auch in der Heimat arbeitet. Wir werden mit unseren Partnern schauen, wo wir vor Ort mit den Menschen zusammenarbeiten. Unser Auftrag wird sein, zuhören, lernen und Lösungen miteinander finden.
12: Für die Servester ist die größte Sorge gerade, wie sie ihr Projekt weiterführen können, wenn ihre Förderung ausläuft. Sie würden gerne noch das Obergeschoss der alten Schule ausbauen, damit hier, so ihr Wunsch, eine Arztpraxis einziehen kann. Möglichkeiten gäbe es da schon, sagt der Minister. Die Servester sollen sich auf jeden Fall um eine weitere Förderung bewerben.
6: Aus dem Koriner Ortsteil Servest war das RBB24-Reporterin Annette Kufner. Da war heute der Bundesagrarminister zu Besuch. Schon wieder haben Zoll und Polizei in Brandenburg ein Drogenlabor ausgehoben. Zuletzt ja im vergangenen Oktober in Nauen schon im Havelland. Jetzt haben die Ermittler in einem Industriegebiet in Ludwigsfelde zugeschlagen. Auch dieser Einsatz ist sehr aufwendig, dauert jetzt schon den 2. Tag. RBB24-Reporterin Stefanie Brockhausen war in Ludwigsfelde und hat mal geguckt, was da los ist.
0: Zoll und Polizei können das Gebäude aktuell noch gar nicht betreten. Das dürfen bislang nur die Spezialisten des BKA und der sogenannten analytischen Taskforce, einer Spezialeinheit der Feuerwehr, die sich mit Chemikalien auskennt. Sie tragen weiße oder gelbe Schutzanzüge. Christian Lanninger, Sprecher des Zollfahndungsamtes Berlin-Brandenburg.
16: Die Chemiker und die Spezialisten sichern A-Spuren, Beweismittel erst einmal, bevor wir unsere eigentliche Arbeit machen können und die Produkte oder die Endstoffe dort sichern können.
0: Wie lange das alles dauert, ist noch nicht abzusehen. Aber dass der Aufwand groß ist, lässt sich erahnen. Gestern waren knapp 100 Personen im Einsatz, heute wieder 30 bis 40. Die Bundespolizei hat auf dem kleinen Hof vor dem 2-stöckigen Backsteingebäude, in dem das Labor gefunden wurde, 2 blau-weiße Zelte aufgebaut. Dekontaminationszelte. Hier müssen die Schutzanzüge nach dem Betreten des Drogenlabors Labors abgesprüht werden. Christian Lanninger.
16: Im Moment können wir sagen, es handelt sich um synthetische Drogen, die dort hergestellt wurden. Wir haben noch keinen Überblick über die Mengen, weil je nach Produkt und Ausgangslage ist die Endmenge dann wahrscheinlich eine andere.
0: Klar ist aber inzwischen, es handelt sich um Crystal Meth, einen Stoff, der extrem schnell abhängig macht. Die Menschen in Ludwigsfelde können kaum glauben, was sich in ihrer Stadt zugetragen hat.
17: Das ist schlimm, also ehrlich. So was in Ludwigsfelde.
18: Ja, ich finde es krass, dass hier sowas in der Nähe gibt, so groß.
19: Gut, dass es aufgedeckt wurde und gut, dass es erkannt wurde und dass die Polizei da eingeschritten ist. Aber irgendwo beängstigend, dass sowas hier in so einer Speckgürtelvorstadt, sage ich mal, auftritt.
0: 7 Menschen sind im Zusammenhang mit dem Ludwigsfelder Drogenlabor vorläufig festgenommen worden. Jetzt wird es geräumt und die Drogen sichergestellt.
6: Ludwigsfelde in Aufruhr, nachdem dort ein Drogenlabor ausgehoben wurde. Von dort berichtete RBB24-Reporterin Stefanie Brockhausen.
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6: Wie fühlen sich ostdeutsche Jugendliche und junge Erwachsene? Und was heißt es überhaupt, ostdeutsch zu sein? Darum dreht sich alles ab heute in der Lausitz, und zwar beim Literaturfestival, das Lost Poetry Festival in der alten Segeltuchfabrik in Cottbus, mit Lesungen, Konzerten und Spoken Word Performances explizit für ein junges Publikum. Es findet zum ersten Mal statt und wurde initiiert von der Künstlerin und Rapperin Jessie James Lafleur, und die ist jetzt am Telefon. Hallo Jessie.
20: Hallo lieber Clemens, wie geht's dir?
6: Ach, ganz gut. Schauen wir mal, wie es uns nach der Hitze geht. Aber kommen wir zu deinem Festival. Warum habt ihr dieses Festival in Cottbus gegründet?
20: Wir haben das Festival gegründet, weil ich selber als Ostbelgierin weiß, was es bedeutet, marginalisiert oder auch mit Stereotypen kämpfen zu müssen. Und als ich vor einigen Jahren nach Ostdeutschland gekommen bin, habe ich gemerkt, dass meine Geschichte auch ganz, ganz viele andere kennen, obwohl sie sich eigentlich in einer ganz anderen Hemisphäre befinden. Und dann habe ich gesagt, da müssen wir mal was machen. Wir müssen hier alle Menschen zusammenbringen, die ähnliche Geschichten zu erzählen haben, aber sehr, sehr häufig nicht gehört werden.
6: Es soll ja bei diesem Festival explizit um ostdeutsche Identität und Fragen der Heimat gehen. Das ist ein bisschen problematisch, weil die AfD versucht, genau diese Themen zu besetzen, also umkämpfte Themen. Kann die Literatur da überhaupt gegenhalten angesichts der großen AfD-Umfrageerfolge?
20: In jedem Fall, das gesprochene Wort kann unfassbar viel leisten, weil es einfach eine immense Energie hat. Und darum geht es ja auch. Das Wort Heimat ist kein schlimmes Wort. Heimat bedeutet, dass man nach der eigenen Verwurzelung sucht und vor allem auch nach dem Ort, wo man herkommt, wo die Eltern vielleicht herkommen mit der Auseinandersetzung. Wir alle begeben uns auf die Suche, wo wir sagen, was ist denn eigentlich Heimat? Brauche ich eine? Wo kann ich ankommen? Und ich glaube, das sind die Fragen, die wir stellen müssen und eben nicht im Sinne des Nationalismus, sondern eher, was bedeutet es, ein Zuhause zu haben. Und für viele Menschen in Osteuropa und auch in Ostdeutschland ist die Frage nach dem, was ist zu Hause, auch gerade in der Lausitz, wo sich ja auch auf einmal Grenzen durch eine Lausitz gezogen hat, also vorher Sachsen-Brandenburg, da zwischen Weißwasser und Cottbus, das war mal Stadtbezirk Cottbus, und auf einmal heißt es Sachsen und Brandenburg, und da stellt sich nicht nur die Frage nach der, bin ich jetzt Ostdeutsch, bin ich Bundesbürger, sondern auch nach dem, bin ich jetzt Sachse oder Brandenburger. Das sind die Fragen, die wir wieder stellen müssen. Wo gehöre ich eigentlich hin?
6: Wird dieses AfD-Framing, sage ich mal in Anführungsstrichen, bei euch auch Thema sein?
20: Nein, überhaupt nicht. Wir haben darauf verzichtet, politische Podiumsdiskussionen oder auch andere Gespräche in der Hinsicht zu führen oder Politiker und Politikerinnen einzuladen. Das hat damit zu tun, dass wir sagen, jede Person, die auftritt, bringt mit ihrem eigenen Text auch tatsächlich eine eigene Geschichte mit. Und das ist nämlich das Schöne bei einer Podiumsdiskussion. Gerade bei einer politischen hören wir vor allem zu. Wir kriegen sehr, sehr viele Informationen. Aber wenn eine Person auf der Bühne steht und etwas liest, was sie auch selbst geschrieben hat, dann befinden wir uns auf einer emotionalen Ebene, wo diese Begegnung zwischen Menschen überhaupt erst möglich ist, weil man sich da vielleicht drin wiederfindet. Und das ist eben genau diese Kraft, diese Power, von der ich eben gesprochen habe, der Literatur und des gesprochenen Wortes, dass wir als Menschen uns darüber wieder irgendwo zusammenfinden. Und das wollen wir hier in Cottbus schaffen.
6: Das Festival, das schaut ja nicht nur nach Ostdeutschland, sondern es kommen auch Künstler aus Polen, Tschechien und der Ukraine. Warum war das, dieser internationale Blick so wichtig für euch?
20: Ich mache, also ich arbeite in der Ukraine und auch in Tschechien und Polen, und dort wird ja der Warschauer Pakt, der Ostblock und die Sowjetunion gerade jetzt auch mit Blick auf den Ukraine-Krieg sehr häufig diskutiert, und ich finde es total spannend, dass die Ostdeutschland bzw. die DDR gerade in diesen Diskussionen ganz oft keine Rolle spielt und man Menschen da erstmal wieder dran erinnern muss. Stimmt, da war ja auch mal so ein Teil von Deutschland, der hat ja auch mal zu diesem ganzen Teil dazugehört. Und deswegen haben wir gesagt, hey, wir holen diese ganzen Menschen einfach mal hierher, wo sie ja dann auch ihre eigene Geschichte wiedererkennen. Und vielleicht empowert das auch die Menschen hier, die sich ja auch sehr häufig, das merke ich auch in unseren Workshops und in den Gesprächen, die wir führen, auch ein bisschen echt alleingelassen fühlen mit der Geschichte, die sie durchlebt haben, mit der Vergangenheit, weil sie ja selbst im gesamtgesellschaftlichen Kontext in Deutschland, finde ich, immer noch zu wenig Raum bekommt, beziehungsweise wenn, dann meistens eher negativ dargestellt wird.
3: Das also alles Thema beim Lost Poetry Festival ab heute in Cottbus, 3 Tage lang. Die Künstlerin und Rapperin Jessie James Lafleur hat uns mal nahegebracht, was da heute geplant ist, und die nächsten 3 Tage. Viel Spaß dabei und danke fürs Gespräch.
20: Vielen lieben Dank, lieber Clemens. Alles Gute dir.
3: Bis dann. Ciao.
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1: Brandenburg A10 westlicher Berliner Ring. Nach einem Unfall ist die Autobahn zwischen Leest und Vöben in Richtung Dreieck Werder gesperrt. Letzte freie Ausfahrt Potsdam Nord. A13 Berlin-Dresden. Nach einem Unfall ist die Autobahn zwischen Freiwalde und Duben gesperrt. Achtung Stau, letzte freie Ausfahrt Starkow. Stadtverkehr Berlin zur Lage auf dem Stadtring A100 in Richtung Treptow. Zurzeit insgesamt 25 Minuten plus zwischen Dreieck Charlottenburg und Albuinstraße. Und in Richtung Wedding 10 Minuten plus zwischen Grade Straße und Detmolder Straße. Außerdem 10 Minuten extra auch auf der A111 vom Dreieck Charlottenburg zum Flughafentunnel Richtung Tegel, auf der Elsenbrücke Richtung Treptow sowie auf der Reinickendorfer Straße Richtung Residenzstraße. Kommen Sie gut durch.
3: 17 Uhr ist es jetzt.
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3: Ich bin Clemens Schulze. Schönen guten Tag. Drama im Jugendamt von Finsterwalde. Ein Mann beleidigt laut Polizei eine Mitarbeiterin, attackiert sie und entfacht ein Feuer im Büro. Mehrere Menschen kommen ins Krankenhaus. Der Vorwurf gegen den Verdächtigen, der wiegt sehr, sehr schwer. Mehr in den Meldungen mit Werner Schoninger.
1: Polizei und Staatsanwaltschaft ermitteln wegen des Verdachts eines versuchten Tötungsdeliktes im Jugendamt Finsterwalde. Ein Mann soll dort heute eine Mitarbeiterin bedroht und in ihrem Büro Feuer gelegt haben. 4 Menschen kamen mit Verdacht auf eine Rauchgasvergiftung ins Krankenhaus. Der 35 Jahre alte Verdächtige wurde festgenommen. Brandenburgs Sozialminister Wilke verurteilte den Angriff und sprach von einem ungeheuerlichen Vorgang. Beschäftigte der Behörden hätten Respekt verdient und keine Gewalt, so der SPD-Politiker. Innenminister Redmann von der CDU kündigte an, die Sicherheit in den Jugendämtern zu erhöhen. Geprüft werde unter anderem, ob es nur noch Termine statt offenen Publikumsverkehr geben soll. 8 Jahre nach dem Einsturz der Morandi-Autobahnbrücke in Genua ist der Hauptangeklagte schuldig gesprochen worden. Das Gericht verurteilte den früheren Chef der italienischen Autobahngesellschaft, Castellucci, zu 12 Jahren Haft. Er soll von Mängeln gewusst und Arbeiten am später eingestürzten Pfeiler verschoben haben. Italien-Korrespondentin Christine Auerbach.
23: Castellucci sitzt im Moment bereits im Gefängnis. Er wurde letztes Jahr wegen eines anderen Autobahnunfalls mit 40 Toten verurteilt. Insgesamt waren wegen des Einsturzes 57 Menschen angeklagt. Überwiegend Führungskräfte von Autostrade per l'Italia, aber auch Angestellte des italienischen Infrastrukturministeriums. Als während eines schweren Unwetters vor 8 Jahren einer der Brückenpfeiler der Morandi-Brücke einstürzte, riss er einen großen Teil der Fahrbahn und Autos mit sich. Der Prozess war ein Mammutprozess. Er dauerte 4 Jahre mit 3 Verhandlungstagen pro Woche. Zahlreiche Angehörige der Opfer waren bei der Urteilsverkündung anwesend. der Großteil der Angeklagten jedoch nicht.
1: Die Bundesregierung will härter gegen Steuerbetrüger vorgehen. Dazu haben Finanzminister Klingbeil und Justizministerin Hubig heute angekündigt, ein Zentrum gegen Steuer- und Finanzkriminalität einzurichten. Dort sollen Analyse, Ermittlung und Verfolgung von Geldwäsche und Steuerbetrug gebündelt werden. Außerdem ist geplant, dass eine Selbstanzeige nicht mehr generell zur Straffreiheit führt. Kriminelle sollten sich nicht mehr so einfach freikaufen dürfen, hieß es. Und bei besonders schweren Fällen sollen die Strafen erhöht werden. In dem hochgenommenen Drogenlabor in Ludwigsfelde im Landkreis Teltow-Fläming ist Crystal Meth produziert worden. Das hat die Staatsanwaltschaft Berlin mitgeteilt. Zollfahnder und Bundespolizisten haben seit gestern Vormittag insgesamt 15 Objekte in Berlin und Brandenburg durchsucht. Es habe 7 Festnahmen gegeben, darunter eine in Heidelberg. 6 Verdächtige sollen jetzt den Haftrichtern vorgeführt werden. Das Zollfahndungsamt spricht von organisierter Kriminalität. In Ludwigsfelde sind seit gestern Ermittler sowie Spezialisten für chemische Stoffe und schwer bewaffnete Einsatzkräfte vor Ort. Der Bereich ist weiträumig abgesperrt. Nach jahrelangen rechtlichen Auseinandersetzungen ist der Weg frei für neue S-Bahn-Züge in Berlin. Die Fahrzeughersteller Stadler und Siemens starten jetzt mit der Produktion. Anja Meyer, RBB 24.
5: Berlin bekommt 350 neue S-Bahn-Züge mit insgesamt 1400 Wagen. Sie sollen ab 2032 die alten S-Bahnen auf der Stadtbahn und der Nord-Süd-Trasse schrittweise ersetzen und ähneln den neueren Ringbahnzügen. Im Vergleich zu den alten S-Bahnen bekommen sie Klimaanlagen und mehr Platz für Rollstühle, Kinderwagen und Fahrräder. Das Konsortium aus S-Bahn Berlin, Siemens Mobility und Stadler hatte am 8. Juli den Zuschlag bekommen und will die neuen Bahnen jetzt in Pankow bauen. In Hennigsdorf sollen sie instand gesetzt und gewartet werden. Das Gesamtvolumen liegt bei 15 Milliarden Euro.
1: Die Welthungerhilfe beklagt immer schwierigere Rahmenbedingungen bei der Bekämpfung von Hunger auf der Welt. Im RBB 24 Inforadio kritisierte ihr Generalsekretär Mogge auch Kürzungen in der Entwicklungszusammenarbeit. Im aktuellen Entwurf für den Bundeshaushalt 2027 werde die Halbierung der humanitären Hilfe weiter fortgeschrieben. Nach den verfügbaren Zahlen hungerten weltweit 673 Millionen Menschen. Die wichtigste Ursache seien nach wie vor kriegerische Konflikte, gab die Welthungerhilfe an, aber auch der Klimawandel mit Dürren spiele eine große Rolle. Soweit die Nachrichten. 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Das Wetter bis zum Abend insgesamt recht freundlich, nur im Norden vereinzelt Schauer. Zurzeit haben wir in Berlin-Steglitz 29 Grad und in Adlershof 30, in Wittstock-Dosse 27 und in Koschen 31 Grad. Nachts gering bewölkt, Tiefstwerte 20 bis 15 Grad. Morgen erst heiter, ab dem Nachmittag kräftige Schauer und Gewitter mit Unwetterpotenzial 28 bis 31 Grad. Und am Samstag mehr Wolken als Sonne und ostwärts abziehende Schauer, im Verlauf freundlicher, recht windig am Samstag bei maximal 23 bis 26 Grad. Die Zeit 17.05 Uhr.
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3: Clemens Schulze ist mein Name. Ich grüße Sie. Seit Montag steigen dichte Rauchwolken über einem sehr beliebten Urlaubsgebiet auf, und zwar über dem Müritz-Nationalpark. Betroffen von dem großen Waldbrand ist ein früherer Truppenübungsplatz im Landkreis Mecklenburgische Seenplatte. 320 Hektar sind inzwischen betroffen. Das sind etwa 448 Fußballfelder. Mehr als 500 Einsatzkräfte kämpfen weiter gegen die Flammen, inzwischen auch aus Brandenburg, genauer aus der Prignitz. Alte Munition im Boden erschwert nicht nur dort übrigens die Löscharbeiten, denn diese Probleme mit der Munition gibt's auch in anderen Gebieten immer wieder, nicht nur auf früheren Militärgelände. Darüber habe ich vorhin mit Ulrich Cimolino gesprochen. Er ist der Waldbrandexperte beim Deutschen Feuerwehrverband. Und zuerst habe ich ihn gefragt, wenn es denn brennt auf Truppenübungsplätzen, brennen lassen einfach?
7: Das heißt zunächst mal, dass die Munition im Boden schon mal für einen Teil der Feuer als Zündung verantwortlich ist, weil Phosphormunition sich an der Luft halt entzünden kann. Und deshalb vermuten wir sehr stark, dass alte Munition selber einer der wesentlichen Zündfaktoren auf diesen Gebieten ist. Dazu kommt das Problem, dass wenn Munition im Boden ist, natürlich sofort die entsprechenden Kampfmittelbeseitiger der Bundesländer verständigt werden und die legen dann einen Sperrradius fest. Der ist in der Regel bei unbekannter Munition bestimmter Größenordnung 500 oder 1000 Meter. Der gilt halt zurzeit auch noch als Hemisphäre, also als Halbkugel, also auch in die Luft. Das betrifft dann auch alle Luftfahrzeuge, auch die Hubschrauber, die zur Unterstützung gerufen werden.
3: Wenn ich da gleich mal einhaken darf, das heißt, es kann aus der Luft gar nicht gelöscht werden. Das wäre nämlich meine nächste Frage.
7: Ja, also ich habe gesehen oder von Kollegen mitbekommen, es kommen bei Hubschrauber der Bundeswehr. Die Hubschrauber haben alle das Problem, dass für sie in dem Bereich, wo Sicherheit definiert wird oder halt ein gewisser Abstand definiert wird, zunächst mal in der Höhe der gleiche Abstand gilt. Der Hubschrauber hat den Vorteil, dass er mit der Leine den Behälter mit dem Wasser etwas abhängen kann. Aber da ist er bei 80, 90, 100 Meter maximal Schluss mit der Longline. Bei kurzen Leinen ist er natürlich viel tiefer. Und die Empfehlung von 500 Meter, also 500 Meter der Hubschrauber, würde dann 400 Meter über dem Boden für den Behälter bedeuten, im günstigsten Fall. Das ist immer noch viel zu hoch, da kommt am Boden nichts mehr an. Wenn es natürlich jetzt um die Randbereiche geht oder in Bereichen, wo keine Munition da ist, werden die Feuerwerker schon sagen, wo es geht und wo nicht geht. Das muss man halt im Einzelfall im Team genau absprechen.
3: Gucken wir mal nach Alternativen. Wie könnten denn Einsatzkräfte trotzdem in das brennende, munitionsbelastete Gebiet vordringen?
7: Es geht sowieso grundsätzlich nur auf geräumten Wegen. Das bedeutet, wo es keine geräumten Wege gibt, muss man das schaffen. Dafür bräuchte man Pioniere der Bundeswehr, einen Kampfmittelräumdienst, Fahrzeuge wie den Keiler von der Bundeswehr oder eben ein Fahrzeug, was die Brandenburger im Innenministerium beschafft haben, ferngesteuert mit einem ähnlichen Schlägelwerk vorn dran, wie der Keiler das hat. Damit kann man dann eine Minengasse räumen. Man kommt überhaupt erst mal mit Kettenfahrzeugen in ein schwergültiges Gebiet, weil halt da überall Waldbäume und sowas kann man mit Radfahrzeugen so einfach nicht fahren. Und wenn man dann drin ist, kann ich von da aus mit wiederum ferngesteuerten oder geschützten Fahrzeugen nach den Seiten arbeiten und unterstützen oder halt diese Bereiche verbreitern. Das ist ein Riesenaufwand, dauert, das sieht man in anderen Gebieten der letzten Jahre, im ostdeutschen Bereich vor allen Dingen, oft Wochen, bis man dann eine Schneise von 50 Meter Breite und ein paar Kilometer Länge hat. Und das ist das große Problem. Man muss eigentlich vorbeugend arbeiten. Also wir brauchen vorher die Arbeit schon.
3: Vorbeugend arbeiten, gutes Stichwort. Wäre es nicht sinnvoll, vorbeugend die Munition flächendeckend zu räumen?
7: Auf jeden Fall. Wäre meine dringende Bitte. Die Polen haben vor vielen Jahren schon beschlossen, sie räumen den Staatswald. Und das ist mit Mitteln der EU auch gemacht worden. Und seitdem haben die keine Toten mehr in der Forstwirtschaft, die sie vorher regelmäßig hatten, weil die haben ja ähnlich wie wir Hinterlassenschaften aus dem Zweiten Weltkrieg. Seitdem sie das gemacht haben, haben sie das Problem nicht mehr oder nur in ganz kleinen Teilen. Bei uns ist so, das heißt immer, dafür ist kein Geld, das ist zu teuer. Und die übliche Lösung ist, man nimmt diese Flächen, übereignet es irgendeinem Bundesanstalt für Immobilienmanagement und wem auch immer und gibt es dann einem Naturschutzbereich, im Naturschutzgebiet macht man draus, hängt dann ein Schild an einen Zaun, den man drum zieht und vergisst es. Das löst aber das Munitionsproblem nicht. Und? Also wir müssen daran, wir müssen Wege ins Gebiet schaffen, wir müssen Wege für die Feuerwehr schaffen, wir müssen danach dran gehen, diese Wege seitlich zu beräumen, um Schneisen bilden zu können und am Schluss die ganzen Flächen zu räumen. Das ist teuer, aufwendig, aber es hilft nichts.
3: Und ein weiteres Problem ist ja auch noch vorhanden. In Deutschland wird das Wasser knapp. Ist das inzwischen ein Problem, wirklich ein Problem bei solchen Waldbränden?
7: Also an der Müritz kann man das nicht vorstellen, weil einfach genug Wasser da ist. Wir haben an anderen Stellen natürlich mit dem Thema Wasserknappheit zu kämpfen. Und wenn man jetzt die Feuer am Bergwald anschaut, dann habe ich halt das Problem, dass ich mit dem Hubschrauber Wasser fliegen muss. Das kann man tun, aber Hubschraubertransport von Löschwasser ist die teuerste Methode, Wasser zu transportieren. Und ich bin gezwungen, wassersparend zu arbeiten. Das heißt, man muss eigentlich von Anfang an gucken, was ist eine sichere Einsatzplanung, was verspricht Erfolg. Ich muss alle Beteiligten ins Boot holen. Ich muss mit gegebenenfalls Fachberatern arbeiten. Wenn ich halt selber diese Lagen zu selten habe, dann muss ich mal jemanden holen, der das häufiger hat. Ich vergleiche es immer sehr stark mit diesen TUIS-Einsätzen. Da gibt es auch TUIS 1, 2, 3, wo halt dann erst eine telefonische Beratung, dann eine Fachberatung vor Ort und hinterher halt ein ganzer Einsatz mit Einsatzkräften unterstützend gemacht wird. Da ist das seit Jahrzehnten gang und gäbe. In der Vegetationsbrandbekämpfung glaubt immer so ein bisschen jeder, er kann es selber. Aber wir sehen ja an den Lagen immer weiter eskalieren. Nein, so einfach ist das nicht. Es sind halt Sonderlagen, Speziallagen, die hängen sehr stark ab von der Topografie, von der Vegetation, von der Wetterentwicklung. Und das sind Lagen, die mit der normalen Brandbekämpfung nichts zu tun haben.
3: Das sagt Ulrich Cimolino. Er ist der Waldbrandexperte beim Deutschen Feuerwehrverband. Und er fordert, die Munition in belasteten Gebieten muss geräumt werden, damit die Brandgefahr sinkt. 5:11 ist es jetzt. Wer in Frankfurt-Oder lebt, kommt an ihr kaum vorbei, an der Europa-Universität. Rund 4000 Studierende aus mehr als 100 Nationen sind hier unterwegs. Dabei war ihre Zukunft bei der Neugründung der Viadrina Anfang der 90er Jahre alles andere als selbstverständlich. Diese Woche jährt sich diese Gründung zum 35. Mal. Ein Anlass, zurückzublicken und zu fragen, wohin sich die Hochschule so entwickelt. RBB24-Reporterin Julia Vogel macht das und sagt, wie es damals losging.
8: Unspektakulär. Kein Festakt, keine jubelnden Studenten, nur eine Urkunde im Brandenburger Wissenschaftsministerium. Gründungsbeauftragter der Stadt, Jürgen Grünberg, war von Anfang an dabei und erinnert sich an die ersten Hürden.
9: Es gab keine Wohnung, Hörsäle mussten improvisiert werden. Studentenwohnheim wurde damals übrigens gegründet. Das alte Kino im Westkreuz wurde damals dann als Hörsaal, als provisorischer Hörsaal verwendet. Heute ist ja das Gauss-Gymnasium drin. Und überall in der Stadt war irgendwas und immer gab es irgendwie Probleme.
8: 180 Jahre nach der Schließung der historischen Vorgängeruniversität musste praktisch alles neu entstehen. Professoren finden, Studiengänge entwickeln, Gebäude herrichten. Als 1992 der Lehrbetrieb startet, schreiben sich gerade einmal rund 460 junge Menschen ein. Zwischenzeitlich waren es auch schon mal 6.700. Heute lernen knapp 4.000 Studierende an der Viadrina. Jetzt arbeitet Vizepräsidentin Janine Nüken daran, dass es nicht noch weniger werden.
10: Es gibt nicht so viele Universitäten, die direkt an einer so interessanten und in der Geschichte wechselvollen Grenze liegen. Und das immer wieder als interessant und herausfordernd und das Studium unterstützend zu kommunizieren, ist auch eine der Aufgaben, die wir haben.
8: Die Viadrina setzt auf Reformen und schafft neue internationale Studiengänge. Alles, um attraktiver für die nächste Generation zu sein.
11: Also es ist einfach sehr angenehm, hier zu studieren. Es ist nicht so eine Massenuni. Man kennt sich, es sind kleine Kurse. Ja, das ist toll.
8: Der große Geburtstag wird übrigens erst im kommenden Jahr gefeiert. Dann heißt es 35 Jahre Studium an der Viadrina.
3: Die Viadrina in Frankfurt-Oder wird also 35, die Informationen von rb24-Reporterin Julia Vogel. Der Tonsee bei Klein-Köris im Kreis Dahme-Spreewald ist ein wunderschöner, aber sehr sensibler Naturraum. In den vergangenen Jahren wurde der See immer wieder in Zeitungen, Ausflugsberichten, sozialen Medien und auch auf touristischen Plattformen erwähnt und sehr gehypt. Dadurch ist aus einem früher eher beschaulichen Ort inzwischen ein stark besuchter Ausflugsort geworden. Mit gravierenden Folgen, berichtet rb24-Reporterin Sarah-Marie Plickert.
13: Samstagnachmittag ist schon einiges los. Kinder planschen im Wasser, Schwimmringe werden aufgepustet, Strandtücher und Sonnenschirme sind zu kleinen Rückzugsrefugien zusammengebaut. Der nur etwa 9 Hektar große Tonsee in Klein-Köris im Dahme-Spreewald-Kreis ist beliebt.
24: Man hat Sand, ich treffe viele Freunde hier immer und es ist einfach gemütlich.
25: Ich mag die Menschen hier, die hier hinkommen. Ich finde den See total überschaubar groß und immer klar.
13: Was für die einen Entspannung und Erholung ist, bedeutet für andere Stress. Julia Seidlitz leitet einen der 2 Campingplätze an dem See und beobachtet seit Jahren, wie sich der See und die Natur drumherum durch die Gäste verändern.
26: Oder halt auch da links sieht man gerade, wo die Kinder da sind. Ne? Da ist so ein Baum und da haben sie sich halt so eine Schaukel dran gemacht. Das macht Spaß, da verstehe ich alles. Aber da wird halt komplett alles nieder.
13: Deswegen sind einige Bereiche am Ufer und auch im Wald mit rot-weiß gestreiften Bändern abgesperrt. Denn selbst bei Waldbahnstufe 5 parken die Menschen im Wald.
26: Es wurde vor Forstschranken geparkt, Waldwege wurden zugeparkt und deswegen haben wir jetzt erstmal uns mit Flatterband beholfen, um die Leute darauf aufmerksam zu machen.
13: In der Ortschaft Klein-Köris sieht es nicht anders aus, bestätigt Oliver Thiel, der zuständige Amtsdirektor. Es gibt zwar einen Parkplatz, der reiche mittlerweile aber nicht mehr aus. Die Folge? Die Leute parken überall. Am Straßenrand, im Wald, auf Einfahrten. Auch Flucht- und Rettungswege werden blockiert. Und dann ist da noch der Müll. Momentan packen die Camper vor Ort mit an. Genauso wie die Menschen im Ort, die vor ihren Grundstücken aufräumen. Eine langfristige Lösung nicht in Sicht.
3: RB24-Reporterin Sarah-Marie Plickert war das über den Touri-Hotspot Tonsee in Dahme-Spreewald. Und für mehr Ferientipps schauen Sie mal gerne auf inforadio.de vorbei.
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3: Tja, und für England sind die Hoffnungen auf einen großen Titel gestern Abend bei der Fußball-Weltmeisterschaft geplatzt. Nach dem Aus im Halbfinale gegen Argentinien prasselt jetzt heftige Kritik auf Nationaltrainer Thomas Tuchel ein. Wie geht es jetzt weiter für den deutschen Trainer? Das möchte ich jetzt besprechen mit Jens-Jörg Rieg, WM-Reporter in den USA, zugeschaltet aus New York. Hallo Jens-Jörg.
27: Hallo.
3: Was muss sich Tuchel nach der Niederlage gestern alles vorwerfen lassen?
12: Ja, krass. Also er kriegt richtig um die Ohren. Du hast es gerade gesagt. Er hat natürlich noch ein Spiel, das Spiel um Platz 3 gegen Frankreich. Und es geht natürlich darum, dass nach dieser Führung der Engländer in der 55. durch Gordon er versucht hat, das ganze Ding über die Zeit zu retten, gar nichts mehr über die Flügel entwickelt hat. War ja ohnehin ein seltsames Halbfinale. Also erst die erste halbe Stunde absolut ohne Torschuss. Das gab es zuletzt 1966. Viel Holzerei, keine gute erste Halbzeit und dann dieses Tor für England. Die vermeintliche, ja, große Geschichte, dass sie seit 66 zum ersten Mal in ein Finale gehen, aber dann fehlt ihnen auch irgendwie der Glaube und eine Riesenremontada, wie man in den spanischsprachigen Ländern sagt, also diese Aufholjagd mit einem sehr, sehr verdienten Sieger Argentinien, die ihnen den Schneid abgekauft haben, sie regelrecht überrollt haben und diese Umstellung auf Fünferkette, zwei Verteidiger reingenommen, Offensivkräfte raus, Declan Rice raus und so, also das muss er sich ankreiden lassen und er hat es übrigens auch getan. Er hat ganz deutlich gesagt, ich übernehme dafür die Verantwortung.
3: Könnte es sein, dass Tuchel kippt?
12: Ja, ich denke mal, er hatte ja viel Kredit vor diesem Turnier. Das lief ja eigentlich ganz gut für die Engländer. Das ist ja nicht selbstverständlich, dass sie unter den letzten vier waren. Die haben ja jetzt in zwei Jahren zu Hause ein sehr, sehr schönes Sportfest, nämlich die Europameisterschaft. Und da werden sie versuchen, natürlich was zu rocken. Ich glaube, dass es sehr davon abhängt, wie das Spiel in Miami am Samstag ausgeht, das Duell um Platz 3. Also wenn sie gegen Frankreich ein gutes Spiel machen, unter Umständen sogar Platz 3,

0: Nachspiel haben.
1: Ganz herzlichen Dank nach New York. Jens-Jörg Rieck war das, der WM-Reporter der ARD. Und das Finale am kommenden Sonntag, Argentinien gegen Spanien. Mal gucken, wie das ausgeht.
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1: Mit Werner Schoninger.
6: Brandenburg A10 westlicher Berliner Ring. Nach einem Unfall ist die Autobahn zwischen Leest und Vöben in Richtung Dreieck Werder gesperrt. Letzte freie Ausfahrt ist Potsdam Nord. Auf der A13 Berlin Richtung Dresden wurde die Unfallstelle zwischen Freiwalde und Duben inzwischen geräumt. Der Verkehr normalisiert sich. Stadtverkehr Berlin zur Lage auf dem Stadtring A100 zwischen Schmargendorf und Albuinstraße, Schöneberg pro Richtung 10 bis 15 Minuten extra und 10 Minuten extra auch am Autobahnende vor der Elsenbrücke. Außerdem auf der Petersburger Straße Richtung Prenzlauer Berg, auf der Müllerstraße vor der Scharnweberstraße und auf der Markstraße in beiden Richtungen. 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
1: 20 nach 5 ist es jetzt.
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1: Im Studio Clemens Schulze. Schönen guten Tag. Unglaubliche Vorgänge heute in Finsterwalde. Ein Mann bedroht und beleidigt eine Jugendamtsmitarbeiterin, greift sie an und legt Feuer. Der brandenburgische Sozialminister spricht von einem ungeheuerlichen Vorgang. Er fordert mehr Respekt für Behördenbeschäftigte. Mehr in den Meldungen mit Werner Schoninger.
6: Nach einem Angriff auf eine Beschäftigte im Jugendamt Finsterwalde wird gegen einen 35-jährigen Tatverdächtigen wegen eines versuchten Tötungsdeliktes ermittelt. Wie die Polizei dem RBB-Studio Cottbus sagte, soll der Mann heute Morgen eine Mitarbeiterin des Jugendamtes verbal bedroht und dann ein Feuer gelegt haben. Mindestens 4 Menschen wurden verletzt. Das Motiv des Verdächtigen ist noch unbekannt. Brandenburgs Innenminister Redmann kündigte im RBB Konsequenzen aus dem Vorfall an.
7: Wir wollen aus den Behörden keine Festungen machen. Wir wollen, dass Behörden auch weiterhin offen sind für den Bürgerverkehr. Aber insbesondere bei den Jugendämtern gibt es natürlich auch in anderen Bundesländern jetzt einige, die dazu übergegangen sind, nur noch auf Terminvergaben zu setzen und keinen offenen Publikumsverkehr mehr zuzulassen. Das sind Maßnahmen, die wir natürlich auch in Brandenburg prüfen.
6: Brandenburgs Innenminister Jan Redmann, CDU. Fast 8 Jahre nach dem Einsturz der Morandi-Autobahnbrücke in Genua mit 43 Toten ist der damalige Chef der Betreibergesellschaft Castellucci schuldig gesprochen worden. Das Gericht in Genua verurteilte ihn zu 12 Jahren Haft. Der 66-Jährige sitzt wegen eines tödlichen Busunglücks auf einer anderen Autobahn bereits im Gefängnis. Im Prozess in Genua sind insgesamt mehr als 30 Angeklagte verurteilt worden. Sie sollen notwendige Wartungsarbeiten vernachlässigt und Warnsignale ignoriert haben. Die Brücke mitten durch die Stadt war im August 2018 plötzlich zusammengekracht und 45 Meter in die Tiefe gestürzt. Es starben Autofahrer und auch mehrere Menschen am Boden. Die Bundesregierung will härter gegen Steuerbetrüger vorgehen. Dazu haben Finanzminister Klingbeil und Justizministerin Hubich heute angekündigt, ein Zentrum gegen Steuer- und Finanzkriminalität einzurichten. Dort sollen Analyse, Ermittlung und Verfolgung von Geldwäsche und Steuerbetrug gebündelt werden. Außerdem ist geplant, dass eine Selbstanzeige nicht mehr generell zur Straffreiheit führt. Kriminelle sollten sich nicht mehr so einfach freikaufen dürfen, hieß es. Und bei besonders schweren Fällen sollen die Strafen erhöht werden. Die Welthungerhilfe beklagt immer schwierigere Rahmenbedingungen bei der Bekämpfung von Hunger auf der Welt. Im RBB 24 Inforadio kritisierte ihr Generalsekretär Mogger auch Kürzungen in der Entwicklungszusammenarbeit. Im aktuellen Entwurf für den Bundeshaushalt 2027 werde die Halbierung der humanitären Hilfe weiter fortgeschrieben. Nach den verfügbaren Zahlen hungerten weltweit 673 Millionen Menschen. Die wichtigste Ursache seien nach wie vor kriegerische Konflikte, gab die Welthungerhilfe an. Aber auch der Klimawandel mit Dürren spiele eine große Rolle. in dem Drogenlabor, das

0: gestern in Ludwigsfelde im Kreis Teltow-Fläming ausgehoben worden ist, wurde Crystal Meth hergestellt. Das haben heute die Staatsanwaltschaft Berlin und das Zollfahndungsamt Berlin-Brandenburg mitgeteilt. Stefanie Brockhausen, RBB 24.
1: Bislang war nur bekannt, dass in dem Labor synthetische Drogen hergestellt wurden. Um welche Menge Crystal Meth es sich handelt, ist noch nicht bekannt. Die Durchsuchung im Industriegebiet in Ludwigsfelde dauert demnach weiter an. Seit dem frühen Morgen sind Zollfahnder und Bundespolizisten im Einsatz. Sie werden von Spezialisten von BKA und Feuerwehr sowie vom THW unterstützt. Seit gestern Vormittag hatten Einsatzkräfte insgesamt 15 Objekte in Berlin und Brandenburg durchsucht. Wie die Staatsanwaltschaft Berlin weiter mitteilte, habe es in der Region 6 Festnahmen gegeben.
0: Berlin bekommt ab dem Jahr 2032 350 neue S-Bahn-Züge. Bauen wird sie ein Konsortium aus S-Bahn Berlin, Siemens Mobility und Stadler. Die neuen Züge sollen bis 2038 die alten S-Bahnen auf der Stadtbahn und der Nord-Süd-Trasse schrittweise ersetzen. Sie werden mit Klimaanlage, mehr Platz für Rollstühle, Kinderwagen und Fahrräder sowie USB-Anschlüssen ausgestattet. Optisch bleibt das bekannte S-Bahn-Design weitestgehend erhalten. Die insgesamt 1400 Wagen werden in Berlin-Pankow gefertigt und in Hennigsdorf instand gesetzt. Das Gesamtvolumen für das Projekt liegt bei 15 Milliarden Euro. Soweit die Nachrichten. 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Das Wetter bis zum Abend insgesamt recht freundlich, nur im Norden vereinzelt Schauer. Zurzeit in Berlin-Steglitz 29 Grad und in Adlershof 30, in Wittstock-Dosse 27 und in Koschen 31 Grad. Nachts gering bewölkt, Tiefstwerte 20 bis 15 Grad und morgen erst heiter, ab dem Nachmittag kräftige Schauer und Gewitter mit Unwetterpotenzial 28 bis 31 Grad morgen. Die Zeit 17.25 Uhr.
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3: Ich bin Clemens Schulze, willkommen. Ein Foto von zwei frisch gebackenen Vätern mit Kinderwagen wird gerade heftig kommentiert, denn einer der Väter ist ziemlich prominent. Unionsfraktionschef Jens Spahn. Er und sein Ehemann sind Eltern geworden. Baby Georg wurde in den USA geboren, ausgetragen von einer Leihmutter. Und darüber herrscht nicht überall Jubel. Auch Ulrike Bieritz, die Leiterin der RBB-Redaktion Gesellschaft und Religion, äußert sich kritisch in diesem Zwischenruf, dem Kommentar auf RBB24 Inforadio.
4: Wirklich, ich gönne echt allen Menschen mit Kinderwunsch, dass sich dieser erfüllt. Egal, wer mit wem wie zusammenlebt. Es ist toll, ein Kind aufwachsen zu sehen, es stark zu machen, in ein gutes Leben zu begleiten. Und bis zu einem gewissen Punkt kann ich auch nachvollziehen, dass jemand auch etwas von sich selbst weitergeben will. Also das Kind, jedenfalls teilweise, wirklich von einem selbst ist. Aber das, was der CDU-Politiker und sein Mann gemacht haben, ja, ich weiß, sie sind nicht die Einzigen, geht gar nicht. Leihmutterschaft ist hierzulande verboten, nicht ohne Grund. Das Embryonenschutzgesetz stellt in Deutschland sogar jegliche ärztliche Leistung unter Strafe, die eine Leihmutterschaft möglich macht. Im Ausland ist das anders und deshalb geht so manches Paar mit Kinderwunsch und dem nötigen Kleingeld dorthin. Leihmutterschaft ist ethisch höchst fragwürdig und für Frauen nicht einfach nur ein Job. Oft bieten sie sich an, weil sie in einer finanziellen Notlage sind. Sie werden zu Objekten, um nicht zu sagen Gebärmaschinen. Es ist etwas anderes, ein eigenes Kind auszutragen. Die emotionale Bindung, die in der Schwangerschaft aufgebaut wird, die wichtig fürs Kind ist, damit es gesund auf die Welt kommt, ist doch eine andere, wenn ich weiß, es geht nach der Geburt gleich weg. Studien belegen dies sogar. Ist das wirklich gut fürs Kind? Kann das nicht auch traumatisierend sein, wenn es die Stimme, die es 9 Monate gehört hat, die Berührungen, die es gespürt hat, wenn die nicht mehr da sind? Und wenn es älter ist, Fragen kommen? Kinder sind keine Ware, die man einfach mal so kaufen kann. Aber genau das passiert, wenn eine Leihmutter beauftragt wird, für einen ein Kind auszutragen. Also alles gute Gründe, das Prinzip Leihmutterschaft äußerst kritisch zu sehen. Und in diesem Fall kommt noch eins dazu. Jens Spahn ist eine öffentliche Person, ein Politiker. Das lässt sich nicht von der Privatperson Spahn trennen. Die CDU hat noch in diesem Jahr eine Legalisierung der Leihmutterschaft abgelehnt, angesichts ethischer, rechtlicher und praktischer Bedenken. Und der frühere Gesundheitsminister? Motto, was schert mich mein Geschwätz von gestern? Nein, ich kann mich nicht freuen, dass er und sein Mann Väter geworden sind, weil mir die Art und Weise gegen den Strich geht. Wie viele Kinder in Deutschland warten darauf, adoptiert zu werden? Wie viele hoffen, in liebevolle Pflegefamilien zu kommen? Hier werden dringend Menschen gesucht, die sich bereit erklären. Auch diese Kinder haben eine Chance verdient, dass sie gut ins Leben kommen und sie dabei unterstützt werden. Das, was Jens Spahn gemacht hat, ist in höchstem Maß egoistisch und eines Politikers einer Partei mit dem C im Namen einfach nur unwürdig.
3: Der Zwischenruf, der Kommentar im rbb24-Inforadio von Ulrike Bieritz aus der rbb-Redaktion Gesellschaft und Religion. Eine Minute vor 5:30 ist es jetzt. Der Petersburger Dialog. 2001 vom damaligen Kanzler Schröder und Kremlchef Putin ins Leben gerufen. Er war ein deutsch-russischer Austausch. Wegen Russlands Krieg gegen die Ukraine ist der Dialog inzwischen eingestellt worden, jedenfalls offiziell. Im Verborgenen aber gibt es das Gesprächsformat offenbar weiter, auch diese Woche wieder, und zwar in Aserbaidschan. Reporterin Carla Spangenberg berichtet aus der Hauptstadt Baku.
5: Das Four Seasons in Baku. Ein Kronleuchter und rosarote Blumengestecke schmücken das klimatisierte Foyer des Fünf-Sterne-Hotels im Herzen der Hauptstadt Aserbaidschans. Hier beobachten wir am vergangenen Montag ein Treffen von politischer Brisanz. In Baku treffen sich seit April 2024 regelmäßig Deutsche und Russen zum konspirativen Austausch. Aus Deutschland sind diesmal angereist Matthias Platzek, ehemaliger SPD-Chef und Ministerpräsident von Brandenburg, und Ronald Profalla von der CDU. 4 Jahre Kanzleramtschef unter Merkel. Sie treffen hier eine russische Delegation. Darunter der ehemalige russische Ministerpräsident und Aufsichtsratsvorsitzende von Gazprom, Viktor Subkov, ein enger Vertrauter Putins. Auch der Leiter des Europa-Instituts der Russischen Akademie der Wissenschaften, Alexei Gromyko, nimmt an dem Treffen teil. In einem geheimen Dossier seines Instituts an den Kreml, das Kontraste und die Zeit enthüllten, heißt es:
6: Durch bestehende Kanäle muss der Druck verstärkt werden, um die Angst deutscher Bürger vor einem möglichen Konflikt zwischen der NATO und der Russischen Föderation zu schüren.
5: Mit dabei auch Valery Fadjejew. Er ist ein Berater Putins, Vorsitzender des russischen Menschenrechtsrats und darf wegen aktiver Kriegspropaganda und Desinformation nicht in die EU einreisen. Eine Runde von Propagandisten des Regimes, aber keine gemäßigten Brückenbauer. Die Russland-Expertin Sarah Pagung von der Körperstiftung wundert sich, dass man ausgerechnet mit diesen Leuten in Austausch treten will.
7: Das ist sicherlich schon eine ganz schwierige Wahl. Das sind natürlich auch nochmal Personen, die eigentlich ganz besonders im Fokus stehen hinsichtlich der Verbrechen, die Russland in der Ukraine, aber auch anderswo begeht.
5: Die russische Seite führt das Ganze unter dem Titel Petersburger Dialog. Nach dem Überfall auf die Ukraine löste die deutsche Seite den Petersburger Dialog 2023 offiziell auf. Wird nun also im Geheimen versucht, den Dialog wiederzubeleben? Der ehemalige langjährige Russlandbeauftragte der Unionsfraktion, Roderich Kiesewetter, sieht die Treffen in Baku kritisch.
8: Es ist eine Schattendiplomatie, die die beabsichtigte Isolierung Russlands und die klare Positionierung Deutschlands auf Seiten der Ukraine unterläuft. Und Russland bestimmt und definiert die Bedingungen, weil Russland auf dem Begriff Petersburger Dialog besteht.
5: Was sagt die Bundesregierung dazu? Auf Anfrage von ARD Kontraste antwortet das Auswärtige Amt zum Treffen in Baku unter dem Namen Petersburger Dialog:
9: Die Bundesregierung plant keine Fortsetzung oder Weiternutzung des Formats.
5: Das Bundeskanzleramt erklärt:
9: Es handelt sich nicht um eine Initiative des Bundeskanzleramtes. Darüber hinaus können wir Ihnen nichts mitteilen.
5: Eine klare Distanzierung von den Aktivitäten in Baku hört sich anders an. Vor Ort sprechen wir Matthias Platzek und Ronald Pofalla an. Sie wollen nicht mit uns reden, erklären nur, dass sie nicht in dem Fünf-Sterne-Hotel übernachten und günstiger in Baku geschlafen haben. Auf unsere schriftlichen Anfragen zum Treffen in Baku wurde weder von deutschen noch von russischen Teilnehmern reagiert.
3: Carla Spangenberg war das über deutsch-russische Gespräche in Aserbaidschan. Das hat das ARD-Magazin in Kontraste recherchiert, zu sehen heute Abend im Ersten um 21.45 Uhr. Sommerzeit ist Reisezeit und viele Urlauberinnen und Urlauber nehmen den Flieger. Immer mit dabei die uralte Angst am Gepäckband, dass der Koffer nicht mitgekommen ist. Auf dem falschen Wagen gelandet, gar nicht erst mitgekommen. Egal wie, sollte der Koffer verschwunden bleiben, haben Sie natürlich Rechte. Lilly Jannik aus der ARD Verbraucherredaktion fasst mal zusammen, welche und wie Sie im Falle des Falles richtig reklamieren können, damit es wenigstens ein bisschen Geld zurückgibt.
10: Ein Koffer nach dem anderen fährt langsam auf dem Gepäckband vorbei. Aber der eigene Koffer taucht einfach nicht auf. Das haben hier am Frankfurter Flughafen schon manche erlebt.
11: Mein Gepäck ist auch schon einmal verloren gegangen, aber kam wieder dann, 2 Tage später. Der Koffer war kaputt danach.
12: Ich habe auch einen Apple-Tracker im Koffer drin, dass wenn der Koffer zum Beispiel verloren geht oder so, dass ich den dann wieder auffinde, weil es passiert ja manchmal.
10: Wenn es passiert, erstmal tief durchatmen, rät Carola Schäffler vom Bundesverband der Deutschen Luftverkehrswirtschaft. Denn
13: Die meisten Koffer tauchen in den ersten 24 Stunden wieder auf, also keine Panik kriegen, dass der Koffer weg ist. Der nächste Schritt sollte Sie dann direkt am Flughafen zu den Lost and Found Schaltern führen. Da können Sie dann eine Schadensmeldung aufgeben und dann werden die nächsten Schritte in die Wege geleitet.
10: Innerhalb von 7 Tagen sollte man den Verlust unbedingt auch der Fluggesellschaft melden, denn das kann bares Geld bringen. Bis zu 1.500 Euro erstatten Fluggesellschaften aktuell für ein verlorenes Gepäckstück und seinen Inhalt zurück.
13: Ganz wichtig ist, dass Sie den Gepäckaufkleber aufheben, den Sie bekommen beim Check-in. Das ist Ihr Nachweis, dass Sie den Koffer aufgegeben haben.
10: Dass ein Koffer für immer verschwindet, passiert allerdings selten. Nur jeder 20. Koffer, der vermisst wird, taucht gar nicht mehr auf. Aber auch wenn das Gepäck verspätet ankommt, ist das ärgerlich. Ohne Kleidung und persönliche Gegenstände macht der Urlaub nur halb so viel Spaß. Ein Trost, auch dann kann man sich von der Fluggesellschaft Geld für wichtige Einkäufe zurückholen, sagt Ivona Husemann von der Verbraucherzentrale NRW.
14: Wenn Sie einen Badeurlaub machen, dann können Sie sich natürlich Badebekleidung, Sandalen, die Unterwäsche notwendigerweise für den nächsten und vielleicht den übernächsten Tag kaufen. Wenn Sie jetzt aber auf einer Kreuzfahrt sind mit Captain's Dinner und Ihr Koffer ist nicht da, dann können Sie sich dann natürlich auch eine entsprechende Garderobe für ein Captain's Dinner kaufen. Also es muss angemessen sein und das ist eben immer abhängig davon, wohin man in den Urlaub fährt.
10: Auch die Kosten für wichtige Hygieneartikel wie Zahnbürste, Zahnpasta oder Gesichtscreme übernimmt die Fluggesellschaft. Wichtig ist, alle Kassenzettel gut aufzuheben. So lassen sich die Ausgaben später nachweisen. Damit das verlorene Gepäck möglichst schnell den Weg zurückfindet, kann man auch vor der Reise einiges tun. Zettel mit Namen, Nummer und Reiseverlauf im Koffer helfen, wenn der Koffer gestrandet ist. Und Ivona Husemann hat noch einen anderen Tipp.
14: Was man selber machen kann, ist halt sowas wie einen Tracker reinmachen. Gibt's ja von unterschiedlichen Anbietern und der pinkt dann immer und sagt, ich stehe noch in Düsseldorf am Flughafen, während der Reisende vielleicht schon im Sommerurlaub angekommen ist.
10: Und nicht vergessen, wertvolle Dinge wie Schmuck, Laptops oder Medikamente gehören unbedingt ins Handgepäck. Ganz verhindern lässt sich ein verlorener Koffer zwar nie, aber wer vorbereitet ist, kriegt ihn meistens schneller zurück. Oder wenigstens eine Entschädigung.
3: Lilly Janik war das aus der ARD Verbraucherredaktion über die Rechte von Reisenden, denen der Koffer am Flughafen abhanden gekommen ist.
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3: Die Berliner Wirtschaftsförderung Berlin Partner unterstützt Unternehmen, die sich in der Stadt ansiedeln oder dort wachsen wollen. Gerade wurden dazu die Zahlen des ersten Halbjahres vorgestellt und die zeigen, in Berlin wird wieder mehr investiert. Unterstützt werden nicht nur Startups, sondern auch alteingesessene Handwerksbetriebe. Wie das alles funktioniert, Wirtschaftsreporter Kendrick Heinz hat sich schlau gemacht.
15: Etliche Fenster stehen mitten im Raum, ein Labyrinth aus Glasscheiben. Einige der Rahmen wirken historisch, andere modern. Die Fensterbaufirma Tim nutzt diesen Showroom, um Architekten und Bauherren die Produktpalette vorzuführen. Seit 1957 stellt die Firma Tim Fenster in Berlin-Marienfelde her. Der Familienbetrieb hat sich im Laufe der Jahre spezialisiert auf Altbaurenovierung und die Herstellung von Sicherheits- und Spezialfenstern. Geschäftsführer Bastian Tim erklärt das Konzept.
16: Generell ist es so wie ein bisschen wie beim Aktienportfolio. Man darf eben nicht auf eine nur Aktie setzen. Und deswegen haben wir eben uns über die letzten Jahre dahin entwickelt, eben viele Geschäftsbereiche zu haben. Aber überall sind die Geschäftsbereiche eher Nischenmärkte, als es, dass es eben das Standardfenster um die Ecke ist, was, keine Ahnung, 1000-mal hergestellt wird.
15: Die Kunden für solche Spezialfenster sind vorhanden und scheinen bereit, sich das Handwerk auch etwas kosten zu lassen. Zurzeit arbeiten bei Fensterbau Tim rund 150 Menschen in 4 Werken. Werk Nummer 5 ist in Planung. Diese neue Werkshalle wird auch mit Hilfe der Berliner Wirtschaftsförderung Berlin Partner umgesetzt. Die stellten gestern ihre Halbjahresbilanz vor. 1,4 Milliarden Euro investierten die betreuten Unternehmen in Berliner Standorte. Das ist Rekord. Stefan Franzke ist Chef der Berlin Partner und präsentierte die Zahlen.
17: Die Unternehmen, die nach Berlin kommen, die sind kräftiger, die sind größer und die haben auch mehr Betreuungsaufwand.
15: Treiber sind dabei vor allem die Energiewirtschaft und Tech-Unternehmen wie Google. Präsentiert wurden die Zahlen in dessen AI-Center in Mitte. Der amerikanische Digitalkonzern investiert aktuell kräftig in Berlin. Mehr als 40 Firmen siedelten sich im ersten Halbjahr mit Hilfe von Berlin Partner in der Hauptstadt an, vom großen Unternehmen bis zum Startup. Von letzterem wurden im ersten Halbjahr mehr als 400 in Berlin gegründet, nach Berlin Partner Zahlen Spitzenwert in Deutschland. Allerdings
17: Die Anzahl der Beschäftigten pro Investition, die ist zurückgegangen, weil die Investitionen in Rechenzentrum beispielsweise sehr viel Geld benötigen und dort nicht ganz so viel Beschäftigung stattfindet, als wenn wir das in einer normalen Produktion haben.
15: Schwindenden Arbeitsplätzen soll entgegengewirkt werden, indem die Entwicklung neuer Technologien vorangetrieben wird. Wirtschaftsförderung und Politik geben sich optimistisch. In einem halben Jahr wird man sehen, ob dieser Plan funktioniert. Dann werden die nächsten Zahlen vorgestellt.
3: Unser Wirtschaftsreporter Henrik Heinz war das mit Informationen zur Berliner Wirtschaftsförderung.
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3: Mit Werner Schoninger.
0: Brandenburg A10 westlicher Berliner Ring. Nach einem Unfall ist die Autobahn zwischen Leest und Vöben in Richtung Dreieck Werder gesperrt. Letzte freie Ausfahrt ist Potsdam Nord. Stadtverkehr Berlin zur Lage auf dem Stadtring A100 zwischen Schmargendorf und Albuinstraße Schöneberg pro Richtung 10 bis 15 Minuten extra. 10 Minuten extra auch am Autobahnende vor der Elsenbrücke. Auf der Petersburger Straße Richtung Prenzlauer Berg, auf der Müllerstraße vor der Scharnweberstraße sowie auf der Markstraße in beiden Richtungen. Weißensee, die Berliner Allee, ist zwischen Antonplatz und Lederstraße stadteinwärts nach einem Wasserrohrbruch voraussichtlich noch bis morgen gesperrt. Und ein Hinweis für heute Nacht: wegen des Neubaus der Ringbahnbrücke kommt es am Dreieck Funkturm ab 23 Uhr zu Einschränkungen. Unter anderem wird bis 5 Uhr früh die Überfahrt von der A100 zur A115 aus Richtung Treptow gesperrt. Wir wünschen Ihnen eine gute Fahrt.
3: 17.40 Uhr ist es jetzt.
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3: Ich bin Clemens Schulze, ich grüße Sie. Drama im Jugendamt von Finsterwalde. Ein Mann beleidigt laut Polizei eine Mitarbeiterin, attackiert sie und entfacht ein Feuer im Büro. Mehrere Menschen kommen dann ins Krankenhaus. Der Vorwurf gegen den Verdächtigen wiegt sehr, sehr schwer. Mehr dazu in den Meldungen mit Werner Schoninger.
0: Polizei und Staatsanwaltschaft ermitteln wegen des Verdachts eines versuchten Tötungsdelikts im Jugendamt Finsterwalde. Ein Mann soll dort heute eine Mitarbeiterin bedroht und in ihrem Büro Feuer gelegt haben. Vier Menschen kamen mit Verdacht auf eine Rauchgasvergiftung ins Krankenhaus. Der 35 Jahre alte Verdächtige wurde festgenommen. Brandenburgs Sozialminister Wilke verurteilte den Angriff und sprach von einem ungeheuerlichen Vorgang. Beschäftigte der Behörden hätten Respekt verdient und keine Gewalt, so der SPD-Politiker. Innenminister Redmann von der CDU kündigte an, die Sicherheit in den Jugendämtern zu erhöhen. Geprüft werde unter anderem, ob es nur noch Termine statt offenen Publikumsverkehr geben soll. Die Bundesregierung will härter gegen Steuerhinterziehung vorgehen. Finanzminister Klingbeil und Justizministerin Hubich, beide SPD, haben dafür einen Aktionsplan vorgestellt. Aus dem Hauptstadtstudio Jakob Mayer.
18: Bundesfinanzminister Lars Klingbeil möchte den Strafrahmen für organisierte Steuerkriminalität auf bis zu 15 Jahre Freiheitsstrafe erhöhen und Steuerhinterziehung wieder als Verbrechenstatbestand einführen. Die Straffreiheit bei Selbstanzeigen soll in heutiger Form wegfallen. Die zuständigen Behörden sollen verdächtige Vermögen besser ermitteln und einziehen können. Nach dem Vorbild des gemeinsamen Terrorismusabwehrzentrums soll es beim Zoll ein ähnliches Gremium gegen Steuer- und Finanzkriminalität geben, um zwischen Bund und Ländern Erkenntnisse auszutauschen. Die Aufbewahrungsfrist für Buchungsbelege wird demnach auf 15 Jahre verlängert und eine Registrierkassenpflicht eingeführt.
0: Fast 8 Jahre nach dem Einsturz der Morandi-Autobahnbrücke in Genua mit 43 Toten gibt es ein erstes Urteil. Der damalige Chef des Autobahnbetreibers, Castellucci, wurde unter anderem wegen fahrlässiger Tötung zu 12 Jahren Gefängnis verurteilt. Nach Angaben des Ermittlungsrichters waren seit der Einweihung der Brücke 1967 nicht einmal minimale Instandhaltungsmaßnahmen ergriffen worden. Im August 2018 hatte ein Pfeiler der Brücke nachgegeben, die daraufhin 45 Meter in die Tiefe stürzte. Neben Castellucci sind noch mehr als 30 weitere Verantwortliche schuldig gesprochen worden. Die Landesregierung in Brandenburg plant Änderungen am Akteneinsichts- und Informationszugangsgesetz. Das hat ein Sprecher des Innenministeriums auf Anfrage von RBB 24 bestätigt. Der Schutz kritischer Infrastruktur sei angesichts verschiedenster Bedrohungslagen von entscheidender Bedeutung, hieß es. Welche Änderungen genau geplant sind, blieb offen. Das Informationsfreiheitsgesetz räumt grundsätzlich jedem Menschen das Recht ein, Zugang zu amtlichen Informationen von Bundesbehörden zu erhalten. Menschenrechtsorganisationen befürchten, dass Informationen künftig willkürlich zurückgehalten werden. In dem hochgenommenen Drogenlabor in Ludwigsfelde im Landkreis Teltow-Fläming ist Crystal Meth produziert worden. Das hat die Staatsanwaltschaft Berlin mitgeteilt. Zollfahnder und Bundespolizisten haben seit gestern Vormittag insgesamt 15 Objekte in Berlin und Brandenburg durchsucht. Es habe 7 Festnahmen gegeben, darunter eine in Heidelberg. 6 Verdächtige sollen jetzt den Haftrichtern vorgeführt werden. Das Zollfahndungsamt spricht von organisierter Kriminalität. In Ludwigsfelde sind seit gestern Ermittler sowie Spezialisten für chemische Stoffe und schwer bewaffnete Einsatzkräfte vor Ort. Der Bereich ist weiträumig abgesperrt. Die Welthungerhilfe beklagt immer schwierigere Bedingungen bei der Bekämpfung von Hunger auf der Welt. Der Generalsekretär der Organisation Mogge kritisierte im rbb24-Inforadio auch Kürzungen der Gelder für Entwicklungsarbeit. Matthias Bertsch, rbb24.
19: Die Zahl der Hungernden verharrt auf hohem Niveau. Weltweit haben rund 670 Millionen Menschen nicht genug zu essen. Die wichtigste Ursache seien dabei nach wie vor kriegerische Konflikte, so Matthias Mogge. Aber auch der Klimawandel mit Starkregen und Dürren spiele eine zunehmend wichtige Rolle. Um wirksame Maßnahmen einzuleiten, brauche es jedoch Geld und den politischen Willen, vor allem der reichen Länder. Und daran mangle es nicht nur seitens der USA. Auch die Bundesregierung habe die Mittel für humanitäre Hilfe und Entwicklungszusammenarbeit drastisch gekürzt.
0: Soweit die Nachrichten. 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Das Wetter bis zum Abend insgesamt recht freundlich, nur im Norden vereinzelt Schauer. Zurzeit in Berlin-Buch 31 Grad und in Tempelhof 28, in Fürstenberg-Havel 26 und in Bad Liebenwerda 31 Grad. Nachts gering bewölkt, Tiefstwerte 20 bis 15 Grad. Morgen anfangs heiter, ab dem Nachmittag kräftige Schauer und Gewitter mit Unwetterpotenzial morgen 28 bis 31 Grad. Die Zeit 17.45 Uhr.
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3: Clemens Schulze ist mein Name. Willkommen. Der Bundeshaushalt ist unter Druck. In vielen Ressorts wird im Entwurf für nächstes Jahr gekürzt. Das sorgt für großen Ärger. Und dabei wäre die Lösung so einfach. Konsequente Verfolgung von Steuerhinterziehung. Dem deutschen Staat entgehen dadurch jedes Jahr bis zu 200 Milliarden Euro. Das ist nur eine grobe Schätzung. Damit könnte der Haushalt locker saniert werden, sagen Kritiker. Deutschland hat mehrere Behörden, deren Aufgabe es ist, Steuerhinterziehung aufzuklären. Trotzdem werden durch, wie es in Steuerberaterkreisen heißt, aggressive Steuergestaltung massenhaft Steuern nicht gezahlt. Finanzminister Klingbeil und Justizministerin Hubich haben am Mittag einen Aktionsplan gegen diesen Steuerbetrug vorgestellt. Hauptstadtkorrespondent Philipp Eckstein hat zugehört. Ihn habe ich vorhin gefragt, was die Bundesregierung so plant.
20: Es wurde ein Aktionsplan hier vorgelegt vom Finanzminister Lars Klingbeil und der Justizministerin Stefanie Hubich. Der umfasst 26 Punkte und im Wesentlichen geht es darum, dass man ja schärfer gegen Steuerkriminalität vorgehen möchte und gegen Finanzkriminalität. Und geplant ist unter anderem zum Beispiel, dass die Strafen auf Steuerhinterziehung deutlich angehoben werden sollen. Also in schweren Fällen sollen bis zu 15 Jahre Knast möglich sein. Bislang sind das 10. Auch die Selbstanzeige, die zurzeit noch eine Straffreiheit bedeutet, die soll abgeschafft werden. Und dann möchte man auch abschreckender wirken, also auf Steuerkriminelle, aber auch auf Finanzkriminalität. So hat der Bund zum Beispiel angekündigt, beziehungsweise der Bundesfinanzminister, dass man sehr viel mehr Daten auch aufkaufen möchte. Also so ein bisschen so auch das Zeichen, wir gucken dann auch mal, wenn uns ein Whistleblower was anbietet. Und dann soll der Austausch grundsätzlich zwischen Bund und Ländern gestärkt werden. Unter dem Dach des Zolls soll es quasi wie so ein neues Kompetenzzentrum geben, wo Bund und Länder dann Daten untereinander austauschen und gemeinsam auch in diesen Themenfeldern ja sich informieren, aber auch ermitteln.
3: Gucken wir uns mal ein paar Details an. Eine Idee ist, du hast es gesagt, eine Selbstanzeige soll nicht mehr zur Straffreiheit führen. Ist das einer der Hauptschlüssel?
20: Die Idee hinter dieser Straffreiheit war ja unter anderem auch, dass wenn Leute sich quasi selbst melden, sagen, ich habe Steuern hinterzogen und dann diese Steuern auch zurückzahlen, dass der Staat zusätzliche Einnahmen hat. Deswegen ist auch die Frage, wird der Bund da am Ende vielleicht sogar weniger Geld haben? Da gab es mehrere Fragen danach. Das konnte nicht so eindeutig beantwortet werden. Allerdings sowohl die Justizministerin, also Frau Hubich, als auch der Finanzminister haben sehr deutlich gemacht, dass das eine Ausnahme letztlich im Strafrecht ist, die es bei anderen Vergehen so nicht gibt. Und sie haben stark auch mit dem Thema Gerechtigkeit argumentiert und dass sie diese Ausnahme einfach so auch nicht mehr möchten.
3: Die ganz großen Summen, die werden ja von den sehr Reichen vermieden, teils durch richtigen Betrug, Stichwort Cum-Cum und Cum-Ex. Was wird denn aus diesen sehr großen Steuertricks?
20: Das ganze Thema, also einmal kriminelle Geschäfte,
1: Steuerrecht, aber auch aggressive Steuergestaltung. Da möchte man unter anderem mit verschiedenen Kompetenzteams also stärker rangehen. Da soll es auch so eine Art Forschungseinrichtung geben, dass man eben Trends früher mitbekommt. Und da merkte man schon bei der Pressekonferenz auch, dass gerade das Thema Gerechtigkeit hier von der SPD stark angespielt wird. Die Justizministerin Stefanie Hubich sagte,
21: Steuerkriminalität ist keine Kriminalität der kleinen Leute.
1: Also die könnten sich ja keine Briefkastenfirmen, keine komplizierten Strukturen leisten. Und sie sagte dann auch noch,
21: Bürgerinnen und Bürger müssen sich darauf verlassen können, dass Regeln für alle gelten.
1: Ja, und da ging es dann vor allem eben auch um so großen Betrug. Geplant ist unter anderem beispielsweise auch ein öffentliches Register, also so, wo dann jeder nachschauen kann, ob große Firmen wegen schweren Steuervergehen verurteilt wurden. Da gab es die Frage, ob das so eine Art Pranger ist. Das haben die beiden Minister zwar zurückgewiesen, aber faktisch geht es genau darum, eben doch auch ja so eine gewisse Ächtung, indem man das dann auch öffentlich macht, wenn hier Unternehmen wegen schwerer Steuervergehen verurteilt wurden.
3: Ein Thema taucht auch immer wieder auf, das Vererben großer Vermögen. Beispiel, wer mehr als 300 Wohnungen erbt, muss keine Steuern zahlen. Soll sich das ändern?
1: Man muss sagen, das ist jetzt nicht Teil dieses Aktionsplans, aber die Debatten, ob man die Erbschaftssteuern und die Regeln zur Erbschaftssteuern ändern muss, die werden ja gerade auch in der Koalition zwischen CDU, CSU und SPD intensiv geführt. Das, was Sie jetzt angesprochen haben, muss man sagen, die SPD hätte da gerne Änderungen. Bei der Union ist man allerdings sehr zurückhaltend, was Änderungen beim Erbschaftsrecht angeht. Man kann allerdings sagen, es steht ja auch noch ein Urteil des Bundesverfassungsgerichts aus. Also möglicherweise wird die Politik letztlich auch Änderungen vornehmen müssen. Das wird sich zeigen.
3: Da sind wir auch schon beim Thema Koalitionsarithmetik. Die Vorschläge kommen jetzt von zwei SPD-Ministerien. Wird die Union mitziehen?
1: Das wird tatsächlich interessant. Also es wurde vor einer Weile auch schon mal ein weiterer Aktionsplan vorgestellt. Damals saß auch Alexander Dobrindt dabei, neben Frau Hubig und Lars Klingbeil, als es um organisierte Kriminalität ging. Es war schon auffällig, dass da heute nur zwei SPD-Minister saßen. Die Erklärung ist, dass der Zoll letztlich ja nur dem Finanzministerium zugeordnet ist. Lars Klingbeil wurde auch gefragt, wie schnell denn jetzt diese Punkte tatsächlich umgesetzt werden. Seine Antwort:
22: Es wird nicht den einen Tag geben, wo die ganze Gesetzgebung Aktionsplan umgesetzt ist, aber wir fangen jetzt an und wir wollen noch zügig sein.
1: Und man zeigte sich da sehr optimistisch, dass CDU, CSU das ähnlich sehen. Bei einem Punkt habe ich persönlich Bedenken oder was ich mir vorstellen könnte: Viele dieser Vorhaben, die in diesem Aktionsplan sind, laufen so ein bisschen diesem Thema Bürokratieabbau, der Wirtschaft mehr Freiraum gehen, entgegen, weil man ja natürlich bei diesen Themen Steuern, Geldwäsche etc., da geht es viel auch um Kontrolle. Und da bin ich gespannt, ob dann nicht in der Debatte bei den Einzelheiten, beispielsweise bei der Vorhaltepflicht von Belegen etc., ob es da nicht doch nochmal Debatten geben wird.
3: Pläne gegen Steuerhinterziehung, die Erläuterung von Hauptstadtkorrespondent Philipp Eckstein. 9:09 ist es jetzt. In Russland ist eine ganze Stadt nach einem krebserregenden Stoff benannt. Asbest, wegen der dortigen Asbestindustrie. Der Baustoff ist in Deutschland seit 1993 verboten. Noch immer aber erkranken und sterben Menschen nach Kontakt mit Asbest. In der deutschen Bauwirtschaft ist Asbest sogar die häufigste Todesursache als Folge von Berufskrankheiten. Unsere Reporterin Nela Richter hat sich mal umgeschaut, wie in der Praxis mit Asbest umgegangen wird.
23: Mit einem Asbestfund werden Handwerkerarbeiten schnell kompliziert und teuer. Es braucht Fachpersonal mit Schutzkleidung und Absaugeeinrichtungen. Wie in einer Hochhauswohnung in Gropiusstadt vor einigen Jahren.
24: Wir arbeiten hier so, dass wir oben in der Wohnung den Kleber vom Boden abschleifen mit einem Gerät, das den Staub komplett einsaugt, durch diesen Schlauch hier in diesen Abscheider gibt, der dann die Luft trennt von dem Staub,
23: erklärte damals Pressesprecher Stefan Weidelich von der zuständigen DGWO der RBB Abendschau. All das, um die Gesundheitsgefahr zu minimieren. Jede Renovierung, jede Sanierung, jeder Abbruch kann die gefährlichen Fasern freisetzen und zum Risiko für Bewohner und Handwerker werden.
25: Aktuell haben wir hier jährlich rund 2500 asbestbedingte Berufserkrankungen in Deutschland zu verzeichnen. Rund 1600 asbestbedingte Todesfälle,
23: sagt Andrea Bonner, Leiterin der Abteilung Stoffliche Gefährdungen der Berufsgenossenschaft der Bauwirtschaft, kurz BG Bau. Asbest sei die Ursache für mehr als 60% aller Todesfälle infolge einer Berufserkrankung. Die Zahlen sinken leicht, es gebe aber noch keine Trendwende. Deutschlandweit könnten bis zu 3/4 der Bestandsgebäude vor 1993 Asbest enthalten, so schätzt die BG Bau.
25: Denn in vielen Materialien, die früher eingesetzt wurden, war Asbest als Stoff mit sehr guten Eigenschaften verwendet worden.
23: Asbest-Mineralfasern galten lange als der Wunderbaustoff. Dämmend, nicht brennbar, vielseitig. Es gab Asbest-Dachwellpappen und Mörtel, Asbest-Fliesenkleber, nicht brennbare Asbestkleidung für die Feuerwehr, Blumenkästen und sogar Zahnpasta. Bis klar wurde, dass Asbest gesundheitsgefährdend ist, wenn sich die feinen Fasern lösen, in die Luft gelangen und dann eingeatmet werden. Sie können in der Lunge noch Jahrzehnte später Krebs verursachen. Das Problem ist nun, zu erkennen, wo früher einmal Asbest verbaut worden ist. Häufig sei er zum Beispiel unter Farben oder Tapeten verborgen.
25: Also es gibt sehr viele Anstrengungen, schnell vor Ort Asbest erkennen zu können. Da gibt es auch wirklich gute Instrumente zwischenzeitlich, um sogenannte Hotspots zu identifizieren. Leider sind die aber nicht geeignet, um wirklich verlässlich zu sagen, in diesen Materialien ist kein Asbest vorhanden.
23: So müssen nach wie vor Proben genommen und im Labor untersucht werden, danach das Risiko bewertet. Den Umgang mit Asbestaltlasten regelt in Deutschland unter anderem die Gefahrenstoffverordnung. Sie schreibt vor, wer Bauarbeiten beauftragt, muss ausführende Firmen über potenzielle Gefahren informieren. Bei den großen Wohnungsbaugesellschaften sei das Thema Asbest angekommen. So der Eindruck von Andrea Bonner von der BG Bau. Bei privaten Hausbesitzern gäbe es weiter Aufklärungsbedarf.
3: Unsere Reporterin Nela Richter über den Umgang mit Asbest.
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3: Heute kommt Christopher Nolans Odyssee in die Kinos. Teile des Films wurden in Griechenland gedreht. Na klar, das ist ja erstmal naheliegend, weil es sich um einen antiken griechischen Stoff tatsächlich handelt. Aber auch abseits davon ist Griechenland ein wichtiger Drehort für internationale Produktionen geworden. Die griechische Regierung fördert großzügig, der Filmstandort boomt, berichtet Tilman Kleinjung aus Athen.
4: Frühjahr 2025, Nebensaison in Pylos im Süden des Peloponnes. Die ersten Touristen kommen frühestens im April. Christopher Nolan und seine Crew hatten die Bucht also ganz für sich. Mehrere Wochen haben sie hier gedreht, zum Beispiel die großen Flottenszenen. Hauptdarsteller Matt Damon war begeistert. Wir hatten eine wunderbare Zeit hier, schwärmt er.
5: We had the most amazing time, we got great work done.
6: Odysseus, don't you remember?
4: Die Irrfahrten des Odysseus. Hollywood macht aus dem mindestens 2.500 Jahre alten Stoff großes Kino. Auf 250 Millionen Euro werden die Produktionskosten insgesamt geschätzt. Ein kleiner Teil davon wurde in Griechenland rund um Pylos ausgegeben.
7: Well, actually it was not a big amount of a budget. It was almost 20-25 million, if I remember correctly.
4: Tatsächlich war es gar nicht so viel, etwa 25 Millionen Euro, sagt Leonidas Christopoulos von der griechischen Filmagentur Ecomet. Einer ihrer wichtigsten Aufgaben, ausländische Produktionen nach Griechenland locken. Und das insbesondere durch großzügige Förderung.
7: The state supporting it with almost 6.5 million.
4: Die griechischen Steuerzahler beteiligten sich mit 6,5 Millionen Euro an der Produktion der Odyssee. Viel zu viel Geld, schimpft die rechtsextreme Partei Niki. Denn Nolan unterwerfe griechische Geschichte und kulturelle Identität einer woken Ideologie. Das bleibt eine Einzelmeinung in diesen Tagen. Besonders begeistert ist Panayotis Karvelas, der Bürgermeister von Pylos. Besondere Orte bei uns werden der ganzen Welt präsentiert und sie werden einen Touristenstrom und, wenn Sie so wollen, eine Neugierde bei all den Menschen wecken, die den Film sehen, um in die Region zu kommen und diese einzigartigen Orte, mit denen wir gesegnet sind, kennenzulernen. Das ist der gewünschte Nebeneffekt der großzügigen griechischen Filmförderung. Bis zu 40% der in Griechenland entstandenen Kosten erstattet der Staat bei Filmproduktionen im Land. Unabhängig ob Hollywood-Blockbuster oder deutsche Fernsehproduktion. Zu den Kostenerstattungen addieren sich im Einzelfall auch Steuererleichterungen, was sich rein rechnerisch zu Einsparungen von bis zu 50-60% der Produktionskosten summieren kann. Laut Ecomet-Chef Christopoulos profitiert davon vor allem die griechische Filmindustrie. Laut einer Studie von uns ist der Sektor für audiovisuelle Produktionen in den letzten 10 Jahren um 150% gewachsen. Dieser Bereich macht etwa 0,8 bis 0,9% des Bruttoinlandsprodukts aus. Er wächst also sehr schnell. 150%, das ist viel. Griechenland hat viel zu bieten. Hohe Berge, einsame Inseln, großartige Küsten und Städte, die mit etwas Nachhilfe aussehen wie etwa Teheran. Die gleichnamige Apple-Serie wurde in Athen gedreht.
3: Tja, so geht das heutzutage. Warum Griechenland als Filmstandort boomt? Die Erläuterungen waren das von Korrespondent Tillmann Kleinjung aus Athen. Und zum Wetter in Berlin und Brandenburg. Es kommt ein heftiger Wetterwechsel auf uns zu. Und zwar schon ab morgen zum Wochenende. Bis dahin aber noch warm. Die Temperaturen derzeit in der Hauptstadt zwischen 28 und ja tatsächlich auch vereinzelte 31 Grad. 29 Grad meldet Frankfurt Oder und auch Perleberg. Liegt bei diesem Wert in den nächsten Stunden ein freundlicher Wechsel aus Sonne und einigen Quellwolken. Lediglich im Norden Brandenburgs vielleicht ein bisschen Schauer- und Gewitterneigung. Kommende Nacht dann locker bewölkt und trocken bei 20 bis 15 Grad. Und morgen seien Sie bitte vorbereitet. Es gibt Hinweise darauf, dass da Unwetter auf uns zukommen mit allem, was dazugehört. Für heute bedanke ich mich für Ihr Interesse. Clemens Schulze wünscht einen schönen Abend. Weiter geht's mit Sabine Dahl und Werner Schoninger.
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0: Brandenburg A10 westlicher Berliner Ring in Richtung Dreieck Werder. Nach einem Unfall staut es sich zwischen Potsdam Nord und Vöben. Die rechte Spur ist blockiert. Rechnen Sie mit 20 Minuten plus. Stadtverkehr Berlin, stockender Verkehr auf dem Stadtring A100 in Richtung Treptow, 15 Minuten extra zwischen Schmargendorf und Albuinstraße. Vorsicht in Richtung Wedding, zwischen Buschkrugallee und Britzer Tunnel blockiert ein Fahrzeug die rechte Spur Richtung Wedding. Weißensee, die Berliner Allee ist zwischen Antonplatz und Lederstraße stadteinwärts nach einem Wasserrohrbruch voraussichtlich noch bis morgen gesperrt. Ein Hinweis für heute Nacht. Wegen des Neubaus der Ringbahnbrücke kommt es am Dreieck Funkturm ab 23 Uhr zu Einschränkungen. Unter anderem wird bis 5 Uhr früh die Überfahrt von der A100 zur A115 aus Richtung Treptow gesperrt.
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0: Um 18 Uhr mit Werner Schoninger. Guten Abend. Nach dem Austausch ihres Spitzenkandidaten gewinnt die CDU wieder an Rückhalt. Wenn am Sonntag Abgeordnetenhauswahl wäre, käme die Union auf 20%, ein Plus von 3 Punkten. Stärkste Partei wäre die Linke mit 22%. Das ist das Ergebnis des aktuellen Berlin-Trends von Infratest DIMAP im Auftrag von RBB 24 Abendschau und RBB 888. Kirsten Buchmann, RBB 24.
6: Richtig finden demnach 77%, dass Kai Wegner nicht mehr als CDU-Spitzenkandidat antritt. Gegenüber dem letzten Berlin-Trend gewinnt die Linke 2 Prozentpunkte dazu. Die Grünen liegen nun bei 17%. Es folgt die AfD mit 16%, die SPD verzeichnet 12%.
0: Polizei und Staatsanwaltschaft ermitteln wegen des Verdachts eines versuchten Tötungsdeliktes im Jugendamt Finsterwalde. Ein Mann soll dort heute eine Mitarbeiterin bedroht und in ihrem Büro Feuer gelegt haben. 4 Menschen kamen mit Verdacht auf eine Rauchgasvergiftung ins Krankenhaus. Der 35 Jahre alte Verdächtige wurde festgenommen. Brandenburgs Sozialminister Wilke verurteilte den Angriff und sprach von einem ungeheuerlichen Vorgang. Finanzminister Klingbeil und Justizministerin Hubig haben in Berlin einen Aktionsplan gegen Steuerbetrug vorgestellt. Geplant ist, ein Zentrum gegen Steuer- und Finanzkriminalität einzurichten. Aus dem Hauptstadtstudio Lissi Kaufmann.
8: Durch Steuerbetrug verliert der Staat jedes Jahr mehrere Milliarden Euro. Geld, das in Zeiten von Haushaltslöchern auf der Einnahmenseite fehlt. Finanzminister Klingbeil hat deshalb angekündigt, härter gegen Steuerbetrug vorgehen zu wollen. Künftig soll außerdem die Selbstanzeige nicht mehr automatisch dazu führen, dass die Person straffrei bleibt.
0: Fast 8 Jahre nach dem Einsturz einer Autobahnbrücke in Genua mit 43 Toten ist der damalige Chef der Betreibergesellschaft schuldig gesprochen worden. Das Gericht in Genua verurteilte ihn zu 12 Jahren Haft. Der 66-Jährige sitzt wegen eines tödlichen Busunglücks auf einer anderen Autobahn bereits im Gefängnis. Neben dem Hauptangeklagten sind noch über 30 weitere Verantwortliche schuldig gesprochen worden. Die EU fordert von Deutschland, die Grenzkontrollen wieder zu beenden. Migrationskommissar Brunner verwies zur Begründung darauf, dass die Zahl illegaler Einreisen in die EU deutlich zurückgegangen ist. Außerdem würden die neuen, schärferen Asylregeln gelten. Bundesinnenminister Dobrindt hat erst gestern angekündigt, an den Kontrollen festzuhalten, die seit 2024 gelten. Soweit die Nachrichten. 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Das Wetter: am Abend nur im Norden örtlich Schauer, nachts gering bewölkt, Tiefstwerte 20 bis 15 Grad. Zurzeit in Berlin-Steglitz 29 und in Koschen 31 Grad. Morgen erst freundlich, dann wolkiger, ab dem Nachmittag kräftige Schauer und Gewitter mit Unwetterpotenzial bis zu 30 Grad morgen. Die Zeit 18.03 Uhr.
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9: Und ich bin Sabine Dahl, guten Abend. Jahr für Jahr entgeht dem Bund viel Geld durch Steuerbetrug. Geld, das dem Staat für wichtige Aufgaben fehlt. Bundesfinanzminister Lars Klingbeil von der SPD hat schon kurz nach seinem Amtsantritt angekündigt, den Kampf gegen Steuerhinterziehung zu verstärken. Jetzt hat er einen Aktionsplan vorgelegt, zusammen mit Justizministerin Stefanie Hubig, ebenfalls SPD. Hauptstadtkorrespondent Mario Kubina hat zugehört.
10: Die Pressekonferenz läuft erst seit ein paar Minuten. Da wird Bundesfinanzminister Lars Klingbeil sehr grundsätzlich.
22: Wir haben ein gemeinsames, klares Ziel. Die Ehrlichen in unserer Gesellschaft dürfen nicht die Dummen sein.
10: Steuerhinterziehung als Gerechtigkeitsproblem. So sieht es auch Klingbeils Kabinettskollegin Stefanie Hubig. Die Bürger müssten sich darauf verlassen können, dass Regeln für alle gelten, sagt die Justizministerin. Und?
21: Jeder hinterzogene Euro fehlt. Bei den Schulen, bei der Polizei, bei der Bahn, bei der Justiz. Steuerhinterziehung entzieht unserem Gemeinwesen die materielle Grundlage.
10: Wie groß der Schaden ist, lässt sich nur schwer sagen. Oft wird ein Schätzwert von rund 100 Milliarden Euro pro Jahr genannt. Der Finanzminister und SPD-Co-Chef will das nicht genau beziffern. Für ihn und seine Parteifreundin Hubig steht aber fest, es muss etwas passieren. Eine entscheidende Rolle soll dabei der Zoll spielen, der in Klingbeils Zuständigkeit fällt.
22: Wir machen den Zoll schlagkräftiger, allein mit 1.500 zusätzlichen Stellen in diesem Jahr und mit neuen digitalen Befugnissen. Wir nehmen die organisierte Kriminalität stärker ins Visier. Dazu gehört künftig auch die gemeinsame Ermittlung von Zoll und BKA.
10: Ein anderer Punkt: Klingbeil und Hubig wollen bei organisiertem Steuerbetrug den Strafrahmen erhöhen auf bis zu 15 Jahre Gefängnis. Außerdem sollen schwere Steuerdelikte in Zukunft als Verbrechen eingestuft werden, verbunden mit einer Mindeststrafe von einem Jahr.
21: Und das hat vor allen Dingen eine wichtige Konsequenz für die staatsanwaltschaftliche Praxis. Wir nehmen die Staatsanwaltschaften dadurch stärker in die Pflicht. Sie müssen in diesen Verfahren ermitteln. Sie können Verfahren nicht aus Ermessensgründen einstellen.
10: Darüber hinaus wollen Hubig und Klingbeil künftig verhindern, dass sich Steuerhinterzieher durch eine Selbstanzeige aus der Affäre ziehen.
22: Kriminelle sollen sich nicht mehr so leicht freikaufen können.
10: Der Finanzminister will auch die Bundesländer ins Boot holen, mit einem gemeinsamen Zentrum gegen Steuerkriminalität. Dort sollen sich Ermittler der Bundesbehörden und Steuerfahnder aus den Ländern koordinieren. Die ersten Reaktionen fallen unterschiedlich aus. Katharina Beck von den Grünen sieht sich bestätigt. Sie spricht von einem großen Wurf, auch mit Blick auf organisierten Steuerbetrug wie bei sogenannten Cum-Cum-Modellen.
11: Gerade diese Bündelung der Kompetenzen ist bei so komplizierten und komplexen Fällen wie Cum-Cum, die auch länderübergreifend stattfinden und international, das ist halt einfach super wichtig.
10: Ganz anders reagiert der linken Abgeordnete Christian Görke. Er spricht von Nebelkerzen.
12: Das, was heute vorgelegt worden ist, ist unzureichend.
10: Ob die Maßnahmen alle so umgesetzt werden, darüber dürfte in der Koalition noch diskutiert werden. Allerdings, der Finanzminister plant für nächstes Jahr fest mit Mehreinnahmen durch den Kampf gegen Steuerbetrug. 1 Milliarde Euro soll so zusammenkommen.
9: Aus dem Hauptstadtstudio Mario Kubina. Wie viele Ostdeutsche sind Präsidenten eines Bundesgerichts? Na, exakt 0. Bis heute gibt es in Politik, Justiz und Wirtschaft eine sogenannte Repräsentationslücke Ostdeutscher. Als die Bundesregierung jetzt von der Linken im Bundestag gefragt wurde, ob und wie sie diese Lücke schließt, musste sie einräumen, die Zahlen sind ziemlich stabil. Ostdeutsche in bundesdeutschen Führungspositionen bleiben weiter die Ausnahme.
13: Im Grunde reicht der Taschenrechner. Knapp 20% der Gesamtbevölkerung sind Ostdeutsche. Aber unter den Abteilungsleitern der Bundesministerien finden sich keine 20, sondern nur knapp 9% mit Ostbiografie, ähnlich die Zahl bei Richtern oberer Bundesgerichte. Alle Hochschulen des Bundes oder Bundesforschungsinstitute werden von Westdeutschen geleitet. Und selbst eine Erfolgszahl der Regierung klingt da bescheiden. In den obersten Bundesbehörden lag der Anteil der Ostdeutschen vor 4 Jahren nur bei 14%, heute sind es 15,5%. Wenig ermutigend die Zahlen, die die Bundesregierung auf die Anfrage der Linken im Bundestag lieferte, insbesondere wenig ermutigend vor den 3 bevorstehenden Landtagswahlen im Osten, sagt die in Greifswald geborene Linken-Abgeordnete Ina Latendorf.
14: Wir erleben gerade große Erdbeben im politischen Bereich, den Niedergang der sogenannten Volksparteien in den Umfragewerten und in dem Vertrauen gegenüber der Politik. Und da fehlt der politische Weitblick und der politische Wille, da wirklich Änderungen vorzunehmen.
13: Die klassische Gegenfrage heißt, hat sich diese Ost-West-Geschichte nicht längst herausgewachsen im Jahr 36 nach der deutschen Einheit?
14: Es geht weniger um die Geografie als um die Sozialisation. Und da gibt es doch ganz große Unterschiede. Und die Lebenserfahrung, die hier in den 90er Jahren gemacht wurde, dass die nicht vorhanden ist in der Perspektive der Bundesregierung oder nur sehr wenig vorhanden ist und wenn denn nur in den unteren Hierarchien, das finde ich ist schon ein Mangel.
13: Die Bundesregierung erkenne das Problem durchaus an, räumen auch die Linken im Bundestag ein. Im Koalitionsvertrag gab es ein extra Kapitel Ost mit Lob für das Erreichte und die so wichtigen Transformationserfahrungen. Und es gibt weiterhin eine Ostbeauftragte der Bundesregierung. Sie heißt Elisabeth Kaiser, kommt von der SPD und aus Gera und sie gibt freimütig zu.
15: Manchmal ist das schon auch ein zäher Job und das ist nicht nur bei mir so. Ich glaube, das ist manchmal bei den Ostdeutschen insgesamt so, dass es manchmal auch so ein bisschen frustriert, dass man das Gefühl hat, wir reden schon so lange darüber und trotzdem ist das Verständnis noch nicht so da.
13: Denn natürlich, die 20%, das ist eine Minderheit. Und so muss die Ostbeauftragte gerade bei der westdeutschen Mehrheit Verständnis suchen.
15: Das ist alles nicht in ihrem Lebensalltag, spielt das keine Rolle. Und deswegen ist es auch schwer, Verständnis dafür aufzubringen, weil man da meistens nur die Finanzdebatten hört in Nachrichten und warum da Geld in den Osten geht. Und wenn dann bei einem zu Hause auch die Straße kaputt ist oder die Stadtentwicklung schwierig, dann fragt man sich, na, warum ist das eigentlich so wichtig?
13: Ein ständiges Werben und sie mache langsame Fortschritte, sagt die Ostbeauftragte. Aber warum schaffen es bis heute so wenige Ostdeutsche bis in die Führungsposition des Landes? Die Linken-Abgeordnete Ina Latendorf beschreibt ihren durchaus typischen Fall. Anfang der 90er nahm sie ihr Jurastudium auf. Zugleich wurden Juristen gesucht im Osten und die kamen aus dem Westen. Und nach ihrem Studium waren die Jobs dann besetzt.
14: Es gab immer die Erzählung, dass wenn diejenigen, die 1990 hier eingestiegen sind, aus dem Berufsleben ausscheiden, wird es eine große Fluktuation geben und mit dieser Fluktuation wird sich das ändern, diese Überrepräsentation westdeutscher Biografien in den Verwaltungen. Das ist bisher nicht eingetreten.
13: Weil inzwischen eingeführte Netzwerke West im Osten funktionieren, Ostdeutsche dagegen weiterhin tendenziell zurückhaltender auftreten in Bewerbungsverfahren, sagt Politikerin Latendorf. Absehbar, dass die nächste Anfrage an die Bundesregierung im nächsten Jahr ähnliche Ergebnisse bringen wird. Trotzdem wichtig, über die Repräsentationslücke zu reden, macht sich die Politikerin aus dem Osten Mut.
14: Um Defizite aufzuzeigen, um Selbsterkenntnis herbeizuführen und auch die Bundesregierung dazu zu bewegen, politisch etwas bewirken zu können und bewirken zu wollen. Und da hilft ja jede Erkenntnis.
9: Sagt Ina Latendorf von der Linken im Beitrag von Frank Eischmann. Katastrophen bringen nicht selten Bilder hervor, die irreal wirken. So war das auch beim Einsturz der Morandi-Autobahnbrücke in Genua in Italien vor fast 8 Jahren. Einfach so mitten am Tag, Autos, Lastwagen fahren, plötzlich bricht die Brücke zusammen. 43 Menschen kommen ums Leben. Schnell wurden Versäumnisse bei der Wartung der Brücke deutlich. Heute hat ein italienisches Gericht das Urteil im Prozess gegen 32 Angeklagte gesprochen. Italien-Korrespondentin Christine Auerbach dazu.
16: Zu 12 Jahren Haft haben die Richter in Genua den Hauptangeklagten verurteilt. Giovanni Castellucci ist der ehemalige Geschäftsführer von Autostrade per l'Italia, die Firma, die die Morandi-Brücke in Genua betrieben hat. Ihm wird vorgeworfen, von den Mängeln an der Brücke gewusst zu haben und die Arbeiten an dem später eingestürzten Pfeiler verschoben zu haben. Die Staatsanwaltschaft hatte 18 Jahre Haft gefordert. Giuseppe Rodino blickt deshalb mit gemischten Gefühlen auf dieses Urteil. Positiv, weil es endlich ein Urteil gibt. Aber es sei viel zu milde ausgefallen, sagt er. 40 Jahre lang hat Giuseppe Rodino unter der Morandi-Brücke gewohnt. Als im August vor 8 Jahren der Brückenpfeiler zusammenbricht, ist er gerade zu Hause. Er bekommt mit, wie ein Großteil der Fahrbahn einstürzt und die Autos mitreißt, die gerade auf ihr fahren.
1: Non si può dimenticare cose del genere.
16: So etwas kann man nicht vergessen, sagt er. Tagelang suchen damals Rettungskräfte mit schwerem Gerät nach Überlebenden in den Trümmern. 43 Menschen sterben an jenem Tag. Die Reste der Brücke ragen lange wie wackelige Zähne aus Stahlbeton in die Höhe. Als klar wird, dass sie gesprengt werden müssen, wird Giuseppe Rodino klar, dass er nie wieder in sein Zuhause zurückkehren wird. Wie er müssen 700 Menschen nach dem Brückeneinsturz ihre Häuser verlassen. Das Wichtigste können sie zwar mitnehmen, aber vieles wird unter den gesprengten Brückenresten begraben. Den Prozess, sagt Giuseppe Rodino, hat er vor allem mit 2 Gefühlen verfolgt.
1: Con molta tristezza da una parte, con molta rabbia dall'altra.
16: Trauer und Wut. Wut vor allem darüber, dass es so lange gedauert hat, bis der Prozess überhaupt angefangen hat. Er startet erst 4 Jahre nach dem Unglück, dann dauert es weitere 4 Jahre, bis jetzt endlich ein erstes Urteil gefällt wurde. Einen Tag vor Prozessbeginn hat Autostrade per l'Italia noch einen Entschuldigungsbrief veröffentlicht. Der kam nicht gut an bei Giuseppe Rodino.
1: Immediatamente non è stato fatto. Perché?
16: Den hätten sie gleich schreiben müssen. So ist es ein bisschen wie vor ein paar Jahren, als die USA sich bei den Ureinwohnern entschuldigt haben für das, was sie ihnen damals angetan haben. Der Prozess, sagt Giuseppe Rodino, war aber wichtig für ihn und die anderen Opfer. Denn es müsse endlich jemand zur Verantwortung gezogen werden. Insgesamt waren 57 Menschen angeklagt, überwiegend Führungskräfte von Autostrade per l'Italia, aber auch Angestellte des italienischen Infrastrukturministeriums. 25 von ihnen wurden freigesprochen, die anderen zu insgesamt fast 200 Jahren Haft verurteilt. Mit dieser Höhe sind die Richter bei der Hälfte von dem, was die Staatsanwaltschaft gefordert hat. Die Staatsanwaltschaft wirft Autostrade per l'Italia vor, die Brücke nicht richtig gewartet zu haben, um Geld zu sparen und Profit zu machen. Die Verteidigung argumentierte, dass die Schäden an der Brücke versteckte Baumängel waren und gar nicht hätten festgestellt werden können. Der Prozess warf in den letzten Jahren immer auch ein Schlaglicht auf den maroden Zustand von Italiens Verkehrsinfrastruktur und die fragwürdige Rolle von Autostrade per l'Italia. Das Urteil ist dabei nur ein erster Schritt in der juristischen Aufarbeitung, denn es ist davon auszugehen, dass der Prozess noch in höheren Instanzen weitergehen wird.
9: Christine Auerbach war das aus dem ARD-Studio Rom. Und jetzt der Sport mit Tabea Kunze.
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17: Das war's dann wohl mit dem erhofften Tour de France Etappensieg für den Cottbusser Sprinter Max Kanter. Zumindest bei der Auflage in diesem Jahr. Denn da dürfte die heutige 12. Etappe die letzte mit einem Massensprint gewesen sein. Einzelheiten von Holger Gersker.
18: Es waren extrem hektische letzte 30 Kilometer. Zunächst gab es zahlreiche Attacken, insbesondere aus dem deutschen Team Lidl. Und 500 Meter vor dem Zielstrich dann auch den ersten großen Massensturz dieser Rundfahrt, ausgelöst durch den Kolumbianer Fernando Gaviria. Nutznießer davon war Tim Merlier. Der Belgier konnte relativ entspannt zum dritten Mal während dieser Rundfahrt einen Massensprint gewinnen und ist damit eigentlich aktuell die Nummer 1 der Sprinter, denn es könnte schon die letzte Chance für die schnellsten Männer im Feld gewesen sein. Zweiter wurde der Niederländer Olaf Koy, dritter Jasper Philipsen. Max Kanter sah lange gut aus, aber ihm fehlte die Endgeschwindigkeit, so kam der Cottbusser über Platz 7 nicht hinaus. Im gelben Trikot bleibt nach dieser hektischen Etappe Tadej Pogačar aus Slowenien.
17: Wir machen mit Fußball weiter. Da verliert Zweitligist Hertha BSC den nächsten Leistungsträger. Stammkeeper Tjaak Ernst verlässt den Verein und wechselt zu Feyenoord Rotterdam. Mehr dazu von Lukas Witte.
19: Lange wurde über den Abgang spekuliert, nun ist er offiziell. Herthas Stammtorhüter Tjaak Ernst verlässt die Berliner und wechselt zum niederländischen Erstligisten Feyenoord Rotterdam. In insgesamt 97 Pflichtspielen stand Ernst bei der alten Dame zwischen den Pfosten und rettete diese regelmäßig mit starken Paraden. In der vergangenen Saison spielte er ganze 11 Mal zu 0. Nun verlässt er den Hauptstadtclub nach 4 Jahren, laut Medienberichten für eine Ablösesumme von rund 5 Millionen Euro. In Rotterdam spielt der 23-Jährige nun in der Champions League und kann sich wohl durchaus Hoffnungen auf die Rolle der Nummer 1 machen. Bei Hertha öffnet sich hingegen die nächste Baustelle. Der Keeper ist bereits der 12. Abgang der Berliner in diesem Sommer. Neben Ernst musste der finanziell angeschlagene Zweitligist auch weitere Leistungsträger wie Fabian Reese, Michael Cuisance und Kenneth Eichhorn ziehen lassen. Auf der Ausgabenseite steht dagegen weiterhin die Null. Hertha ist in dieser Transferperiode der einzige deutsche Profiklub, der noch keinen Neuzugang präsentiert hat.
17: Und dabei beginnt die neue Saison in der zweiten Liga doch schon in 3 Wochen. Fußballnationalspielerin Lena Oberdorf ist heute nach langer Verletzungspause mit ihrem FC Bayern München in die Saisonvorbereitung gestartet. Die Mittelfeldspielerin konnte dabei große Teile des Trainings mitmachen, verzichtete aber noch auf direkte Zweikämpfe. Oberdorf hatte sich im vergangenen Oktober zum 2. Mal das Kreuzband im rechten Knie gerissen. Sie plant in etwa 1,5 Wochen wieder komplett mit der Mannschaft zu trainieren. Und das war der Sport mit Tabea Kunze.
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9: Der Tag in Berlin und Brandenburg mit Sabine Dahl. Bis jetzt konnte die Berliner Politik noch nicht in die Sommerferien gehen. Erst in der vergangenen Woche der Paukenschlag. Berlins regierender Bürgermeister Kai Wegner von der CDU tritt als Spitzenkandidat seiner Partei für die Abgeordnetenhauswahl im September zurück. Finanz- und Kultursenator Stefan Evers ersetzt ihn. Vorausgegangen waren Lügen darüber, was Kai Wegner während des schweren Stromausfalls in Berlin im

0: mit 12%. Nicht ins Parlament kämen FDP und BSW mit je 3%. Der regierende Bürgermeister Kai Wegner hatte sich zunehmend in Widersprüche darüber verstrickt, wie er den Tag des Stromausfalls im Januar verbracht hat. Nachdem die CDU dann in Umfragen abgestürzt war, hatte er am vergangenen Freitag seine Spitzenkandidatur zurückgezogen. 77% der Befragten bewerten diesen Schritt als richtig, 8% als falsch. Auch in puncto Politikerzufriedenheit hebt sich Stefan Evers ab. 17% der Befragten sind mit seiner politischen Arbeit sehr zufrieden und zufrieden. Das klingt nicht nach viel, aber als Anfang Juli nach der Politikerzufriedenheit gefragt wurde, waren die Werte der anderen Spitzenkandidaten schwächer. Steffen Krach von der SPD kam auf 9%, Elif Erab von den Linken auf 8%, bei Christin Brinker von der AfD waren es ebenfalls 8% und Werner Graf von Bündnis 90 Die Grünen kam auf 6%.
1: RBB24-Reporter Laurenz Thio mit dem neuesten Berlin-Trend. Nach jahrelangen rechtlichen Auseinandersetzungen bekommt Berlin jetzt endlich neue S-Bahn-Fahrzeuge. Wobei jetzt ist nicht das richtige Wort. Ab 2029 soll in Berlin und Brandenburg bei Stadler und Siemens produziert werden. 350 neue S-Bahn-Züge mit insgesamt 1400 Wagen. Mehr von Anja Meyer aus der Berliner Landespolitikredaktion.
2: Moderner sollen die werden, ähnlich wie die neueren Ringbahnzüge, die jetzt schon fahren. Mit Klimaanlage und mehr Platz für Rollstühle und Kinderwagen sowie USB-C-Anschlüssen. Und auch mit Neuerungen, die Fahrgäste erstmal nicht sehen, wie Michael Peter von Siemens Mobility erklärt.
3: Durch Digitalisierung, digitalen Zwilling, Einsatz von KI werden wir zusammen einen Zug bauen, der seinesgleichen sucht. Wir werden alleine zum Vorgängermodell nochmal 10% mehr Energieeffizienz haben.
2: Siemens Mobility ist Teil des Konsortiums, das am 8. Juli den Zuschlag für die dringend gebrauchten Fahrzeuge bekommen hat. Gemeinsam mit Stadler und der S-Bahn Berlin. Heiko Büttner von der S-Bahn ist erleichtert.
4: Mit mir freuen sich weit über 3000 Mitarbeiterinnen und Mitarbeiter, für die es jetzt eben auch heißt. Ich habe eine langfristige Jobperspektive in der Stadt kann mich sozusagen in Ruhe auch auf meine Arbeit konzentrieren und muss nicht mit Unsicherheit Tag und Nacht leben.
2: Die Züge sollen die alten S-Bahn auf der Stadtbahn und der Nord-Süd-Trasse ablösen. Ab 2032 sollen sie auf die Schienen kommen. Bis 2038 sollen sie alle in Betrieb sein. Die Vergabe hat sich wegen politischer und rechtlicher Streits jahrelang hingezogen. Das Land Berlin hatte den Betrieb, die Fahrzeugbeschaffung und Instandhaltung europaweit ausgeschrieben, um mehr Wettbewerb zu schaffen. Darüber, dass es mit dem 15 Milliarden Euro schweren Projekt nun losgehen soll, zeigen sich Verkehrssenatorin Bonde und Finanzsenator Evers erleichtert.
5: Wir sind diejenigen, die nicht Probleme bereiten, sondern wir sind diejenigen, die Probleme lösen. Und das ist großartig für den Berliner Verkehr, für den Berliner ÖPNV und damit natürlich für diejenigen, für die wir das alles tun, für die Berlinerinnen und Berliner.
6: Ich glaube, gute Finanzpolitik bedeutet, sich auf notwendige Investitionen zu konzentrieren. Gute Finanzpolitik bedeutet, die Zukunft im Blick zu haben und genau dort zu investieren, wo der Nutzen über Jahrzehnte trägt. Und genau das tun wir mit dieser Entscheidung.
2: Damit die alten S-Bahnen noch ein paar Jahre durchhalten, müssen sie parallel fit gemacht werden.
1: Der Beitrag von Anja Meyer. Eine Mitarbeiterin bedroht, Feuer gelegt, die Verwaltung lahmgelegt. Was war da heute in Finsterwalde los? In der Außenstelle der Kreisverwaltung des Elbe-Elster-Kreises kam es zu einem schwerwiegenden Zwischenfall. RBB24-Reporterin Anja Kabisch.
7: Ein 35-jähriger Deutscher war heute Morgen kurz nach 8 in der Verwaltung. Mittlerweile ist auch bekannt bei der Jugendhilfe, wie Roland Neumann, stellvertretender Landrat des Elbe-Elster-Kreises, uns bestätigt hat. Und dort kam es zu dem tätlichen Übergriff. Zunächst soll er eine Mitarbeiterin verbal attackiert haben. Worum es genau ging, ist bislang nicht bekannt. Dann soll er im Büro Feuer gelegt haben. Der Mann scheint für den Angriff vorbereitet gewesen zu sein. Er soll eine Flüssigkeit, also einen Brandsatz, ins Büro geschüttet und ihn angezündet haben. Die Mitarbeiterin konnte sich aus der Situation befreien. Er ist vom Tatort geflüchtet und daraufhin haben Kollegen den Brandherd gelöscht, so die Polizei.
1: Und es gab mehrere Verletzte, berichtet unsere Reporterin.
7: 4 Mitarbeiter der Kreisverwaltung waren mit einer Rauchgasvergiftung im Krankenhaus, aber alle konnten mittlerweile wieder entlassen werden. Alle anderen rund 30 Kollegen vor Ort sind von Notfallseelsorgern betreut worden. Denn man kann sich vorstellen, was das für ein Schockmoment war und wie viel Angst da jetzt auch herrscht. Bis Montag bleibt die Kreisverwaltung auf alle Fälle für den Besucherverkehr geschlossen. Dann will man beraten, das hat mir Roland Neumann bestätigt, was eventuell noch am Gebäude zu machen ist nach dem Brand und vor allem

0: wie das Sicherheitskonzept angepasst werden muss und das möglichst schnell. Der 35-Jährige wurde festgenommen. Die Polizei hat bestätigt, dass wegen versuchter Tötung ermittelt wird.
1: In Finsterwalde kam es heute zu einem Übergriff in der Außenstelle der Kreisverwaltung. Schon wieder haben Zoll und Polizei in Brandenburg ein Drogenlabor ausgehoben. Zuletzt ja im vergangenen Oktober in Nauen im Havelland. Jetzt haben die Ermittler in einem Industriegebiet in Ludwigsfelde zugeschlagen. Auch dieser Einsatz ist aufwendig und dauert schon den zweiten Tag. RBB24-Reporterin Stefanie Brockhausen war in Ludwigsfelde.
2: Zoll und Polizei können das Gebäude aktuell noch gar nicht betreten. Das dürfen bislang nur die Spezialisten des BKA und der sogenannten analytischen Taskforce, einer Spezialeinheit der Feuerwehr, die sich mit Chemikalien auskennt. Sie tragen weiße oder gelbe Schutzanzüge. Christian Lanninger, Sprecher des Zollfahndungsamtes Berlin-Brandenburg.
3: Die Chemiker und die Spezialisten sichern A-Spuren, Beweismittel erst einmal, bevor wir unsere eigentliche Arbeit machen können und die Produkte oder die Endstoffe dort sichern können.
2: Wie lange das alles dauert, ist noch nicht abzusehen. Aber dass der Aufwand groß ist, lässt sich erahnen. Gestern waren knapp 100 Personen im Einsatz, heute wieder 30 bis 40. Die Bundespolizei hat auf dem kleinen Hof vor dem zweistöckigen Backsteingebäude, in dem das Labor gefunden wurde, zwei blau-weiße Zelte aufgebaut. Dekontaminationszelte. Hier müssen die Schutzanzüge nach dem Betreten des Drogenlabors abgesprüht werden. Christian Lanninger.
3: Im Moment können wir sagen, es handelt sich um synthetische Drogen, die dort hergestellt wurden. Wir haben noch keinen Überblick über die Mengen, weil je nach Produkt und Ausgangslage ist die Endmenge dann wahrscheinlich eine andere.
2: Klar ist aber inzwischen, es handelt sich um Crystal Meth, einen Stoff, der extrem schnell abhängig macht. Die Menschen in Ludwigsfelde können kaum glauben, was sich in ihrer Stadt zugetragen hat.
4: Das ist schlimm, also ehrlich. So was in Ludwigsfelde.
5: Ja, ich finde es krass, dass sowas in der Nähe gibt, so groß.
6: Gut, dass es aufgedeckt wurde und gut, dass es erkannt wurde und dass die Polizei halt da eingeschritten ist. Aber irgendwo beängstigend, dass sowas hier in so einer Speckgürtelvorstadt, sag ich mal, auftritt.
2: 7 Menschen sind im Zusammenhang mit dem Ludwigsfelder Drogenlabor vorläufig festgenommen worden. Jetzt wird es geräumt und die Drogen sichergestellt.
1: Der Beitrag war von Stefanie Brockhausen. Der Tonsee bei Kleinköris im Kreis Dahme-Spreewald ist wunderschön, finden mittlerweile viele. In den vergangenen Jahren wurde der See immer wieder in Zeitungen, Ausflugsberichten und in den sozialen Medien gehypt. Und nun zieht der Geheimtipp die Massen an. Die Folgen hat sich RBB24-Reporterin Sarah-Marie Plickert angesehen.
7: Kinder planschen im Wasser, Schwimmringe werden aufgepustet, Strandtücher und Sonnenschirme sind zu kleinen Rückzugsrefugien zusammengebaut. Der nur etwa 9 Hektar große Tonsee in Kleinköris im Dahme-Spreewald-Kreis ist beliebt.
8: Man hat Sand, ich treffe viele Freunde hier immer und es ist einfach gemütlich.
9: Ich mag die Menschen hier, die hier hinkommen. Ich finde den See total überschaubar groß und immer klar.
7: Was für die einen Entspannung und Erholung ist, bedeutet für andere Stress. Julia Seidlitz leitet einen der 2 Campingplätze an dem See und beobachtet seit Jahren, wie sich der See und die Natur drumherum durch die Gäste verändern.
10: Wo die Kinder da sind, ne? Da ist so ein Baum und haben sich halt so eine Schaukel rangemacht. Das macht Spaß, da verstehe ich alle. Aber da wird halt komplett alles niedergetrampelt. Ne?
7: Deswegen sind einige Bereiche am Ufer und auch im Wald mit rot-weiß gestreiften Bändern abgesperrt. Denn selbst bei Waldbahnstufe 5 parken die Menschen im Wald.
10: Es wurde vor Forstschranken geparkt, Waldwege wurden zugeparkt und deswegen haben wir jetzt erstmal uns mit Flatterband beholfen, um die Leute darauf aufmerksam zu machen.
7: In der Ortschaft Kleinköris sieht es nicht anders aus, bestätigt Oliver Thiel, der zuständige Amtsdirektor. Es gibt zwar einen Parkplatz, der reiche mittlerweile aber nicht mehr aus. Die Folge? Die Leute parken überall. Am Straßenrand, im Wald, auf Einfahrten. Auch Flucht- und Rettungswege werden blockiert. Und dann ist da noch der Müll. Momentan packen die Camper vor Ort mit an. Genauso wie die Menschen im Ort, die vor ihren Grundstücken aufräumen. Eine langfristige Lösung nicht in Sicht.
1: Ein Beitrag von RBB24-Reporterin Sarah-Marie Plekert. Das war der Tag in Berlin und Brandenburg mit Sabine Dahl. 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
1: Werner Schoninger, so viel Zeit muss sein.
12: War ich ein bisschen zu früh dran, Sabine. Auf den Brandenburger Fernstraßen läuft es insgesamt recht gut. Meldungen über größere Störungen liegen uns nicht vor. Stockender Verkehr auf dem Berliner Stadtring A100 in Richtung Treptow. 10 Minuten extra zwischen Wechsstraße und Albuinstraße. Vorsicht in Richtung Wedding zwischen Buschkrugallee und Britzer Tunnel. Blockiert ein Fahrzeug die rechte Spur. Fenpfuhl auf der Storkower Straße haben heute Morgen Stromnetzarbeiten begonnen. Die Fahrbahn ist für circa 2 Wochen in beiden Richtungen zwischen Teer- und Franz-Jakob-Straße verengt. Weißen Sie, die Berliner Allee ist zwischen Antonplatz und Lederstraße stadteinwärts nach einem Wasserrohrbruch voraussichtlich noch bis morgen gesperrt. Und der Hinweis für heute Nacht: wegen des Neubaus der Ringbahnbrücke kommt es am Dreieck Funkturm ab 23 Uhr zu Einschränkungen. Unter anderem wird bis 5 Uhr früh die Überfahrt von der A100 zur A115 aus Richtung Treptow gesperrt. Aktuelles zur S-Bahn-Linie S5. Wegen Reparaturarbeiten müssen Sie zwischen Charlottenburg und Westkreuz auf die Linien S3, 7 und 9 ausweichen. 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
12: Um 18.30 Uhr mit Werner Schoninger. Nach dem Austausch ihres Spitzenkandidaten gewinnt die Berliner CDU wieder an Rückhalt. Wenn am Sonntag Abgeordnetenhauswahl wäre, käme die Union auf 20%, ein Plus von 3 Punkten. Stärkste Partei wäre die Linke mit 22%. Das ist das Ergebnis des aktuellen Berlin-Trends von Infratest DIMAP im Auftrag von rbb24 Abendschau und rbb 88.8. Die Grünen kommen demnach auf 17, die AfD auf 16%, die SPD verzeichnet 12%. Nach dem Angriff auf eine Beschäftigte im Jugendamt Finsterwalde wird gegen einen 35-Jährigen wegen eines versuchten Tötungsdeliktes ermittelt. Wie die Polizei dem rbb sagte, soll der Verdächtige die Mitarbeiterin zunächst bedroht und dann Feuer gelegt haben. Mindestens 4 Menschen wurden verletzt. Brandenburgs Innenminister Redmann kündigte im rbb Konsequenzen an.
13: Wir wollen, dass Behörden auch weiterhin offen sind für den Bürgerverkehr. Aber insbesondere bei den Jugendämtern gibt es natürlich auch in anderen Bundesländern jetzt einige, die dazu übergegangen sind, nur noch auf Terminvergaben zu setzen. Und das sind Maßnahmen, die wir natürlich auch in Brandenburg prüfen.
12: Brandenburgs Innenminister Jan Redmann, CDU. Die Bundesregierung will härter gegen Steuerbetrüger vorgehen. Dazu haben Finanzminister Klingbeil und Justizministerin Hubich heute angekündigt, ein Zentrum gegen Steuer- und Finanzkriminalität einzurichten. Dort sollen Analyse, Ermittlung und Verfolgung von Geldwäsche und Steuerbetrug gebündelt werden. 8 Jahre nach dem Einsturz einer Autobahnbrücke in Genua ist der Hauptangeklagte schuldig gesprochen worden. Das Gericht verurteilte den früheren Chef der italienischen Autobahngesellschaft, Castellucci, zu 12 Jahren Haft. Er soll von Mängeln gewusst und Arbeiten am später eingestürzten Pfeiler verschoben haben. Italien-Korrespondentin Christine Auerbach.
14: Castellucci sitzt im Moment bereits im Gefängnis. Er wurde letztes Jahr wegen eines anderen Autobahnunfalls mit 40 Toten verurteilt. Insgesamt waren wegen des Einsturzes 57 Menschen angeklagt. Überwiegend Führungskräfte von Autostrade per l'Italia, aber auch Angestellte des italienischen Infrastrukturministeriums.
12: Berlin bekommt ab dem Jahr 2032 350 neue S-Bahn-Züge. Bauen wird sie ein Konsortium aus S-Bahn Berlin, Siemens Mobility und Stadler. Die 9 Züge sollen bis 2038 die alten S-Bahnen auf der Stadtbahn und der Nord-Süd-Trasse schrittweise ersetzen. Sie werden mit Klimaanlage, mehr Platz für Rollstühle, Kinderwagen und Fahrräder sowie USB-Anschlüssen ausgestattet. Soweit die Nachrichten. 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Das Wetter: am Abend nur im Norden örtlich Schauer, nachts gering bewölkt, Tiefstwerte 20 bis 15 Grad. Zurzeit in Berlin-Marzahn 30 Grad, in Zedenick 28. Morgen erst freundlich, dann wolkiger, ab dem Nachmittag kräftige Schauer und Gewitter mit Unwetterpotenzial morgen 27 bis 30 Grad. Die Zeit 18.33 Uhr.
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1: Es ist eine wahre Elefantenhochzeit im Dienstleistungssektor. Uber, die weltweit größte Vermittlungsplattform für Mobilität und Fahrdienste aus San Francisco in den USA, ist dabei, den weltweit tätigen Berliner Lieferkonzern Delivery Hero zu übernehmen. Uber will größter Aktionär bei der Berliner Lieferplattform werden, künftig den Kurs bestimmen. Darüber hat Wirtschaftsreporter Johannes Frevel mit einem Handelsexperten gesprochen.
15: Der Berliner Weltkonzern Delivery Hero gehört vor allem mit Töchtern in Asien, Südeuropa, der arabischen Halbinsel und Afrika zu den weltweit größten Lieferdiensten für Essen und Waren des täglichen Bedarfs. Im Kern dürfte es Uber mit der Übernahme darum gehen, sofortige Verfügbarkeit von Waren mit schneller Lieferung zu kombinieren. Kai Huditz vom Institut für Handelsforschung IFH Köln ordnet ein, Uber könnte Waren als Dienstleister schneller zu Kunden bringen als herkömmliche Lieferdienste.
16: Um eben den Kunden dann auch eine schnelle Lieferung zu ermöglichen, die jetzt der einzelne Händler mit seiner Logistik, mit seiner Organisation gar nicht hinbekommen könnte.
15: Das bedeutet vor allem für etablierte Online-Händler, dass Marktanteile neu verteilt werden könnten. Was am neuen Liefermarkt zählt, ist Geschwindigkeit nicht in Liefertagen, sondern in 1-2 Stunden. Verbraucher könnten von der Elefantenhochzeit vor allem bemerken, dass der Wettbewerb um schnelle Lieferung kräftig Fahrt aufnimmt. Für Start-ups im Liefergeschäft dürften allenfalls ländliche Regionen bleiben.
16: Ich glaube nicht, dass der Ansatz von Uber dann der sein wird, tatsächlich bis in die Schneeeifel hinaus dann sehr schnelle Services anzubieten. Da wird es sicherlich noch Lücken geben, da wird es Nischen geben. Aber der Massenmarkt sollte damit weitestgehend abgedeckt sein und die Hoffnung dann eben für Start-ups dann eben noch große Märkte erschließen zu können. Die werden damit, glaube ich, in vielen Fällen schon mal im Keim erstickt.
15: Mit der Übernahme geraten der größte europäische Lieferdienst und damit seine Marktanteile in US-Hand. Europäische Händler und Lieferanten stehen unter Marktdruck eines weiteren US-Riesens.
16: Amazon hat sich erst ein kleines Stück und dann auch immer größere Stücke des Kuchens dann auch abgeschnitten. Das ist ja schon mal ein amerikanischer Anbieter. Jetzt, wenn die Übernahme dann auch tatsächlich genehmigt wird, würde eben ein weiterer europäischer Anbieter verschwinden. Und sicherlich steht das in einer ganzen Reihe von Entwicklungen, wo wir sehen, dass Geschäftsmodelle, die auf Digitalisierung basieren, überwiegend aus USA oder jetzt zunehmend eben auch aus China dann kommen.
15: Wie etwa der neue chinesische Eigner von Saturn und Mediamarkt JD.com. Er setzt bei der Lieferung auch auf den US-Anbieter Uber.
1: Johannes Frevel war das. Bis zu 4.000 Euro kann es in Deutschland kosten, den Führerschein zu machen. Das ist für viele junge Leute unerschwinglich. Gleichzeitig brauchen viele Betriebe Mitarbeiter, die fahren können. Manche geben also Geld dazu, organisieren die Fahrstunden. Die Kollegen der ARD-Sendung Plus Minus haben ein Beispiel aus Meißen in Sachsen.
17: Seit 6 Uhr morgens steht die Auszubildende Jessica Köhler bereits in der Werkstatt. Denn um 10 Uhr hat sie während der Arbeitszeit anderes vor. Sie macht ihren Führerschein und der Betrieb, in dem sie ihre Ausbildung macht, übernimmt die Kosten.
18: Bei 4.000 Euro, das ist ja dann schon nochmal eine ganz schöne große Summe für einen Führerschein. Es ist schon schwer, so das alleine hinzubekommen.
17: So wie Jessica geht es vielen jungen Menschen. Auch Nils Walter könnte sich den Führerschein von seinem Ausbildungsgehalt nicht leisten.
19: Bei mir ist halt das Problem, dass meine Mutter alleinerziehend ist mit 3 kleinen Geschwistern. Also ich müsste das dann für mich selber stemmen und ich kann es selber auch nicht mit dem Lehrlingsgehalt.
17: In der Metallbaufirma in Meißen, in der Jessica und Nils arbeiten, ist der Führerschein allerdings Voraussetzung. Die Monteure sind bundesweit im Einsatz und fahren viel. Deshalb übernimmt der Betrieb für seine beiden Auszubildenden die Führerscheinkosten. Für Kai Böhm, stellvertretender Geschäftsführer bei Graf Metallbau, ist das selbstverständlich.
20: Wir schlagen 2 Fliegen mit einer Klappe. Einmal tun wir den Jugendlichen natürlich unheimlichen Gefallen, weil Führerschein ist hier in unserer Region noch unbedingt notwendig. Und natürlich für uns sind die dann wertvolle Mitarbeiter.
17: Dass sich an der teuren Fahrerlaubnis etwas ändern muss. Immerhin haben sich die Kosten fürs Fahren lernen in den letzten 20 Jahren verdoppelt, erkennt auch die Bundesregierung. Bundesverkehrsminister Patrick Schnieder hat eine Führerscheinreform angekündigt. Die Ausbildung soll insgesamt einfacher und damit günstiger werden.
21: Der erste Impuls war, dass es zu teuer geworden ist. Also schauen wir, was können wir bei uns vereinfachen, entschlacken und damit auch preiswerter machen. Anderswo geht es günstiger.
17: In Frankreich kostet der Führerschein im Durchschnitt nur etwa 2.000 Euro, rund halb so viel wie hierzulande. Wie das möglich ist, zeigt ein Blick nach Paris. Die 17-jährige Camille sitzt am Steuer, obwohl sie noch keinen Führerschein besitzt, und sammelt Fahrerfahrung. Neben ihr sitzt ihr Vater, begleitet das Fahren schon vor der Führerscheinprüfung und nicht erst mit bestandener Fahrerlaubnis. Dieses Konzept ist in Frankreich seit den 80er Jahren fester Bestandteil. Zurück nach Meißen. Auch Unternehmer Kai Böhme sieht Einsparpotenziale in Deutschland. Zum Beispiel durch begleitetes Fahren im geschützten Raum, also ähnlich wie es in Frankreich der Fall ist.
20: Bestimmte Dinge wie Rückwärtsfahren, Entladen, Beladen, Anhänger fahren, Anhänger üben. Viele Firmen haben Grundstücke, wo sie das auf ihr eigenes Grundstück üben können. Vielleicht kann man solche Sachen auch entlasten und vielleicht kann man das auch in die Fahrschulausbildung einbringen.
17: Fest steht, eine Führerscheinreform soll kommen. Noch in diesem Jahr will Bundesverkehrsminister Schnieder einen Gesetzentwurf vorlegen. Widerstand kommt allerdings bereits aus den Reihen der Fahrlehrer.
1: Das war ein Bericht von Ann-Kathrin Petri-Beck.
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1: Kaum etwas geht Berlinern und überhaupt allen, die viel in Berlin unterwegs sind, so dermaßen auf die Nerven wie die Baustellen in der Stadt. Nicht nur, weil ständig irgendwo neu die Straße aufgerissen wird, dass in einer Großstadt viel gebaut wird, das ist ja nachvollziehbar. Aber oft hat man das Gefühl, dass Baustellen eingerichtet werden und dann passiert erstmal wochenlang nichts. Dass man da besser werden muss, hat der Senat wohl auch erkannt und Anfang des Jahres einen Baustellenkoordinator ernannt. Jörg Segers hat schon eine der prominentesten Baustellen Berlins verantwortet, den Tunnelneubau der Kanzler-U-Bahn, der U5. Eigentlich war er schon in Rente, jetzt soll er Berlins Baustellen schneller machen. Sebastian Schöbel aus der RBB-Landespolitik hat mit Jörg Segers im April gesprochen. Hier hören Sie das Gespräch noch einmal.
0: Jörg Segers, Sie haben mal im Interview mit dem RBB, mit der Abendschau erzählt, dass Sie natürlich selber auch in Berlin als Verkehrsteilnehmer unterwegs sind und es durchaus auch Baustellen gibt, die Sie persönlich so, beschäftigen oder ein Stück weit ärgern. Können Sie da mal ein Beispiel nennen? Wo gibt es in Berlin eine Baustelle, an der Sie schon ein paar Mal vorbeigelaufen sind oder vorbeigefahren sind und sich gefragt haben, Mensch, wann wären die hier endlich mal fertig?
3: Aktuell kann ich Ihnen keine nennen, aber es gibt natürlich in der Vergangenheit Themen. Und da war zum Beispiel, was glaube ich ein gutes Beispiel ist, war das Adlergestell. Und da ist ja die Kiefeldstraße quasi die Parallelausweichmöglichkeit. Und die war dann irgendwann auch noch eingeschränkt beziehungsweise kurzfristig geschlossen oder zu. Und da fragt man sich natürlich schon als Verkehrsteilnehmer, was soll das? Wie kann das jetzt sein, dass die einzige tatsächlich gute Ausweichstrecke dann auch noch mit einer Baustelle belegt wird? Und ich denke, das nervt nicht nur mich, das nervt auch andere.
0: Jetzt wollen wir, bevor wir auf Ihre Arbeit als Baustellenkoordinator kommen, nochmal kurz von der anderen Seite die ganze Sache betrachten. Denn Sie waren natürlich selber auch schon für Baustellen zuständig. Sie waren jahrelang bei der BVG, haben unter anderem an der U5 am Neubau mitgearbeitet. Was kann die Arbeiten an so einer Baustelle völlig legitim in die Länge ziehen, was man vielleicht als Autofahrer, als Fußgänger, der da dran vorbeikommt, nicht wirklich immer mitbekommt?
3: Naja gut, es gibt natürlich, das hatten wir, U5 fiel ja in die Corona-Zeit ganz massiv, Personalengpässe. Dann gibt es natürlich Materialengpässe, also Lieferschwierigkeiten von Spezialrohren oder was auch immer da kommen soll. Und die Verkehrsumlegungen, wir haben sehr viele gehabt, weil wir auch die Friedrichstraße damals gesperrt haben, die sind natürlich dann schmerzhaft, gerade bei solchen Straßen. Aber es gibt natürlich die Möglichkeit, und das muss man vielleicht dann auch zukünftig bei größeren Maßnahmen einfordern, dass wir fordern, eben ein Verkehrskonzept vorzulegen, was dann auch mit der Beantragung dieser Sondernutzungsgenehmigung eben einzureichen ist. Und dann kann man sich auch ansehen im Vorfeld, was hat das für Auswirkungen auf den Kiez, auf die Parallelstrecken, Ausweichstrecken. Und das ist sicherlich ein Punkt, wo wir uns gerade besprechen, ob und in welcher Form das möglich ist.
0: Jetzt sind Sie als Baustellenkoordinator zumindest in der Erwartung einiger Menschen, und das ist ja durchaus medial auch ein kleines bisschen so dargestellt worden, unser Retter, was unsere Baustellenmisere in Berlin angeht. Ist das die korrekte Beschreibung dessen, was Sie als Baustellenkoordinator eigentlich machen?
3: Sicher nicht. Also bei über im Jahr 2025 über 4.300 Anträgen auf Sondernutzungsgenehmigung hätte ich A, viel zu laufen und müsste viel Kletten mit mir rumschleppen. Ist natürlich nicht Sinn der Sache, sondern was insbesondere der Job hier sicherlich den Job ausmacht, ist, dass ich Ideen, Erfahrungen mit einbringen kann, die wir bei unseren Baustellen gesammelt haben. Wie kann man es vielleicht etwas besser machen oder geschickter machen? Das hängt natürlich auch damit zusammen, vielleicht die eine oder andere Baufirma dann zu zwingen, sich an gewisse Formalitäten und Regeln zu halten. Aber ich laufe jetzt nicht mit dem Zauberstab rum. Ich habe das schon oft gesagt und tippe einmal irgendwo gegen und dann ist das alles schön.
0: Können Sie vielleicht mal tatsächlich auch aus fachlicher Perspektive erklären, was sind so, ich sag mal, Regularien oder Dinge, die auf einer Baustelle tatsächlich auch nachweislich in Berlin durchaus mal nicht gut laufen. Übrigens nicht nur in Berlin natürlich, sondern auch anderswo.
3: Ja, also da gibt's natürlich einige Punkte. Ein ganz wesentlicher Punkt aus meiner Sicht ist einmal eine unvollständige Antragsunterlage, wo die Planung sehr oberflächlich ist und vielleicht so ein bisschen mit einem schnellen Stift gemacht wurde. Und dann kommt's eben relativ schnell auch zu Zeitverzögerungen, weil es dann hakt. Dann fehlen ganz oft Genehmigungen. Das fängt an von Abständen zu Nachbarn. Wenn Sie eine Baustelle einrichten, dann unterliegen Sie natürlich auch gewissen Regeln und Abständen zu Nachbarn. Und wenn das dann einfach ignoriert wird und dann einer Einspruch einlegt, was auch dann sein gutes Recht wäre oder ist, dann steht das Ding erstmal.
12: 18.45 Uhr, RBB 24 Inforadio Verkehrsservice mit einer Gefahrenmeldung. Vorsicht auf der A10 östlicher Berliner Ring Richtung Dreieck Barnim. Zwischen Dreieck Spreeau und Freienbrink ist ein Fahrzeug liegen geblieben.
3: Was auch dann sein gutes Recht wäre oder ist, dann steht das Ding erstmal. Ein ganz wesentlicher Punkt ist sicher auch, dass Baufirmen natürlich erstmal sagen, komm, jetzt ist der Antrag eingereicht, jetzt bauen wir da schon mal einen Bauzaun drumherum und dann gucken wir mal, dann gibt's vielleicht auch schon das erste Geld. Und das ist doch der Punkt, wo ich meine Erfahrung auch mit einbringen kann. Ich sagen kann, also wenn so eine Planung in der Form so oberflächlich gemacht wurde, dann sind Störungen vorprogrammiert oder Stopps. Gegen Lieferverzüge, ich meine, das ist heute nun mal so, die Firmen haben ihr Material nicht mehr wie früher noch auf dem Hof liegen, dazu ist es viel zu teuer, es ist immer just in time, die LKWs fahren direkt zur Baustelle und laden da ab. Ja, und wenn der nicht durchkommt, der LKW, weil er irgendwo auf der Autobahn steht oder was auch immer da dann schuld ist, dann ist halt im Moment mal Schluss. Aber ich glaube, dass dieses Einrichten und dann passiert erstmal lange nichts, das ist ein Riesenärgernis. Wir haben das ja, oder das wurde ja insgesamt von allen so ein bisschen als diese Schlafbaustellen bezeichnet. Da haben wir ja in Berlin auch ein paar, die also jetzt nicht nur so ein paar Monate stehen, sondern auch schon zwei, drei Jahre sogar, wo also schon wieder munter Blümchen und Unkraut wächst auf den Erdhaufen. Da wurde angefangen und jetzt steht das Ding. Und das, glaube ich, das müssen wir vermeiden zukünftig.
0: Beim Bauen gibt's dann die Auflage, wenn du eine Baugenehmigung hast und das so und so viele Jahre das Grundstück einfach gar nicht bebaust, und dann kann man auch dieses Baurecht wieder verlieren und eigentlich auch das ganze Grundstück. Ist das denn auch mal eine Erwägung gewesen, das auch für Baustellen zu machen? Also wenn da der Zaun 3 Monate steht und es ist keiner auf der Baustelle aufgetaucht, dann darf man da die Bauarbeiten nicht mehr durchführen.
3: Also in den Anträgen zur Sondernutzungsgenehmigung werden ja solche Zeiträume abgefragt. Wenn es nun länger dauert, dann muss man sicher im Einzelfall auch mal sich das ansehen. Und da kann man natürlich irgendwo auch mal Bußgelder entsprechend verhängen und auch Strafen verhängen. Weil ich glaube, dass, ich sag mal, 5 Euro tut keiner Baustelle weh. Vielleicht muss es einfach ein bisschen mehr wehtun. Und dann, glaube ich, kann man das auch so ein bisschen, diesen Erziehungsfaktor da reinbringen. Ich werbe im Moment dafür, dass wir über ein Bauschild, was eben Informationen enthält, schon mal die Bürgerinnen und Bürger so informiert, wenn sie vorbeigehen, dass sie sehen können, von wann bis wann passiert was. Aber natürlich muss man, wenn das dann deutlich länger dauert, auch hinterfragen, warum. Und dann kann man auch auf die Gesetzgebung zurückgreifen.
0: Aber das wäre eine echte Neuerung, weil es gibt etliche Baustellen, ich glaube die allermeisten, die so ein Schild, so eine Information gar nicht haben. Plötzlich ist der Bauzaun da, irgendwas wird da wohl passieren, aber man weiß nicht, wie lange es dauert und man weiß nicht, wer es durchführt zum Beispiel.
3: Ja, es gibt also die großen Baumaßnahmen, ich sage jetzt mal Berliner Wasserbetriebe, Berliner Verkehrsbetriebe, die stellen ja große Schilder auf. Das kann man natürlich mit diesen riesen Betonfundamenten, damit die nicht umfallen, das kann man natürlich nicht für eine kleinere Maßnahme solche riesen Dinger dahinstellen. Aber man kann ein Bauschild auch in der Ausschreibung, also der Bauherr kann das vorsehen und dann hat die Firma das aufzuhängen. Und das muss nur gemacht werden. Ich glaube, das wird so ein bisschen immer vergessen. Man guckt aufs Technische, aber die Information gehört dazu. Und wenn ich einen Kaffee hätte und da steht morgens ein Bauzaun vor meinen Tischen oder ich muss die Tische vielleicht sogar wegräumen, weil da der Bauzaun hin soll. Ohne Information, ohne warum, weswegen, wer baut, wäre ich auch sauer.
0: Das heißt, das könnte in Berlin dann in der Zukunft genauso passieren, dass man bei jeder Baustelle, die irgendwo in Berlin begonnen wird, dann tatsächlich auch dort an der Baustelle die Informationen findet, egal wie groß oder klein die ist, wer das macht und wie lange das dauert.
3: So ist der Plan. Und ich werbe dafür jetzt gerade auch bei den Berufsverbänden wie Bauindustrieverband und Fachgemeinschaft Bau. Und dann werden wir dafür werben, dass auch kleinere, das muss ja kein großes Schild sein. Ich meine, es reicht DIN A3, es reicht DIN A2, laminiert, wetterfest quasi an den Bauzaun mit ein bisschen Draht dran gerödelt. Dann, glaube ich, ist schon viel passiert.
0: Sie haben selber auch gesagt, Sie sind natürlich am Ende nicht derjenige, der irgendwelche Entscheidungen fällt, sondern Sie beraten hauptsächlich und Sie kommunizieren ganz viel. Hat man Ihnen gleich am Anfang gesagt, das ist übrigens eine ehrenamtliche Position, Herr Segers?
3: Nein, das hat sich so reingefunden. Ich wollte das auch, weil ich habe zu U5-Zeiten doch Wochen gehabt mit sehr viel Stunden. Das ging bis 60, 70 Stunden und ich wollte nicht mehr so viel machen. Und dann habe ich gesagt, du pass auf, ich würde gerne helfen, wenn da Themen sind, wo ich mich mit einbringen kann und die Situation verbessern kann, weil ich ja auch, wie eingangs gesagt, selbst betroffener bin als Auto- und Motorradfahrer, dann tue ich das gern. Und deswegen ist es jetzt das Ehrenamt, haben natürlich schon viele dann gleich in der Luft zerrissen. Aber jetzt fangen wir erstmal an, ja, das ein bisschen zu ordnen, zu diskutieren, Ideen reinzubringen. Und dann wird man sehen in den Monaten jetzt, wo wir hinlaufen und dass Situationen sich einfach auch verbessern lassen. Vielleicht antun, ja, es macht schon Spaß. Und wenn man helfen kann, warum nicht? Hab ja Zeit sonst.
0: Mit altgedienten, erfahrenen Leuten, die eigentlich schon in der Rente sind oder auf dem Weg in die Rente sind, dann in Krisensituationen oder in Situationen, wo man Hilfe von außen braucht, dann auf genau die zurückzugreifen. Damit hat Berlin, hat der Senat ja durchaus Erfahrung. Beispiel Albrecht Brömme. Sind genau. Sie also jetzt der Albrecht Brömme der Berliner Baustellenlandschaft?
3: Ob ich der Albrecht Brömme der Berliner Baustellen bin, weiß ich nicht, glaube ich nicht. Aber jeder hat so seinen eigenen Stil. Aber es wundert mich schon in Deutschland generell, dass man die Erfahrung doch relativ zeitig aussortiert im Moment. Und ich weiß nicht, ob das gesund ist für die Firmen und auch für die Verwaltungen. Insofern, warum nicht?
0: Und bei der Baustelle, die Sie ganz persönlich ein bisschen ärgert, vielleicht gehen Sie dann auch mal vorbei und tippen da den Kumpel mit dem Helm an und sagen, übrigens, ich bin der Baustellenkoordinator, lasst euch nicht erwischen, wie ihr hier zu lange braucht.
3: Vielleicht zukünftig schon. Gibt so ein, zwei kleinere Sachen bei mir, da wo ich wohne draußen in Grünau. Da fällt gerade so eine kleinere Maßnahme auf, wo ich mir schon überlegt habe, da klopfe ich mal an und frage mal nach, warum das so lange dauert.
0: Eine sanfte Warnung des Baustellenkoordinators Jörg Segers. Vielen Dank für das Gespräch.
3: Gerne.
1: Jörg Segers, Berlins neuer Baustellenkoordinator im Gespräch mit Sebastian Schöbel, RBB Landespolitik.
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1: Wie fühlen sich ostdeutsche Jugendliche und junge Erwachsene? Was heißt das überhaupt, ostdeutsch zu sein? Darum dreht sich ab heute in der Lausitz ein Literaturfestival, das Lost Poetry Festival in der alten Segeltuchfabrik in Cottbus. Lesungen, Konzerte, Spoken-Word-Performances werden angeboten, explizit für ein junges Publikum. Es findet zum ersten Mal statt, wurde initiiert von der Künstlerin und Rapperin Jesse James LaFleur. Inforadio-Moderator Clemens Schulze hat sie gefragt, warum sie dieses Festival in Cottbus gegründet hat.
4: Wir haben das Festival gegründet, weil ich selber als Ostbelgierin weiß, was es bedeutet, marginalisiert oder auch mit Stereotypen kämpfen zu müssen. Und als ich vor einigen Jahren nach Ostdeutschland gekommen bin, habe ich gemerkt, dass meine Geschichte auch ganz, ganz viele andere kennen, obwohl sie sich eigentlich in einer ganz anderen Hemisphäre befinden. Und dann habe ich gesagt, da müssen wir mal was machen. Wir müssen ja alle Menschen zusammenbringen, die ähnliche Geschichten zu erzählen haben, aber sehr, sehr häufig nicht gehört werden.
5: Es soll ja bei diesem Festival explizit um ostdeutsche Identität und Fragen der Heimat gehen. Das ist ein bisschen problematisch, weil die AfD versucht, genau diese Themen zu besetzen, also umkämpfte Themen. Kann die Literatur da überhaupt gegenhalten angesichts der großen AfD-Umfrageerfolge?
4: In jedem Fall, das gesprochene Wort kann unfassbar viel leisten, weil es einfach eine immense Energie hat. Und darum geht es ja auch. Das Wort Heimat ist kein schlimmes Wort. Heimat bedeutet, dass man nach der eigenen Verwurzelung sucht und vor allem auch nach dem Ort, wo man herkommt, wo die Eltern vielleicht herkommen mit der Auseinandersetzung. Wir alle begeben uns auf die Suche, wo wir sagen, was ist denn eigentlich Heimat? Brauche ich eine? Wo kann ich ankommen? Und ich glaube, das sind die Fragen, die wir stellen müssen und eben nicht im Sinne des Nationalismus, sondern eher, was bedeutet es, ein Zuhause zu haben. Und für viele Menschen in Osteuropa und auch in Ostdeutschland ist die Frage nach dem, was ist zu Hause, auch gerade in der Lausitz, wo sich ja auch auf einmal Grenzen durch eine Lausitz gezogen hat, also vorher Sachsen-Brandenburg, da zwischen Weißwasser und Cottbus, das war mal Stadtbezirk Cottbus und auf einmal heißt es Sachsen und Brandenburg und da stellt sich nicht nur die Frage nach der, bin ich jetzt Ostdeutsch, bin ich Bundesbürger, sondern auch nach dem, bin ich jetzt Sachse oder Brandenburger. Das sind die Fragen, die wir wieder stellen müssen. Wo gehöre ich eigentlich hin?
5: Wird dieses AfD-Framing, sage ich mal in Anführungsstrichen, bei euch auch Thema sein?
4: Nein, überhaupt nicht. Wir haben darauf verzichtet, politische Podiumsdiskussionen oder auch andere Gespräche in der Hinsicht zu führen oder Politiker und Politikerinnen einzuladen. Das hat damit zu tun, dass wir sagen, jede Person, die auftritt, bringt mit ihrem eigenen Text auch tatsächlich eine eigene Geschichte mit. Und das ist nämlich das Schöne bei einer Podiumsdiskussion. Gerade bei einer politischen hören wir vor allem zu. Wir kriegen sehr, sehr viele Informationen. Aber wenn eine Person auf der Bühne steht und etwas liest, was sie auch selbst geschrieben hat, dann befinden wir uns auf einer emotionalen Ebene, wo diese Begegnung zwischen Menschen überhaupt erst möglich ist, weil man sich da vielleicht drin wiederfindet. Und das ist eben genau diese Kraft, diese Power, von der ich eben gesprochen habe, der Literatur und des gesprochenen Wortes, dass wir als Menschen uns darüber wieder irgendwo zusammenfinden. Und das wollen wir hier in Cottbus schaffen.
5: Das Festival, das schaut ja nicht nur nach Ostdeutschland, sondern es kommen auch Künstler aus Polen, Tschechien und der Ukraine. Warum war das, dieser internationale Blick so wichtig für euch?
4: Ich arbeite in der Ukraine und auch in Tschechien und Polen und dort wird ja der Warschauer Pakt, der Ostblock und die Sowjetunion gerade jetzt auch mit Blick auf den Ukraine-Krieg sehr häufig diskutiert und ich finde es total spannend, dass die Ostdeutschland bzw. die DDR gerade in diesen Diskussionen ganz oft keine Rolle spielt und man Menschen da erstmal wieder dran erinnern muss. Stimmt, da war ja auch mal so ein Teil von Deutschland, der hat ja auch mal zu diesem ganzen Teil dazugehört und deswegen haben wir gesagt, hey, wir holen diese ganzen Menschen einfach mal hierher, wo sie ja dann auch ihre eigene Geschichte wiedererkennen und vielleicht empowert das auch die Menschen hier, die sich ja auch sehr häufig, das merke ich auch in unseren Workshops und in den Gesprächen, die wir führen, auch ein bisschen echt alleingelassen fühlen mit der Geschichte, die sie durchlebt haben, mit der Vergangenheit, weil sie ja selbst im gesamtgesellschaftlichen Kontext in Deutschland, finde ich, immer noch zu wenig Raum bekommt, beziehungsweise wenn, dann meistens eher negativ dargestellt wird.
1: Sagt die Künstlerin Jesse James LaFleur, Initiatorin des Literaturfestivals Lost Poetry Festival in der alten Segeltuchfabrik in Cottbus. Clemens Schulze hat mit ihr gesprochen. Schon die Buchtitel sind beim Komiker und Schriftsteller Heinz Strunk immer Hinhörer. Fleisch ist mein Gemüse zum Beispiel oder Zauberberg 2. Das neueste Buch des Hamburgers heißt wie ein Schlager von Peggy March, Memories of Heidelberg. Es erscheint morgen. ARD-Literaturexperte Tobias Wenzel war mit Heinz Strunk in der titelgebenden Unistadt.
22: Rechte Hand der Philosophenweg und dann hier die Brücke mit der Neckar und dann der Blick aufs Schloss. Das ist ja schon wirklich eine Märchenkulisse.
23: Heinz Strunk genießt den Ausblick von der alten Brücke in Heidelberg.
2: erinnert sich aber auch an die unangenehme Quelle seines neuen Romans Memories of Heidelberg. Vor Jahren fühlte sich der Autor hier als Dauergast auf einem Restaurantschiff in der Nähe seines Hotels von Mal zu Mal schlechter behandelt. Im Roman verbringen Isolde und Bertram aus Oldenburg eine Woche in einem überteuerten Boutique-Hotel am Neckar. Sie essen fast jeden Abend auf dem benachbarten Schiff, das ein italienisches Restaurant beherbergt. Dabei werden sie zunehmend unfreundlich bedient, während im Hintergrund der Schlager Memories of Heidelberg läuft. Isolde und Bertram haben sich nichts mehr zu sagen. Eigentlich traurig, aber Strunks skurrile Einfälle lassen die Tragik oft in Richtung Komik kippen. So wäre der Verwaltungsmitarbeiter Bertram gerne Schriftsteller geworden und versteckt seine literarischen Versuche in einem Ordner mit der Aufschrift Krankenkasse alt.
6: Eine surreale Skizze findet er immer noch komisch. In der weltbekannten Hamburger Haifischbar steht tatsächlich ein Haifisch hinter der Theke. Gäste bestellen Bier. Verzweifelt versucht der Haifisch nun, Bier einzuschenken, aber es klappt mit den Flossen nicht. Zum Piepen. Aber was anfangen mit dem damaligen Ausdruckswunsch? Möglichkeiten taten sich auf, fielen in sich zusammen, wurden kleiner und schwanden dahin.
2: Im dramatischen Finale erweisen sich Isolde und Bertram plötzlich als solidarisch und liebevoll miteinander, verbunden mit der Rache an den Betreibern des Gastroschiffs. Fein beobachtet und originell erzählt, Heinz Strunk ist mit Memories of Heidelberg ein wunderbar tragikomischer Roman geglückt.
1: Memories of Heidelberg von Heinz Strunk erscheint morgen.
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12: Vorsicht auf der A10 östlicher Berliner Ring Richtung Dreieck Barnim. Zwischen Dreieck Barnim und Freienbrink ist ein Fahrzeug liegen geblieben. Stockender Verkehr auf dem Berliner Stadtring A100 in Richtung Treptow 15 Minuten plus zwischen Wechsstraße und Albuinstraße. Fenpfuhl auf der Storkower Straße haben heute Morgen Stromnetzarbeiten begonnen. Die Fahrbahn ist für circa 2 Wochen in beiden Richtungen zwischen Teer und Franz-Jakob-Straße verengt.
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2: Früher haben mein Bruder und ich immer mit unserem Vater Musik gehört, dann hat Uptown Funk angemacht und dann haben wir das immer zusammen gehört und seitdem mag ich Bruno Mars.
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2: Also am meisten freue ich mich darauf, mit meinen Freundinnen heute den Abend zu verbringen, ganz viel zu tanzen und zu singen, weil das haben wir schon die ganze Zeit geplant, weil wir das auch mal zusammen gehört haben. Und einfach generell den Moment zu genießen und auch mit den anderen Menschen einen schönen Abend zu verbringen.
3: Also ich finde es schade, dass Grenade nicht spielt, ja. Aber ich freue mich richtig auf Perm und Locked Out of Heaven.
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1: Das ist halt egal, zu welcher Stimmung gerade im Raum liegt, er immer irgendwie Songs hat und die einfach irgendwie zu jeder Situation passen. Und deswegen das einfach super ist, weil Bruno Mars macht wirklich zu jeder einzelnen Stimmung oder zu jedem einzelnen Gefühl Songs, Alben, whatever.
2: Ich finde speziell, dass er sehr selten Alben rausbringt, aber selbst wenn er die rausbringt, sind die immer sehr besonders und kommen überall gut an.
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3: Also meine Erwartung war, dass ich viel mitsingen werde und auf jeden Fall viel Spaß haben werde. Also ich finde, sie wurden vollständig erfüllt, lohnt sich auf jeden Fall. 116 Euro war es wert, auf jeden Fall.
4: Würde man halt immer wieder machen, so.
3: Ja, 100%.
5: Also meine Erwartungen waren, dass auf jeden Fall Bruno Mars halt gute Stimmung macht und die Leute halt mitreißt und halt auch sehr eine schöne Bühnenprovinz hat. Ja, also ich muss sagen, ich hatte Spaß, habe mitgefeiert, kann mich nicht beschweren. Meine Lieblingslieder zum Beispiel wie Marry You oder Just The Way You Are, da habe ich ganz schön mitgefeiert. Ich denke, glücklicher kann man gar nicht sein.
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3: Hier ist das erste deutsche Fernsehen mit der Tagesschau. Heute im Studio Jens Riva.
4: Guten Abend, ich begrüße Sie zur Tagesschau. Höhere Strafen, mehr Kontrollen und zusätzliches Personal. Die Bundesregierung will verstärkt gegen Steuerbetrug und Finanzkriminalität vorgehen. Dafür haben Finanzminister Klingbeil und Justizministerin Hubich heute einen Aktionsplan vorgestellt. Vorgesehen ist unter anderem, dass die verschiedenen Behörden enger zusammenarbeiten. Klingbeil erhofft sich durch die Maßnahmen mehr Geld für die Staatskasse.
5: Zollbeamte nehmen Verbrecher fest, hier bei einer Inszenierung im Februar für mehrere Minister. Auch mehr Steuerkriminellen soll es an den Kragen gehen, vor allem dank eines neuen gemeinsamen Zentrums, in dem Zollbeamte und Steuerfahnder der Länder gemeinsam ermitteln. Das heute vorgestellte Paket hat 26 Punkte und soll mehr Steuergerechtigkeit bringen.
6: Der Verkäufer an der Kasse kann seine Lohnsteuer nicht einfach in eine Briefkastenfirma verlagern. Und die selbstständige Physiotherapeutin erzielt nie genug Einnahmen für illegale Finanzgeschäfte. Und genau deshalb ist es so fatal, wenn Steuerkriminalität im großen Stil ohne spürbare Konsequenzen bleibt.
5: Geplant ist unter anderem, es soll keine Straffreiheit durch Selbstanzeigen mehr geben. Steuerhinterziehung soll härter bestraft werden. Auch soll ein öffentliches Register kommen, das Unternehmen aufführt, die Steuerstraftaten begangen haben. Und?
7: Wir bauen Instrumente aus, mit denen dubios erlangte Vermögenswerte beschlagnahmt werden können. Der Porsche und die Rolex sind dann erstmal weg und das wird Tätern richtig wehtun.
5: Umfassend in der Theorie, sagt das Netzwerk Steuergerechtigkeit, aber schwierig in der Umsetzung.
8: Das ist die große Herausforderung. Da müssen die Bundesländer überzeugt werden, mitzumachen. Da müssen die einzelnen Ermittler gut ausgewählt werden und da müssen Strukturen geschaffen werden, die wirklich funktionieren.
5: Im August sollen erste Gesetzesänderungen auf den Weg gebracht werden. Der Bundesrechnungshof kritisiert seit Jahren, dass der Staat bei Steuerbetrügern mehr durchgreifen muss. Da seien viele, viele Milliarden zu holen. Passiert ist aber wenig. Wie fair ist das, werden viele fragen, angesichts von Ausgabenkürzungen und Sparprogrammen. Die SPD ist deshalb in Zugzwang. Es geht um ein Kernthema der Partei, die Gerechtigkeit.
4: Unionsfraktionschef Spahn und sein Ehemann sind Eltern geworden und haben damit eine Diskussion über Glaubwürdigkeit und Doppelmoral ausgelöst. Denn ihr Sohn ist von einer Leihmutter in den USA zur Welt gebracht worden. In Deutschland ist die Leihmutterschaft verboten. Spahn hatte sich als Gesundheitsminister gegen eine Legalisierung ausgesprochen. Kritiker werfen ihm nun vor, sich über den Geist des Gesetzes hinwegzusetzen.
9: We are family. Mit diesem Social-Media-Post macht der Ehemann des Unionsfraktionsvorsitzenden Jens Spahn die gute Nachricht öffentlich. Die beiden Männer sind Väter eines Jungen geworden, per Leihmutterschaft. Sprich, das Kind wurde für Spahn und seinen Mann ausgetragen. Sie nutzen dafür die Gesetze in den USA. In Deutschland ist die Leihmutterschaft verboten. Der ehemalige Gesundheitsminister Lauterbach wollte, dass sie erlaubt wird, scheiterte aber.
10: Die Union hat bisher die Leihmutterschaft immer ganz grundsätzlich abgelehnt.
9: Spahn sprach sich noch als Gesundheitsminister klar gegen Leihmutterschaften aus. Die Taz nannte ihn damals einen reproduktionsmedizinischen Hardliner. Zur Erklärung, warum Spahn das deutsche Recht nun umgeht, heißt es aus seinem Umfeld, dass Spahn grundsätzlich aus seinem privaten Leben keine politischen Forderungen ableite. Die Kritik ist groß, auch aus der eigenen Partei.
11: Durchaus schwierig. Also gerade von Politikern erwarten wir doch mehr. Und wenn man eine Position öffentlich vertritt, dann muss das Handeln auch irgendwie dazu stimmig sein. Ansonsten mangelt es auch an Glaubwürdigkeit auf Dauer.
9: Der ehemalige Vorsitzende des Ethikrats wirft Spahn vor, am Verbot in Deutschland festzuhalten und seine Privilegien zu nutzen, um es zu umgehen.
12: Ich habe ein gewisses Störgefühl dabei, wenn jemand, der Regeln für andere macht, dann selber zumindest im legalen Graubereich handelt und Wein trinkt und Wasser für andere predigt. Da sollte man anders vorgehen.
9: Der Bundeskanzler gratuliert den frisch gebackenen Vätern. Die Union aber ist weiterhin gegen die Leihmutterschaft aus ethischen Gründen. Jens Spahn setzt sich darüber hinweg, obwohl er diese Parteilinie genauso vertritt. Er beansprucht als Privatperson also etwas, das er anderen in Deutschland als Politiker verwehrt.
4: Demonstrationen gegen die eigene Regierung waren seit Kriegsbeginn in der Ukraine eher selten. Heute aber sind in mehreren Städten des Landes Tausende, vor allem junge Menschen, auf der Straße. Auslöser ist eine Kabinettsumbildung, die Präsident Selenskyj vorgenommen hat. Der Protest richtet sich vor allem gegen die Absetzung des populären Verteidigungsministers Fedorow.
13: Der Ivan-Franko-Platz im Zentrum von Kiew heute Morgen. Tausende, vor allem junge Ukrainerinnen und Ukrainer, kommen hier zusammen. In Sichtweite des Präsidialamts protestieren sie gegen die Entlassung von Verteidigungsminister Mikhailo Fedorow. Fedorow hat Dinge verändert und Ergebnisse geliefert. Unser Protest ist die Antwort auf die Systemfrage. Wollen wir Vetternwirtschaft und Korruption oder wollen wir uns davon lösen? Wir hoffen, dass sich in den Köpfen der Politiker etwas tut und sie ihre Entscheidung über die Entlassung von Minister Fedorow überdenken. Demonstrationen auch in anderen Teilen der Ukraine. Schon als Digitalminister stand der 35-jährige Fedorow für Innovation. Seit Beginn des russischen Angriffskriegs gegen die gesamte Ukraine wird die erfolgreiche Drohnenproduktion auch auf ihn zurückgeführt. Nach nur einem halben Jahr als Verteidigungsminister muss Fedorow nun gehen und erhebt schwere Vorwürfe gegen den Armeechef. Wir haben festgestellt, dass unsere Vorschläge alle blockiert werden. Und der Oberkommandierende Sirski ist angesichts all der Probleme nicht bereit, offen und von Angesicht zu Angesicht über diese Themen zu sprechen. Im Konflikt zwischen Armeechef Sirski und Verteidigungsminister Fedorow hat sich der Präsident gegen den beliebten Politiker entschieden. Außerdem soll Selenskyj Fedorow für die Probleme bei der Rekrutierung von Soldaten verantwortlich machen. Die Frage der Nachfolge ließ er wohl auch aufgrund des öffentlichen Drucks zunächst offen. Ich habe die entsprechenden Dokumente noch nicht im Parlament eingebracht, denn über Außen- und Verteidigungsminister wird extra abgestimmt. Am Abend macht Selenskyj dann öffentlich, Jewgeni Chmara, aktuell an der Spitze des Inlandsgeheimdienstes SBU, soll übernehmen, zunächst als Interimsminister. Warum wird ein Verteidigungsminister entlassen, dem viele die jüngsten militärischen Erfolge zuschreiben? Darauf hat Präsident Selenskyj den Menschen in der Ukraine keine klare Antwort gegeben. Das macht seine Entscheidung nicht nachvollziehbar. Mit dem intransparenten Regierungsumbau riskiert Selenskyj einen enormen Vertrauensverlust.
4: Erneut Angriffe am Persischen Golf. Die USA und Iran attackierten gegenseitig Ziele in der Region. Das US-Militär startete gestern Abend eine weitere Angriffswelle und beschoss nach eigenen Angaben außerdem ein Schiff, das einen iranischen Hafen anlaufen wollte. Diese Bilder iranischer Medien wiederum sollen Angriffe auf Ziele in Kuwait, Bahrain und Jordanien zeigen, wo die USA Militärstützpunkte betreiben. Vor 8 Jahren stürzte die Morandi-Autobahnbrücke in Italien ein und riss Fahrzeuge in die Tiefe. 43 Menschen kamen ums Leben. Heute sind im Gerichtsprozess um die Katastrophe die Urteile gefallen. Der Hauptangeklagte, der frühere Chef des Autobahnbetreibers, muss 12 Jahre in Haft. Das Unglück ereignete sich im Norden Italiens in der Hafenstadt Genua. Die Morandi-Brücke führte quer durch die Stadt. Ein Pfeiler hatte nachgegeben, wodurch die Fahrbahn auf etwa 200 Meter einstürzte.
14: Es ist kein leichter Gang für Giovanna Donato. Vor 8 Jahren hat sie ihren Ex-Mann Andrea verloren, den Vater ihres Sohnes Cesare. Der war damals 10 Jahre alt. Heute ist er volljährig und zum ersten Mal im Gericht dabei.
15: Siamo qui.
14: Wir sind hier. Ich erwarte, dass das Richtige getan wird. Dass das Richtige getan wird, damit den Opfern und uns Angehörigen, die hier sind, Würde verliehen wird. Seit 8 Jahren ist unser Leben völlig auf den Kopf gestellt. Genauer seit dem 14. August 2018, kurz vor Mittag. In Genua tobt ein Gewitter mit schweren Regenfällen. Dann
9: Gott, ruft ein Augenzeuge. Auf einem Abschnitt von mehr als 200 Metern bricht die vierspurige Autobahnbrücke ein. Italien steht unter Schock. Viele fragen sich, wie konnte so etwas passieren? Schnell zeigen erste Ermittlungen, wichtige Wartungsarbeiten wurden teils über Jahrzehnte verschleppt. 57 Menschen müssen sich deshalb in erster Instanz vor Gericht verantworten. Am Nachmittag dann das Urteil. Giovanni Castellucci, 12 Jahre Freiheitsstrafe. Michele Donferri Mitelli, 11 Jahre Freiheitsstrafe. Insgesamt spricht das Gericht 32 Urteile, unter anderem gegen ehemalige Führungskräfte des Autobahnbetreibers ASPI, Beamte des Infrastrukturministeriums und anderer Behörden. Die Urteilsbegründung wird innerhalb der nächsten 6 Monate erwartet.
4: Der Kokainhandel in Europa nimmt seit Jahren immer größere Ausmaße an. An den Häfen wurden deshalb die Sicherheitsmaßnahmen erhöht. Inzwischen wird dort weniger der Droge sichergestellt. Experten sagen aber, es sei sogar mehr Kokain im Umlauf. Um Kontrollen zu umgehen, nutzen Schmuggler offenbar neue Wege, wie Recherchen von NDR, WDR und SZ zeigen. Speedboote bringen das Rauschgift nach Europa und stellen Behörden vor große Probleme.
15: Der Kampf gegen den Kokainschmuggel findet mittlerweile auch mitten auf dem Atlantik statt. Hunderte Kilometer vor dem europäischen Festland, zwischen Azoren und Kanaren, wird das Kokain von großen Schiffen an kleine Speedboote übergeben, die die Drogen nach Europa transportieren. Solche Boote fahren mehr als 100 km/h, die Ermittler oft machtlos. Es ist sehr gefährlich, die Boote bei diesen Geschwindigkeiten zu verfolgen. Da geht schnell etwas schief. In Portugal und Spanien sind schon mehrere Ermittler bei solchen Verfolgungsjagden gestorben. Im vergangenen Jahr stoppt das französische Militär ein Speedboot mit einem gezielten Schuss auf den Motor. Beschlagnahmt mehr als 2 Tonnen Kokain. In einem vertraulichen Papier, das NDR, WDR und Süddeutsche Zeitung vorliegt, fordern europäische Ermittler nun einen verstärkten Einsatz der Marine. Die Bundesregierung ist zurückhaltend. Schriftlich teilt das Bundesinnenministerium mit, dass Deutschland die europäischen Ermittlungen aktiv unterstütze. Doch der Einsatz der Bundeswehr zur Kriminalitätsbekämpfung ist dabei grundsätzlich nicht vorgesehen. Experten sagen, immer mehr Menschen aus allen Schichten konsumieren heute Kokain.
16: Wir sehen in Deutschland schon eine unheimliche Verfügbarkeit von Kokain. Da muss man nur durch Berlin laufen und man sieht an jedem Laternenpfahl eigentlich einen QR-Code, den man scannen kann und einem Koks-Taxi zu bestellen.
15: Das Geld aus dem Kokainverkauf fließt in die organisierte Kriminalität. Allein in Europa sind es Schätzungen zufolge 2-stellige Milliardenbeträge pro Jahr.
4: Seit Montag kämpfen hunderte Einsatzkräfte gegen das Feuer im Müritz-Nationalpark in Mecklenburg-Vorpommern. Inzwischen sind mehr als 300 Hektar betroffen. Die Bundeswehr schickte heute Hubschrauber, die Wasser über der Waldfläche abwerfen. Denn das Löschen gestaltet sich schwierig. Immer wieder explodiert Munition im Boden des ehemaligen Truppenübungsplatzes. Die Einsatzkräfte müssen Sicherheitsabstand wahren und kommen nicht direkt an den Brand heran. Sie haben es wieder ins Finale der Fußball-WM geschafft. Argentinien könnte als erste Nation den Titel verteidigen. Das Team von Trainer Scaloni bezwang England in einer teilweise überhart geführten Halbfinalpartie mit 2:1.
17: Die Intensität des Jubels sagt alles. Der Titelverteidiger wieder im WM-Finale. Große Begeisterung auch in Buenos Aires.
18: Wir sind etwas Besonderes. Das ist keine Arroganz. Das kommt von Herzen. Die Fans hier haben mitgeholfen. Danke.
17: Von Beginn an ist es hektisch und intensiv. Die Partie emotional aufgeladen. Harte Duelle auch noch nach dem Schlusspfiff. Englands Traum vom Titel platzt. Trotz Gordons Führung in der 55. Minute. Danach wird das Team von Thomas Tuchel aber viel zu passiv. Der Trainer in der Kritik. Vor allem wegen seiner defensiven Wechsel.
18: Man kann das mit Millionen Trainern diskutieren, aber ich muss die Entscheidung auf dem Platz treffen und dafür übernehme ich die Verantwortung.
17: Lionel Messi ist der Anführer der argentinischen Aufholjagd. Erst bereitet er den Ausgleich von Fernandes vor in der 85. Minute, dann das Siegtor von Lautaro Martinez in der Nachspielzeit. Eine Wende mit Wucht und Willen.
18: Das ist unglaublich intensiv. Seit mein Vater mir meine ersten Fußballschuhe geschenkt hat, habe ich davon geträumt, genau so ein Tor zu schießen.
17: Argentinien spielt gegen Spanien um den Titel. England bleibt nur das undankbare Spiel um Platz 3 gegen Frankreich.
4: Und nun die Wettervorhersage für morgen, Freitag, den 17. Juli.
19: Von Frankreich zieht ein tiefer rein. Damit dringt die feuchte und energiegeladene Luft nord- und ostwärts vor. Der Deutsche Wetterdienst warnt vor Unwettern. Heute Nacht sind in Baden-Württemberg und Bayern noch kräftige Gewitter unterwegs, zum Teil mit Starkregen, Hagel und Orkanböen. Morgen bilden sich im Tagesverlauf verbreitet gewittrige Schauer, wieder mit Unwettergefahr. Im Nordwesten bleibt es meist trocken bei Sonne und lockeren Wolken. Heute Nacht Abkühlung auf 20 bis 13 Grad. Morgen 22 Grad an der Nordsee bis 31 Grad an der Oder. Am Samstag wird es landesweit kühler, im Norden windig. Dort ein paar Schauer, im Süden auch Gewitter, sonst oft trocken. Am Sonntag gibt's im Nordwesten und Südosten Schauer und Gewitter, am Montag zwischen Ostsee und Erzgebirge. Am meisten Sonnenschein im Südwesten.
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15: Herzlich willkommen zu Mitreden Deutschland diskutiert. Heute wieder von BR24 aus dem Studio in München. Mein Name ist Ann Kleinknecht. Ja, diese Woche hat man sie wieder überall gesehen, die Bilder aus dem Ahrtal in Rheinland-Pfalz. Vor 5 Jahren gab es dort die große Flut. Nach einem heftigen Starkregen ist das Wasser so hoch angestiegen, dass es Häuser, Brücken, Autos weggeschwemmt hat. Zahlreiche Menschen haben ihr Leben verloren. 135 Personen allein im Ahrtal, auch in Nordrhein-Westfalen, hat es heftig geregnet. Und insgesamt sind in diesen Tagen 189 Menschen gestorben. Auch, weil sie zu spät gewarnt wurden. Diese Woche gab es eine Gedenkveranstaltung im Ahrtal und da hat der Ministerpräsident von Rheinland-Pfalz, Gordon Schnieder, gesagt:
20: Es ist das Versprechen und die Zusage des Staates, seine Bürgerinnen und Bürger zu schützen. Dieses Versprechen wurde nicht eingehalten. Der Staat hat in dieser Frage und in dieser Nacht versagt. Dafür bitte ich als Ministerpräsident um Entschuldigung.
21: Kein Mensch, keine Stadt, keine Region darf und soll in unserem Land allein bleiben mit der Furcht vor Katastrophen und Naturgewalten.
15: Und das war Bundeskanzler Merz, der ebenfalls bei der Gedenkveranstaltung im Ahrtal gesprochen hat diese Woche. Wir fragen heute beim Mitreden, 5 Jahre nach der Flut im Ahrtal, sind wir heute besser geschützt? Rufen Sie gerne an 08000 441777 oder verfolgen Sie die Sendung bei YouTube in unserem neuen Mitreden-Kanal. Da gibt's auch einen Chat, da können Sie, da könnt ihr uns eure Meinung schreiben und auch Fragen stellen. Ja, auf Hochwasser und Starkregen und solche Ereignisse müssen wir uns mittlerweile in ganz Deutschland einstellen. Das liegt am Klimawandel. Und es gibt Regionen, die hatten damit noch nichts zu tun, werden es aber künftig zu tun haben. Und es gibt andere Regionen, wie in Oberbayern, Reichertshofen zum Beispiel, da ist man an Hochwasser eigentlich schon ein bisschen gewöhnt.
22: Als Kind hatte man schon Angst, weil auch unsere Eltern und unsere Nachbarn, die waren alle auf der Straße und waren unruhig und sowas.
23: Wir haben alles wegschmeißen müssen, die Waschmaschine, alles was unten war, haben wir alles weg. Der Keller ist leer, bis heute noch.
24: Ich würde sagen, das ist, wenn man das nicht gesehen hat, kann man sich das nicht vorstellen. Ich habe mir gedacht, das kann nicht wahr sein, weil du kommst nicht mehr zum Haus hingehen, weil du standst eigentlich bis zur Brust schon im Wasser.
25: Ja. Es hat voll erwischt, Keller, alles voll, alles kaputt, Heizung kaputt, Autos kaputt, alles kaputt. Wir waren nicht versichert. Wir haben alles selber zahlen müssen. Staat hat auch nicht sauber zugelangt, nichts geholfen. Wir waren eigentlich auf unser Lager gestellt.
24: Ich glaube, du kriegst keine Versicherung mehr, beziehungsweise die kannst du eigentlich nicht leisten.
26: Wir haben im Vorfeld ja das im Ahrtal gesehen und mitgekriegt, was da passiert ist. Und bei uns ist es zwar nicht ganz so schlimm geworden, Todesfälle hat es bei uns nur einen oder zwei gegeben. Aber trotz alledem, jedes Menschenleben muss nicht sein wegen solchen Katastrophen.
27: Ich glaube, wenn wieder so eine Katastrophe passiert mit dieser Niederschlagsmenge,
0: dann kann auch keine Stadt irgendwas dagegen machen.
1: Also wir haben natürlich eine ganze Menge Geld ausgegeben, jetzt für den Hochwasserschutz. Ich meine, die Gemeinde macht ja auch eine ganze Menge schon, aber soviel ich weiß, ist er noch nicht ganz fertig und das nächste Hochwasser kann ja jederzeit kommen.
9: Ja, das waren Stimmen aus Reichertshofen in Oberbayern, wo es vor 2 Jahren wieder eine Überschwemmung

0: Das ist für viele unverständlich. Man weiß es gar nicht, was es bedeutet. Ist aber ganz wichtig in Notsituationen, wie zum Beispiel in Reichertshofen oder eben auch im Ahrtal. Und dann ist noch Dominik Blunk bei uns vom Arbeiter-Samariter-Bund. Er ist da im Vorstand des bayerischen Zweiges und war tatsächlich vor 5 Jahren auch im Ahrtal dabei, als dort dringend Hilfe gebraucht wurde. Da gab es tatsächlich Menschen aus ganz Deutschland, die hingefahren sind, die mit angepackt haben. Schön, dass Sie heute dabei sind, um über Ihre Erfahrungen zu berichten.
1: Vielen Dank für die Einladung.
0: Sehr gerne. Herr Blunk, Sie sind ein paar Tage nach der Flut angekommen, nicht direkt am 15. Juli vor 5 Jahren. Wie war das für Sie? Was haben Sie da erlebt? Wie haben Sie das wahrgenommen?
1: Naja, erstmal war das natürlich eine unwirkliche Situation. Also wir haben alle, ich denke wahrscheinlich fast die ganze Republik, hat die Bilder gesehen in den Medien. Und das Ausmaß ist ja dann erst nach und nach wirklich klar geworden. Das heißt, wir sind dann da in eine Situation reingefahren, wo wir selber noch nicht so genau wussten, was uns eigentlich erwartet. Und es kam dann auch viel eindrücklicher als ursprünglich eben auch gedacht und als man sich das auch eigentlich vorstellen kann. Mhm. Also man steht da quasi in den Straßenzügen, überall ist Schlamm, zerstörte Straßenzüge, Meter hoch türmt sich der Schutt auf. Es liegt die ganze Zeit ein Geruch von Erdöl oder von Heizöl, Schlamm, auch Fäkalien in der Luft. Und überall war geschäftiges Treiben, ne? Weil die Leute haben keine Sekunde gewartet nach der Flut, um aufzuräumen und anzupacken. Also es war sehr, sehr eindrücklich, ja.
0: Mhm. Gudrun Mühlbacher vom Deutschen Wetterdienst. Ihre Aufgabe oder die Aufgabe Ihrer Behörde ist es ja zu warnen, also zu warnen vor solchen Wetterereignissen. Diese Warnungen sind damals teilweise krass in die Leere gelaufen. Was geht da in einem vor, wenn man am Schreibtisch sitzt beim DWD und sieht, was da kommt und vor Ort passiert aber nichts, wird nicht reagiert?
2: Ja, das ist auch zwiespaltig. Also weil man einfach weiß, dass man eine gute Warnung vorbereitet hat und dann ist man einfach hilflos, wenn man merkt, okay, wir kommen nicht weiter damit. Und das ist dann natürlich vor allem im Nachgang, nicht in der Akutsituation, weil da wird einfach auch sehr viel telefoniert, da wird der Austausch mit den Hochwasserzentralen gehalten, da wird der Austausch telefonisch geregelt. Da ist man sehr aktiv in dieser Phase. Das ist sehr intensiv auch. Aber wenn man dann das ist ja auch ebenfalls erst im Nachgang klar geworden, dass die Kommunikationswege nicht funktioniert haben. Und das ist natürlich eine Aufgabe, die wir uns dann auch aus dem Ereignis mitgenommen haben, dass wir gesagt haben, okay, das, was wir gemacht haben, war fachlich gut. Aber das, was wir kommuniziert haben oder die Wege danach waren eben nicht gut und da müssen wir einfach nachlegen und da müssen wir einfach nochmal verbessern, dass das in Zukunft besser läuft. Und das ist eine der Aufgaben, die wir uns natürlich auf die Fahne geschrieben haben.
0: Ja, da reden wir unbedingt heute Abend nochmal ausführlicher drüber. Michael Franken, vor 2 Jahren, das große Wasser, Sie sind eilig aus dem Urlaub zurückgekehrt in Ihre Gemeinde nach Reichertshofen. Das war keine Sturzflut wie im Ahrtal, aber trotzdem auch ein Jahrhundertwasser oder man könnte fast sagen ein 2-Jahrhundert-Wasser, weil das waren ja heftige Wassermassen, mit denen Sie da zu tun hatten. Die Bundespolitik hat sich das damals auch intensiv angeschaut. Sie hatten große Prominenz da. Was ist das für ein Gefühl, wenn man merkt, also Ihre Feuerwehrleute, Ihre Helfer vor Ort, wenn Sie merken, jetzt müssen wir die Waffen strecken. Jetzt kommen wir gegen das Wasser nicht mehr an. Wie haben die das erlebt?
3: Wir haben das in der Früh gegen 6 Uhr langsam realisiert, dass es am Laufe des Vormittags so schlimm kommen wird, dass wir das nicht mehr bewältigen können. Mit der Erfahrung oder den Eindrücken aus dem Ahrtal waren wir wesentlich offensiver in der Kommunikation und haben wirklich vor die Bevölkerung gewarnt, vor Leib, sie bringt euch in Sicherheit, es besteht Gefahr für Leib und Leben. Und mit dieser Deutlichkeit haben wir auch Durchsagen gemacht, auch wenn viele vielleicht das am Anfang nicht wirklich glauben wollten. Aber das, denke ich, hat uns auch geschützt vor schlimmeren Ereignissen, wie zum Beispiel Todesfälle in unserer Gemeinde. Gab es ja glücklicherweise keine größeren Verletzungen. Wenn man aber dann, wenn das Wasser tatsächlich da ist, wir hatten schweres Gerät der Bundeswehr, große Unterstützung der Bundeswehr da. Und dann gegen Mittag sind wir dann durch unseren Ort gefahren und mussten wirklich feststellen, dass das zwar nicht meterhoch, aber doch 50, 60, 70 Zentimeter teilweise die Straßen überflutet waren,

0: die Häuser in dem Erdgeschoss Wasser hatten und es in einer relativ großen Fläche auch stattfand, war das so so frustrierend, so man war sehr leer. Man hat erlebt, wie die Helfer tagelang Sandsackdämme aufgebaut haben, wie Sandsäcke im Bauhof abgefüllt wurden, wie die Leute zusammengeholfen haben und plötzlich kommt innerhalb kürzester Zeit, es war innerhalb von 10 Minuten, 15 Minuten, dass das Wasser wie eine Welle über unseren Ort kam und alles überflutet hat und das war eine unbeschreibliche Enttäuschung. Mhm. Das war eine große, gefühlt eine Riesenniederlage. Man hat alles getan, um die Bevölkerung zu schützen, das Hab und Gut zu schützen. Das ist uns gelungen, die Personen zu schützen, aber das Hab und Gut konnten wir nicht schützen und teilweise war das Wasser 50 Zentimeter über unseren Hochwassermauern, die rechnerisch höher waren als für ein 100-jähriges Hochwasser. Das war so enttäuschend. Ich habe sowas noch nie vorher erlebt.
1: Ja, das kann ich mir vorstellen. 5 Jahre nach der Flut im Ahrtal sind wir heute besser geschützt. Das ist unsere Frage heute. Und die 08000441777, die kostenlose Rufnummer, die hat Daniel Nöschel gewählt aus Walterstadt bei Darmstadt. Hallo, Herr Nöschel, grüße Sie.
2: Hallo, guten Abend. Danke, dass ich auch heute Abend mitmachen kann.
1: Ja, sehr gerne. Was würden Sie denn gerne zur Sendung beitragen?
2: Also, ich würde erstmal kurz etwas ausholen, auch zum Ahrtal, denn hier Walterstadt, wir waren zum Glück damals direkt am Rand von dem Starkregengebiet. Wäre es nur damals 100, 150 Kilometer weiter in Südosten, hätte das auch unsere Region dann halt getroffen, oder den Hunsrück. Und was ich dazu beitragen möchte, ist halt, weil auch wir vor 2 Jahren zwar nur von einem kleinen Hochwasser hier in Braunshardt durch eine Schwergewitterlage getroffen waren, dass wir jetzt wirklich, egal ob auf kommunaler oder auch auf Landesebene, uns dazu umstellen müssen, wie ich mich auch bei den Grünen dafür kommunalpolitisch engagiere, hier vor Ort und auch im Landkreis Darmstadt-Dieburg, dass wir, wenn wir Neubaugebiete ausbauen oder neu bauen, dass wir die bitte nur noch nach dem Schwammstadtprinzip dann halt ausbauen. Also, dass die Neubaugebiete mehr Wasser speichern, auch in trockenen Phasen, als dann halt als das Wasser abfließt und dass auch sowohl öffentliche Gebäude als auch dann private Gebäude danach errichtet werden und dass auch die Straßen danach dann, wenn es unbedingt ausgebaut werden muss, weil sowohl in Reinhardshofen als auch hier im Ahrtal hätte es sehr viel Wasser auch zurückgehalten, wenn man schon dort viel mehr Überflutungsflächen und auch viel mehr Städte oder Neubaugebiete gehabt hätte, die dann nach dem Schwammstadtprinzip dann halt gebaut worden wären. Das hätte zum Beispiel bei unserem Hochwasser vor 2 Jahren hier im westlichen Landkreis Darmstadt-Dieburg dann auch ziemlich viel dann halt aufgehalten, weil es halt langsam hier Richtung Rhein das ganze Wasser hinfließt. Mhm. War nicht so stark wie in Reinhardshofen oder dann auch im Ahrtal, aber dennoch merkt man schon, dass auch hier langsam ein Gefälle bei uns ist. Und dadurch, glaube ich, hätte man sehr viel dann aufhalten können.
1: Guter Punkt, Herr Nöschel. Das ist auch was viele Leute, die uns schon vorab geschrieben haben, man kann ja auch an mitreden.ard.de seine E-Mails richten. Viele Leute bewegt es zum einen, dass teilweise in Gebieten gebaut wird, wo man vorab eigentlich auch schon weiß, dass es Überschwemmungsgebiet ist, beziehungsweise auch nach Überschwemmungen wieder gebaut wird. Genau, und zum Beispiel Martin Voss aus Bückenburg in Niedersachsen, der schreibt, die gefährdeten Gebiete werden erneut bebaut. Dafür fehlt mir jedes Verständnis. Dr. Gerd Schwieger aus Osterholz-Scharmbeck in Niedersachsen schreibt, solange Flächen permanent weiter versiegelt werden, Wohngebiete in Gefährdungsgebieten liegen oder sogar neu entstehen, sind diese Schutzmaßnahmen eigentlich nur Palliativmaßnahmen. Jetzt Frage an Herrn Franken in Reichertshofen. Sie sind Bürgermeister und damit natürlich auch dafür zuständig zu sagen, ja oder nein, hier darf gebaut werden, hier darf nicht gebaut werden. Ist das Thema bei Ihnen in der Gemeinde oder ist das Hochwasser schon wieder vergessen?
0: Ja gut, dass Baumaßnahmen in Bereichen, die vom 100-jährigen Hochwasser, rechnerischen 100-jährigen Hochwasser betroffen sind, in diesen Bereichen kann man oder darf man oder weist man auch heutzutage gar keine Baugebiete mehr aus. Die Probleme, die wir in Reichertshofen hatten beim letzten Hochwasser, das waren ja Gebiete, die bei den Risikokarten im 100-jährigen Hochwasser nicht betroffen sind, die bei dem HQ-Extrem, das 1,5-fache eines 100-jährigen Hochwassers ist, nicht betroffen waren.
1: Also es
0: waren
1: Flächen betroffen. Nochmal ganz kurz, ja, für alle Nicht-Fachleute, was bedeutet das?
0: Also die Durchflussmenge eines 100-jährigen Hochwassers misst man je Kubik in Sekunde. Mhm. Und ein HQ-Extrem simuliert, dass 50% mehr als bei einem 100-jährigen HQ-100-Ereignis. Und wir hatten in Reichertshofen ein Ereignis, das doppelt so hoch war, also den doppelten Durchfluss eines HQ-100 hatte. Und auf keiner einzigen Risikokarte war das Ausmaß der Überschwemmung auch nur annähernd dargestellt. Und die größten Probleme hatten wir eigentlich in diesen Bereichen, die nicht klassisch als Überschwemmungsgebiet oder als überschwemmungsgefährdetes Gebiet dargestellt waren. Warum? Weil die Leute oder wir alle glaubten, man ist da sicher, da gibt es dann bodenebene Fenster, da gibt es Kellerabgänge, da gibt es keine wasserdichten Fenster in diesen Bereichen.
1: Also in der zweiten Reihe sozusagen.
0: Ganz genau, die zwei, also das waren die, die erste Reihe war betroffen, da gab es auch welche, die sehr schlimm betroffen waren, aber den größten Schaden oder den überraschendsten Schaden hatten wir in der zweiten Reihe. Deswegen, wenn man darüber diskutiert und sagt, naja, man darf nicht in einem gefährdeten Gebiet bauen, dann muss man natürlich erstmal die Frage stellen, was ist überhaupt ein gefährdetes Gebiet? Ich glaube, dass man mittlerweile so weit einig ist, dass man sagt, alles, was im 100-jährigen Hochwasser gefährdet ist, das ist ein klassisches Überschwemmungsgebiet, das ist tabu, da geht man nicht rein. Aber was macht man mit den anderen Gebieten? Und das war für uns die größte Herausforderung. Und auch wenn man das im Ahrtal gesehen hat, da sind ja auch Bereiche sicherlich betroffen gewesen, die bei einem rechnerischen 100-jährigen Hochwasser überhaupt nicht im Gefährdungsbereich gelegen wären.
1: Mhm. Herr Nöschel, bitte bleiben Sie noch dran. Über die Schwammstädte wollen wir nämlich unbedingt auch noch sprechen, Ihren Vorschlag.
2: Darf ich nur eine kurze Frage noch an den Bürgermeister wenden?
1: Aber gerne.
2: Ganz kurz. Und zwar, gibt es in Reinhardshofen oder in Bayern so etwas wie hier in Hessen, so eine Art Hochwasserfließfahrtkarte? Weil das wurde damals unter den Grünen dann halt neu eingeführt, weil wir auch hier in Hessen, vor allem Richtung Mittelnordhessen, hochwassergefährdet sind.
1: Also so eine Fließkarte?
2: Auch in Bayern gibt es so welche Hochwasserfließfahrtkarten für die Kommunen.
0: Ja, genau, das sind diese Hochwasserrisikokarten, die ich schon ansprach. Die gibt es für den HQ-100, also für den 100-jährigen Hochwasserfall. Das ist das Bemessungshochwasser, auf das wir auch die Schutzeinrichtungen bauen. Und dann gibt es das HQ-Extrem. Das ist das, auf das wir uns im extremsten Fall einstellen. Auf das waren wir eingestellt, aber es kam einfach noch mehr, als dieses HQ-Extrem war. Und diese Katastrophen, das ist die größte Herausforderung. Und das ist auch das, was man am wenigsten erwartet. Und darum ist es auch wichtig, dass man nicht nur den Fluss im Blick behält, sondern auch die Gebiete, die da etwas weiter weg sind. Weil heute sprechen wir von Hochwasser, morgen kommt Starkregen und dann sind ganz andere Gebiete betroffen. Aber genauso wie ich mich für Hochwasser oder ähnliche Maßnahmen, die für Hochwasser gelten, gelten auch für Starkregen. Und das kann auch Bereiche betreffen, da wo überhaupt kein größerer Fluss oder gar kein Fluss drin ist. Also von daher trifft das Thema Wasser nicht nur uns Orte, die am Fluss sind, sondern denke ich auch alle anderen Bereiche. Jeder muss ein bisschen oder soll sich sein Anwesen auch ansehen, was man da auch tun kann, um das Hochwasser clever, Starkregen clever anzulegen.
1: Herr Franken, vielen Dank schon mal für diese Einschätzungen. Also nicht nur die Behörden sind gefragt, sondern auch jeder Einzelne. Michael Kiekhöfel hat auch im Chat von Mitreden auf YouTube genau dieselbe Frage gestellt. Gibt es mittlerweile bundesweit oder landesweit Karten, die mögliche gefährdete Regionen identifizieren? Ja, tatsächlich, die gibt es, aber auf die alleine, wenn ich das richtig verstanden habe, sollte man sich eben nicht verlassen. Vielen Dank, Herr Nöschel. Erstmal, ich möchte jetzt weitergehen zu Thomas Kruse aus Putlitz in Brandenburg. Herr Kruse, hallo, guten Abend.
3: Ja, schönen guten Abend.
1: Was möchten Sie zur Sendung beitragen?
3: Ja, also erstmal zur Info. Also ich nehme seit 2011 Nachrichten auf und gucke mir seit Tagen die Nachrichten von damals an, also 15., 16., 17. Und mir ist etwas aufgefallen, was hochinteressant ist. Also es gab ein Schaulaufen, gerade läuft bei mir der Herr Laschet, der gerade in Hagen damals seine Pressekonferenz abgehalten hat. Alle Ankündigungen, die gemacht wurden, schnell unbürokratische Hilfen und die Versicherungen und so, die man alle mit ins Boot holen müsste. Für mich ist das Grundproblem das. Also, die Schuld ist ja extrem hart getroffen worden. Aber es war ja nicht nur Schuld betroffen, sondern Limburg, Trier, Hagen. Ja. Auch Limburg in Holland war auch schwer getroffen. Ja. Was mir bis heute keiner erklären kann, ist, warum es nicht möglich war, obwohl das Wasser stundenlang die A runtergeschossen ist und sich immer mehr aufgebaut hat, dass im Prinzip kaum Nachrichten nach unten gesendet worden sind. Alle sagen immer, ja, das Handynetz ist ausgefallen und das Telefonnetz ist ausgefallen. Die Polizei hat Funk, die Feuerwehr hat Funk, es gibt Flugfunk, es gibt alles Mögliche. Dieses scheint überhaupt nicht zum Tragen gekommen zu sein, dass man diese Sachen benutzt.
1: Herr Kruse, ich würde gerne einfach, ich wirke Sie jetzt nicht ab. Ich möchte nur die Frage gleich weiterleiten, nämlich an die Frau Mühlbacher auch. Ursprünglich, wenn es jetzt erstmal nur ums Wetter geht, nur um den Niederschlag, nur um das, was da von oben kommt, ist ja der Deutsche Wetterdienst erstmal zuständig. Ja. Wie muss man sich das vorstellen? Wie sind da erstmal die Informations-, die Kommunikationsketten und wo fließen die dann hin? Offensichtlich nicht immer direkt zu den Bürgern oder auch nicht alle immer direkt zu den Bürgern, oder?
4: Also es gibt verschiedene Wege. Mhm. Wir sind prinzipiell gesetzlich sogar dafür verpflichtet, diese Warnungen auszusprechen, weil wir der nationale Wetterdienst ist. Das heißt, wir sind eine Behörde des Verkehrsministeriums und sind an diese angehängt und haben dann die Verpflichtung, auch diese Warnung auszusprechen. Und wir haben regional besetzte Vorhersagezentren und eine Vorhersagezentrale in Offenbach. Die sind 24 Stunden, 7 Tage die Woche besetzt, auch immer.
1: Und haben auch schon früh gewarnt, ne?
4: Die haben 3, 4, also es hat tatsächlich die ersten Anzeichen bereits 4, 5 Tage vorher gegeben. Da wurde dann schon vor einer markanten Wetterlage vorab informiert. Dann haben wir 3 bis 4 Tage vorher so eine Vorlage Warnbericht rausgegeben, wo schon vor extremen Niederschlägen gewarnt wurde.
1: Und an wen geht sowas?
4: Das geht prinzipiell auf verschiedenen Wegen. Es geht zum einen natürlich in die App, es geht zum anderen auch in die Presse, es geht auf unsere Homepage, es wird aber auch zentral direkt eingesteuert an die Hochwassernachrichtendienste, es wird zentral eingesteuert auf die mobilen Dienste wie FEWIS, das Feuerwehrinformationssystem und ähnliche Sachen. Und in dem Moment, wo bestimmte Schwellenwerte erwartet werden, überschritten werden, wo wir wissen, es wird ein extremes Ereignis, dann gehen diese Informationen über das Bundesamt für Katastrophenhilfe auch an die Medien, die die Verpflichtung haben, innerhalb von 10 Minuten nach Eintreffen dieser Information, diese Information auch rauszugeben über sämtliche Medienanstalten und zwar auch in unveränderter Wortform. Ja. Das ist auch so, dass man sagt, man muss das so rausgeben, wie das von den Meteorologen geschickt wurde. Das heißt, man versucht wirklich im Falle eines derart markanten Ereignisses auch wirklich alle zu erreichen und mit dem Fokus natürlich auch der individuellen Beratung am Telefon für die Blaulichtorganisation.
1: Und jetzt sind Sie da eben relativ am Anfang dieser Informationskette. Und Sie haben ja schon bei unserer Eingangsfrage auch schon gesagt, früher wurde da noch in einer anderen Sprache kommuniziert, als das heute der Fall ist. Also ich habe mir jetzt mal vor ein paar Tagen den Spaß erlaubt und bin nochmal hier auf die Seite vom Deutschen Wetterdienst gegangen. Das war am Dienstag in München. Also von Westen her ziehen Gewitter auf. Dabei gibt es Windböen mit Geschwindigkeiten bis zu 60 Kilometer pro Stunde. Hinweis auf Blitzschlag, Klammer auf, Lebensgefahr, Ausrufezeichen, umherfliegende leichte Gegenstände, Aufenthalt im Freien vermeiden oder Schutz suchen, zum Beispiel in Gebäuden, Gewässer meiden, lose Gegenstände sichern, zum Beispiel Zelte und Abdeckungen befestigen. Das finde ich jetzt schon mega konkret. War aber nicht immer so, oder?
4: Nein, tatsächlich nicht. Also wenn man sich, ich habe mir tatsächlich die alten Warnungen mal rausgesucht, die wir fürs Ahrtal rausgegeben haben. Und da steht halt dann drin, ergiebiger, Stark- und Dauerregen in Größenordnungen bis 180 Liter innerhalb von, schon mit der Bezeichnung, innerhalb von 72 Stunden.
1: Was fängt
4: das
1: man damit an?
4: Dann sitzt man als Normalbürger da und sagt so, was sind 72 Stunden nochmal? Ja, 3 Tage. Aber wenn man das so als bildlich sich umgesetzt hat. Das heißt, wir arbeiten mit den Warnungen inzwischen so, dass wir Hinweise geben, wie diese Wettererscheinungen sich auswirken können mit herumfliegenden Ästen oder diesen oder jenen und auch Handlungshinweisen. Ja. Dadurch wird das Ganze greifbarer und vorstellbarer, als wenn man nur sagt, Windstärke 8.
1: Aber Herr Kruse hat schon recht, wenn er sagt, oh, da ist zumindest nach den Warnungen des Wetterdienstes was gründlich schiefgelaufen, weil da gibt's ja noch zahlreiche Sollbruchstellen. Ne? Okay, es fällt Regen, aber was bedeutet das jetzt? Kann der Regen versickern oder steigen jetzt die Pegel und so weiter? Wer kommt denn da noch alles ins Spiel und warum hat es nicht geklappt?
4: Also da kommen viele Situationen ins Spiel und im Ahrtal war es tatsächlich eine Koalition der schlechten Umstände. Das muss man einfach auch dazu geben. Wir hatten zum einen im Ahrtal schon partiell regional sehr stark gesättigte Böden. Da waren schon sehr viele Niederschläge gefallen in den Tagen davor. In anderen Bereichen, die weniger stark Schädigungen und Auswirkungen hatten, waren die Böden noch nicht so extrem gesättigt. Weil man muss sich vorstellen, ein Boden, der mit Wasser gesättigt ist, das ist wie eine Betonfläche. Da fließt es einfach ab. Komplett.
1: Ist ja jetzt auch wieder so,
4: genau,
1: in Deutschland.
4: Sobald es gesättigt ist oder wenn der Boden steinhart und trocken ist, dann versickert auch nichts. Das fließt einfach ab. Das heißt, da sind neben den Niederschlägen natürlich noch andere Faktoren wichtig, wie die doch sehr unterschiedliche Topografie im Ahrtal, die schmalen Taleinschnitte oder die Verengungen oder wenn die Flussabläufe eine Kurve machen, da staut es sich nur sehr schnell. Wir haben die vorgesättigten Böden gehabt, wir haben eine sehr verdichtete Infrastruktur gehabt und das alles in diesem Zusammenhang ist tatsächlich eine Verquickung von maximal ungünstigen Umständen, die dann natürlich auch zu diesen Schadensbildern geführt haben.
1: Ja, und Herr Blunk, das hat sich natürlich fortgesetzt. Sie sind ein paar Tage später dort angekommen, ich glaube am 21., also 4-5 Tage danach. Und auch da war es mit der Kommunikation natürlich nicht besonders gut, oder? Wie haben Sie das erlebt?
5: Ja, also
1: die Informationen, die Sie da hatten.
5: Das hat schon viel früher angefangen. Also es gab kein Handynetz. Mhm. Ja, der Funk von den Feuerwehren, vom THW, den wir benutzen im Katastrophenschutz, ist auch regelmäßig ausgefallen. Und eine Krisenmanagement kann natürlich nur funktionieren, wenn vor Ort eine Lage erkannt wird, eingeschätzt wird, ja, und darauf basierend dann auch Entscheidungen getroffen werden. Und wenn diese Informationsweitergabe eben von der Situation vor Ort hin zu den Entscheidungsträgern eben nicht funktionieren kann, dann können keine adäquaten Entscheidungen getroffen werden und dann kann eben auch nicht vernünftig und zielgerichtet eben auf die Situation reagiert werden.
1: Also auch von den Helfern nicht, ne, wenn es dann soweit ist. 5 Jahre nach der Flut im Ahrtal, sind wir heute besser geschützt? Das ist unsere Frage heute. Herr Blunk, würden Sie sagen, das hat sich jetzt verbessert? Man hat daraus gelernt, zumindest was die Kommunikation angeht?
5: Also ich denke, dass da schon viele Sachen passiert sind. Also ganz konkret, das haben wir wahrscheinlich alle mitbekommen, das wurde gar nicht mal so lang nach der Ahrtalflut wurde das Cell-Broadcast eingeführt. Also die Warnung am Handy, unabhängig davon, ob ich jetzt die NINA-Warn-App des Bundes oder irgendeine andere Warn-App installiert, genau, Katwarn, ob ich sowas installiert habe oder nicht. Das ist, glaube ich, schon mal ein großer wichtiger Schritt, um eben schnell, zielgerichtet viele Menschen warnen zu können.
1: Ja. Funktioniert das schon deutschlandweit?
5: Ja, das. Ja. Funktioniert und wird auch regelmäßig erprobt. Ja.
1: Getestet, genau. So, jetzt gehen wir mal weiter. Herr Kruse, erstmal vielen Dank. Ich möchte weitergehen zu Lilly Danner, die uns aus Passau angerufen hat. Sie hat die 08000441777 angerufen. Hallo, Frau Danner.
6: Hallo, guten Tag.
1: Was möchten Sie zur Sendung beitragen?
6: Ja, also ich selber komme aus Passau und habe 2024 eins der Hochwasser hier erleben dürfen oder müssen, wie man besser sagt. Und ich würde mir wünschen, dass die Politik da einfach mehr beim Klimawandel drauf guckt oder das wieder stärker in den Fokus rückt. Gerade wenn die Extremwetter immer häufiger auftreten und intensiver auftreten, finde ich, dass da beim Hochwasser viel, viel mehr gemacht werden muss, gerade im Bereich natürlicher Auen etc., damit die Gemeinden langfristiger besser geschützt sind.
1: Frau Danner, vielen Dank. Sie wiederholen was wir heute auch schon per Mail bekommen haben, nämlich von Björn Schlattmann aus Eschborn in Hessen. Der hat geschrieben, die Bundesregierung reagiert in keiner Weise angemessen auf die fortschreitende Klimakrise. Beim Klimaschutz wird gespart, blockiert und zurückgerudert. Der Herr Schlattmann hat uns auch noch eine ganze Reihe von Beispielen per Mail zugeschickt, die ich jetzt nicht alle zitiere. Aber ich würde die Frage tatsächlich gerne an Frau Gudrun Mühl Bacher weiterleiten. Sie sind ja im DWD auch für den Zusammenhang zwischen Klima und Wetter und Umweltfragen eben zuständig. Ja. Beschäftigen sich damit, wie viel Klimawandel steckt denn jetzt in diesen Starkregen, in diesen Hochwasser?
4: Da steckt schon relativ viel drin. Das heißt, es gab zum Beispiel gerade im Ahrtal, kann man eigentlich sagen, so alle 100 bis 200 Jahre schon Hochwasser. Mhm. Die sind auch dokumentiert. Man kann aber über ein neues Berechnungsprinzip tatsächlich berechnen, wie viel Klimawandel.
1: Diese Attributionsstudien.
4: Attributionsstudien, genau, da ist der Wetterdienst beschäftigt mit und gab es auch für diese Ahrtal-Katastrophe zum Beispiel eine Attributionsstudie. Und damit kann man berechnen, um wie viel intensiver oder auch um wie viel wahrscheinlicher so ein Extremwetter durch den anthropogen verursachten Klimawandel, durch den menschgemachten Klimawandel wird, indem man dieses Wetterereignis im vorindustriellen Zeitraum berechnet, ohne diese Treibhausemissionen, und das gleiche Ereignis natürlich in dem Bereich, wie wir die Welt heute erleben. Und dann muss man sagen, dass in der Intensität wir einfach zu Niederschlagsintensitätszunahmen zwischen 3% bis 19% sehen, also von der Menge her.
1: Und 19%? Okay, jetzt sind wir wieder bei Zahlen, und das kann ich mir jetzt wahrlich vorstellen. Also.
4: Und in der Eintrittswahrscheinlichkeit sehen wir einen Faktor von 1,2, das heißt also 20% wahrscheinlicher, oder bis zu 9 Faktoren, 9, das ist Verneunfachung der Eintrittswahrscheinlichkeit. Das heißt, wir sehen, dass sich durch den, und wenn die Atmosphäre sich noch, das ist der momentane Stand, wie wir jetzt momentan sind. Wenn wir davon ausgehen, dass sich im Zuge des Klimawandels die Erwärmung fortsetzt, erhöhen sich diese Faktoren und Eintrittswahrscheinlichkeiten natürlich noch weiter. Das heißt, wir müssen schon damit rechnen, dass aufgrund des Klimawandels extreme Ereignisse in ihrer Eintrittswahrscheinlichkeit zunehmen und in ihrer Intensität auch zunehmen, also in der Größenordnung des Auftretens. Und das ist natürlich eine sehr schwierige und eine sehr gefährliche Kombination, wenn ich Ereignisse häufiger und dann auch noch deutlich ausgeprägter erleben muss und damit umgehen muss.
1: Jetzt schildern Sie das sehr plastisch, und wir haben in der Bundesregierung viele Studierte. Haben Sie den Eindruck, dass diese Information bei der jetzigen Bundesregierung angekommen ist und dass sie angemessen reagiert? Das sind nämlich Fragen, die wir hier tatsächlich per Mail sehr viel bekommen haben. Ja,
4: also,
1: die Leute wundern sich teilweise, wo die Gelder hinfließen und wo sie nicht hinfließen.
4: Das sind natürlich auch sehr komplexe Entscheidungsfragen, sage ich jetzt ganz ehrlich. Gerade wenn wir im Hochwasserschutz unterwegs sind, da geht es um große Flächen, die dort zur Verfügung gestellt werden müssen, und dann auch natürlich um persönliche Betroffenheiten und politische Entscheidungen. Und es sind Prozesse, die einfach in 5 Jahren nicht abgeschlossen sind, sondern das sind...
1: Also wenn es um Renaturierung geht zum Beispiel.
4: Oder wenn es zum Beispiel um neue Dämme geht, Dammausbauten. Das sind Vorhaben, die 10, 15 Jahre brauchen.
1: Das heißt, das ist ja alles eine Reaktion auf die Folgen des Klimawandels. Die Frage war jetzt eher sozusagen die Information, wie es um den Klimawandel bestellt ist. wie weit ist die denn jetzt schon durchgesickert?
4: Wir kommunizieren sehr viel. Mhm. Wir sind ja auch eine Bundesbehörde. Ja. Das heißt, die Informationen liegen vor, und wir berichten auch regelmäßig, und wir informieren auch, jetzt haben wir uns sehr neu eingeführt, so ein Newsletter in die Politik, wo wir regelmäßig ein Update geben. Und es sind natürlich auch für solche Ereignisse Anhörungen stattgefunden und Informationen. Und diese Attributionen und alles sind natürlich frei verfügbar für jeden. Und insofern, die Informationen sind da, aber politische Entscheidungsprozesse halt nochmal eine andere Fragestellung.
1: Klar, die Informationen sind da, muss man schauen, was man daraus macht. Steffi Weidlich fragt per Mail, ob genug über lebendige Böden in der Landwirtschaft nachgedacht wird. Da schreibt sie, meiner Meinung nach hat sich bei der Bodenverdichtung und der Bodenbewirtschaftung in der Landwirtschaft viel zu wenig getan. Dazu gab es auch noch andere Mails. Es geht um Versiegelung und so weiter. Herr Franken, wie haben Sie auf die letzte Flut reagiert? Die Bodenversiegelung, Verdichtung, dass Wasser nicht ablaufen kann, ist es ein Thema bei Ihnen in der Gemeinde jetzt?
0: Ja, das ist bei uns ein Thema, allerdings schon bevor das Hochwasser bei uns war. Wir haben im Jahr 2021 begonnen, ein Gewerbegebiet an der Autobahn auszuweisen. Da haben wir komplett vorgeschrieben, dass alle Gewerbebauten mit Dachbegrünung ausgeführt werden müssen. Dachbegrünung ist einmal natürlich zur Biodiversität wichtig, auch für die Insekten, aber ein Gründach speichert auch unheimlich viel Wasser. Wasser, das dann nicht über die nicht abgeleitet wird, das nicht in einen Vorfluter, in einen Bach eingeleitet wird, sondern das im Prinzip am Gebäude gespeichert wird und wieder verdunstet. In der Ortskernsanierung haben wir versucht, viele Bäume ins Zentrum zu bringen. Und in dem Zuge haben wir uns überlegt, wie können wir auch diese Bäume bewässern? Wie können wir das Wasser in den Boden bringen? Und haben die Dachrinnen, die an der Straße anliegenden Gebäude waren, in eine Drainage, in eine Kiespackung reingewässert und mit diesem System, wie das Schwammstadtprinzip ja auch ist, die Bäume bewässert und versucht, oder uns ist es auch gelungen, das Wasser zu halten und auch die Bäume zu bewässern. Das ist nicht nur ein ökologischer Vorteil, sondern auch ein wirtschaftlicher Vorteil, weil selbst in dieser heißen Hitzephase der letzten Wochen mussten wir nahezu keinen Baum gießen, weil immer noch eine gewisse Bodenfeuchte vorhanden war. Ja. Eine 5B-Wetterlage wird mit diesen Maßnahmen sicherlich...
1: Oh, jetzt müssen Sie nochmal 5B, jetzt müssen wir nochmal kurz erklären. Frau Mühlbacher weiß es.
4: Tiefmitteleuropa. Heißt also, wenn man 5B übersetzt, das ist Tiefmitteleuropa.
1: Ja.
4: Das ist ein Tiefdruckgebiet, was üblicherweise mit sehr starken Niederschlagsmengen und Regenmengen daherkommt. Und das Problem tritt dann auf, wenn diese Wetterlage zum Beispiel auch blockiert. Und wir kennen sehr, sehr viele Situationen, in denen diese 5B-Wetterlagen schwierige Wetterereignisse und schwere Extremwetter mit sich gebracht haben. Das geht los von dem Lawinenunglück in Galtür. Das ist mit einer 5B-Wetterlage, dem Schnee 2019 im Berchtesgadener Land, mit dem Hochwasser, mit den Hochwassern 2013 im süddeutschen Raum. Das ist so, wir sagen immer, wenn 5B anrückt, muss man ein bisschen genauer hingucken, weil das gerne mit einer Schadwirkung daherkommt.
1: Und in Reichertshofen ist man offensichtlich mit der 5B-Wetterlage vertraut und weiß, was zu tun ist. Herr Franken, ich wollte nicht unterbrechen, aber einmal mussten wir das jetzt erklären.
0: Ja, genau. Also ich wollte damit sagen, wenn solche Regenmassen oder Wassermassen kommen, dann ist das natürlich auch nur ein Tropfen auf den heißen Stein. Nichtsdestotrotz, wir haben uns ja bei uns in der Region als Ergebnis aus dieser Flut zu einer sogenannten ARGE solidarischer Hochwasserschutz zusammengeschlossen.
1: Also eine Arbeitsgemeinschaft.
0: Genau, 22 Gemeinden über 4 Landkreise, über 2 Regierungsbezirke hinweg, Anlieger an der Paar, um einmal die Kommunikation zu verbessern, um genau das zu vermeiden, dass wenn tatsächlich ein Hochwasser kommt, dass die Unterlieger auch erfahren, was beim Oberlieger passiert am Fluss. Weil meistens ist es ja geordnet nach Wasserwirtschaftsämtern und jedes Wasserwirtschaftsamt betrachtet seinen Flussabschnitt. Natürlich irgendwie wird gesprochen, aber kommt es dann am Ende auch bei den Katastrophenschutzbehörden an? Und dies ist ein Zweck dieser ARGE. Gleichzeitig haben wir eine Schwammregion, das Schwammstadtprinzip gebildet und versuchen solidarisch Rückhaltemöglichkeiten zu schaffen, möglichst am Oberlauf, um diese Hochwasserscheitelwelle zu kappen. Und es geht am Ende immer um diese letzten 10 oder 15 Zentimeter, die vielleicht dann zur Katastrophe führen. Und wenn diese Scheitelwelle hinausgezogen wird, dass es langsamer kommt, das Wasser, dann gelingt es, denke ich, den Einsatzkräften oder leichter Schaden abzuwenden.
1: Herr Franken, vielen Dank. Schau mal, da ist viel im Gange, gerade bei Ihnen in der Gemeinde. Jetzt gibt es ein paar Themen an Herrn Blunk, ein paar Fragen, die tatsächlich auch im Chat von Mitreden in unserem YouTube-Kanal aufgeploppt sind. Das eine ist jetzt keine Frage, sondern eher eine Behauptung. Es hätten viel mehr Menschen gerettet werden können, schreibt Dani Dadive dort. Wenn die Polizei in ihren Helikoptern Rettungsanlagen, also ich gehe mal davon aus, Seilwinden sind damit gemeint, gehabt hätten. Wie waren die Rettungskräfte ausgestattet damals?
5: Also wie jetzt konkret die Seilwinden bei den Polizeihubschraubern aussehen, das kann ich nicht beurteilen. Aber in der Tat ist es so, dass es natürlich an der einen oder anderen Stelle immer Dinge gibt, die extrem tragisch sind und wo man im Anschluss lernt, dass Todesfälle auch verhindert werden können. Also so ein ganz praktisches Beispiel ist, wenn der Keller überflutet ist, dann bedeutet das Lebensgefahr. Ja, und man beobachtet es immer wieder, dass es bei Starkregenereignissen, überfluteten Kellern, Personen gibt, die in den Keller gehen und dann beispielsweise durch einen Stromschlag eben ums Leben kommen. Mhm. Ja. Und das ist ein Punkt in der Risikokommunikation schon von Anfang an. Wir nennen das Resilienz der Bevölkerung. Also das heißt, ne, wie widerstandsfähig ist am Ende die Bevölkerung? Wie kann sie quasi eine Krise überstehen? Wo solche Informationen, solche praktischen Informationen tatsächlich Bausteine sind, die dazu gehören, dass am Ende auch Todesfälle ja vermieden werden können.
1: Also Sie sagen, bevor wir über Polizeihelikopter sprechen, es gibt auch noch die Ebene drunter. Klar, und das ist nämlich die ganz individuelle, wo jeder aktiv werden kann. Da gehen wir auch nochmal ausführlich drauf ein, weil das ist, glaube ich, was unsere Anruferinnen und Anrufer sehr interessiert heute. Es gibt noch eine direkte Frage auch aus dem Chat von Jack Barrel. An Dominik Blunk. Wurden die Rettungs- und Aufräumarbeiten der Hilfsorganisationen von Katastrophentouristen und politischen Aktivisten behindert? Ist das was Sie mitbekommen haben?
5: Also was wir beobachtet haben, ist, dass es eine enorme Hilfsbereitschaft gab.
1: Ja.
5: Also das war, glaube ich, allen klar, die sich dort bewegt haben. Alle haben angepackt. Keiner hat sich verweigert oder wollte das irgendwie verhindern, unterbinden. Zumindest war das mein Eindruck. Und das Ganze war natürlich ein bisschen unkoordiniert. Das muss man fairerweise auch zugestehen, zu erkennen, weil es einfach unfassbar viele Menschen waren, die dort helfen wollten.
1: Aus der ganzen Republik, ne? Kamen ja auch aus Bayern dazu.
5: Ja, genau. Und da kam es natürlich dann auch zu Situationen, ne, die Leute sind alle hergefahren aus der ganzen Republik, die mussten auch irgendwo ihr Auto abstellen. Ja, das hat dann dazu geführt, dass zum Beispiel Zufahrtswege blockiert waren. Ne. Da ist man mit dem Rettungswagen vielleicht gerade noch so durchgekommen. Aber wir waren auch mit Spezialfahrzeugen im Einsatz. Ne. Das sind deutlich größer als ein normales Auto oder ein normaler Kleinlaster. Und die sind dann an der Stelle nicht mehr durchgekommen. Und das hat dann natürlich an der einen oder anderen Stelle auch zu Problemen geführt.
1: Ja, also eher nicht Katastrophentouristen, sondern engagierte Helferinnen und Helfer, die man aber hätte irgendwie koordinieren müssen. Würde sowas heute besser funktionieren? Hat man da Lehren draus gezogen, wie man solche Hundertschaften an Freiwilligen, an Ehrenamtlichen und aber auch an hauptamtlichen Helfern koordinieren kann?
5: Ja, das ist jetzt eine Riesenfrage. Tatsächlich ist das Thema, wir nennen das Spontanhelfende, also die Leute, die sich über Facebook oder WhatsApp oder wie auch immer organisieren und sagen, hey, wir fahren dahin und packen an. Wie man damit umgehen kann. Ne? Wie kann man die einbinden? Wie kann man die praktisch anleiten? Wie kann man die eben in die bestehenden Prozesse und
1: Strukturen? Am Ende helfen sie an der falschen Stelle, ne?
5: Ja. Wie kann man die eben einbinden? Das ist ein großes Thema. Da wird auch geforscht, da werden Konzepte entwickelt. Und ich denke, dass wir da auf jeden Fall besser vorbereitet sind heute, als das 2021 im Ahrtal der Fall war.
1: Wie hat sich der Arbeiter-Samariter-Bund da aufgestellt? Was wäre jetzt, wenn Sie eine Lehre ziehen müssten?
5: In Bezug auf die Spontanhelfenden?
1: Mhm.
5: Naja, es gibt zum Beispiel so Leuchtturmkonzepte. Das heißt, wenn jetzt ein Stromausfall ist, stellt man sich vor, ne, dann wissen wir nicht, wo wir hingehen sollen. Und dann werden in den einzelnen Kommunen in der Stadt werden dann sogenannte Leuchttürme eingerichtet. An der Rettungswache, an der Feuerwehrwache. Und das sind Anlaufpunkte, wenn es Hilfeersuchen gibt. Das heißt, wenn ich ganz praktisch ein Problem habe, ich brauche ein Pflaster oder ein Verband oder sowas. Aber eben auch, wenn ich Hilfe anbieten möchte. Und da wird dann quasi koordiniert, wird Matchmaking gemacht. Und genau, das sind etablierte Konzepte, die sich bisher gut bewährt haben.
1: Wunderbar. Wir sprechen gleich weiter. Hier geht es nämlich jetzt dann demnächst weiter mit den Nachrichten. Mitreden Deutschland diskutiert heute zum Thema 5 Jahre nach der Flut im Ahrtal. Sind wir heute besser geschützt? Darüber spreche ich mit Gudrun Mühlbacher vom Deutschen Wetterdienst, mit Dominik Blunk vom Arbeiter-Samariter-Bund und Michael Franken ist zugeschaltet. Bleiben Sie dran, wir hören uns um 3 Minuten nach 9 hier wieder.

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1: Um 21 Uhr mit Werner Schoninger. Guten Abend. Nach dem Austausch ihres Spitzenkandidaten gewinnt die Berliner CDU wieder an Rückhalt. Wenn am Sonntag Abgeordnetenhauswahl wäre, käme die Union auf 20%, ein Plus von 3 Punkten. Stärkste Partei wäre die Linke mit 22%. Das ist das Ergebnis des aktuellen Berlin-Trends von Infratest DIMAP im Auftrag von RBB 24 Abendschau und RBB 888. Kirsten Buchmann, RBB 24.
2: Richtig finden demnach 77%, dass Kai Wegner nicht mehr als CDU-Spitzenkandidat antritt. Gegenüber dem letzten Berlin-Trend gewinnt die Linke 2 Prozentpunkte dazu. Die Grünen liegen nun bei 17%. Es folgt die AfD mit 16%. Die SPD verzeichnet 12%.
1: Nach dem Angriff auf eine Beschäftigte im Jugendamt Finsterwalde wird gegen einen 35-Jährigen wegen eines versuchten Tötungsdeliktes ermittelt. Wie die Polizei dem RBB sagte, soll der Verdächtige die Mitarbeiterin zunächst bedroht und dann Feuer gelegt haben. Mindestens 4 Menschen wurden verletzt. Brandenburgs Innenminister Redmann kündigte im RBB Konsequenzen an.
3: Wir wollen, dass Behörden auch weiterhin offen sind für den Bürgerverkehr. Aber insbesondere bei den Jugendämtern gibt es natürlich auch in anderen Bundesländern jetzt einige, die dazu übergegangen sind, nur noch auf Terminvergaben zu setzen. Und das sind Maßnahmen, die wir natürlich auch in Brandenburg prüfen.
1: Brandenburgs Innenminister Jan Redmann, CDU. Die Bundesregierung will härter gegen Steuerbetrüger vorgehen. Dazu haben Finanzminister Klingbeil und Justizministerin Hubig heute angekündigt, ein Zentrum gegen Steuer- und Finanzkriminalität einzurichten. Dort sollen Analyse, Ermittlung und Verfolgung von Geldwäsche und Steuerbetrug gebündelt werden. Der ukrainische Präsident Selenskyj hat den Geheimdienst Lachmara zum neuen Verteidigungsminister ernannt. Die Entlassung des bisherigen Verteidigungsministers Fedorow hat landesweit für Empörung gesorgt. In Kiew und anderen Städten gingen mehr als 1000 Menschen auf die Straße, um die Wiedereinsetzung zu fordern. Aus Protest gegen Fedorows Rauswurf ist auch ein hochrangiger Kommandeur der Luftwaffe zurückgetreten. In dem hochgenommenen Drogenlabor in Ludwigsfelde im Landkreis Teltow-Fläming ist Crystal Meth produziert worden. Das hat die Staatsanwaltschaft Berlin mitgeteilt. Zollfahnder und Bundespolizisten haben seit gestern Vormittag insgesamt 15 Objekte in Berlin und Brandenburg durchsucht. Es habe 7 Festnahmen gegeben, darunter eine in Heidelberg. Soweit die Nachrichten. 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Das Wetter: am Abend nur im Norden örtlich Schauer, nachts gering bewölkt, Tiefstwerte 20 bis 15 Grad. Zurzeit haben wir in Berlin-Steglitz 28 Grad, in Strausberg 26. Morgen erst freundlich, dann wolkiger, ab dem Nachmittag kräftige Schauer und Gewitter mit Unwetterpotenzial, 27 bis 30 Grad. Am Samstag etwas freundlicher, aber windig, maximal 26 Grad. Die Zeit 21.03 Uhr.
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5: Ja, und hier ist wieder Mitreden Deutschland diskutiert aus München, aus dem Studio von BR24. Mein Name ist Ann Kleinknecht. Und 5 Jahre nach der Flut im Ahrtal fragen wir, sind wir heute besser geschützt? Bei mir im Studio ist Gudrun Mühlbacher vom Deutschen Wetterdienst. Wir haben gerade die Unwetterwarnung gehört, also ernst nehmen, denn im Zweifel kommt das Wasser dann von aus einer Richtung, wo man es nicht vermutet hätte. Dominik Blunk ist da vom Arbeiter Samariterbund. Er war als Helfer im Ahrtal vor 5 Jahren, hat aber auch schon in zahlreichen anderen Krisen mitgeholfen, zusammen mit vielen, vielen Ehrenamtlichen, die sich da einbringen. Und zugeschaltet ist Michael Franken, erster Bürgermeister von Reichertshofen in Oberbayern ist es. Die Gemeinde hat vor 2 Jahren ein Jahrhunderthochwasser oder eigentlich muss man fast sagen ein 2-Jahrhundert-Hochwasser gehabt mit Wassermassen, die man bislang nicht kannte, musste das managen. Ja, und sagen Sie uns gerne Ihre Meinung. Stellen Sie Ihre Fragen an unsere Fachleute, die heute da sind. Rufen Sie an unter 08000 441777. Sie können uns auch zuschauen und zwar auf YouTube. Da hat Mitreden einen eigenen Kanal mit einem Chat, wo Sie mitdiskutieren können. Ja, und Herr Blunk, wir haben vorhin schon drüber gesprochen. Sie waren tatsächlich eben vor 5 Jahren als Helfer im Ahrtal mit dem Arbeiter-Samariter-Bund. Wie kam das, dass Sie jetzt aus Bayern plötzlich nach Rheinland-Pfalz gegangen sind und dort mitgeholfen haben?
6: Also erstmal muss man natürlich feststellen, Katastrophenschutz ist Ländersache. Das heißt, jedes Land ist dafür verantwortlich, den Katastrophenschutz zu organisieren, Strukturen aufzubauen, auch Einheiten vorzusehen und das alles eben am Laufen zu halten. Und im Ahrtal in Rheinland-Pfalz ist nach der Flut relativ schnell klar geworden, dass das eine größere Geschichte wird und dass man das auch mit den eigenen Mitteln so nicht abbilden kann. Ne? Also da waren ja auch viele Einsatzkräfte selbst betroffen. Ne? Material ist kaputt gegangen und die Einsatzkräfte sind natürlich auch dann sehr, sehr schnell im Dauereinsatz gewesen und irgendwann müssen die auch einfach abgelöst werden, ausgelöst werden. Die brauchen natürlich auch mal eine Verschnaufpause, müssen sich ausruhen können. Und relativ kurz nachdem klar geworden ist, was für ein Ausmaß diese Lage hatte, wurden dann eben an Hilfeersuchen an andere Bundesländer gestellt, unter anderem eben auch an Bayern. Und da gibt es dann so vorgeplante Großverbände, Kontingente nennen wir das. Das sind immer so 120 bis 150 Einsatzkräfte. Das ist auf jedem Regierungsbezirk ist das eingeplant und bunt zusammengewürfelt aus allen Hilfsorganisationen. Also nicht nur der Arbeiter-Samariter-Bund, sondern da ist dann auch das Rote Kreuz, die Johanniter, die Malteser. Und zusammen sind wir dann eben am 21. Juli 2021 eben ins Ahrtal gefahren, haben dort einen Einsatzauftrag bekommen und sind im Rahmen von so einer, dieses Kontingent ist eine autarke Einheit, man kann quasi selbstständig dort vor Ort sich verpflegen, hat eine eigene Führungskomponente und das ist aber das Zentrale, sehr viel Sanitätspersonal und Material, um dort eben medizinische Versorgung sicherstellen zu können.
5: Das klingt erstmal mega professionell und auch sehr geordnet und organisiert. Das ist aber, wenn ich Sie richtig verstanden habe, nicht unbedingt der Normalfall, oder? Dass so eine Hilfsorganisation so organisiert ist.
6: Wie gesagt, das ist also der Katastrophenschutz ist Ländersache und da gibt es einfach Unterschiede zwischen den Ländern, wie dort eben Sachen aufgebaut werden. Es gibt da auch Bundeseinheiten, die vorgehalten werden spezifisch für den Zivilschutz. Das ist quasi wieder sogar eine andere Rechtsgrundlage. Ja, also für Krieg und Frieden gibt es sozusagen den Bund und Katastrophenhilfe, also Hochwasser etc., das ist Aufgabe der Länder. Und man hat da, wenn man so möchte, eigentlich ein bisschen Durcheinander in den ganzen Strukturen.
5: So klingt es für mich auch. Gibt es da Bestrebungen, das irgendwie zu vereinheitlichen?
6: Tatsächlich, und das ist auch eine Lehre aus dem Ahrtal, dass man in Lagen von derartiger Größe, dass man da irgendwie anders herangehen muss. Ne? Aus meiner persönlichen Sicht ist es so, dass wir da sicherlich auch noch ein paar Schritte eigentlich weitergehen müssten. Also Stichwort zentrales Krisenmanagement, dass man sowas sagt, dass es irgendwie eine Marke gibt, wenn die überschritten wird, dann muss der Bund quasi, auch wenn es eigentlich eine Katastrophe ist und damit Ländersache ist, muss sich da den Hut aufsetzen und es muss quasi eine gemeinsame Koordination geben. Weil, was wir auch aus dem Ahrtal gelernt haben, Krisen, Katastrophen halten nicht an Ländergrenzen auf, sondern die können im Zweifelsfall darüber hinausgehen und auch die Hilfeleistung ist halt im Zweifelsfall länderübergreifend und da ist es dann etwas absurd, wenn man dann quasi mit der deutschen Bürokratie und Verwaltung eben in einem Maße konfrontiert wird, dass es halt zielgerichtete Hilfe auch irgendwie limitiert. Ja.
5: Herr Blunk, vielen Dank erstmal. Jetzt würde ich gerne Florian Brotrecht dazu nehmen, er hat uns aus Nürnberg angerufen. Hallo Herr Brotrecht.
7: Schönen guten Abend.
5: Was würden Sie gerne zu unserer Sendung beitragen? 5 Jahre nach der Flut im Ahrtal, sind wir heute besser geschützt, ist ja die Frage. Was sind Ihre Vorschläge?
7: Ja, wir sind beratend für Kommunen tätig, deswegen sind meine Punkte, die jetzt folgen, auch stark kommunal geprägt. Mhm. Was wir hier sehen, ist, dass die Kommunen sich schon besser darauf vorbereiten. Die einzelnen Länder stellen starke Risikomanagementkonzepte zur Verfügung, beziehungsweise Kommunen können das mit Fördermitteln erstellen. Wir sehen, dass das immer stärker abgerufen wird, aber noch nicht in dem Maße, wie es aus unserer Sicht eigentlich wünschenswert wäre. In diesen Konzepten soll sich die Kommune eigentlich selbstständig mit ihren Aufgaben befassen, also festzustellen, wo die Überflutungen herkommen, auch aus welchen Bereichen. Also es ist ein Unterschied, ob es von der landwirtschaftlichen Flur abfließt, ob wir Kanalüberstau haben oder ob wir Gewässerhochwasser haben. Je nachdem sind auch die Maßnahmen, die wir dagegen dann möglicherweise umsetzen können, anders gelagert. Mhm. Und das ist die wichtige Grundlage. Die Länder unterstützen das, aber es muss entsprechend auch abgerufen werden.
5: Mhm. Das heißt, wenn Sie sagen, Sie sind beratend tätig, können Sie das nochmal ein bisschen spezifischer ausführen? Also stellen Sie solche Grafiken zur Verfügung und auch die entsprechenden Maßnahmen? Oder wie muss man sich das vorstellen? Ja, Brotrecht.
7: Genau, richtig. Also wir arbeiten das konzeptionell mit der Kommune dann aus. Mhm. Erstens, wo liegen die Gefahren? Dafür gibt es entsprechende Simulationen und Modelle, um das genau nachvollziehen zu können. Und zweitens, was kann dann auch dagegen getan werden? Natürlich der technische Hochwasserschutz am Fluss, aber wir haben vielleicht auch Möglichkeiten in der Fläche. Das Wort Schwammstadt fällt immer wieder, aber es kommt auch immer mehr dieses Thema Schwammregion. Also zum Beispiel auf der landwirtschaftlichen Flur schon Rückhaltungen zu schaffen, kleinere Becken zu schaffen, Wege anzuheben, Gräben wieder aufzuweiten, bis hin natürlich zum großen Hochwasserschutz am Gewässer. Auch der ist punktuell sinnvoll und notwendig, und da beraten wir.
5: Ah ja.
7: Was wir aber vor allem darin sehen, und darauf möchte ich eigentlich hinaus, ist, dass die Konzepte zwar erstellt werden, die Umsetzung dieser aber immer wieder hakt. Und da sehen wir, dass die Kommunen aus unserer Sicht nicht genügend Unterstützung bisher erfahren. Das ist einmal finanzieller Natur. Es fällt manchmal schwer, jetzt kann ich Ihnen ein Beispiel aus Bayern nennen, dass Maßnahmen auch gefördert werden, die sinnvoll sind. Es gibt in Bayern zum Beispiel im Hochwasserschutz die Vorgabe, dass ein HQ 100 plus 15% Klimazuschlag erreicht werden muss, um einen Hochwasserschutz zu fördern.
5: Das heißt, HQ 100, also da sind wir wieder bei dieser Durchfließgeschwindigkeit, habe ich gelernt, die schon ziemlich heftig sein muss, plus noch einen Klimawandelanteil an dem Wetterereignis, oder? Habe ich das richtig interpretiert?
7: Das haben Sie sehr gut zusammengefasst. Genauso ist es.
5: Okay.
7: Das klingt auch richtig und gut. Die Problematik ist nur, damit reden wir sofort über mindestens sechsstellige Beträge, die die Kommune investieren muss, selbst mit Förderung. Und kleinere Maßnahmen sind noch nicht so in den Fokus gerückt, die aber auch sehr viel bringen würden,
5: klar,
7: werden aber nicht so stark gefördert. Ich kann Ihnen ein konkretes Beispiel nennen. Auf der landwirtschaftlichen Flur kann viel getan werden, um den Abfluss zu reduzieren. Die Förderungen für den Landwirt selbst sind aber nicht so hoch, dass er sich wirklich für ihn auch finanziell lohnen würde, Hochwasserschutz zu betreiben.
5: Naja.
7: Er bekommt bestenfalls den Schaden entsprechend oder die Einbußen, die er dadurch trägt, dass er zum Beispiel Grünflächen, mehr Hecken etc. mit aufbaut, ersetzt. Aber er bekommt diesen Schutz, den er
5: nicht leistet, für die Prävention.
7: Nicht vergütet.
5: Ja.
7: Genau. Und damit fehlt der Anreiz. Also
5: das
7: wieso sollte der Landwirt dann was tun, wenn er denn da nicht unterstützt wird?
5: Oder auch Herr die Franken, Kommunen. Wir haben ja hier jetzt einen ersten Bürgermeister aus einer Gemeinde, die ganz konkret von Hochwasser betroffen war und wahrscheinlich auch wieder sein wird, ja, weil ganz verhindern kann man es ja nicht. Herr Franken, sind es Informationen, sind es Modelle, mit denen Sie was anfangen können? Haben Sie sich auch Berater von außen geholt oder haben Sie das schon etabliert in Ihrer Kommune?
8: Ja, wir haben uns ja in dieser Arge, wie ich vorhin schon sagte, zusammengeschlossen.
5: Ja.
8: Haben da auch eine Geschäftsstelle gegründet, um das zu koordinieren. Da ist ein Modell, auch einen digitalen Zwilling des Flusses abzubilden, um dann auch zu simulieren, welche Maßnahmen, welche Auswirkungen haben, auch Schutzmaßnahmen im Katastrophenfall.
5: Das heißt, Sie können das einmal durchspielen am Computer, was passiert, wenn?
8: Das ist das Ziel.
5: Ja, ja.
8: Also so weit sind wir noch nicht, aber das ist das Ziel.
5: Okay.
8: Dann haben wir jetzt letzte Woche war die Vergabesitzung für eine Sensorik und für ein KI-Tool. Es werden da sehr viele Messstellen ausgebracht am Fluss, aber auch für die Bodenfeuchte. Dahinter soll auch ein KI-Modul lernen, um konkretere Vorhersagen zu treffen, um uns einen Zeitgewinn zu verschaffen. Und diese Information, uns als Sicherheitsverantwortliche, den Katastropheneinsatzleitern, aber auch den Feuerwehren und in einer gewissen Maße auch den Bürgern Simulationen zu geben, wie schlimm könnte denn das Hochwasser werden oder wann könnte denn jetzt ein Starkregen auftauchen. Das wird natürlich auch gefüttert in solches System mit Informationen von den Wetterdiensten, um hier eine Simulation auszurechnen. Weil das Problem ist ja, wenn wir im Sommer jede Woche 3 Warnungen vor Starkregen bekommen. Bei der 5., 6., 7. Warnung nimmt es ja ein Bürger auch nicht mehr wirklich ernst.
5: So ist es Ihnen ja selbst gegangen, gell? Das haben Sie mir im Vorgespräch erzählt.
8: Ja.
5: In demselben Sommer sogar.
8: Ja.
5: Da stumpft man ab.
8: Ja. Genau, weil es gibt viele, viele Meldungen und das ist auch wichtig. Nur bei der ersten reagiert man, bei der zweiten reagiert man, aber irgendwann sagt man, naja gut, es wird ja wieder nichts passieren. Ich habe das auch im Hochwasser erlebt, jetzt nicht bei uns in der Gemeinde, aber vor allem in der Nachbargemeinde, dass die Bürger dann sagten, ja, warum habt ihr uns denn nicht gesagt, dass dieses Mal wirklich ernst ist? Natürlich haben wir die Warnung gehört, aber ihr hättet ja sagen müssen, diesmal ist wirklich ernst. Mhm. Und das ist natürlich für alle Verantwortlichen auch relativ schwierig, weil eine Prognose ist und bleibt natürlich eine Prognose, aber je besser die Daten sind, auf die man zurückgreifen kann, umso eher kann man reagieren. Das ist das eine Thema und dieser solidarische Hochwasserschutz setzt genau auch auf das, was besprochen wurde. Wir versuchen da auch zusammen ein System zu entwickeln, wie man die Landwirte ins Boot bringt, dass man auch ein System hat, wie man die Landwirte vergüten kann. Aber, und das ist auch wichtig, wir versuchen ein Modell zu entwickeln, wenn ein Oberlieger, also einer, der weiter oben am Fluss ist, ja, wenn der eine Maßnahme durchführt, die auch eine Wirkung für den Unterlieger hat, dass sich der auch an den Kosten beteiligt. Und,
9: also wenn er davon profitiert, dass zum Beispiel das Wasser ihn nicht überschwemmt.
8: Genau. Da jetzt,
9: ist aber schwer nachzuweisen, oder? Dass dann die eine Maßnahme den Unterlieger gerettet hat, oder? Wie berechnet man sowas? Nee,
8: also eher bei der Erstellung. Okay. Ich versuche es jetzt mal ganz einfach zu machen. Bisher war es so, die Paar zum Beispiel bei uns, das ist ein Gewässer erster Ordnung, die gehört dem Freistaat Bayern. Den Hochwasserschutz an diesem Fluss macht der Freistaat Bayern und nicht die Gemeinde. Mhm. Die Gemeinde muss da teilweise mitbezahlen, aber das Heft des Handelns hat der Freistaat. Jetzt versuchen wir natürlich als Kommunen auf den Freistaat hinzuwirken, dass bei uns Maßnahmen passieren. Und wenn jetzt eine solche und bisher war es halt oft so, wir haben versucht, Mauern zu bauen, wieder dieser HQ-100-Schutz. Und wenn die Mauer gebaut wird, dann nehme ich ja dem Fluss Retentionsraum weg. Das würde ja bedeuten, wenn die Mauer, die ich in Reicherzhofen baue, verursacht ein höheres Hochwasser in Bäubenhausen, das nach uns kommt. Also musste ich bisher dieses Wasser, das ich zurückhalte, ja irgendwo ausgleichen. Und jetzt haben wir gesagt, naja, wäre es nicht sinnvoll, dass wir versuchen, Wasser zurückzuhalten, um die Mauer vielleicht nicht so hoch bauen zu müssen, um vielleicht die ein oder andere Mauer auch gar nicht bauen zu müssen. Und wenn dann rechnerisch nachgewiesen wird, dass diese Maßnahme bei mir, bei diesem 100-jährigen Hochwasserfall, 10 Zentimeter weniger Überschwemmung bedeutet, dann habe ich ja durchaus auch einen Vorteil. Ja. Und hier versucht man, da sind wir noch da gibt's noch kein einziges fertiges Projekt, aber die Absicht aller Beteiligten, sich da solidarisch zu beteiligen und das solidarisch zu stemmen, weil wir glauben, dass wir alle davon was haben.
9: Herr Franken, vielen Dank. Florian Brotrecht aus Nürnberg hat uns angerufen. Er berät Gemeinden und Kommunen. Wie schätzen Sie das ein, was der Herr Franken jetzt schon gemacht hat? Viele Hausaufgaben sind schon auf einem guten Weg, oder?
10: Ja, also die AG Solidarische Hochwasserschutz ist durchaus ein Begriff und genau die Ansätze sind eigentlich aus meiner Sicht auch richtig, dass die Maßnahmen am Gewässer, die lassen sich natürlich nicht vermeiden an den großen Flüssen, wenn wir jetzt über diese Hochwasserereignisse zum Beispiel an der Paar sprechen. Aber auch diese Maßnahmen, die die Kommunen für sich tun, also an den kleinen Gewässern, an den Bächen, an den Gewässern dritter Ordnung und das hat der Bürgermeister richtig angesprochen, wenn die nehmen nicht nur unmittelbar die Gefährdung von der Ortslage unter dem Becken, sondern auch flussabwärts kommt der Zufluss langsamer.
9: Ja.
10: Und diesen Zeitgewinn, den wir dadurch haben, den können wir einmal nachweisen. Das geht ja modelltechnisch, das ist das, was gerade angesprochen worden ist. Und auch die zweite wichtige Aufgabe ist angesprochen worden. Der Deutsche Wetterdienst kann die Großwetterlage erkennen. Er kann aber nicht erkennen, wie wirkt sich das denn jetzt auf das kleine Bächlein aus. Hm. Ist dieser Durchlass jetzt verlegt oder ist er offen? Und das ist eine kommunale Aufgabe und da gilt es genau diesen kritischen Bereiche auch durch Messsensorik dann zu überwachen.
9: Genau, haben wir auch viele, viele Leute, die sich im Chat beteiligen und die sollen natürlich nicht untergehen. Michael Kiekhöfel fragt, und das wäre jetzt nochmal die etwas größere Dimension, wie ist denn die europäische Kooperation beim Hochwasserschutz? Weil wir haben ja auch zahlreiche Flüsse, die Ländergrenzen überschreiten. Können Sie dazu auch was sagen, Herr Brotrecht, oder sind Sie vor allem auf der kommunalen Ebene unterwegs?
10: Europäisch kann ich nichts sagen. Ich kann zwischen Ländern etwas sagen. Mhm. Vorhin hat eine Dame aus dem Passau-Kreis angerufen. Da ist es durchaus so, dass man natürlich das Wasser über Ländergrenzen hinwegdenkt. In der Stadt Passau ist es so, die liegen ja an der Grenze zwischen Deutschland und Österreich. Und das Wasser, was in Österreich anfällt, fließt auch nach Passau. Und auch dort sind schon Schäden entstanden. Und dort funktioniert die interregionale Zusammenarbeit sehr, sehr gut. Man kennt sich, man berät sich, man setzt gemeinsam Konzepte um. Ja. Auf europäischer Ebene ist jetzt sehr groß gedacht. Richtiger ist eigentlich jetzt, zwischen interkommunal anzusetzen, weil dort sehen wir eigentlich, da ist noch etwas Spielraum da, um die interkommunale Zusammenarbeit zu verbessern. Mhm. Was die rechtliche Situation angeht, aber auch was die Finanzierung und Umsetzung der Maßnahmen angeht.
9: Herr Brotrecht, vielen Dank. Super interessant. Danke für Ihren Beitrag zur Sendung. Genau, wir haben noch eine Anmerkung aus dem Chat von Walter. Ich bin Anwohner der A-Mündung. Über die A sprechen wir ja, wo sich in den Auen die A ausbreiten kann. Im mittleren Ahrtal wird es immer problematisch bleiben. Es wird nicht die letzte Flut sein. Und Gudrun Mühlbacher, das ist, glaube ich, auch was Sie auch schon im Vorgespräch gesagt haben, klar, wir verbessern uns, wir

0: neues Warnkonzept und neue Warnstufen, die einfach das auch dann vermeiden sollen, dass man jeden Tag eine Warnung auf die App kriegt, sondern dass man tatsächlich dann ein einheitlich anderes Konzept fährt. Was natürlich nicht passieren wird, ist, dass wir zum Beispiel die Warnstufen regional anpassen. Das heißt, es gibt Regionen wie den Voralpenraum und den Alpenraum, die mit starken Niederschlägen extrem gut auskommen, weil das an sich extrem niederschlagsreiche Gebiete sind. Die kriegen deutschlandweit die gleichen Warnstufen. Das heißt, wenn wir eine bestimmte Literzahl erwarten, wird das deutschlandweit gewarnt. Die Auswirkungen aus Schäden sind natürlich regional stark unterschiedlich, aber da wird dran gearbeitet. Und wir haben auch neue Vorhersagemodelle, die das bisherige Deutschlandmodell hat eine 3-stündige Vorhersagezeit. Mhm. Also es wird alle 3 Stunden aktualisiert. Das sieht man noch zum Beispiel in der App. Da guckt man manchmal früh rein und denkt so, aha. Und dann guckt man Mittag wieder rein und sagt,
1: ändert
0: so,
1: sich
0: es
1: jetzt,
0: ist anders.
1: Oder?
0: Und das ändert sich. Es gibt ein neues Modell, das 1-stündig gerechnet wird. Und das die ganz große Challenge ist es sozusagen, das nahtlos zu machen im Nowcasting. Nowcasting ist bei uns das, was wir sofort jetzt draußen sehen.
1: Eigentlich will ich ja direkt wissen, was steht jetzt an
0: und dass
1: das momentan.
0: Und dass das deutlich abgeglichener wird und dass die Vorhersagegüte gleichzeitig extrem hoch bleibt, auch über den gesamten Zeitraum. Ja. Also da sind ganz viele Prozesse gerade im Gange und wir gucken natürlich auch, was unsere Nachbarn machen. Und da ist das Thema, was hier auch schon angesprochen wurde, die Kommunikation mit den unterschiedlichen Stakeholdern, dass man sich regelmäßig kennt, dass man sich austauscht, auch zwischen uns als Wetterdienst, den Blaulichtorganisationen und den Entscheidungsträgern. Da gibt's ganz spannende Konzepte, zum Beispiel in Österreich, und wo man sich dann auch mal austauscht mit den österreichischen Kollegen und den Schweizer Kollegen. Was macht denn ihr eigentlich? Weil auch die Unwetter nicht an der Grenze aufhören. Ja. Und da tauscht man sich ganz intensiv aus. Da gibt's ganz spannende Konzepte. Und wir haben jetzt hier zum Beispiel in München vor ein paar Wochen die erste bayerische Naturgefahrentagung durchgeführt als Wetterdienst und haben uns die Blaulichtorganisation mal ins Haus eingeladen, haben gesagt, hier, guckt euch das mal an. Was ist denn gut für euch? Was funktioniert noch nicht? Was braucht ihr eigentlich? Genau für was braucht ihr das? Wann braucht ihr das? Mhm. Und da sind ganz klar die Rückmeldungen, wir brauchen das sauberer formuliert, wir brauchen das regionalisierter, das, was wir auch schon gehört haben, dass es halt mehr in die räumliche Detailtreue geht. Auch da werden die neuen Modelle natürlich besser werden und mit der Hilfe von der KI. Das große limitierende Problem bei einem Wettermodell, vielleicht ganz kurz nochmal, ist die Rechendauer. Ne? Also wenn ich viel Informationen verarbeite und auf ein kleines Gitter ziehe, dass ich es möglichst kleinräumig mache, dann braucht das Modell länger. Das heißt, ich kann nicht so ein schnelles Modell fahren. Wenn ich jetzt aber KI-Systeme dazwischen schalte, die die Informationsverarbeitung beschleunigen, kann ich mehr Informationen in einer kürzeren Zeit verarbeiten und damit sowohl die Gitterweite, also die Größenordnung der Vorhersage, wie auch die Geschwindigkeit der Vorhersage beschleunigen, was dann natürlich dazu führt, dass ich gerade, wie es in Reichertshofen das Problem war, die konvektiven, also diese aufquellenden Starkregenereignisse dann schneller sehe, schneller erkenne und auch eher identifizieren kann und dann die nötige Vorwarnzeit auch bekomme.
1: Das ist die Reaktion auf Hochwasser, auf Starkregen, mit dem wir künftig noch häufiger zu tun haben werden. So viel steht fest, sagen alle Klimawissenschaftlerinnen und Wissenschaftler. Und jetzt hat Krisch in den Mitreden-Chat auf YouTube geschrieben, welche Maßnahmen werden denn getroffen, um den Unterschied zwischen Klima und Wetter deutlich zu machen? Mhm. Klima ändert sich deutlich, aber wie begegnet man Personen, die jede Wetterlage als Gegenbeweis nutzen? Frau Mühlbacher.
0: Das ist die große Challenge tatsächlich, das Unterschied zwischen Wetter und Klima. Mhm. Das ist eine Kommunikationsfrage, der wir uns stellen und stellen werden, auch immer wieder stellen. Aber wir haben natürlich zum Beispiel im Zuge des Ahrtals haben wir tatsächlich Dienstposten geschaffen, die diese Kette auswählen. Wir nennen sie ganz witzigerweise Trilogie, weil 3 Personen am Tisch mit sitzen. Das ist der Klima, der Wetter und der Nutzer. Mhm. Und das ist einfach dieses 3-Personen-Prinzip, dass man die Wetterdenke ist tatsächlich ein bisschen andere als wir Klimadenke. Deswegen ist es so ein bisschen der Unterschied zwischen chirurgischen Eingriff und einem Pflaster draufkleben. ich bin immer so ein bisschen boshaft und

0: die in der Vorhersage, die machen maximal 10 Tage. Wir Klimaleute machen alles davor und alles danach. Jahrhunderte. Mhm. Wir machen viel mehr. Aber das zu kommunizieren ist schwierig und manchmal auch, und das ist tatsächlich die Challenge, dass wir von unserem Wissenschaftsnerdigen in die normale Kommunikation gehen und auch so, dass es, ich sage immer ganz vom Kind bis zum Senior, ja, jeder versteht.
1: Genau, und das war ja genau auch die Frage des Nutzers oder der Nutzerin sozusagen. Wie sozusagen, welche Argumente können Sie denn Menschen mit an die Hand geben, die im Gespräch mit Nachbarn, mit Freunden, mit Familienmitgliedern, mit der Behauptung zum Beispiel konfrontiert werden, ja, den Klimawandel gibt es denn überhaupt nicht, weil es regnet ja, oder es ist ja warm im Sommer, ist doch also normal, oder?
0: Prinzipiell ist jedes Wetterereignis erstmal ein Wetterereignis. Ja. Das heißt, wir hatten immer schon auch mit Extremereignissen zu tun. Das heißt also, ein Extremereignis ist nicht per se Klimawandel.
1: Ja.
0: Wir wissen ja, dass wir über das Attributionsverfahren eine Methode gefunden haben zum Berechnen, wie viel Klimawandel in einem Extremereignis drinsteckt und auch abschätzen können, wie sich dieses im Zuge des Klimawandels verändert. Aber prinzipiell ist ein Extremwetterereignis tatsächlich erstmal nur in Anführungsstrichen ein Wetterereignis. Das heißt, wir sehen da auch eine ganz starke Variabilität. Und das macht es natürlich für uns Klimatologen auch schwierig zu sagen, das ist ja so, weil wir haben ja gar nicht so eine Häufigkeitsdichte von Ereignissen. Wie bei der Lufttemperatur ist es easy, Lufttemperatur ist immer da. Das heißt, wir können die immer messen und dann können wir auch immer verfolgen, wie die sich verändert. Aber das ist ja so bei den Extremereignissen deutlich schwieriger. Physikalisch ist das ganz einfach zu sagen, wenn die Luft wärmer wird, kann sie mehr Feuchtigkeit speichern. Wenn mehr Feuchtigkeit in der Luft ist, kann
1: runter
0: auch mehr Regen fallen. Ja, das ist die Physik dahinter. Aber wann, wo und in welcher Größenordnung, das ist natürlich die Herausforderung.
1: Jetzt ist Michael Beine dran. So, Herr Beine aus Hamburg, Sie warten schon ganz lang und geduldig. Grüße Sie.
2: Ja, mein Thema ist auch ein etwas anderes als das, was bis jetzt diskutiert worden ist.
1: Wir haben viel Zeit und können alles Mögliche ansprechen. Legen Sie los.
2: Okay. Ja, ich erinnere mich an ein Foto nach der Katastrophe. Und zwar stand eine völlig unbeschädigte mittelalterliche Burg auf halbem Hang, während die Gebäude, modernen Gebäude, unten auf dem Gleithang der A völlig zerstört waren. Mhm. Wenn man jetzt einen Blick in das Geschichtsbuch wirft, findet man zum Beispiel die jungzeitlichen Siedlungen auf halbem Hang. Oder wenn Sie ein römisches Landgut sehen, ist auf halbem Hang angesiedelt, dass es vor Winterstürmen und dem Fluss geschützt ist.
1: Ne? Und, ja, also das ist so eine Beobachtung, sieht, es wird immer näher ans Wasser gebaut. Ne?
2: Ja, das wenn man jetzt sieht, dass Versicherungen zwingen, die Gebäude wieder auf dem Tal, im Talgrund aufzubauen, dann finde ich das unverantwortlich.
1: Dominik Blunk, Sie waren vor Ort, Sie standen im Schlamm, Sie standen im Wasser, Sie haben gesehen, welche Gebäude da das gut überstanden haben, welche nicht. Wie war das für Ihr Empfinden?
3: Ich habe auch diese Kirche gesehen tatsächlich. Mhm. Also das war tatsächlich ganz interessant. Auf der einen Seite des Flusses war diese Kirche, auf der anderen Seite des Flusses war komplette Zerstörung. Also die Häuser waren, also die Wassermark, man konnte sehen, das Wasser war zu dem Zeitpunkt schon lange zurückgegangen, aber man konnte sehen, bis knapp unter das Dach stand da das Wasser in den Häusern. Die waren teilweise eben von den Wassermassen auch runtergerissen. Da haben teilweise hat das Mobiliar rausgeragt. Man konnte dann Kinderzimmer erkennen, die dann da halb im Schutt standen. Das war schon dramatisch. Ne? Und dann natürlich dieses paradoxe Ungleichgewicht. Und auf der anderen Seite sieht man diese Kirche vollkommen unbeschädigt. Das war ja eindrücklich, so wie der Anrufer das gerade beschrieben hat.
1: Mm-hmm. Ja, wir haben hier auch aus dem Chat Christoph Zahalka aus Kronburg, der hat er uns geschrieben: Was ich nicht verstehe, dass Firmen, Supermärkte und so weiter immer noch riesige Flächen als Parkplätze teeren dürfen. Die Kommunen müssen hier eingreifen und eine Verpflichtung zur Versickerung erlassen. Also da geht's wieder ums Bauen. Und im Ahrtal, wenn ich es richtig verstanden habe, ist es eben auch so, Versicherungen haben den Wiederaufbau an Ort und Stelle des Hauses, Gebäudes, das da kaputt gegangen ist, wieder finanziert. Herr Franken, Sie sind ganz nah an Ihren Bürgerinnen und Bürgern dran. Da geht es eben auch um Baugenehmigungen und so weiter. Was für Diskussionen führt man da mit den Menschen? Gibt es eine Einsicht?
4: Ja, also Natürlich ist immer, also wenn die Kommune oder das Landratsamt, das ja letztlich die Genehmigungsbehörde ist, feststellt, dass das Objekt hochwassergefährdet ist, möglicherweise in einem hochwassergefährdeten HQ-100-Bereich liegt, dann hört man immer wieder das Argument, da war noch nie ein Hochwasser. Das kommt oft dann von denjenigen, die da bauen wollen.
1: Aber wir haben ja im Vorgespräch schon drüber gesprochen. Das hat mich sehr beeindruckt, Herr Franken. Sie haben gesagt, wenn man in die Chroniken schaut, wenn man sich alte Fotos anschaut, also da muss man jetzt nicht Jahrhunderte zurückschauen, um zu wissen, dass bei Ihnen in der Gemeinde immer mal wieder das Wasser kommt, ne?
4: Das ist richtig. Man glaubt es, ich denke mal so auch vor allem in den 70er, 80er Jahren, dass man den Flüssen oder dem Fluss Herr wird, dass man das in den Griff bekommt, dass man immer mehr Fläche benötigte und die Flächen auch in der Nähe des Flusses bebaute. Mit Blick von heute macht man das nicht mehr. Man schont diese Bereiche. Sie sehen es jetzt hinter mir, denke ich, auch auf unserem Bild, wie sich dieses grüne Band mit der riesen Überschwemmungsflächen durch den Ort zieht. Aber auf der rechten Seite, wo unser Gewerbegebiet ist, da hatten wir 2024 rund einen halben Meter Wasser im Gewerbegebiet. Da haben wir natürlich auch Supermärkte, da haben wir Supermarktparkplätze, da haben wir aber auch große Produktionsbetriebe. Und wir versuchen natürlich, solche Gebiete zu schützen. Aber wenn dann eine solche Katastrophe über uns hinwegkommt, dann schiebt das natürlich in diese Gebiete mit rein.
1: Herr Beine aus Hamburg ist immer noch dran. Er plädiert dafür, dass man ein bisschen in die Geschichtsbücher schaut und sich auch alte Fotos anschaut. Herr Beine, wie kann man sowas aufrechterhalten, dieses Erinnern an solche Ereignisse?
5: Tja, wie soll ich das sagen? Wenn man in Hamburg an der Elbe spazieren geht, findet sich an den Spazierwegen noch finden sich da Flutmarken, wie hoch die Sturmflut 1962 und die Sturmflut 1978 gekommen waren. Und das ist zum Teil mannshoch über dem Spazierweg. Und der liegt noch weit über dem Elbestrand.
1: Also als Mahnung sozusagen und Erinnerung. Mit Herrn Franken haben wir auch schon drüber gesprochen.
5: Und sonst hat Hamburg auch vor kurzem so Flutschutzkarten verteilt, die sehr genau sind. Da sind sogar Kellerabgänge, S-Bahn-Unterführung, sogar die Pfütze am Ende meiner Straße ist verzeichnet. Also
1: unglaublich. Trotzdem, mit Herrn Franken habe ich es im Vorgespräch mal diskutiert. Die sogenannte Hochwasserdemenz, die gibt es in Hamburg vielleicht nicht, weil die Flut einfach auch noch so vielen Menschen in Erinnerung ist und auch so ein historisches Ereignis war. Aber auch in Reichertshofen. Ja, wenn es einmal länger nicht geregnet hat, reden eigentlich alle nur noch über Klimaanlagen und die Trockenheit, ne?
4: Ja, das ist richtig. Wir hatten jetzt die letzten Wochen ja in Deutschland diese extreme Hitze. Und wenn wir mit dem Thema Hochwasserschutz auf die Tagesordnung kamen, ging es eher darum, wie können wir Klimaanlagen in Schulen, in Kindergärten, wie können wir ihn runterkühlen. Natürlich wird das rund, wenn man weiterdenkt, nämlich die Bäume, die uns das Wasser zurückhalten, die uns Schatten spenden, die Wassernot, wenn vorherrscht. München habe ich ja jetzt gelesen oder haben ja alle gelesen, hat jetzt Gießverbot erlassen, Poolbefüllungsverbot erlassen, Brunnen abgestellt. Wir müssen also nicht nur das Hochwasser denken, sondern wir müssen auch denken, wie können wir, wenn wir Wasser haben, auch möglichst viel Wasser zurückhalten und speichern.
1: Ja. Weil das kann sehr schnell umschlagen, von Trockenheit in Überschwemmung. Jetzt schauen wir nochmal in den Chat, da ist richtig viel los heute, das freut mich sehr. Auf YouTube haben wir den Mitreden-Chat und da können Sie sich beteiligen, Fragen stellen. Und mein Kollege hat dort auch eine Frage zur Abstimmung reingestellt. Würde uns ein ähnliches Sturmtief wie vor 5 Jahren wieder so hart treffen? 86% der Chat-Nutzer sagen, die Folgen wären wieder verheerend. Und nur 14% sagen, wir sind nun besser gewappnet, Herr Blunk. Was sagen Sie aus Ihrer Warte? Sie sind beim Arbeiter-Samariter-Bund sozusagen. Sie räumen auf, wenn die Katastrophe passiert ist. Was diesen Bereich angeht, glauben Sie, dass man heute, 5 Jahre nach der Katastrophe im Ahrtal, mehr und schneller den Menschen helfen könnte?
3: Also ist ja schon viel angesprochen worden. Ich habe auch häufiger im Chat gelesen, der Begriff Katastrophendemenz. Ja, das ist tatsächlich immer ein Punkt. Nach der Katastrophe ist das Thema in den Köpfen. Ja, und man bereitet sich dann oder denkt vielleicht auch, ja, jetzt da müsste ich vielleicht was machen, da müsste ich vielleicht auch selber Vorsorge betreiben, um mich selbst resilienter aufstellen zu können. Aber relativ schnell danach ist das dann häufig vergessen. Ja. Was man natürlich sagen muss, ist, dass jetzt auch seitens des Katastrophenschutzes, dass da Aufarbeitungsprozesse stattfinden. Ja. Ne? Man überlegt, was kann man besser machen? Was sind die Lehren, die wir gezogen haben? Ja? Auf Systemebene, auf Ebene der Einsatzkräfte, aber vielleicht auch für die Bevölkerung. Ja.
1: Und das interessiert mich. Was kann jeder Einzelne von uns tun?
3: Es gibt ja immer so das einfache Beispiel der Wasserflasche. Ne? Haben wir die Wasserflasche daheim im Keller stehen oder nicht?
1: Ich nicht. Ich gebe es zu. Ich liebe das Münchner Wasser aus dem Wasserhahn.
3: Ich trinke ja auch immer Wasser aus der Wasserleitung. Das ist ja auch gut. Aber es ist natürlich so, wenn wir uns jetzt in die Einsatzsituation hineinversetzen. Ja. Ja, jede Flasche Wasser, die von der Einsatzkraft, egal vom, ob das jetzt vom Katastrophenschutz, von der Feuerwehr, vom THW, von der Bundeswehr oder von der Polizei ist, die ausgeteilt werden muss an die Bürgerinnen und Bürger, bedeutet, dass diese Einsatzkräfte gebunden sind in der Zeit. Und das heißt, dass die Einsatzkräfte in dieser Zeit auch nicht Menschenleben retten können.
1: Okay, mein schlechtes Gewissen wird immer stärker. Nein, also genau, wir haben auch im Vorgespräch schon einmal kurz drüber gesprochen. Sie haben mich schon fast überzeugt, dass ich jetzt auch Wasserkästen nach Hause schleppe, weil das ist natürlich ein mega Argument, ne?
3: Ja, ich meine, das ist niederschwellig und wir sagen, das ist super wichtig, dass die Resilienz der Bevölkerung da einfach vielschichtig aufgebaut wird. Jetzt war es vor 5 Jahren, war es das Hochwasser. Mhm. Letztes Jahr, oder wir hatten vor kurzem hatten wir den Stromausfall in Berlin.
1: Ja.
3: Wir wissen nicht, was ist die nächste Katastrophe.
1: Das war ja mitten im Winter, ne? Da mitten haben die im Leute im Dunkeln gesessen, in der Kälte und so weiter. Wie bereitet man sich darauf vor? Sie haben gesagt, okay, zum einen ist es schon mal gut, sich zu orientieren und zu wissen, da gibt's Anlaufstellen, da kann man sich, was weiß ich, das Handy aufladen, da finde ich Hilfe, wenn ich verletzt bin, da gibt's was zu essen und so. Okay, ich kann selber ein paar Vorräte anlegen. Ja, wie machen das zum Beispiel alleinstehende, ältere Menschen? Es gab ja zum Beispiel auch im Ahrtal ganz viele Menschen, ältere Menschen, die auch den Fluten zum Opfer gefallen sind. Ja, wo vielleicht auch keiner geguckt hat. Wie kann man sich darauf vorbereiten?
3: Die beste Hilfe ist tatsächlich eigentlich immer die Nachbarschaft. Mhm. Also so blöd wie das klingt, aber der Katastrophenschutz, staatliche Organe, die können nicht alle gleichzeitig vor jeder Haustür stehen in der Krise.
1: Ja.
3: Und ich glaube, dessen muss man sich bewusst werden. Und dementsprechend ist es auch so wichtig, dass wir eben auch weiterdenken. Und wenn wir an Resilienz in der Bevölkerung denken, dass wir dann auch einfach überlegen, okay, was kann denn auch mein eigener Beitrag sein, um eben die Bevölkerung eben resilienter zu machen. Und Krisenvorsorge ist einfach Teamarbeit. Ja, das ist der Staat, das sind die Einsatzorganisationen, das ist der Deutsche Wetterdienst, das sind aber eben auch die Bürgerinnen und Bürger zu Hause und die müssen eben alle Hand in Hand gehen. Wenn ich jetzt an konkrete Punkte denke, ja, was kann jeder da draußen, jeder Zuhörerin, jeder Zuhörer, was können die machen? 5 Dinge fürs Wochenende. Erstens Wasser kaufen.
1: Mitschreiben.
3: Genau. Darüber haben wir gerade schon gesprochen.
1: Ja.
3: Also ne, ein paar Wasservorräte. Mhm. Und das ist ehrlich gesagt, wenn man mal überlegt, wie viel Wasser man tatsächlich braucht, das ist mehr als man denkt. Das ist nicht nur das Wasser zum Trinken, ja, auch zum Kochen, zum Waschen. Wenn man allein für 2-3 Tage eben unabhängig sein möchte von der Wasserversorgung, dann läppert sich das schon einiges. Ne? Aber wie gesagt, jede Wasserflasche, die nicht ausgeteilt werden muss, die entlastet Einsatzkräfte in der Krisensituation. Ja. Ja. Nummer 2, ein Kurbelradio. Das hat heute auch nicht jeder daheim.
1: Ist natürlich sehr im Interesse von uns hier beim Infosender, also Kurbelradio anschaffen. Oder mit Batterie vielleicht.
3: Oder mit Batterie, ja klar. Mhm. Drittes Thema, eine Warn-App runterladen. Es gibt die NINA-Warn-App vom Bund. Es gibt, da werden verschiedene Warnungen eingespielt. Also einmal Warnungen der Kommunen, die da eingespielt werden können. Wenn zum Beispiel, muss jetzt gar nicht das Hochwasser sein, das kann auch sein, wenn Trinkwasser abgekocht werden muss. Ja, oder wenn es irgendwo ein Feuer gibt und man die Fenster schließen soll wegen gefährlicher Rauchsäulen. Ja. Mhm. Solche Warnungen werden darüber ausgespielt. Aber eben auch die Wetterwarnungen vom Deutschen Wetterdienst sind da eingebunden.
1: Ja. Ja, und ich habe mittlerweile zwei. Also und tatsächlich nach der Katastrophe im Ahrtal habe ich mir die Nina-App und die Katwan-App runtergeladen. Aber auch da muss man aufpassen. Und das wollte ich eigentlich mit Ihnen auch nochmal besprechen. Wie stellt man die denn an, damit sich das nicht so abnutzt und man dann wirklich nur gewarnt wird, wenn es wirklich um Leib und Leben geht, wie man so schön sagt. Weil das kann ja auch, irgendwann legt man die App weg, wenn man sagt, ja, also nee, bei jedem Gewitter brauche ich jetzt keine Warnung.
3: Das geht mir ehrlich gesagt genauso.
1: Okay.
3: Man kann in den Warn-Apps kann man immer die Stufe einstellen, ab der man eine Push-Benachrichtigung erhalten möchte.
1: Okay.
3: Und da kann dann jeder für sich entscheiden, möchte ich schon beim ersten Regen eine Benachrichtigung bekommen oder erst, wenn es eben ja, Extremwetterereignis gibt.
1: Okay, also die 5 Minuten, die sollte man sich nehmen.
3: Genau. Mhm.
1: Ja, prima. So, jetzt schauen wir mal. Wir haben hier Gerd Lindemann, der uns aus Kiel angerufen hat. Hallo, Herr Lindemann, grüße Sie.
6: Schönen guten Abend aus Kiel.
1: Sie wollen auch noch was beitragen zum Thema Warnen, oder?
6: Genau, ich möchte über die Kommunikation sprechen. Und zwar müssen wir ja möglichst schnell möglichst viele Menschen informieren. Und wie gerade eben besprochen, haben wir einmal die Warn-App Nina, Katwan, die natürlich hervorragend sind. Aber wir haben auch das Radio, das gerade eben angesprochen sind und wo wir ja gerade drüber sprechen. Und dieses Radio soll in der Zukunft UKW abgeschaltet werden. In Schleswig-Holstein ist das teilweise schon passiert. Viele Leute haben kein modernes DAB-Plus-Radio, sondern haben noch ein Kurbelradio oder ein Solarradio oder ein Badezimmerradio mit UKW-Empfang. Und dieser UKW-Empfang soll bundesweit abgeschaltet werden. Das ist meines Erachtens ein großer Fehler. Unsere Nachbarn im Norden in Dänemark, die haben zum Beispiel das Gleiche vorgehabt und haben durch den Angriffskrieg in der Ukraine und die Sachen um Grönland das schnell wieder geändert, bauen zwar diesen DAB Plus weiter aus, haben aber weiterhin UKW und werden den auch lange weiter benutzen. Und da hätte ich ganz gerne mal gewusst, kann da nicht jemand mit der Politik da mal eingreifen und sagen, hallo, da ist eine völlig falsche Entwicklung.
1: Ja, guter Vorschlag. Also lieber mehrgleisig fahren, oder Herr Plunk? Also ich werde jetzt natürlich die UKW-Abschaltung nicht rückgängig machen können, aber glaube ich, stimme Herrn Lindemann zu. Es ist einfach wichtig, dass die Menschen erreicht werden. Ja.
3: Absolute Zustimmung. Also dem ist nichts hinzuzufügen. Wir brauchen einen Warnmix, so nennen wir das. Es muss verschiedene Kanäle geben und die sollen auch unabhängig sein oder sollen sich halt eben ergänzen. Und da gehört einfach ein UKW-Radio aus meiner Sicht einfach dazu.
1: Ja. Jetzt haben wir dazu auch nochmal eine Nachricht aus dem Chat. Amin Zekri schreibt, ich glaube, dass uns noch viel beim Sichern kritischer Netzwerke fehlt. 2021 brachen Strom, Handynetze und sogar der Digitalfunk der Retter zusammen. Können Sie das bestätigen?
3: Ja.
1: Ja, okay, ja, krass.
3: Also, das war tatsächlich so, dass wir vor Ort es gibt ja dann etablierte Strukturen, man hat seine Einsatzleitungen oder Ansprechpartner und die waren dann teilweise stundenlang nicht erreichbar. Ja, und dann muss man sich halt irgendwelche Alternativen suchen. Also wir haben versucht, pragmatisch zu sein, da gab es dann eine WhatsApp-Gruppe, das Handynetz ist dann auch zusammengebrochen und da hat man sich dann immer so ein bisschen durchgefrickelt. Ja.
1: So sollte es eigentlich nicht sein, ja. So, jetzt schauen wir mal weiter. Wir haben hier noch Albert Haug, der uns aus Schonach im Schwarzwald anruft. Hallo, Herr Haug.
7: Grüß Gott, bin ich jetzt auf Sendung?
1: Jetzt sind Sie auf Sendung. Wir fragen 5 Jahre nach der Flut im Ahrtal, ob wir heute besser geschützt sind. Was würden Sie denn gerne zur Sendung beitragen, Herr Haug?
7: Also ich komme aus dem deutschsprachigen Teil Belgiens und der Regen hat ja nicht an der Landesgrenze von Deutschland Schluss gemacht, sondern große Teile Ostbelgiens und der östlichen Niederlande waren ebenfalls davon betroffen, teilweise sogar schwerer.
1: Es gab viele Tote in Belgien, ne?
7: Ich glaub, 40, ja, aber viel weniger.
1: 40, 50 also, Tote. Ja.
7: Genau, es gab vermutlich 44 Tote. Ich habe Verwandtschaft in Lüttich. Das ist eine Großstadt, die davon betroffen ist. Also die Gebiete in Belgien und den Niederlanden, die davon betroffen waren, waren deutlich dichter besiedelt und hatten deutlich weniger Todesfälle zu beklagen. Mhm. Weil zum Beispiel auch in den Niederlanden, in Maastricht, Zehntausende Einwohner evakuiert worden sind. Und ich fände es jetzt schon interessant, und es kam bisher in der Diskussion überhaupt nicht vor, da gibt es gerade über der Grenze Pläne, Sicherheitsmaßnahmen, Vorwarnungen, die scheinbar deutlich besser funktionieren. Mhm. Warum schauen wir uns die nicht an? Warum tauschen wir uns nicht aus? Warum fragen unsere Politiker nicht bei den belgischen und niederländischen Behörden nach? Wie habt ihr das gemacht? Was können wir davon übernehmen? Was hat dort so viel besser funktioniert wie in Deutschland?
1: Ja, guter Vorschlag. Also bei den Niederlanden denke ich natürlich direkt an die großen Fluten in den Niederlanden, in Holland. Ne? Die Niederländer sind einfach unglaublich gebeutelt durch die Fluten, die bauen ihre Dämme, die warnen die Bevölkerung lieber einmal mehr als einmal zu wenig, führen ständig diesen Kampf gegen das Wasser. Klar. Und in Deutschland ist
7: aber das ist auch ein anderer Kampf. Das ist der Kampf an der Küste.
1: Ja.
7: Hier war wirklich das Binnenland betroffen. Mhm. Also die Göhl war ein Fluss, der sehr stark über die Ufer trat. In Falkenburg, in Maastricht. In Belgien war es die Weser oder die Vesdre, dann auf französischer Seite, die wirklich große Teile der Großstadt Lüttich überschwemmt hat. Also Verwandtschaft von mir war davon direkt betroffen. Die konnten, also da stand es auch bis zum ersten Stock, die konnten aus ihrem Hochhaus nicht mehr raus. Die haben Gott sei Dank weiter oben gewohnt. Aber es gab viel weniger Tote, wie Sie sagen. Es gab eben 44 anstatt 188. Mhm. Und bei uns in Deutschland ist es ja eine absolut ländliche Region. Das ist ja kein dicht besiedeltes Gebiet gewesen, wie die Großstadt Lüttich jetzt. Das ist ja eine 500.000 Einwohner, glaube ich, die Agglomeration de Liège hat.
1: Ja, klar. Gut, das Ahrtal hat natürlich auch nochmal diese Schluchten da rechts und links gehabt. Aber Frau Mühlbacher, Stichwort Austausch. Sie wohnen ja auch an der Grenze zu Österreich. Mhm. Da ist man jetzt eigentlich, zumindest was die Wetterdienste angeht, auf dem richtigen Weg, oder?
0: Das definitiv. Also wir sind auch aus München heraus mit unseren angrenzenden Wetterdiensten ganz eng im Kontakt. Also wir treffen uns regelmäßig mit den Kollegen vom österreichischen Wetterdienst in Innsbruck und in Salzburg und tauschen uns auch. Gestern war der KNMI, also der holländische Wetterdienst in Offenbach, unserer Zentrale zu Besuch.
1: Netter
0: auch da
1: Zufall.
0: Austausch natürlich.
7: Ja.
0: Und auch das, was natürlich ganz wichtig ist, dass man sich darüber austauscht, was funktioniert gut, was funktioniert bei uns gut, dass man sich über diese Prozesse austauscht und auch wie dann diese grenzübergreifende Zusammenarbeit funktioniert.
1: Haben Sie da ein Beispiel? Also was zum Beispiel machen jetzt die Niederländer ganz konkret anders beim Wetterdienst? Was könnte man sich da abschauen? Oder die Österreicher?
0: Die Österreicher haben halt dieses AMA-System entwickelt, was ganz viel in dieses ich kenne meine Ansprechpersonen.
1: Okay.
0: Das heißt, die haben ein System eingeführt in vielen Bundesländern, wo ein- bis zweimal die Woche tatsächlich Videokonferenzen stattfinden, wo sich alle zusammenfinden. Wenn nichts ist, ist das Ding nach 5 Minuten erledigt.
1: Okay.
0: Wenn sich was andeutet, dann dauern diese Austausche durchaus länger. Da ist aber zum Beispiel auch das Veterinäramt im Zweifelsfall dabei. Da ist von der Stadt jemand dabei. Da ist jemand vom Wetterdienst dabei. Da ist im Winter der Lawinenwarndienst dabei und so weiter. Und dadurch kennt man sich sehr gut. Und das macht ganz viel aus, dieses sich kennen. Mhm. Deswegen gehen wir auch deutlich offensiver und intensiver auch in den Austausch mit unseren Nutzern, um dass die uns kennen, dass wir die kennen, dass die wissen, mit wem haben sie zu tun. Und das ist tatsächlich bei aller KI und bei allen Dingen auf der menschlichen Ebene ganz wichtiger Zusammenarbeit, dieses Vertrauen, wissen, was die anderen können, auch wissen, was die anderen brauchen.
1: Dabei fällt mir jetzt auch tatsächlich ein, eben die Unwetter haben ja auch damals NRW stark getroffen.
0: Ja.
1: Und bis da mal, glaube ich, der Innenminister mit der Umweltministerin gesprochen hat und alle Beamte aus den entsprechenden Behörden mal zueinander gefunden hatten, das hat Tage gedauert. Ne? Also da wäre es schon mal schön gewesen, man hätte sich vorher einmal kennengelernt und hätte Handynummern ausgetauscht, habe ich das Gefühl.
0: Das sind so Prozesse. Das andere ist, was jetzt auch schon angedeutet wurde, wie die Bevölkerung aufgestellt ist und informiert ist. Da haben wir jetzt zum Beispiel auch aus dem Innenministerium den Auftrag, Und da wurde auch das DWD-Gesetz geändert, dass der Wetterdienst da verpflichtet ist, ein Portal zu schaffen, an dem die Informationen zusammenfließen. Das heißt, unter naturgefahren.de kann man, da sind jetzt als primäre Quelle gerade die Starkregen und Überschwemmungen drin. Da findet man die aktuellen Warnungen, da findet man den Impact, also welche Auswirkungen das haben kann. Man findet aber auch Handlungsempfehlungen. Das heißt, alle Ketten dieses im Vorbereiten, das Ereignis nachbereiten und planen für die Zukunft. Diese vier Punkte sind dort zusammengefasst, weil das ist auch ein ganz großes Thema. Wo finde ich dann die Informationen? Das heißt, man schafft auch einheitliche Strukturen und Datenbasis, weil es ist oft, oh, jetzt gucke ich auf der Homepage und jetzt gucke ich auf der Homepage
1: auch
0: und wie komme ich dabei?
1: Wichtig,
0: das heißt, da kommt tatsächlich, und das ist der bürokratische Aufwand, die Informationen aus allen Bundesländern auch zusammen. Das ist ein ganz wichtiges Tool, was jetzt aufgesetzt wurde, auch im Nachgang zu diesem Ahrtal. Und da sind wir natürlich, glaube ich, auf einem ganz guten Weg. Aber das Wichtige ist immer, dass wir immer wieder Rückmeldungen einholen. Welche Veränderungen gibt es? Was brauchen wir? Wie müssen wir das kommunizieren? Und wie müssen wir auch die Bevölkerung sensibilisieren, dass man zum Beispiel in bestimmten Themen schon in den Schulen anfängt.
1: Ja.
0: Also es sind viele Leute in ihren eigenen Kellern ertrunken, weil sie entweder die Tür nicht wieder aufgekriegt haben oder die Treppe nicht hochgekommen sind, weil ihnen die Wassermassen entgegenkamen. Das heißt, diese Sensibilisierung, was tue ich im Extremfall, ist, glaube ich, auch ein ganz wichtiges Ereignis und zu verstehen, was heißt, wenn so viel kommt, also mit diesem, was wir gesagt haben im Vorgespräch, schon die 180 Liter, wer kann sich vorstellen, was sind 180 Liter? Ja, das ist eine übervolle Badewanne und das auf einem Quadratmeter. Ne? Also das ist, wenn man sich das mal so vorstellt, das ist, als wenn man in seiner Duschkabine das Wasser bis oben volllaufen lässt und sich reinstellt. Ne? Ja. Das ist wirklich
1: also solche
0: viel.
1: Bilder braucht man. Und Herr Haug, ich gehe schwer davon aus, dass das wahrscheinlich in den Niederlanden zumindest auch etwas präsenter ist. Ne? Weil das einfach auch, ich glaube nicht, dass es die Hochwasserdemenz in den Niederlanden gibt. Also das würde mich stark wundern, sondern das ist was, was man sich da weitererzählt. Ne? Und wo bestimmte Dinge einfach klar sind und auch über Generationen weitergegeben werden. Ja.
7: Und wo das Wasserwirtschaftsamt dann auch mehr Kompetenzen hat.
1: Vermutlich.
7: Wenn ich noch einen zweiten Aspekt beitragen darf.
1: Gerne.
7: Es hat vermutlich auch mit Klimawandel zu tun. Und da gibt es in Deutschland manche Sachen, die wir wirklich falsch betrachten. Hm. Wir sind zum Beispiel sehr stolz auf unsere Stromproduktion, die an manchen Tagen tatsächlich relativ CO2-frei ist, wenn Wind und Sonne scheint. Ich habe jetzt gerade aktuell für meinen Beitrag Electricity Maps aufgemacht. Momentan hat Deutschland die zweitdreckigste Stromproduktion in Europa. Wir haben 483 Gramm CO2-Äquivalent pro Kilowattstunde erzeugten Strom. Frankreich 50, Südschweden 20. Also Frankreich ein Zehntel der Kilowattstunde, der CO2-Äquivalent in Gramm pro Kilowattstunde, ein Zehntel. Also wir haben 10-mal mehr und jedes Gramm CO2-Äquivalent, was emittiert ist, bleibt zunächst mal in der Luft. Ja. Wenn ich kein Carbon Capture and Storage mache oder wenn ich keine synthetische Treibstoffe mit dem CO2 aus der Luft erzeuge.
1: Also noch und viele Hausaufgaben darüber, beim Klimaschutz, da haben Sie recht.
7: Und darüber müssen wir diskutieren. Ja. Und zwei französische Atomkraftwerke, im Moment importieren wir 2,4 Gigawatt. Mhm. Also zwei französische Atomkraftwerke arbeiten nur für Deutschland. Nur für Deutschland, jetzt gerade im Moment. Und ich würde empfehlen, dass unsere Politiker und auch Journalisten und auch Gemeinderäte ab und zu auf diese Electricity Maps gucken und zu schauen, wie sich das Stromerzeugungssystem, das Elektrizitätssystem wirklich entwickelt und welche realen Emissionen wir als Deutschland dazu beitragen, damit der Klimawandel abgemindert wird oder verstärkt wird. Also im Moment tragen wir 10-mal so viel bei wie Frankreich.
1: Appell an die Politik ist angekommen. Herr Haug, vielen Dank für Ihren interessanten Beitrag. Wir haben viele Anrufe heute Abend.
7: Dankeschön,
1: deswegen würde ich gerne Helmut Wolfram aus Leipzig noch dran nehmen. Herr Wolfram.
8: Hallo.
1: Was möchten Sie beitragen zu unserer Sendung?
8: Ja, Folgendes. Am 10. Juli 1954 war der Weißen Elster Hochwasser.
1: Kommt in welcher Region ist das?
8: Vogtland. Das ist Thüringen. Mhm. Ja, Thüringen. Und zwar, ich wohnte in Gera, und habe das als Kind mitbekommen, dieses Hochwasser. War ganz schlimm. Konsequenz daraus, man hat dann im Vogtland Talsperren gebaut, die diese Wassermassen auffangen, speichern und gezielt abgeben bei Trockenheit. Mhm. Man sollte also an Nebenflüssen da Stauseen bauen oder Talsperren.
1: Das wäre Ihr Vorschlag.
8: Wir haben nicht nur extreme Unwetter durch Starkregen, sondern auch trockene Zeiten.
1: Ja.
8: Wir brauchen Wasser, was gezielt dann abgegeben werden kann. Wie ist das im Ahrtal? Gibt es dort Stauseen oder Talsperren, damit Wasser aufgefangen wird?
1: Also nicht, dass ich wüsste, Herr Wolfram. Wir können das aber gerne nochmal recherchieren. Aber momentan, glaube ich, hat von unseren Fachleuten auf die Frage keine direkte Antwort. Würden wir uns aber bei Ihnen nochmal melden und das gerne recherchieren. Wir gehen nämlich jetzt tatsächlich auch schon aufs Ende unserer Sendung zu und ich würde gerne unseren Fachleuten hier nochmal eine letzte Frage stellen. Gudrun Mühlbacher, welchen Eindruck haben Sie? Läuft die Kommunikation jetzt besser? Können Behörden und Bevölkerung mit ihren konkreteren Ansagen vom DWD jetzt eher was anfangen?
0: Also ich sag mal ja, weil sonst wäre es in die falsche Richtung gegangen. Es ist natürlich immer noch eine Aufgabe und es ist immer ein Prozess, weil ich finde, wie alle wissenschaftlichen oder kommunikativen Themen, ist es immer wieder ein Lernprozess. Man muss immer wieder überprüfen, passt ja. das noch und nachregeln und die technischen Möglichkeiten verändern sich ja auch gerade rasant, sodass auch schnellere Vorhersagen möglich sind. Aber ich finde, im kommunikativen Thema haben wir gut aufgeholt und sind da auch auf gutem Weg und haben sehr tolle Projekte am Start, die das auch deutlich verbessern und da auch klarere Aussagen treffen werden.
1: Herr Blunk, im Rettungseinsatz wäre das heute auch anders? Hätte man schneller ein großes Bild von der Lage im Ahrtal oder anderswo, wenn das nochmal passiert?
3: Also das Ahrtal war ein Weckruf, aber und das hat auch gezeigt, wo Schwachstellen sind. Ich denke, da wurde viel gemacht, aber es gibt auch noch Baustellen, wo wir weiterarbeiten müssen. Also Katastrophenschutz ist ein Dauerthema, es ist ein Marathon, kein Sprint. Ja. Thema länderübergreifende Zusammenarbeit ist ein Thema. Resilienz der Bevölkerung, das ist auch ein Riesenthema.
1: Ich habe gelernt, die Wasserflasche. Herr Franken, Frage nach Reichertshofen. Wie motivieren Sie die Menschen vorzusorgen, trotz Hochwasserdemenz? Mit der Bitte um eine ganz kurze Antwort.
4: Ja, wir versuchen jetzt diverse Veranstaltungen auch zu organisieren, um das Thema präsent zu halten. Wir haben jetzt letztens auch eine Talkrunde gehabt mit der ARGE, wo sich Leute informieren konnten, was kann ich selber tun, um mich zu schützen.
1: Prima.
4: Und für uns war seinerzeit wirklich hilfreich, die Erkenntnisse im Nachgang der Ahrtalflut. Ja. Deswegen hat bei uns manche Kommunikation doch besser funktioniert, als es vor 5 Jahren der Fall war.
1: Vielen Dank, dass Sie heute mit dabei waren beim Mitreden Deutschland diskutiert. Es ging um 5 Jahre Ahrtal. Die nächste Mitredensendung, die kommt erst am 31. August. Wir machen jetzt erstmal Sommerpause und wünschen Ihnen eine gute Zeit. Danke fürs Zuhören und fürs Zuhören.
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10: Um 22 Uhr mit Ina Heidemann. Nach dem Austausch ihres Spitzenkandidaten gewinnt die Berliner CDU wieder an Rückhalt. Wenn am Sonntag Abgeordnetenhauswahl wäre, käme die Union auf 20%, ein Plus von 3 Punkten. Stärkste Partei wäre die Linke mit 22%. Das ist das Ergebnis des aktuellen Berlin-Trends von Infratest DIMAP im Auftrag von RBB 24 Abendschau und RBB 88.8. Kirsten Buchmann, RBB 24.
11: Richtig finden wissen demnach 77%, dass Kai Wegner nicht mehr als CDU-Spitzenkandidat antritt. Gegenüber dem letzten Berlin-Trend gewinnt die Linke 2 Prozentpunkte dazu. Die Grünen liegen nun bei 17%. Es folgt die AfD mit 16%. Die SPD verzeichnet 12%.
10: Brandenburgs Ministerpräsident Woidke hat den Angriff auf das Jugendamt in Finsterwalde scharf kritisiert. Gewalt und Einschüchterung seien durch nichts zu rechtfertigen, hieß es aus der Staatskanzlei. Ein 35-jähriger Mann hatte am Morgen im Jugendamt eine Mitarbeiterin zunächst verbal bedroht und anschließend Feuer gelegt. Gegen ihn wird jetzt wegen eines versuchten Tötungsdelikts ermittelt. Der ukrainische Präsident Selenskyj hat den Geheimdienstler Kmara zum neuen Verteidigungsminister ernannt. Die Entlassung des bisherigen Verteidigungsministers Fedorow hat landesweit für Empörung gesorgt. In Kiew und anderen Städten gingen mehr als 1000 Menschen auf die Straße, um die Wiedereinsetzung zu fordern. Aus Protest gegen den Rauswurf ist auch ein hochrangiger Kommandeur der Luftwaffe zurückgetreten. In dem Drogenlabor, das gestern in Ludwigsfelde im Kreis Teltow-Fläming ausgehoben worden ist, wurde Crystal Meth hergestellt. Das haben heute die Staatsanwaltschaft Berlin und das Zollfahndungsamt Berlin-Brandenburg mitgeteilt. Stefanie Brockhausen, RBB 24.
1: Um welche Menge Crystal Meth es sich handelt, ist noch nicht bekannt. Die Durchsuchung im Industriegebiet in Ludwigsfelde dauert demnach weiter an. Seit dem frühen Morgen sind Zollfahnder und Bundespolizisten im Einsatz. Sie werden von Spezialisten von BKA und Feuerwehr sowie vom THW unterstützt.
10: Soweit die Nachrichten. 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Das Wetter nachts leicht bewölkt. Die Temperatur sinkt auf 20 bis 15 Grad. Morgen ist es erst freundlich, dann wolkiger. Ab dem Mittag gibt's kräftige Schauer und Gewitter mit Unwetterpotenzial. 27 bis 30 Grad werden erwartet. Am Wochenende wird es allmählich wieder freundlicher, aber auch windig. Die Temperatur erreicht 26 Grad maximal. Die Zeit, es ist 22.03 Uhr.
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13: Und wir starten mit einer Falschfahrermeldung auf der B535 Schwetzingen-Heidelberg. Zwischen Kurpfalzhof und Heidelberg-Kirchheim-Sandhausen kommt Ihnen ein Falschfahrer entgegen. Fahren Sie bitte äußerst rechts, überholen Sie nicht auf der B535 Schwetzingen-Heidelberg. Zwischen Kurpfalzhof und Heidelberg-Kirchheim-Sandhausen. Dort ein Falschfahrer unterwegs. Vorsicht bitte in beiden Richtungen. Dann eine wichtige Meldung aus Mecklenburg-Vorpommern. Zur Löschung des Waldbrands im Müritz-Nationalpark müssen alle Seen im Umkreis geräumt werden. Das betrifft auch Boote und Kanus. An den Seen sollen Hubschrauber mit Löschwasser betankt werden. Und eine Gefahreninformation für Baden-Württemberg. In großen Teilen des Bundeslandes kommt es zu orkanartigen Böen mit Geschwindigkeiten um 110 km/h sowie heftigen Starkregen und Hagel mit Korngrößen um 3 cm. Ebenso besteht Gefahr durch Blitzschlag, umstürzende Bäume sowie herabstürzende Dachziegel. Dann auf die A2 Dortmund Richtung Braunschweig zwischen Dreieck Hannover West und Lahr 4 Kilometer Stau. A3 Passau Richtung Linz zwischen Passau Süd und Pocking 6 Kilometer Stau. A5 Basel Richtung Karlsruhe zwischen Appenweier und Raststätte Renchtal Ost 2 Kilometer Stau nach einem Unfall. Die A5 Basel Richtung Karlsruhe ist zwischen Bühl und Baden-Württemberg und Baden-Baden nach einem Unfall gesperrt. A5 Karlsruhe Richtung Frankfurt zwischen Karlsruhe Nord und Bruchsal 4 Kilometer Stau. Dann A6 Heilbronn Richtung Mannheim zwischen Sinsheim und Wiesloch-Rauenberg 4 Kilometer Stau. A8 München Richtung Salzburg zwischen Achenmühle und Felden 8 Kilometer stockender Verkehr. Die A23 Heide Richtung Hamburg ist zwischen Elmshorn und Tornesch wegen Bergungsarbeiten gesperrt. Die A565 Meckenheim Richtung Bonn ist zwischen Bonn-Poppelsdorf und Bonn-Endenich wegen Bauarbeiten bis 5 Uhr gesperrt. Und das war's. Auf jeden Fall. Kommen Sie gut an.
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13: Und die kommt wie immer vom Norddeutschen Rundfunk aus Hamburg, aus dem Studio von NDR Info. Mein Name ist Carsten Fick. Hallo. Schön, dass Sie dabei sind. Und wir starten mit einem Thema, bei dem geht es um viel Geld, um sehr viel Geld, geschätzt um 100 Milliarden Euro. Das ist die Summe, die dem deutschen Staat schätzungsweise jedes Jahr entgeht, und zwar durch Steuerhinterziehung und Finanzkriminalität. Wenn man bedenkt, dass wir im neuen Haushalt Schulden von 200 Milliarden Euro machen, dann ist das natürlich eine enorme Summe. Also, was ist zu tun? Was kann man gegen die Steuerbetrüger wirksam unternehmen? Finanz- und Justizministerium haben genau deshalb jetzt einen gemeinsamen Aktionsplan vorgelegt. Wie der genau aussieht, wie man an die großen Summen herankommen will, dazu Mario Kubina aus Berlin.
14: Die Pressekonferenz läuft erst seit ein paar Minuten. Da wird Bundesfinanzminister Lars Klingbeil sehr grundsätzlich.
15: Wir haben ein gemeinsames, klares Ziel. Die Ehrlichen in unserer Gesellschaft dürfen nicht die Dummen sein.
14: Steuerhinterziehung als Gerechtigkeitsproblem. So sieht es auch Klingbeils Kabinettskollegin Stefanie Hubig. Die Bürger müssten sich darauf verlassen können, dass Regeln für alle gelten, sagt die Justizministerin. Und?
16: Jeder hinterzogene Euro fehlt. Bei den Schulen, bei der Polizei, bei der Bahn, bei der Justiz. Steuerhinterziehung entzieht unserem Gemeinwesen die materielle Grundlage.
14: Wie groß der Schaden ist, lässt sich nur schwer sagen. Oft wird ein Schätzwert von rund 100 Milliarden Euro pro Jahr genannt. Der Finanzminister und SPD-Co-Chef will das nicht genau beziffern. Für ihn und seine Parteifreundin Hubig steht aber fest, es muss etwas passieren. Eine entscheidende Rolle soll dabei der Zoll spielen, der in Klingbeils Zuständigkeit fällt.
15: Wir machen den Zoll schlagkräftiger, allein mit 1500 zusätzlichen Stellen in diesem Jahr und mit neuen digitalen Befugnissen. Wir nehmen die organisierte Kriminalität stärker ins Visier. Dazu gehört künftig auch die gemeinsame Ermittlung von Zoll und BKA.
14: Ein anderer Punkt: Klingbeil und Hubig wollen bei organisiertem Steuerbetrug den Strafrahmen erhöhen auf bis zu 15 Jahre Gefängnis. Außerdem sollen schwere Steuerdelikte in Zukunft als Verbrechen eingestuft werden, verbunden mit einer Mindeststrafe von einem Jahr.
16: Und das hat vor allen Dingen eine wichtige Konsequenz für die staatsanwaltschaftliche Praxis. Wir nehmen die Staatsanwaltschaften dadurch stärker in die Pflicht. Sie müssen in diesen Verfahren ermitteln. Sie können Verfahren nicht aus Ermessensgründen einstellen.
14: Darüber hinaus wollen Hubig und Klingbeil künftig verhindern, dass sich Steuerhinterzieher durch eine Selbstanzeige aus der Affäre ziehen.
15: Kriminelle sollen sich nicht mehr so leicht freikaufen können.
14: Der Finanzminister will auch die Bundesländer ins Boot holen, mit einem gemeinsamen Zentrum gegen Steuerkriminalität. Dort sollen sich Ermittler der Bundesbehörden und Steuerfahnder aus den Ländern koordinieren. Die ersten Reaktionen fallen unterschiedlich aus. Katharina Beck von den Grünen sieht sich bestätigt. Sie spricht von einem großen Wurf, auch mit Blick auf organisierten Steuerbetrug wie bei sogenannten Cum-Cum-Modellen.
17: Gerade diese Bündelung der Kompetenzen ist bei so komplizierten und komplexen Fällen wie Cum-Cum, die auch länderübergreifend stattfinden und international, das ist halt einfach super wichtig.
14: Ganz anders reagiert der linken Abgeordnete Christian Görke. Er spricht von Nebelkerzen.
18: Das, was heute vorgelegt worden ist, ist unzureichend.
14: Ob die Maßnahmen alle so umgesetzt werden, darüber dürfte in der Koalition noch diskutiert werden. Allerdings, der Finanzminister plant für nächstes Jahr fest mit Mehreinnahmen durch den Kampf gegen Steuerbetrug. 1 Milliarde Euro soll so zusammenkommen.
13: Soweit Mario Kubina zum Aktionsplan zur Bekämpfung von Steuer- und Finanzkriminalität. Ja, und wie man sich im Kampf gegen Steuerhinterziehung und Finanzkriminalität die Zähne ausbeißen kann, das hat Anne Brohr-Hilker erlebt. Als Oberstaatsanwältin hat sie in Köln versucht, die berühmten Cum-Ex- und Cum-Cum-Geschäfte aufzuklären und zu verfolgen. Sie hat die Ermittlungen nämlich geleitet. 2024 kündigte sie dann aber überraschend ihren Job und wechselte als Co-Geschäftsführerin zur Bürgerbewegung Finanzwende, die sich als Gegengewicht zur Finanzlobby versteht und Aufklärung zur Aufgabe gemacht hat. Meine Kollegin Nina Zimmermann hat mit Anne Brohr-Hilker heute gesprochen und hat zunächst gefragt, um zu verstehen, was in Deutschland schiefläuft. Wie groß ist das Problem der Steuer- und Finanzkriminalität?
19: Ja, das ist ein riesiges Problem. Also so ganz genau kennen wir die Zahlen nicht, weil es dort nämlich auf jeden Fall ein großes Dunkelfeld gibt, weil viele dieser Taten sind sehr professionell verschleiert worden. Das heißt, die Behörden entdecken diese Taten gar nicht. Aber was wir eben merken, sind die Auswirkungen, uns fehlt das Geld. Und in diesem Dunkelfeld kann man sich nur mit einer Schätzung bewegen. Und die Schätzung, die ist wirklich enorm. Also es wird geschätzt, dass uns jedes Jahr 100 Milliarden Euro allein durch Steuerhinterziehung durch die Lappen geben. Das ist ein Fünftel des aktuellen Staatshaushalts. Das ist wirklich eine riesige Summe.
1: Genau, bisher schätzt die Bundesregierung die Steuerlücke nämlich nicht, weil man sagt, es sei zu aufwendig. Also Sie haben es gesagt, da bleibt vieles im Verborgenen. Wo entstehen denn die größten Schäden überhaupt?
19: Ja, die größten Schäden werden vor allen Dingen durch professionelle Tätergruppen, die oft international organisiert begangen. Das sind zum Beispiel der Bereich der Tax Trades, also Cum-Ex und Cum-Cum. Das ist ja vor allen Dingen die Bankenbranche, die uns da ausplündert, aber auch Umsatzsteuerkarusselle. Das ist sowas Ähnliches, nur mit Waren. Das ist auch so Fake-Warenhandel, wo es nur um Steuer geht. Das sind auch enorme Schäden, die uns zugefügt werden. Und auch bei Schwarzarbeit gibt es neben vielen kleinen Fällen auch organisierte Bandenstrukturen, die natürlich dann auch größere Schäden anrichten, als wenn jemand seine Putzfrau nicht anmeldet.
1: Also es ist gar nicht die Summe der sehr vielen kleinen Steuerhinterziehungen, sondern es sind schon die großen Fische aus dem Ausland agierend.
19: Ja, absolut. Das ist genau diese Kategorie von Fällen, mit der wir im Moment schlecht umgehen können, weil unsere Behördenlandschaft auf solche Fälle schlecht vorbereitet ist. Die kommt mit den kleinen Fällen gut zurecht, aber mit diesen großen eben ganz schlecht.
1: Und warum sind wir da so schlecht vorbereitet? Warum gelingt es uns da so schlecht, diese Fälle auch aufzudecken und zu verfolgen? Weil das haben Sie ja selbst auch in diesem Cum-Cum-Cum-Ex-Verfahren erlebt.
19: Ja, genau. Das liegt daran, dass unsere Behördenlandschaft so gewachsen ist, wie sie ist. Wir haben ein föderalistisches System. Wir sind ja kein Zentralstaat. Das heißt, die Länder organisieren ihre Behörden und machen das ganz unterschiedlich, machen ganz unterschiedliche Vorgaben, zum Beispiel ganz unterschiedliche Datenschutzaussetzungen und technische Systeme werden da eingesetzt. Und das verhindert, dass sich die Behörden untereinander austauschen. Das ist natürlich äußerst misslich, weil einfach dann kaum Fachkompetenz wirklich entstehen kann. Und das nächste Problem ist, dass sie eigentlich dafür zuständig sind, von ihrer ganzen Organisation und Größe die Kriminalität vor der Haustür zu bearbeiten. Aber für internationale Strukturen, wo man eben im Ausland ermitteln muss, da sind die eigentlich nicht drauf vorbereitet. Und das fällt ihnen dann eben mit diesem aktuellen Aufbau sehr schwer.
1: Ändert der neue Aktionsplan denn etwas daran, den der Bundesfinanzminister Klingbeil, die Bundesjustizministerin Hubig heute vorgestellt haben? 26 Maßnahmen werden darin aufgelistet. Wir nähern uns vielleicht dem mal positiv. Was gefällt Ihnen daran? Weil die Regierung spricht ja von mehr Schlagkraft für Ermittler.
19: Ja, also ich bin wirklich sehr, sehr positiv überrascht über dieses umfassende Maßnahmenpaket, was ja eben neben gesetzlichen Änderungen, die so Gerechtigkeitsaspekte betreffen, vor allen Dingen auch die Strukturen angeht. Und das ist genau das, was wirklich angegangen werden muss, was natürlich immer ein bisschen unbequem ist, wenn man Behörden umstrukturieren muss. Aber das wird hier angegangen und das finde ich ausgesprochen positiv. Also insbesondere wird ja eine Forderung, die aus der Praxis und der Wissenschaft kam, ich habe das auch immer sehr nach vorne gestellt, wird hier aufgenommen, nämlich dass wir eine zentrale Ermittlungseinheit auf Bundesebene brauchen, möglichst interdisziplinär besetzt, also nicht nur mit Polizei oder Steuerfahndung und Zoll, sondern mit allen drei. Und genau das soll gemacht werden und das ist zum Beispiel ein sehr, sehr positiver Effekt, von dem ich mir auch viel verspreche in der Schlagkraft gegen gerade diese großen Fälle.
1: Und wo greift es vielleicht nicht weit genug?
19: Das kann ich gar nicht sagen. Also ich finde, es ist wirklich durchgängig von der ersten bis zur letzten Maßnahme sind ausgesprochen sinnvolle Punkte, die wirklich, wie gesagt, im Grunde genommen auch von Praktikern mitgetragen werden. Es bleibt natürlich jetzt abzuwarten, wie diese Pläne tatsächlich umgesetzt werden. Na, das ist jetzt erstmal ein Plan. Wir werden auch genau beobachten bei Finanzwende, wie das umgesetzt wird. Aber wenn das so umgesetzt wird, wie es geplant ist, dann verspreche ich mir sehr viel davon und auch wirklich eine größere Schlagkraft gegen große Fälle von Finanzkriminalität.
13: Das sagt Anne Brohilker, Deutschlands frühere Cum-Ex-Chefermittlerin, heute Autorin von Cum-Ex, Milliarden und Moral, warum sich der Kampf gegen Wirtschaftskriminalität lohnt.

0: Die Zeit, 22.15 Uhr.
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2: Der Tag in Berlin und Brandenburg mit Sabine Dahl. Bis jetzt konnte die Berliner Politik noch nicht in die Sommerferien gehen. Erst in der vergangenen Woche der Paukenschlag. Berlins regierender Bürgermeister Kai Wegner von der CDU tritt als Spitzenkandidat seiner Partei für die Abgeordnetenhauswahl im September zurück. Finanz- und Kultursenator Stefan Evers ersetzt ihn. Vorausgegangen waren Lügen darüber, was Kai Wegner während des schweren Stromausfalls in Berlin im Januar gemacht hat. Wie steht die Berliner CDU aktuell in der Gunst der Wähler da? RBB24-Reporter Laurenz Thio mit den neuesten Zahlen.
3: Wenn am kommenden Sonntag die Wahl zum Berliner Abgeordnetenhaus wäre, dann würde die CDU bei 20% liegen. 3 Prozentpunkte mehr im Vergleich zum Monatsanfang. Damit hat die Partei in der repräsentativen Umfrage von Infratest DIMAP im Auftrag von RBB24 Abendschau und RBB 888 zugelegt, nachdem sie in der vergangenen Woche ihren Spitzenkandidaten Kai Wegner gegen Stefan Evers ausgetauscht hat. Die stärkste Kraft ist aber nach wie vor die Linke. Sie kommt der Umfrage zufolge auf 22% und legte um 2 Prozentpunkte zu. Die nachfolgenden Plätze 3, 4 und 5 teilen sich die Grünen mit 17%, die AfD mit 16% und die SPD mit 12%. Nicht ins Parlament kämen FDP und BSW mit je 3%. Der regierende Bürgermeister Kai Wegner hatte sich zunehmend in Widersprüche darüber verstrickt, wie er den Tag des Stromausfalls im Januar verbracht hat. Nachdem die CDU dann in Umfragen abgestürzt war, hatte er am vergangenen Freitag seine Spitzenkandidatur zurückgezogen. 77% der Befragten bewerten diesen Schritt als richtig, 8% als falsch. Auch in puncto Politikerzufriedenheit hebt sich Stefan Evers ab. 17% der Befragten sind mit seiner politischen Arbeit sehr zufrieden und zufrieden. Das klingt nicht nach viel, aber als Anfang Juli nach der Politikerzufriedenheit gefragt wurde, waren die Werte der anderen Spitzenkandidaten schwächer. Steffen Krach von der SPD kam auf 9%, Elif Erhalb von den Linken auf 8%, bei Christin Brinker von der AfD waren es ebenfalls 8% und Werner Graf von Bündnis 90 Die Grünen kam auf 6%.
2: RBB24-Reporter Laurenz Thio mit dem neuesten Berlin-Trend. Nach jahrelangen rechtlichen Auseinandersetzungen bekommt Berlin jetzt endlich neue S-Bahn-Fahrzeuge. Wobei jetzt ist nicht das richtige Wort. Ab 2029 soll in Berlin und Brandenburg bei Stadler und Siemens produziert werden. 350 neue S-Bahn-Züge mit insgesamt 1400 Wagen. Mehr von Anja Meyer aus der Berliner Landespolitikredaktion.
4: Moderner sollen die werden, ähnlich wie die neueren Ringbahnzüge, die jetzt schon fahren. Mit Klimaanlage und mehr Platz für Rollstühle und Kinderwagen sowie USB-C-Anschlüssen. Und auch mit Neuerungen, die Fahrgäste erstmal nicht sehen, wie Michael Peter von Siemens Mobility erklärt.
5: Durch Digitalisierung, digitalen Zwilling, Einsatz von KI werden wir zusammen einen Zug bauen, der seinesgleichen sucht. Wir werden alleine zum Vorgängermodell nochmal 10% mehr Energieeffizienz haben.
4: Siemens Mobility ist Teil des Konsortiums, das am 8. Juli den Zuschlag für die dringend gebrauchten Fahrzeuge bekommen hat. Gemeinsam mit Stadler und der S-Bahn Berlin. Heiko Büttner von der S-Bahn ist erleichtert.
6: Mit mir freuen sich weit über 3000 Mitarbeiterinnen und Mitarbeiter, für die es jetzt eben auch heißt. Ich habe eine langfristige Jobperspektive in der Stadt und kann mich sozusagen in Ruhe auch auf meine Arbeit konzentrieren und muss nicht mit Unsicherheit Tag und Nacht leben.
4: Die Züge sollen die alten S-Bahn auf der Stadtbahn und der Nord-Süd-Trasse ablösen. Ab 2032 sollen sie auf die Schienen kommen. Bis 2038 sollen sie alle in Betrieb sein. Die Vergabe hat sich wegen politischer und rechtlicher Streits jahrelang hingezogen. Das Land Berlin hatte den Betrieb, die Fahrzeugbeschaffung und Instandhaltung europaweit ausgeschrieben, um mehr Wettbewerb zu schaffen. Darüber, dass es mit dem 15 Milliarden Euro schweren Projekt nun losgehen soll, zeigen sich Verkehrssenatorin Bonde und Finanzsenator Evers erleichtert.
7: Wir sind diejenigen, die nicht Probleme bereiten, sondern wir sind diejenigen, die Probleme lösen. Und das ist großartig für den Berliner Verkehr, für den Berliner ÖPNV und damit natürlich für diejenigen, für die wir das alles tun, für die Berlinerinnen und Berliner.
8: Ich glaube, gute Finanzpolitik bedeutet, sich auf notwendige Investitionen zu konzentrieren. Gute Finanzpolitik bedeutet, die Zukunft im Blick zu haben und genau dort zu investieren, wo der Nutzen über Jahrzehnte trägt. Und genau das tun wir mit dieser Entscheidung.
4: Damit die alten S-Bahnen noch ein paar Jahre durchhalten, müssen sie parallel fit gemacht werden.
2: Der Beitrag von Anja Meyer. Eine Mitarbeiterin bedroht, Feuer gelegt, die Verwaltung lahmgelegt. Was war da heute in Finsterwalde los? In der Außenstelle der Kreisverwaltung des Elbe-Elster-Kreises kam es zu einem schwerwiegenden Zwischenfall. RBB24-Reporterin Anja Kabisch.
9: Ein 35-jähriger Deutscher war heute Morgen kurz nach 8 in der Verwaltung. Mittlerweile ist auch bekannt bei der Jugendhilfe, wie Roland Neumann, stellvertretender Landrat des Elbe-Elster-Kreises, uns bestätigt hat. Und dort kam es zu dem tätlichen Übergriff. Zunächst soll er eine Mitarbeiterin verbal attackiert haben. Worum es genau ging, ist bislang nicht bekannt. Dann soll er im Büro Feuer gelegt haben. Der Mann scheint für den Angriff vorbereitet gewesen zu sein. Er soll eine Flüssigkeit, also einen Brandsatz, ins Büro geschüttet und ihn angezündet haben. Die Mitarbeiterin konnte sich aus der Situation befreien. Er ist vom Tatort geflüchtet und daraufhin haben Kollegen den Brandherd gelöscht, so die Polizei.
2: Und es gab mehrere Verletzte, berichtet unsere Reporterin.
9: 4 Mitarbeiter der Kreisverwaltung waren mit einer Rauchgasvergiftung im Krankenhaus, aber alle konnten mittlerweile wieder entlassen werden. Alle anderen rund 30 Kollegen vor Ort sind von Notfallseelsorgern betreut worden. Denn man kann sich vorstellen, was das für ein Schockmoment war und wie viel Angst da

0: RBB24-Reporterin Stefanie Brockhausen war in Ludwigsfelde.
1: Zoll und Polizei können das Gebäude aktuell noch gar nicht betreten. Das dürfen bislang nur die Spezialisten des BKA und der sogenannten analytischen Taskforce, einer Spezialeinheit der Feuerwehr, die sich mit Chemikalien auskennt. Sie tragen weiße oder gelbe Schutzanzüge. Christian Lanninger, Sprecher des Zollfahndungsamtes Berlin-Brandenburg.
2: Die Chemiker und die Spezialisten sichern A, Spuren, Beweismittel erst einmal, bevor wir unsere eigentliche Arbeit machen können und die Produkte oder die Endstoffe dort sichern können.
1: Wie lange das alles dauert, ist noch nicht abzusehen. Aber dass der Aufwand groß ist, lässt sich erahnen. Gestern waren knapp 100 Personen im Einsatz, heute wieder 30 bis 40. Die Bundespolizei hat auf dem kleinen Hof vor dem zweistöckigen Backsteingebäude, in dem das Labor gefunden wurde, zwei blau-weiße Zelte aufgebaut. Dekontaminationszelte. Hier müssen die Schutzanzüge nach dem Betreten des Drogenlabors abgesprüht werden. Christian Lanninger.
2: Im Moment können wir sagen, es handelt sich um synthetische Drogen, die dort hergestellt wurden. Wir haben noch keinen Überblick über die Mengen, weil je nach Produkt und Ausgangslage ist die Endmenge dann wahrscheinlich eine andere.
1: Klar ist aber inzwischen, es handelt sich um Crystal Meth, einen Stoff, der extrem schnell abhängig macht. Die Menschen in Ludwigsfelde können kaum glauben, was sich in ihrer Stadt zugetragen hat.
3: Das ist schlimm, also ehrlich. So was in Ludwigsfelde.
4: Ja, ich find's krass, dass hier sowas in der Nähe gibt, so groß.
5: Gut, dass es aufgedeckt wurde und gut, dass es erkannt wurde und dass die Polizei heute eingeschritten ist. Aber irgendwo beängstigend, dass sowas hier in so einer Speckgürtelvorstadt, sag ich mal, auftritt.
1: 7 Menschen sind im Zusammenhang mit dem Ludwigsfelder Drogenlabor vorläufig festgenommen worden. Jetzt wird es geräumt und die Drogen sichergestellt.
0: Der Beitrag war von Stefanie Brockhausen. Der Tonsee bei Kleinköris im Kreis Dahme-Spreewald ist wunderschön, finden mittlerweile viele. In den vergangenen Jahren wurde der See immer wieder in Zeitungen, Ausflugsberichten und in den sozialen Medien gehypt. Und nun zieht der Geheimtipp die Massen an. Die Folgen hat sich RBB24-Reporterin Sarah-Marie Plickert angesehen.
6: Kinder planschen im Wasser, Schwimmringe werden aufgepustet, Strandtücher und Sonnenschirme sind zu kleinen Rückzugsrefugien zusammengebaut. Der nur etwa 9 Hektar große Tonsee in Kleinköris im Dahme-Spreewald-Kreis ist beliebt.
7: Man hat Sand, ich treffe viele Freunde hier immer und es ist einfach gemütlich.
8: Ich mag die Menschen hier, die hier hinkommen. Ich finde den See total überschaubar groß und immer klar.
6: Was für die einen Entspannung und Erholung ist, bedeutet für andere Stress. Julia Seidlitz leitet einen der 2 Campingplätze an dem See und beobachtet seit Jahren, wie sich der See und die Natur drumherum durch die Gäste verändern.
9: Wo die Kinder da sind, ne? Da ist so ein Baum und haben sich halt so eine Schaukel dran gemacht. Das macht Spaß, da verstehe ich alles. Aber da wird halt komplett alles niedergetrampelt. Ne?
6: Deswegen sind einige Bereiche am Ufer und auch im Wald mit rot-weiß gestreiften Bändern abgesperrt. Denn selbst bei Waldbrandstufe 5 parken die Menschen im Wald.
9: Es wurde vor Forstschranken geparkt, Waldwege wurden zugeparkt und deswegen haben wir jetzt erstmal uns mit Flatterband beholfen, um die Leute darauf aufmerksam zu machen.
6: In der Ortschaft Kleinköris sieht es nicht anders aus, bestätigt Oliver Thiel, der zuständige Amtsdirektor. Es gibt zwar einen Parkplatz, der reiche mittlerweile aber nicht mehr aus. Die Folge, die Leute parken überall. Am Straßenrand, im Wald, auf Einfahrten. Auch Flucht- und Rettungswege werden blockiert. Und dann ist da noch der Müll. Momentan packen die Camper vor Ort mit an. Genauso wie die Menschen im Ort, die vor ihren Grundstücken aufräumen. Eine langfristige Lösung nicht in Sicht.
0: Ein Beitrag von RBB24-Reporterin Sarah-Marie Plickert. Das war der Tag in Berlin und Brandenburg mit Sabine Dahl. 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
0: Bis zu 4.000 Euro kann es in Deutschland kosten, den Führerschein zu machen. Das ist für viele junge Leute unerschwinglich. Gleichzeitig brauchen viele Betriebe Mitarbeiter, die fahren können. Manche geben also Geld dazu, organisieren die Fahrstunden. Die Kollegen der ARD-Sendung Plus Minus haben ein Beispiel aus Meißen in Sachsen.
11: Seit 6 Uhr morgens steht die Auszubildende Jessica Köhler bereits in der Werkstatt. Denn um 10 Uhr hat sie während der Arbeitszeit anderes vor. Sie macht ihren Führerschein und der Betrieb, in dem sie ihre Ausbildung macht, übernimmt die Kosten.
12: Bei 4.000 Euro, das ist ja dann schon nochmal eine ganz schöne große Summe für einen Führerschein. Es ist schon schwer. so das alleine hinzubekommen.
11: So wie Jessica geht es vielen jungen Menschen. Auch

0: Nils Walter könnte sich den Führerschein von seinem Ausbildungsgehalt nicht leisten.
1: Bei mir ist halt das Problem, dass meine Mutter alleinerziehend ist mit 3 kleinen Geschwistern. Also ich müsste das dann für mich selber stemmen und ich kann es selber auch nicht mit dem Lehrlingsgehalt.
0: In der Metallbaufirma in Meißen, in der Jessica und Nils arbeiten, ist der Führerschein allerdings Voraussetzung. Die Monteure sind bundesweit im Einsatz und fahren viel. Deshalb übernimmt der Betrieb für seine beiden Auszubildenden die Führerscheinkosten. Für Kai Böhm, stellvertretender Geschäftsführer bei Graf Metallbau, ist das selbstverständlich.
2: Wir schlagen 2 Fliegen mit einer Klappe. Einmal tun wir den Jugendlichen natürlich unheimlichen Gefallen, weil Führerschein ist hier in unserer Region noch unbedingt notwendig. Und natürlich für uns sind die dann wertvolle Mitarbeiter.
0: Dass sich an der teuren Fahrerlaubnis etwas ändern muss. Immerhin haben sich die Kosten fürs Fahren lernen in den letzten 20 Jahren verdoppelt, erkennt auch die Bundesregierung. Bundesverkehrsminister Patrick Schnieder hat eine Führerscheinreform angekündigt. Die Ausbildung soll insgesamt einfacher und damit günstiger werden.
3: Der erste Impuls war, dass es zu teuer geworden ist. Also schauen wir, was können wir bei uns vereinfachen, entschlacken und damit auch preiswerter machen. Anderswo geht es günstiger.
0: In Frankreich kostet der Führerschein im Durchschnitt nur etwa 2000 Euro, rund halb so viel wie hierzulande. Wie das möglich ist, zeigt ein Blick nach Paris. Die 17-jährige Camille sitzt am Steuer, obwohl sie noch keinen Führerschein besitzt und sammelt Fahrerfahrung. Neben ihr sitzt ihr Vater, begleitet das Fahren schon vor der Führerscheinprüfung und nicht erst mit bestandener Fahrerlaubnis. Dieses Konzept ist in Frankreich seit den 80er Jahren fester Bestandteil. Zurück nach Meißen. Auch Unternehmer Kai Böhme sieht Einsparpotenziale in Deutschland. Zum Beispiel durch begleitetes Fahren im geschützten Raum, also ähnlich wie es in Frankreich der Fall ist.
2: Bestimmte Dinge wie Rückwärtsfahren, Entladen, Beladen, Anhänger fahren, Anhänger üben. Viele Firmen haben Grundstücke, wo sie das auf ihr eigenes Grundstück üben können. Vielleicht kann man solche Sachen auch entlasten und vielleicht kann man das auch in die Fahrschulausbildung einbringen.
0: Fest steht, eine Führerscheinreform soll kommen. Noch in diesem Jahr will Bundesverkehrsminister Schnieder einen Gesetzentwurf vorlegen. Widerstand kommt allerdings bereits aus den Reihen der Fahrlehrer.
4: Das war ein Bericht von Ann-Kathrin Petri-Beck.

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1: Um 22.30 Uhr mit Emily Seidel. Die Bundesregierung will mehr gegen Steuerhinterziehung unternehmen. Finanzminister Klingbeil und Justizministerin Hubich haben deshalb einen Aktionsplan vorgestellt. Was die beiden konkret planen, um besser gegen Steuerbetrug vorzugehen, dazu Tabea Tschöpe.
2: Es sind drei Punkte, über die Klingbeil und Hubich heute vor allem gesprochen haben. Die Strafen sollen schärfer werden. Zum Beispiel soll denjenigen, die sich wegen Steuerhinterziehung selbst anzeigen, künftig auch eine Strafe drohen. Bislang gilt generell Straffreiheit bei Selbstanzeige. Als zweites ist geplant, die Zusammenarbeit zwischen den verschiedenen Behörden von Bund und Ländern zu verbessern. Das klingt bürokratisch, soll aber Ermittlungen gegen Kriminelle erleichtern. Und der dritte Punkt hängt damit zusammen. Die Regierung will ein neues Zentrum beim Zoll mit Steuerfahndern, Analysten und KI-Experten. 1.500 Stellen zusätzlich sind dafür geplant.
1: 8 Jahre nach dem Einsturz einer Autobahnbrücke im norditalienischen Genua ist der damalige Chef des Autobahnbetreibers zu einer langjährigen Haftstrafe verurteilt worden. Außerdem wurden 32 weitere Angeklagte ebenfalls für schuldig erklärt. Bei dem Unglück waren 43 Menschen ums Leben gekommen. Aus Rom Christina Auerbach.
3: Zu 12 Jahren Haft haben die Richter in Genua den Hauptangeklagten verurteilt. Giovanni Castellucci ist der ehemalige Geschäftsführer von Autostrade per l'Italia, die Firma, die die Morandi-Brücke in Genua betrieben hat. Ihm wird vorgeworfen, von den Mängeln gewusst zu haben und die Arbeiten an dem später eingestürzten Pfeiler verschoben zu haben. Die Staatsanwaltschaft hatte 18 Jahre Haft gefordert. Castellucci sitzt im Moment bereits im Gefängnis. Er wurde letztes Jahr wegen eines anderen Autobahnunfalls mit 40 Toten verurteilt.
1: Die Deutsche Welthungerhilfe hat heute ihren Jahresbericht 2025 vorgestellt. Insgesamt seien rund 348 Millionen Euro für die Bekämpfung von Hunger und Armut eingesetzt worden, unter anderem im Südsudan und der Ukraine. Laut der Welthungerhilfe konnte im vergangenen Jahr trotz sinkender Zuschüsse aus Deutschland etwas mehr Geld für Projekte ausgegeben werden als im Vorjahr. Die Organisation mahnte, dass weltweit aktuell Budgets für humanitäre Hilfe gekürzt werden. Die Bekämpfung von Hunger dürfe aber nicht zur Verhandlungsmasse werden. Die Ukraine hat einen neuen Ministerpräsidenten. Das Parlament bestätigte den bisherigen Leiter des staatlichen Energiekonzerns Naftogaz Koretsky im Amt. Eine seiner wichtigsten Aufgaben besteht in der Vorbereitung des Landes auf den nächsten Kriegswinter. Im Zuge der Regierungsumbildung wurde auch Verteidigungsminister Fedorow entlassen, der in der Bevölkerung sehr beliebt ist. Tausende Menschen protestierten in Kiew gegen die Entlassung. Das Wetter in Deutschland, nachts im Nordosten oft klar, sonst teils kräftige Schauer und Gewitter, Tiefstwerte 20 bis 13 Grad. Morgen gebietsweise heiter, vermehrt Schauer und Gewitter, örtlich Unwettergefahr durch heftigen Starkregen, Hagel und Sturm, Höchstwerte 22 bis 30 Grad und am Samstag dann Temperaturen zwischen 19 bis 28 Grad. Das waren die Nachrichten.
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4: Geht los mit der A2 Dortmund Richtung Braunschweig zwischen Dreieck Hannover West und Lahr 4 Kilometer Stau. A3 Passau Richtung Linz zwischen Passau Süd und Pocking 6 Kilometer Stau. Dann die A5 Basel Richtung Karlsruhe zwischen Bühl und Baden-Baden 2 Kilometer Stau, dort ein Reimunfall. A5 Karlsruhe Richtung Frankfurt zwischen Karlsruhe Nord und Bruchsal 4 Kilometer Stau. A6 Heilbronn Richtung Nürnberg zwischen Schwäbisch Hall und Ilshofen-Wolpertshausen 5 Kilometer Stau an einer Baustelle. A7 Fulda Richtung Kassel zwischen Fulda Nord und Hünfeld-Schlitz 4 Kilometer Stau. A8 München Richtung Salzburg zwischen Achenmühle und Felden 8 Kilometer stockender Verkehr. Die A23 Heide Richtung Hamburg ist zwischen Elmshorn und Tornesch wegen Bergungsarbeiten gesperrt. Und die A565 Meckenheim Richtung Bonn ist zwischen Bonn-Poppelsdorf und Bonn-Endenich wegen Bauarbeiten bis 5 Uhr früh gesperrt. Kommen Sie auf jeden Fall gut an.
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4: Mit Carsten Fick im Studio. Hallo, einen schönen guten Abend. Mitten im Krieg gehen in der Ukraine, in der Hauptstadt Kiew, aktuell mehr als 1.000 Menschen auf die Straße. Und zwar gegen eine Personalentscheidung von Präsident Selenskyj. Er hat nämlich Verteidigungsminister Fedorow nach gerade mal 6 Monaten im Amt entlassen. Fedorow galt als Modernisierer. Er trieb den Einsatz neuer Technologien und Drohnen voran und wollte Korruption und Verteidigungs im Verteidigungsapparat bekämpfen. Warum seine Absetzung trotzdem kam und weshalb so viel Unverständnis damit verbunden ist, dazu Stefan Lark aus Kiew.
5: Schon am frühen Vormittag sind in der Kiewer Innenstadt vor allem junge Menschen unterwegs, die sich offenbar kurzfristig entschlossen haben, an der Demonstration gegen die Absetzung von Verteidigungsminister Fedorow teilzunehmen. Auf Parkbänken und vor Metrostationen werden noch schnell Parolen auf Pappschilder geschrieben. Ich fühle mich verarscht. Fedorow muss zurückkommen oder Never change a winning team ist darauf zu lesen. Auch Yevhen und Oksana arbeiten noch an ihren Plakaten. Sie wollen auf den Punkt bringen, wofür Fedorow ihrer Meinung nach steht. Ich schreibe, Kriege werden durch Wissenschaft und Technik gewonnen. Und ich für Roboter und Innovationen, für Fedorow. Fedorow ist unser Verteidigungsminister, skandieren die schätzungsweise 2000 Demonstrierenden, die sich auf einem Platz unweit des Maidan versammelt haben. Die Entscheidung von Präsident Selenskyj, Fedorow abzusetzen, stößt bei den meisten hier auf Unverständnis. Schließlich habe der Minister in den wenigen Monaten seiner Amtszeit bereits viel bewegt, meint Wladislav, Student am Polytechnischen Institut in Kiew. Es gibt viel mehr Offenheit und Transparenz im Verteidigungsministerium. Wir beobachten eine technologische Weiterentwicklung. Auch, dass die Versorgungswege der Russen zur Krim abgeschnitten werden, ist bemerkenswert. Ich finde den Wechsel, der jetzt stattfindet, sehr ungewöhnlich. Schnell wird deutlich, weshalb viele heute gekommen sind. Sie schreiben Fedorow einen entscheidenden Anteil an den jüngsten Erfolgen der ukrainischen Drohnenstrategie zu. In ihren Augen haben Angriffe auf Raffinerien und andere Ziele Russland empfindlich getroffen. Gleichzeitig, so die Hoffnung, rettet der technologische Fortschritt ukrainischen Soldaten an der Front das Leben. Olha, die in einem Vorort von Kiew lebt, hebt vor allem einen anderen Aspekt hervor. Sie schätzt an Fedorow, dass er gegen Korruption im Verteidigungsapparat vorgehen wollte. Besonders ist es sein Verdienst, dass Ausschreibungen und Beschaffungen transparenter gemacht wurden. Das finde ich gut, weil das Unterschlagung schwerer macht und letztlich die Armee stärkt. Unsere Jungs werden am Ende dadurch mehr bekommen. Viele Menschen, die heute demonstrieren, stehen grundsätzlich weiterhin hinter Präsident Selenskyj. Umso größer ist ihre Enttäuschung über die überraschende Absetzung des populären Ministers. Das vergessen wir nicht, steht auf einem Plakat. Andere vermuten hinter der Entscheidung den Einfluss des ukrainischen Oberbefehlshabers Sirski. In den Augen vieler Demonstrierender steht er für eine eher sowjetisch geprägte Militärführung. Zudem hatte er Fedorow zuletzt öffentlich kritisiert. Immer wieder ertönen deshalb auch Rufe gegen den Generalstabschef und eine Armee im Sowjetstil. Ob die Proteste Präsident Selenskyj noch einmal zum Umdenken bewegen, ist offen. Für die Gegner der Absetzung gibt es zumindest einen kleinen Hoffnungsschimmer. Die Abstimmung in der Rada, dem ukrainischen Parlament, über Fedorows designierten Nachfolger Klimenko wurde vorerst verschoben. Angeblich habe dieser den Posten abgelehnt. Die Fraktionen im Parlament wollen noch einmal beraten, wie es nun weitergeht.
4: Stefan Lark berichtete aus der Ukraine, aus Kiew.
0: Wirtschaft.
4: JP Morgan Chase, Wells Fargo oder Goldman Sachs, die großen US-Banken, haben im vergangenen Quartal so viel Geld verdient wie kaum jemals zuvor. Das deutet auf eine florierende US-Wirtschaft hin. Aber beim zweiten Blick, da zeigen sich auch Risiken und die sind nicht zu unterschätzen. Heidi Radwillers berichtet aus unserem Börsenstudio in Frankfurt.
6: Die Bilanzen der großen US-Banken würden den meisten vermutlich sehr langweilig erscheinen. Wirtschaftsexperten und Aktieninvestoren dagegen warten geradezu gespannt darauf. Denn wie gut oder schlecht das Geschäft der Finanzriesen läuft, gilt als Frühindikator dafür, wie gut oder eben schlecht es um die US-Wirtschaft bestellt ist. Nachdem die größten US-Geldhäuser aktuell ihre Zahlen für das zweite Quartal des Jahres vorgelegt haben, spricht Christina Barnier, Professorin für Banking und Finance an der Justus-Liebig-Universität in Gießen, von wörtlich grandiosen Ergebnissen.
7: Das war auch so erwartet worden, aber nichtsdestotrotz, wir reden hier über Gewinnzuwächse zwischen 40 und 80%. Das ist schon ganz außergewöhnlich, dass wir so ein Quartal sehen.
6: Auch Aktieninvestoren waren trotz hoher Erwartungen offenbar teils positiv überrascht. Kurz nach Bekanntwerden der Zahlen legten die Papiere der US-Großbanken Bank of America, JP Morgan, Morgan Stanley und Goldman Sachs deutlich zu, bis zu 9%. Die Banken waren im abgelaufenen Quartal wesentlich beteiligt am Going Public von SpaceX in den USA, dem größten Börsengang der Geschichte. Christina Barnier.
7: Insgesamt lief das Investmentbanking wahnsinnig gut in dem zweiten Quartal, dementsprechend dann auch die positive Reaktion.
6: Das Investmentbanking begleitet unter anderem Börsengänge und betreut Firmenzusammenschlüsse und Akquisitionen, sogenannte M&A-Deals. Und da sei in den USA noch einiges geplant, zum Beispiel Börsengänge, sagt Finanzprofessorin Barnier.
7: Anthropic steht noch an, OpenAI, also gerade im Tech-Bereich passiert da noch viel und das zeigt eben auch, die Konjunktur in den USA brummt. Man sieht es auch an den M&A-Deals, die auch noch ausstehen.
6: Auch das klassische Kreditgeschäft, das Verleihen von Geld unter anderem an Unternehmen für Investitionen, laufe stabil. Ein gutes Zeugnis für die US-Wirtschaft. Noch. Trotz der global angespannten Lage wegen des Iran-Kriegs. Und genau hier liegt das Problem. Die Situation bleibt fragil, auch wegen der Zickzack-Politik von US-Präsident Donald Trump. Die Energiepreise steigen wieder sprunghaft an. Die Angst geht um, dass die gerade etwas stärker als erwartet zurückgegangene Inflation wieder angeheizt werden könnte. Hendrik Leber, Geschäftsführer der Investmentgesellschaft Akatis, gibt mit Blick auf die USA zu bedenken.
8: Die Konsumausgaben sind komplett auf Kredit gebaut. Wenn die Inflation kommt, müssen die Zinsen ein Stückchen hoch, um die Inflation zu stoppen. Das wiederum wirkt die Wirtschaft ein wenig ab und auch die Konsumlust der Privaten.
6: Das hätte negative Folgen für die Wirtschaft, erklärt Leber.
8: Von daher glaube ich, dass im Moment wir einen guten Höhepunkt erreicht haben, aber es nicht unbedingt in dem gleichen Tempo nach oben weitergeht, sondern eher seitwärts, vielleicht auch im kleinen Rückschritt.
6: Der sich dann vermutlich allen voran in den Bilanzen der US-Banken ablesen lassen wird.
4: Heidi Radwilas berichtete. Wir Menschen gehen ja nicht besonders zimperlich mit unserem Planeten um, jagen beispielsweise massenhaft Kohlendioxid in die Luft und überhitzen die Erde. Etwa 8% des weltweiten Kohlendioxidausstoßes entstehen übrigens bei der Herstellung von Zement. Eine Pilotanlage in Heidenheim auf der Schwäbischen Alb fängt das CO2 jetzt allerdings auf und produziert Zement seit Anfang Juli klimaneutral. Frank Pulivke hat sich genau das angesehen.
9: Roman Lenz strahlt. Die Pilotanlage läuft. Der Nachhaltigkeitsmanager des Ulmer Zementherstellers Schwenk hat ein wichtiges Ziel erreicht.
10: Also so eine Technologie werden wir brauchen auf dem Weg zur Klimaneutralität.
9: Rohre, Zylinder, Leitungen. Für Laien ein faszinierendes, aber undurchschaubares Gewirr. Nicht für Jürgen Thormann. Der technische Geschäftsführer der Forschungsgesellschaft Catch for Climate zeigt auf das silbermetallene Gesamtkunstwerk. Was wie eine herkömmliche Zementfabrik aussieht, betont Thormann, ist tatsächlich etwas völlig Neues.
11: Hunderte von Dichtungen im System müssen angepasst werden. Die gibt es in herkömmlichen Anlagen nicht, um zu verhindern, dass dieser Fallstoff wieder eintritt. Denn die würde uns die CO2-Konzentration, die wir über 90% erreichen wollen, verdünnen.
9: Falschluft, anders gesagt normale Luft, darf auf keinen Fall in die neue Pilotanlage. Sie arbeitet mit reinem Sauerstoff im Gegensatz zu herkömmlichen Zementwerken. Der Vorteil, beim Verbrennen entsteht ziemlich reines Kohlendioxid. Das wird nicht in die Atmosphäre gepustet, sondern aufgefangen und gelagert oder weiterverwendet.
11: Beispielsweise, wenn Sie das als Löschmittel benutzen. Da ist die Qualität, die wir bisher erreichen, völlig ausreichend.
9: Vielleicht reicht die CO2-Qualität aus der Zementherstellung irgendwann auch für Bier und Sprudelwasser. Doch darum geht's bei der Heidenheimer Pilotanlage im Moment noch nicht. Die vier beteiligten Unternehmen, dazu gehört neben Schwenk aus Ulm auch Heidelberg Materials, wollen die neue klimaschonende Zementherstellung erstmal testen. Damit helfen sie nicht nur dem Klima, betont Schwenks Nachhaltigkeitsbeauftragter Roman Lenz. Sie erfüllen auch eine Forderung der Politik.
10: 2040 dürfen wir keine Tonne CO2 mehr emittieren. Da rechnen wir jetzt damit, dass das nochmal etwas verlängert wird. Aber unabhängig davon, wir müssen das Problem ja lösen.
9: Die rund 120 Millionen Euro teure Forschungsanlage bezahlen die Firmen übrigens aus eigener Tasche. Anfang Juli wurde sie zwar eingeweiht, läuft aber schon seit Ende Mai. Und das durchaus zufriedenstellend, sagt Geschäftsführer Jürgen Thormann.
11: Jetzt haben wir gesagt, wir fahren die Anlage an und testen, ob alle Einrichtungen richtig funktionieren, ob alles richtig dreht, ob die Dichtungen in Ordnung sind, ob sich der Sauerstoff zuführen lässt. Das haben wir in der ersten Kampagne jetzt durchgefahren, vorwärts und rückwärts. Und das hat sehr ordentlich und sehr schnell funktioniert.
9: Bis alle Zementwerke keine CO2-Schleudern mehr sind, werden noch Jahre vergehen. Aber der Anfang ist wenigstens mal gemacht.
4: Die Zeit, 22.45 Uhr.
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13: Kaum etwas geht Berlinern und überhaupt allen, die viel in Berlin unterwegs sind, so dermaßen auf die Nerven wie die Baustellen in der Stadt. Nicht nur, weil ständig irgendwo neu die Straße aufgerissen wird, dass in einer Großstadt viel gebaut wird, das ist ja nachvollziehbar. Aber oft hat man das Gefühl, dass Baustellen eingerichtet werden und dann passiert erstmal wochenlang nichts. Dass man da besser werden muss, hat der Senat wohl auch erkannt und Anfang des Jahres einen Baustellenkoordinator ernannt. Jörg Segers hat schon eine der prominentesten Baustellen Berlins verantwortet, den Tunnelneubau der Kanzler-U-Bahn, der U5. Eigentlich war er schon in Rente, jetzt soll er Berlins Baustellen schneller machen. Sebastian Schöbel aus der RBB-Landespolitik hat mit Jörg Segers im April gesprochen. Hier hören Sie das Gespräch noch einmal.
14: Jörg Segers, Sie haben mal im Interview mit dem RBB, mit der Abendschau erzählt, dass Sie natürlich selber auch in Berlin als Verkehrsteilnehmer unterwegs sind und es durchaus auch Baustellen gibt, die Sie persönlich so, beschäftigen oder ein Stück weit ärgern. Können Sie da mal ein Beispiel nennen? Wo gibt es in Berlin eine Baustelle, an der Sie schon ein paar Mal vorbeigelaufen sind oder vorbeigefahren sind und sich gefragt haben, Mensch, wann werden die hier endlich mal fertig?
15: Aktuell kann ich Ihnen keine nennen, aber es gibt natürlich in der Vergangenheit Themen. Und da war zum Beispiel, was glaube ich ein gutes Beispiel ist, war das Adlergestell. Und da ist ja die Kiefeldstraße quasi die Parallelausweichmöglichkeit. Und die war dann irgendwann auch noch eingeschränkt beziehungsweise kurzfristig geschlossen oder zu. Und da fragt man sich natürlich schon als Verkehrsteilnehmer, was soll das? Wie kann das jetzt sein, dass die einzige tatsächlich gute Ausweichstrecke dann auch noch mit einer Baustelle belegt wird? Und ich denke, das nervt nicht nur mich, das nervt auch andere.
14: Jetzt wollen wir, bevor wir auf Ihre Arbeit als Baustellenkoordinator kommen, nochmal kurz von der anderen Seite die ganze Sache betrachten. Denn Sie waren natürlich selber auch schon für Baustellen zuständig. Sie waren jahrelang bei der BVG, haben unter anderem an der U5 am Neubau mitgearbeitet. Was kann die Arbeiten an so einer Baustelle völlig legitim in die Länge ziehen, was man vielleicht als Autofahrer, als Fußgänger, der da dran vorbeikommt, nicht wirklich immer mitbekommt?
15: Naja gut, es gibt natürlich, das hatten wir, U5 fiel ja in die Corona-Zeit ganz massiv, Personalengpässe. Dann gibt es natürlich Materialengpässe, also Lieferschwierigkeiten von Spezialrohren oder was auch immer da kommen soll. Und die Verkehrsumlegungen, wir haben sehr viele gehabt, weil wir auch die Friedrichstraße damals gesperrt haben, die sind natürlich dann schmerzhaft, gerade bei solchen Straßen. Aber es gibt natürlich die Möglichkeit, und das muss man vielleicht dann auch zukünftig bei größeren Maßnahmen einfordern, dass wir fordern, eben ein Verkehrskonzept vorzulegen, was dann auch mit der Beantragung dieser Sondernutzungsgenehmigung eben einzureichen ist. Und dann kann man sich auch ansehen im Vorfeld, was hat das für Auswirkungen auf den Kiez, auf die Parallelstrecken, Ausweichstrecken. Und das ist sicherlich ein Punkt, wo wir uns gerade besprechen, ob und in welcher Form das möglich ist.
14: Jetzt sind Sie als Baustellenkoordinator zumindest in der Erwartung einiger Menschen, und das ist ja durchaus medial auch ein kleines bisschen so dargestellt worden, unser Retter, was unsere Baustellenmisere in Berlin angeht. Ist das die korrekte Beschreibung dessen, was Sie als Baustellenkoordinator eigentlich machen?
15: Sicher nicht. Also bei im Jahr 2025 über 4.300 Anträgen auf Sondernutzungsgenehmigung hätte ich viel zu laufen und müsste viel Kletten mit mir rumschleppen. Ist natürlich nicht Sinn der Sache, sondern was insbesondere der Job hier sicherlich den Job ausmacht, ist, dass ich Ideen, Erfahrungen mit einbringen kann, die wir bei unseren Baustellen gesammelt haben. Wie kann man es vielleicht etwas besser machen oder geschickter machen? Das hängt natürlich auch damit zusammen, vielleicht die eine oder andere Baufirma dann zu zwingen, sich an gewisse Formalitäten und Regeln zu halten. Aber ich laufe jetzt nicht mit dem Zauberstab rum, ich habe das schon oft gesagt, und tippe einmal irgendwo gegen und dann ist das alles schön.
14: Können Sie vielleicht mal tatsächlich auch aus fachlicher Perspektive erklären, was sind so, ich sag mal, Regularien oder Dinge, die auf einer Baustelle tatsächlich auch nachweislich in Berlin durchaus mal nicht gut laufen. Übrigens nicht nur in Berlin natürlich, sondern auch anderswo.
15: Ja, also da gibt's natürlich einige Punkte. Ein ganz wesentlicher Punkt aus meiner Sicht ist einmal eine unvollständige Antragsunterlage, wo die Planung sehr oberflächlich ist und vielleicht so ein bisschen mit einem schnellen Stift gemacht wurde. Und dann kommt's eben relativ schnell auch zu Zeitverzögerungen, weil es dann hakt. Dann fehlen ganz oft Genehmigungen. Das fängt an von Abständen zu Nachbarn. Wenn Sie eine Baustelle einrichten, dann unterliegen Sie natürlich auch gewissen Regeln und Abständen zu Nachbarn. Und wenn das dann einfach ignoriert wird und dann einer Einspruch einlegt, was auch dann sein gutes Recht wäre oder ist, dann steht das Ding erstmal. Ein ganz wesentlicher Punkt ist sicher auch, dass Baufirmen natürlich erstmal sagen, komm, jetzt ist der Antrag eingereicht, jetzt bauen wir da schon mal einen Bauzaun drumherum und dann gucken wir mal, dann gibt's vielleicht auch schon das erste Geld. Und das ist doch der Punkt, wo ich meine Erfahrung auch mit einbringen kann. Ich sagen kann, also wenn so eine Planung in der Form so oberflächlich gemacht wurde, dann sind Störungen vorprogrammiert oder Stopps. Gegen Lieferverzüge, ich meine, das ist heute nun mal so, die Firmen haben ihr Material nicht mehr wie früher noch auf dem Hof liegen, dazu ist es viel zu teuer, es ist immer just in time, die LKWs fahren direkt zur Baustelle und laden da ab. Ja, und wenn der nicht durchkommt, der LKW, weil er irgendwo auf der Autobahn steht oder was auch immer da dann schuld ist, dann ist halt im Moment mal Schluss. Aber ich glaube, dass dieses Einrichten und dann passiert erstmal lange nichts, das ist ein Riesenärgernis. Wir haben das ja, oder das wurde ja insgesamt von allen so ein bisschen als diese Schlafbaustellen bezeichnet. Da haben wir ja in Berlin auch ein paar, die also jetzt nicht nur so ein paar Monate stehen, sondern auch schon zwei, drei Jahre sogar, wo also schon wieder munter Blümchen und Unkraut wächst auf den Erdhaufen. Da wurde angefangen und jetzt steht das Ding. Und das, glaube ich, das müssen wir vermeiden zukünftig.
14: Beim Bauen gibt es dann die Auflage, wenn du eine Baugenehmigung hast und das so und so viele Jahre das Grundstück einfach gar nicht bebaust, und dann kann man auch dieses Baurecht wieder verlieren und eigentlich auch das ganze Grundstück. Ist das denn auch mal eine Erwägung gewesen, das auch für Baustellen zu machen? Also wenn da der Zaun 3 Monate steht und es ist keiner auf der Baustelle aufgetaucht, dann darf man da die Bauarbeiten nicht mehr durchführen.
15: Also in den Anträgen zur Sondernutzungsgenehmigung werden ja solche Zeiträume abgefragt. Wenn es nun länger dauert, dann muss man sicher im Einzelfall auch mal sich das ansehen. Und da kann man natürlich irgendwo auch mal Bußgelder entsprechend verhängen und auch Strafen verhängen. Weil ich glaube, dass, ich sag mal, 5 Euro tut keiner Baustelle weh. Vielleicht muss es einfach ein bisschen mehr wehtun. Und dann, glaube ich, kann man das auch so ein bisschen, diesen Erziehungsfaktor da reinbringen. Ich werbe im Moment dafür, dass wir über ein Bauschild, was eben Informationen enthält, schon mal die Bürgerinnen und Bürger so informiert, wenn sie vorbeigehen, dass sie sehen können, von wann bis wann passiert was. Aber natürlich muss man, wenn das dann deutlich länger dauert, auch hinterfragen, warum, und dann kann man auch auf die Gesetzgebung zurückgreifen.
14: Aber das wäre eine echte Neuerung, weil es gibt etliche Baustellen, ich glaube die allermeisten, die so ein Schild, so eine Information gar nicht haben. Plötzlich ist der Bauzaun da, irgendwas wird da wohl passieren, aber man weiß nicht, wie lange es dauert und man weiß nicht, wer es durchführt zum Beispiel.
15: Ja, es gibt also die großen Baumaßnahmen, ich sage jetzt mal Berliner Wasserbetriebe, Berliner Verkehrsbetriebe, die stellen ja große Schilder auf. Das kann man natürlich mit diesen riesen Betonfundamenten, damit die nicht umfallen, das kann man natürlich nicht für eine kleinere Maßnahme solche riesen Dinger dahinstellen. Aber man kann ein Bauschild auch in der Ausschreibung, also der Bauherr kann das vorsehen und dann hat die Firma das aufzuhängen, und das muss nur gemacht werden. Ich glaube, das wird so ein bisschen immer vergessen. Man guckt aufs Technische, aber die Information gehört dazu. Und wenn ich einen Kaffee hätte und da steht morgens ein Bauzaun vor meinen Tischen, oder ich muss die Tische vielleicht sogar wegräumen, weil da der Bauzaun hin soll, Ohne Informationen, ohne warum, weswegen, wer baut, wäre ich auch sauer.
14: Das heißt, das könnte in Berlin dann in der Zukunft genauso passieren, dass man bei jeder Baustelle, die irgendwo in Berlin begonnen wird, dann tatsächlich auch dort an der Baustelle die Informationen findet, egal wie groß oder klein die ist, wer das macht und wie lange das dauert.
15: So ist der Plan. Und ich werbe dafür jetzt gerade auch bei den Berufsverbänden wie Bauindustrieverband und Fachgemeinschaft Bau. Und dann werden wir dafür werben, dass auch kleinere, das muss ja kein großes Schild sein. Ich meine, es reicht DIN A3, es reicht DIN A2, laminiert, wetterfest quasi an den Bauzaun mit ein bisschen Draht dran gerödelt. Dann, glaube ich, ist schon viel passiert.
14: Sie haben selber auch gesagt, Sie sind natürlich am Ende nicht derjenige, der irgendwelche Entscheidungen fällt, sondern Sie beraten hauptsächlich und Sie kommunizieren ganz viel. Hat man Ihnen gleich am Anfang gesagt, das ist übrigens eine ehrenamtliche Position, Herr Segers?
15: Nein, das hat sich so reingefunden. Ich wollte das auch, weil ich habe zu U5-Zeiten doch Wochen gehabt mit sehr viel Stunden. Das ging bis 60, 70 Stunden und ich wollte nicht mehr so viel machen. Und dann habe ich gesagt, du, pass auf, ich würde gerne helfen, wenn da Themen sind, wo ich mich mit einbringen kann und die Situation verbessern kann, weil ich ja auch, wie eingangs gesagt, selbst betroffener bin als Auto- und Motorradfahrer, dann tue ich das gern. Und deswegen ist es jetzt das Ehrenamt, haben natürlich schon viele dann gleich in der Luft zerrissen, aber jetzt fangen wir erstmal an, ja, das ein bisschen zu ordnen, zu diskutieren, Ideen reinzubringen. Und dann wird man sehen in den Monaten jetzt, wo wir hinlaufen und dass Situationen sich einfach auch verbessern lassen vielleicht. Antun, ja, es macht schon Spaß. Und wenn man helfen kann, warum nicht? Hab ja Zeit sonst.
14: Mit altgedienten, erfahrenen Leuten, die eigentlich schon in der Rente sind oder auf dem Weg in die Rente sind, dann in Krisensituationen oder in Situationen, wo man Hilfe von außen braucht, dann auf genau die zurückzugreifen. Damit hat Berlin, hat der Senat ja durchaus Erfahrung. Beispiel Albrecht Brömme. Sind Sie also jetzt der Albrecht Brömme der Berliner Baustellenlandschaft?
15: Ob ich der Albrecht Brömme der Berliner Baustellen bin, weiß ich nicht, glaube ich nicht. Aber jeder hat so seinen eigenen Stil. Aber es wundert mich schon in Deutschland generell, dass man die Erfahrung doch relativ zeitig aussortiert im Moment. Und ich weiß nicht, ob das gesund ist für die Firmen und auch für die Verwaltungen. Insofern, warum nicht?
14: Und bei der Baustelle, die Sie ganz persönlich ein bisschen ärgert, vielleicht gehen Sie dann auch mal vorbei und tippen da den Kumpel mit dem Helm an und sagen, übrigens, ich bin der Baustellenkoordinator, lasst euch nicht erwischen, wie ihr hier zu lange braucht.
15: Vielleicht zukünftig schon. Gibt so ein, zwei kleinere Sachen bei mir, da wo ich wohne draußen in Grünau. Da fällt gerade so eine kleinere Maßnahme auf, wo ich mir schon überlegt habe, da klopfe ich mal an und frage mal nach, warum das so lange dauert.
14: Eine sanfte Warnung des Baustellenkoordinators Jörg Segers. Vielen Dank für das Gespräch.
15: Gerne.
13: Jörg Segers, Berlins neuer Baustellenkoordinator im Gespräch mit Sebastian Schöbel, RBB Landespolitik.
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13: Schon die Buchtitel sind beim Komiker und Schriftsteller Heinz Strunk immer Hinhörer. Fleisch ist mein Gemüse zum Beispiel oder Zauberberg 2. Das neueste Buch des Hamburgers heißt wie ein Schlager von Peggy March, Memories of Heidelberg. Es erscheint morgen. ARD-Literaturexperte Tobias Wenzel war mit Heinz Strunk in der titelgebenden Unistadt.
16: Rechter Hand der Philosophenweg und dann hier die Brücke mit der Neckar und dann der Blick aufs Schloss. Das ist ja schon wirklich eine Märchenkulisse.
17: Heinz Strunk genießt den Ausblick von der alten Brücke in Heidelberg, erinnert sich aber auch an die unangenehme Quelle seines neuen Romans Memories of Heidelberg. Vor Jahren fühlte sich der Autor hier als Dauergast auf einem Restaurantschiff in der Nähe seines Hotels von Mal zu Mal schlechter behandelt. Im Roman verbringen Isolde und Bertram aus Oldenburg eine Woche in einem überteuerten Boutique-Hotel am Neckar. Sie essen fast jeden Abend auf dem benachbarten Schiff, das ein italienisches Restaurant beherbergt. Dabei werden sie zunehmend unfreundlich bedient, während im Hintergrund der Schlager Memories of Heidelberg läuft. Isolde und Bertram haben sich nichts mehr zu sagen, Eigentlich traurig, aber Strunks skurrile Einfälle lassen die Tragik oft in Richtung Komik kippen. So wäre der Verwaltungsmitarbeiter Bertram gerne Schriftsteller geworden und versteckt seine literarischen Versuche in einem Ordner mit der Aufschrift »Krankenkasse alt«.
18: Eine surreale Skizze findet er immer noch komisch. In der weltbekannten Hamburger Haifischbar steht tatsächlich ein Haifisch hinter der Theke. Gäste bestellen Bier. Verzweifelt versucht der Haifisch nun, Bier einzuschenken, aber es klappt mit den Flossen nicht. Zum Piepen. Aber was anfangen mit dem damaligen Ausdruckswunsch? Möglichkeiten taten sich auf, fielen in sich zusammen, wurden kleiner und schwanden dahin.
17: Im dramatischen Finale erweisen sich Isolde und Bertram plötzlich als solidarisch und liebevoll miteinander, verbunden mit der Rache an den Betreibern des Gastroschiffs. Feinde.
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1: Um 23 Uhr mit Ina Heidemann. Nach dem Austausch ihres Spitzenkandidaten gewinnt die Berliner CDU wieder an Rückhalt. Wenn am Sonntag Abgeordnetenhauswahl wäre, käme die Union auf 20%, ein Plus von 3 Punkten. Stärkste Partei wäre die Linke mit 22%. Das ist das Ergebnis des aktuellen Berlin-Trends von Infratest DIMAP im Auftrag von RBB 24 Abendschau und RBB 88.8. Die Grünen kommen demnach auf 17, die AfD auf 16%, die SPD verzeichnet 12%. Nach dem Angriff auf eine Beschäftigte im Jugendamt Finsterwalde wird gegen einen 35-Jährigen wegen eines versuchten Tötungsdeliktes ermittelt. Wie die Polizei dem RBB sagte, soll der Verdächtige die Mitarbeiterin zunächst bedroht und dann Feuer gelegt haben. Mindestens 4 Menschen wurden verletzt. Brandenburgs Innenminister Rethmann kündigte im RBB Konsequenzen an.
19: Wir wollen, dass Behörden auch weiterhin offen sind für den Bürgerverkehr. Aber insbesondere bei den Jugendämtern gibt es natürlich auch in anderen Bundesländern jetzt einige, die dazu übergegangen sind, nur noch auf Terminvergaben zu setzen. Und das sind Maßnahmen, die wir natürlich auch in Brandenburg prüfen.
1: Die Welthungerhilfe beklagt immer schwierigere Bedingungen bei der Bekämpfung von Hunger in der Welt. Der Generalsekretär der Organisation Mogge kritisierte im RBB 24 Inforadio auch Kürzungen für Gelder für Entwicklungsarbeit. Matthias Bertsch, RBB 24.
20: Die Zahl der Hungernden verharrt auf hohem Niveau. Weltweit haben rund 670 Millionen Menschen nicht genug zu essen. Die wichtigste Ursache seien dabei nach wie vor kriegerische Konflikte, so Matthias Mogge. Aber auch der Klimawandel mit Starkregen und Dürren spiele eine zunehmend wichtige Rolle. Um wirksame Maßnahmen einzuleiten, brauche es jedoch Geld und den politischen Willen, vor allem der reichen Länder. Und daran mangle es nicht nur seitens der USA. Auch die Bundesregierung habe die Mittel für humanitäre Hilfe und Entwicklungszusammenarbeit drastisch gekürzt.
1: Die Bundesregierung will derweil härter gegen Steuerbetrüger vorgehen. Dazu haben Finanzminister Klingbeil und Justizministerin Hubich heute angekündigt, ein Zentrum gegen Steuer- und Finanzkriminalität einzurichten. Dort sollen Analyse, Ermittlung und Verfolgung von Geldwäsche und Steuerbetrug gebündelt werden. Außerdem ist geplant, dass eine Selbstanzeige nicht mehr generell zur Straffreiheit führt. Soweit die Nachrichten. 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Das Wetter: nachts leicht bewölkt, die Temperatur sinkt auf 20 bis 15 Grad. Morgen erst freundlich, dann wieder wolkiger, nachmittags kräftige Schauer und Gewitter bis zu 30 Grad. Die Zeit, es ist 23.03 Uhr.
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4: Zunächst mit einer Gefahreninformation für Baden-Württemberg. In großen Teilen des Bundeslandes kann es zu orkanartigen Böen mit Geschwindigkeiten um 110 km/h sowie heftigem Starkregen und Hagel mit Korngrößen um 3 cm kommen. Ebenso besteht Gefahr durch Blitzschlag, umstürzende Bäume sowie herabstürzende Dachziegel. Dann auf die A2 Dortmund Richtung Braunschweig, die ist zwischen Dreieckhannover West und Lahr 4 Kilometer Stau dort. A3 Passau Richtung Linz, zwischen Passau Süd und Poking 6 Kilometer Stau. A5 Karlsruhe Richtung Frankfurt, zwischen Karlsruhe Nord und Bruchsal 4 Kilometer Stau. A6 Heilbronn Richtung Nürnberg zwischen Schwäbisch Hall und Ilshofen-Wolpertshausen. 5 Kilometer Stau dort an einer Baustelle. A7 Fulda Richtung Kassel zwischen Fulda Nord und Hünfeld-Schlitz. 4 Kilometer Stau. Die A8 München Richtung Salzburg zwischen Achenmühe und Felden. 8 Kilometer stockender Verkehr dort. Dann die A23 Heide Richtung Hamburg, die ist zwischen Elmshorn und Tornesch wegen Bergungsarbeiten gesperrt. Und letzte Meldung, die A565 Meckenheim Richtung Bonn, die ist zwischen Bonn-Poppelsdorf und Bonn-Endenich wegen Bauarbeiten bis morgen früh 5 Uhr gesperrt. Gute Fahrt, kommen Sie gut an.
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4: Kommt vom Norddeutschen Rundfunk aus Hamburg, aus dem Studio von NDR Info. Mein Name ist Carsten Fick, hallo. Und in dieser Stunde geht es zunächst um Jens Spahn, um den Unionsfraktionschef. Allerdings weniger politisch, eher ist es was Privates. Jens Spahn ist nämlich Vater geworden. Wobei so ganz unpolitisch ist es dann doch nicht. Mit Hilfe einer Leihmutter ist nämlich der gemeinsame Sohn von Jens Spahn und seinem Mann in den USA zur Welt gekommen. In Deutschland ist Leihmutterschaft verboten. Und genau deshalb gab es heute auch viele politische Reaktionen auf die privaten Vaterfreuden des CDU-Politikers. Aus dem ARD-Hauptstadtstudio dazu Maximilian Ulrich.
2: Bundeskanzler Merz, Vizekanzler Klingbeil, Justizministerin Hubig, sie alle gratulierten Jens Spahn und seinem Mann zur Vaterschaft. Es gab aber auch laute Kritik, denn Spahns Sohn wurde mit Hilfe einer Leihmutter in den USA geboren und Leihmutterschaft ist in Deutschland verboten. Spahns Partei, die CDU, bekannte sich auf dem Parteitag im Februar erneut zu dem Verbot. Darauf verwies auch nochmal eine Parteisprecherin ausdrücklich. Die Schatzmeisterin der Frauenunion, Marion Rosin, forderte sogar Spahns Rücktritt. Leihmutterschaft sei aus guten ethischen Gründen in Deutschland verboten, sagte sie den Zeitungen der Funke Mediengruppe. Der frühere Vorsitzende des Ethikrats und evangelische Theologe Peter Dabrock spricht von einer rechtlichen Grauzone, in der Spahn sich bewege und sagt, es bleibe ein Gefühl der Betrübnis, dass sich jemand da etwas herausnimmt, weil er das Geld, die Position, die Möglichkeit dazu habe. Leihmutterschaften in den USA kosten zwischen 100.000 und 250.000 US-Dollar. Spahn selbst hatte sich in der Vergangenheit auch kritisch gegenüber der Leihmutterschaft geäußert.
4: Glückwünsche also für Jens Spahn, aber es gibt eben auch Kritik, auch aus der Union. Eine Stimme ist Sean Zielinski, der stellvertretende Berliner Landesvorsitzende der CDA, also der Arbeitnehmervertretung der Union. Und Bibiana Barth hat ihn auf Tagesschau 24 gefragt, warum er Spahn dafür kritisiert, wie er Vater geworden ist.
21: Es ist ganz richtig. Es geht bei der Vaterschaft, also ich gönne ihm in jedem Fall Vater geworden zu sein und alles Familienglück, aber es geht hier um Leihmutterschaft, die ist in Deutschland verboten, auch aus guten Gründen, die er auch vertritt, die er auch zu vertreten hat als Fraktionsvorsitzender. Und da ist einfach ein Glaubwürdigkeitsproblem, dass er auf einerseits als Politiker das eine vertritt und dann privat ganz anders handelt und das trotz dessen auch in die Öffentlichkeit tritt.
22: Und das bestätigte auch die CDU Deutschland, die erst im Februar den geltenden Parteitagsbeschluss bestätigte und an der geltenden Rechtsgrundlage ja nicht rütteln will. Jetzt ist die Partei das eine und der menschliche Wunsch das andere. Warum geht das dennoch für Sie nicht zusammen?
21: Ich kann das nachvollziehen, dass man da persönlich vielleicht andere Wünsche hat. Aber es gibt ganz viele Menschen, auch in Deutschland, die einen Kinderwunsch haben, der unerfüllt bleibt, die auch nicht die Möglichkeiten haben, wie ein Politiker das vielleicht hat, auch aus einer gewissen Einkommensgruppe, dem nachzugehen im Ausland. Das ist das eine. Und das andere ist auch, dass Politiker als Person des öffentlichen Lebens, wenn sie sich in der Öffentlichkeit auch äußern, zu ihrer Familie auch nicht komplett davon frei sind, sich auch Kritik anhören zu müssen. Das gehört soweit auch dazu.
22: Und welches Handeln hätten Sie sich von Spahn auch als ehemaligen Gesundheitsminister gewünscht?
21: Ich hätte, glaube ich, im Vornherein ihm, wenn ich ihn hätte beraten können, empfohlen, vielleicht andere Wege, eine Familie zu gründen, in Erwägung zu ziehen. Ich kenne genaue Hintergründe nicht und möchte mir da auch nicht viel mehr erlauben. Glaube aber auch, dass der Umstand, sich dann auch noch in die Öffentlichkeit zu begeben und diese Diskussion loszutreten, wohl wissend, dass die Partei da eine andere Haltung hat und dass es auch eine andere Rechtslage ist, sich doch dem im Klaren zu sein und vielleicht etwas mehr Zurückhaltung walten zu lassen, wenn man schon etwas macht, was zwar rechtlich in Ordnung ist, aber moralisch und ethisch sehr zweifelhaft ist.
22: Der Vorwurf im Fall Spahn lautet ja Doppelmoral unter dem Motto, diejenigen, die die Regeln machen, müssen sich selber nicht dran halten, gerade wenn sie Geld haben. Können Sie die Kritik nachvollziehen, dass das ein Politikverdrussfutter gibt?
21: Diese Kritik kann ich sehr gut nachvollziehen. Ich teile sie auch. Es kann nicht sein, dass Politiker, die nun mal der Gesetzgeber sind, Gesetze erlassen und sich selbst nicht dran halten. Es gibt ganz viele andere Fälle, wo der öffentliche Ausschrei ähnlich groß ist oder noch größer ist und Politiker ganz andere Konsequenzen davon ziehen.
22: Aus welchen Gründen ist denn die Leihmutterschaft, die ja zu Leben verhilft, einem hohen christlichen Wert nicht mit dem christlichen Bild vereinbar?
21: Es geht hier nicht ums Kind. Es geht in erster Linie darum, wie dieses Kind entsteht und es ist eine Kommerzialisierung menschlichen Lebens. Am Ende ist es ein Austausch. Die Wunscheltern geben Geld dafür, ein Kind zu bekommen. Und da ist auch ein gewisses Abhängigkeitsverhältnis. Und gerade wenn wir über Leihmutterschaft aus Übersee sprechen, was ja hier auch der Fall ist, dann haben wir auch andere Gesetzesmäßigkeiten, die man auch entsprechend in Kauf nimmt, um ein Kind zu bekommen. Und das kann auch bedeuten, dass da die entsprechende Mutter Leid von trägt und vielleicht auch Bedenken hat, die sie halt gar nicht großartig äußern kann oder die sie zumindest nicht durchsetzen kann gegenüber entsprechenden Verträgen und entsprechenden Geldzahlungen und auch Anwälten im Zweifel.
22: Und was heißt Leihmutterschaft, die eben nicht möglich ist, juristisch in Deutschland, dann für gleichgeschlechtliche Paare und Paare mit unerfülltem Kinderwunsch, die sich aber nach einem Kind sehen? Welche Wege stehen für Sie offen oder ist der Verzicht aus Ihrer Sicht der einzige Weg?
21: Also in Deutschland, wir haben das mittlerweile auch seit der Ehe für alle Gleichberechtigung im Adoptionsrecht. Natürlich gibt es auch da gewisse Einschränkungen, aber der Weg steht offen und es gibt ganz viele Regenbogenfamilien, die auch schon davor auch schon als Pflegeeltern tätig waren. Und das sind alles Wege und Möglichkeiten, da sich auch ein Kinderwunsch zu erfüllen. Und außerdem haben sehr viele homosexuelle Paare auch Familien, die sich auch über einen sehr involvierten Onkel oder sehr involvierte Tante freuen. Also da sehe ich gar keinen Widerspruch und gar kein großartiges Problem.
22: Aber der Wunsch nach einem genetisch eigenen Kind bleibt damit verwehrt. Und jetzt hat Deutschland ja aber ein großes Problem und das heißt Geburtenrate. Die ist historisch niedrig. Welche Auswege sehen Sie, besonders als Vertreter der Arbeitnehmerschaft, der sehen muss, dass der Fachkräftemangel enorm ist?
21: Ich glaube, wir müssen im Großen und Ganzen daran ansetzen, es attraktiver zu machen, Kinder zu bekommen. Wir müssen Familien entlasten. Das betrifft auch solche Themen wie Elterngeld. Und vor allem jungen Menschen die Möglichkeit zu geben, gerade auch in Großstädten Kinder zu bekommen. Also gerade ich lebe in Berlin, die Mieten sind nicht unbedingt attraktiv für eine Familiengründung. Das gehört so weit dazu.
3: Sagt Jan Zielinski, der stellvertretende Berliner Landesvorsitzende der CDA, der Arbeitnehmervertretung der Union, über die Vaterschaft von Jens Spahn und seinem Ehemann mit Hilfe einer Leihmutter.
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3: Und zu Jens Spahns Vaterschaft per Leihmutter hat Daniel Hechler vom SWR folgende Meinung.
5: Ich wünsche Jens Spahn, seinem Mann, seinem Sohn alles Gute. Und hoffe sehr, dass es keine besonderen Schwierigkeiten bei der Selbstfindung, bei der Entwicklung des Kindes gibt. Mit dieser Befürchtung hat das Gesundheitsministerium unter seiner Leitung nämlich noch 2020 eine Legalisierung der Leihmutterschaft in Deutschland abgelehnt. Er tue sich schwer mit der Idee eines gemieteten Mutterbauchs, hatte Spahn zuvor erklärt. Nun wird via Social Media das junge Familienglück zelebriert. Eben hier wird das Private politisch. Der Unionsfraktionschef umgeht ein Verbot der Leihmutterschaft, für das er und seine Partei bis heute eintreten. Der Umweg über die USA dürfte mehr als 100.000 Euro gekostet haben. Er kann sich das leisten, andere nicht. Das ist mindestens ethisch fragwürdig, politisch wird er damit unglaubwürdig. Es sind genau solche Fälle, die zeigen, dass es falsch ist, Leihmutterschaft zu verbieten. Viele gleichgeschlechtliche Paare haben den legitimen Wunsch nach eigenen Kindern. Wer es sich leisten kann, weicht in die USA aus, weniger Vermögende in die Ukraine. Dort ist das Risiko, dass sich Frauen aus finanzieller Not für eine Leihmutterschaft entscheiden, sehr viel größer als hierzulande. Aber auch in Deutschland müssten hohe Hürden eingezogen werden. Die Gesundheit von Kind und Leihmutter muss ganz oben stehen. Sie sollte gut informiert, finanziell unabhängig sein, auch ein Besuchsrecht haben. Es wäre klug und konsistent gewesen, wenn Jens Spahn sich dafür auch politisch eingesetzt hätte, statt sich zu eben diesen Fragen heute wegzuducken.
3: Der Kommentar von Daniel Hechler in den AR-Tagesthemen und in der ARD-Infonacht.

0: Die Zeit, 23 Uhr.
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2: Der Tag in Berlin und Brandenburg mit Sabine Dahl. Bis jetzt konnte die Berliner Politik noch nicht in die Sommerferien gehen. Erst in der vergangenen Woche der Paukenschlag. Berlins regierender Bürgermeister Kai Wegner von der CDU tritt als Spitzenkandidat seiner Partei für die Abgeordnetenhauswahl im September zurück. Finanz- und Kultursenator Stefan Evers ersetzt ihn. Vorausgegangen waren Lügen darüber, was Kai Wegner während des schweren Stromausfalls in Berlin im Januar gemacht hat. Wie steht die Berliner CDU aktuell in der Gunst der Wähler da? RBB24-Reporter Laurenz Thio mit den neuesten Zahlen.
3: Wenn am kommenden Sonntag die Wahl zum Berliner Abgeordnetenhaus wäre, dann würde die CDU bei 20% liegen. 3 Prozentpunkte mehr im Vergleich zum Monatsanfang. Damit hat die Partei in der repräsentativen Umfrage von Infratest DIMAP im Auftrag von RBB24 Abendschau und RBB888 zugelegt, nachdem sie in der vergangenen Woche ihren Spitzenkandidaten Kai Wegner gegen Stefan Evers ausgetauscht hat. Die stärkste Kraft ist aber nach wie vor die Linke. Sie kommt der Umfrage zufolge auf 22% und legte um 2 Prozentpunkte zu. Die nachfolgenden Plätze 3, 4 und 5 teilen sich die Grünen mit 17%, die AfD mit 16% und die SPD mit 12%. Nicht ins Parlament kämen FDP und BSW mit je 3%. Der regierende Bürgermeister Kai Wegner hatte sich zunehmend in Widersprüche darüber verstrickt, wie er den Tag des Stromausfalls im Januar verbracht hat. Nachdem die CDU dann in Umfragen abgestürzt war, hatte er am vergangenen Freitag seine Spitzenkandidatur zurückgezogen. 77% der Befragten bewerten diesen Schritt als richtig, 8% als falsch. Auch in puncto Politikerzufriedenheit hebt sich Stefan Evers ab. 17% der Befragten sind mit seiner politischen Arbeit sehr zufrieden und zufrieden. Das klingt nicht nach viel, aber als Anfang Juli nach der Politikerzufriedenheit gefragt wurde, waren die Werte der anderen Spitzenkandidaten schwächer. Steffen Krach von der SPD kam auf 9%, Elif Erab von den Linken auf 8%, bei Christin Brinker von der AfD waren es ebenfalls 8% und Werner Graf von Bündnis 90 Die Grünen kam auf 6%.
2: RBB24-Reporter Laurenz Thio mit dem neuesten Berlin-Trend. Nach jahrelangen rechtlichen Auseinandersetzungen bekommt Berlin jetzt endlich neue S-Bahn-Fahrzeuge. Wobei jetzt ist nicht das richtige Wort. Ab 2029 soll in Berlin und Brandenburg bei Stadler und Siemens produziert werden. 350 neue S-Bahn-Züge mit insgesamt 1400 Wagen. Mehr von Anja Meyer aus der Berliner Landespolitikredaktion.
4: Moderner sollen die werden, ähnlich wie die neueren Ringbahnzüge, die jetzt schon fahren. Mit Klimaanlage und mehr Platz für Rollstühle und Kinderwagen sowie USB-C-Anschlüssen. Und auch mit Neuerungen, die Fahrgäste erstmal nicht sehen, wie Michael Peter von Siemens Mobility erklärt.
5: Durch Digitalisierung, digitalen Zwilling, Einsatz von KI werden wir zusammen einen Zug bauen, der seinesgleichen sucht. Wir werden alleine zum Vorgängermodell nochmal 10% mehr Energieeffizienz haben.
4: Siemens Mobility ist Teil des Konsortiums, das am 8. Juli den Zuschlag für die dringend gebrauchten Fahrzeuge bekommen hat. Gemeinsam mit Stadler und der S-Bahn Berlin. Heiko Büttner von der S-Bahn ist erleichtert.
6: Mit mir freuen sich weit über 3000 Mitarbeiterinnen und Mitarbeiter, für die es jetzt eben auch heißt. Ich habe eine langfristige Jobperspektive in der Stadt und kann mich sozusagen in Ruhe auch auf meine Arbeit konzentrieren und muss nicht mit Unsicherheit Tag und Nacht leben.
4: Die Züge sollen die alten S-Bahn auf der Stadtbahn und der Nord-Süd-Trasse ablösen. Ab 2032 sollen sie auf die Schienen kommen. Bis 2038 sollen sie alle in Betrieb sein. Die Vergabe hat sich wegen politischer und rechtlicher Streits jahrelang hingezogen. Das Land Berlin hatte den Betrieb, die Fahrzeugbeschaffung und Instandhaltung europaweit ausgeschrieben, um mehr Wettbewerb zu schaffen. Darüber, dass es mit dem 15 Milliarden Euro schweren Projekt nun losgehen soll, zeigen sich Verkehrssenatorin Bonde und Finanzsenator Evers erleichtert.
7: Wir sind diejenigen, die nicht Probleme bereiten, sondern wir sind diejenigen, die Probleme lösen. Und das ist großartig für den Berliner Verkehr, für den Berliner ÖPNV und damit natürlich für diejenigen, für die wir das alles tun, für die Berlinerinnen und Berliner.
8: Ich glaube, gute Finanzpolitik bedeutet, sich auf notwendige Investitionen zu konzentrieren. Gute Finanzpolitik bedeutet, die Zukunft im Blick zu haben und genau dort zu investieren, wo der Nutzen über Jahrzehnte trägt. Und genau das tun wir mit dieser Entscheidung.
4: Damit die alten S-Bahnen noch ein paar Jahre durchhalten, müssen sie parallel fit gemacht werden.
2: Der Beitrag von Anja Meyer. Eine Mitarbeiterin bedroht, Feuer gelegt, die Verwaltung lahmgelegt. Was war da heute in Finsterwalde los? In der Außenstelle der Kreisverwaltung des Elbe-Elster-Kreises kam es zu einem schwerwiegenden Zwischenfall. RBB24-Reporterin Anja Kabisch.
9: Ein 35-jähriger Deutscher war heute Morgen kurz nach 8 in der Verwaltung. Mittlerweile ist auch bekannt bei der Jugendhilfe, wie Roland Neumann, stellvertretender Landrat des Elbe-Elster-Kreises, uns bestätigt hat. Und dort kam es zu dem tätlichen Übergriff. Zunächst soll er eine Mitarbeiterin verbal attackiert haben. Worum es genau ging, ist bislang nicht bekannt. Dann soll er im Büro Feuer gelegt haben. Der Mann scheint für den Angriff vorbereitet gewesen zu sein. Er soll eine Flüssigkeit, also einen Brandsatz, ins Büro geschüttet und ihn angezündet haben. Die Mitarbeiterin konnte sich aus der Situation befreien. Er ist vom Tatort geflüchtet und daraufhin haben Kollegen den Brandherd gelöscht, so die Polizei.
2: Und es gab mehrere Verletzte, berichtet unsere Reporterin.
9: 4 Mitarbeiter der Kreisverwaltung waren mit einer Rauchgasvergiftung im Krankenhaus, aber alle konnten mittlerweile wieder entlassen werden. Alle anderen rund 30 Kollegen vor Ort sind von Notfallseelsorgern betreut worden. Denn man kann sich vorstellen, was das für ein Schockmoment war und wie viel Angst da jetzt auch herrscht. Bis Montag bleibt die Kreisverwaltung auf alle Fälle für den Besucherverkehr geschlossen. Dann will man beraten, das hat mir Roland Neumann bestätigt, was eventuell noch am Gebäude zu machen ist nach dem Brand und vor allem, wie das Sicherheitskonzept angepasst werden muss und das möglichst schnell. Der 35-Jährige wurde festgenommen. Die Polizei hat bestätigt, dass wegen versuchter Tötung ermittelt wird.
2: In Finsterwalde kam es heute zu einem Übergriff in der Außenstelle der Kreisverwaltung. Schon wieder haben Zoll und Polizei in Brandenburg ein Drogenlabor ausgehoben. Zuletzt ja im vergangenen Oktober in Nauen im Havelland. Jetzt haben die Ermittler in einem Industriegebiet in Ludwigsfelde zugeschlagen. Auch dieser Einsatz ist aufwendig und dauert schon den zweiten Tag.

0: Ja, 30 bis 40. Die Bundespolizei hat auf dem kleinen Hof vor dem zweistöckigen Backsteingebäude, in dem das Labor gefunden wurde, zwei blau-weiße Zelte aufgebaut. Dekontaminationszelte. Hier müssen die Schutzanzüge nach dem Betreten des Drogenlabors abgesprüht werden. Christian Lanninger.
1: Im Moment können wir sagen, es handelt sich um synthetische Drogen, die dort hergestellt wurden. Wir haben noch keinen Überblick über die Mengen, weil je nach Produkt und Ausgangslage ist die Endmenge dann wahrscheinlich eine andere.
0: Klar ist aber inzwischen, es handelt sich um Crystal Meth, einen Stoff, der extrem schnell abhängig macht. Die Menschen in Ludwigsfelde können kaum glauben, was sich in ihrer Stadt zugetragen hat.
2: Das ist schlimm, also ehrlich. So was in Ludwigsfelde.
3: Ja, ich finde es krass, dass es hier sowas in der Nähe gibt, so groß.
4: Gut, dass es aufgedeckt wurde und gut, dass es erkannt wurde und dass die Polizei halt da eingeschritten ist. Aber irgendwo beängstigend, dass sowas hier in so einer Speckgürtelvorstadt, sag ich mal, Auftritt.
0: 7 Menschen sind im Zusammenhang mit dem Ludwigsfelder Drogenlabor vorläufig festgenommen worden. Jetzt wird es geräumt und die Drogen sichergestellt.
5: Der Beitrag war von Stefanie Brockhausen. Der Tonsee bei Kleinköris im Kreis Dahme-Spreewald ist wunderschön, finden mittlerweile viele. In den vergangenen Jahren wurde der See immer wieder in Zeitungen, Ausflugsberichten und in den sozialen Medien gehypt. Und nun zieht der Geheimtipp die Massen an. Die Folgen hat sich rbb24-Reporterin Sarah-Marie Plickert angesehen.
6: Kinder planschen im Wasser, Schwimmringe werden aufgepustet, Strandtücher und Sonnenschirme sind zu kleinen Rückzugsrefugien zusammengebaut. Der nur etwa 9 Hektar große Tonsee in Kleinköris im Dahme-Spreewald-Kreis ist beliebt.
7: Man hat Sand. Ich treffe viele Freunde hier immer und es ist einfach gemütlich.
8: Ich mag die Menschen hier, die hier hinkommen. Ich finde den See total überschaubar groß und immer klar.
6: Was für die einen Entspannung und Erholung ist, bedeutet für andere Stress. Julia Seidlitz leitet einen der 2 Campingplätze an dem See und beobachtet seit Jahren, wie sich der See und die Natur drumherum durch die Gäste verändern.
9: Wo die Kinder da sind, ne? Da ist so ein Baum und haben sich halt so eine Schaukel rangemacht. Das macht Spaß, da verstehe ich alles. Aber da wird halt komplett alles niedergetrampelt. Ne?
6: Deswegen sind einige Bereiche am Ufer und auch im Wald mit rot-weiß gestreiften Bändern abgesperrt. Denn selbst bei Waldbrandstufe 5 parken die Menschen im Wald.
9: Es wurde vor Forstschranken geparkt, Waldwege wurden zugeparkt und deswegen haben wir jetzt erstmal uns mit Flatterband beholfen, um die Leute darauf aufmerksam zu machen.
6: In der Ortschaft Kleinköris sieht es nicht anders aus, bestätigt Oliver Thiel, der zuständige Amtsdirektor. Es gibt zwar einen Parkplatz, der reiche mittlerweile aber nicht mehr aus. Die Folge? Die Leute parken überall. Am Straßenrand, im Wald, auf Einfahrten. Auch Flucht- und Rettungswege werden blockiert. Und dann ist da noch der Müll. Momentan packen die Camper vor Ort mit an. Genauso wie die Menschen im Ort, die vor ihren Grundstücken aufräumen. Eine langfristige Lösung nicht in Sicht.
5: Ein Beitrag von rbb24-Reporterin Sarah-Marie Plickert. Das war der Tag in Berlin und Brandenburg mit Sabine Dahl. 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
5: Bis zu 4.000 Euro kann es in Deutschland kosten, den Führerschein zu machen. Das ist für viele junge Leute unerschwinglich. Gleichzeitig brauchen viele Betriebe Mitarbeiter, die fahren können. Manche geben also Geld dazu, organisieren die Fahrstunden. Die Kollegen der ARD-Sendung Plus Minus haben ein Beispiel aus Meißen in Sachsen.
11: Seit 6 Uhr morgens steht die Auszubildende Jessica Köhler bereits in der Werkstatt. Denn um 10 Uhr hat sie während der Arbeitszeit anderes vor. Sie macht ihren Führerschein und der Betrieb, in dem sie ihre Ausbildung macht, übernimmt die Kosten.
12: Bei 4.000 Euro, das ist ja dann schon nochmal eine ganz schöne große Summe für einen Führerschein. Es ist schon schwer, so das alleine hinzubekommen.
11: So wie Jessica geht es vielen jungen Menschen. Auch Nils Walter könnte sich den Führerschein von seinem Ausbildungsgehalt nicht leisten.
13: Bei mir ist halt das Problem, dass meine Mutter alleinerziehend ist mit 3 kleinen Geschwistern. Also ich müsste das dann für mich selber stemmen und ich kann es selber auch nicht mit dem Lehrlingsgehalt.
11: In der Metallbaufirma in Meißen, in der Jessica und Nils arbeiten, ist der Führerschein allerdings Voraussetzung. Die Monteure sind bundesweit im Einsatz und fahren viel. Deshalb übernimmt der Betrieb für seine beiden Auszubildenden die Führerscheinkosten. Für Kai Böhm, stellvertretender Geschäftsführer bei Graf Metallbau, ist das selbstverständlich.
14: Wir schlagen 2 Fliegen mit einer Klappe. Einmal tun wir den Jugendlichen natürlich unheimlichen Gefallen, weil Führerschein ist hier in unserer Region noch unbedingt notwendig. Und natürlich für uns sind die dann wertvoll.

0: Fälle Mitarbeiter.
1: Dass sich an der teuren Fahrerlaubnis etwas ändern muss. Immerhin haben sich die Kosten fürs Fahren, Lernen in den letzten 20 Jahren verdoppelt, erkennt auch die Bundesregierung. Bundesverkehrsminister Patrick Schnieder hat eine Führerscheinreform angekündigt. Die Ausbildung soll insgesamt einfacher und damit günstiger werden.
2: Der erste Impuls war, dass es zu teuer geworden ist. Also schauen wir, was können wir bei uns vereinfachen, entschlacken und damit auch preiswerter machen. Anderswo geht es günstiger.
1: In Frankreich kostet der Führerschein im Durchschnitt nur etwa 2000 Euro, rund halb so viel wie hierzulande. Wie das möglich ist, zeigt ein Blick nach Paris. Die 17-jährige Camille sitzt am Steuer, obwohl sie noch keinen Führerschein besitzt und sammelt Fahrerfahrung. Neben ihr sitzt ihr Vater, begleitet das Fahren schon vor der Führerscheinprüfung und nicht erst mit bestandener Fahrerlaubnis. Dieses Konzept ist in Frankreich seit den 80er Jahren fester Bestandteil. Zurück nach Meißen. Auch Unternehmer Kai Böhme sieht Einsparpotenziale in Deutschland. Zum Beispiel durch begleitetes Fahren im geschützten Raum, also ähnlich wie es in Frankreich der Fall ist.
3: Bestimmte Dinge wie rückwärts fahren, entladen, beladen, Anhänger fahren, Anhänger üben. Viele Firmen haben Grundstücke, wo sie das auf ihr eigenes Grundstück üben können. Vielleicht kann man solche Sachen auch entlasten und vielleicht kann man das auch in die Fahrschulausbildung einbringen.
1: Fest steht, eine Führerscheinreform soll kommen. Noch in diesem Jahr will Bundesverkehrsminister Schnieder einen Gesetzentwurf vorlegen. Widerstand kommt allerdings bereits aus den Reihen der Fahrlehrer.
4: Das war ein Bericht von Ann-Kathrin Petri-Beck.

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1: 20.30 Uhr mit Wolfgang Berger. Durch Steuerbetrug entsteht dem Staat laut Schätzung jedes Jahr ein Schaden von 100 Milliarden Euro, also eine Menge Geld, die nicht genutzt werden kann, und viele Kriminelle, die straffrei davonkommen. Die Bundesregierung will künftig konsequenter gegen Steuerbetrug vorgehen. Mit welchen Maßnahmen, erläutert Berlin-Korrespondentin Inalit Spinner.
2: Es sollen 1.500 neue Stellen geschaffen werden beim Zoll und das schon im kommenden Jahr. Es soll da auch ein gemeinsames Zentrum entstehen. Dort sollen dann Zoll und BKA gemeinsam arbeiten. Ein weiteres wichtiges Thema ist, die Abschreckung zu erhöhen. Das heißt, die Straffreiheit für Selbstanzeiger, so wie sie in Deutschland bislang galt, die wird abgeschafft. Und auch der Strafrahmen für Straftaten, der wird erhöht auf bis zu 15 Jahre Freiheitsstrafe. Bisher waren das 10 Jahre. Also das alles sind unterschiedliche Maßnahmen aus diesem Aktionsplan, der heute hier in Berlin vorgestellt wurde.
1: Die USA haben nach eigenen Angaben eine neue Angriffswelle gegen den Iran begonnen. Damit sollten die militärischen Fähigkeiten des Landes weiter geschwächt werden, teilt das zuständige Zentralkommando mit. Der halbstaatlichen iranischen Nachrichtenagentur Fars zufolge ist eine Brücke in Bandar Hamir Ziel einer Attacke. Die Agentur Tasnim meldet zudem einen Raketenbeschuss durch US-Kampfflugzeuge auf den Flughafen von Iran-Schah. Die Ukraine hat einen neuen Ministerpräsidenten. Das Parlament bestätigte den bisherigen Leiter des staatlichen Energiekonzerns Naftogaz, Koretsky, im Amt. Eine seiner wichtigsten Aufgaben besteht in der Vorbereitung des Landes auf den nächsten Kriegswinter. Im Zuge der Regierungsumbildung wurde auch Verteidigungsminister Fedorov entlassen, der in der Bevölkerung sehr beliebt ist. Tausende Menschen protestierten in Kiew gegen die Entlassung. 8 Jahre nach dem Einsturz einer Autobahnbrücke im norditalienischen Genua ist der damalige Chef des Autobahnbetreibers zu einer langjährigen Haftstrafe verurteilt worden. Außerdem wurden 32 weitere Angeklagte ebenfalls für schuldig erklärt. Bei dem Unglück waren 43 Menschen ums Leben gekommen. Aus Rom Christine Auerbach.
3: Zu 12 Jahren Haft haben die Richter in Genua den Hauptangeklagten verurteilt. Giovanni Castellucci ist der ehemalige Geschäftsführer von Autostrade per l'Italia, die Firma, die die Morandi-Brücke in Genua betrieben hat. Ihm wird vorgeworfen, von den Mängeln gewusst zu haben und die Arbeiten an dem später eingestürzten Pfeiler verschoben zu haben. Die Staatsanwaltschaft hatte 18 Jahre Haft gefordert. Castellucci sitzt im Moment bereits im Gefängnis. Er wurde letztes Jahr wegen eines anderen Autobahnunfalls mit 40 Toten verurteilt.
1: Das Wetter in Deutschland. Nachts im Nordosten oft klar, sonst teils kräftige Schauer und Gewitter. Tiefstwerte 20 bis 13 Grad. Morgen gebietsweise heiter, vermehrt Schauer und Gewitter. Örtlich Unwettergefahr durch heftigen Starkregen, Hagel und Sturm. Höchstwerte 22 bis 30 Grad. Am Samstag auch freundliche Phasen bei 19 bis 28 Grad. Das waren die Nachrichten.
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4: Um 23.33 Uhr zunächst die A2 Dortmund Richtung Braunschweig, zwischen Dreieck-Hannover West und Lahr 4 Kilometer Stau. A3 Passau Richtung Linz, zwischen Passau Süd und Poking 6 Kilometer Stau. A5 Karlsruhe Richtung Frankfurt, zwischen Karlsruhe Nord und Bruchsal 4 Kilometer Stau. A6 Heilbronn Richtung Nürnberg, zwischen Schwäbisch Hall und Ilshofen-Wolpertshausen 5 Kilometer Stau dort an einer Baustelle. Die A7 Fulda Richtung Kassel, zwischen Fulda Nord und Hünfeld-Schlitz 4 Kilometer Stau dort. Die A7 Flensburg Richtung Hamburg ist zwischen Quickborn und Schnelsen Nord wegen Bergungsarbeiten gesperrt. A8 München Richtung Salzburg, zwischen Achenmühle und Felden 8 Kilometer stockender Verkehr dort. Die A23 Heide Richtung Hamburg, die ist zwischen Elmshorn und Tornesch wegen Bergungsarbeiten gesperrt. Die Umleitung über die U126. Und dann habe ich noch die A565 Meckenheim Richtung Bonn. Die ist zwischen Bonn-Poppelsdorf und Bonn-Endenich wegen Bauarbeiten bis 5 Uhr gesperrt. Und gerade noch reingekommen die A7 Fulda-Würzburg ist zwischen Bad Brückenau-Volkers und Bad Brückenau-Wildflecken wegen Reparaturarbeiten in beiden Richtungen vorübergehend gesperrt. Gute Fahrt, kommen Sie gut an.
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4: Mit Carsten Fick im Studio. Hallo. Dublin-Abkommen. Dieser Name steht seit Jahrzehnten für Europas Asylregeln. 1990 wurde dort erstmals festgelegt, welcher Staat für einen Asylantrag zuständig ist. Derzeit beraten die EU-Innenminister wieder in der irischen Hauptstadt und erneut über Asyl- und Migrationspolitik. Nicht aus Nostalgie, sondern weil Irland seit 2 Wochen wieder die EU-Ratspräsidentschaft innehat. Der neue europäische Asylpakt GEAS gilt erst seit gut einem Monat. Trotzdem geht es bereits um weitere Verschärfungen, um stärker geschützte Außengrenzen, um Obergrenzen und Rückführungszentren außerhalb der EU. Als mögliche Standorte werden unter anderem Uganda und Usbekistan genannt. Andreas Meyer-Feist aus Dublin mit den Hintergründen.
5: Von EU-Innenkommissar Magnus Brunner gab es gleich zu Beginn eine klare Ansage an jene, die dieses Instrument nicht einfach aus der Hand geben wollen. Es geht um die Option der Grenzkontrollen im Schengen-Raum. Eigentlich nur möglich, wenn Europas Sicherheit gefährdet ist.
6: Ich glaube, wir sind jetzt in eine Phase gekommen, wo es durchaus Sinn macht, schrittweise von diesen Grenzkontrollen wegzugehen.
5: Der EU-Kommissar sagt, durch die neue EU-Asylpolitik werde Europa besser geschützt, Binnengrenzkontrollen seien überflüssig, zumal sie laut dem Schengener Grenzkodex nur als absolut letztes Mittel bei außergewöhnlichen Umständen zulässig sind. Diese Botschaft geht vor allem an 2 Länder, an Deutschland und Österreich. Die nennt Magnus Brunner ausdrücklich.
6: Wenn ich an Deutschland denke, die nach Luxemburg die Grenzkontrollen zurückgefahren haben, wenn ich an Österreich denke, die in Richtung Slowenien die Grenzkontrollen zurückgefahren haben. Also es geht in diese Richtung.
5: Damit sprach der EU-Kommissar einen wunden Punkt an, denn das Zurückfahren war nicht ganz freiwillig. Deutschland hatte an der Grenze zu Luxemburg juristische Probleme bekommen. Ein Juraprofessor hatte gegen die Kontrollen geklagt. Das Verfahren ist noch nicht abgeschlossen, aber die Kontrollen wurden storniert. Österreich setzt auf bessere Kontrollen im Hinterland. Trotzdem, beide Länder bleiben dabei. Der neue EU-Asylpakt müsse sich erst in der Praxis bewähren. Erst dann sollen die Sicherheitsmaßnahmen wirklich aufhören, sagt Österreichs Innenminister Gerhard Karner. An den Außengrenzen wie in Italien und Griechenland fehlten noch die Aufnahmezentren, um die Menschen für die geplanten 12-wöchigen Grenzverfahren unterzubringen.
7: Es ist wichtig, dass der Asylpakt nicht nur in Kraft ist, sondern dass der Asylpakt auch Kraft entwickelt.
5: Und die Asylverfahren müssten nicht nur an die EU-Außengrenzen verlagert und radikal beschleunigt werden.
7: Wie können wir die Rückkehrzentren außerhalb der Europäischen Union möglichst rasch auch umsetzen?
5: Der Dissens über die EU-Grenzkontrollen verschärft sich. Frankreich, Belgien und die Niederlande beklagen wirtschaftliche Schäden. Sie fordern einen schrittweisen Rückzug der Polizei. Frankreichs Innenminister Laurent Nunez kritisiert Deutschland wegen direkter Zurückweisungen an den Grenzen. Diese Maßnahmen seien juristisch nicht haltbar. Wir haben hier generell Meinungsverschiedenheiten, sagt der französische Politiker. Wenn wir ein besonderes Problem mit irregulären Ausländern feststellen, haben wir streng kontrollierte Rückübernahmeverfahren, die mit einer genauen Prüfung des Falles einhergehen müssen. Auf jeden Fall ist eine Entscheidung unsererseits notwendig.
8: Die Prozeduren de Readmission, die sind quand même très encadrées, qui supposent une instruction, en tout cas une décision de notre part.
5: Deutschland steht in der Kritik, fühlt sich aber politisch auf sicherem Terrain. Theoretisch könnten die EU-Regierungen mit qualifizierter Mehrheit verbindliche Empfehlungen an Deutschland aussprechen, zum Beispiel die Kontrollen abzubauen. Die EU-Kommission könnte ein offizielles Verfahren wegen des Verstoßes gegen den Schengener Grenzkodex einleiten. Laut EU-Diplomaten ist dieses Risiko aber äußerst gering. Deutschland kontrolliert seit September 2024 und will an den Kontrollen festhalten, vorerst befristet bis September.
4: Andreas Meyer-Feist über das Treffen der EU-Innenminister in Dublin.
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4: Um 23.39 Uhr. Die Chemie- und Pharmaindustrie befindet sich seit Jahren in einer Krise. Hohe Energie- und Rohstoffkosten, viel Bürokratie und eine schwache Konjunktur setzen die Unternehmen unter Druck. Wie das erste Halbjahr in der Branche jetzt gelaufen ist, das berichtet Ursula Meyer.
9: Ein Produkt der Firma Röhm aus Darmstadt ist Plexiglas. Das komme zum Beispiel bei vielen Autos zum Einsatz, erzählt der Geschäftsführer Hans Bohnen.
10: Also wenn Sie zum Beispiel in die Rücklichter gucken, können Sie davon ausgehen, dass 60-70% der Rücklichter aus unserem Plexiglas hergestellt wurden.
9: Darüber hinaus beliefert Röhm Unternehmen der Medizintechnik und der Luft- und Raumfahrt. Das mittelständische Unternehmen beschäftigt weltweit knapp 3000 Mitarbeiter. Allerdings habe man bereits die ersten entlassen müssen, denn die Krisen der letzten Jahre würden der Firma zu schaffen machen. Das sei der perfekte Sturm, sagt Bohnen.
10: Sie haben höhere Energiekosten seit dem Ukraine-Krieg. Sie haben höhere Gaskosten, die bei uns auch Rohstoffkosten sind. Sie haben mit dem Iran-Konflikt höhere Rohstoffkosten in anderen Chemikalien. Gleichzeitig ist Europa als Markt nicht geschützt. Das heißt, alles das, was an subventionierten chemischen Produkten nach Europa reinkommt, hat da im Prinzip Tür und Tor offen.
9: Vor allem spürt Röhm aus Darmstadt die große Konkurrenz aus Asien und die Zurückhaltung der eigenen Kunden. In der Folge seien die Anlagen weniger ausgelastet. Ein Beispiel aus der Chemie- und Pharmaindustrie, die tief in der Krise steckt. Daran habe sich im ersten Halbjahr 2026 nichts geändert, heißt es beim Verband der chemischen Industrie in Frankfurt. Die Produkte der rund 2000 Mitgliedsunternehmen seien weniger gefragt. Sie hätten in dem Zeitraum 3% weniger produziert als im Jahr davor, sagt VCI-Verbandspräsident Markus Steilemann.
11: Wir hatten die Energiekrise, das heißt deutlich inflationäre Tendenzen. Wir haben eine hohe Verbraucherunsicherheit, eben wegen der unsicheren Zukunftsperspektiven. Und das in Summe führt dazu, dass Menschen weniger kaufen, demzufolge zum Beispiel weniger Fahrzeuge abgesetzt werden. Und die Automobilindustrie ist eine große weltweite Kundenindustrie für die Chemie.
9: Der Umsatz der Chemie- und Pharmaindustrie sank laut Verband um 1% auf 106 Milliarden Euro. Auch für das Gesamtjahr rechneten die Firmen mit einer schwierigen Lage und einer weiter schrumpfenden Produktion. Und das dürfte sich auch auf die Beschäftigten auswirken, sagt Verbandspräsident Steilemann.
11: Also wir sehen seit Jahren einen leichten Trend, der sich aber jetzt gerade verstärkt zu mehr Entlassungen.
9: Zuletzt beschäftigten die Chemie- und Pharmaunternehmen rund 545.000 Menschen in Deutschland. Positiv bewertet Steilemann die aktuellen Reformpläne der Bundesregierung wie die nationale Chemieagenda. Es sei wichtig, Bürokratie abzubauen und die Energiekosten zu senken, so Steilemann.
11: Was aus meiner Perspektive nicht gut ist, ist die Geschwindigkeit. Also wir brauchen deutlich mehr Geschwindigkeit und wir brauchen auch deutlich härtere strukturelle Reformen.
9: Kritisch sieht Steilemann darüber hinaus die Gesundheitsreform. Sie sorge bei vielen Pharmafirmen für Verunsicherung. In Folge hatten bereits die ersten Unternehmen ihre Investitionen in Deutschland gekürzt. Teilweise wurde sogar schon mit der Abwanderung gedroht. Die Chemiefirma Röhm in Darmstadt will dagegen in Deutschland bleiben, hofft aber auf mehr Unterstützung von der Politik.
4: Ursula Meyer berichtete um 23.42 Uhr.
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4: Die Theaterlandschaft in Deutschland ist einzigartig, so einzigartig, dass sie seit 2014 von der UNESCO als immaterielles Kulturerbe anerkannt ist. Und im Theater passiert auch in Zeiten knapper Kassen eine Menge. Das zeigt das Beispiel des Theaters Baden-Baden. Es ist mit seinem Theaterlabor für Kinder und seinem Jugendclub sehr erfolgreich und es setzt auf ein Theatererlebnis jenseits der klassischen Abendvorstellung. Ulrike Alex hat für ihre Deutschland Reportage das Theaterlabor in Baden-Baden besucht.
12: So kennen wir das Theater. Der Gong ruft uns in den Zuschauerraum. Wir sinken in den Theatersessel. Gleich geht der Vorhang auf und die große Schauspielkunst darf sich entfalten. Theater ist aber auch das.
13: Da könnt ihr lenken, wo die stehen, dann stellt ihr euch nicht davor und dann stellen sich alle neu.
14: Ihr könnt euch da auch gegenseitig helfen, weil manchmal merkt man gar nicht, dass man gerade mit dem Rücken zum Publikum steht. Und dann kann man einfach sagen, also nicht sagen, aber vielleicht so ein bisschen so.
12: Ferienworkshop im Theater in Baden-Baden, das sogenannte Theaterlab. Kinder zwischen 9 und 12 studieren in wenigen Tagen ein selbstentwickeltes Stück ein. Jasper ist begeistert.
15: Mir hat am besten gefallen, dass wir auch die Geschichte von Peter Pan weitererzählt haben und dann halt auch unsere eigene Traumwelt erfunden haben und dann es so weiterspielen.
12: Und was so ein richtiges Theaterlabor ist, das gewährt auch Einblicke in die Welt hinter der Bühne.
16: Also ich fand es toll, dass wir bei den Masken drin waren und dass wir von diesem Schön und das Biest, von diesem Biest das hier drüber sehen durften und anfassen durften und die Perücke aufziehen.
12: Soweit Rebekkas Ausflug in die Werkstätten. Und für ihre Freundin Fumi war wichtig,
16: dass wir zusammen ein Stück überlegt haben und nicht alleine.
12: Und damit das alles möglich wird, braucht es viel Organisation und Begeisterung für die Arbeit mit den jüngsten Schauspielfans. Isabel Dachsteiner ist Theaterpädagogin. Sie will, dass auch Kinder aus sogenannten Brennpunktschulen in Sachen Theater nicht außen vor bleiben.
17: Theaterpädagogik ist immer ganz viel Beziehungsarbeit, also versuchen, dort in die Einrichtung zu gehen, in Kontakt zu kommen und die Kinder dann für diese Projekte zu begeistern.
12: Geklappt hat das auf alle Fälle bei Clara, Emilia, Kian und Pauline und 8 weiteren Jugendlichen. Sie gehören zum Jugendclub U22 und haben das Stück Stell dir vor entwickelt, das sich mit unserer Zukunft im Jahr 2065 beschäftigt. Es geht um Selbstoptimierung, Gruppendruck und Leistungsgesellschaft. Für die jungen Darsteller eine Möglichkeit, sich ganz anders zu erleben.
18: Beim Theaterspielen kann ich einerseits die Realität vergessen, weil ich mich mit neuen Dingen beschäftige, aber gleichzeitig auch besser verstehen, was um mich herum vorgeht.
19: Kann ich viele verschiedene Rollen ausprobieren und wissen, wie verschiedene Situationen aus anderen Perspektiven aussehen.
20: Kann ich Spaß haben mit Freunden und dem Publikum etwas geben.
21: Kann ich etwas über Emotionen lernen und mich so besser in Menschen hineinversetzen.
12: Wochenlang proben sie und führen das Ergebnis mehrfach im Theater im Kulissenhaus auf. Mit Bühnenbild, Kostümen, Sound und Lichtregie, wie bei jedem anderen Stück hier. Und eben auch mit der Unterstützung aus dem ganzen Haus. Damit wird Theater zu mehr als einem hübschen Hobby.
22: Für mich ist Theater eine neue Möglichkeit, um Geschichten kennenzulernen.
23: Wie ein zweites Zuhause.
24: Eine Chance, in die Welt in anderer Perspektive zu sehen.
25: Ein wichtiger Teil meines Lebens.
26: Für mich ist Theater ein Ort, an dem ich sein kann.
12: Sagen David, Mira, Leon, Artem und Eduardo. Und wie sieht das die Theaterpädagogin Isabel Dachsteiner? Wann ist so eine Produktion des Jugendclubs ein Erfolg?
17: Für mich ist es dann gelungen, wenn die Gruppe danach, und das merkt man eigentlich immer, wenn die Gruppe nach so einer Premiere wirklich zusammengewachsen ist und man dann weitere und nächste Projekte machen kann und ich eine Nachhaltigkeit spüre.
12: Sarah Exner lebt quasi diese Nachhaltigkeit. Mit 8 Jahren hat sie im Kinderclub angefangen, jetzt ist sie 17 und macht im Theater ihr freiwilliges soziales Jahr.
27: Ich bin hier in der Bühnentechnik, also ich arbeite auf der Bühne, hinter der Bühne hauptsächlich, bei den Bühnenaufbauten oder Umbauten während der Vorstellung zum Beispiel. Und dann ist es schon immer mal wieder ganz interessant, wenn man bedenkt, ich kenne viele von diesen Menschen jetzt schon seit mehr als 10 Jahren, was mehr als die Hälfte meines Lebens ist. Also das ist schon echt cool.
12: Für Sarah ist das Theater ein fester Bestandteil ihrer Biografie geworden. Was braucht es, damit Theater auch jenseits des Bühnenraums so wichtig wird? Theaterpädagogin Isabel Dachsteiner muss nicht lange überlegen.
17: Kontinuität spielt eine ganz große Rolle in der Theaterpädagogik. Und wenn wir die Theater auch in Richtung Stadtgesellschaft öffnen wollen und den Menschen, egal ob jung oder alt, auch die Möglichkeit geben wollen, mitzumachen, mitzugestalten, mitzumischen, dann bedeutet es in erster Linie auch, dass wir präsent sind. Und dafür brauchen wir Personal.
12: Gutes Stichwort für meine nächste Gesprächspartnerin.
28: Hallo, ich mache Ihnen die Schranke auf und bringe Sie zu unserer Intendantin, Frau Nicola May.
12: Nicola May ist seit 22 Jahren Intendantin am Theater Baden-Baden. Mit Ende der aktuellen Spielzeit hört sie auf. Aber noch ist sie Chefin von rund 80 Mitarbeiterinnen und Mitarbeitern. Arbeitgeber sein, Kunstvermittler sein und sich gleichzeitig mit massiven Sparzwängen konfrontiert sehen. Wie geht sie damit um?
29: Also das eine ist, dass man natürlich bestimmte Sparmaßnahmen versuchen umzusetzen, weil wir ja sehen, dass die Kommune kein Geld hat. Auf der anderen Seite versuchen wir aber, uns unentbehrlich zu machen und auch in guten Dialog auch mit der Stadtpolitik zu sein. Das Problem ist halt, alles, was man kurzfristig einspart, verliert man sofort an den Einnahmen. Und das ist eigentlich im Moment mein Hauptjob, das überhaupt klar zu machen. Man will ja nicht sagen, nein, wir machen da nicht mit. können ja nicht sagen, bei den Schulen regnet es durch die Decke, aber wir müssen hier unsere Kunst machen. Nur wenn wir jetzt von jetzt auf gleich 50.000 Euro einsparen sollen und machen eine Produktion weniger, dann haben wir natürlich auch nicht das Geld, was diese Produktion einspielen würde. Und das heißt, eine größere Einsparung hat einen langen Vorlauf. Das braucht einfach Zeit. Wir sind jetzt nicht so ein riesiges Haus, aber wir sind doch durch Verträge, durch Verbindlichkeiten, nicht zuletzt durch das Gebäude selber, was ja auch so wunderschön ist, aber auch gepflegt werden soll. Dieser Tanker kann nicht so schnell eine Vollbremsung machen.
1: Und damit das Theater Luft und Zeit für seine Aufgaben bekommt, gibt es Unterstützung aus der Bürgerschaft. Die Patronatsgesellschaft besteht schon seit 1952. Aktueller Präsident ist Dr. Christian Bader.
2: Die Patronatsgesellschaft für Theater und Philharmonie in Baden-Baden ist gegründet worden aus dem Impuls heraus, dass die Stadtgesellschaft sich gegen Pläne der Landesregierung damals gestellt hat, das Ensembletheater abzuschaffen hier in der Stadt. Und damit erklärt sich auch so ein bisschen der Name. Patronat ist mehr als ein Förderverein. Wir sind natürlich auch ein Förderverein. Wir fördern das Theater auf Projektbasis, zum Beispiel in den Aktivitäten für Kinder, Jugendliche und junge Erwachsene. Aber es hat eben auch diese Schutzfunktion, die in dem Wort Patronat zum Ausdruck kommt. Wir sind genau wieder in diesen Diskussionen gewesen, die damals zur Gründung geführt haben. Und da ist es, glaube ich, ganz gut, wenn ein Akteur wie wir eben auch sich einbringen kann, die Perspektive der Zuschauer zum Tragen zu bringen.
1: Für die Zukunft des Theaters in Baden-Baden ist Simon Meinreis zuständig. Er ist der Nachfolger von Nicola May. Ab September beginnt seine erste Spielzeit als Intendant und ich treffe ihn mitten in Baden-Baden unter den schattigen Kolonnaden. Wo soll's denn hingehen mit dem Theater?
3: Ich hoffe, dass die Zukunft des Theaters Baden-Baden die vielen jungen Leute sind, die bei uns mitspielen und mitmachen werden und jetzt schon dabei sind. Und genau diesen Übergang will ich gestalten. Ein Theater in die Zukunft führen, was sowohl politisch als auch finanziell immer mehr unter Druck gerät und wo man Antworten geben muss. Und wir werden uns sehr mit Themen in der Stadt beschäftigen und mehr Menschen das Gefühl geben wollen, dass dieses Theater sie angeht. Und dieses Theater ist in einer Stadt, die europäisch geprägt ist, die seit Anbeginn eine europäische Identität hat. Und darauf werden wir setzen und damit hoffentlich Glanzpunkte setzen und voller Optimismus daran gehen. Es klar ist, das Theater Baden-Baden ist ein Ort für die Zukunft.
1: Und dann soll auch die Zukunft das letzte Wort haben. In Gestalt von Eduardo aus dem Jugendclub.
5: Ohne Theater wäre die Welt grau.
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4: Für kleine und unabhängige Verlage, die nicht so viel Budget haben, ist dieser Preis besonders wichtig. Der Deutsche Verlagspreis, verliehen vom Kulturstaatsminister Wolfram Weimer. In diesem Jahr wird er jedoch in einem geänderten Verfahren vergeben. Nach dem Eklat um den Deutschen Buchhandlungspreis, bei dem Kulturstaatsminister Wolfram Weimer mehrere von der Jury ausgewählte Buchhandlungen strich, gibt es jetzt ein zusätzliches Beratungsgremium. Das soll politische Eingriffe und Konflikte im Vornherein vermeiden. Kann das funktionieren, Jonas Kühlberg?
6: Zauselbuchhandlungen. Mit diesem Wort hat Jörg Thaddeus diese Woche für Wirbel gesorgt. So bezeichnete der neue Juryvorsitzende des Deutschen Verlagspreises im Spiegel jene Buchläden, denen Kulturstaatsminister Weimer wiederum die Auszeichnung beim Deutschen Buchhandlungspreis verweigert hatte. Die Kulturszene kommentierte prompt. Ungeschickter hätte Thaddeus nicht in seine Aufgabe starten können. Aber wie sieht das der Moderator und Autor selbst?
7: Ja, das ist ja eine faszinierende Welt. Der Deutsche Verlagspreis zeichnet ja jetzt Verlage aus, üblicherweise, die nicht riesengroße Umsätze unter 3 Millionen Euro haben. Und da sind einfach Buchbegeisterte, Veröffentlichungsbegeisterte. Und deswegen stelle ich mir das als eine sehr schöne Aufgabe vor bisher.
6: Der Verlagspreis ehrt kleine, unabhängige Verlage mit besonders interessanten Programmen. Drei herausragende Häuser erhalten je 50.000 Euro, bis zu 79 weitere je 18.000 Euro. Für viele Verleger eine überlebenswichtige Finanzspritze. In der Buchbranche ist man, nach dem Eklat um den Deutschen Buchhandlungspreis, alarmiert. Im Frühjahr hatte Wolfram Weimer 3 Buchhandlungen vom Preis ausgeschlossen, mit Verweis auf angebliche verfassungsschutzrelevante Erkenntnisse, ohne diese offenzulegen. Dem zugrunde liegt das sogenannte Haber-Verfahren. Mittel des Bundes werden dabei nur an Institutionen vergeben, die durch den Verfassungsschutz als unbedenklich eingestuft wurden. Katharina Meyer von der Kurt-Wolf-Stiftung erklärt, was jetzt anders laufen soll.
8: Wir waren der Auffassung, dass das Haber-Verfahren auf gar keinen Fall in diesem Zusammenhang einzusetzen ist. Und wir uns natürlich als Branche dagegen verwehren, dass wir alle als Verlage beispielsweise Geschäfte machen mit Buchhandlungen, die möglicherweise nicht auf dem Boden der Verfassung stehen.
6: Geht es nach Wolfram Weimer, soll beim Verlagspreis jetzt alles besser laufen. Thomas Koch vom Börsenverein des Deutschen Buchhandels warnt davor, den Verlagspreis politisch zu überfrachten.
9: Wir haben relativ schnell Gespräche gefordert und der Kulturstaatsminister hat aber schon auf der Leipziger Buchmesse auch signalisiert, dass er zu Gesprächen bereit ist. Also das heißt, von uns kam der Anstoß, aber die Bereitschaft wurde schnell erklärt und dann gab es auch konstruktive Gespräche, um ein neues Verfahren zu finden.
6: Das Ergebnis dieser Gespräche, Börsenverein und Kurt-Wolf-Stiftung sollen die Jury beim Verlagspreis beraten. Anders als beim Buchhandlungspreis soll dabei Transparenz gewährleistet werden. Doch die Kritik reißt nicht ab. Die Verlegerin Claudia Gerke vom Konkursbuchverlag kommentierte gegenüber dem RND zum Beispiel, der Verlagspreis sei kein von der Politik unabhängiger Preis mehr. Denn die letzte Entscheidung über die Auszeichnung fällt auch künftig der Kulturstaatsminister. Jurychef Jörg Thaddäus bezieht in der inhaltlichen Debatte klar Position.
7: Wir machen da als Medien mitunter einen riesen Zinnober draus, weil merkwürdigerweise ist der Kulturstaatsminister einer teilweise konservativen Regierung, teilweise konservativ, na hoppala. Und der Kulturbetrieb ist das, was er ist. Er ist oft eine Vorfeldorganisation der anderen politischen Seite und dementsprechend gibt es da Konflikte.
6: Im Oktober zur Frankfurter Buchmesse wird sich zeigen, ob das neue Verfahren hält, was es verspricht.
4: 23:56 Uhr. Achtung, Falschfahrer auf der B172 Anschlussstelle Pirna-Pirna. Zwischen der A17 Pirna und Pirna kommt Ihnen ein Falschfahrer entgegen. Fahren Sie bitte äußerst rechts, überholen Sie nicht. Auf der B172A Anschlussstelle Pirna-Pirna. Dort kommt Ihnen ein Falschfahrer entgegen. Vorsicht bitte in beiden Richtungen.
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4: Jens Spahn, der Fraktionsvorsitzende der Union im Bundestag, ist Vater geworden, zusammen mit seinem Ehemann. Das wäre nichts Besonderes, wenn das Kind nicht von einer Leihmutter in den USA ausgetragen worden wäre. Das ist in Deutschland nämlich verboten. Christoph Schwennicke, Politikchef des Nachrichtenportals T-Online, kritisiert deshalb Spahns Verhalten. Er hält es für unfair und für gefährlich.
10: Jens Spahn und seinem Partner sei ihr Elternglück von Herzen gegönnt. Der prominente Fall einer Elternschaft mit Hilfe einer Leihmutter wirft aber grundsätzliche Fragen auf. Man kann aus stichhaltigen Gründen für das Leihmutterkonzept sein. Man kann aus ebenso guten Gründen dagegen sein. Man kann aber nicht politisch strikt dagegen und im eigenen Fall egoistisch dafür sein. Das ist bigott und selbstsüchtig. Stellt den eigenen Kinderwunsch über jenen all der anderen, die ihn sich hierzulande nicht erfüllen können. Genau das aber hat Jens Spahn gemacht. Der neokonservative Unionspolitiker hat sich in der Vergangenheit immer wieder dezidiert gegen diese Möglichkeit eines Paares ausgesprochen, ein Kind zu bekommen. Als aber der Kinderwunsch in ihm selbst hochkam, hat er sich ins Flugzeug gesetzt, ist in die USA geflogen und hat das Problem so für sich gelöst, weil er es konnte, weil er das Privileg hat, sich die Umgehung der deutschen Gesetzeslage leisten zu können. Dabei säße er als Fraktionschef am entscheidenden Hebel, Mehrheiten für eine Gesetzesänderung herbeizuführen. Politiker wie Spahn sind dem Gemeinwohl verpflichtet. Wenn sie nur auf ihren eigenen Vorteil schauen, wenn Handeln und Reden nicht zusammenpassen, dann verlieren sie zu Recht jedes Vertrauen und jede Glaubwürdigkeit. Das ist der hohe Preis, den Spahn für sein frisches Babyglück bezahlt. Er ist selbst schuld daran.
4: Christoph Schwennicke vom Nachrichtenportal T-Online. Die Frankfurter Allgemeine Zeitung spricht sich ebenfalls gegen das Geschäft mit der Leihmutterschaft aus.
11: Hier geht es um das Wunder einer Schöpfung. Die Entstehung eines Menschen durch zwei Menschen. Ein höchst intimes Ereignis, vor allem für die Mutter, die mit dem Kind schwanger ist und es unter Schmerzen auf die Welt bringt. Das ist keine Dienstleistung, das darf kein Service sein, den man kaufen kann.
4: Und das waren die Standpunkte, zusammengestellt hat sie heute Torben Müller.

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1: Um 0 Uhr mit Wolfgang Berger. Bundesfinanzminister Klingbeil und Justizministerin Hubich haben ein Maßnahmenpaket vorgestellt, mit dem Steuer- und Finanzkriminalität besser bekämpft werden soll. Der Aktionsplan sieht etwa Abschreckung, bessere Zusammenarbeit der Behörden und mehr Pflichten für Unternehmen vor. Aus Berlin Jakob Mayer.
2: Klingbeil möchte den Strafrahmen für organisierte Steuerkriminalität auf bis zu 15 Jahre Freiheitsstrafe erhöhen und Steuerhinterziehung wieder als Verbrechenstatbestand einführen. Die zuständigen Behörden sollen verdächtige Vermögen besser ermitteln und einziehen können. Nach dem Vorbild des gemeinsamen Terrorismusabwehrzentrums soll es beim Zoll ein ähnliches Gremium gegen Steuer- und Finanzkriminalität geben, um zwischen Bund und Ländern Erkenntnisse auszutauschen. Die entsprechenden Gesetze sollen in den kommenden Monaten beschlossen bzw. geändert werden. Klingbeil rechnet mit Einnahmen von mindestens 1 Milliarde Euro.
1: Die Vaterschaft von Unionsfraktionschef Spahn ist auf Kritik gestoßen. Der gemeinsame Sohn von Spahn und seinem Mann war mithilfe einer Leihmutter in den USA zur Welt gekommen. Aus Berlin Maximilian Ulrich.
3: Die Schatzmeisterin der Frauenunion, Marion Rosin, forderte sogar Spahns Rücktritt. Leihmutterschaft sei aus guten ethischen Gründen in Deutschland verboten, sagte sie den Zeitungen der Funke Mediengruppe. Der frühere Vorsitzende des Ethikrats und evangelische Theologe Peter Dabrock spricht von einer rechtlichen Grauzone, in der Spahn sich bewege, und sagt, es bleibe ein Gefühl der Betrübnis, dass sich jemand da etwas herausnimmt, weil er das Geld, die Position, die Möglichkeit dazu habe.
1: Die Vereinigten Staaten haben eigenen Angaben zufolge erneut den Iran angegriffen. Wie das US-Zentralkommando mitteilte, sollen damit die militärischen Fähigkeiten des Landes weiter geschwächt werden. Iranische Medien melden Explosionen im Süden des Landes. Demnach wurden mindestens 2 Brücken sowie ein Flughafen von US-Geschossen getroffen. Zuvor hatte die iranische Justiz Äußerungen von US-Präsident Trump dementiert, wonach es einen Gefangenenaustausch zwischen Washington und Teheran gegeben habe. Unmittelbar vor dem heutigen deutsch-französischen Ministerrat hat Präsident Macron eine europäische Politik der Stärke eingefordert. Die Kräfte müssten gebündelt werden. Zugleich sei es dabei wichtig, die Besonderheiten jedes einzelnen europäischen Partners zu respektieren. Ziel sei, so wörtlich, dieses strategische Erwachen Europas voranzutreiben. Macron äußerte sich entsprechend vor einem Treffen mit Kanzler Merz auf Schloss Benzberg. Das waren die Nachrichten. Das Wetter in Deutschland. Im Nordosten oft klar, teils kräftige Schauer und Gewitter, Tiefstwerte 20 bis 13 Grad. Tagsüber gebietsweise heiter, vermehrt Schauer und Gewitter, örtlich Unwettergefahr durch heftigen Starkregen, Hagel und Sturm. Höchstwerte 22 bis 30 Grad. Am Samstag zum Teil einzelne Schauer, auch freundliche Phasen 19 bis 28 Grad. Am Sonntag im Westen mehr Sonne, im Osten Schauer und Gewitter. 0 Uhr 3.
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5: Zunächst noch einmal mit der Falschfahrermeldung auf der B172a Anschlussstelle Pirna-Pirna. Zwischen der A17 Pirna-Pirna kommt Ihnen ein Falschfahrer entgegen. Bitte fahren Sie äußerst rechts, überholen Sie nicht. Auf der B172a Anschlussstelle Pirna-Pirna, dort ein Falschfahrer unterwegs. Vorsicht bitte in beiden Richtungen. Dann eine Unwetterwarnung für Baden-Württemberg. In großen Teilen des Bundeslandes kann es zu orkanartigen Böen mit Geschwindigkeiten um 110 km/h sowie heftigem Starkregen und Hagel mit Korngrößen um 3 cm kommen. Ebenso besteht Gefahr durch Blitzschlag, umstürzende Bäume sowie herabstürzende Dachziegel. Dann die A3 Passau Richtung Linz, die ist zwischen Passau Süd und Pocking. 6 Kilometer Stau gibt es dort. A5 Karlsruhe Richtung Frankfurt zwischen Karlsruhe Nord und Bruchsal, 4 Kilometer Stau. A6 Heilbronn Richtung Nürnberg zwischen Schwäbisch Hall und Ilshofen-Wolpertshausen, 5 Kilometer Stau an einer Baustelle. A7 Fulda Richtung Kassel zwischen Fulda Nord und Hünfeld-Schlitz, 4 Kilometer Stau. A8 Nürnberg-München Richtung Salzburg zwischen Achenmühle und Felden, 8 Kilometer stockend dort. Die A23 Heide Richtung Hamburg ist zwischen Elmshorn und Tornesch wegen Bergungsarbeiten gesperrt. Die Umleitung über die U126 und letzte Meldung. Die A565 Meckenheim Richtung Bonn, die ist zwischen Bonn-Poppelsdorf und Bonn-Endenich wegen Bauarbeiten bis 5 Uhr gesperrt.
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5: Und die kommt vom Norddeutschen Rundfunk aus Hamburg. Wir haben inzwischen Freitag, den 17. Juli, im Studio für Sie, Carsten Fick. Hallo. Und wir starten den Tag mit einem Thema, bei dem geht es um viel Geld, um sehr viel Geld, geschätzt um 100 Milliarden Euro. Das ist die Summe, die dem deutschen Staat schätzungsweise jedes Jahr entgeht, und zwar durch Steuerhinterziehung und Finanzkriminalität. Wenn man bedenkt, dass wir im neuen Haushalt Schulden von etwa 200 Milliarden Euro machen werden, dann ist das natürlich eine enorme Summe. Also was tun? Was kann man gegen die Steuerbetrüger wirksam unternehmen? Finanz- und Justizministerium haben genau deshalb jetzt einen gemeinsamen Aktionsplan vorgelegt. Wie der genau aussieht, wie man an die großen Summen herankommen will, dazu Mario Kubina aus Berlin.
6: Die Pressekonferenz läuft erst seit ein paar Minuten. Da wird Bundesfinanzminister Lars Klingbeil sehr grundsätzlich.
7: Wir haben ein gemeinsames, klares Ziel. Die Ehrlichen in unserer Gesellschaft dürfen nicht die Dummen sein.
6: Steuerhinterziehung als Gerechtigkeitsproblem. So sieht es auch Klingbeils Kabinettskollegin Stefanie Hubig. Die Bürger müssten sich darauf verlassen können, dass Regeln für alle gelten, sagt die Justizministerin. Und?
8: Jeder hinterzogene Euro fehlt. Bei den Schulen, bei der Polizei, bei der Bahn, bei der Justiz. Steuerhinterziehung entzieht unserem Gemeinwesen die materielle Grundlage.
6: Wie groß der Schaden ist, lässt sich nur schwer sagen. Oft wird ein Schätzwert von rund 100 Milliarden Euro pro Jahr genannt. Der Finanzminister und SPD-Co-Chef will das nicht genau beziffern. Für ihn und seine Parteifreundin Hubig steht aber fest, es muss etwas passieren. Eine entscheidende Rolle soll dabei der Zoll spielen, der in Klingbeils Zuständigkeit fällt.
7: Wir machen den Zoll schlagkräftiger, allein mit 1500 zusätzlichen Stellen in diesem Jahr und mit neuen digitalen Befugnissen. Wir nehmen die organisierte Kriminalität stärker ins Visier. Dazu gehört künftig auch die gemeinsame Ermittlung von Zoll und BKA.
6: Ein anderer Punkt: Klingbeil und Hubig wollen bei organisiertem Steuerbetrug den Strafrahmen erhöhen auf bis zu 15 Jahre Gefängnis. Außerdem sollen schwere Steuerdelikte in Zukunft als Verbrechen eingestuft werden, verbunden mit einer Mindeststrafe von einem Jahr.
8: Und das hat vor allen Dingen eine wichtige Konsequenz für die staatsanwaltschaftliche Praxis. Wir nehmen die Staatsanwaltschaften dadurch stärker in die Pflicht. Sie müssen in diesen Verfahren ermitteln. Sie können Verfahren nicht aus Ermessensgründen einstellen.
6: Darüber hinaus wollen Hubig und Klingbeil künftig verhindern, dass sich Steuerhinterzieher durch eine Selbstanzeige aus der Affäre ziehen.
7: Kriminelle sollen sich nicht mehr so leicht freikaufen können.
6: Der Finanzminister will auch die Bundesländer ins Boot holen, mit einem gemeinsamen Zentrum gegen Steuerkriminalität. Dort sollen sich Ermittler der Bundesbehörden und Steuerfahnder aus den Ländern koordinieren. Die ersten Reaktionen fallen unterschiedlich aus. Katharina Beck von den Grünen sieht sich bestätigt. Sie spricht von einem großen Wurf, auch mit Blick auf organisierten Steuerbetrug wie bei sogenannten Cum-Cum-Modellen.
9: Gerade diese Bündelung der Kompetenzen ist bei so komplizierten und komplexen Fällen wie Cum-Cum, die auch länderübergreifend stattfinden und international, das ist halt einfach super wichtig.
6: Ganz anders reagiert der linken Abgeordnete Christian Görke. Er spricht von Nebelkerzen.
10: Das, was heute vorgelegt worden ist, ist unzureichend.
6: Ob die Maßnahmen alle so umgesetzt werden, darüber dürfte in der Koalition noch diskutiert werden. Allerdings, der Finanzminister plant für nächstes Jahr fest mit Mehreinnahmen durch den Kampf gegen Steuerbetrug. 1 Milliarde Euro soll so zusammenkommen.
5: Soweit Mario Kubina aus Berlin zum Aktionsplan zur Bekämpfung von Steuer- und Finanzkriminalität. Und wie man sich im Kampf gegen Steuerhinterziehung und Finanzkriminalität die Zähne ausbeißen kann, das hat Anne Brohrhilker erlebt. Als Oberstaatsanwältin hat sie in Köln versucht, die berühmten Cum-Ex- und Cum-Cum-Geschäfte aufzuklären und zu verfolgen. Sie hat die Ermittlungen geleitet. 2024 kündigte sie dann überraschend ihren Job und wechselte als Co-Geschäftsführerin zur Bürgerbewegung Finanzwende, die sich als Gegengewicht zur Finanzlobby versteht und Aufklärung zur Aufgabe gemacht hat. Meine Kollegin Nina Zimmermann hat mit Anne Brohrhilke heute gesprochen und zunächst gefragt, um zu verstehen, was in Deutschland schiefläuft, wie groß ist das Problem der Steuer- und Finanzkriminalität?
11: Ja, das ist ein riesiges Problem. Also so ganz genau kennen wir die Zahlen nicht, weil es dort nämlich auf jeden Fall ein großes Dunkelfeld gibt, weil viele dieser Taten sind sehr professionell verschleiert worden. Das heißt, die Behörden entdecken diese Taten gar nicht. Aber was wir eben merken, sind die Auswirkungen, uns fehlt das Geld. Und in diesem Dunkelfeld kann man sich nur mit einer Schätzung bewegen. Und die Schätzung, die ist wirklich enorm. Also es wird geschätzt, dass uns jedes Jahr 100 Milliarden Euro allein durch Steuerhinterziehung durch die Lappen geben. Das ist ein Fünftel des aktuellen Staatshaushalts. Das ist wirklich eine riesige Summe.
12: Genau, bisher schätzt die Bundesregierung die Steuerlücke nämlich nicht, weil man sagt, es sei zu aufwendig. Also Sie haben es gesagt, da bleibt vieles im Verborgenen. Wo entstehen denn die größten Schäden überhaupt?
11: Ja, die größten Schäden werden vor allen Dingen durch professionelle Tätergruppen, die oft international organisiert, begangen. Das sind zum Beispiel der Bereich der Tax Trades, also Cum-Ex und Cum-Cum. Das ist ja vor allen Dingen die Bankenbranche, die uns da ausplündert, aber auch Umsatzsteuerkarusselle. Das ist sowas Ähnliches, nur mit Waren. Das ist auch so Fake-Warenhandel, wo es nur um Steuer geht. Das sind auch enorme Schäden, die uns zugefügt werden. Und auch bei Schwarzarbeit gibt es neben vielen kleinen Fällen auch organisierte Bandenstrukturen, die natürlich dann auch größere Schäden anrichten, als wenn jemand seine Putzfrau nicht anmeldet.
12: Also es ist gar nicht die Summe der sehr vielen kleinen Steuerhinterziehungen, sondern es sind schon die großen Fische aus dem Ausland agierend.
11: Ja, absolut. Das ist genau diese Kategorie von Fällen, mit der wir im Moment schlecht umgehen können, weil unsere Behördenlandschaft auf solche Fälle schlecht vorbereitet ist. Die kommt mit den kleinen Fällen gut zurecht, aber mit diesen großen eben ganz schlecht.
12: Und warum sind wir da so schlecht vorbereitet? Warum gelingt es uns da so schlecht, diese Fälle auch aufzudecken und zu verfolgen? Weil das haben Sie ja selbst auch in diesem Cum-Cum-Cum-Ex-Verfahren erlebt.
11: Ja, genau. Das liegt daran, dass unsere Behördenlandschaft so gewachsen ist, wie sie ist. Wir haben ein föderalistisches System. Wir sind ja kein Zentralstaat. Das heißt, die Länder organisieren ihre Behörden und machen das ganz unterschiedlich, machen auch ganz unterschiedliche Vorgaben, zum Beispiel ganz unterschiedliche Datenschutzaussetzungen und technische Systeme werden da eingesetzt. Und das verhindert, dass sich die Behörden untereinander austauschen. Das ist natürlich äußerst misslich, weil einfach dann kaum Fachkompetenz wirklich entstehen kann. Und das nächste Problem ist, dass sie eigentlich dafür zuständig sind, von ihrer ganzen Organisation und Größe die Kriminalität vor der Haustür zu bearbeiten. Aber für internationale Strukturen, wo man eben im Ausland ermitteln muss, da sind die eigentlich nicht drauf vorbereitet. Und das fällt ihnen dann eben mit diesem aktuellen Aufbau sehr schwer.
12: Ändert der neue Aktionsplan denn etwas daran, den der Bundesfinanzminister Klingbeil, die Bundesjustizministerin Hubig heute vorgestellt haben? 26 Maßnahmen werden darin aufgelistet. Wir nähern uns vielleicht dem mal positiv. Was gefällt Ihnen daran? Weil die Regierung spricht ja von mehr Schlagkraft für Ermittler.
11: Ja, also ich bin wirklich sehr, sehr positiv überrascht über dieses umfassende Maßnahmenpaket, was ja eben neben gesetzlichen Änderungen, die so Gerechtigkeitsaspekte betreffen, vor allen Dingen auch die Strukturen angeht. Und das ist genau das, was wirklich angegangen werden muss, was natürlich immer ein bisschen unbequem ist, wenn man Behörden umstrukturieren muss. Aber das wird hier angegangen und das finde ich ausgesprochen positiv. Also insbesondere wird ja eine Forderung, die aus der Praxis und der Wissenschaft kam, ich habe das auch immer sehr nach vorne gestellt, wird hier aufgenommen, nämlich dass wir eine zentrale Ermittlungseinheit auf Bundesebene brauchen, möglichst interdisziplinär besetzt, also nicht nur mit Polizei oder Steuerfahnd und Zoll, sondern mit allen drei. Und genau das soll gemacht werden und das ist zum Beispiel ein sehr, sehr positiver Effekt, von dem ich mir auch viel verspreche in der Schlagkraft gegen gerade diese großen Fälle.
5: Sagt Anne Brohilker, Deutschlands frühere Cum-Ex-Chefermittlerin, heute Autorin von Cum-Ex, Milliarden und Moral, warum sich der Kampf gegen Wirtschaftskriminalität lohnt. Die Zeit, 0.13 Uhr.
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5: Genua, 14. August 2018, 11.36 Uhr. Es stürmt, es gewittert, es regnet in Strömen. Ein grüner Kleinlaster fährt auf die Morandi-Brücke Richtung Innenstadt. Ein anderes Auto überholt ihn, schert vor ihm ein. Der Fahrer des Kleinlasters bremst. Plötzlich ist das Auto weg, in die Tiefe gestürzt, zusammen mit einem Teil der Brücke. 8 Jahre ist dieses Unglück jetzt her. Autos und Lastwagen stürzen über 40 Meter nach unten. 43 Menschen sterben. Heute ist ein erstes Urteil gefallen. Der frühere Chef des Autobahnbetreibers wurde verurteilt. Die Anklage warf den Verantwortlichen vor, notwendige Wartungsarbeiten aus Profitinteressen vernachlässigt zu haben. Christina Auerbach berichtet.
13: Zu 12 Jahren Haft haben die Richter in Genua den Hauptangeklagten verurteilt. Giovanni Castellucci ist der ehemalige Geschäftsführer von Autostrade per l'Italia, die Firma, die Morandi-Brücke in Genua betrieben hat. Ihm wird vorgeworfen, von den Mängeln an der Brücke gewusst zu haben und die Arbeiten an dem später eingestürzten Pfeiler verschoben zu haben. Die Staatsanwaltschaft hatte 18 Jahre Haft gefordert. Giuseppe Rodino blickt deshalb mit gemischten Gefühlen auf dieses Urteil. Positiv, weil es endlich ein Urteil gibt, aber es sei viel zu milde ausgefallen, sagt er. 40 Jahre lang hat Giuseppe Rodino unter der Morandi-Brücke gewohnt. Als im August vor 8 Jahren der Brückenpfeiler zusammenbricht, ist er gerade zu Hause. Er bekommt mit, wie ein Großteil der Fahrbahn einstürzt und die Autos mitreißt, die gerade auf ihr fahren. So etwas kann man nicht vergessen, sagt er. Tagelang suchen damals Rettungskräfte mit schwerem Gerät nach Überlebenden in den Trümmern. 43 Menschen sterben an jenem Tag. Die Reste der Brücke ragen lange wie wackelige Zähne aus Stahlbeton in die Höhe. Als klar wird, dass sie gesprengt werden müssen, wird Giuseppe Rodino klar, dass er nie wieder in sein Zuhause zurückkehren wird. Wie er müssen 700 Menschen nach dem Brückeneinsturz ihre Häuser verlassen. Das Wichtigste können sie zwar mitnehmen, aber vieles wird unter den gesprengten Brückenresten begraben. Den Prozess, sagt Giuseppe Rodino, hat er vor allem mit 2 Gefühlen verfolgt.
14: Con molta tristezza da una parte, con molta rabbia dall'altra.
13: Trauer und Wut. Wut vor allem darüber, dass es so lange gedauert hat, bis der Prozess überhaupt angefangen hat. Er startet erst 4 Jahre nach dem Unglück, dann dauert es weitere 4 Jahre, bis jetzt endlich ein erstes Urteil gefällt wurde. Einen Tag vor Prozessbeginn hat Autostrade per l'Italia noch einen Entschuldigungsbrief veröffentlicht. Der kam nicht gut an bei Giuseppe Rodino. Den hätten sie gleich schreiben müssen. So ist es ein bisschen wie vor ein paar Jahren, als die USA sich bei den Ureinwohnern entschuldigt haben für das, was sie ihnen damals angetan haben. Der Prozess, sagt Giuseppe Rodino, war aber wichtig für ihn und die anderen Opfer. Denn es müsse endlich jemand zur Verantwortung gezogen werden. Insgesamt waren 57 Menschen angeklagt, überwiegend Führungskräfte von Autostrade per l'Italia, aber auch Angestellte des italienischen Infrastrukturministeriums. 25 von ihnen wurden freigesprochen, die anderen zu insgesamt fast 200 Jahren Haft verurteilt. Mit dieser Höhe sind die Richter bei der Hälfte von dem, was die Staatsanwaltschaft gefordert hat. Die Staatsanwaltschaft wirft Autostrade per l'Italia vor, die Brücke nicht richtig gewartet zu haben, um Geld zu sparen und Profit zu machen. Die Verteidigung argumentierte, dass die Schäden an der Brücke versteckte Baumängel waren und gar nicht hätten festgestellt werden können. Der Prozess warf in den letzten Jahren immer auch ein Schlaglicht auf den maroden Zustand von Italiens Verkehrsinfrastruktur und die fragwürdige Rolle von Autostrade per l'Italia. Das Urteil ist dabei nur ein erster Schritt in der juristischen Aufarbeitung, denn es ist davon auszugehen, dass der Prozess noch in höheren Instanzen weitergehen wird.
5: Christine Auerbach berichtete aus Rom. Die Haltung Deutschlands gegenüber Russland ist seit dem Angriffskrieg gegen die Ukraine eigentlich klar. Die Bundesregierung setzt auf politische Isolation und wirtschaftliche Sanktionen. Aber Recherchen des ARD-Politikmagazins Kontraste und der Zeit haben schon Ende 2024 gezeigt, dass sich hochrangige Putin-Getreue weiter mit deutschen Politikern treffen, und zwar in Baku, in der Hauptstadt von Aserbaidschan. Nun hat es wieder so ein Treffen gegeben, mit dabei der frühere SPD-Ministerpräsident Platzek und der Ex-Kanzleramtschef Pofalla von der CDU. Carla Spangenberg berichtet.
15: Das Four Seasons in Baku. Ein Kronleuchter und rosarote Blumengestecke schmücken das klimatisierte Foyer des Fünf-Sterne-Hotels im Herzen der Hauptstadt Aserbaidschans. Hier beobachten wir am vergangenen Montag ein Treffen von politischer Brisanz. In Baku treffen sich seit April 2024 regelmäßig Deutsche und Russen zum konspirativen Austausch. Aus Deutschland sind diesmal angereist Matthias Platzek, ehemaliger SPD-Chef und Ministerpräsident von Brandenburg, und Ronald Pofalla von der CDU, 4 Jahre Kanzler. Amtschef unter Merkel. Sie treffen hier eine russische Delegation. Darunter der ehemalige russische Ministerpräsident und Aufsichtsratsvorsitzende von Gazprom, Viktor Subkov, ein enger Vertrauter Putins. Auch der Leiter des Europa-Instituts der Russischen Akademie der Wissenschaften, Alexei Gromyko, nimmt an dem Treffen teil. In einem geheimen Dossier seines Instituts an den Kreml, das Kontraste und die Zeit enthüllten, heißt es:
16: Durch bestehende Kanäle muss der Druck verstärkt werden, um die Angst deutscher Bürger vor einem möglichen Konflikt zwischen der NATO und der Russischen Föderation zu schüren.
15: Mit dabei auch Valery Fadjejew. Er ist ein Berater Putins, Vorsitzender des russischen Menschenrechtsrats und darf wegen aktiver Kriegspropaganda und Desinformation nicht in die EU einreisen. Eine Runde von Propagandisten des Regimes, aber keine gemäßigten Brückenbauer. Die Russland-Expertin Sarah Pagung von der Körperstiftung wundert sich, dass man ausgerechnet mit diesen Leuten in Austausch treten will. Darunter auch Valerie Fadjejew, der unter EU-Sanktionen steht.
17: Es ist sicherlich schon eine ganz schwierige Wahl. Das sind natürlich auch nochmal Personen, die eigentlich ganz besonders im Fokus stehen, hinsichtlich der Verbrechen, die Russland in der Ukraine, aber auch anderswo begeht.
15: Die russische Seite führt das Ganze unter dem Titel Petersburger Dialog. Ein deutsch-russisches Gesprächsformat, einst initiiert von Putin und Schröder. Nach dem Überfall auf die Ukraine löste die deutsche Seite den Petersburger Dialog 2023 offiziell auf. Wird nun also im Geheimen versucht, den Dialog wiederzubeleben? Der ehemalige langjährige Russlandbeauftragte der Unionsfraktion Roderich Kiesewetter sieht die Treffen in Baku kritisch.
18: Es ist eine Schattendiplomatie, die die beabsichtigte Isolierung Russlands und die klare Positionierung Deutschlands auf Seiten der Ukraine unterläuft. Und Russland bestimmt und definiert die Bedingungen, weil Russland auf dem Begriff Petersburger Dialog besteht.
15: Was sagt die Bundesregierung dazu? Auf Anfrage von ARD Kontraste antwortet das Auswärtige Amt zum Treffen in Baku unter dem Namen Petersburger Dialog.
16: Die Bundesregierung plant keine Fortsetzung oder Weiternutzung des Formats.
15: Das Bundeskanzleramt erklärt,
16: es handelt sich nicht um eine Initiative des Bundeskanzleramtes. Darüber hinaus können wir Ihnen nichts mitteilen.
15: Eine klare Distanzierung von den Aktivitäten in Baku hört sich anders an. Vor Ort sprechen wir Matthias Platzek und Ronald Pofalla an. Sie wollen nicht mit uns reden, erklären nur, dass sie nicht in dem Fünf-Sterne-Hotel übernachten und günstiger in Baku geschlafen haben. Auf unsere schriftlichen Anfragen zum Treffen in Baku wurde weder von deutschen noch von russischen Teilnehmern reagiert.
5: Carla Spangenberg berichtete, und mehr zu diesem konspirativen Treffen in Baku können Sie auch sehen im ARD Politikmagazin Kontraste, und das finden Sie natürlich in der ARD Mediathek. 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Von den 1950ern bis in die 90er Jahre wurden im Westen Deutschland schätzungsweise 11 Millionen Kinder zu mehrwöchigen Kinderkuren geschickt. Das klingt nach Urlaub, nach Obhut und Geborgenheit, doch in Wahrheit herrschten sehr häufig Drill, Liebesentzug und Gewalt. Viele der damaligen sogenannten Verschickungskinder machten traumatische Erlebnisse, und die haben bis ins Alter tiefe Spuren und Narben hinterlassen. Eines dieser Kinder von damals ist Helga Pittelkau aus Bottrop im Ruhrgebiet. Heute ist sie 68 und sie hat mit unserem Reporter noch einmal den Ort in Norddeutschland besucht, an dem sie schlimmste Demütigungen erlebt hat.
19: Helga Pittelkau steht vor dem Kurmittelhaus in Bad Rothenfelde bei Osnabrück. Hier erlebte sie Mitte der 60er Jahre als Grundschulkind eine Zeit, die sie bis heute nicht loslässt.
20: Also ich weiß zum Beispiel, dass ich einmal ganz nötig zur Toilette musste, aber das war eine andere Zeit. Die Erzieherin hat gesagt, das ist jetzt noch nicht die Zeit, wo wir den Toilettengang haben. Und die hat mich wieder aus dem Badezimmer gezerrt. Und einem anderen Jungen ist das eben.

0: Jahre alt. Jahrelang versuchte Helga, das zu vergessen. Keine Chance. Heute begibt sie sich auf Spurensuche. Gemeinsam mit Detlef Lichtrauter, der den Verein Aufarbeitung Kinderverschickung NRW gegründet hat.
1: Du bist, glaube ich, jetzt das erste Mal nach wie vielen Jahren? Das erste Mal nach 60 Jahren wieder hier?
2: Ja, auf jeden Fall. Und als ich jetzt hier angekommen bin, muss ich schon sagen, ja, da hat der Magen schon was gesagt.
1: Ja.
2: Also, es geht einem dann gar nicht so gut. Damit habe ich jetzt erstmal gar nicht gerechnet, ne? Dass das doch so in einem drin ist.
0: Lichtrauter, selbst Opfer einer Kinderkur, will mit seinen Mitstreitern den Opfern eine Stimme geben.
1: Was wurde denn sonst noch so mit euch gemacht während der Kur?
2: Ich habe Erinnerungen an die Mahlzeiten, die also ganz furchtbar waren. Also gegessen haben wir hauptsächlich Marmeladenbrote und Puddingsuppe. Und eigentlich sind wir ja hingekommen, weil wir sehr unterernährt waren und krank. Und durch diese ganzen schlechten Sachen, die wir da zu essen bekommen haben, haben wir natürlich noch mehr abgenommen. Ne? Und uns ging es körperlich auch sehr schlecht und auch psychisch.
1: Ja.
0: In Bad Rothenfelde gibt es einen Arbeitskreis, der die Kinderkuren wissenschaftlich aufarbeitet. Einer der Mitglieder, Dirk Lange-Mensing, er ist ehrenamtlicher Stadtarchivar.
3: Wir haben ja in den letzten Jahren, Jahrzehnten kann man schon sagen, immer wieder vermehrt Anfragen bekommen im Rahmen der eigenen Aufarbeitung, im Rahmen der eigenen Zeitreise. Und wir wollen natürlich den Menschen auch die Möglichkeit geben, das Erlebte zumindest so wieder zu entdecken oder den Ort wieder zu entdecken, an dem das geschehen ist und ein Stück ihrer eigenen Identität auch zurückzugeben.
0: So besucht er mit Helga Pittelkau das Kurmittelhaus. Auch hier werden für sie schlimme Erinnerungen wach. Stunden, sagt sie, musste sie dort im Bad in der heißen Sohle ausharren.
2: Ich kann das kaum fassen, dass das so eine kleine Wanne ist.
3: Ja, es ist unglaublich.
2: Als Kind hat man die riesig erlebt. Mhm. Riesengroß. Meine Güte. Aber wie alt war man auch? Wir waren so klein.
3: Ja.
0: Die Spurensuche ist hart für die Frau aus dem Ruhrgebiet. Aber sie hilft, die Geschichte aufzuarbeiten. So verlässt Helga Pittelkau den Ort im Osnabrücker Land mit einem Wunsch.
2: Ich würde sagen, wenn Bad Rothenfelde damit einverstanden ist und hier eine kleine Skulptur erstellt, worauf steht, dass hier Verschickungskinder waren und auch vielleicht ein bisschen Geschichte dahinter. Ich glaube schon, das würde uns allen helfen.
0: Damit ihre Geschichte und die Geschichte der Millionen anderen Verschickungskinder nicht vergessen wird.
4: Das System der Kinderkuren. Eine Reportage war das aus Bad Rothenfelde von Klaus Halstrup. Die Zeit 0:26.
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6: Mit Lars Pegelow. Bei der Tour de France hat es auf der 12. Etappe erneut eine Sprintentscheidung gegeben. Ein halbes Dutzend Fahrer war dabei kurz vor dem Ziel in einen Sturz verwickelt auf dieser Etappe, die auf der Formel-1-Strecke von Magny-Cours begonnen hat und die in Chalon-sur-Saône ihr spektakuläres Finale fand. Steffen Gaab blickt auf den Tourtag zurück.
7: Vorsicht bitte an Gleis 12. Es fährt ein, der Regionalzug von Magny-Cours nach Chalon-sur-Saône. Wieder zu früh, wieder schnell, wieder hektisch.
8: Und da gibt's einen Sturz. Da kommen 3, 4, 5, 6 Fahrer schwer zu Fall. Da bleiben nicht mehr viel übrig. Vielleicht noch 10 vorn. Und da ist auch Max Kanter dabei. Mats Pedersen ist jetzt in Führung. Max Kanter an seinem Hinterrad kommt auf der linken Seite raus, hat relativ freie Fahrt. Max Kanter auf der linken Straßenseite gegen Tim Merlier. Aber der muss wieder einscheren. Coy oder Merlier? Merlier.
7: Tim Merlier winkt schon fröhlich aus dem Fenster. Und als der Zug zum Stehen kommt, steigt er wieder als Erster aus. Dritter Tagessieg für den Belgier in
9: Chalon-sur-Saône.
7: Die deutschen Passagiere waren zwar im ersten Wagen dabei, aber den Sprung ganz nach vorne packten sie nicht. Pascal Ackermann, aufgehalten vom Sturz.
10: Ja, war direkt neben mir. Ich zitter jetzt noch von dem Sturz, weil ich bin gerade noch so durchgekommen und ich war vorher schon zweimal ganz knapp an der Bande dran und habe gebremst und für mich war das da schon einen Kilometer vor Ziel vorbei.
7: Anders als für Max Kanter. Der Cottbusser gut positioniert im ersten Abteil, aber zu ungeduldig.
11: Wir waren vielleicht einen Ticken zu früh, aber lieber zu früh als zu spät. Ich denke, das war ganz okay. Und dann im letzten Kilometer lassen wir ein bisschen zu sehr sacken, verlieren ein paar zu viele Positionen und dadurch war der Weg für mich zu lang.
7: Kanter als bester Deutscher mit Zugticket Nummer 7, Ackermann Nummer 15. Tadej Pogacar, der Mann im gelben Trikot, hatte den Tag meistens entspannt im Speisewagen verbracht. Neben ihm saß Florian Lipowitz. Der wollte übrigens eine Trinkflasche loswerden. Er versuchte, sie auf eine Zielscheibe am Straßenrand zu werfen und warf daneben. Deshalb hat er auch mit dem Biathlon aufgehört, spaßte Lipowitz in die Fernsehkameras.
12: That's why I
5: stop with Biathlon.
7: Chalon-sur-Saône war der letzte Halt für die Sprinter. Jetzt rollt der Zug ins

0: Lange Wochenende Richtung Berge.
1: Und weiter geht es heute mit der 13. Etappe über 205 Kilometer, dem längsten Teilstück der diesjährigen Tour de France. Die Fußballweltmeisterschaft ist fast vorbei. Am Sonntag treffen Titelverteidiger Argentinien und Europameister Spanien im Endspiel aufeinander. Mit dabei US-Präsident Donald Trump. Er soll in New Jersey auch den WM-Pokal überreichen. Dass dem Weltverband FIFA nun von Menschenrechtsorganisationen schwere Versäumnisse vorgeworfen werden, hat auch mit der US-Regierung zu tun. Aus Washington, Benjamin Best.
2: Bei einer Pressekonferenz am Donnerstag in New York erklärten Human Rights Watch und Amnesty International, der Weltverband habe seinen politischen Einfluss gegenüber der US-Regierung nicht genutzt. Wegen der strikten US-Einreisebestimmungen hätten Fans aus mehreren Ländern sowie der somalische Schiedsrichter Omar Artan nicht an der WM teilnehmen können. Außerdem kritisierten die Organisationen, dass sich zahlreiche queere Fans wegen der US-Einwanderungspolitik sowie einer zunehmenden diskriminierenden Rhetorik der US-Regierung gegen eine Reise zur Weltmeisterschaft entschieden hätten. Die FIFA habe ein Fest der Vielfalt versprochen, dieses Versprechen aber nicht eingelöst. Kritik gab es zudem an der engen Beziehung von FIFA-Präsident Gianni Infantino zu US-Präsident Donald Trump.
1: Und vom Fußball schließlich noch zum Volleyball. Und da gibt es ein etwas enttäuschendes Ergebnis für die deutsche Männernationalmannschaft. Sie hat nämlich im Nations League-Spiel in Belgrad gegen den Iran mit 2:3 verloren und damit praktisch keine Chance mehr auf das Erreichen des Final Eight-Turniers in China in 2 Wochen.
3: Dankeschön, der Sport mit Lars Pegelow.
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5: Um 0.30 Uhr mit Wolfgang Berger. Durch Steuerbetrug entsteht dem Staat laut Schätzung jedes Jahr ein Schaden von 100 Milliarden Euro, also eine Menge Geld, die nicht genutzt werden kann, und viele Kriminelle, die straffrei davonkommen. Die Bundesregierung will künftig konsequenter gegen Steuerbetrug vorgehen. Mit welchen Maßnahmen, erläutert Berlin-Korrespondentin Inalit Spinner.
6: Es sollen 1500 neue Stellen geschaffen werden beim Zoll und das schon im kommenden Jahr. Es soll da auch ein gemeinsames Zentrum entstehen. Dort sollen dann Zoll und BKA gemeinsam arbeiten. Ein weiteres wichtiges Thema ist, die Abschreckung zu erhöhen. Das heißt, die Straffreiheit für Selbstanzeiger, so wie sie in Deutschland bislang galt, die wird abgeschafft. Und auch der Strafrahmen für Straftaten, der wird erhöht auf bis zu 15 Jahre Freiheitsstrafe. Bisher waren das 10 Jahre. Also das alles sind unterschiedliche Maßnahmen aus diesem Aktionsplan, der heute hier in Berlin vorgestellt wurde.
5: Kanzler Merz und Präsident Macron haben am Vorabend des heutigen deutsch-französischen Ministerrats ihre engen persönlichen Beziehungen betont. Merz unterstrich, beide sähen sich in dieser Woche schon zum 2. Mal. Der Kanzler äußerte sich mit Blick auf das Ukraine-Treffen und die Militärparade zum französischen Nationalfeiertag in Paris. Letztere sei ein wirklich bewegendes Ereignis gewesen, so Merz bei der Begrüßung Macrons auf Schloss Bensberg. Der Präsident nannte es sehr wichtig, dass sein Freund Kanzler Merz an seiner Seite gewesen sei. Die USA haben nach eigenen Angaben eine neue Angriffswelle gegen den Iran begonnen. Damit sollten die militärischen Fähigkeiten des Landes weiter geschwächt werden, teilt das zuständige Zentralkommando mit. Der halbstaatlichen iranischen Nachrichtenagentur Fars zufolge ist eine Brücke in Bandar Hamir Ziel einer Attacke. Die Agentur Tasnim meldet zudem einen Raketenbeschuss durch US-Kampfflugzeuge auf den Flughafen von Iranshahr. Der Bundesgerichtshof entscheidet heute, ob Wohnungseigentümer einen Anspruch darauf haben, auf ihrem Balkon ein sogenanntes Klimasplittgerät einbauen zu lassen. In dem konkreten Fall hatten Eigentümer aus Berlin geklagt, nachdem ihnen der Einbau eines solchen Geräts bei einer Eigentümerversammlung nicht gestattet worden war. Diese kritisiert unter anderem, es bestünde angesichts der bekannten Auswirkungen von Klimaanlagen, wie etwa Geräusche, Kondenswasser oder Abluftwärme, die Möglichkeit, dass sich der Miet- oder Verkaufswert den benachbarten Wohnungen mindere. Und das Wetter in Deutschland. Im Nordosten oft klar, sonst teils kräftige Schauer und Gewitter, Tiefstwerte 20 bis 13 Grad. Tagsüber gebietsweise heiter, vermehrt Schauer und Gewitter, örtlich Unwettergefahr durch heftigen Starkregen, Hagel und Sturm, Höchstwerte 22 bis 30 Grad. Am Samstag zum Teil einzelne Schauer, auch freundliche Phasen 19 bis 28 Grad. Am Sonntag im Westen mehr Sonne, im Osten Schauer und Gewitter bei 17 bis 25 Grad. Das waren die Nachrichten.
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3: Um 0.33 Uhr zunächst die A3 Passau Richtung Linz. Zwischen Passau Süd und Pucking 6 Kilometer Stau. A5 Karlsruhe Richtung Frankfurt. Zwischen Karlsruhe Nord und Bruchsal 4 Kilometer Stau. A6 Heilbronn Richtung Nürnberg. Zwischen Schwäbisch Hall und Ilshofen-Wolpertshausen 5 Kilometer Stau an einer Baustelle. A7 Fulda Richtung Kassel. Zwischen Fulda Nord und Hünfeld-Schlitz 4 Kilometer Stau. A8 München Richtung Salzburg zwischen Achenmühle und Felden 8 Kilometer stockender Verkehr. Die A23 Heide Richtung Hamburg ist zwischen Elmshorn und Tornesch wegen Bergungsarbeiten gesperrt. Die Umleitung über die U126 und letzte Meldung die A565 Meckenheim Richtung Bonn. Die ist zwischen Bonn-Poppelsdorf und Bonn-Endenich wegen Bauarbeiten bis 5 Uhr in der Früh gesperrt. Kommen Sie gerne gut an.
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3: Mit Carsten Fick im Studio. Hallo. Mitten im Krieg in der Ukraine, da gehen in der Ukraine, in der Hauptstadt, mehr als 1000 Menschen auf die Straße aus Protest, und zwar gegen eine Personalentscheidung von Präsident Zelensky. Er hat nämlich Verteidigungsminister Fedorow nach gerade mal 6 Monaten im Amt entlassen. Fedorow galt als Modernisierer. Er trieb den Einsatz neuer Technologien und Drohnen voran und wollte die Korruption im Verteidigungsapparat bekämpfen. Warum seine Absetzung trotzdem stattfand und weshalb sie so viel Unverständnis auslöst, dazu Stefan Lag aus Kiew.
7: Schon am frühen Vormittag sind in der Kiewer Innenstadt vor allem junge Menschen unterwegs, die sich offenbar kurzfristig entschlossen haben, an der Demonstration gegen die Absetzung von Verteidigungsminister Fedorow teilzunehmen. Auf Parkbänken und vor Metrostationen werden noch schnell Parolen auf Pappschilder geschrieben. Ich fühle mich verarscht. Fedorow muss zurückkommen oder Never change a winning team ist darauf zu lesen. Auch Yevhen und Oksana arbeiten noch an ihren Plakaten. Sie wollen auf den Punkt bringen, wofür Fedorow ihrer Meinung nach steht. Ich schreibe, Kriege werden durch Wissenschaft und Technik gewonnen. Und ich für Roboter und Innovationen, für Fedorow. Fedorow ist unser Verteidigungsminister, skandieren die schätzungsweise 2000 Demonstrierenden, die sich auf einem Platz unweit des Maidan versammelt haben. Die Entscheidung von Präsident Zelensky, Fedorow abzusetzen, stößt bei den meisten hier auf Unverständnis. Schließlich habe der Minister in den wenigen Monaten seiner Amtszeit bereits viel bewegt, meint Wladislav, Student am Polytechnischen Institut in Kiew. Es gibt viel mehr Offenheit und Transparenz im Verteidigungsministerium. Wir beobachten eine technologische Weiterentwicklung. Auch, dass die Versorgungswege der Russen zur Krim abgeschnitten werden, ist bemerkenswert. Ich finde den Wechsel, der jetzt stattfindet, sehr ungewöhnlich. Schnell wird deutlich, weshalb viele heute gekommen sind. Sie schreiben Fedorow einen entscheidenden Anteil an den jüngsten Erfolgen der ukrainischen Drohnenstrategie zu. In ihren Augen haben Angriffe auf Raffinerien und andere Ziele Russland empfindlich getroffen. Gleichzeitig, so die Hoffnung, rettet der technologische Fortschritt ukrainischen Soldaten an der Front das Leben. Olha, die in einem Vorort von Kiew lebt, hebt vor allem einen anderen Aspekt hervor. Sie schätzt an Fedorow, dass er gegen Korruption im Verteidigungsapparat vorgehen wollte. Besonders ist es sein Verdienst, dass Ausschreibungen und Beschaffungen transparenter gemacht wurden. Das finde ich gut, weil das Unterschlagung schwerer macht und letztlich die Armee stärkt. Unsere Jungs werden am Ende dadurch mehr bekommen. Viele Menschen, die heute demonstrieren, stehen grundsätzlich weiterhin hinter Präsident Zelensky. Umso größer ist ihre Enttäuschung über die überraschende Absetzung des populären Ministers. Das vergessen wir nicht, steht auf einem Plakat. Andere vermuten hinter der Entscheidung den Einfluss des ukrainischen Oberbefehlshabers Sirski. In den Augen vieler Demonstrierender steht er für eine eher sowjetisch geprägte Militärführung. Zudem hatte er Fedorow zuletzt öffentlich kritisiert. Immer wieder ertönen deshalb auch Rufe gegen den Generalstabschef und eine Armee im Sowjetstil. Ob die Proteste Präsident Selenskyj noch einmal zum Umdenken bewegen, ist offen. Für die Gegner der Absetzung gibt es zumindest einen kleinen Hoffnungsschimmer. Die Abstimmung in der Rada, dem ukrainischen Parlament, über Fedorows designierten Nachfolger Klimenko wurde vorerst verschoben. Angeblich habe dieser den Posten abgelehnt. Die Fraktionen im Parlament wollen noch einmal beraten, wie es nun weitergeht.
3: Stefan Lag berichtete aus Kiew.
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3: Der deutsche Essenslieferdienst Delivery Hero hat sich mit dem US-Fahrdienstvermittler Uber auf eine milliardenschwere Übernahme geeinigt. Was das für die Kunden und für den Markt der Essenslieferdienste bedeutet, das berichtet nun Bianca von der Au.
8: Es war der Börsen-Shooting-Star zur Corona-Zeit. Die Pandemie hat den Essenslieferdienst Delivery Hero groß gemacht. Die damaligen Lockdowns und Schließungen von Restaurants waren ein massiver Wachstumstreiber, haben zu einem weltweiten Boom von Essensbestellungen geführt. Und Delivery Hero zeitweise bis in die erste Börsenliga, den DAX, katapultiert. Geld verdient hat das Unternehmen mit Sitz in Berlin jedoch bis heute nicht, sagt Stefan Risse von der Vermögensverwaltung Akatis.
9: Das kann sich jeder selber ausrechnen, dass das schwer ist, damit Geld zu verdienen, wenn ich eben eine Essenslieferung habe, die oft ja dann nur einen Wert von 20 Euro oder sowas beinhaltet. Und davon muss dann das Restaurant, der Fahrer bezahlt werden und der Aktionär von Delivery Hero soll auch noch was übrig behalten. Das ist anspruchsvoll.
8: Entsprechend hat das Unternehmen seit seiner Gründung im Jahr 2011 unterm Strich noch keinen Nettogewinn erzielt. Fahrdienstleister Uber, der den Essenslieferdienst nun für umgerechnet 13 Milliarden Euro übernehmen will, hingegen schon. Warum gibt Uber Milliarden für ein scheinbar nicht profitables Geschäft aus? Stefan Risse von Akatis.
9: Aus Sicht von Uber ist es tatsächlich sehr interessant, weil Uber damit in Märkte kommt, in denen sie noch nicht stark vertreten sind. Und Uber kann damit weltweit Essenslieferungen auch aufbauen, zusätzlich zu ihrem Taxigeschäft. Und Uber hat den großen Vorteil, dass Uber Synergien nutzen kann, die Delivery Hero eben nicht hat.
8: Sprich, die Taxifahrer von Uber könnten in einer Leerlaufphase mit wenig Kundschaft Essen ausliefern. Und Uber kann mit einem Schlag das von Delivery Hero aufgebaute Netz, vor allem in Asien, Afrika, der arabischen Halbinsel und Südeuropa nutzen. Überall dort ist Delivery Hero präsent. Dank geschickter Zukäufe, sagt Kapitalmarktexperte Christoph Schallers.
10: Sie haben überall, und zwar gerade in wachsenden Märkten, Unternehmen dazugekauft und sehr erfolgreich diese Marken auch teilweise weiterentwickelt und haben eben vor allem auf starke Wachstumsmärkte gesetzt. Deswegen ist Delivery Hero auch so interessant als Übernahmekandidat.
8: Die Sorge, dass nun ein weiterer Monopolist aus den USA entstehen könnte, teilt der Experte für Fusionen und Übernahmen nicht. Wegen kartellrechtlicher Auflagen wird der neue Essenslieferriese Geschäftsteile verkaufen müssen, so Schallast.
10: In Europa muss man sagen, ist ja vor allem Spanien und Portugal und auf der anderen Seite Schweden und Finnland betroffen. Und da wird es natürlich Verkaufsauflagen geben. Und es ist oft bei einer Transaktion so, dass derjenige, der am Schluss dann aufgrund der Auflagen kauft, der lachende Dritte ist.
8: Der Markt ist hart umkämpft. Auf den deutschen Lieferdienstmarkt dürfte die Übernahme keine direkte Auswirkung haben. Denn sein Deutschlandgeschäft hatte Delivery Hero bereits 2019 verkauft. In Deutschland bleibt damit Lieferant der Platzhirsch. Und der gehört zum Mutterkonzern Just Eat Takeaway, ein niederländisches Unternehmen mit Hauptsitz in Amsterdam.
3: Uber übernimmt Delivery Hero, Bianca von der Au berichtete, um 0.42 Uhr. Achterbahn, Sommerrodelbahn oder Murmelbahn. Freizeitparks in Mitteldeutschland locken mit ganz unterschiedlichen Konzepten und Attraktionen. Doch wie geht es Ihnen in Zeiten, in denen weniger Geld übrig bleibt, weil viele Alltagsausgaben gestiegen sind? Astrid Wulff hat sich bei einigen Parks mal umgehört.
11: Aus einer Pyramide stürzt die Wildwasserbahn in die Tiefe. Eine weit sichtbare Attraktion des Belantis-Freizeitparks bei Leipzig. Nach dem Verkauf an einen französischen Konzern soll er schrittweise in einen Asterix-Themenpark umgebaut werden und wieder mehr Besucher anziehen. Die Saison entwickle sich positiv, aber es gebe noch Luft nach oben, heißt es auf Nachfrage. Die zurückhaltende Kaufkraft vieler Familien sei zu spüren. Das beobachtet in Mittelsachsen auch Manuela Schleit, Geschäftsführerin des Sonnenlandparks.
12: Grundsätzlich stehen unsere Besucherzahlen auf einem stabilen Fundament. Wir haben ja auch einen Besucheraufschwung erhalten durch unsere neuen Attraktionen, aber man merkt es trotzdem, dass die Leute weniger Geld in den Taschen haben. Also es wird schon weniger Geld für Essen und Trinken zum Beispiel ausgegeben.
11: Etwa 2 Autostunden weiter westlich im Thüringer Wald will der Inselsberg Funpark mit verschiedenen Fahrgeschäften Besucher begeistern. Betriebsleiter Mario Leibitzki beschreibt, wie wetterabhängig die Branche ist.
13: Die Saison läuft an sich noch nicht so, wie wir es uns wünschen. Wir haben immer ein bisschen Pech gehabt, Pfingsten oder Himmelfahrt, wo eigentlich so traditionell immer richtig voll ist. Da haben wir nicht so das tollste Wetter gehabt, es hat geregnet. Dann haben wir ja ein bisschen gelitten unter den Temperaturen über 30 Grad. Da gehen halt die Gäste gerne ins Schwimmbad und nicht zu uns. Wir laufen so mit halber Kraft, sage ich mal im Moment.
11: Auch über die Preise würden sich manche Gäste beschweren, obwohl sie seit 3 Jahren nicht erhöht wurden und die Attraktionen einzeln ausgewählt und bezahlt werden können. Anders im Western-Themenpark Pullman City Harz im sachsen-anhaltischen Hasselfelde. 1 Euro mehr kostet der Parkeintritt in diesem Jahr, erklärt Geschäftsführer Alex Remy, weil die Kosten für Löhne und Einkäufe gestiegen seien.
14: Grundsätzlich ist es, glaube ich, so, dass die Leute das schon sehr schätzen, dass es eben die Westernstadt so als solches nicht sich mit Fahrgeschäften etc. beschäftigt, sondern schon ein Motto treu bleibt mit den Tieren zurück zur Natur. Aber man kann auch feststellen, dass der Gast grundsätzlich schon mehr erwartet irgendwie. Also er sagt dann, ja, ich bezahle jetzt hier zum Beispiel bei uns 26 Euro Eintritt und dafür möchte ich eben irgendwie noch mehr geboten haben als vielleicht noch vor 5 oder vor 10 Jahren.
11: Ebenfalls ohne Fahrgeschäfte will die noch junge Erlebniswelt Akazien unweit von Leipzig Gäste anlocken. Die Betreiber setzen mit ihrem fantasievollen Abenteuerspielplatz auf ein nachhaltiges, naturnahes Konzept. Es ist die 2. Saison für Parkmanagerin Susanne Ziegler.
15: Das Hauptproblem, das was, denke ich mal, alle Freizeitparks haben, ist der Saisonbetrieb. Man hat ja doch etliche Mitarbeiter, die über den Winter mitkommen müssen, damit eben neue Bereiche gebaut werden können, damit alles gut instand gehalten werden kann, ja, damit geplant werden kann, auch für die nächste Saison. Und das sind bei uns sind das rund 30 Mitarbeiter. Und den Lohn für die Mitarbeiter müssen wir natürlich jetzt in dieser Saison erwirtschaften. Und da muss man gut planen.
11: Aktuell sei sie zufrieden mit den Besucherzahlen. Mit Wasser, Schatten, Überdachung und Indoorhalle will man sich für jedes Wetter bereit machen. Insgesamt seien Freizeitparks Familien im Urlaub wichtig, heißt es von der Tourismus-Marketing-Gesellschaft Sachsen. Besonders gefragt seien sie aktuell in den Sommerferien.
3: Astrid Wulff berichtete um 15:45.
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3: Europäische Drogenermittler stehen vor einem Paradox. In den großen Seehäfen in Hamburg, Antwerpen und Rotterdam, da wird vom Zoll seit einigen Jahren immer weniger Kokain gefunden. Diese Nachricht, die zunächst positiv klingt, die hat allerdings einen Schönheitsfehler, denn alle verfügbaren Daten belegen, dass heute nicht weniger, sondern mehr Kokain nach Europa gelangt. Es wird offenbar nur weniger Kokain sichergestellt. Gemeinsam mit Kollegen von Le Monde und der Washington Post und anderen internationalen Medien haben NDR, WDR und SZ zu der Frage recherchiert, welche neuen Wege die Schmuggelbanden gefunden haben, um die Sicherheitsbehörden auszutricksen. Jörg Diehl, Antonius Kempmann, Roman Leberger und Benedikt Strunz über geheime Papiere, 2000 PS starke Speedboote und die Forderung nach einem Militäreinsatz vor Europas Küsten.
16: Ouais, il est chargé à l'avant. Okay. Stop, immediately. Over.
17: Es ist eine Szene wie aus einem Actionfilm, aufgenommen und veröffentlicht von der französischen Marine. Im vergangenen Oktober verfolgt ein Marinehubschrauber ein Speedboot. Als das Boot auch auf mehrfache Aufforderung nicht hält, legt ein Scharfschütze an und schießt auf die Motoren. Das Boot kommt zum Halten. Sicherheitskräfte werden später darauf 2,3 Tonnen Kokain sicherstellen. Geht es nach Paulo Gomes da Silva, könnten europäische Marineeinheiten künftig regelmäßig die Motoren von Schmuggelbooten ins Visier nehmen.
18: Das ist eine der effektivsten Lösungen, die wir haben, um die Speedboote sicher zu stoppen, ohne eine Hochgeschwindigkeitsverfolgungsjagd.
17: Da Silva arbeitet für das Maritime Analyse- und Einsatzzentrum MAOC-N, eine Organisation, in der verschiedene europäische Polizeibehörden zusammenarbeiten mit einem Ziel: Schiffe aus Lateinamerika zu identifizieren, die Kokain nach Europa schmuggeln.
18: Wir sehen mehr Gefahren und Herausforderungen als jemals zuvor. Es werden einfach mehr Drogenmengen auf diesen Schiffen transportiert.
17: Das Problem, von dem das Silva spricht, beschäftigt derzeit Drogenfahnder in ganz Europa. Die Kokainbanden haben in den vergangenen Jahren ihre Schmuggelmuster geändert. Heute, darin sind sich alle Experten einig, wird weniger Kokain über Schiffscontainer in große Häfen geschmuggelt. Stattdessen beobachten die Strafverfolgungsbehörden, dass Fischerboote, Halbtauch-U-Boote und Containerschiffe aus Lateinamerika auf hoher See anhalten. Dort wird das Kokain dann auf Speedboote verladen. Europol-Ermittler wie Andy Krag sprechen mittlerweile von einem Kokain-Highway, der sich hunderte Kilometer vor der europäischen Küste gebildet habe. Krag leitet die Abteilung für organisierte Kriminalität bei Europol.
19: The Cocaine Highway is basically the maritime.
20: Der Kokain-Highway befindet sich in dem Seegebiet zwischen den Azoren und den Kanaren. Wir nennen dieses Gebiet Highway, weil es um wirklich große Mengen geht. Es kommen dort die großen Schiffe aus Lateinamerika rein. Und auf einmal kommen hunderte Speedboote, damit das Kokain schnell verladen werden kann. Dabei geht es mal um 10 Tonnen oder auch mal um 30 Tonnen.
17: Anschließend fahren die Speedboote mit hohem Tempo an die spanische und portugiesische Küste oder über Flüsse weit ins Landesinnere. Dabei kommt es immer wieder zu Verfolgungsjagden mit der Polizei. Die Drogenbanden stellen mittlerweile massenhaft Videos ins Netz, auf denen die Schmuggelfahrten zu sehen sind.
21: Dort sind die Täter, die das Rauschgift transportieren, mit Kriegswaffen mittlerweile ausgerüstet, die auch rigoros davon Gebrauch machen, wenn die Lieferung gestört wird.
17: Sagt Hans-Joachim Leon, der die Abteilung Rauschgift im Bundeskriminalamt leitet. Allein in den vergangenen 2 Jahren, das zeigen die Recherchen, wurden 14 europäische Beamte bei den Jagden auf die Kokainboote verletzt. 5 Beamte sind dabei ums Leben gekommen.
21: Die hochmotorisierten Schlauchboote der Täterseite sind den polizeilichen Ausrüstungsgegenständen völlig überlegen. Und wir hatten Fälle, wo dann einfach Boote der Küstenwache der Portugiesen versenkt worden sind.
17: Ein weiteres Problem, das Fahndern derzeit Sorge bereitet, ist die enorm hohe Reichweite der Schiffe. In Spanien und Portugal hat sich eine regelrechte Schmuggelindustrie herausgebildet. Auf anonymen Online-Accounts ist zu sehen, wie die Schmuggelbanden hunderte Kilometer aufs offene Meer fahren und dort bisweilen mehrere Wochen auf die Ankunft von Drogenschiffen aus Lateinamerika warten. Polizei und Zoll, so ist immer wieder zu hören, verfügten nicht annähernd über die ausreichenden Mittel, um derart große Seegebiete kontrollieren zu können. Europäische Sicherheitsbehörden schätzen, dass allein im Jahr 2025 700 Tonnen Kokain nach Europa gelangen konnten, weil die notwendigen Mittel fehlten, um die Schmuggler zu stoppen. Das Maritime Analyse- und Einsatzzentrum MAOC hat deshalb in diesem Frühjahr einen vertraulichen Call to Action an seine Partnerbehörden geschickt. Auch Deutschland ist Teil von MAOC-N. In dem Papier, das NDR, WDR und SZ vorliegt, fordert MAOC nun ein stärkeres Engagement der europäischen Marine im Kampf gegen den Drogenschmuggel. Zudem müssten gesetzliche Grundlagen geschaffen werden, damit neben Frankreich auch die Marineeinheiten anderer Länder auf die Motoren der Speedboote schießen dürfen. Eine Sprecherin der Europäischen Kommission erklärte auf Nachfrage, dass man den Missbrauch von Speedbooten als Sicherheitsproblem erkannt habe. Derzeit befinde man sich hierzu im Austausch mit den Mitgliedstaaten. In Berlin teilte ein Sprecher des Innenministeriums der Forderung nach einer stärkeren Einbindung der Marine eine Absage. Ein Einsatz der Bundeswehr zur Kriminalitätsbekämpfung sei grundsätzlich nicht vorgesehen. Neben der Forderung nach einem Einsatz von Marineeinheiten regt MAOC aber noch eine andere Maßnahme an, die wahrscheinlich deutlich leichter umzusetzen wäre. Ein europaweites Verbot von Speedbooten. Schließlich hätten die 2000 PS starken und bis zu 300.000 Euro teuren Schiffe eigentlich nur einen Zweck, Europa mit Kokain zu fluten.
22: Soweit Benedikt Strunz. Der Kampf gegen die Drogenschmuggler, eine exklusive internationale Recherche, an der auch die ARD beteiligt ist.
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22: Es ist das erste große Epos des Abendlandes und Vorläufer fast aller Helden- und Heldinnengeschichten. Christopher Nolan hat sich an Homers Odyssee gewagt und schickt Matt Damon in der Titelrolle auf die sagenumwobene Irrfahrt. Kaum ein anderer Film wurde in diesem Jahr so sehr mit Spannung erwartet. Hochkarätig besetzt mit einer Riege aus Weltstars in fast allen Hauptrollen, gedreht als erster Spielfilm der Kinogeschichte im aufwendigen XXL IMAX-Format. Und Nolans großer Versuch, die wohl berühmteste Heldengeschichte zu neuem Leben zu erwecken. Jetzt kommt Christopher Nolans Odyssee in die Kinos.
23: Donner,
0: Eigentlich müsste man in IMAX-Kinos in Prag oder London gehen, um Christopher Nolans Odyssee wirklich genau so zu sehen, wie er seinen Film gedreht hat. Aber man bekommt selbst bei normal großen Leinwänden oder nicht analogen 70mm Projektionen trotzdem das ganz große Kino auch hier. Christopher Nolan liebt dieses übergroße IMAX-Format, verwendet es seit seinem zweiten Batman-Film The Dark Knight in jedem seiner Filme, weil es größer einfach nicht geht. Und hier nun hat er sich endlich den Traum erfüllen können, einen kompletten Spielfilm dieser Größenordnung in IMAX zu drehen.
1: Er bringt alles.
0: Episch war also auch, ohne jede Übertreibung, der Aufwand, mit dem Nolan seine Vision von Homers Odyssee verwirklicht hat.
2: Sag mir, woran du dich erinnerst.
1: Eine Frau. Einen Sohn.
2: Und was dann?
0: Alles. Wirklich alles ist hier groß in Christopher Nolans Odyssee. Das beeindruckende, riesige Star-Ensemble um Matt Damon als Odysseus, der Erzählbogen, der sich im Aufbau wirklich nah an Homers Vorlage bewegt und jedes einzelne Bild und jeder einzelne Wortwechsel.
1: Nach Jahren des Krieges konnte sich niemand zwischen meine Männer und ihre Heimat stellen.
0: Mit dem trojanischen Pferd, das als zurückgelassene Opfergabe, halb im Sand versunken, am Strand vor Troja darauf wartet, hinter die Stadttore Trojas gezogen zu werden, beginnt der Film mit einem enorm kraftvollen Bild. Nicht nur, weil es damit das erste Mal in der Film- und Fernsehgeschichte gelingt, den legendären Kriegstrick auch glaubhaft zu machen, sondern weil damit auch der ernste, düstere Ton für den gesamten Film gesetzt wird.
2: Glaubst du wirklich, das Leben wird wieder so wie früher? Diese Welt ist Geschichte.
0: Im Anschluss geht es dann, wie in der Vorlage, erstmal an den Hof von Ithaka, wo Odysseus' Frau und Sohn, gespielt von Anne Hathaway und Tom Holland, seit fast 2 Jahrzehnten auf dessen Rückkehr warten und eine ganze Horde von Freiern darauf drängt, seinen Platz einzunehmen.
23: Dies ist ein Haus, das auf einen Herrn wartet. Ich will, dass du mich erwählst.
0: Erst mit dem, was in der Heimat auf ihn wartet, beginnt schließlich in Rückblicken und Erinnerungen die eigentliche Irrfahrt Odysseus.
1: Niemand stellt sich zwischen mich und meine Heimat. Nicht einmal die Götter.
0: Es dauert zwar ein bisschen, bis nicht nur die große Irrfahrt, sondern auch der Film so richtig in Fahrt kommt, aber dann ist er unaufhaltsam. Die letzten beiden Stunden dieses fast 3-stündigen Meisterwerks entwickeln eine zwingende Intensität und werden zu einem einzigen epischen Finale. Nolan bleibt in der Form der Vorlage treu und gewinnt hier nicht nur durch eine manchmal fast heutige Sprache ohne jedes antike Versmaß eine andere Verständlichkeit und gleichzeitig ein existenzielles Verständnis ab. Ein eindringliches Kinoerlebnis, packend, ergreifend, ein gewaltiges, leidvolles Abenteuer. Das dichterische Jahrtausendepos in filmischer Jahrhundertgröße.
1: Hilf mir heimzukehren.
22: Christopher Nolans Odyssee ab jetzt im Kino zu sehen.
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22: Jens Spahn, der Fraktionsvorsitzende der Union im Bundestag, ist Vater geworden, zusammen mit seinem Ehemann. Das wäre nichts Besonderes, wenn das Kind nicht von einer Leihmutter in den USA ausgetragen worden wäre. Das ist in Deutschland nämlich verboten. Christoph Schwennicke, Politikchef des Nachrichtenportals T-Online, kritisiert deshalb Spahns Verhalten. Er hält es für unfair und für gefährlich.
24: Jens Spahn und seinem Partner sei ihr Elternglück von Herzen gegönnt. Der prominente Fall einer Elternschaft mit Hilfe einer Leihmutter wirft aber grundsätzliche Fragen auf. Man kann aus stichhaltigen Gründen für das Leihmutterkonzept sein. Man kann aus ebenso guten Gründen dagegen sein. Man kann aber nicht politisch strikt dagegen und im eigenen Fall egoistisch dafür sein. Das ist bigott und selbstsüchtig. Stellt den eigenen Kinderwunsch über jenen all der anderen, die ihn sich hierzulande nicht erfüllen können. Genau das aber hat Jens Spahn gemacht. Der neokonservative Unionspolitiker hat sich in der Vergangenheit immer wieder dezidiert gegen diese Möglichkeit eines Paares ausgesprochen, ein Kind zu bekommen. Als aber der Kinderwunsch in ihm selbst hochkam, hat er sich ins Flugzeug gesetzt, ist in die USA geflogen und hat das Problem so für sich gelöst, weil er es konnte, weil er das Privileg hat, sich die Umgehung der deutschen Gesetzeslage leisten zu können. Dabei säße er als Fraktionschef am entscheidenden Hebel, Mehrheiten für eine Gesetzesänderung herbeizuführen. Politiker wie Spahn sind dem Gemeinwohl verpflichtet. Wenn sie nur auf ihren eigenen Vorteil schauen, wenn Handeln und Reden nicht zusammenpassen, dann verlieren sie zu Recht jedes Vertrauen und jede Glaubwürdigkeit. Das ist der hohe Preis, den Spahn für sein frisches Babyglück bezahlt. Er ist selbst schuld daran.
22: Christoph Schwennicke vom Nachrichtenportal T-Online. Die Frankfurter Allgemeine Zeitung spricht sich gegen das Geschäft mit der Leihmutterschaft aus.
5: Hier geht es um das Wunder einer Schöpfung. Die Entstehung eines Menschen durch zwei Menschen. Ein höchst intimes Ereignis, vor allem für die Mutter, die mit dem Kind schwanger ist und es unter Schmerzen auf die Welt bringt. Das ist keine Dienstleistung, das darf kein Service sein, den man kaufen kann.
22: Die Süddeutsche Zeitung aus München fordert, dem Beispiel Großbritanniens zu folgen, um dem Kinderwunsch vieler Paare nachzukommen. Dort ist die uneigennützige Leihmutterschaft legal. Das heißt, Leihmütter dürfen für ihre Dienstleistung nicht bezahlt werden und geben ihr Elternrecht erst nach der Geburt ab.
5: Ein Modell auch für Deutschland? 2023 hatte die Ampelregierung eine Kommission eingesetzt, die Legalisierung der uneigennützigen Leihmutterschaft und Eizellspende zu prüfen. Das Ergebnis? Verfassungsrechtlich wäre beides zulässig. Warum also warten? Zwar ist im Koalitionsvertrag dazu nichts vereinbart, auch könnte es schwierig werden, eine Mehrheit für eine Reform zu finden. Aber deshalb ein Problem nicht anzugehen, verleugnet die Realität.
22: Und das waren die Standpunkte. Zusammengestellt hat sie heute Torben Müller.
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7: Um 1 Uhr mit Ina Heidemann. Nach dem Austausch ihres Spitzenkandidaten gewinnt die Berliner CDU wieder an Rückhalt. Wenn am Sonntag Abgeordnetenhauswahl wäre, käme die Union auf 20%. Ein Plus von 3 Punkten. Stärkste Partei wäre die Linke mit 22%. Das ist das Ergebnis des aktuellen Berlin-Trends von Infratest DIMAP im Auftrag von RBB 24 Abendschau und RBB 888. Kirsten Buchmann, RBB 24.
9: Richtig finden demnach 77%, dass Kai Wegner nicht mehr als CDU-Spitzenkandidat antritt. Gegenüber dem letzten Berlin-Trend gewinnt die Linke 2 Prozentpunkte dazu. Die Grünen liegen nun bei 17%. Es folgt die AfD mit 16%. Die SPD verzeichnet 12%.
7: Brandenburgs Ministerpräsident Woidke hat den Angriff auf das Jugendamt in Finsterwalde scharf verurteilt. Gewalt und Einschüchterung seien durch nichts zu rechtfertigen, heißt es aus der Staatskanzlei. Ein 35-Jähriger hatte am Morgen im Jugendamt eine Mitarbeiterin zunächst verbal bedroht und anschließend Feuer gelegt. Gegen ihn wird wegen eines versuchten Tötungsdelikts ermittelt. Die Landesregierung in Brandenburg plant Änderungen am Akteneinsichts- und Informationszugangsgesetz. Das hat ein Sprecher des Innenministeriums auf Anfrage von RBB 24 bestätigt. Der Schutz kritischer Infrastruktur sei angesichts verschiedenster Bedrohungslagen von entscheidender Bedeutung, heißt es. Welche Änderungen genau geplant sind, blieb offen. Das Informationsfreiheitsgesetz räumt grundsätzlich jedem Menschen das Recht ein, Zugang zu amtlichen Informationen von Bundesbehörden zu erhalten. Menschenrechtsorganisationen befürchten, dass Informationen künftig willkürlich zurückgehalten werden. Finanzminister Klingbeil und Justizministerin Hubig haben in Berlin einen Aktionsplan gegen Steuerbetrug vorgelegt. Geplant ist, ein Zentrum gegen Steuer- und Finanzkriminalität einzurichten. Aus dem Hauptstadtstudio Lissi Kaufmann.
10: Durch Steuerbetrug verliert der Staat jedes Jahr mehrere Milliarden Euro. Geld, das in Zeiten von Haushaltslöchern auf der Einnahmenseite fehlt. Finanzminister Klingbeil hat deshalb angekündigt, härter gegen Steuerbetrug vorgehen zu wollen. Künftig soll außerdem die Selbstanzeige nicht mehr automatisch dazu führen, dass die Person straffrei bleibt.
7: Soweit die Nachrichten. 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Das Wetter nachts leicht bewölkt, die Temperatur sinkt auf 20 bis 15 Grad. Tagsüber noch freundlich, dann wolkiger. Ab dem Nachmittag gibt es kräftige Schauer und Gewitter mit Unwetterpotenzial bei 27 bis 30 Grad. Am Wochenende dann wieder freundlicher. Die Zeit, es ist 1.03 Uhr.
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22: Die A3 Passau Richtung Linz, zwischen Passau Süd und Poking 6 Kilometer Stau. A5 Karlsruhe Richtung Frankfurt, zwischen Karlsruhe Nord und Bruchsal 4 Kilometer Stau. A6 Heilbronn Richtung Nürnberg, zwischen Schwäbisch Hall und Ilshofen-Wolpertshausen 5 Kilometer Stau an einer Baustelle. A7 Fulda Richtung Kassel, zwischen Fulda Nord und Hünfeld-Schlitz 4 Kilometer Stau dort. A8 München Richtung Salzburg, zwischen Achenmühle und Felden 8 Kilometer stockender Verkehr. Die A23 Heide Richtung Hamburg ist zwischen Elmshorn und Tornesch wegen Bergungsarbeiten gesperrt, die Umleitung über die U126. Und die A565 noch, Meckenheim Richtung Bonn, die ist zwischen Bonn-Poppelsdorf und Bonn-Endenich wegen Bauarbeiten bis 5 Uhr gesperrt.
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22: Kommt vom Norddeutschen Rundfunk aus Hamburg. Wir haben Freitag, den 17. Juli, im Studio für Sie, Carsten Fick. Hallo. Und in dieser Stunde geht es zunächst einmal um Jens Spahn, um den Unionsfraktionschef. Jens Spahn ist nämlich Vater geworden, aber so ganz unpolitisch, wie es klingt, ist es denn doch nicht. Mit Hilfe einer Leihmutter ist nämlich der gemeinsame Sohn von Jens Spahn und seinem Mann in den USA zur Welt gekommen. In Deutschland ist Leihmutterschaft verboten und genau deshalb gab es dann auch gestern viele politische Reaktionen auf die privaten Vaterfreuden des CDU-Politikers. Aus dem ARD-Hauptstadtstudio dazu Maximilian Ulrich.
8: Bundeskanzler Merz, Vizekanzler Klingbeil, Justizministerin Hubig, sie alle gratulierten Jens Spahn und seinem Mann zur Vaterschaft. Es gab aber auch laute Kritik, denn Spahns Sohn wurde mit Hilfe einer Leihmutter in den USA geboren und Leihmutterschaft ist in Deutschland verboten. Spahns Partei, die CDU, bekannte sich auf dem Parteitag im Februar erneut zu dem Verbot, darauf verwies auch nochmal eine Parteisprecherin ausdrücklich. Die Schatzmeisterin der Frauenunion, Marion Rosin, forderte sogar Spahns Rücktritt. Leihmutterschaft sei aus guten ethischen Gründen in Deutschland verboten, sagte sie den Zeitungen der Funke Mediengruppe. Der frühere Vorsitzende des Ethikrats und evangelische Theologe Peter Dabrock spricht von einer rechtlichen Grauzone, in der Spahn sich bewege und sagt, es bleibe ein Gefühl der Betrübnis, dass sich jemand da etwas herausnimmt, weil er das Geld, die Position, die Möglichkeit dazu habe. Leihmutterschaften in den USA kosten zwischen 100.000 und 250.000 US-Dollar. Spahn selbst hatte sich in der Vergangenheit auch kritisch gegenüber der Leihmutterschaft geäußert.
22: Soweit Maximilian Ulrich aus Berlin. Ja, also Glückwünsche für Jens Spahn, aber es gab eben auch Kritik, auch aus der Union. Eine Stimme ist Sean Zielinski, der stellvertretende Berliner Landesvorsitzende der CDA, also der Arbeitnehmervertretung der Union. Bibiana Barth hat ihn auf Tagesschau 24 gefragt, warum er Spahn dafür kritisiert, wie er Vater geworden ist.
12: Es ist ganz richtig. Es geht bei der Vaterschaft, also ich gönne ihm in jedem Fall Vater geworden sein und alles Familienglück, aber es geht hier um Leihmutterschaft, die ist in Deutschland verboten, auch aus guten Gründen, die er auch vertritt, die er auch zu vertreten hat als Fraktionsvorsitzender. Und da ist einfach ein Glaubwürdigkeitsproblem, dass er auf einer Seite als Politiker das eine vertritt und dann privat ganz anders handelt und das trotz dessen auch in die Öffentlichkeit tritt.
13: Und das bestätigte auch die CDU Deutschland, die erst im Februar den geltenden Parteitagsbeschluss bestätigte und an der geltenden Rechtsgrundlage ja nicht rütteln will. Jetzt ist die Partei das eine und der menschliche Wunsch das andere. Warum geht das dennoch für Sie nicht zusammen?
12: Ich kann das nachvollziehen, dass man da persönlich vielleicht andere Wünsche hat. Aber es gibt ganz viele Menschen auch in Deutschland, die einen Kinderwunsch haben, der unerfüllt bleibt. Die auch nicht die Möglichkeiten haben, wie ein Politiker das vielleicht hat, auch aus einer gewissen Einkommensgruppe, dem nachzugehen im Ausland. Das ist das eine. Und das andere ist auch, dass Politiker als Person des öffentlichen Lebens, wenn sie sich in der Öffentlichkeit auch äußern, zu ihrer Familie auch nicht komplett davon frei sind, sich auch Kritik anhören zu müssen. Das gehört soweit auch dazu.
13: Und welches Handeln hätten Sie sich von Spahn auch als ehemaligen Gesundheitsminister gewünscht?
12: Ich hätte, glaube ich, im Vornherein ihm, wenn ich ihn hätte beraten können, empfohlen, vielleicht andere Wege, eine Familie zu gründen, in Erwägung zu ziehen. Ich kenne genaue Hintergründe nicht und möchte mir auch nicht viel mehr erlauben. Glaube aber auch, dass der Umstand, sich dann auch noch in die Öffentlichkeit zu begeben und diese Diskussion loszutreten, wohl wissend, dass die Partei da eine andere Haltung hat und dass es auch eine andere Rechtslage ist, sich doch dem im Klaren zu sein und vielleicht etwas mehr Zurückhaltung walten zu lassen, wenn man schon etwas macht, was zwar rechtlich in Ordnung ist, aber moralisch und ethisch sehr zweifelhaft ist.
13: Der Vorwurf im Fall Spahn lautet ja Doppelmoral unter dem Motto, diejenigen, die die Regeln machen, müssen sich selber nicht dran halten, gerade wenn sie Geld haben. Können Sie die Kritik nachvollziehen, dass das ein Politikverdrussfutter gibt?
12: Diese Kritik kann ich sehr gut nachvollziehen. Ich teile sie auch. Es kann nicht sein, dass Politiker, die nun mal der Gesetzgeber sind, Gesetze erlassen und sich selbst nicht dran halten. Es gibt ganz viele andere Fälle, wo der öffentliche Aufschrei ähnlich groß ist oder noch größer ist und Politiker ganz andere Konsequenzen davon ziehen.
13: Aus welchen Gründen ist denn die Leihmutterschaft, die ja zu leben verhilft, einem hohen christlichen Wert nicht mit dem christlichen Bild vereinbar?
12: Es geht hier nicht ums Kind. Es geht in erster Linie darum, wie dieses Kind entsteht, und es ist eine Kommerzialisierung menschlichen Lebens. Am Ende ist es ein Austausch. Die Wunscheltern geben Geld dafür, ein Kind zu bekommen. Und da ist auch ein gewisses Abhängigkeitsverhältnis. Und gerade wenn wir über Leihmutterschaft aus Übersee sprechen, was ja hier auch der Fall ist, dann haben wir auch andere Gesetzesmäßigkeiten, denen man sich halt auch, die man auch entsprechend in Kauf nimmt, um ein Kind zu bekommen. Und das kann auch bedeuten, dass da die entsprechende Mutter Leid von trägt und vielleicht auch Bedenken hat, die sie halt gar nicht großartig äußern kann oder die sie zumindest nicht durchsetzen kann gegenüber entsprechenden Verträgen und entsprechenden Geldzahlungen und auch Anwälten im Zweifel.
13: Und was heißt Leihmutterschaft, die eben nicht möglich ist, juristisch in Deutschland, dann für gleichgeschlechtliche Paare und Paare mit unerfülltem Kinderwunsch, die sich aber nach einem Kind sehen? Welche Wege stehen für Sie offen oder ist der Verzicht aus Ihrer Sicht der einzige Weg?
12: Also in Deutschland, wir haben das mittlerweile auch seit der Ehe für alle Gleichberechtigung im Adoptionsrecht. Natürlich gibt es auch da gewisse Einschränkungen, aber der Weg steht offen. Und es gibt ganz viele Regenbogenfamilien, die auch schon davor auch schon als Pflegeeltern tätig waren. Und das sind alles Wege und Möglichkeiten, da sich auch ein Kinderwunsch zu erfüllen. Und außerdem haben sehr viele homosexuelle Paare auch Familien, die sich auch über einen sehr involvierten Onkel oder sehr involvierte Tante freuen. Also da sehe ich gar keinen Widerspruch und gar kein großartiges Problem.
13: Aber der Wunsch nach einem genetisch eigenen Kind bleibt damit verwehrt. Und jetzt hat Deutschland ja aber ein großes Problem, und das heißt Geburtenrate. Die ist historisch niedrig. Welche Auswege sehen Sie, besonders als Vertreter der Arbeitnehmerschaft, der sehen muss, dass der Fachkräftemangel enorm ist?
12: Ich glaube, wir müssen im Großen und Ganzen daran ansetzen, es attraktiver zu machen, Kinder zu bekommen. Wir müssen Familien entlasten. Das betrifft auch solche Themen wie Elterngeld. Und vor allem jungen Menschen die Möglichkeit zu geben, gerade auch in Großstädten Kinder zu bekommen. Also gerade ich lebe in Berlin, die Mieten sind nicht unbedingt attraktiv für eine Familiengründung. Das gehört so weit dazu.
22: Sagt Sean Zielinski, der stellvertretende Berliner Landesvorsitzende der CDA, der Arbeitnehmervertretung der Union, über die Vaterschaft von Jens Spahn und seinem Ehemann mit Hilfe einer Leihmutter.
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22: Und zu Jens Spahns Vaterschaft per Leihmutter, da hat Daniel Hechler vom SWR folgende Meinung.
3: Ich wünsche Jens Spahn, seinem Mann, seinem Sohn alles Gute. Und hoffe sehr, dass es keine besonderen Schwierigkeiten bei der Selbstfindung, bei der Entwicklung des Kindes gibt. Mit dieser Befürchtung hat das Gesundheitsministerium unter seiner Leitung nämlich noch 2020 eine Legalisierung der Leihmutterschaft in Deutschland abgelehnt. Er tue sich schwer mit der Idee eines gemieteten Mutterbauchs, hatte Spahn zuvor erklärt. Nun wird via Social Media das junge Familienglück zelebriert. Eben hier wird das Private politisch. Der Unionsfraktionschef umgeht ein Verbot der Leihmutterschaft, für das er und seine Partei bis heute eintreten. Der Umweg über die USA dürfte mehr als 100.000 Euro gekostet haben. Er kann sich das leisten, andere nicht. Das ist mindestens ethisch fragwürdig, politisch wird er damit unglaubwürdig. Es sind genau solche Fälle, die zeigen, dass es falsch ist, Leihmutterschaft zu verbieten. Viele gleichgeschlechtliche Paare haben den legitimen Wunsch nach eigenen Kindern. Wer es sich leisten kann, weicht in die USA aus, weniger Vermögende in die Ukraine. Dort ist das Risiko, dass sich Frauen aus finanzieller Not für eine Leihmutterschaft entscheiden, sehr viel größer als hierzulande. Aber auch in Deutschland müssten hohe Hürden eingezogen werden. Die Gesundheit von Kind und Leihmutter muss ganz oben stehen. Sie sollte gut informiert, finanziell unabhängig sein, auch ein Besuchsrecht haben. Es wäre klug und konsistent gewesen, wenn Jens Spahn sich dafür auch politisch eingesetzt hätte, statt sich zu eben diesen Fragen heute wegzuducken.
22: Der Kommentar von Daniel Hechler in den ARD-Tagesthemen und in der ARD-Infonacht um 1.14 Uhr.
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22: Fast 36 Jahre nach der Einheit sind Ostdeutsche in den Spitzenpositionen des Bundes noch immer deutlich unterrepräsentiert in Behörden, Justiz und auch in der Wissenschaft. Gerade mal 9% Ostdeutsche gibt es in Führungspositionen. Die Bundesregierung spricht inzwischen selbst von einer Repräsentationslücke Ost. Frank Eichmann berichtet.
11: Im Grunde reicht der Taschenrechner. Knapp 20% der Gesamtbevölkerung sind Ostdeutsche. Aber unter den Abteilungsleitern der Bundesministerien finden sich keine 20, sondern nur knapp 9% mit Ostbiografie, ähnlich die Zahl bei Richtern oberer Bundesgerichte. Alle Hochschulen des Bundes oder Bundesforschungsinstitute werden von Westdeutschen geleitet. Und selbst eine Erfolgszahl der Regierung klingt da bescheiden. In den obersten Bundesbehörden lag der Anteil der Ostdeutschen vor 4 Jahren nur bei 14%, heute sind es 15,5%. Wenig ermutigend die Zahlen, die die Bundesregierung auf die Anfrage der Linken im Bundestag lieferte, insbesondere wenig ermutigend vor den 3 bevorstehenden Landtagswahlen im Osten, sagt die in Greifswald geborene Linken-Abgeordnete Ina Latendorf.
14: Wir erleben gerade große Erdbeben im politischen Bereich, den Niedergang der sogenannten Volksparteien in den Umfragewerten und in dem Vertrauen gegenüber der Politik. Und da fehlt der politische Weitblick und der politische Wille, da wirklich Änderungen vorzunehmen.
11: Die klassische Gegenfrage heißt, hat sich diese Ost-West-Geschichte nicht längst herausgewachsen im Jahr 36 nach der deutschen Einheit?
14: Es geht weniger um die Geografie als um die Sozialisation. Und da gibt es doch ganz große Unterschiede. Und die Lebenserfahrung, die hier in den 90er Jahren gemacht wurde, dass die nicht vorhanden ist in der Perspektive der Bundesregierung oder nur sehr wenig vorhanden ist und wenn denn nur in den unteren Hierarchien, das finde ich ist schon ein Mangel.
11: Die Bundesregierung erkenne das Problem durchaus an, räumen auch die Linken im Bundestag ein. Im Koalitionsvertrag gab es ein extra Kapitel Ost mit Lob für das Erreichte und die so wichtigen Transformationserfahrungen. Und es gibt weiterhin eine Ostbeauftragte der Bundesregierung. Sie heißt Elisabeth Kaiser, kommt von der SPD und aus Gera und sie gibt freimütig zu.
15: Manchmal ist das schon auch ein zäher Job und das ist nicht nur bei mir so. Ich glaube, das ist manchmal bei den Ostdeutschen insgesamt so, dass es manchmal auch so ein bisschen frustriert, dass man das Gefühl hat, wir reden schon so lange darüber.
11: Aber warum schaffen es bis heute so wenige Ostdeutsche bis in die Führungsposition des Landes? Die linken Abgeordnete Ina Latendorf beschreibt ihren durchaus typischen Fall. Anfang der 90er nahm sie ihr Jurastudium auf. Zugleich wurden Juristen gesucht im Osten und die kamen aus dem Westen. Und nach ihrem Studium waren die Jobs dann besetzt.
14: Es gab immer die Erzählung, dass wenn diejenigen, die 1990 hier eingestiegen sind, aus dem Berufsleben ausscheiden, wird es eine große Fluktuation geben. Und mit dieser Fluktuation wird sich das ändern, diese Überrepräsentation westdeutscher Biografien in den Verwaltungen. Das ist bisher nicht eingetreten.
11: Weil inzwischen eingeführte Netzwerke West im Osten funktionieren, Ostdeutsche dagegen weiterhin tendenziell zurückhaltender auftreten in Bewerbungsverfahren, sagt Politikerin Latendorf. Absehbar, dass die nächste Anfrage an die Bundesregierung im nächsten Jahr ähnliche Ergebnisse bringen wird. Trotzdem wichtig, über die Repräsentationslücke zu reden, macht sich die Politikerin aus dem Osten Mut.
14: Um Defizite aufzuzeigen, um Selbsterkenntnis herbeizuführen und auch die Bundesregierung dazu zu bewegen, politisch etwas bewirken zu können und bewirken zu wollen. Und da hilft ja jede Erkenntnis.
22: Die Repräsentationslücke Ost, Frank Eichmann berichtete. Im sächsischen Pirna treibt viele gerade ein dreister Diebstahl um. Es geht um kleine Bronzefiguren, die zu Publikumslieblingen geworden sind. Beliebt als Fotomotiv und gern auch Ziel einer touristischen Schnitzeljagd. Rund 20 dieser Pine-Figuren sitzen und stehen in der Stadt. Pine ist die freche Kinderbloggerin von Pirna. Und nun fehlt eine Figur. Sie wurde gewaltsam von ihrem Sockel getrennt und ist seitdem verschwunden. Es ist bereits die fünfte Attacke auf einen der sogenannten Pirnaer Knirpse innerhalb eines Jahres. Unser Sachsen-Korrespondent Robin Hartmann hat den Tatort besucht.
16: Mit der rechten Hand hält Pine eine Weltkugel hoch. In der anderen 7 Steckerkabel. Am ehemaligen Pirnaer Stadttor entdeckt sie ein kleiner Junge. Er streicht über den Globus, seine Mutter macht ein Foto. Kurz darauf bleiben 5 Jugendliche stehen, holen ihre Handys raus für ein Erinnerungsfoto. Rund 300 Meter vom Stadttor entfernt, auf einem Betonklotz vor der Stadtentwicklungsgesellschaft SEP, sucht man Pine jedoch vergebens. Anfang Juli wurde sie hier gewaltsam vom Sockel getrennt und mitgenommen.
18: Ich bin kein Kriminologe, aber es sieht so aus, als ob sie sauber abgetreten wurde,
16: sagt Rick Botmann, Sprecher der SEP. Warum so viel Aufregung um eine Statue? Pine ist Pirnas digitale Kinderbloggerin. Seit 2024 gibt es bronzene Darstellungen von ihr. 22 stehen inzwischen in der Stadt. Zusammen heißen sie Pirnaer Knirpse, angelehnt an die Breslauer Zwerge. Jede steht für einen Verein, ein Unternehmen oder eine städtische Einrichtung.
18: Das ärgert uns über die Maßen. Wir wussten natürlich mit der Initiierung des Projektes, dass die Pine-Figuren durchaus auch Vandalismus anfällig sind, dass es innerhalb eines Jahres jetzt schon der 5. Fall ist. Mit diesen Dimensionen haben wir nie gerechnet.
16: Mal wurden Details abgebrochen, mal eine Figur umgerissen. Die SEP-Pine ist bis heute verschwunden. Bei der Stadtentwicklungsgesellschaft hofft man, dass sie vielleicht als Souvenir irgendwo privat steht. Ein schweres Souvenir fürs Bücherregal also? Die Polizei hält ein anderes Motiv für wahrscheinlicher. Metalldiebstahl. Polizeisprecher Marco Laske verweist auf ähnliche Fälle in der Region.
19: Allein die Tatsache, dass wir in der Vergangenheit immer wieder Buntmetalldiebstähle festzustellen gehabt haben, sowohl in Dresden als auch im Umland, legt schon dem Verdacht nahe, dass hier die Täter es auf das Buntmetall abgesehen haben. Es sind immerhin 2 Kilo.
16: Dabei wäre die Ausbeute überschaubar. Bronze bringt laut Gießerei ungefähr 6 Euro pro Kilo. Zu holen wären also kaum mehr als 10 Euro. Die Anfertigung einer Pine kostet dagegen mindestens 2500 Euro. Dieses Missverhältnis kennt die Polizei etwa von gestohlenen Stromkabeln. Geringer Metallwert, hoher Sachschaden. Ermittelt wird wegen eines besonders schweren Falls des Diebstahls. Einfach wird die Suche nicht, sagt Laske.
19: Man muss aber auch leider sagen, dass die Erfolgsquote bei solchen Diebstählen eher gering ist. Aber das hält uns nicht davon ab, hier mit aller Möglichkeit zu ermitteln, die wir zur Verfügung haben.
16: Die Stadtentwicklungsgesellschaft hat 500 Euro Belohnung ausgesetzt. Weitere 500 Euro kommen von einem Stadtrat. In der Stadt selbst ist das Urteil eindeutig.
20: Ich verstehe die Menschen nicht, die das machen.
21: Ohne Worte, oder? Also verrückt, dass er was tut.
20: Wir haben versucht, alle ein bisschen anzugucken, die wir so gefunden haben. Alle weiß man ja gar nicht, ich weiß gar nicht mehr, wie viel das sind. Nur, also wir haben es versucht, wir finden sie Zucker und süß.
25: Ja, das wusste ich bisher gar nicht. Ja, das ist natürlich schade. Ne? Ich meine, ich glaube, das ist über irgendein Förderprogramm entstanden. Es ist verrückt, wenn Leute das dann eben so kaputt machen. Ja?
26: Das ist böse. Das ist doch eine schöne Sache. Und dann kommen irgendwelche Leute ohne Gehirn daher und säbeln das da ab. Geht nicht.
16: Neue Pinen werden inzwischen fester verankert und kompakter gegossen. Abschrecken lässt man sich in der Stadt vom Vandalismus aber nicht. 15 weitere Pinen sind bereits bestellt. Auch weggesperrt werden sollen die Figuren nicht, sagt Rick Botmann, sondern bleiben?
18: Natürlich Anfassobjekte für Kinder, beliebte Fotomotive. Die Pine-Figuren, die werden gestreichelt, die werden gesucht.
16: Am ehemaligen Stadttor suchen Touristen schon nach der nächsten Pine. Und währenddessen sucht die Polizei nach Hinweisen zum Verbleib der einen, die rund 300 Meter weiter weg fehlt.
22: Robin Hartmann über die geklaute Bronzefigur in Pirna.
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22: Heute vor 25 Jahren starb die Herausgeberin der Washington Post, Katharine Graham. Sie spielte eine entscheidende Rolle bei der Aufdeckung des Watergate-Skandals. Lutz Hanker erinnert an sie.
27: Ihre Freunde nennen sie Kay. Sie selbst nennt sich Fußabtreter-Ehefrau. Sie kutschiert die Kinder zur Schule, richtet das Haus ein und schmeißt schicke Dinnerpartys. Ihr Mann Phil ist Anwalt. Er leitet eine biedere Lokalzeitung, die Washington Post. So gut, so langweilig. Bis sich am 3. August 1963 alles ändert. Ihr Mann nimmt sich das Leben und die schüchterne Kay ist plötzlich Verlegerin und Managerin in einer Welt voller Männer. Da braucht es Mut, Zähigkeit und Kampfgeist, vor allem wenn man in die Enge getrieben wird.
0: You know, I'm really not very tough, but if you're cornered, you have no choice but to fight.
27: 1971 kommt so ein Moment. Ein Schuhkarton mit geheimen Dokumenten landet auf dem Schreibtisch eines Redakteurs der Post. Die sogenannten Pentagon-Papiere dokumentieren auf 4000 Seiten die systematischen Lügen der Regierung im Vietnamkrieg.
1: Sie haben die Genfer Konvention gebrochen und Sie haben den Kongress belogen und das Volk. Sie haben gewusst, wir können nicht gewinnen. Und unsere Jungs trotzdem.

0: Offenbar sollten mitten im Präsidentschaftswahlkampf Wanzen in der Zentrale der Demokraten installiert werden. Vieles deutet darauf hin, dass die Drahtzieher im Weißen Haus sitzen. Womöglich wusste sogar Richard Nixon davon.
1: I had no prior knowledge of the Watergate break-in.
0: Zwei Lokalreporter der Post, Bob Woodward und Carl Bernstein, enthüllen nach und nach den Watergate-Skandal. Mit der Rückendeckung ihrer Chefin.
2: Sagen Sie Ihrer Herausgeberin, sagen Sie Katie Graham, dass sie mit ihren Titten in die Heißmangel gerät, wenn das gedruckt wird.
0: 1974 tritt Richard Nixon zurück.
1: I shall resign the presidency effective at noon tomorrow.
0: Erst jetzt wird aus dem einstigen Käseblatt eine Speerspitze des investigativen Journalismus und aus dem Unternehmen ein moderner Medienkonzern, dank Katharine Graham. Nach Watergate gilt sie lange als mächtigste Frau der USA. Heute gehört die Post Amazon-Gründer Jeff Bezos und steckt in der Krise. Abos werden gekündigt, Mitarbeiter entlassen. Bezos nennt die Zeitung seine schlechteste Investition. Katharine Graham würde sich im Grabe umdrehen. Die Frau, die Richard Nixon stürzte, starb am 17. Juli 2001. Heute vor 25 Jahren.
3: Weißt du, was mein Mann über Zeitungsmeldungen gesagt hat? Er nannte sie die erste Rohfassung der Geschichte. Ist gut, oder?
4: Und das war der Stichtag von Lutz Hanker.
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6: Mit Finn Hornberg. Ist ein Deutscher schuld am Ausscheiden der Engländer? Die englische Presse knöpft sich Thomas Tuchel nach der Niederlage im WM-Halbfinale vor. Auch für viele England-Fans ist klar, die Wechsel waren zu defensiv und er hat sich damit vercoacht. Auf den Zug springt auch Thomas Müller auf. In einem Video auf Instagram wird er sein Unverständnis über die defensive Taktik los. Geht es für Thomas Tuchel als englischer Bundestrainer weiter? Burkhard Hupe mit der Einschätzung.
7: Thomas Tuchel weiß, was ihm jetzt blüht. Er hat das in der einen oder anderen Form schon ein paar Mal erlebt. In Dortmund, bei Paris Saint-Germain, beim FC Chelsea oder beim FC Bayern. Ein Trainer hat also eine Idee. Die Idee funktioniert überhaupt nicht und plötzlich bläst der Wind von vorn.
8: We try to help, but of course the responsibility is on the coach.
7: Auch in England gibt es viele Millionen Nationaltrainer. Und die hatten gerade angefangen, diesen etwas sonderbaren, exotischen Trainer aus Deutschland zu mögen. Jetzt macht die junge Liebe erstmal Pause. Die Boulevardzeitungen The Sun und The Mirror.
9: Das geht auf Tuchels Konto. Fans kritisieren Tuchels feige Auswechslungen. Tuchels Wechsel gehen nach hinten los.
7: Ex-Nationalspieler Joe Hart in der BBC.
9: Tuchel hat früh auf Defensive gesetzt und damit auf seine Art gesagt, dass er nicht genug Glauben ans Team hatte.
7: Doch ist das wirklich so einfach? Zu defensiv gewechselt und dann alles verspielt? Wer 1-0 führt, der stets verliert, zumindest gegen Argentinien.
10: Dann haben wir aufgehört, Fußball zu spielen. Und es war ein kompletter Momentum-Switch eigentlich in die falsche Richtung. Von uns aus gesehen waren 1-0 vorne, haben komplett aufgehört, Fußball zu spielen und aktiv zu verteidigen.
7: Offenkundig besaß die englische Mannschaft letztlich nicht mehr genügend Reserven, um sich dem bulligen Angriffsspiel der Argentinier entgegenstellen zu können. Und für diesen Treibstoffmangel konnte Tuchel allerhand Gründe anführen.
10: Wir haben in Mexiko gespielt und Reisestrapazen und dann haben wir in Miami gespielt in der Hitze und extrem viele Flugstunden und Flugmeilen in den Knochen. Ich glaube, dass wir uns das ein bisschen angesehen haben.
7: Doch davon will in London, Manchester, Liverpool, Birmingham oder Newcastle zumindest im Moment niemand etwas hören. Zu tief sitzt die Enttäuschung, wieder so dicht dran gewesen zu sein und doch weiter mit der unerfüllten Titelsehnsucht leben zu müssen. Mannschaftskapitän Harry Kane hat das ganz gut auf den Punkt gebracht.
9: Wir haben an die Tür zum Finale geklopft. Wir waren wieder dicht dran. Aber es fehlt dieses eine Puzzleteil in der entscheidenden Phase eines Turniers. Die WM hat so viel Kraft gekostet. Wir haben auch mental so viel investiert. Aber ja, es fehlt wieder dieses eine Puzzleteil.
7: Dieses Puzzleteil muss Thomas Tuchel jetzt unbedingt finden. 2 Jahre hat er dafür längstens noch Zeit und Vertrag, wenn man ihn denn lässt. Abgerechnet wird dann endgültig bei der Euro 2028 in Großbritannien.
6: Also heißt es weiter abwarten. Auf der 12. Etappe der Tour de France sichert sich ein Belgier den Sieg im Massensprint. Tim Merlier, sein 3. Sieg im Massensprint auf der Tour in diesem Jahr. Bester deutscher Sprinter war Max Kanter als 7. Er konnte die hohe Pace aber am Ende nicht mehr wirklich mitgehen. Überschattet wurde der Zielsprint von einem schweren Sturz. Heute geht es für die Radprofis auf der 13. Etappe von Dole nach Belfort. Auf was müssen sich die Fahrer da gefasst machen, Holger Gerska?
11: Die Sprintertage sind vorbei. Mit seinem 3. Etappensieg krönte sich Tim Merlier aus Belgien.

0: zum besten Sprinter dieser Tour, während der Däne Mats Pedersen das grüne Trikot des vielseitigsten Fahrers mit in die Berge nimmt. Die heutige 13. Etappe ist nur ein kleiner Appetithappen auf das, was da noch kommt. Aber die leichteste der beiden Vogesen-Etappen mit Start in Dole und Ziel in Belfort führt in der letzten Rennstunde über den Ballon d'Alsace mit einem 10 Kilometer langen Anstieg. Also ist das Teilstück definitiv nichts mehr für Sprinter. Der Sieger dürfte der schnellste einer Ausreißergruppe sein. Mit 206 Kilometern ist es die längste Etappe dieser Tour.
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2: Und das war der Sport mit Finn Hornberg.
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4: Um 1.30 Uhr mit Wolfgang Berger. Kanzler Merz und Präsident Macron haben am Vorabend des deutsch-französischen Ministerrats ihre engen persönlichen Beziehungen betont. Merz unterstrich, beide sähen sich in dieser Woche schon zum zweiten Mal. Der Kanzler äußerte sich mit Blick auf das Ukraine-Treffen und die Militärparade zum französischen Nationalfeiertag in Paris. Letztere sei ein wirklich bewegendes Ereignis gewesen, so Merz bei der Begrüßung Macrons auf Schloss Bensberg. Der Präsident nannte es sehr wichtig, dass sein Freund Kanzler Merz an seiner Seite gewesen sei. Laut iranischen Medienberichten hat das US-Militär zwei Brücken im Süden des Irans angegriffen. Bei den jüngsten Attacken auf die Provinz Hormuzgan seien die beiden Bauwerke beschädigt worden, berichtete die Nachrichtenagentur Fars unter Berufung auf die Provinzverwaltung. Im Zuge des Angriffs seien zwei Menschen getötet und vier weitere verletzt worden, hieß es weiter. US-Präsident Trump hatte zuvor gedroht, die Angriffe im Iran auf Kraftwerke und Brücken auszuweiten. Die AfD in Nordrhein-Westfalen steckt in einer Krise. Der Landesverband ist in zwei unterschiedliche Lager gespalten. Jetzt hat die AfD-Spitze in Berlin den Landesverband aufgefordert, seinen Parteitag in Marl abzubrechen. Aus Berlin Gabor Hallas.
5: Die Bundesvorsitzenden Alice Weidel und Tino Chrupalla begründen das mit erheblichen Risiken, die Landesliste einwandfrei aufzustellen. In einem Schreiben, das dem ARD-Hauptstadtstudio vorliegt, nehmen die Bundesvorsitzenden Weidel und Chrupalla den Landesvorsitzenden Vinzenz in die Verantwortung. Es bestünden erhebliche Anhaltspunkte, dass bei der Kandidatenaufstellung für die Landtagswahl Wahlgrundsätze verletzt worden seien. Delegierte seien bedroht oder erheblich unter Druck gesetzt worden. Es liege in der Verantwortung des Landeschefs, ein Debakel auszuschließen.
4: Die britische Regierungspartei Labour bekommt heute einen neuen Vorsitzenden. Die Kür des früheren Bürgermeisters von Greater Manchester, Burnham, ist ohne Gegenkandidaten Formsache. In der Folge wird der 56-Jährige am kommenden Montag von König Charles mit der Regierungsbildung beauftragt. Burnham folgt auf Keir Starmer, der im Juni als Parteichef zurückgetreten war. Premier bleibt Starmer formal noch bis zur Amtsübergabe. Am Donnerstag führte ihn seine letzte große Dienstreise in die Ukraine. Burnham wird der 7. britische Premier binnen 10 Jahren. Das Wetter in Deutschland. Im Nordosten oft klar, sonst teils kräftige Schauer und Gewitter. Tiefstwerte 20 bis 13 Grad. Tagsüber gebietsweise heiter, vermehrt Schauer und Gewitter. Örtlich Unwettergefahr durch heftigen Starkregen, Hagel und Sturm. Höchstwerte 22 bis 30 Grad. Am Samstag zum Teil einzelne Schauer, auch freundliche Phasen 19 bis 28 Grad. Am Sonntag im Westen mehr Sonne, im Osten Schauer und Gewitter bei 17 bis 25 Grad. Das waren die Nachrichten.
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2: Um 1.33 Uhr zunächst auf die A3 Passau Richtung Linz. Zwischen Passau Süd und Pocking 6 Kilometer Stau. A5 Karlsruhe Richtung Frankfurt. Zwischen Karlsruhe Nord und Bruchsal 4 Kilometer Stau. A6 Heilbronn Richtung Nürnberg. Zwischen Schwäbisch Hall und Ilshofen-Wolpertshausen 5 Kilometer Stau bei einer Baustelle. A7 jetzt Fulda Richtung Kassel. Zwischen Fulda Nord und Hünfeld-Schlitz 4 Kilometer Stau dort. A8 München Richtung Salzburg zwischen Achenmühle und Felden, 8 Kilometer stockender Verkehr. Die A23 Heide Richtung Hamburg ist zwischen Elmshorn und Taunesch wegen Bergungsarbeiten gesperrt. Die Umleitung über die U126 und die A565 noch Meckenheim Richtung Bonn, die ist zwischen Bonn-Poppelsdorf und Bonn-Endenich wegen Bauarbeiten bis 5 Uhr in der Früh gesperrt. Kommen Sie gut an.
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2: mit Carsten Wick im Studio. Hallo. Es war eine Pressekonferenz der besonderen Art. Spontan ruft der abgesetzte Verteidigungsminister Fedorow am Donnerstagmittag zu einem Briefing. Es kommen nicht nur Journalisten, auch viele ukrainische Abgeordnete wollen verstehen, was hinter seiner Entlassung steckt. Und Fedorow hält mit seiner Kritik nicht zurück. Armeechef Syrsky habe alle Reformideen und Initiativen blockiert. Statt Probleme zu lösen, habe er Intrigen geschmiedet, wettert Fedorow. Viele Menschen in der Ukraine sahen in Fedorow einen Hoffnungsträger, hatten auf systematische Reformen in der Armee, im Verteidigungsministerium und bei der Mobilisierung gehofft. Wer Fedorows Posten nun übernehmen soll, ist unklar. Rebecca Barth berichtet.
6: Einmal alles neu. Unter diesem Motto scheint der aktuelle Regierungsumbau in der Ukraine zu stehen. 11 neue Minister bestätigt das ukrainische Parlament am Mittwoch im Amt. Überschattet aber werden die Ereignisse von der Absetzung des in der Bevölkerung beliebten Verteidigungsministers Michailo Fedorow. Tausende Menschen protestieren in mehreren Städten des Landes. Fedorow bleibe im Team, gibt sich Präsident Zelensky zunächst zuversichtlich. Nur in welcher Rolle, darüber werde er später nachdenken. Doch dass es dazu kommt, daran gibt es in der Ukraine große Zweifel. Michailo Fedorow hält auf einer eilig einberufenen Pressekonferenz mit seiner Kritik nicht zurück. Besonders im Fokus Armeechef Oleksandr Syrsky. Alle Initiativen, die wir vorgeschlagen haben, wurden blockiert. Syrsky ist nicht bereit, Probleme offen anzusprechen. Stattdessen ist er bereit, an persönlichen Treffen teilzunehmen, Intrigen zu spinnen und zu denken, das Problem sei eine Medienkampagne gegen ihn und nicht die Dinge, die tatsächlich schieflaufen. Er hat ein Ultimatum gestellt. Anstatt sich zu überlegen, wie man Russland asymmetrisch besiegen kann, hat er überlegt, wie er das Land spalten kann, und das ist ein großes Problem. Und dabei belässt es der entlassene Minister nicht. 11 Hauptprobleme der ukrainischen Streitkräfte habe er identifiziert, fährt Fedorow fort. Die Armee würde lediglich auf taktischer Ebene kämpfen. Niemand werde für irgendetwas zur Verantwortung gezogen. Konstante Lügen und das Blockieren von Initiativen würden Reformbemühungen behindern. Es ist ein verbaler Schlag in aller Öffentlichkeit gegen Armeechef Syrsky, an dem der ukrainische Präsident weiter festhält. Es gibt Probleme mit der Mobilmachung. Und obwohl mir klar ist, dass es hier sehr schwierig ist, einen Mechanismus zu finden, ist dieses Problem bislang nicht gelöst. Und wenn wir also über Probleme an der Front, in den Brigaden, in den Wehrämtern sprechen, dann müssen diese Probleme gelöst werden. Ich sage nicht, welcher der beiden Seiten das lösen muss. Ich bin der Meinung, dass Verteidigungsminister und Armeechef das gemeinsam tun müssen. Der Konflikt zwischen dem jungen Minister und dem erfahrenen Armeechef hatte sich in den vergangenen Monaten angebahnt. Fedorow war erst im Januar ins Amt gekommen und startete selbstbewusst und mit ambitionierten Plänen, sagt der Politologe Oleksiy Haran. Der Grund war, dass Fedorow jemand war, der seine eigene Meinung hatte, und zwar eine recht entschiedene. Er forderte notwendige Veränderungen, und zwar nicht nur im Verteidigungsministerium, sondern auch in anderen Bereichen. Er versuchte, das System transparenter zu machen und Ausschreibungsverfahren einzuführen. Am Abend macht Zelensky dann öffentlich, wer nun auf Fedorow folgen soll. Jewgeni Chmara, aktuell an der Spitze des Inlandsgeheimdienstes SBU, soll übernehmen. Zunächst als Interimsminister.
2: Meist reichen Zahlen nicht aus, um das Leid dahinter wirklich zu begreifen, aber sie zeigen die Dimension. Weltweit hungern rund 673 Millionen Menschen. Kriege wie im Sudan und im Nahen Osten verschärfen die Lage. Gleichzeitig steht für humanitäre Hilfe immer weniger Geld zur Verfügung. Und vor diesem Hintergrund hat die Welthungerhilfe heute ihre Jahresbilanz für 25 vorgestellt. Matthias Bartsch berichtet.
7: Die Zahl der Hungernden verharrt auf hohem Niveau. Weltweit haben rund 670 Millionen Menschen nicht genug zu essen. Die wichtigste Ursache sind dabei nach wie vor kriegerische Konflikte. Aber auch der Klimawandel mit Starkregen und Dürren spiele eine zunehmend wichtige Rolle, betont die Präsidentin der Welthungerhilfe, Marlene Thieme.
8: In manchen Regionen Afghanistans können Menschen nicht mehr leben, weil der Regen inzwischen vollständig ausbleibt, während in Pakistan die Felder durch zunehmend starke Fluten immer wieder überschwemmt werden.
7: In anderen Regionen ist es nicht ganz so dramatisch. Aber auch hier sei ein strategisches Umdenken im Kampf gegen den Hunger notwendig, so der Generalsekretär der Organisation Matthias Mogge. Vom reinen Reagieren auf Wetterextreme zu vorausschauendem Handeln. So könne beispielsweise mit Hilfe meteorologischer Dienste die Bodenfeuchte gemessen und damit frühzeitig eine sich anbahnende Dürre erkannt und gehandelt werden.
9: Hier müssen wir jetzt anfangen, sofort Menschen zu helfen, zum Beispiel die Tiere zu impfen, Tieren zusätzliches Futter zu geben, Menschen aber auch Bargeld zum Beispiel zu geben, damit sie sich ernähren können, bevor sie in eine Lage geraten, wo sie alles verkauft haben, ihre Tiere gestorben sind, sie selber womöglich ums Überleben ringen oder sogar vielleicht sterben. Und da sagen wir, frühzeitig planen und dann auch frühzeitig reagieren.
7: Um wirksame Maßnahmen einzuleiten, braucht es jedoch Geld und den politischen Willen, vor allem der reichen Länder. Und daran mangle es nicht nur seitens der USA. Auch die Bundesregierung habe die Mittel für humanitäre Hilfe und Entwicklungszusammenarbeit drastisch gekürzt und weitere Kürzungen angekündigt.
8: Im aktuellen Regierungsentwurf zum Bundeshaushalt 2027 wird die Halbierung der humanitären Hilfe fortgeschrieben. Die Titel Krisenbewältigung, Wiederaufbau, Infrastruktur und Transformation der Agrar- und Ernährungssysteme im BMZ-Haushalt werden überproportional zwischen 30% und 40% gekürzt. Obwohl Hunger- und Armutsbekämpfung als prioritäre Bereiche in der Strategie des Bundesministeriums für wirtschaftliche Zusammenarbeit und Entwicklung festgelegt wurden.
7: Angesichts dieser Kürzungen rückt das Ziel in die Ferne, dem sich die Welthungerhilfe verpflichtet sieht. Eine Welt ohne Hunger, so wie es die Vereinten Nationen in ihren Nachhaltigkeitszielen bis 2030 anvisiert hatten.
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2: Die großen US-Banken haben im vergangenen Quartal so viel Geld verdient wie kaum jemals zuvor. Und das deutet auf eine florierende US-Wirtschaft hin. Aber beim zweiten Blick, da zeigen sich auch Risiken, die nicht zu unterschätzen sind. Heidi Radwilas berichtet aus unserem Börsenstudio in Frankfurt.
10: Die Bilanzen der großen US-Banken würden den meisten vermutlich sehr langweilig erscheinen. Wirtschaftsexperten und Aktieninvestoren dagegen warten geradezu gespannt darauf. Denn wie gut oder schlecht das Geschäft der Finanzriesen läuft, gilt als Frühindikator dafür, wie gut oder eben schlecht es um die US-Wirtschaft bestellt ist. Nachdem die größten US-Geldhäuser aktuell ihre Zahlen für das zweite Quartal des Jahres vorgelegt haben, spricht Christina Barnier, Professorin für Banking und Finance an der Justus-Liebig-Universität in Gießen, von wörtlich grandiosen Ergebnissen.
11: Das war auch so erwartet worden, aber nichtsdestotrotz, wir reden hier über Gewinnzuwächse zwischen 40% und 80%. Das ist schon ganz außergewöhnlich, dass wir so ein Quartal sehen.
10: Auch Aktieninvestoren waren trotz hoher Erwartungen offenbar teils positiv überrascht. Kurz nach Bekanntwerden der Zahlen legten die Papiere der US-Großbanken Bank of America, JP Morgan, Morgan Stanley und Goldman Sachs deutlich zu, bis zu 9%. Die Banken waren im abgelaufenen Quartal wesentlich beteiligt am Going Public von SpaceX in den USA, dem größten Börsengang der Geschichte. Christina Barnier.
11: Insgesamt lief das Investmentbanking wahnsinnig gut in dem zweiten Quartal, dementsprechend dann auch die positive Reaktion.
10: Das Investmentbanking begleitet unter anderem Börsengänge und betreut Firmenzusammenschlüsse und Akquisitionen, sogenannte M&A-Deals. Und da sei in den USA noch einiges geplant, zum Beispiel Börsengänge, sagt Finanzprofessorin Barnier.
11: Anthropic steht noch an, OpenAI, also gerade im Tech-Bereich passiert da noch viel und das zeigt eben auch, die Konjunktur in den USA brummt. Man sieht es auch an den M&A-Deals, die auch noch ausstehen.
10: Auch das klassische Kreditgeschäft, das Verleihen von Geld unter anderem an Unternehmen für Investitionen, laufe stabil. Ein gutes Zeugnis für die US-Wirtschaft. Noch. Trotz der global angespannten Lage wegen des Iran-Kriegs. Und genau hier liegt das Problem. Die Situation bleibt fragil, auch wegen der Zickzack-Politik von US-Präsident Donald Trump. Die Energiepreise steigen wieder sprunghaft an. Die Angst geht um, dass die gerade etwas stärker als erwartet zurückgegangene Inflation wieder angeheizt werden könnte. Hendrik Leber, Geschäftsführer der Investmentgesellschaft Akatis, gibt mit Blick auf die USA zu bedenken.
12: Die Konsumausgaben sind komplett auf Kredit gebaut. Wenn die Inflation kommt, müssen die Zinsen ein Stückchen hoch, um die Inflation zu stoppen. Das wiederum wirkt die Wirtschaft ein wenig ab und auch die Konsumlust der Privaten.
10: Das hätte negative Folgen für die Wirtschaft, erklärt Leber.
12: Von daher glaube ich, dass im Moment wir einen guten Höhepunkt erreicht haben, aber es nicht unbedingt in dem gleichen Tempo nach oben weitergeht, sondern eher seitwärts, vielleicht auch im kleinen Rückschritt.
10: Der sich dann vermutlich allen voran in den Bilanzen der US-Banken ablesen lassen wird.
2: Heidi Radwilas berichtete.
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2: Die Theaterlandschaft in Deutschland ist einzigartig und im Theater passiert auch in Zeiten knapper Kassen eine ganze Menge. Das zeigt das Beispiel des Theaters Baden-Baden. Es ist mit seinem Theaterlabor für Kinder und seinem Jugendclub sehr erfolgreich und es setzt auf ein Theatererlebnis jenseits der klassischen Abendvorstellung. Ulrike Alex hat für ihre Deutschland-Reportage das Theaterlabor besucht.
13: So kennen wir das Theater. Der Gong ruft uns in den Zuschauerraum. Wir sinken in den Theatersessel. Gleich geht der Vorhang auf und die große Schauspielkunst darf sich entfalten. Theater ist aber auch das.
14: Da könnt ihr lenken, wo die stehen, dann stellt ihr euch nicht davor und dann stellen sich alle.
15: Genau. Ihr könnt euch da auch gegenseitig helfen, weil manchmal merkt man gar nicht, dass man gerade mit dem Rücken zum Publikum steht. Und dann kann man einfach sagen, also nicht sagen, aber vielleicht so ein bisschen so.
13: Ferienworkshop im Theater in Baden-Baden, das sogenannte Theaterlab. Kinder zwischen 9 und 12 studieren in wenigen Tagen ein selbstentwickeltes Stück ein. Jasper ist begeistert.
16: Mir hat am besten gefallen, dass wir auch die Geschichte von Peter Pan weitererzählt haben und dann halt auch unsere eigene Traumwelt erfunden haben und dann es so weiterspielen.
13: Und was so ein richtiges Theaterlabor ist, das gewährt auch Einblicke in die Welt hinter der Bühne.
17: Also ich fand es toll, dass wir bei den Masken drin waren und dass wir von diesem Schön und das Biest, von diesem Biest das hier drüber sehen durften und anfassen durften und die Perücke aufziehen.
13: Soweit Rebekkas Ausflug in die Werkstätten. Und für ihre Freundin Fumi war wichtig,
18: dass wir zusammen ein Stück überlegt haben und nicht alleine.
13: Und damit das alles möglich wird, braucht es viel Organisation und Begeisterung für die Arbeit mit den jüngsten Schauspielfans. Isabel Dachsteiner ist Theaterpädagogin. Sie will, dass auch Kinder aus sogenannten Brennpunktschulen in Sachen Theater nicht außen vor bleiben.
19: Theaterpädagogik ist immer ganz viel Beziehungsarbeit. Also versuchen, dort in die Einrichtung zu gehen, in Kontakt zu kommen und die Kinder dann für diese Projekte zu begeistern.
13: Geklappt hat das auf alle Fälle bei Clara, Emilia, Kian und Pauline und 8 weiteren Jugendlichen. Sie gehören zum Jugendclub U22 und haben das Stück Stell dir vor entwickelt, das sich mit unserer Zukunft im Jahr 2065 beschäftigt. Es geht um Selbstoptimierung, Gruppendruck und Leistungsgesellschaft. Für die jungen Darsteller eine Möglichkeit, sich ganz anders zu erleben.
20: Beim Theaterspielen kann ich einerseits die Realität vergessen, weil ich mich mit neuen Dingen beschäftige, aber gleichzeitig auch besser verstehen, was um mich herum vorgeht.
21: Kann ich viele verschiedene Rollen ausprobieren und wissen, wie verschiedene Situationen aus anderen Perspektiven aussehen.
22: Kann ich Spaß haben mit Freunden und dem Publikum etwas geben.
23: Kann ich etwas über Emotionen lernen und mich so besser in Menschen hineinversetzen.
13: Wochenlang proben sie und führen das Ergebnis mehrfach im Theater im Kulissenhaus auf. Mit Bühnenbild, Kostümen, Sound und Lichtregie, wie bei jedem anderen Stück hier. Und eben auch mit der Unterstützung aus dem ganzen Haus. Damit wird Theater zu mehr als einem hübschen Hobby.
24: Für mich ist Theater eine neue Möglichkeit, um Geschichten kennenzulernen. Wie ein zweites Zuhause.
25: Eine Chance, in die Welt in anderer Perspektive zu sehen.
26: Ein wichtiger Teil meines Lebens.
27: Für mich ist Theater ein Ort, an dem ich sein kann.
13: Sagen David, Mira, Leon, Artem und Eduardo. Und wie sieht das die Theaterpädagogin Isabel Dachsteiner? Wann ist so eine Produktion des Jugendclubs ein Erfolg?
19: Für mich ist es dann gelungen, wenn die Gruppe danach, und das merkt man eigentlich immer, wenn die Gruppe nach so einer Premiere wirklich zusammengewachsen ist und man dann weitere und nächste Projekte machen kann und ich eine Nachhaltigkeit spüre.
13: Sarah Exner lebt quasi diese Nachhaltigkeit. Mit 8 Jahren hat sie im Kinderclub angefangen, jetzt ist sie 17 und macht im Theater ihr freiwilliges soziales Jahr.
0: Ich bin hier in der Bühnentechnik, also ich arbeite auf der Bühne, hinter der Bühne hauptsächlich, bei den Bühnenaufbauten oder Umbauten während der Vorstellung zum Beispiel. Und dann ist es schon immer mal wieder ganz interessant, wenn man bedenkt, ich kenne viele von diesen Menschen jetzt schon seit mehr als 10 Jahren, was mehr als die Hälfte meines Lebens ist. Also das ist schon echt cool.
13: Für Sarah ist das Theater ein fester Bestandteil ihrer Biografie geworden. Was braucht es, damit Theater auch jenseits des Bühnenraums so wichtig wird? Theaterpädagogin Isabel Dachsteiner muss nicht lange überlegen.
19: Kontinuität spielt eine ganz große Rolle in der Theaterpädagogik. Und wenn wir die Theater auch in Richtung Stadtgesellschaft öffnen wollen und den Menschen, egal ob jung oder alt, auch die Möglichkeit geben wollen, mitzumachen, mitzugestalten, mitzumischen, dann bedeutet es in erster Linie auch, dass wir präsent sind. Und dafür brauchen wir Personal.
13: Gutes Stichwort für meine nächste Gesprächspartnerin.
1: Hallo, ich mache Ihnen die Schranke auf und bringe Sie zu unserer Intendantin, Frau Nicola May.
13: Nicola May ist seit 22 Jahren Intendantin am Theater Baden-Baden. Mit Ende der aktuellen Spielzeit hört sie auf. Aber noch ist sie Chefin von rund 80 Mitarbeiterinnen und Mitarbeitern. Arbeitgeber sein, Kunstvermittler sein und sich gleichzeitig mit massiven Sparzwängen konfrontiert sehen. Wie geht sie damit um?
4: Also das eine ist, dass man natürlich bestimmte Sparmaßnahmen versuchen umzusetzen, weil wir ja sehen, dass die Kommune kein Geld hat. Auf der anderen Seite versuchen wir aber, uns unentbehrlich zu machen und auch in guten Dialog auch mit der Stadtpolitik zu sein. Das Problem ist halt, alles, was man kurzfristig einspart, verliert man sofort an den Einnahmen. Und das ist eigentlich im Moment mein Hauptjob, das überhaupt klar zu machen. Man will ja nicht sagen, nein, wir machen da nicht mit. Können ja nicht sagen, bei den Schulen regnet es durch die Decke, aber wir müssen hier unsere Kunst machen. Nur wenn wir jetzt von jetzt auf gleich 50.000 Euro einsparen sollen und machen eine Produktion weniger, dann haben wir natürlich auch nicht das Geld, was diese Produktion einspielen würde. Und das heißt, eine größere Einsparung hat einen langen Vorlauf. Das braucht einfach Zeit. Wir sind jetzt nicht so ein riesiges Haus, aber wir sind doch durch Verträge, durch Verbindlichkeiten, nicht zuletzt durch das Gebäude selber, was ja auch so wunderschön ist, aber auch gepflegt werden soll. Dieser Tanker kann nicht so schnell eine Vollbremsung machen.
13: Und damit das Theater Luft und Zeit für seine Aufgaben bekommt, gibt es Unterstützung aus der Bürgerschaft. Die Patronatsgesellschaft besteht schon seit 1952. Aktueller Präsident ist Dr. Christian Bader.
5: Die Patronatsgesellschaft für Theater und Philharmonie in Baden-Baden ist gegründet worden aus dem Impuls heraus, dass die Stadtgesellschaft sich gegen Pläne der Landesregierung damals gestellt hat, das Ensembletheater abzuschaffen hier in der Stadt. Und damit erklärt sich auch so ein bisschen der Name. Patronat ist mehr als ein Förderverein. Wir sind natürlich auch ein Förderverein. Wir fördern das Theater auf Projektbasis, zum Beispiel in den Aktivitäten für Kinder, Jugendliche und junge Erwachsene. Aber es hat eben auch diese Schutzfunktion, die in dem Wort Patronat zum Ausdruck kommt. Wir sind genau wieder in diesen Diskussionen gewesen, die damals zur Gründung geführt haben. Und da ist es, glaube ich, ganz gut, wenn ein Akteur wie wir eben auch sich einbringen kann, die Perspektive der Zuschauer zum Tragen zu bringen.
13: Für die Zukunft des Theaters in Baden-Baden ist Simon Meinreis zuständig. Er ist der Nachfolger von Nicola May. Ab September beginnt seine erste Spielzeit als Intendant und ich treffe ihn mitten in Baden-Baden unter den schattigen Kolonnaden. Wo soll's denn hingehen mit dem Theater?
6: Ich hoffe, dass die Zukunft des Theaters Baden-Baden die vielen jungen Leute sind, die bei uns mitspielen und mitmachen werden und jetzt schon dabei sind. Und genau diesen Übergang will ich gestalten. Ein Theater in die Zukunft führen, was sowohl politisch als auch finanziell immer mehr unter Druck gerät und wo man Antworten geben muss. Und wir werden uns sehr mit Themen in der Stadt beschäftigen und mehr Menschen das Gefühl geben wollen, dass dieses Theater sie angeht. Und dieses Theater ist in einer Stadt, die europäisch geprägt ist, die seit Anbeginn eine europäische Identität hat. Und darauf werden wir setzen und damit hoffentlich Glanzpunkte setzen und voller Optimismus daran gehen, dass klar ist, das Theater Baden-Baden ist ein Ort für die Zukunft.
13: Und dann soll auch die Zukunft das letzte Wort haben. In Gestalt von Eduardo aus dem Jugendclub.
27: Ohne Theater wäre die Welt grau.
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2: Für kleine und unabhängige Verlage ist dieser Preis besonders wichtig, der Deutsche Verlagspreis, verliehen vom Kulturstaatsminister Wolfram Weimer. In diesem Jahr wird er jedoch in einem geänderten Verfahren vergeben. Nach dem Eklat um den Deutschen Buchhandlungspreis, bei dem Kulturstaatsminister Wolfram Weimer mehrere von der Jury ausgewählte Buchhandlungen strich, gibt es jetzt ein zusätzliches Beratungsgremium. Jonas Kühlberg berichtet.
7: Zauselbuchhandlungen. Mit diesem Wort hat Jörg Thaddeus diese Woche für Wirbel gesorgt. So bezeichnete der neue Juryvorsitzende des Deutschen Verlagspreises im Spiegel jene Buchläden, denen Kulturstaatsminister Weimer wiederum die Auszeichnung beim Deutschen Buchhandlungspreis verweigert hatte. Die Kulturszene kommentierte prompt. Ungeschickter hätte Thaddeus nicht in seine Aufgabe starten können. Aber wie sieht das der Moderator und Autor selbst?
8: Ja, das ist ja eine faszinierende Welt. Der Deutsche Verlagspreis zeichnet ja jetzt Verlage aus, üblicherweise, die nicht riesengroße Umsätze unter 3 Millionen Euro haben. Und da sind einfach Buchbegeisterte, Veröffentlichungsbegeisterte. Und deswegen stelle ich mir das als eine sehr schöne Aufgabe vor bisher.
7: Der Verlagspreis ehrt kleine, unabhängige Verlage mit besonders interessanten Programmen. 3 herausragende Häuser erhalten je 50.000 Euro, bis zu 79 weitere je 18.000 Euro. Für viele Verleger eine überlebenswichtige Finanzspritze. In der Buchbranche ist man, nach dem Eklat um den Deutschen Buchhandlungspreis, alarmiert. Im Frühjahr hatte Wolfram Weimer 3 Buchhandlungen vom Preis ausgeschlossen, mit Verweis auf angebliche verfassungsschutzrelevante Erkenntnisse, ohne diese offenzulegen. Dem zugrunde liegt das sogenannte Haber-Verfahren. Mittel des Bundes werden dabei nur an Institutionen vergeben, die durch den Verfassungsschutz als unbedenklich eingestuft wurden. Katharina Meyer von der Kurt-Wolf-Stiftung erklärt, was jetzt anders laufen soll.
9: Wir waren der Auffassung, dass das Haber-Verfahren auf gar keinen Fall in diesem Zusammenhang einzusetzen ist. Und wir uns natürlich als Branche dagegen verwehren, dass wir alle als Verlage beispielsweise Geschäfte machen mit Buchhandlungen, die möglicherweise nicht auf dem Boden der Verfassung stehen.
7: Geht es nach Wolfram Weimer, soll beim Verlagspreis jetzt alles besser laufen. Thomas Koch vom Börsenverein des Deutschen Buchhandels warnt davor, den Verlagspreis politisch zu überfrachten.
10: Wir haben relativ schnell Gespräche gefordert und der Kulturstaatsminister hat aber schon auf der Leipziger Buchmesse auch signalisiert, dass er zu Gesprächen bereit ist. Also das heißt, von uns kam der Anstoß, aber die Bereitschaft wurde schnell erklärt und dann gab es auch konstruktive Gespräche, um ein neues Verfahren zu finden.
7: Das Ergebnis dieser Gespräche, Börsenverein und Kurt-Wolf-Stiftung sollen die Jury beim Verlagspreis beraten. Anders als beim Buchhandlungspreis soll dabei Transparenz gewährleistet werden, erklärt Thomas Koch.
10: Wenn jetzt wieder mal ein Zweifel aufkäme beim Kulturstaatsminister über einen möglichen Preisträger, Preisträgerin, dann würde er nicht eigenständig handeln, sondern würde uns und die Kurt-Wolf-Stiftung als beratendes Gremium hinzuziehen. Und es gibt sogar die Möglichkeit auch, dass der betroffene Verlag selbst auch Stellung nimmt.
7: Doch die Kritik reißt nicht ab. Die Verlegerin Claudia Gerke vom Konkursbuchverlag kommentierte gegenüber dem RND zum Beispiel, der Verlagspreis sei kein von der Politik unabhängiger Preis mehr. Denn die letzte Entscheidung über die Auszeichnung fällt auch künftig der Kulturstaatsminister. Doch das ist eigentlich nicht neu. Auch als die damalige Kulturstaatsministerin Monika Grütters den Preis 2019 initiierte. Jurychef Jörg Thaddeus bezieht in der inhaltlichen Debatte klar Position.
8: Wir machen da als Medien mitunter einen riesen Zinnober draus, weil merkwürdigerweise ist der Kulturstaatsminister einer teilweise konservativen Regierung, teilweise konservativ, na hoppala. Und der Kulturbetrieb ist das, was er ist. Ist oft eine Vorfeldorganisation der anderen politischen Seite und dementsprechend gibt es da Konflikte und ich habe da überhaupt keine Lust, mich daran zu beteiligen.
7: Im Oktober zur Frankfurter Buchmesse wird sich zeigen, ob das neue Verfahren hält, was es verspricht. Katharina Meyer von der Kurt-Wolf-Stiftung bringt die Hoffnung der Buchbranche auf den Punkt.
9: Für mich wäre ein gutes Ergebnis, wenn die Jury sozusagen eine Auswahl trifft, eine neutrale und gut begründete, solide Auswahl.
7: Diesmal soll die Jury also das letzte Wort behalten, auch wenn formal der Kulturstaatsminister weiter entscheidet, wem er die Preise aushändigen will.
2: Der Deutsche Verlagspreis am 9. Oktober wird er verliehen. Hier bei uns jetzt gleich die Nachrichten und anschließend bringt sie dann Milad Kupay gut informiert in den neuen Tag. Mein Name ist Carsten Fick, Ihnen noch eine angenehme Nacht.

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1: Um 2 Uhr mit Ina Heidemann. Nach dem Austausch ihres Spitzenkandidaten gewinnt die Berliner CDU wieder an Rückhalt. Wenn am Sonntag Abgeordnetenhauswahl wäre, käme die Union auf 20%, ein Plus von 3 Punkten. Stärkste Partei wäre die Linke mit 22%. Das ist das Ergebnis des aktuellen Berlin-Trends von Infratest DIMAP im Auftrag von RBB 24 Abendschau und RBB 888. Kirsten Buchmann, RBB 24.
2: Richtig finden demnach 77%, dass Kai Wegner nicht mehr als CDU-Spitzenkandidat antritt. Gegenüber dem letzten Berlin-Trend gewinnt die Linke 2 Prozentpunkte dazu. Die Grünen liegen nun bei 17%. Es folgt die AfD mit 16%, die SPD verzeichnet 12%.
1: Nach dem Angriff auf eine Beschäftigte im Jugendamt Finsterwalde wird gegen einen 35-Jährigen wegen eines versuchten Tötungsdeliktes ermittelt. Wie die Polizei dem RBB sagte, soll der Verdächtige die Mitarbeiterin zunächst bedroht und dann Feuer gelegt haben. Mindestens 4 Menschen wurden verletzt. Brandenburgs Innenminister Rethmann kündigte im RBB Konsequenzen an.
3: Wir wollen, dass Behörden auch weiterhin offen sind für den Bürgerverkehr. Aber insbesondere bei den Jugendämtern gibt es natürlich auch in anderen Bundesländern jetzt einige, die dazu übergegangen sind, nur noch auf Terminvergaben zu setzen. Und das sind Maßnahmen, die wir natürlich auch in Brandenburg prüfen.
1: Die Bundesregierung will härter gegen Steuerhinterziehung vorgehen. Finanzminister Klingbeil und Justizministerin Hubich haben dafür einen Aktionsplan vorgestellt. Aus dem Hauptstadtstudio Jakob Mayer.
4: Lars Klingbeil möchte den Strafrahmen für organisierte Steuerkriminalität auf bis zu 15 Jahre Freiheitsstrafe erhöhen. Die Straffreiheit bei Selbstanzeigen soll in heutiger Form wegfallen. Die zuständigen Behörden sollen verdächtige Vermögen besser ermitteln und einziehen können. Nach dem Vorbild des gemeinsamen Terrorismusabwehrzentrums soll es beim Zoll ein ähnliches Gremium gegen Steuer- und Finanzkriminalität geben, um zwischen Bund und Ländern Erkenntnisse auszutauschen.
1: Die EU fordert von Deutschland, die Grenzkontrollen wieder zu beenden. Migrationskommissar Brunner verwies zur Begründung darauf, dass die Zahl illegaler Einreisen in die EU deutlich zurückgegangen ist. Außerdem würden die neuen schärferen Asylregeln gelten. Bundesinnenminister Dobrindt hat erst gestern angekündigt, an den Kontrollen festhalten zu wollen, die seit 2024 gelten. Soweit die Nachrichten. 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Das Wetter: nachts leicht bewölkt, die Temperatur sinkt auf 20 bis 15 Grad. Tagsüber erst freundlich, später wolkiger und nachmittags gibt's kräftige Schauer und Gewitter. Die Zeit, es ist 2.03 Uhr.
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6: Sieht überschaubar aus. 2 Meldungen haben wir da. Einmal die A23 Heide Richtung Hamburg zwischen Elmshorn und Tornesch. Wegen Bergungsarbeiten gibt es hier eine Sperrung. Die Umleitung führt über die U126. Und dann noch die A556 Meckenheim Richtung Bonn zwischen Bonn-Poppelsdorf und Endenich. Eine Sperrung wegen Bauarbeiten bis 5 Uhr früh. Gute Fahrt!
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6: Aus dem Studio von NDR Info in Hamburg ab jetzt mit Milat Kupay. Hallo, herzlich willkommen. Der Bundesfinanzminister Lars Klingbeil und Bundesjustizministerin Stefanie Hubich, die wollen härter gegen Steuerhinterziehung vorgehen. Dafür haben sie einen gemeinsamen Aktionsplan vorgelegt. Der sieht unter anderem vor, die Straffreiheit bei einer Selbstanzeige abzuschaffen und den Strafrahmen auf bis zu 15 Jahre Haft zu erhöhen. Durch Steuer- und Finanzkriminalität entgehen dem Staat jährlich viele Milliarden Euro.